0: Die Nachrichten hatten wir schon. Jetzt sollte eigentlich das hier kommen.
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0: Geht doch. Zunächst Entwarnung für die A19 Rostock Richtung Berlin. Kein Falschfahrer mehr zwischen Waren und Röbel. Entwarnung auf der A19. Die A2 Oberhausen Richtung Dortmund ist zwischen Kreuz Oberhausen und Dreieck Bottrop wegen Bauarbeiten bis 5 Uhr gesperrt. A9 Berlin Richtung Halle Leipzig ist zwischen Turland und Bitterfeld-Wolfen nach einem Unfall gesperrt. Die A23 Heide Richtung Hamburg ist zwischen Eidelstedt und Dreieck Hamburg Nordwest in beiden Richtungen wegen Tunnelwartungsarbeiten bis 5 Uhr gesperrt. Eine Umleitung ist eingerichtet. Autobahn 40 Essen Richtung Dortmund ist zwischen Dreieck Bochum West und Bochum Zentrum gesperrt. Das für 2 Wochen. Der Grund sind Bauarbeiten. Und abschließend die A46 Düsseldorf Richtung Wuppertal. Die Strecke ist zwischen Düsseldorf-Bilk und Holthausen bis 5 Uhr in beiden Richtungen gesperrt. Gute Fahrt.
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0: Aus Hamburg, aus den Studios von NDR Info und ab jetzt mit Philipp Kaver. Willkommen. Brasilien, Russland, Indien, China und Südafrika. Nach den Anfangsbuchstaben dieser Staaten ist BRICS benannt, ein Zusammenschluss aufstrebender Schwellenländer. Gemeinsam fordern sie mehr wirtschaftliches und politisches Gewicht in der Welt. Mittlerweile ist der Kreis auf 11 angewachsen, darunter Iran, Ägypten und Indonesien. Diese Staaten, die sich nicht klar dem Westen zurechnen, vertreten inzwischen rund die Hälfte der Weltbevölkerung. In Neu-Delhi haben sich an diesem Wochenende ihre Staats- und Regierungschefs getroffen. Lena Bodewein über das Treffen in Indien.
2: So unklar die Konturen des Forums namens BRICS sind, so viel Gelegenheit bieten sie zur freien Interpretation der Ergebnisse des Gipfels. Das wichtigste Ergebnis: Es gab Einigkeit. Sofern kein Mitglied Einspruch erhebt, beantrage ich die Annahme der Erklärung. Es wurden keine Einwände erhoben und die Erklärung von Neu-Delhi 2026 wird einstimmig angenommen. So Gastgeber und Ministerpräsident Indiens Narendra Modi. In der gemeinsamen Erklärung äußern sich alle Mitgliedstaaten äußerst besorgt über den Konflikt in Nahost. Schuldige werden aber nicht genannt. So gelingt es, dass mit Iran auf der einen Seite, Saudi-Arabien und den Vereinigten Arabischen Emiraten auf der anderen, sowohl Gegner als auch Verbündete der USA anwesend waren und alle einer Erklärung zugestimmt haben. Dass niemand bloßgestellt wird, hat Methode, erklärt Uma Salma Bawa, Professorin und Expertin für internationale Politik. In einer Welt, die auseinanderdriftet und vor komplexen Herausforderungen steht, hat der Brückenschlag Priorität. Das Motto des BRICS-Gipfels, unterschiedliche Perspektiven, gemeinsame Lösungen, verkörpert dieses Prinzip. Jede Nation verfolgt ihre eigene Agenda, doch Indiens diplomatische Kernstärke liegt in der Fähigkeit, konkurrierende Akteure an einen Tisch zu bringen. Indien zumindest hat den Gipfel zum Besten für sich genutzt. Die Image-Kampagne hat funktioniert. Die Content-Creator und Influencer, die eingeladen waren aus China, Nigeria, Indonesien, Thailand oder Kasachstan, wurden erfolgreich durch das Land gefahren. Vom Taj Mahal bis zum Roten Vor entstanden cross-kulturelle tolle Bilder und Reels für die sozialen Plattformen. Scheint wie die perfekte Illustration des indischen BRICS-Mottos, das den Menschen zuerst sieht. Mehr als nur schöne Worte, meint Uma Salma Bawa. Es ist eine politisch kluge Strategie, um mit globalen Unsicherheiten umzugehen und die internen Differenzen zwischen den Mitgliedstaaten zu bewältigen. Sie ersetzt eine Haltung, die den Staat an die erste Stelle setzt, durch einen Ansatz, bei dem der Mensch im Mittelpunkt steht. Weniger Konfrontation, mehr Kooperation. Und so finden sich alle zu einem Forum mit unklaren Konturen zusammen, auf dem Schwergewichte wie Russlands Präsident Wladimir Putin, Chinas Staatschef Xi Jinping und Indiens Ministerpräsident Narendra Modi Hand in Hand stehen. Sie demonstrieren, dass sie jetzt nicht mehr die Regeln des Westens befolgen, sondern Regeln machen wollen. Vom Rule Taker zum Rule Maker, wie Modi es sagt. Trotzdem, es bleibt ein Balanceakt in jede Richtung der multipolaren Welt. Man muss anerkennen, wie flexibel die indische Außenpolitik geworden ist. Anstatt an starren Doktrinen festzuhalten, hat sich Indien von der traditionellen Blockfreiheit hin zu einer aktiven Politik der vielfältigen Bündnisse entwickelt. Diese Flexibilität ermöglicht es Neu-Delhi, sich auf unterschiedlichsten Plattformen zu bewegen, sei es im Rahmen der Quad im Indo-Pazifik oder bei den BRICS-Staaten. Gleichzeitig zeugen die sich abzeichnenden Freihandelsabkommen mit der Europäischen Union von Anpassungsfähigkeit und Pragmatismus. Die Darstellung als anti-westliches Bündnis lehnen die BRICS-Mitgliedsländer auch darum ab. Letztlich müssen die politischen Führungskräfte die Interessen ihrer eigenen Bürger wahren.
0: Wenig Konfrontation, aber auch wenig Klärung also beim Treffen der BRICS-Staaten in Neu-Delhi. In der Ukraine hat eine russische Drohne einen Zug nach Warschau getroffen. Wir hatten darüber bereits berichtet. Nun hat es in Polen eine Sondersitzung gegeben. Regierungschef Tusk traf sich dazu mit Sicherheitsbehörden. Er warnte vor einer möglichen weiteren Zuspitzung der Lage. Aus Warschau berichtet ARD-Korrespondentin Paulina Milling.
3: Die Eskalation der russischen Aktivitäten werde real und komme der polnischen Grenze immer näher, erklärte Premierminister Donald Tusk. Er hat eine Sondersitzung der Sicherheitsbehörden in Warschau abgehalten. Tusk warnte vor verstärkten russischen Aktivitäten in den kommenden Wochen und Monaten. Man könne eine Eskalation nicht ausschließen, die auch polnisches Territorium betreffen würde. Gemeinsam mit den Verbündeten müsse man bereit sein, gegebenenfalls zu reagieren. Der polnische Regierungschef war in den vergangenen Wochen von einheimischen und ausländischen Sicherheitsdiensten informiert worden, dass sich die Lage im Herbst verschärfen könnte. Bei der Sondersitzung äußerte er die Hoffnung, dass das schlimmste Szenario nicht eintreten würde. Zuvor waren russische Drohnen in der Ukraine eingeschlagen, knapp 1,5 Kilometer vom polnischen Staatsgebiet entfernt. Laut dem polnischen Verteidigungsministerium waren hierzulande Kampfjets, Hubschrauber und ein Aufklärungsflieger in der Luft, um einen möglichen Angriff abzuwehren. Der polnische Luftraum wurde nicht verletzt.
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0: So viel Einigkeit ist selten an der Spitze der amerikanischen KI-Branche. Das Unternehmen OpenAI verschiebt seinen Börsengang. Eigentlich war der Börsenstart noch für dieses Jahr geplant. Zuvor hatte sich schon Dario Amodei, der Chef des Konkurrenten Anthropics, zu Wort gemeldet. Auch er hat Sicherheitsbedenken und befürwortet eine Regulierung der Branche. Der Wettlauf um die Entwicklung künstlicher Intelligenz müsse dringend verlangsamt werden, schreibt Amodei in einem Essay auf seiner Website. Aus San Francisco, Gabi Biesinger.
4: Jacob Coxon, ein ehemaliger Mitarbeiter der KI-Konzerne OpenAI und Anthropic, hatte die Diskussion um die Risiken künstlicher Intelligenz in den vergangenen Tagen in den USA wieder heftig angefacht, indem er Szenarien prophezeite, die die Menschheit auslöschen könnten, wie die Entwicklung von Biowaffen und tödlichen Infrastrukturattacken.
5: There's a lot of ways hacking critical infrastructure, extinction-level bioweapons.
4: Und Anthropic hatte in einem Sicherheitsbericht vergangene Woche selbst von Versuchen gesprochen, sein KI-Modell Claude für böswillige Aktivitäten zu nutzen, die etwa die Entwicklung biologischer Waffen unterstützen könnten. Jetzt legte Anthropic-Chef Dario Amodei in einem Essay nach und pflichtete seinem Ex-Mitarbeiter Coxon grundsätzlich bei, wie er im Sender CNN ausführte.
6: I agree with Jacob much more than I disagree with him.
4: KI könnte sich so schnell entwickeln, dass ein solches System in der Lage wäre, innerhalb von 6 bis 12 Monaten das gesamte Internet zu übernehmen, mit Folgeschäden in Milliardenhöhe.
6: The way to take the right path is for the industry to work together.
4: Darum sei der richtige Weg, dass die Branche zusammenarbeite und den Wettlauf um die Entwicklung künstlicher Intelligenz verlangsame. Andererseits dürfe man auch nicht zu zögerlich werden.
6: If we go too slow, I still believe that the wrong people will be in charge of the technology.
4: Dann bestünde die Gefahr, dass die falschen Kräfte die Federführung der Entwicklung übernehmen würden. Amodei fordert KI-Unternehmen auf, Leitplanken für ein kontrolliertes Fortschreiten an der technologischen Spitzenfront einzuführen, etwa eine Selbstverpflichtung, externe Prüfer mit umfassenden Zugriffsrechten im eigenen Haus zu beschäftigen, wie es sie beispielsweise in der Finanzbranche gäbe. Und Regierungen, ob demokratisch oder nicht, sollten sich abstimmen, um gemeinsame Sicherheitsstandards zu etablieren, so Amodei. Zustimmende Äußerungen zu seinen Vorschlägen kamen im Netz binnen kurzer Zeit von OpenAI-Chef Sam Altman und Ex-AI-Chef Elon Musk.
6: I'm very grateful to see support by Sam Altman, by Elon Musk.
4: Von der US-Regierung erwartet Amodei jetzt, dass sie gemeinsam mit der Branche dafür Sorge trage, KI-Sicherheit verbindlich zu machen.
6: And the government can make sure that we're trying to work together on making the system safe.
4: Die Sicherheitsexpertin Juliette Kayyem, ehemalige Staatssekretärin im US-Innenministerium, warf den KI-Firmen Scheinheiligkeit vor. Sie hätten gesetzliche Regulierungen bisher verhindert und würden sie nun ganz plötzlich befürworten.
7: Those are the very ones that are stopping congressional movement on AI safety.
4: Die US-Regierung von Präsident Donald Trump hat die Zügel in Sachen KI-Sicherheit bisher locker gelassen, betonte immer wieder, den weltweiten KI-Wettlauf gewinnen zu wollen und nicht einzuhegen. Andererseits wird im Kongress ein Kill-Switch-Gesetz diskutiert, mit dem man außer Kontrolle geratene KIs abschalten könnte. Noch weitergehen will der unabhängige Senator aus Vermont, Bernie Sanders, der die Entwicklung einer Superintelligenz komplett verbieten will. Er hatte schon vor Amodeis Äußerungen alle Mitglieder des US-Senats für kommende Woche in einer privaten, parteiübergreifenden Initiative eingeladen, um über die außerordentlichen Risiken künstlicher Intelligenz zu sprechen.
8: When you have the leaders in the AI industry saying, we are building a dangerous technology, we cannot control it. It is time for the American people to say, we are going to control it.
4: Wenn selbst die Chefs der Unternehmen sagen, sie hätten die Entwicklung nicht mehr im Griff, sei es höchste Zeit für Kontrolle durch das amerikanische Volk, so Sanders bei CNN.
0: Sorge vor KI außer Kontrolle. US-Präsident Trump, der als großer Befürworter künstlicher Intelligenz gilt, er hat Rufe nach einer Drosselung der Entwicklung inzwischen zurückgewiesen. Hinter derartigen Forderungen stünden negative Kräfte, sagte Trump gestern am Rande seines Besuchs in Irland. 2.15 Uhr ist es, Sie hören die ARD-Infonacht. Geflügelfleisch erlebt einen regelrechten Boom. Es ist billig, eiweißreich und verursacht deutlich weniger Treibhausgase als Rindfleisch. Eine neue Studie im Auftrag der Geflügelwirtschaft rechnet mit weiter wachsender Nachfrage und fordert deshalb mehr Geflügelproduktion in Deutschland. Auch um unabhängiger zu werden von Importen und ausländischen Lieferketten. Ist das leistbar und ist das auch wirklich gut fürs Klima? Sabine Stör.
9: Ein Huhn im Maststall lebt ungefähr 6 bis 7 Wochen. In dieser Zeit wächst es schnell und setzt viel Fleisch an. Die meisten dieser Masthühner werden in Niedersachsen gehalten. Ob es dem Tier dabei gut geht, zeigt sich daran, ob es seine Bedürfnisse ausleben kann, sagt Professorin Inga Thiemann von der Hochschule Osnabrück.
10: Die sollen nach Futter scharren in der Einstreu. Die sollen durch den Stall rennen während der Wachstumsphase. Das ist auch wichtig für den Muskelaufbau. Also die sollen sich normal verhalten.
9: Und Tierwohl entscheidet sich nicht nur an der Größe des Stalls. Hühner brauchen Bereiche zum Ruhen, zum Scharren und zum Bewegen. Also eine Umgebung, die zu ihrem Verhalten passt. Das Bild vom Hähnchen und Hühnchen, das unter seinem Gewicht kaum noch laufen kann, sei heute weitgehend überholt, sagt die Tierwohl-Expertin. Haltung und Zucht hätten sich verbessert. Aber irgendwann ist auch beim schnellen Wachstum Schluss.
10: Wir wollen ja nicht das Masthuhn noch dicker und schneller wachsend machen. Ne? Also ich glaube, da sind wir schon alle so in einem Gentle Agreement, dass wir da an so biologische Grenzen kommen, wo wir denken, nee, also wenn wir jetzt noch weiter steigern, dann kommen wir wieder in tierschutzrelevante Situationen.
9: Mehr Produktion heißt dann also mehr Tiere. Dabei ist entscheidend, wie sie gehalten werden. Beim Platz im Stall gelten in Deutschland strengere Vorgaben als in vielen anderen EU-Ländern, gemessen in Kilogramm Huhn pro Quadratmeter.
10: Also das ist EU-weit geregelt, sind 42 Kilogramm. In Deutschland sind wir aber bei 35. Skandinavien hat noch mal weniger.
9: Mehr Produktion in Deutschland kann aus Tierschutzsicht also Vorteile haben. Gutes Tierwohl garantiert das noch nicht. Das hängt vor allem davon ab, wie Landwirte für ihre Tiere sorgen. Und von den Verbrauchern. Bessere Haltung kostet Geld und muss gekauft werden. Die Geflügelwirtschaft begründet mehrheimische Produktion auch mit größerer Unabhängigkeit, bei Versorgungskrisen zum Beispiel. Josef Efken vom Thünen-Institut hält das für kein überzeugendes Argument. Der Selbstversorgungsgrad, also wie viel unseres Bedarfes wir selbst decken können, liegt in Deutschland bei gut 90%.
11: Vor 2 Jahren hatten wir sogar noch einen Selbstversorgungsgrad von 100%. Der hat sich verringert. Aber das ist noch nicht sehr dramatisch, insbesondere weil alle Importe Nahezu alle Geflügelfleischimporte kommen aus anderen EU-Ländern.
9: Der verlässliche EU-Binnenmarkt ist für den Fleischexperten Evgen deshalb eher Absicherung als Risiko. Dass trotzdem importiert wird, liegt auch an unseren Vorlieben, sagte er.
11: Das ist typischerweise die Putenbrust und die Hähnchenbrust. Die wird bevorzugt nachgefragt. Und da ist es sicherlich so, dass wir immer Phasen haben, in denen wir unbedingt auch Importe benötigen.
9: Doch auch mehr Hühner aus deutschen Ställen machen die Produktion nicht wirklich unabhängig. Beim Futter bleibt die Geflügelhaltung auf Importe angewiesen, vor allem bei eiweißreichem Soja.
11: Also die Unabhängigkeit ist eine Scheinunabhängigkeit, muss man dann, wenn man es auf den Punkt bringen will, sagen.
9: Versorgungssicherheit heißt deshalb mehr als zusätzliche Ställe in Deutschland. Auch Infrastruktur wie Strom und Wasser müssen bei Ausfällen abgesichert sein. Und beim Futter sieht Tiertechnik-Expertin Thiemann aus Osnabrück noch Potenzial in Reststoffen aus der Lebensmittelproduktion.
10: Zum Beispiel Bierträber oder irgendwas, was anfällt von Apfelsaft. Wo haben wir da noch Spielraum und können Reststoffe einsetzen, die sowieso anfallen und die wir dann zu Tierfutter verarbeiten können?
9: Das könnte Futter ersetzen, das sonst eigens auf wertvollen Ackerflächen wachsen müsste. Denn mehr Hühner brauchen mehr Futter. Hähnchenfleisch verursacht deutlich weniger Treibhausgase als Rind. Dieser Klimavorteil bleibt. Aber mehr Hähnchen oder Hühnchen bedeutet auch mehr Tiere, mehr Futter, mehr Fläche und damit wieder zusätzliche Emissionen.
0: Sabine Stöhr berichtete über Geflügelproduktion in Deutschland. In den Freibädern ist dieses Jahr jede Menge los gewesen. Auch in Bayern war der Andrang teilweise so stark, dass die Bademeister sich anstrengen mussten, da den Überblick zu behalten. Im Silvaner Freibad in Schweinfurt in Unterfranken hatte die Badeaufsicht dagegen Unterstützung von künstlicher Intelligenz. Sharky heißt das System. Der Name besteht aus dem englischen Wort für Hai und eben KI. Paula Ranfeld hat zusammen mit den Bademeistern dort Bilanz gezogen.
12: Die Leute meinen immer, wir gehen ja nur ein bisschen hier rum und spazieren. Aber in dem Moment, wo ich mich ja eigentlich mit jemandem unterhalte, was ja auch mal vorkommt, muss ich ja trotzdem immer noch das Becken im Blick haben. Und ich muss extrem schnell reagieren. Und das ist die Sicherheit, die ich an mir erwarte, dass ich die dem Kunden geben kann. Das ist das A und das O. Gucken, aufpassen, schnell reagieren.
13: Gerade an vollen und stressigen Tagen ist das eine Herausforderung für Bademeister Olaf Beck und sein Team. In diesem Sommer werden sie deshalb durch zusätzliche Augen unterstützt. Mit 23 Kameras an hohen Masten behält Sharky die Schwimmbecken im Blick. Bewegt sich jemand ungewöhnlich lange nicht, schlägt die KI über die Uhr des Bademeisters Alarm.
12: Das Becken ist auf der Uhr abgebildet. Und genau an der Stelle, wo diese Person ist, markiert mir die Uhr einen roten Punkt. Also weiß ich schon mal ziemlich genau, wo ich hingehen muss und gucken muss. Diesbezüglich unterstützt sie halt. Aber sie kann halt meine Arbeit nicht abnehmen, weil das Rausholen muss glücklicherweise immer noch ein Mensch machen.
13: Die Kameras erkennen Arm- und Beinbewegungen. Bilder speichert das System dabei nicht. Im Überwachungsbüro sieht Olaf Beck stattdessen nur die Umrisse des Beckens, in dem sich die Schwimmerinnen und Schwimmer durch Punkte erkennen lassen. Wie hilfreich diese zusätzlichen Augen in diesem Sommer waren, weiß auch Freibadleiter Carsten Pferner.
14: Durch die Hitzeperioden, die wir ja dieses Jahr auch hatten, war das schon herausfordernder auch für unser Personal. Der Spitzenreiter waren 4.385 Gäste, die wir im Bad hatten, wo man dann auch teilweise unten im Nichtschwimmerbecken zeitgleich um die 300 bis 400 Personen haben auf die Wasserfläche.
13: Und genau an solchen Tagen, an denen die verschiedenen Becken mit großen und kleinen Badegästen gut gefüllt sind, kann jeder zusätzliche Blick Leben retten. Auch der mit Sharky.
14: Diese zusätzlichen Augen oder Kameras in dem Fall sind halt dafür auch gedacht, weil die Vorfälle mehr waren. Es ist mehr vorgekommen, dass weniger auf Kinder geachtet wird. Es ist leider heutzutage ein Problem, weil auch viele Eltern mit sich selber mehr beschäftigt sind. Einmal hat es auch angeschlagen, wo es auch real der Fall war, dass was passiert wäre.
13: Ein Kind gerät im Schwimmerbecken in einen tieferen Bereich und kommt alleine nicht mehr zurück. Die KI schlägt Alarm, die Bademeister sind sofort da und helfen dem Kind. Noch ist das System etwas übereifrig und schlägt auch mal Alarm, wo keiner ist. Trotzdem funktioniert es schon erstaunlich gut. Bademeister Olaf Beck bleibt skeptisch, sieht aber die KI als wertvolle Unterstützung.
12: Generell ist das, glaube ich, der Weg der Zukunft. Man sollte ihn nicht einfach ausschlagen und sagen, nee, will ich nicht. Man sollte schon den Sachen eine Chance geben, weil wenn es sich beweist, erleichtert es mir meinen Job. Ich kann aus irgendeinem Grund was übersehen.
13: Sharky, ein zusätzlicher Blick aufs Wasser also. Für den entscheidenden Einsatz, den Sprung ins Wasser, um den Badegästen zu helfen, sind aber weiterhin Bademeister Olaf Beck und sein Team zuständig.
0: Zum Glück Paula Ranfeld über den Einsatz von künstlicher Intelligenz im Freibad.
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15: Mit Ina Kast und einem frisch gebackenen US Open Champion. Deutschlands bester Tennisprofi Alexander Zverev hat nach den French Open nun auch in New York einen Grand Slam-Titel gewonnen. Er setzte sich im Finale gegen den US-Amerikaner Ben Shelton in 4 Sätzen durch. Direkt nach dem verwandelten Matchball hörte sich das bei unserem Reporter Tim Brockmeier so an.
16: Kann ein Grinsen breiter sein als das des Deutschen, der deutschen Nummer 1 Alexander Zverev. Eben gerade noch mal mit der Faust in den Himmel von New York, in den Nachmittaghimmel. Hier ist es 5 vor 18 Uhr, 5 vor 6 in New York im Stadtteil Queens. Saß eben auf seiner Bank nach seinem verwandelten Matchball. Zuvor war er natürlich bei seinem Papa, bei seinem Coach, bei seinem Bruder, hat sie umarmt, bei seinem Athletiktrainer. Ist dann ganz großer Sportsmann rüber in die Box zum Team von Ben Shelton gegangen, hat dort alle beglückwünscht. Alexander Zverev ist Grand Slam Champion zum zweiten Mal, ist US Open Champion. Herzlichen Glückwunsch.
15: Alexander Zverev hat damit auch sehr gute Chancen, zu Deutschlands Sportler des Jahres gewählt zu werden. Wir gucken nun auf die SV Elversberg. Sie ist frech und sie hat Selbstvertrauen. Am 3. Spieltag in der Fußball-Bundesliga hatte der Aufsteiger nun den großen FC Bayern zu Besuch. Die Saarländer haben sich richtig teuer verkauft. Für Punkte hat es allerdings nicht gereicht. Matthew Genet-Schön.
17: Es war ein knapper, aber verdienter Sieg der Bayern beim Aufsteiger aus Elversberg. 2:1 am Ende nach den Treffern von Lennart Kahl und Harry Kane. Auch wenn der Rekordmeister trotz zwischenzeitlich 70% Ballbesitz zumindest 12 Minuten lang um den Dreier zittern musste. Weil die SVE nach einer knappen Stunde durch Ex-Bayern-Spieler Maurice Krattenmacher per Traumtor zum 1:1-Ausgleich kam. Aber Vincent Kompany reagierte prompt und gewaltig, brachte Musiala, Diaz, Kimmich und Davies für die 25-minütige Schlussoffensive. Und die zeigte Wirkung. Nur 5 Minuten später erlöst Kane seine Bayern mit seinem ersten Saisontor. Nach dem 0:0 auf Schalke tut sich der Rekordmeister auch gegen den Aufsteiger aus dem Saarland schwerer als erwartet. Die 3 Punkte sind am Ende aber trotzdem hochverdient.
15: RB Leipzig atmet auf. Nach der Niederlage gegen Como in der Champions League konnten die Sachsen in der Bundesliga ein 5:0 gegen den Hamburger SV feiern. Der HSV ist nun mit 0 Punkten und 0:12 Tabellenletzter. Das sagt HSV-Trainer Merlin Polzin zur aktuell schwierigen Situation.
18: Das gab es immer mal wieder, aber wichtig ist, wie gehst du in diesen Momenten miteinander um? Wie fängst du bei dir selbst an oder versuchst du auf andere zu schauen? Versuchst du selbst, Dinge dann besser zu machen? Versuchst du selbst voranzugehen? Und genau das machen die Jungs. Und deshalb muss sich keiner Sorgen um uns machen. Aber wir wollen natürlich anfangen, ein besseres Gesicht zu zeigen, um den HSV dann auch so zu vertreten, wie es angemessen ist.
15: Nächste Chance am kommenden Samstag zu Hause gegen Köln. Die US-Frauen haben sich den WM-Titel im Basketball geholt durch einen klaren Finalsieg über Frankreich. Die deutschen Basketballerinnen schließen die Heimweltmeisterschaft in Berlin mit Platz 4 ab. Sie unterlagen im Spiel um Bronze Spanien mit 58:81. Jakob Rüger, wie ist das Turnier aus deutscher Sicht einzuschätzen?
19: Also die Enttäuschung war im ersten Moment natürlich groß bei der DBB-Auswahl. Sie wollten die Chance auf die erste WM-Medaille nutzen, aber Spanien war einfach zu abgezockt. Unter dem Strich ist das Turnier dennoch ein historischer Erfolg, auch wenn es etwas dauern wird, bis die Spielerinnen das realisieren. Platz 4 ist die beste Platzierung in der Geschichte des deutschen Frauenbasketballs. Sie haben die vielen tausend Zuschauer in Berlin begeistert und vor allem wird der Viertelfinalsieg über Europameister Belgien im Gedächtnis bleiben. Die deutschen Basketballerinnen haben gezeigt, dass in der Zukunft mit ihnen zu rechnen ist.
15: In der Formel 1 hat der Italiener Kimi Antonelli den großen Preis von Spanien gewonnen. Es war schon sein 8. Sieg im 14. Saisonrennen. Jetzt ist erstmal eine 2-wöchige Pause. Danach geht es in Aserbaidschan für die Formel 1 weiter.
0: Das war der Sport mit Ina Kast.
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Die Schule brennt, so heißt unser Bildungspodcast. Den gibt's gleich nach den nächsten Nachrichten. Die Schule brennt, allerdings ohne Hurra, denn Deutschland ist unter den Top 3 bei der Bildungsungerechtigkeit. Es geht um die jüngsten PISA-Ergebnisse. Woran liegt's denn? Woran hapert's? Das also gleich nach diesen Nachrichten.

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1: Um 2.29 Uhr mit Olaf Knapp. US-Präsident Trump hat Forderungen zurückgewiesen, das Tempo der Entwicklung von künstlicher Intelligenz wegen Sicherheitsbedenken zu drosseln. Aus Sicht von Trump stehen hinter derartigen Forderungen so wörtlich negative Kräfte. Angesichts der deutlichen Warnungen vor Gefahren für die Menschheit durch KI hatte der Chef des Unternehmens Anthropic, Amo Day, zu einer Verlangsamung aufgerufen. Unterstützung erhielt er vom Chef des Konkurrenzunternehmens OpenAI, Altman, und dem Tech-Unternehmer Musk. Nach der Parlamentswahl in Schweden zeichnet sich ein Kopf-an-Kopf-Rennen ab. Der oppositionelle Mitte-Links-Block hat einen hauchdünnen Vorsprung vor dem Lager des konservativen Regierungschefs Kristersson. Aus Stockholm, Jana Sinram.
2: Nach Auszählung von etwa 3/4 der Stimmen sind die Sozialdemokraten der ehemaligen Ministerpräsidentin Magdalena Andersson stärkste Kraft. Sie erzielen laut den Hochrechnungen mit knapp 28% der Stimmen eines ihrer bisher schlechtesten Ergebnisse. Gemeinsam mit den drei anderen Parteien des linken Lagers haben sie derzeit aber eine hauchdünne Mehrheit. Die bisherige Opposition könnte auf 175 Mandate im Reichstag kommen, der rechte Parteienblock von Ministerpräsident Ulf Kristersson auf 174.
1: Kanzler Merz ist zum Arktis-Gipfel in Finnland eingetroffen, bei dem es unter anderem um Sicherheitsfragen geht. Merz traf sich zunächst mit dem finnischen Ministerpräsidenten Orpo. Anschließend fand ein Abendessen der teilnehmenden Staats- und Regierungschefs statt. Die Arktis war zuletzt geopolitisch in den Fokus gerückt, unter anderem durch das Interesse der USA. Eine mögliche AfD-Landesregierung in Sachsen-Anhalt könnte sich mit einer Kontrolle durch den sogenannten Bundeszwang konfrontiert sehen. Nach der CDU haben sich im Redaktionsnetzwerk Deutschland jetzt auch SPD, Grüne und Linke offen dafür gezeigt. Aus der Nachrichtenredaktion Viktor Kupka.
3: Der parlamentarische Geschäftsführer der SPD im Bundestag, Wiese, erklärte, dass es gut sei, dass das Grundgesetz Möglichkeiten vorsieht, verfassungsgemäßes Handeln eines Bundeslandes notfalls per Weisung zu erzwingen. Die parlamentarische Geschäftsführerin der Grünen, Mihalic, meint, alle demokratischen Kräfte seien gefordert, dieses Werkzeug zu nutzen. Zudem sei aber die Prüfung eines Parteienverbots dringend nötig. Ähnlich äußerte sich die Linke. Mit dem Bundeszwang kann die Bundesregierung mit Zustimmung des Bundesrates ein nicht kooperatives Land zur Erfüllung seiner Pflichten anhalten.
1: Das Wetter in Deutschland. Nachts oft trocken, gebietsweise Nebel, Tiefstwerte 15 bis 7 Grad. Am Tage vom Saarland bis in den Südosten viele Wolken und gelegentlich Schauer, sonst häufig trocken. Höchstwerte 17 Grad an der Müritz bis 27 Grad am Oberrhein. Das waren die Nachrichten.
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4: Aktuell mit nur einer Meldung, die A9 Berlin Richtung Halle-Leipzig ist zwischen Thurland und Bitterfeld-Wolfen nach einem Unfall gesperrt. Ansonsten gute Fahrt, kommen Sie sicher an Ihr Ziel.
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4: Mit Philipp Kaver. Die jüngste PISA-Studie belegt, Deutschland ist unter den Top 3, leider bei der Bildungsungerechtigkeit. Und die Leistungen der deutschen Schülerinnen und Schüler sind die schlechtesten, seit es PISA gibt. Woran liegt's? An Corona, an den Eltern, gar an Migration? In ihrer neuesten Folge des SWR-Bildungspodcasts Die Schule brennt, da schauen Bob Blume und sein Gast, der Bildungsjournalist Armin Himmelrath von Table Media, genauer darauf, was wirklich steht in der aktuellen PISA-Studie.
5: Es gibt einen historischen Tiefstand in allen drei Kompetenzbereichen. Ein Viertel bis ein Drittel der Jugendlichen, die ohne ausreichende Basiskompetenzen klarkommen müssen. Und ein Zusammenhang zwischen Herkunft und Leistung, der so stark ausfällt wie nie seit der ersten Erhebung im Jahr 2000. Wir schauen auf die Zahlen und was wir aus ihnen herauslesen können und was vielleicht auch nicht. Und am Ende, dafür lohnt es sich dran zu bleiben, geht es um das, was seit der Wahl in Sachsen-Anhalt alles überlagert, was der Wahlsieg der AfD in Sachsen-Anhalt für Schulen bedeutet. Armin, schön, dass du dabei bist.
6: Ja, ich freue mich auch. Hallo Bob.
5: Zahlen, Daten, Fakten. PISA 2025 wurde zwischen Ende März und Ende Mai 2025 erhoben. Weltweit über 760.000 Jugendliche in 91 Staaten. In Deutschland 6.659 Schülerinnen und Schüler. Schwerpunkt diesmal, denn es gibt ja jedes Mal einen Schwerpunkt, die Naturwissenschaften. Die Werte für Deutschland: 486 Punkte in den Naturwissenschaften, 465 im Lesen, 464 in Mathematik. Wir beginnen gleich damit, was das bedeutet. Der deutsche PISA-Chef, Professor Samuel Greif selbst, hat nämlich für Armin exklusiv einen Ton dazu aufgenommen. Hören wir mal rein.
6: Die aktuelle PISA-Studie zeigt uns sehr eindrücklich, dass in allen drei Bereichen, Naturwissenschaften, Lesen und Mathematik, die Leistungen so schlecht wie noch nie sind, auch schlechter als beim großen PISA-Schock vor 25 Jahren.
5: Schlechter als bei den ersten PISA-Ergebnissen, das ist harter Tobak. Müssen wir aufgrund der Ergebnisse wieder einmal vom PISA-Schock sprechen, Armin?
7: Ja, das müssen wir, wobei ich das, was ich so in den letzten Tagen erlebe, gar nicht so als geschockt erlebe. Es gibt relativ viele Menschen, die sagen sogar, das war zu erwarten. Vielleicht am offensivsten Susanne Lind-Klitzing vom Deutschen Philologenverband, die gesagt hat, ja, also findet sie jetzt keine große Überraschung. Das bewegt sich so in dem, was für sie absehbar war. Und man solle jetzt bitte aufhören, auf dem Schulsystem herumzuprügeln und endlich was an den Voraussetzungen tun. Es gibt aber schon auch Stimmen, die in eine ganz andere Richtung gehen. Die GEW zum Beispiel erklärt, es sei im Grunde das Ganze so eine Bankrotterklärung der letzten 25 bildungspolitischen Jahre. Und dazwischen bewegen sich die Einschätzungen. Ich selber neige tatsächlich zu einer Desasterthese, denn was wir jetzt sehen, ist ja ein Trend, der sich seit 2012, spätestens 2015 schon abgezeichnet hat, dass eben die Leistungen immer weiter runtergegangen sind. Klar, das sind jetzt 15-Jährige, die getestet wurden. Die haben irgendwo auch Corona und die Schulschließungen mitgemacht. Deshalb gehen die Daten übrigens auch weltweit ein bisschen runter, aber in Deutschland eben schneller als anderswo. Und wir waren vor 10, 12, 15 Jahren mal im Bereich der Spitze im OECD-PISA-Vergleich. Mittlerweile sind wir wieder angekommen bei dem, was man vielleicht als graues Mittelmaß bezeichnen muss.
5: Ist auch interessant, wenn man sich die PISA-Zahlen von 2000 bis 2022 anguckt, sieht man da schon, dass es wirklich stark nach unten geht. Aber jetzt in Deutschland noch mal mehr und in anderen Ländern und Staaten eben nicht. Deshalb auch interessant, was du sagst. Susanne Lind-Klitzing ist ja die Vorsitzende des Philologenverbands, der die Gymnasien vertritt, die also sagt, wir müssen jetzt hier eigentlich in das System wahrscheinlich reingehen, wie wir es haben. Und die GEW über alle Schulformen mit einer total konträren Meinung. Was diese These der GEW ein wenig, würde ich jetzt mal sagen, unterstützt, ist das Zweite, was Greif gesagt hat, nämlich was für ihn besonders schlimm ist, hören wir noch einmal rein.
6: Der interessante Befund oder der wichtige Befund für Deutschland ist nicht, dass es überhaupt Unterschiede gibt, die gibt es überall, aber das Spannende und auch das, was uns Sorgen machen muss, ist, dass in kaum einem anderen Staat die Unterschiede so groß ausfallen wie in Deutschland.
5: Armin, ich habe es gerade schon mal so ein bisschen angedeutet. Das deutsche Schulsystem wird immer ungerechter. Und jetzt müsste man ja sagen, nun ja, das muss man eben, wenn die Leistungsspitze gut bleibt. Aber auch die Leistungsspitze ist es ja nicht. Im Grunde müsste man doch hier sagen, das stützt die These, dass hier allgemein was im Argen liegt. Besonders bei der Ungerechtigkeit.
7: Ja, ich würde auch sagen, wir sehen an diesen Daten wirklich ein Systemproblem, wenn man es nett formulieren will. Man könnte auch sagen, ein Systemversagen, denn eigentlich lebt ja das deutsche Bildungssystem und Schulsystem, wie übrigens auch viele andere oder in den allermeisten anderen Ländern, ja davon, dass man sagt, über Bildung gibt es sowas wie ein Aufstiegsversprechen. Mhm. Es gibt die Chance, mit Bildung dich so weiterzuentwickeln, dass du neue Bereiche für dich erschließen kannst, die vielleicht familiär gar nicht so vorgegeben waren. Und dieses Bildungsversprechen, das ist im Grunde mit diesen Daten jetzt einkassiert worden. Denn man hat, wenn man aus den untersten Gruppen herkommt, was sozialökonomische Herkunft angeht. Und das ist ganz wichtig. Also es geht um finanzielle Lage und um Armut und es geht nicht

0: war auch total gut, hat wahnsinnig gute Noten geliefert. Und die Grundschule hat diese Empfehlung aber verweigert, weil sie gesagt hat, nee, da ist der Junge dann verloren, da kommt er nicht zurecht, sie können ihm ja gar nicht weiterhelfen. Also da wird dann sofort sozusagen ein Vorurteil gegen eine armutserfahrenen Familie umgedreht in ein Negativurteil über die Bildungskarriere des Sohnes.
1: Im nationalen Bildungsbericht hatten wir es da schon mal von die sogenannten sekundären Effekte. Würdest du denn mitgehen mit Greif, wenn er sagt, das ist eigentlich das, was am gravierendsten und erstaunlichsten ist? Oder gibt es noch ein Ergebnis, was dich sehr überrascht hat? Ich kann vielleicht gleich auch mal sagen, was mich überrascht hat. Und ich teaser jetzt schon mal an, dass das durchaus positiv ist, wenn es auch das wenige Positive ist, was es so gibt.
0: Ja, mich hat das schon überrascht, diese Spaltung, die da in Deutschland sichtbar wird. Und vor allem eben, dass andere Länder es schaffen, diese Lücke kleiner werden zu lassen, während Deutschland zu den wenigen Staaten gehört, wo sie wächst. Wir gehören zu den Top 3, aber eben nur in dieser wahnsinnig unrühmlichen Disziplin der Bildungsungerechtigkeit. Und das finde ich schon, ich muss das so sagen, ich finde das richtig krass. Ich finde es richtig krass, dass wir an diesem Punkt stehen, nach 25 Jahren PISA, in denen unter anderem Herr Schleicher immer wieder von der OECD, der Bildungsdirektor, immer wieder darauf hingewiesen hat, dass es diese Ungerechtigkeit in Deutschland gibt. Und das wurde von vielen Akteurinnen und Akteuren immer so verbunden mit, bitte mischen Sie sich da nicht ein.
1: Und gleichzeitig ist es vielleicht auch wichtig, darauf hinzuweisen, dass es gerade in diesem deutschen PISA-Bericht ja Länder gibt, mit denen Deutschland dann verglichen wird, und zwar unter der Prämisse, dass man sie gut vergleichen kann. Österreich wegen Sprache und Struktur, Schweiz aufgrund der Digitalisierung, Estland ist, glaube ich, auch Kanada. Und Kanada ist besonders spannend, weil die eben auch eine Migrationsgesellschaft sind. Also einfach nur zu sagen, naja, das ist in Deutschland halt so, weil wir so viel Immigration haben, das wäre in dem Fall einfach auch nicht richtig.
0: Genau, es wäre nicht richtig, und gerade das Beispiel Kanada zeigt, und da sagt Samuel Greif zum Beispiel auch, man kann ja einen hohen Leistungsanspruch mit einer sehr individuellen Förderung von Kindern und Jugendlichen verbinden. Also es ist nicht so, dass wir nur den Leistungsanspruch setzen müssen und ansonsten müssen die Kinder sehen, wie sie dahin kommen, sondern man kann hingehen und eine Verknüpfung herstellen zwischen hohem Leistungsanspruch und gleichzeitig hohem Anspruch, einem Kind, jedem Kind im besten Fall individuell zu helfen und es individuell zu unterstützen bei der Erreichung der Ziele, die es gerne erreichen möchte.
1: Weißt du, Armin, wir sind ja hier in dem Podcast Die Schule brennt. Das ist, wenn man sich den Titel anhört, schon alarmistisch. Und als ich über unsere Folge nachgedacht habe, habe ich gedacht, man muss ja auch ein bisschen aufpassen, dass man jetzt hier nicht wortwörtlich in diesen Schocker-Modus geht. Aber wenn man sich das nochmal vor Augen führt, ein Viertel der Jugendlichen schaffen es in den Naturwissenschaftlichen nicht, die Basiskompetenzen zu erreichen. Ein Drittel im Lesen und in Mathematik. Das ist ja gravierend, und weil da geht es ja wirklich um Informationsentnahme, und wir wissen auch, dass ein fehlender Bildungsgrad gleichzeitig empfänglich macht für zum Beispiel populistische Versprechen, was Bildung im Grunde genommen als Kern einer funktionierenden Gesellschaft nochmal stark macht. Deshalb ist es, glaube ich, wichtig zu wissen, was das genau heißt. Was kann denn beim Lesen dieses Drittel nicht?
0: Es kann zum Beispiel nicht aus einer längeren Mail zwei oder drei wichtige Informationen herausziehen. Dieses Drittel hat Schwierigkeiten, einfache Übertragungen von Mechanismen vorzunehmen. Nehmen wir etwas ganz Leichtes. Du hast ein Kochrezept, das für 4 Personen ausgelegt ist, bekommst aber 10 Leute an diesem Abend zu Gast oder willst 10 Leute inklusive deiner eigenen Personen verköstigen. Man müsste also alles mal 2,5 nehmen. Das wäre das, was wir uns jetzt einfach vorstellen. Und diese Schülerinnen und Schüler, die schaffen das nicht.
1: Und es geht um 15-Jährige, ja?
0: Es geht um 15-Jährige, genau. Und es kann auch sein, dass die zum Beispiel nicht in der Lage sind, sich einen Zettel anzuschauen, der an der Bushaltestelle hängt, und daraus abzuleiten, an welchem Wochentag, um welche Uhrzeit der Bus oder die Straßenbahn fährt. Klar kann man sagen, geht alles auch mit einer App, kann ich vielleicht auf anderem Weg herausfinden, aber das sind die Fähigkeiten, um die es geht. Und für mich sieht das schon so aus, als liegt das sehr nah an dem, was wir von den Studien von Anke Grotlüschen kennen, von der Uni Hamburg. Sie ist dort Professorin und kümmert sich um, ja, früher hätte man das Analphabetismus genannt, also funktionellen Analphabetismus, Menschen, die im Alltag so wenig lesen und schreiben können, dass sie im Alltag nicht mehr richtig teilhaben können

0: am gesellschaftlichen Leben und im Grunde ständig auf Unterstützung angewiesen sind.
1: Im Tagesspiegel sprach Greif davon, dass die 15-Jährigen heutzutage weniger können als 13-Jährige eben noch vor einigen Jahren. Woran liegt das?
0: Tatsächlich ist es ein Konglomerat von Gründen, die da zusammenkommen. Einen hatte ich eben schon angesprochen. Also
1: sozioökonomische Faktoren?
0: Sozioökonomie, das ist natürlich ein Punkt. Die Pandemie spielt ganz sicher eine Rolle. Mhm. Das ist eine Erklärung dafür, warum es in fast allen Ländern eine Delle gab oder einen Abrutschen. Aber nicht alle rutschen weiter ab. Und das sieht halt in Deutschland im Moment noch so aus. Es kommt sicherlich auch dazu ein anderes Kommunikationsverhalten, also die große Frage Social Media, wie viel lese ich noch, wie viel wird mir vorgelesen oder anders zur Kenntnis gebracht, vielleicht in Filmen und nicht mehr erlesen. Und wenn man das alles zusammenführt mit dem Lehrkräftemangel, den wir haben in Deutschland, mit der Überfrachtung von Schulen, mit Aufgaben, die vielleicht nicht, oder von Lehrkräften insbesondere, mit Aufgaben, die nicht unmittelbar unterrichten sind, sondern so Dokumentationspflichten, solche Dinge, wenn wir uns so Sachen anschauen, wie erziehen Familien eigentlich und was davon machen sie nicht mehr selber und geben an Schule oder Bildungsinstitutionen ab, dann haben wir, glaube ich, eine Gemengelage, aus der sich schnell zeigt, ja, das sind sehr, sehr viele Baustellen. Und wenn die eben ungünstig sich kombinieren, und das ist hier in Deutschland offenbar gerade der Fall, dann kommen solche Ergebnisse dabei heraus.
1: Ich habe schon mal angedeutet, gerade eben, als es um Susanne Lehn-Klitzings Anklang ging, jetzt zu sagen, wir stärken die Strukturen, die da sind. Und was mir wichtig ist an dieser Stelle, ich möchte das auch nicht in Abrede stellen. Also es ist eine Position, die man haben kann, zu sagen, jetzt hört auf rumzureformieren und stärkt das System, wie es ist. Also das kann man so sehen. Aber jedenfalls, da habe ich ja auch schon angedeutet, dass auch die Leistungsspitze immer kleiner wird. Mhm. Es gibt ja starke Kritiker, die sagen, das liegt eben an der Leistungsfeindlichkeit. Den jungen Leuten wird einfach alles geschenkt. Ist dann da was dran?
0: Naja, ich sage jetzt mal ein bisschen flapsig, das ist so eine 50er-Jahre-Pädagogik und zwar aus dem letzten Jahrhundert, nicht aus diesem, in dem wir gerade leben.
1: Aber Armin, es ist doch so schlimm, brauchen wir sie nicht vielleicht? Ich höre da jetzt nicht auf.
0: Ja, aber wir wissen ja gar nicht, ob vor 70 Jahren die Pädagogik und die Leistungen besser waren. Das ist ja nur eine nostalgische Verklärung, die da zitiert wird. So nach dem Motto, ich bin Zahnarzt geworden und das konnte ich, obwohl oder weil es damals eben eine ganz andere Pädagogik gab. Also auch Schulforschung geht ja weiter. Erziehungswissenschaft ist eine Wissenschaft. Und wir, glaube ich, tun gut daran, uns dort auch neuen Erkenntnissen zu öffnen, die das Lernen interessanter macht. Und dann kommt das, ich nenne es jetzt mal so, Kuschelpädagogik-Argument immer so ein bisschen als Totschlagargument daher. Aber auch das wird ja abgefragt in der Studie. Wie gut geht's denn den Kindern und Jugendlichen eigentlich in Schule? Ja. Und da ist eines der wenigen positiven Ergebnisse, dass das in Deutschland eigentlich relativ gut aussieht. Und es gibt immer noch ein Viertel etwa, Drittel bis ein Viertel, bei denen das nicht so gut ist. Das ist auch noch zu viel. Das muss weniger werden. Im Grunde ist jeder Einzelfall zu viel. Aber insgesamt schafft Schule es schon, als ein Raum rüberzukommen, in den Schülerinnen und Schüler gerne gehen. Das ist ja schon mal eine wahnsinnig gute Voraussetzung für erfolgreiches Lernen, denn darüber reden wir ja letztlich, wenn wir über PISA reden. Und erfolgreiches Lernen, würde ich sagen, setzt nicht Angst und Druck und das, was man so mit Leistungsorientierung der 50er Jahre verbindet, voraus, sondern es setzt voraus, dass Menschen dahin kommen und Lust haben, dort etwas zu lernen. Und dafür gibt's natürlich auch total viele Beispiele, dass das funktioniert. Nur, wir haben es eben bisher nicht in der Fläche ausgerollt bekommen, jedenfalls nicht in einem Ausmaß, der dann eben bei den PISA-Ergebnissen zu besseren Ergebnissen führen würde.
1: Die sehr genauen Hörerinnen und Hörer haben jetzt festgestellt, dass Armin das vorweggenommen hat, was ich als wirklich Erkenntnis so mitgenommen habe, dass viele da sehr gerne reingehen. Andererseits, zu einem Ort einfach nur gerne zu gehen, von dem man dann wieder weggeht und nicht so richtig viel mitgenommen hat, kann natürlich auch nicht unser Anspruch sein. Krass ist vielleicht auch noch als eine Erkenntnis, wir haben es gerade schon mal angedeutet, die Punkte, die am Gymnasium an Kompetenz erlangt werden, sind deutlich mehr als an den anderen Schuljahren. Also das sind, da sprechen wir von mehreren Lernjahren. Ist das jetzt ein Argument gegen das gegliederte System? Also im Sinne von, wir brauchen eigentlich heterogenes Lernen, Lernen für alle, die dann auch andere mitziehen, hohe Erwartungen oder vielleicht sogar dafür?
0: Aus meiner Sicht ist es erstmal ein Befund, der zeigt, dass das Gymnasium, das ja immer wieder angefochten und diskutiert wird, dass es erstmal geschafft hat, seine Position zu stärken, nämlich vor allem leistungsstärkere Schüler aufzunehmen und mit denen zu arbeiten. Mhm. Und um es ein bisschen böse zu formulieren, den Rest an die restlichen Schulen abzugeben. Und die haben dann eben entsprechend niedrigere Werte. So, das ist erstmal der Befund. Dass das am Gymnasium nicht alles rosig läuft und ja nicht zwingend gut funktioniert, zeigt sich unter anderem darin, dass auch dort die Leistungspunkte zurückgegangen sind, die PISA-Punkte. Es zeigt sich daran, dass zur Gruppe der Spitzenlernerinnen und Lerner, die wirklich herausragende Kompetenzen in den oberen Kompetenzfeldern haben, dass das, glaube ich, nur noch 8 oder 9% sind. Eine der PISA-Forscherinnen hat mir im Gespräch gesagt, damit kannst du keine Elite aufbauen, das reicht nicht. Also auch am Gymnasium gibt es massive Probleme, die vielleicht noch nicht ganz so dramatisch aussehen, weil die Punktzahlen höher sind. Aber das ist so ein bisschen, ich finde es fast unredlich, die gymnasialen Leistungspunkte mit denen der nicht-gymnasialen Schulen zu vergleichen. Das ist ähnlich unredlich, wie wenn man sich jetzt hinstellen würde und sagen, oh, guck mal, die anderen europäischen Länder im EU-Schnitt, die sind schlechter als wir. Deutschland ist überdurchschnittlich gut. Wir brauchen uns keine Sorgen machen.
1: Wir sind EU-Spitze.
0: Wir sind gewissermaßen EU-Spitze. Aber damit sind wir eben OECD-weit gerade mal so Mittelfeld. Und die Frage ist auch, wollen wir uns damit wirklich zufrieden geben? Das kann es ja wohl nicht sein.
1: Bevor sich jetzt einige an dem Begriff Elite aufhängen, also es geht vor allen Dingen darum, dass wir natürlich eine Leistungsspitze brauchen von Menschen, die dann in Bereichen arbeiten, die letzten Endes hinterher exportiert werden. Ne? Denn dieses flapsige Deutschland hat nur Bildung ist halt einfach wahr, richtig?
0: So ist es. Genau so ist es.
1: Ich habe mich was gefragt und zwar war ja Andreas Schleicher hier selber im Podcast am 1. August 2023 und da hat er, ich formuliere das jetzt mal so, auch zugegeben, also der PISA-Koordinator der OECD, dass die PISA-Studie auch nicht alles misst. Hören wir da mal ganz kurz rein.
2: Ja, aber auf der anderen Seite muss man sagen, was wir nicht messen können, lässt sich auch sehr schwer verbessern. Und da liegt ein großes Problem, gerade auch in Deutschland, da fokussieren wir uns sehr jetzt auf Mathe und Deutsch und andere Fächer und wir vergessen oft eben, dass es um sehr viel mehr geht. Es geht um Charakter, es geht um Werte, es geht um meine Fähigkeit. Kann ich mit mir selber leben? Kann ich mit anderen Menschen leben? Und was wir in der OECD tun, ist, dass wir auch diese Faktoren, soweit es möglich ist, sichtbar machen. Ich glaube, es ist auch sehr wichtig, dass wir einfach besser werden, das, was wichtig ist, zu messen und nicht einfach das, was man einfach bewerten kann.
1: Armin, mir schrieb auch direkt jemand über Substack, naja, man müsste mal so ein bisschen den Ball flach halten. PISA misst eben nicht alles oder kann auch nicht alles messen. Aber ist das jetzt eine Ausflucht oder müssen wir das jetzt hier schon so ernst nehmen, auch wenn es um OECD, um eher wirtschaftliche Faktoren geht und diese Kompetenzen, Problemlösungen und so weiter ja auch im Hinblick auf wirtschaftliche Kompetenzen gesehen werden? Denn es geht ja bei PISA ausdrücklich nicht darum zu schauen, ob ein Bildungsstandard erreicht wird.
0: Genau, PISA orientiert sich nicht an den Maßstäben, die die Bildungs- oder Kultusministerkonferenz aufstellt, egal wie sie nennt oder formuliert, Bildungsstandards, Leistungsstandards, Curricula, die dort formuliert werden oder auch in den Ländern formuliert werden. Das ist alles nicht der Maßstab für PISA, sondern tatsächlich die Idee, welche Kompetenzen bringen oder haben 15-Jährige und bringen sie dann mit, die sie auch ins richtige Leben, auf Problemsituationen, auf Hürden übertragen können, um diese Hürden dann aus dem Weg zu räumen. Ja. Und das ist natürlich getrieben von der Idee einer Workforce, die da herangezogen wird und die ausgebildet wird und von Menschen, die man irgendwann im Arbeitsmarkt gerne haben möchte und benötigt. Andererseits ist dieser Ansatz eben seit 25 Jahren derselbe und er ermöglicht es halt, gerade unabhängig von Curricula, auch ganz verschiedene Staaten miteinander zu vergleichen. Nicht nur Deutschland und Österreich, die ein vergleichsweise ähnliches System haben, sondern eben Deutschland zum Beispiel, wenn man das möchte, mit Kanada, die ein ganz anderes haben, mit Frankreich, die sehr zentralistisch sind, mit den Niederlanden, die viel mehr Freiheit für die einzelnen Schulen gewähren. Also das sind ganz unterschiedliche Ansätze und trotzdem kann man sie hier vergleichen.
1: Jetzt ist die naheliegende Frage ja, was können wir tun? Im Podcast hier haben wir schon mit Karin Prien auch darüber gesprochen. Wir haben beide über die datengeschützte Schulentwicklung gesprochen. Ein Befund, der mich überrascht hat und der Lehrkräfte auch direkt trifft, das ist der, dass Klassenführung und konstruktive Unterstützung, das sind beides Teile dieser tiefen Dimension, die besonders wirksam für guten Unterricht sind mit kognitiver Aktivierung, bei den Schülerinnen und Schülern in Deutschland schlechter eingeschätzt werden als im OECD-Durchschnitt. Bedeutet das, dass wir auch, ich formuliere es mal nett, eine Qualitätsoffensive brauchen, was das betrifft?
0: Die schadet wahrscheinlich nie. Man könnte auch mit Merz sagen, offenbar ist es kommunikativ nicht so richtig rübergekommen, was die Lehrkräfte wollen.
1: Ja. Also das soll hier kein Lehrerbashing werden, aber das ist das, was eben in der Studie steht. Ja, das ist eine Einschätzung.
0: Genau, das ist das Feedback, was die Schülerinnen und Schüler geben. Und die machen das, glaube ich, auch nicht aus Bösartigkeit. Und das Interessante ist ja, wenn man es dann wirklich international vergleicht, anderswo scheint das anders zu laufen. Mhm. Und zwar unabhängig davon, wie die Systeme dort organisiert sind. Und das ist schon etwas, das lohnt sich wahrscheinlich mal genauer anzuschauen, ohne dass ich jetzt ad hoc eine Lösung dafür habe.
1: Noch eine Kleinigkeit, was mich, sagen wir mal, etwas überrascht hat, ist, dass Karin Prien sagt, ich zitiere, was mich überrascht ist, dass Elternbildung einfach nicht so wichtig finden und sie fordert mehr Engagement bei den Eltern. Ist das so ein bisschen auch eine Ausflucht aus einem System, was es seit Jahrzehnten nicht schafft, Schülerinnen und Schüler fit für die Zukunft der Gesellschaft zu machen?
0: Ich glaube, sie hat an der Stelle in gewisser Weise einen Punkt, weil diese Daten, die wir bei PISA sehen, die zeigen ja nicht allein ein Versagen der Schule, sondern die zeigen im Grunde ein Versagen von Gesellschaft mit Blick auf Bildung. Und da ist Schule ein Punkt, ja. Aber wenn wir dann so Aspekte reinnehmen wie die Abhängigkeit von Bildungserfolgen von der finanziellen Situation der Ausgangsfamilie, ja, da produzieren wir ja auch schlechtere Leistungen in PISA über eine schlechte Sozialpolitik, über eine verfehlte Armutsbekämpfung. Und Kinder, die zum Beispiel den Gang ins Museum in einer Ausstellung nicht als Kind schon erfahren und feststellen, ja, das kann man machen und da lernt man auch was. Das ist ja kein schulisches Lernen. Trotzdem ist es etwas, das natürlich auf Kompetenzen und Lernerfolge einzahlt. Wenn man solche Zusammenhänge sieht, dann hat Karin Prien natürlich recht. Es geht auch darum, was Gesellschaft macht. Klar, das hören wir ja auch von Lehrkräften immer wieder. Da wird immer wieder gesagt, Schule muss mehr Erziehungsarbeit leisten, ja, zunehmend mehr. Und das ist etwas, wo Familien dann sicherlich sich zurückgezogen haben in den letzten Jahren.
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3: Künstliche Intelligenz entwickelt sich so schnell, dass sie zur Gefahr wird. Das sagen keine Technikgegner, sondern die Chefs der wichtigsten KI-Unternehmen aus den USA. Sie fordern deshalb, dass ihre Branche strenger kontrolliert wird. Das befürwortet auch unsere Gastkommentatorin Simone Schmollack von der TAZ. An den apokalyptischen Vorhersagen der KI-Unternehmen hat sie aber Zweifel.
5: Beruhigen Sie sich, das Ende der Menschheit ist nicht in Sicht. Auch wenn große KI-Firmen das gerade suggerieren. Es stimmt zwar, dass KI aus dem Ruder laufen kann, aber vieles deutet darauf hin, dass hinter der Panikmache der KI-Bosse auch eine Marketingstrategie steckt. Denn KI ist menschengemacht. Und wer sonst, wenn nicht die KI-Firmen selbst, können ihre eigenen Systeme regulieren und sogar stoppen, statt andere aufzufordern, das für sie zu tun. Bevor eine künstliche Intelligenz die Welt vernichtet, sind die KI-Firmen möglicherweise selbst kaputt gegangen, nämlich pleite. Die Entwicklung von Modellen, die alles zunichte machen, kostet nicht nur jede Menge Geld, sondern auch riesige Mengen Energie in Rechenzentren, die es auch in absehbarer Zukunft nicht geben dürfte.
3: Die Meinung unserer Gastkommentatorin Simone Schmollack von der TAZ. Einige andere Medien nehmen die Warnungen dagegen deutlich ernster. Die Frankfurter Rundschau etwa attestiert der KI eine zerstörerische Kraft für Menschen, Firmen und ganze Staaten. Und die Hannoversche Allgemeine schreibt:
6: Von außen mag mancher denken, Klimaangst, Kriegsangst, Terrorangst, danke, Bedarf an Ängsten ist gedeckt. Doch es geht um mehr. KI ist mutmaßlich der größte Wendepunkt in der Menschheitsgeschichte seit Zähmung des Feuers. Den wenigen, die hier vorangehen und einen Blick in den Abgrund werfen konnten, sollte man Glauben schenken. Wer Dinge schleifen lässt, landet bei Goethes Zauberlehrling. Hier baut sich ein Tsunami auf, dessen Wucht imstande scheint, die Menschheit auszulöschen.
3: Deshalb fordern die meisten Medien, dass die Entwicklung neuer Modelle strenger reguliert wird. Unter anderem die Süddeutsche Zeitung.
6: Die Geschichte kennt keine Beispiele dafür, dass die Abwesenheit jeglicher Regulierung auf Dauer förderlich oder überhaupt praktikabel wäre. Als US-Behörden bei der Aufsicht von Boeing nachließen, stürzten Flugzeuge ab. Und selbst im Kalten Krieg ist es der Welt gelungen, im Umgang mit Atomwaffen grundlegende Regeln aufzustellen. Erst recht benötigt jetzt die mächtigste Technologie der Geschichte staatliche Aufsicht.
3: Die Pforzheimer Zeitung schlägt vor, dass die Regelungen der Europäischen Union ein Vorbild sein könnten.
6: Der AI Act verlangt von Anbietern besonders mächtiger Modelle transparenztechnische Dokumentation, Risikoanalysen und Schutzmaßnahmen. Für Modelle mit systemischen Risiken gelten zusätzliche Pflichten. Das ist kein Bremsklotz, sondern die Regel, die für Flugzeuge, Arzneimittel und Kernkraft selbstverständlich ist. Erst testen, dann auf die Gesellschaft loslassen. Nötig sind unabhängige Prüfungen vor dem Einsatz neuer Modelle, Meldepflichten für Sicherheitsvorfälle und die klare Haftung für Konzerne. Der Geist muss nicht zurück in die Flasche gestopft werden, aber er gehört an die Kandare.
3: Das waren die Standpunkte. Zusammengestellt hat sie Johannes Zuber.

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1: Um 3 Uhr mit Olaf Knapp. Der deutsche Tennisprofi Alexander Zverev hat die US Open gewonnen. Im Finale von New York besiegte er den US-Amerikaner Ben Shelton in 4 Sätzen. Aus der Sportredaktion Ina Kast.
2: Es dauerte ein paar Sekunden, bis Alexander Zverev realisierte, dass er gerade seinen 2. Grand-Slam-Titel gewonnen hatte. Dann erst riss er die Arme nach oben. Der 29-Jährige zeigte früh im Match starke Nerven, wirkte nicht sonderlich nervös. Für den Deutschen war es bereits das 6. Grand-Slam-Finale, für den jungen Shelton das 1. Zverev verlor zwar den 3. Satz, konnte aber zu Beginn des 4. Satzes früh ein Break holen und setzte sich nach 3,5 Stunden durch. Nun darf er sich also als erster deutscher Tennisspieler seit Boris Becker US Open-Sieger nennen.
1: Bei den Kommunalwahlen in Niedersachsen ist die CDU offenbar stärkste Kraft geworden. Nach einer Hochrechnung von Infratest DIMAP im Auftrag des NDR haben die Christdemokraten 27,7% der Stimmen geholt. Dahinter folgt die SPD mit 24,5%. Deutlich zugelegt hat die AfD, die als drittstärkste Kraft auf 16,5% kommt. Aus der ARD-Nachrichtenredaktion Volko Damm.
3: CDU-Landeschef Lechner hatte sich schon vorher optimistisch gezeigt. Er sei überzeugt, dass sich die CDU in Niedersachsen vom Bundestrend absetzen könne. Den Zuspruch der Wähler wertete er als Vertrauensbeweis. Die Menschen würden die bundespolitische Stimmung sehen, aber in Niedersachsen vertrauten sie der CDU, sagte Lechner. Ministerpräsident Lies von der SPD nannte das Abschneiden seiner Partei ein schwieriges Ergebnis. Da habe man sich mehr erhofft, räumte der SPD-Landesvorsitzende ein. Das Vertrauen in die etablierten Parteien sei angespannt. Der Wählerstrom fließe an die Ränder, sagte Lies.
1: Israels Regierung will den gerade in Venedig preisgekrönten Regisseuren einer Gaza-Dokumentation die Staatsbürgerschaft entziehen. Kulturminister Zohar warf den beiden Filmemachern Verrat am Staat Israel vor. Er werde unverzüglich Maßnahmen ergreifen. Die Dokumentation NASA war am Samstag beim Filmfestival von Venedig mit dem Spezialpreis der Jury ausgezeichnet worden. Darin berichten israelische Militärvertreter und Geheimdienstler anonym von der Tötung palästinensischer Zivilisten. In der Fußball-Bundesliga hat Elversberg gegen München 1:2 verloren. Zuvor war der Hamburger SV mit 0:5 gegen RB Leipzig unterlegen. Das Wetter in Deutschland. Am Tage vom Saarland bis in den Südosten viele Wolken, gelegentlich Schauer, sonst häufig trocken. Höchstwerte 17 Grad an der Müritz bis 27 Grad am Oberrhein. Am Dienstag im Südosten heiter, sonst gebietsweise Schauer bei 20 bis 30 Grad. Und am Mittwoch Schauer oder Gewitter, aber auch Sonne bei 15 bis maximal 25 Grad. Es ist 3:03 Uhr.
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4: Unser Blick auf die Straßen startet auf der A2 Oberhausen Richtung Dortmund. Zwischen Kreuz Oberhausen und Dreieck Bottrop. Dort gibt es Bauarbeiten. Sperrung hier bis 5 Uhr. Die A9 Berlin Richtung Halle-Leipzig ist zwischen Thurland und Bitterfeld-Wolfen nach einem Unfall gesperrt. Jetzt die A40 Essen Richtung Dortmund ist zwischen Dreieck Bochum West und Bochum Zentrum wegen Bauarbeiten für 2 Wochen gesperrt. Und noch die A46 Düsseldorf Richtung Wuppertal. Die Strecke ist zwischen Düsseldorf-Bilk und Holthausen bis 5 Uhr in beiden Richtungen gesperrt. Soweit der Verkehr. Kommen Sie gut und sicher an Ihr Ziel.
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4: Willkommen aus dem Studio von NDR Info in Hamburg. Mein Name ist Philipp Kaver. Heute ist Montag, der 14. September. Schweden hat ein neues Parlament gewählt und der Ausgang ist auch nach der Auszählung fast aller Stimmen noch völlig ungewiss. Die Frage, welche Regierung Schweden in den kommenden Jahren führen wird, diese Frage bleibt weiter offen. Darüber und über den Wahlkampf hat mein Kollege Detlef Karg vorhin in der ARD-Infonacht mit unserem Korrespondenten Arne Bartram in Stockholm gesprochen. Und zunächst ging es um die bisher bekannten Auszählungsergebnisse.
5: Das ist wirklich ein ganz, ganz spannendes Kopf-an-Kopf-Rennen. 84% der Stimmen sind ausgezählt und es kommt da wirklich auf wenige tausend Stimmen an, die am Ende den Unterschied machen könnten, ob der rechte Block rund um den moderaten Ministerpräsidenten Ulf Christa schon weiterhin an der Regierung bleibt und jetzt zum ersten Mal auch die Rechtspopulisten an die Macht kommen und Teil der Regierung werden, oder ob es wieder einen Regierungswechsel hingibt und Magdalena Andersson von den Sozialdemokraten Schwedens neue Ministerpräsidentin wird.
6: Wie schaut es denn mit der Wahlbeteiligung aus? Sind da die Schweden diesmal aktiver gewesen als bei der letzten Wahl?
5: Ja, auch da gibt es noch keine endgültigen Zahlen, aber ich würde sagen, dieser Wahlkampf, der hat die Menschen hier schon bewegt und er hat dazu geführt, dass die Menschen auch zahlreich ihre Chance genutzt haben, zur Wahl zu gehen. Und hier in Schweden ist es ja so, wir haben knapp 10 Millionen Einwohner, 8 Millionen Wähler rund. Das heißt, da machen auch ein paar Stimmen mehr oder weniger, ein paar Menschen mehr oder weniger, die zur Wahl gehen, wirklich große Unterschiede hier bei den Verschiebungen. Und deswegen ist es auch so knapp hier und wir können immer noch nicht genau sagen, wer jetzt eigentlich die Wahl gewonnen hat.
6: Wer sind denn noch neben den Schwedendemokraten, den Moderaten und den Sozialdemokraten die anderen Parteien, die ins Parlament einziehen werden?
5: Genau, also wir haben mehrere Parteien. Ich fange mal mit dem linken Block an. Dort hat die Sozialistische Linkspartei wohl zugelegt im Vergleich zu vorher. Es gibt noch die Grünen und die linksliberale Zentrumspartei. Die bilden zusammen den linken Block und dann auf im rechten bzw. bürgerlich-liberal-konservativen Block haben wir die Liberalen, die Christdemokraten und dann neben den Moderaten auch noch die Schwedendemokraten. Und das ist wirklich, Schweden gibt es eben traditionell diese Blockpolitik, das heißt immer entweder die eine oder die andere Seite regiert. Und jetzt sieht das eben so aus, als würde das eine sehr, sehr knappe Kiste werden.
6: Wie war denn der Wahlkampf? Wie war der geprägt? Wie war die Stimmung im Land?
5: Das kommt natürlich immer ein bisschen drauf an, wenn man fragt. Es gab einmal die klassischen Themen, Inflation, die gestiegenen Preise haben natürlich die Menschen hier sehr, sehr bewegt. Da hat die Regierung versucht zu punkten, die konservative Regierung. Sie hat zum Beispiel die Steuern auf Benzin und Diesel vorübergehend gesenkt. Auch auf Lebensmittel wurden die Steuern gesenkt. Die Tickets für den öffentlichen Nahverkehr wurden subventioniert. Das waren große Themen. Dann auch hier in Schweden ein Klassiker seit vielen Jahren, die innere Sicherheit, Thema Gangkriminalität, denn das ist ein großes Problem in Schweden und dann auch gerade bei Jüngeren das Thema Umwelt. Also das waren viele Themen plus noch soziale Fragen, die dazu kamen rund um Krankenversorgung, Versorgung älterer Menschen. Das waren so die prägenden Themen dieses Wahlkampfs.
6: Man hat ja im Vorfeld erwartet, wenn der rechte Block gewinnt, dann würden die Verhandlungen zur Regierungsbildung eher einfach werden. Auf der linken Seite haben wir, wenn ich es recht beobachte, 4 Parteien, die miteinander auskommen müssen, also fast schon tschechische Verhältnisse bei der Vorgängerregierung. Wird das glatt gehen?
5: Nein, das wird tatsächlich schwierig. Also sollte es so sein, dass der rechte Parteienblock jetzt doch noch dreht und eine Mehrheit bekommt, dann wird es relativ einfach, weil die sich schon im Vorfeld geeinigt haben. Sie arbeiten jetzt schon zusammen. Bisher die Schwedendemokraten, die Rechtspopulisten nur als Unterstützungspartei, als Mehrheitsbeschaffer sozusagen, die würden jetzt Teil der Regierung werden und auch Ministerposten bekommen. Da wäre es wohl relativ einfach und das haben die auch im Wahlkampf immer wieder gesagt. Wir haben uns hier geeinigt, wir können quasi direkt Montag anfangen mit Regierungsverhandlungen. Auf der linken Seite ist es ein bisschen komplizierter. Das ist ein sehr breites Bündnis oder ein sehr breites Feld von Linksliberalen bis Sozialisten. Und da haben die Linksliberalen gesagt, sie wollen nicht mit der Sozialistischen Linkspartei in einer Regierung zusammensitzen. Die Sozialisten wiederum haben aber gesagt, sie sind nicht bereit, eine Minderheitsregierung der anderen zu unterstützen. Sie wollen auch in der Regierung sitzen. Und deswegen wäre das dann, wenn dort die Mehrheit ist, das tatsächlich eine relativ schwierige Sache für Magdalena Andersson von den Sozialdemokraten am Ende wirklich genügend Stimmen zu bekommen.
4: Arne Bartram aus Stockholm, wo noch Geduld gefragt ist bei der Parlamentswahl in Schweden, liegt die von den Sozialdemokraten angeführte Opposition jetzt mit hauchdünnem Vorsprung in Führung. Das Endergebnis werde bis Mittwoch feststehen, wenn alle Stimmen aus dem Ausland sowie verspätete, vorzeitig abgegebene Stimmen ausgezählt worden seien, hieß es. Damit wiederholt sich das Szenario von vor 4 Jahren. Auch damals musste Schweden 3 Tage bis zum Endergebnis warten. Russland bombardiert in seinem Krieg gegen die Ukraine immer wieder gezielt Anlagen der öffentlichen Infrastruktur. Oft sind es Energieanlagen, Stromleitungen oder auch Kraftwerke. Auch das ukrainische Bahnnetz ist im Visier der russischen Kriegsführung. Ein Beispiel hat der gestrige Morgen geliefert. Da wurde ein Personenzug von einer Drohne getroffen. So etwas gab es schon. Diesmal aber war es auf einer besonders wichtigen Verbindung in Richtung Westen. Florian Kellermann berichtet.
7: Immer wieder kommen internationale Gäste über den Grenzübergang bei Jahodin in die Ukraine oder verlassen sie hier, häufig mit dem Zug. So sei es auch am Sonntagmorgen gewesen, gerade als eine russische Drohne in einen Passagierzug stürzte, sagte Serhii Leschenko, Aufsichtsratsmitglied der ukrainischen Bahngesellschaft, der ARD. Dies ist die letzte Bahnstation auf ukrainischem Gebiet. Sie wird für die Grenz- und Zollkontrolle genutzt, zu diesem Zeitpunkt auch für die Abfertigung von amtierenden und ehemaligen europäischen Politikern und diplomatischen Beratern. Die prominenten Gäste waren am Freitag und Samstag bei einer internationalen Konferenz in Kiew und auf dem Weg zurück nach Polen. Die Drohne traf die Lokomotive eines Zugs mit über 200 Passagieren. Verletzt wurde niemand. Die ukrainische Bahn lässt Züge schon seit März anhalten und evakuieren, wenn Gefahr droht. Genauer, wenn sich eine Drohne auf bis zu 10 Flugminuten nähert. Zum Zeitpunkt des Drohneneinschlags waren in der Nähe des Bahnhofs, in anderen Zügen, Gäste der Konferenz, so der ehemalige CIA-Direktor David Petraeus. Auch diese anderen Züge seien zum Teil zeitweise wegen Drohnenalarms evakuiert worden, berichtet Moritz Schularik, Präsident des Kiel-Instituts für Weltwirtschaft.
8: Es war etwa 5 Uhr morgens. Wir wurden geweckt von den ukrainischen Bahnmitarbeitern. Unsere Sachen schnell zusammengepackt, sind zum Ausgang gegangen. Einige waren schon auf dem Bahnsteig. Dann hieß es aber ganz schnell wieder einsteigen. Es geht doch weiter. Der Zug ist dann mit offenen Türen wieder angefahren und weiter Richtung polnische Grenze.
7: Auf dem Rückweg mit dem Zug von der Konferenz war auch Günther Sauter, Berater von Bundeskanzler Merz, ebenso der ehemalige britische Premierminister Boris Johnson. Die ukrainische Bahn teilte mit, sie schließe nicht aus, dass Russland gezielt einen Zug mit ausländischen Gästen angreifen wollte. Auch Alexander Olech, Chefredakteur des polnischen Internetportals zu Verteidigungsfragen Defense24, will nicht an einen Zufall glauben. Wenn ein westlicher Politiker in die Ukraine reist, dann unterstützt er damit die Ukraine. Wenn nun aber die Gefahr besteht, dass er stirbt oder auch nur verletzt wird, dann sendet Russland das Signal, kommt nicht in die Ukraine, seid nicht solidarisch. Russland greift immer öfter Züge an. Bis vor kurzem waren jedoch vor allem Züge in grenznahen Regionen zu Russland betroffen, insbesondere im Osten des Landes. Serhii Leschenko von der ukrainischen Bahn. Allein am Samstag wurden 5 Lokomotiven von Dieselzügen angegriffen und zerstört. Das passiert jeden Tag. Auch Waggons wurden schon angegriffen und die Passagiere sind im Waggon gestorben. In fast 5 Jahren Krieg hat Russland bisher knapp 500 ukrainische Lokomotiven beschädigt, die meisten davon in diesem Jahr. Mehr als 50 Bahnmitarbeiter starben durch Angriffe.
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4: 2 Nadelöhre, 2 Schläge ins Kontor für den weltgrößten Ölexporteur Saudi-Arabien. Nach der Straße von Hormus kontrollieren die Iran nahestehenden Houthi-Rebellen nun auch die Meerenge von Bab al-Mandab und somit auch die 2. wichtige Route für den saudi-arabischen Schiffsverkehr. Von den USA soll keine Hilfe kommen, wie Anna Osius berichtet.
9: Wenn man Trump glauben möchte, dann gibt es am Golf bald keine Probleme mehr. Alles werde gut und schön verlaufen, erklärte der US-Präsident am Wochenende. Die Husi aus dem Jemen hätten ihn angerufen und versprochen, nicht gegen ihn zu kämpfen. Damit scheint sich für Trump dieses Problem vorerst erledigt zu haben. Was die Eskalation für die engen Verbündeten am Golf, vor allem für Saudi-Arabien, bedeutet, für Trump offensichtlich Nebensache. Die Husi geben sich kämpferisch. Innerhalb von wenigen Tagen hat die Miliz die Westküste des Jemen erobert und damit die wichtige Meerenge Bab el-Mandab. Damit ist nach der Straße von Hormus die nächste Meerenge unter, wenn auch indirektem Einfluss des Iran, denn die Husi gelten als iranische Verbündete. Die Kontrolle über Bab el-Mandab ist für Iran und die Husi ein enormer Vorteil, sagt Adam Barron vom US-amerikanischen Think Tank The New America Foundation bei France 24. Wie die Straße von Hormus ist auch Bab el-Mandab ein Nadelöhr für die Schifffahrt. Wenn beide Gruppen in der Lage wären, den Schiffsverkehr sowohl im Roten Meer als auch im Golf wirksam zu stören, wäre das ein gewaltiges Druckmittel. Auch wenn die Husi zunächst zugesichert haben, keine internationalen Schiffe anzugreifen, für einen Akteur ist die Lage jetzt schon eine Katastrophe. Saudi-Arabien. Zahlreiche Frachter mit saudischem Öl passierten bislang die Meerenge Bab el-Mandab und werden jetzt daran gehindert. Die Saudis konnten nach Beginn des US-Iran-Kriegs eine Ausweichroute für den Ölexport entwickeln. Das Öl wurde via Pipeline zum Roten Meer gepumpt, dann am Hafen Yanbu verschifft und durch die Meerenge Bab el-Mandab vor allem Richtung Asien transportiert. Damit ist nun in doppelter Hinsicht Schluss. Die Meerenge unter Husi-Kontrolle, die Pipeline nach Yanbu gleichzeitig unter Beschuss. Aus dem Irak attackierten mutmaßlich pro-iranische Milizen am Wochenende die Pipeline. Saudi-Arabien stellte daraufhin aus Sicherheitsgründen, wie es hieß, den Öltransport via Pipeline ein. Der Iran hat seine Strategie geändert, sagt Ibrahim Freihard, Professor für internationale Konflikte am Doha-Institut in Katar bei Al Jazeera. Das neue Motto: Angriff ist die beste Verteidigung. Iran hat Medienberichten zufolge einen Teil seines Einflusses an der Straße von Hormus verloren. Daher will er das durch eine Ausweitung des Konflikts auf die gesamte Region kompensieren. Diese Gleichzeitigkeit der Angriffe ist wohl kein Zufall. Der Vormarsch der Husi an Bab el-Mandab und der Angriff auf die saudische Pipeline. Die Folgen für die Weltwirtschaft: besorgniserregend. Ist Saudi-Arabien doch der weltweit größte Ölexporteur? Droht der nächste Ölpreisschock? Die Ölpreise sind bereits deutlich gestiegen. Saudi-Arabien steht politisch zunehmend unter Druck und fühlt sich vom einstigen engen Partner USA alleingelassen. Kronprinz Mohammed bin Salman soll Trump in den vergangenen Tagen Medienberichten zufolge um Hilfe gebeten haben. Erfolglos. Ausgerechnet in dieser angespannten Gemengelage nun das Gesprächsangebot von Seiten des Iran. Man wolle mit den Golfstaaten Oman und Irak über die Straße von Hormus verhandeln. Bahrain erklärte bereits, nicht teilzunehmen. Hofft der Iran so, eine Lösung für Hormus zu finden, die an den USA vorbeiverhandelt wird, damit die Blockade auch für den Iran irgendwann endet? Wenn sich die Golfstaaten auf das Gesprächsangebot mit dem Iran einlassen, düpieren sie die USA. Andererseits, Trump hat ja offenbar eh wenig Interesse einzuschreiten, nachdem er den Konflikt im Februar angezettelt hat. Hauptsache, es verläuft am Ende alles gut und schön.
4: Kommen wir zurück nach Deutschland. Niedersachsen hat gestern gewählt und das eine Woche nach einer Wahl in Sachsen-Anhalt, die wohl niemanden in Deutschland kalt gelassen hat. Umso spannender war die Frage, ob das auch die Wählerinnen und Wähler im Hinterkopf hatten, die ihre Stimme bei der Kommunalwahl abgegeben haben. Ihre Stimmen entscheiden unter anderem über die Kreistage, Stadt- und Gemeinderäte sowie über die Hauptverwaltungsbeamtinnen und Beamten. Peter Becker mit einem Stimmungsbild.
10: Wenige Sekunden nach 18 Uhr verteilen die Wahlhelfer im Wahllokal im Kulturzentrum PFL in Oldenburg die Kuverts mit den Stimmzetteln gleichmäßig auf einem Tisch. So geht das Auszählen im Anschluss schneller. Zur Abstimmung standen der neue Rat der Stadt und das Amt des Oberbürgermeisters. Die Wahlbeteiligung für eine Kommunalwahl hoch, 63,5%, 10% mehr als bei der letzten Kommunalwahl. Wie denken die Oldenburger über diese Wahl?
11: Ist keine besondere Wahl, nein, für mich nicht.
12: Ich glaube schon, dass es im Moment eine komische Stimmung ist und dass es schon wichtig ist, auch in die richtige Richtung zu gehen.
13: Ich gehe immer wählen, aber für mich ist es jedes Jahr wichtiger als zuvor. Letzte Woche hat mir persönlich auch Angst gemacht und dann ist es für mich immer wichtiger.
14: Also es ist schon eher eine Kommunalwahl für mich irgendwie, also sicherlich hier im Lokalen interessant irgendwie, aber es ist für mich nicht unbedingt auf Bundesebene gleichbedeutend. Also insofern hat jetzt die andere Wahl natürlich letztes Wochenende deutlich mehr Interesse irgendwie so eigentlich erstmal hervorgerufen.
10: Ungewöhnlich, gleich 7 Kandidaten und 2 Kandidatinnen traten in Oldenburg für das Amt des Oberbürgermeisters an. Eine bunte Auswahl, die es den Wählerinnen und Wählern nicht unbedingt leicht gemacht hat.
15: Leichter wäre es gewesen mit weniger Kandidaten.
14: Ja, es ist schon so, dass man das nicht mehr irgendwie wirklich, dass der einzelne Kandidat jetzt für irgendwas steht irgendwie so. Also zumindest nicht, also dass ich mich jetzt so intensiv damit irgendwie auseinandergesetzt habe, was wirklich irgendwie das einzelne Programm ist.
16: Viele kann ich nach dem Ausschlussverfahren schon ausfallen, dann bleiben nicht mehr viel übrig und so ist das dann doch, also sind es für mich nicht mehr 9 am Ende.
15: War selber lange unentschieden irgendwie und bin einfach tatsächlich gespannt, ob so die alten Hasen das Rennen machen oder sich vielleicht ein ganz unerwarteter Kandidat durchsetzt.
10: In Oldenburg gehen nun die in die Stichwahl, welche viele als Favoriten sahen. Ulf Prange für die SPD und Jascha Rohr, parteilos, aber unterstützt von Grünen und CDU. 50 Kilometer südlich von Oldenburg liegt Lohne im Landkreis Vechta. Über Jahrzehnte eine sichere Bank für die CDU. Doch kurz vor 18 Uhr klingen auf der Wahlparty der Union manche Unterstützer wenig siegesgewiss.
17: Wie die Leute auf uns reagiert haben, super freundlich, aber eben man hat auch manchmal nicht so nette Kommentare bekommen, leider.
18: Ich vermute, dass die jungen Menschen andere Wege gehen. Die sind weniger Mitte, sondern mehr rechts, links veranlagt. Ich vermute, dass wir nicht mehr in Lohne die klassische CDU-Mehrheit haben, sondern dass es ein Potpourri an vielen kleinen Parteien geben wird.
10: Nach Auszählung fast aller Wahlbereiche liegt die Union bei der Kreistagswahl im Landkreis Vechta dann doch klar vorn, mit rund 48%. Die SPD kommt auf gut 15% und die AfD auf rund 13% der Stimmen.
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4: Heute vor 10 Jahren starb der deutsche Schauspieler Hilmar Thate. In Ost und West hatte er sich einen Namen gemacht, sowohl auf Theaterbühnen als auch in Film- und Fernsehproduktionen. Katharina Gulaikow erinnert an Hilmar Thate.
19: Ich höre auf zu leben, aber ich habe gelebt. So leb auch du, mein Freund, gern mit Lust und scheue den Tod nicht.
20: Goethes Worte überschreiben die Todesanzeige für Hilmar Thate. Seine Frau, die Schauspielerin Angelika Domröse, fügt noch ein Danke für alles hinzu. Es wird ein stiller Abschied in Berlin-Mitte, ohne Reden mit der Familie, seinen 2 Söhnen und Freunden aus der Filmwelt.
21: Früher haben ihre Stellungnahmen doch geradezu getrieft von marxistisch-leninistischen Zitaten.
22: Ich wollte überzeugender sein als die anderen.
20: Domröse und Thate galten als das Traumpaar des DDR-Films und Theaters seit den 70er Jahren. Erfolgreich waren beide schon vorab.
23: Kein Mensch hält das aus. Wenn du wenigstens wüsstest, wofür du krepierst.
20: Zur Welt kommt Hilmar Otto Thate 1931 in einem Dorf bei Halle an der Saale. Er nennt sich zeitlebens einen Dorflümmel, der früh in die Welt hinaus will.
24: Ich hatte immer die Sehnsucht, noch woanders sein zu wollen.
20: Mit 16 geht es auf die Hochschule für Musik und Theater in Halle. Dort lernt er, dass er von sich selbst überzeugt sein muss, sonst ist es niemand.
25: In Erwägung unserer Schwäche machtet ihr Gesetze, die uns knechten sollen.
20: Schnell landet der Brecht-Fan im Berliner Ensemble bei Brechts Witwe Helene Weigel.
24: Seine geistige Leistung und seine dichterische Leistung waren für mich immer maßstäblich. Das war so mein Übervater. Ja.
20: Einem Millionenpublikum in der DDR bekannt wird der Schauspieler mit der unverwechselbaren, tiefsamtigen Stimme im 5-teiligen Fernsehfilm Daniel Druskert. Als Gegenspieler eines anderen DDR-Stars, Manfred Krug.
26: So eine lumpige LPG wie deine, die leite ich von Horbeck aus, nebenbei, per Telefon.
27: Bist du wirklich noch nie auf den Gedanken gekommen, dass du anderen wegnimmst, was du dir für Horbeck unter den Nagel reißt?
20: Mehr als 30 DEFA-Filme dreht er begeistert an den Ostberliner Theatern, bevor er zusammen mit seiner Frau Angelika Domröse 1980 die DDR nach West-Berlin verlässt. Nach ihrem Protest gegen die Ausweisung Wolf Biermanns aus der DDR bekommen beide kaum noch Angebote.
24: Es war eine Situation, wo ich nicht mehr vors Publikum hätte treten können. Dieser Beruf hat ja was mit Unmittelbarkeit zu tun, da muss man vorhanden sein.
20: Auch im Westen kann er als einer der wenigen DDR-Stars nahtlos an seine Erfolge anknüpfen. Spielt am Schiller-Theater in Berlin und in Wien am Burgtheater. Lehnt die Rolle eines Tatortkommissars ab und brilliert als Kiezkönig in Dieter Wedels König von St. Pauli.
24: Verkaufen kommt nicht in Frage. Das Lokal ist mein Leben.
28: Dann verabschiede dich mal davon.
20: Himatate arbeitet mit den großen deutschen Regisseuren wie Wolf, Schlöndorff, Zadek und Fassbinder zusammen. Für ihn stehen die Fans jahrzehntelang im Theater oder an der Kinokasse Schlange.
1: Bavaria Halle 3. Gut, ich werde da sein. Auf Wiedersehen, Frau Voss.
20: Schlitzohrig, düster, leidenschaftlich, kraftvoll und augenzwinkernd sind seine Rollen. Prämiert in Ost und West, unter anderem mit dem Nationalpreis der DDR, dem Adolf-Grimme-Preis und dem Bayerischen Fernsehpreis. Einer, der mit sich im Reinen war.
1: Das Land gewechselt, ich habe alle Theater gewechselt, ich habe mich nie festgesetzt, ich bin nie zum unkündbaren Typen geworden. Darüber bin ich sehr froh eigentlich.
20: Gestorben ist Himatate im Alter von 85 Jahren, am 14. September 2016. Heute vor 10 Jahren.
4: Der Stichtag von Katharina Gulaikow.
20: Sport.
2: Mit Ina Kast und einem frisch gebackenen US Open Champion, Deutschlands bester Tennisprofi Alexander Zverev, hat nach den French Open nun auch in New York einen Grand Slam Titel gewonnen. Er setzte sich im Finale gegen den US-Amerikaner Ben Shelton in 4 Sätzen durch. Direkt nach dem verwandelten Matchball hörte sich das bei unserem Reporter Tim Brockmeier so an.
3: Kann ein Grinsen breiter sein als das des Deutschen, der deutschen Nummer 1 Alexander Zverev. Eben gerade noch mal mit der Faust in den Himmel von New York, in den Nachmittaghimmel. Hier ist es 5 vor 18 Uhr, 5 vor 6 in New York im Stadtteil Queens. Saß eben auf seiner Bank nach seinem verwandelten Matchball. Zuvor war er natürlich bei seinem Papa, bei seinem Coach, bei seinem Bruder, hat sie umarmt, bei seinem Athletiktrainer. Ist dann ganz großer Sportsmann rüber in die Box zum Team von Ben Shelton gegangen, hat dort alle beglückwünscht. Alexander Zverev ist Grand Slam Champion zum zweiten Mal, ist US Open Champion. Herzlichen Glückwunsch.
2: Alexander Zverev hat damit auch sehr gute Chancen, zu Deutschlands Sportler des Jahres gewählt zu werden. Wir gucken nun auf die SV Elversberg. Sie ist frech und sie hat Selbstvertrauen. Am dritten Spieltag in der Fußball-Bundesliga hatte der Aufsteiger nun den großen FC Bayern zu Besuch. Die Saarländer haben sich richtig teuer verkauft. Für Punkte hat es allerdings nicht gereicht. Matthew Gene Schön.
5: Es war ein knapper, aber verdienter Sieg der Bayern beim Aufsteiger aus Elversberg. 2:1 am Ende nach den Treffern von Lennart Kahl und Harry Kane. Auch wenn der Rekordmeister trotz zwischenzeitlich 70% Ballbesitz zumindest 12 Minuten lang um den Dreier zittern musste, weil die SVE nach einer knappen Stunde durch Ex-Bayern-Spieler Maurice Krattenmacher per Traumtor zum 1:1-Ausgleich kam. Aber Vincent Kompany reagierte prompt und gewaltig, brachte Musiala, Diaz, Kimmich und Davies für die 25-minütige Schlussoffensive. Und die zeigte Wirkung. Nur 5 Minuten später erlöst Kane seine Bayern mit seinem ersten Saisontor. Nach dem 0:0 auf Schalke tut sich der Rekordmeister auch gegen den Aufsteiger aus dem Saarland schwerer als erwartet. Die 3 Punkte sind am Ende aber trotzdem hochverdient.
2: RB Leipzig atmet auf. Nach der Niederlage gegen Como in der Champions League konnten die Sachsen in der Bundesliga ein 5:0 gegen den Hamburger SV feiern. Der HSV ist nun mit 0 Punkten und 0:12 Toren Tabellenletzter. Das sagt HSV-Trainer Merlin Polzin zur aktuell schwierigen Situation.
6: Das gab es immer mal wieder, aber wichtig ist, wie gehst du in diesen Momenten miteinander um? Wie fängst du bei dir selbst an oder versuchst du auf andere zu schauen? Versuchst du selbst, Dinge dann besser zu machen? Versuchst du selbst voranzugehen? Und genau das machen die Jungs. Und deshalb muss sich keiner Sorgen um uns machen. Aber wir wollen natürlich anfangen, ein besseres Gesicht zu zeigen, um den HSV dann auch so zu vertreten, wie es angemessen ist.
2: Nächste Chance am kommenden Samstag zu Hause gegen Köln. Die US-Frauen haben sich den WM-Titel im Basketball geholt durch einen klaren Finalsieg über Frankreich. Die deutschen Basketballerinnen schließen die Heimweltmeisterschaft in Berlin mit Platz 4 ab. Sie unterlagen im Spiel um Bronze Spanien mit 58:81. Jakob Rüger, wie ist das Turnier aus deutscher Sicht einzuschätzen?
7: Also die Enttäuschung war im ersten Moment natürlich groß bei der DBB-Auswahl. Sie wollten die Chance auf die erste WM-Medaille nutzen, aber Spanien war einfach zu abgezockt. Unter dem Strich ist das Turnier dennoch ein historischer Erfolg, auch wenn es etwas dauern wird, bis die Spielerinnen das realisieren. Platz 4 ist die beste Platzierung in der Geschichte des deutschen Frauenbasketballs. Sie haben die vielen tausend Zuschauer in Berlin begeistert und vor allem wird der Viertelfinalsieg über Europameister Belgien im Gedächtnis bleiben. Die deutschen Basketballerinnen haben gezeigt, dass in der Zukunft mit ihnen zu rechnen ist.
2: In der Formel 1 hat der Italiener Kimi Antonelli den großen Preis von Spanien gewonnen. Es war schon sein 8. Sieg im 14. Saisonrennen. Jetzt ist erstmal eine 2-wöchige Pause. Danach geht es in Aserbaidschan für die Formel 1 weiter.
4: Das war der Sport mit Ina Kast.

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1: Um 3.29 Uhr mit Olaf Knapp. US-Präsident Trump hat Forderungen zurückgewiesen, das Tempo der Entwicklung von künstlicher Intelligenz wegen Sicherheitsbedenken zu drosseln. Aus Sicht von Trump stehen hinter derartigen Forderungen so wörtlich negative Kräfte. Angesichts der deutlichen Warnungen vor Gefahren für die Menschheit durch KI hatte der Chef des Unternehmens Anthropic, Amodei, zu einer Verlangsamung aufgerufen. Unterstützung erhielt er vom Chef des Konkurrenzunternehmens OpenAI, Altman, und dem Tech-Unternehmer Musk. Nach der Parlamentswahl in Schweden zeichnet sich ein Kopf-an-Kopf-Rennen ab. Der oppositionelle Mitte-Links-Block hat einen hauchdünnen Vorsprung vor dem Lager des konservativen Regierungschefs Kristersson. Aus Stockholm, Jana Sinram.
2: Nach Auszählung von etwa 3/4 der Stimmen sind die Sozialdemokraten der ehemaligen Ministerpräsidentin Magdalena Andersson stärkste Kraft. Sie erzielen laut den Hochrechnungen mit knapp 28% der Stimmen eines ihrer bisher schlechtesten Ergebnisse. Gemeinsam mit den drei anderen Parteien des linken Lagers haben sie derzeit aber eine hauchdünne Mehrheit. Die bisherige Opposition könnte auf 175 Mandate im Reichstag kommen, der rechte Parteienblock von Ministerpräsident Ulf Kristersson auf 174.
1: Kanzler Merz ist zum Arktis-Gipfel in Finnland eingetroffen, bei dem es unter anderem um Sicherheitsfragen geht. Merz traf sich zunächst mit dem finnischen Ministerpräsidenten Orpo. Anschließend fand ein Abendessen der teilnehmenden Staats- und Regierungschefs statt. Die Arktis war zuletzt geopolitisch in den Fokus gerückt, unter anderem durch das Interesse der USA. Eine mögliche AfD-Landesregierung in Sachsen-Anhalt könnte sich mit einer Kontrolle durch den sogenannten Bundeszwang konfrontiert sehen. Nach der CDU haben sich im Redaktionsnetzwerk Deutschland jetzt auch SPD, Grüne und Linke offen dafür gezeigt. Aus der Nachrichtenredaktion Viktor Kupka.
3: Der parlamentarische Geschäftsführer der SPD im Bundestag, Wiese, erklärte, dass es gut sei, dass das Grundgesetz Möglichkeiten vorsieht, verfassungsgemäßes Handeln eines Bundeslandes notfalls per Weisung zu erzwingen. Die parlamentarische Geschäftsführerin der Grünen, Mihalic, meint, alle demokratischen Kräfte seien gefordert, dieses Werkzeug zu nutzen. Zudem sei aber die Prüfung eines Parteienverbots dringend nötig. Ähnlich äußerte sich die Linke. Mit dem Bundeszwang kann die Bundesregierung mit Zustimmung des Bundesrates ein nicht kooperatives Land zur Erfüllung seiner Pflichten anhalten.
1: Das Wetter in Deutschland. Am Tage vom Saarland bis in den Südosten viele Wolken und gelegentlich Schauer. Sonst häufig trocken, Höchstwerte 17 Grad an der Müritz bis 27 Grad am Oberrhein. Dienstag im Südosten heiter, sonst gebietsweise Schauer, 20 bis 30 Grad, und am Mittwoch Schauer oder Gewitter, aber auch Sonne bei 15 bis 25 Grad. Das waren die Nachrichten.
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4: Um 3.32 Uhr mit aktuell nur einer Meldung. Die A9 Berlin Richtung Halle-Leipzig ist zwischen Thurland und Bitterfeld-Wolfen nach einem Unfall gesperrt.
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4: Mit Philipp Kaver. Der 25. Jahrestag am Freitag hat es noch einmal gezeigt. Der 11. September 2001 hat Spuren hinterlassen. Nicht nur in den USA, sondern in der ganzen Welt, auch in Deutschland. Und besonders in Hamburg, wo drei der Todespiloten herkamen. Davon erzählt der NDR-Podcast Pearl Harburg. Deutschland nach 9/11 mit Konstanze Nastarowitz und Charlotte Horn.
5: Es ist schon dunkel auf der Autobahn, als Benam und sein Kollege sich auf den Heimweg machen. Benam, der 2001 noch Schüler war und dessen Vater aus Afghanistan stammt. Mittlerweile ist er Student und er will Journalist werden, macht gerade erste kleine Jobs in dem Bereich.
6: Im Rahmen der Recherche zu einer Geschichte über Salafisten in Aachen für die Zeit.
5: Benam studiert Islamwissenschaften, kennt sich also schon ganz gut aus auf dem Gebiet. Aber Salafismus, diese besonders strenge Strömung innerhalb des Islam, ist noch neu für ihn. Und die Eindrücke aus einer Moschee in Aachen, die wirken in ihm nach.
6: Damals war ich das erste Mal mit diesem Phänomen Salafismus überhaupt in Berührung getreten und konnte gar nicht fassen, was ich da sozusagen in Deutschland auch antreffe.
5: Jetzt sitzt Behnam also im Auto, auf dem Rückweg nach Hamburg und spricht darüber mit seinem Kollegen. Irgendwann in dieser langen Unterhaltung auf der Autobahn kommt Behnam so ein Gedanke.
6: Eigentlich würde ich gerne irgendetwas dagegen machen, dass solche Strukturen sich in Deutschland ausbreiten. Und das wäre ja aber nicht der Journalismus.
5: Journalistinnen und Journalisten berichten eben nur, aber greifen ja nicht aktiv ins Geschehen ein.
6: Ja, und während dieser langen Rückfahrt nachts aus Aachen wuchs dann sozusagen der Gedanke, warum eigentlich nicht zum Verfassungsschutz?
5: Behnam, der demonstrierende Teenie von damals, der mit der Vorliebe für Ärzte-Songs, der geht nach dem Studium der Islamwissenschaften tatsächlich zum Hamburger Verfassungsschutz. Er beginnt also für den Staat zu arbeiten und gegen Islamisten. Behnam findet, gerade Menschen wie er sollten eigentlich genau dahin, zum Verfassungsschutz. Menschen mit Einwanderungsgeschichte.
6: Tatsächlich war das etwas, was ich im Bewerbungsgespräch eingebracht hatte und gesagt habe, dass ich mich als Brückenbauer eigentlich verstehe, also Zugang zur deutschen Gesellschaft, aber auch zur migrantischen habe und da den Blick auch für beide entsprechend aufsetzen kann.
5: Und es klappt tatsächlich. Islamwissenschaftler werden zu der Zeit gesucht. 2008 geht's los für Behnam beim Hamburger Verfassungsschutz. Und er erlebt in der Behörde eine neue Phase der Terrorismusbekämpfung. Die Verfassungsschützer beobachten jetzt, die Terroristen, die radikalisieren sich mehr und mehr im Internet, in geschlossenen Foren, auf Social Media.
6: Das war so eine Zeit wilder Westen des Dschihadismus.
5: Er beobachtet in dieser Zeit auch mit Besorgnis, dass immer wieder junge Deutsche nach Pakistan und Afghanistan ausreisen, um sich dort dschihadistischen Gruppierungen anzuschließen. Das beschäftigt Behnam, dass junge Menschen sich hier mitten in Deutschland radikalisieren. Behnam hat damit heute allerdings nichts mehr zu tun. Er arbeitet nicht mehr beim Verfassungsschutz, sondern leitet jetzt an der Polizeiakademie in Hamburg die Forschungsstelle für strategische Polizeiforschung. Als wir dort mit ihm in seinem kargen Büro sitzen und auf die vergangenen 25 Jahre zurückblicken, da sagt er etwas, das mich nachdenklich macht.
6: Man sollte vielleicht vorsichtig sein, nicht in die Falle zu tappen, die Grundwerte, die aus unserer Verfassung sprechen, auf den Opferaltar zu legen, um vermeintlich mehr Sicherheit zu erlangen.
5: Ich merke richtig, wie es in ihm arbeitet, während er das sagt. Wie bedacht er seine Worte wählt. Ich verstehe seine Aussage als eine Art Mahnung. Dass eine Gesellschaft, so schockiert und ergriffen sie auch ist nach einem terroristischen Attentat, eben nicht alles über Bord werfen sollte, was sie ausmacht, zugunsten der Sicherheit. Und Sicherheit, das war ja eines der ganz großen Themen nach dem 11. September. Die Rasterfahndung, die Sicherheitsgesetze, die Prozesse. Irgendwie sollten die ja alle bewirken, dass Deutschland sich wieder sicher fühlen kann.
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7: Mit Konstanze Nastarowitz, hallo. Ja, Sie haben es gerade schon in den Nachrichten gehört. Wir beobachten in dieser ARD-Infonacht natürlich weiterhin die Lage in Berlin, wo am Abend vor einigen Stunden ein Auto am Rande des Christopher Street Day mehrere Menschen angefahren hat. Die Polizei spricht aktuell von einer toten Person und mehr als einem Dutzend Verletzten.
5: Ja, das bin ich. Ab und an arbeite ich nämlich auch als Moderatorin der ARD-Infonacht. Und das, was ich da gerade verkünde, das platzt Ende Juli mitten rein in unsere Arbeit an diesem Podcast. Da sind alle Interviews schon geführt. Und dann das. Ein neuer islamistischer Anschlag. Mitten in Berlin. Mal wieder in meiner Heimatstadt. In der Nacht bin ich erstmal mit den Breaking News und den Fakten beschäftigt. Die tröpfeln nur Stück für Stück zu uns ins Radiostudio. Die tote Person ist eine Frau. Der mutmaßliche Täter ist ein junger Deutscher. Seine Eltern stammen aus dem Libanon. Er flieht, wird von der Polizei aufgespürt und beim Zugriff erschossen. Und dann folgt bald darauf die Info, die mich und vermutlich auch ganz Deutschland schockt und fassungslos macht.
8: Der mutmaßliche Täter war Polizei bekannt, lief aber

0: CSD mit einem Auto in eine Menschenmenge gefahren ist. Auch in Andreas Lohmeier, dem Polizeibeamten, der damals die Rasterfahndung in Hamburg gemacht hat, ruft dieser neue Anschlag etwas hervor. Aus dem Urlaub in Südschweden schreibt er mir eine WhatsApp-Nachricht, weist mich auf die schreckliche Tat von Berlin hin. Und dann dieser Satz. Insgesamt ist es furchtbar, dass dieses Thema uns bis heute in diesem Ausmaß belastet und beschäftigt. Die Erschütterung bleibt bei Lohmeier, auch 25 Jahre nach dem Attentat, das seine eigene Karriere als Polizist so sehr geprägt hat. Ich muss an das Gespräch denken, das ich mit ihm Monate vor dem Anschlag auf den Berliner CSD geführt habe. Über den 11. September und alles, was folgte. Da meinte er schon:
1: Und das ist ja nicht so, dass das jetzt irgendwie verschwunden wäre. Das gibt's als Bedrohung ja nach wie vor.
0: Er sollte Recht behalten. Der 11. September. Damit hat ganz viel angefangen, sagt der Ex-Polizist.
1: Einfach unvorstellbar schrecklich, was damit an Entwicklungen losgetreten wurde, in vielerlei Hinsicht. Ob das der anschließende Krieg ist, ob das Vorbehalte gegen Menschen mit anderem Glauben ist, ob das politische Entwicklungen sind, die damit befeuert wurden, die man sich einfach nicht wünschen kann in einer Demokratie. Das hat ganz viel ausgelöst, was alles besser nicht hätte sein sollen.
2: Was bleibt für Sie ganz persönlich von 9/11? Wie hat 9/11 Ihr Leben geprägt?
1: Es war für mich ein einschneidendes Erlebnis, dessen durchaus auch emotionalen Folgen bis heute anhalten. Es gibt zum Beispiel dieses Lied von Enya, das ich bis heute nicht hören kann. Die Hymne von 9/11.
0: Zu Hause, nach dem Interview, höre ich mir das Lied an und finde die vielen Videos auf YouTube von den einstürzenden Türmen in New York. Unterlegt mit diesem einen Song. Only Time. Von Enya. Das Lied war eigentlich als Liebeslied gedacht, hat dann aber wohl unverhofft vielen Menschen nach den Anschlägen Trost gespendet. Etwas daran scheint die Menschen damals gepackt zu haben. Vielleicht ja dieser irgendwie hoffnungsvolle Gedanke. Am Ende ist es nur die Zeit, die sagen kann, wie es weitergeht. Die Wunden heilen lässt. Aber Moment, so enden wir jetzt noch nicht. Aus dem 11. September entstehen nämlich auch viele neue Wunden. Irgendwie bahnt sich der Hass weiter seinen Weg, fordert neue Opfer. Da ist der verheerende Krieg in Afghanistan, die vielen neuen Toten. Da sind die neuen, gefühlt nicht enden wollenden Terroranschläge. Und die neuen Terrororganisationen, wie der Islamische Staat. Und dann ist da die Stimmung. Auf den Hass der Attentäter folgt auch Hass in der Gesellschaft. Nach Terroranschlägen in Deutschland erleben viele Menschen mit Einwanderungsgeschichte eine Zunahme rassistischer Äußerungen und Übergriffe. Zwei Menschen, die solche Äußerungen auch persönlich betreffen, mit denen ist meine Kollegin Charlotte an einem Sommertag in Hamburg verabredet, einige Wochen vor dem Attentat in Berlin. An einem Ort, an dem sie ihre Kindheit verbracht haben. Die drei stehen vor einem Backstein-Mehrfamilienhaus in Hamburg-Hamm, im Osten der Stadt.
3: Da standen wir oben draußen auf dem Balkon, haben ausgeschaut. Da hatte mein Cousin mir, als er kam, die ersten Karate-Schritte und Schläge beigebracht.
0: Das ist Benam vom Anfang dieser Folge, der für den Hamburger Verfassungsschutz gearbeitet hat. Und das Lachen, das kommt von Obay Zeit, seinem Cousin. Das ist der Apotheker, bei dem nach dem 11. September 2001 plötzlich die Polizei vor der Tür stand. Benam und Obay, die kennen sich, seit sie Kinder sind. Benam ist ja in Hamburg geboren und groß geworden. Sein Vater stammt aus Afghanistan. Ende der 80er ist dessen Bruder

0: nachgezogen nach Deutschland. Mit dabei war auch Obeid, Behnams Cousin. Früher, da hießen beide Said mit Nachnamen. Jetzt trägt Behnam den Namen seiner deutschen Mutter, Heidenreuter. Und seitdem, sagt er, hat sich was verändert für ihn.
1: Dass gerade wenn ich mich telefonisch irgendwo melde, ist einiges deutlich einfacher geworden. In der Rückschau würde ich jetzt sagen, ist da tatsächlich was dran.
0: Sein Cousin Obeid wiederum, der hat mit seinem Nachnamen Said immer wieder Probleme am Flughafen, erzählt er, an der Passkontrolle.
2: Also alle die, meine Mitreisenden, die gehen alle durch. Und bei mir steht so, zum Beamten bitte. So, dann gehe ich zum Beamten und der lässt sich richtig Zeit.
0: Sein Pass wird kontrolliert, sagt er. Intensiver als bei anderen. Obwohl er deutscher Staatsbürger ist, seit über 30 Jahren.
2: Ich habe mal gefragt, womit das überhaupt zu tun hat. Dann haben die wirklich gesagt, das ist ihr Name, Said. Ändern will ich ihn ja nicht. Und es kann auch nicht sein, dass ich dann ewig damit rechnen muss, immer 10 Minuten mehr mit einkalkuliere, dass ich am Flughafen von irgendwelchen Beamten belästigt werde. Ich sage wirklich belästigt.
0: Manchmal fragt er sich, ob das immer noch was mit damals zu tun hat. Mit diesem Besuch der Polizei, kurz nach 9/11. Ob er da was Falsches gesagt oder getan hat. Obwohl die Polizei sich danach ja nie wieder gemeldet hat. Wir waren nicht mit dabei am Flughafen mit Obeid Said, müssen uns da auf seine Erzählung verlassen. Aber Ähnliches hören wir auch von anderen Gesprächspartnern. Obeid Said findet, es hat sich was verändert in Deutschland. Muslime stünden unter Generalverdacht. Immer wieder. Vor allem nach Terroranschlägen. Und der Aufstieg der AfD, der hat damit auch was zu tun, glaubt er.
2: Das hätte man sich vor dem 11. September nie erträumt, dass das passieren würde. Ist jetzt passiert.
0: Wir wollen hier nicht die These aufstellen, dass sich das alles einzig und allein auf den 11. September zurückführen lässt. Das wäre zu kurz gedacht. Es ist viel passiert in den vergangenen 25 Jahren. Vieles, was Einfluss auf Meinung und Verhalten in unserer Gesellschaft hatte. Vieles, was mir mehr in Erinnerung ist als der 11. September. Aber so viel kann man wohl sagen, auch der 11. September hat die deutsche Gesellschaft geprägt. Und jetzt sprechen Menschen wie Obeid Said und Behnam Heidenreuter immer häufiger über ihre Zukunft in dieser Gesellschaft. Und ob sie hier überhaupt noch eine haben, wenn eine Partei wie die AfD an die Regierung kommen könnte. So wie rechte Parteien anderswo in Europa. Björn Höcke von der AfD warnt bei Welt TV am 11. April 2024 vor der Islamisierung Deutschlands. Er macht ein Bedrohungsszenario auf.
3: Indem wir vor allen Dingen die Einwanderung erstmal aus dem islamischen Kulturkreis beenden. Wir dürfen nicht mehr Menschen muslimischen Glaubens in Deutschland grundsätzlich, es mag Einzelfälle geben, aber grundsätzlich aufnehmen. Ich halte das für eine große Gefahr auch für den Bestand unseres demokratischen Rechtsstaates. Und verstehen Sie mich bitte nicht falsch.
4: Sie stellen Millionen Muslime unter Generalverdacht, Herr Höcke.
3: Das wusste ich, dass das kommt.
4: Ja, klar.
3: Nochmal.
0: Den AfD-Politiker Björn Höcke und seine Reden findet der Muslim Obeid Said verstörend.
2: Und dann denkt man so, okay, jetzt lass mal einen Björn Höcke Innenminister werden irgendwann. So, herzlichen Glückwunsch.
0: Obeid denkt also schon sehr konkret darüber nach, was er macht, falls die Anfeindungen noch weiter zunehmen. Vielleicht sogar ins Ausland?
2: Wenn man sowas hört, würden Sie nicht an meiner Stelle auch mal ein Hintertürchen offen haben wollen? Da denkt man schon drüber nach. Was sehr, sehr traurig ist, finde ich. Weil ich meine, wir sind ein Teil der Gesellschaft. Und wenn wir als ein Teil der Gesellschaft, und ich betrachte wirklich unsere Familie auch wirklich als ein Teil der Säule dieser Gesellschaft, und wenn wir schon drüber nachdenken, irgendwann mal das Land verlassen zu müssen, was sollen die machen, die jetzt gerade hier angekommen sind und wirklich auf eine bessere Zukunft hoffen?
0: Während Obeid das sagt, steht Behnam neben ihm. Anders als sein Cousin musste Behnam nie fliehen. Er ist hier in Deutschland geboren.
1: Wir haben schon oft darüber gesprochen, insofern kenne ich das und ich kann es auch nachvollziehen. Aber ich finde es halt ein sehr bedenkliches Alarmsignal für die Gesellschaft, weil eigentlich gut gebildete Menschen, die hier auch seit Jahrzehnten wohnen, dass die sich im Moment auch aktiv damit beschäftigen müssen, damit Zeit aufwenden, Ressourcen aufwenden, um sich Gedanken über eine mögliche Ausweichsituation zu machen.
0: Obeid und sein Hintertürchen, das ist kein extremer Einzelfall. Wir haben davon in unserer Recherche immer wieder gehört. Von einem Plan B. Auch von Humaira Hakimi, der Bremer Juristin, die damals Studierenden geholfen hat, die Angst vor der Rasterfahndung hatten. Sie ist ja wie Obaid aus Afghanistan geflohen, als sie noch ein Kind war. Und auch sie hat meiner Kollegin Charlotte erzählt.
5: Ich habe einen Notfallkoffer, ja. Etwas, womit ich als Kind groß geworden bin in Afghanistan. Das ist jetzt für uns eine Selbstverständlichkeit, ja.
0: Der Notfallkoffer, von dem sie da spricht, das ist genau genommen ein Rucksack, ergänzt sie noch in einer Sprachnachricht. Ein Rucksack mit ein paar Wechselklamotten für sich und ihren Sohn. Bisschen Bargeld.
5: Also jetzt nicht wirklich Duschzeug oder so, sondern wirklich das Nötigste.
0: Auch Hakimis Welt hat sich nach dem 11. September verändert. Plötzlich wurde auch sie in Deutschland von manchen nicht mehr akzeptiert.
5: Das hat einen Nährboden für Rassismus geschaffen. Das hat diese Diskriminierung quasi salonfähig gemacht.
0: Dass ein Bundeskanzler von Problemen im Stadtbild spricht. Dass auf Sylt rassistische Parolen gegrölt werden. Dass die AfD den Begriff Remigration salonfähig macht. All das macht Humaira Hakimi und ihrer Familie Angst.
5: Mein Vater fragte mich, muss man denn jetzt noch mal fliehen? Das hat mich zutiefst verletzt, die Frage.
0: Sie hat ein Auto gekauft, erzählt sie. Passt auf, dass es immer voll getankt ist. Mit genug Platz für sich, ihren Sohn, ihre Eltern und einige Koffer. Für den Fall der Fälle. Humaira Hakimi hätte das lange nicht für möglich gehalten.
5: Nein, nicht mal in meinen Albträumen. Denn ich habe ja auch mir irgendwann ein Haus gekauft, weil ich gedacht habe, so, das ist ja zu Hause. Ich habe ja hier mein Haus und meinen Garten und hier werde ich alt.
0: Und jetzt fragt sie sich manchmal, ob sie so lange überhaupt noch in Deutschland bleiben kann. Aber jemand, der schon mal geflohen ist, der lernt nicht nur, immer auf der Hut zu sein. Der lernt auch, die Hoffnung nicht aufzugeben.
5: Also mir gibt Hoffnung, wenn ich mein Kind, also mit meinem Sohn und seinen Freunden sehe, wie sie zusammen spielen, sprechen, ihre Sprachen mixen. Also es ist wirklich die Bandbreite von allen Religionen, Sprachen und Farbtönen. Also ja, die geben mir Hoffnung. Und es ist immer ein Fünkchen Hoffnung da. Weil wenn keine Hoffnung da ist, dann habe ich resigniert. Und das ist ein No-Go.
0: Zum Ende dieser Recherche geht's für mich nun dahin, wo alles angefangen hat. Ich fliege nach New York, zu den Türmen und dem, was davon geblieben ist. An den sogenannten Ground Zero, die Gedenkstätte für die Opfer von 9/11. Es ist ein richtig heißer Sommertag. Und schon auf dem Weg begegnen mir viele Touris im New Yorker Financial District. Einige wollen auch dahin, wo ich hin will. Immer wieder höre ich auch deutsche Sprachfetzen. Die Gedenkstätte, die besteht aus zwei eckigen, sehr, sehr tiefen Wasserbecken. Eines für den ehemaligen Nordturm und eines für den ehemaligen Südturm des World Trade Centers. Und dieses Rauschen, das ist Wasser, das in einem gefühlt unendlichen Kreislauf in die Mitte der Becken fällt. Ich schicke meiner Kollegin Charlotte eine Sprachnachricht.
6: Und auch die Symbolik ist super gemacht mit diesen tiefen Löchern und diesem Wasser, was darunter fließt. Also so, man sieht richtig irgendwie, finde ich, was für ein Loch das hier reingerissen hat, sage ich mal.
0: Und dann lese ich den Namen von Sibylle Dirks Bruder. Christian. Der Hamburger Freigeist, der für eine Messe im World Trade Center war.
6: Das ist schon irgendwie ein ganz besonderes Gefühl, jetzt auch die Geschichte hinter dem Namen ein Stück weit besser zu kennen, muss ich sagen.
0: Auch Sibylle Dirks war schon mal da, am Ground Zero. Kurz nach dem Tod ihres Bruders, damals noch in den Ruinen. Und auch Jahre später zu einer Gedenkfeier. Schön geworden ist es da, sagt sie. Beruhigend mit dem fließenden Wasser. Die Trauer um ihren Bruder steckt auch heute noch tief in ihr drin, sagt sie. Wehmut nennt sie dieses Gefühl. Ein gerahmtes Foto hat sie noch bei sich stehen. Auch den alten Trenchcoat von Christian hat Sibylle losgelassen, Den hatte sie lange Zeit noch als Erinnerung in ihrer Garderobe hängen.
7: 22 Jahre, 23 Jahre hing der bei uns. Und letztes Jahr war mein jüngerer Sohn in New York und hat den mitgenommen. Und der hängt jetzt in dem Museum von den Angehörigen. Die haben sich irre gefreut.
0: Und Sibylle hat auch eine Art Lehre für sich gezogen aus diesem Schicksalsschlag. Und die hat auch mit dem Weitermachen und mit Hoffnung zu tun.
7: Ich mache, wenn ich etwa einen Plan habe, einen Wunsch, dann mache ich das sofort. Ich warte nicht mehr. Das habe ich mir wirklich abgewöhnt, auf irgendwas zu warten. Ich mache, wenn mir etwas wichtig ist, mache ich es zeitnah. Das ist meine Lehre aus dem 11. September.
0: Dass viele Menschen irgendwann angefangen haben, misstrauisch auf diejenigen zu gucken, die aus denselben Ländern stammen wie die Mörder ihres Bruders, das hat Sibylle nie so richtig verstanden.
7: Meine Kinder hatten ganz viele iranische Mitschüler oder auch afghanische Mitschüler. Und da wären die nie auf die Idee gekommen, denen Vorwürfe zu machen. Nein. Ich weiß nicht, was wir als Gesellschaft besser machen können. Dieser Hass muss, also dieser, das ist ja ein extremer Hass, den ich gar nicht nachvollziehen kann. Und die, die da umgekommen sind, die ganzen Opfer, sicherlich auch nicht.
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8: Künstliche Intelligenz entwickelt sich so schnell, dass sie zur Gefahr wird. Das sagen keine Technikgegner, sondern die Chefs der wichtigsten KI-Unternehmen aus den USA. Sie fordern deshalb, dass ihre Branche strenger kontrolliert wird. Das befürwortet auch unsere Gastkommentatorin Simone Schmollack von der Taz. An den apokalyptischen Vorhersagen der KI-Unternehmen hat sie aber Zweifel.
10: Beruhigen Sie sich, das Ende der Menschheit ist nicht in Sicht. Auch wenn große KI-Firmen das gerade suggerieren. Es stimmt zwar, dass KI aus dem Ruder laufen kann, aber vieles deutet darauf hin, dass hinter der Panikmache der KI-Bosse auch eine Marketingstrategie steckt. Denn KI ist menschengemacht. Und wer sonst, wenn nicht die KI-Firmen selbst, können ihre eigenen Systeme regulieren und sogar stoppen, statt andere aufzufordern, das für sie zu tun. Bevor eine künstliche Intelligenz die Welt vernichtet, sind die KI-Firmen möglicherweise selbst kaputt gegangen, nämlich pleite. Die Entwicklung von Modellen, die alles zunichte machen, kostet nicht nur jede Menge Geld, sondern auch riesige Mengen Energie. In Rechenzentren, die es auch in absehbarer Zukunft nicht geben dürfte.
8: Die Meinung unserer Gastkommentatorin Simone Schmollack von der Taz. Einige andere Medien nehmen die Warnungen deutlich ernster. Die Frankfurter Rundschau etwa attestiert der KI eine zerstörerische Kraft für Menschen, Firmen und ganze Staaten. Und die Hannoversche Allgemeine schreibt:
11: Von außen mag mancher denken, Klimaangst, Kriegsangst, Terrorangst, danke, Bedarf an Ängsten ist gedeckt. Doch es geht um mehr. KI ist mutmaßlich der größte Wendepunkt in der Menschheitsgeschichte seit Zähmung des Feuers. Den wenigen, die hier vorangehen und einen Blick in den Abgrund werfen konnten, sollte man Glauben schenken. Wer Dinge schleifen lässt, landet bei Goethes Zauberlehrling. Hier baut sich ein Tsunami auf, dessen Wucht imstande scheint, die Menschheit auszulöschen.
8: Deshalb fordern die meisten Medien, dass die Entwicklung neuer Modelle strenger reguliert wird. Unter anderem die Süddeutsche Zeitung.
11: Die Geschichte kennt keine Beispiele dafür, dass die Abwesenheit jeglicher Regulierung auf Dauer förderlich oder überhaupt praktikabel wäre. Als US-Behörden bei der Aufsicht von Boeing nachließen, stürzten Flugzeuge ab. Und selbst im Kalten Krieg ist es der Welt gelungen, im Umgang mit Atomwaffen grundlegende Regeln aufzustellen. Erst recht benötigt jetzt die mächtigste Technologie der Geschichte staatliche Aufsicht.
8: Die Pforzheimer Zeitung schlägt vor, dass die Regelungen der Europäischen Union ein Vorbild sein könnten.
11: Der AI Act verlangt von Anbietern besonders mächtiger Modelle transparenztechnische Dokumentation, Risikoanalysen und Schutzmaßnahmen. Für Modelle mit systemischen Risiken gelten zusätzliche Pflichten. Das ist kein Bremsklotz, sondern die Regel, die für Flugzeuge, Arzneimittel und Kernkraft selbstverständlich ist. Erst testen, dann auf die Gesellschaft loslassen. Nötig sind unabhängige Prüfungen vor dem Einsatz neuer Modelle, Meldepflichten für Sicherheitsvorfälle und die klare Haftung für Konzerne. Der Geist muss nicht zurück in die Flasche gestopft werden, aber er gehört an die Kandare.
8: Das waren die Standpunkte, zusammengestellt hat sie Johannes Zuber.

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1: Um 4 Uhr mit Olaf Knapp. Der deutsche Tennisprofi Alexander Zverev hat die US Open gewonnen. Im Finale von New York besiegte er den US-Amerikaner Ben Shelton in 4 Sätzen. Aus der Sportredaktion Ina Kast.
2: Es dauerte ein paar Sekunden, bis Alexander Zverev realisierte, dass er gerade seinen zweiten Grand-Slam-Titel gewonnen hatte. Dann erst riss er die Arme nach oben. Der 29-Jährige zeigte früh im Match starke Nerven, wirkte nicht sonderlich nervös. Für den Deutschen war es bereits das 6. Grand-Slam-Finale, für den jungen Shelton das 1. Zverev verlor zwar den 3. Satz, konnte aber zu Beginn des 4. Satzes früh ein Break holen und setzte sich nach 3,5 Stunden durch. Nun darf er sich also als erster deutscher Tennisspieler seit Boris Becker US Open-Sieger nennen.
1: Bundeskanzler Merz ist beim sogenannten Arktis-Gipfel im finnischen Rovaniemi. Dort wollen die EU und Anrainerstaaten der Region über wichtige strategische Fragen sprechen. Die Arktis-Region war zuletzt in den geopolitischen Fokus gerückt. Aus Brüssel Thomas Spickhofen.
3: Weil das Eis in der Arktis schmilzt, werden manche Seewege besser nutzbar und wichtige Rohstoffe leichter zugänglich. Das macht diese Region strategisch immer bedeutsamer. Von den USA über Russland bis China, alle haben zunehmend Interessen an der Arktis. Die EU hat sich bereits vor 5 Jahren mit einem 20 Seitenpapier eine Art Arktis-Strategie gegeben. Da ging es vor allem um wirtschaftliche und klimapolitische Aspekte, um Forschung und Erschließung. Diese Strategie wird nun angesichts der sich rapide wandelnden geopolitischen Lage schon wieder überarbeitet. Das Ergebnis soll im Herbst vorliegen.
1: Bei den Kommunalwahlen in Niedersachsen ist die CDU nach ersten Zahlen wieder stärkste Kraft geworden. Laut einer Hochrechnung von Infratest DIMAP im Auftrag des NDR kommt die CDU auf 27,7%, dann folgt die SPD mit 24,5%. Beide Parteien haben mehrere Prozentpunkte verloren. Auf Platz 3 sieht die Hochrechnung die AfD, die mit 16,5% deutlich zulegen konnte, gefolgt von den Grünen und den Linken. Israels Regierung will den gerade in Venedig preisgekrönten Regisseuren einer Gaza-Dokumentation die Staatsbürgerschaft entziehen. Kulturminister Zohar warf den beiden Filmemachern Verrat am Staat Israel vor. Die Dokumentation NASA war am Samstag beim Filmfestival von Venedig mit dem Spezialpreis der Jury ausgezeichnet worden. Darin berichten israelische Militärvertreter und Geheimdienstler anonym von der Tötung palästinensischer Zivilisten. Das Wetter in Deutschland. Am Tage vom Saarland bis in den Südosten viele Wolken, gelegentlich Schauer, sonst häufig trocken. 17 Grad an der Müritz bis 27 Grad am Oberrhein. Dienstag im Südosten heiter, sonst gebietsweise Schauer, bei 20 bis maximal 30 Grad. Es ist 4.03 Uhr.
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4: Die A2 Oberhausen Richtung Dortmund ist zwischen Kreuz Oberhausen und Dreieck Bottrop wegen Bauarbeiten bis 5 Uhr gesperrt. Die A9 Berlin Richtung Halle-Leipzig ist zwischen Thurland und Bitterfeld-Wolfen nach einem Unfall gesperrt. Die A40 Essen Richtung Dortmund ist zwischen Dreieck Bochum-West und Bochum-Zentrum gesperrt wegen Bauarbeiten und das noch für 2 Wochen. Und abschließend noch die A46 Düsseldorf Richtung Wuppertal. Die Strecke ist zwischen Düsseldorf-Bilk und Holthausen bis 5 Uhr, also eine knappe Stunde noch, in beiden Richtungen gesperrt. Da, wo es geht, Ihnen eine gute Fahrt.
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4: Aus dem Studio von NDR Info in Hamburg begrüßt Sie Philipp Kaveh. Guten Morgen an diesem noch ganz frühen Montag. Was passiert mit Bundeskanzler Friedrich Merz, falls die CDU am kommenden Wochenende in Mecklenburg-Vorpommern an der 5%-Hürde scheitert? Angesichts der Debatten um die Folgen der Sachsen-Anhalt-Wahl warnt CSU-Chef Markus Söder vor einem Scheitern der schwarz-roten Koalition im Bund. Dies würde nur der AfD helfen. Von der CSU werde Merz nicht gestürzt, versicherte Söder. Er rief dazu auf, die eingeleiteten Reformen voranzubringen. Aus München, Hans-Joachim Viehweger.
5: Es wäre ein Desaster, wenn kurz nach dem Scheitern der Ampel die nächste demokratische Regierung scheitern würde. Und das in noch kürzerer Zeit, sagte der bayerische Ministerpräsident und CSU-Vorsitzende zum Auftakt einer Vorstandsklausur seiner Partei. Für die AfD wäre das so etwas wie ein Elfmeter ohne Torwart. Alle in der Berliner Koalition müssten sich jetzt am Riemen reißen und einen Zacken zulegen. Stillstand sei der beste Treibstoff für die AfD. Söder erneuerte seine Absage an jede Form der Zusammenarbeit mit der AfD. Man müsse aber Themen ansprechen, die von der AfD adressiert würden, und dürfe diese nicht in der Ecke liegen lassen. Sachsens Ministerpräsident Michael Kretschmer, der als Gast zur CSU-Klausur gekommen war, kritisierte die Politik der Bundesregierung deutlich. Das Schlimmste wäre, wenn alles so weiterginge wie bisher. Er wünsche sich in der aktuellen Phase ein CSU-Gen in der Politik. Darunter versteht Kretschmer, der auch stellvertretender CDU-Vorsitzender ist, sich mehr den Menschen zuzuwenden und nicht nur erklären oder gar belehren zu wollen. Gefragt, ob Friedrich Merz der richtige Kanzler sei, sagte Kretschmer, es müsse mehr über Inhalte als über Personalien gesprochen werden.
4: Eines ist nach der Wahl in Sachsen-Anhalt bemerkenswert, nämlich das, was nicht gesagt wird. Zuspruch für Kanzler Merz aus der ersten Reihe der Union war kaum zu vernehmen. Kommt der Kanzlertausch oder nicht und was würde er bringen? Mit diesem Kanzler sind keine Wahlen mehr zu gewinnen, das sagt die Bundesschatzmeisterin der Jungen Union, Clara von Nathusius. Im ARD-Bericht aus Berlin hat Matthias Deiß mit ihr gesprochen über die unionsinterne Kritik an Friedrich Merz und die Kritik an seinem Kurs als CDU-Chef. Laut CDU-Generalsekretärin Franziska Hoppermann sei man auf dem richtigen Weg. Was sagt dazu die Bundesschatzmeisterin?
6: Ja, ich weiß nicht, welcher Weg das sein sollte. Und im Zweifel würde ich sagen, wissen das auch ganz schön viele Bürger da draußen nicht.
7: Wie muss es denn weitergehen? Also Sie sagen ja in Ihren vielen Videos, es muss einen inhaltlich anderen Kurs geben. Sie sagen auch, der Kurs der Brandmauer ist falsch. Stattdessen soll die CDU sich inhaltlich abgrenzen von Linken und auch von der AfD. Wie meinen Sie das?
6: Also ich glaube, dass die Brandmauer, und ich kann da jetzt nur für mich sprechen, ein gescheitertes Projekt ist. Das kann ich auf jeden Fall sagen. Ich glaube, die Frage ist aber auch nicht so sehr, gegen wen grenzen wir uns ab, sondern was wollen wir als CDU? Wir haben die letzten Jahre damit verbracht, ist ja jetzt auch witzig für die Brandmauer, ist ja jetzt plötzlich keiner mehr zuständig irgendwie, aber wir haben die letzten Jahre explizit nur damit verbracht, zu definieren, gegen wen oder was wir sind und nicht zu definieren, wofür wir stehen. Und dahin muss die Union jetzt dringend kommen. Und auf dem Weg, muss ich ganz ehrlich sagen, befinden wir uns als CDU, glaube ich, noch nicht so richtig.
7: Am Ende wird es ja immer konkret. Heißt das jetzt in Sachsen-Anhalt auch, es sollte am Ende doch Sondierungsgespräche mit der AfD gehen, damit man dann abprüft, ob es zusammenpasst oder nicht?
6: Ich finde, wenn wir eingeladen werden, sollten wir erstmal mit jedem sprechen. Und dann muss man schauen, was in diesen Gesprächen tatsächlich bei rauskommt. Ich glaube, wir haben klare Maßstäbe, wofür die CDU steht. Die sind in Bund und in Ländern aber auch noch mal anders. Wichtig ist zu sagen, der Bürger versteht gerade nicht, wie Konsistenz oder Kohärenz für die CDU bedeutet. Bei der Linkspartei in Sachsen lassen wir uns den Haushalt mitdulden. In Thüringen koalieren wir mit dem BSW, aber mit der AfD sprechen wir nicht. Das widerspricht den Unvereinbarkeitsbeschlüssen, die wir als CDU haben. Und deswegen gehören auch die tatsächlich in der jetzigen bestehenden Form einfach abgeschafft, damit wir dem Bürger auch wieder klar signalisieren, wofür stehen wir und eben nicht nur tatsächlich wogegen.
7: Ist denn aus Ihrer Sicht das Problem zu wenig konservative Politik oder zu wenig glaubwürdige Politik?
6: Ich glaube, es geht vor allem darum, dass man einfach mal wieder dazu steht, wofür man mal gesagt hat, dass man antritt. Ich finde, die Migration ist eigentlich ein hervorragendes Beispiel. Wir haben gesagt, wir stehen für eine klare Migrationspolitik. Wir wollen diejenigen, die ausreisepflichtig sind, auch aus diesem Land bringen. Jetzt haben wir über 250.000 ausreisepflichtige Menschen in diesem Land. Und man kann keinem Bürger mehr glaubhaft vermitteln, dass der Staat versagt, darin diese Menschen zu finden und sie schlussendlich potenziell auch außer Landes zu bringen. Keiner da draußen versteht, dass das so ist. Deswegen müssen wir sagen, der Staat versagt nicht, sondern mit uns als Union kriegt ihr diese Politik. Schlussendlich dann auch nur in Koalitionen zu gehen, mit denen man dann halt auch diese Politik ermöglicht.
7: Haben wir gerade im Beitrag schon gesehen, Sie haben wirklich unzählige Social-Media-Videos gepostet, sehr erfolgreich, viel Zustimmung. Was muss die CDU in den sozialen Netzwerken denn anders machen, um diese Netzwerke eben nicht der AfD zu überlassen? Oder Markus Söder?
6: Ja, er macht das tatsächlich gar nicht schlecht. Ich glaube, das hat Merz ja auch schon, oder hat der Bundeskanzler ja durchaus auch richtig angesprochen. Natürlich müssen wir auch anders lernen zu kommunizieren. Wir müssen dahin gehen, wo die Bürger sind. Meine Partei erklärt immer noch unseren Bürgern hier, dass wir zu ihnen gehen müssen und dass wir Wahlen nicht im Internet gewinnen. Jede Wahl gewinnt man im Internet, weil sich jeder von uns täglich mehrere Stunden dort befindet. Und deswegen müssen wir dahin gehen. Aber man muss schlussendlich auch sagen, wir kriegen schlechte Politik auch nicht gut verkauft, wenn sie weiterhin schlecht bleibt. Deswegen ist der Hauptanker, den die Union jetzt machen muss, gute Politik zu machen und nicht nur gegen was zu sein, sondern vor allem für was.
7: Wir müssen, wird Sie nicht wundern, natürlich auch noch über den Kanzler sprechen. Welche Reaktion hätten Sie sich denn von ihm nach der Sachsen-Anhalt-Wahl als Reaktion auf dieses katastrophale Ergebnis gewünscht?
6: Ich hätte mir vor allem einfach Ehrlichkeit gewünscht. Und schlussendlich hätte ich mir auch gewünscht zu sagen, das bedeutet nicht, dass wir mit der AfD weiter so verfahren können, wie wir verfahren können. Der Bundeskanzler hat in seiner Regierungserklärung am Mittwoch die ethnische Säuberung angesprochen bei der AfD. Wir können nicht sagen, wir werfen der einen Partei ethnische Säuberung vor, sind aber weiterhin irgendwie für die Brandmauer und schlussendlich dann aber auch noch gegen das Verbotsverfahren. Das eine geht mit dem anderen nicht zusammen. Wären wir wieder bei einer Konsistenz. Wir müssen entscheiden, wofür wir als Union stehen. Und ich hätte mir einfach gewünscht, dass er sagt, ey, wir als Union, wir stehen für die soziale Marktwirtschaft. Was bedeutet das in einem Jahrzehnt, in dem die KI revolutionär den Arbeitsmarkt umkrempeln wird? Wir stehen dafür, dass wir die Migration angehen. Wir stehen dafür, dass wir endlich wieder Politik für Familien in unserem Land machen. Wir sprechen dauernd über den demografischen Wandel, über unsere sozialen Sicherungssysteme wie die Rente. Wir machen keine Familienpolitik mehr und das ist ein originäres Thema der Union gewesen. Ich will, dass sich Kinder kriegen, wirklich wieder lohnen kann in diesem Land. Und das hätte ich mir gewünscht. Ich hätte mir nicht gewünscht, dass man sich wieder nur an einer Partei abarbeitet. Ob die jetzt die absolute Mehrheit bekommt oder nicht, spielt dabei überhaupt keine Rolle.
7: Sie sagen ebenso deutlich, mit Merz ist keine Zukunft mehr zu machen für die CDU. Was heißt denn das konkret?
6: Friedrich Merz hat, und das ist das, was ich in den Reaktionen auf Tausende, auf die Videos von mir bekomme und auch auf jegliche Beiträge, E-Mails etc., wir haben ein massives Glaubwürdigkeitsproblem. Das ist nicht nur an Friedrich Merz aufgehängt, aber auch, und deswegen glaube ich leider, sind mit diesem Bundeskanzler keine Wahlen mehr zu gewinnen.
7: Heißt nicht nochmal antreten?
6: Heißt nicht nochmal antreten.
4: Sagt Clara von Nathusius, Bundesschatzmeisterin der Jungen Union, im ARD-Bericht aus Berlin. So viel Einigkeit ist selten an der Spitze der amerikanischen KI-Branche. Das Unternehmen OpenAI verschiebt seinen Börsengang. Eigentlich war der Börsenstart noch in diesem Jahr geplant gewesen. Zuvor hatte sich schon Dario Amodei, der Chef des Konkurrenten Anthropic, zu Wort gemeldet. Auch er hat Sicherheitsbedenken und befürwortet eine Regulierung der Branche. Der Wettlauf um die Entwicklung künstlicher Intelligenz müsse dringend verlangsamt werden, schreibt Amodei in einem Essay auf seiner Website. Aus San Francisco, Gabi Biesinger.
8: Jacob Coxon, ein ehemaliger Mitarbeiter der KI-Konzerne OpenAI und Anthropic, hatte die Diskussion um die Risiken künstlicher Intelligenz in den vergangenen Tagen in den USA wieder heftig angefacht, indem er Szenarien prophezeite, die die Menschheit auslöschen könnten, wie die Entwicklung von Biowaffen und tödlichen Infrastrukturattacken.
9: There's a lot of ways hacking critical infrastructure, extinction-level bioweapons.
8: Und Anthropic hatte in einem Sicherheitsbericht vergangene Woche selbst von Versuchen gesprochen, sein KI-Modell Claude für böswillige Aktivitäten zu nutzen, die etwa die Entwicklung biologischer Waffen unterstützen könnten. Jetzt legte Anthropic-Chef Dario Amodei in einem Essay nach und pflichtete seinem Ex-Mitarbeiter Coxon grundsätzlich bei, wie er im Sender CNN ausführte.
10: I agree with Jacob much more than I disagree with him.
8: KI könnte sich so schnell entwickeln, dass ein solches System in der Lage wäre, innerhalb von 6 bis 12 Monaten das gesamte Internet zu übernehmen, mit Folgeschäden in Milliardenhöhe.
10: The way to take the right path is for the industry to work together.
8: Darum sei der richtige Weg, dass die Branche zusammenarbeite und den Wettlauf um die Entwicklung künstlicher Intelligenz verlangsame. Andererseits dürfe man auch nicht zu zögerlich werden.
10: If we go too slow, I still believe that the wrong people will be in charge of the technology.
8: Dann bestünde die Gefahr, dass die falschen Kräfte die Federführung der Entwicklung übernehmen würden. Amodei fordert KI-Unternehmen auf, Leitplanken für ein kontrolliertes Fortschreiten an der technologischen Spitzenfront einzuführen, etwa eine Selbstverpflichtung, externe Prüfer mit umfassenden Zugriffsrechten im eigenen Haus zu beschäftigen, wie es sie beispielsweise in der Finanzbranche gäbe. Und Regierungen, ob demokratisch oder nicht, sollten sich abstimmen, um gemeinsame Sicherheitsstandards zu etablieren, so Amodei. Zustimmende Äußerungen zu seinen Vorschlägen kamen im Netz binnen kurzer Zeit von OpenAI-Chef Sam Altman und Ex-AI-Chef Elon Musk.
10: I'm very grateful to see support by Sam Altman, by Elon Musk.
8: Von der US-Regierung erwartet Amodei jetzt, dass sie gemeinsam mit der Branche dafür Sorge trage, KI-Sicherheit verbindlich zu machen.
10: And the government can make sure that we're trying to work together on making the system safe.
8: Die Sicherheitsexpertin Juliette Kayyem, ehemalige Staatssekretärin im US-Innenministerium, warf den KI-Firmen Scheinheiligkeit vor. Sie hätten gesetzliche Regulierungen bisher verhindert und würden sie nun ganz plötzlich befürworten.
11: Those are the very ones that are stopping congressional movement on AI safety.
8: Die US-Regierung von Präsident Donald Trump hat die Zügel in Sachen KI-Sicherheit bisher locker gelassen, betonte immer wieder, den weltweiten KI-Wettlauf gewinnen zu wollen und nicht einzuhegen. Andererseits wird im Kongress ein Kill-Switch-Gesetz diskutiert, mit dem man außer Kontrolle geratene KIs abschalten könnte. Noch weiter gehen will der unabhängige Senator aus Vermont, Bernie Sanders, der die Entwicklung einer Superintelligenz komplett verbieten will.
4: Sorge vor KI außer Kontrolle. US-Präsident Trump, der als großer Befürworter künstlicher Intelligenz gilt, er hat Rufe nach einer Drosselung der Entwicklung zurückgewiesen. Hinter derartigen Forderungen stünden negative Kräfte, sagte Trump gestern am Rande seines Besuchs in Irland. Es wird jetzt 4.16 Uhr.
0: Das Wetter in Deutschland.
4: Ja, und es wird fast noch mal sommerlich. Erstmal zieht der Regen zum Ende dieser Nacht Richtung Südosten ab. Von Nordwesten her, da lockert es auf und die neue Woche kann dann am Alpenrand anfangs noch stark bewölkt und regnerisch sein. Sonst präsentiert sich dieser Montag, nachdem sich der Nebel aufgelöst hat, heiter bis wolkig und trocken. Bei Höchsttemperaturen im Norden und Osten bis 22, sonst bis 26 Grad. Mit den höchsten Werten dabei im Südwesten, das Ganze bei schwachem bis mäßigem Westwind. Am Dienstag im Süden und in der Mitte viel Sonnenschein, im Nordwesten Deutschlands später auch Schauer und Gewitter möglich. Im Nordwesten und Norden, da klettern die Temperaturen auf bis zu 23, maximal 28 Grad. Am Oberrhein, da kann sogar noch mal die 30 Grad Marke erreicht werden, also zu Wochenbeginn kehrt der Sommer noch mal zurück in großen Teilen Deutschlands. Danach ist dann wechselhaftes und kühleres Wetter vorhergesagt. Hier sind noch ein paar aktuelle Städtetemperaturen. Berlin und Leipzig aktuell 16 Grad. In Hannover werden 14 Grad gemessen. Kiel meldet 10 Grad. In Köln sind es 17 Grad. München derzeit bei 15 Grad und Stuttgart 16 Grad. Heute ist Montag, der 14. September.
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4: Geflügelfleisch erlebt einen regelrechten Boom. Es ist billig, eiweißreich und verursacht deutlich weniger Treibhausgase als zum Beispiel Rindfleisch. Eine neue Studie im Auftrag der Geflügelwirtschaft rechnet mit weiter wachsender Nachfrage und fordert deshalb mehr Geflügelproduktion in Deutschland. Auch um unabhängiger zu werden von Importen und ausländischen Lieferketten. Ist das leistbar und ist das auch wirklich gut fürs Klima? Sabine Stöhr.
12: Ein Huhn im Maststall lebt ungefähr 6 bis 7 Wochen. In dieser Zeit wächst es schnell und setzt viel Fleisch an. Die meisten dieser Masthühner werden in Niedersachsen gehalten. Ob es dem Tier dabei gut geht, zeigt sich daran, ob es seine Bedürfnisse ausleben kann, sagt Professorin Inga Thiemann von der Hochschule Osnabrück.
13: Die sollen nach Futter scharren in der Einstreu. Die sollen durch den Stall rennen während der Wachstumsphase. Das ist auch wichtig für den Muskelaufbau.
12: Tierwohl entscheidet sich dabei nicht nur an der Größe des Stalls. Hühner brauchen Bereiche zum Ruhen, zum Scharren und zum Bewegen. Das Bild vom Hähnchen oder Hühnchen, das unter seinem Gewicht kaum noch laufen kann, sei heute weitgehend überholt, sagt die Tierwohlexpertin. Haltung und Zucht hätten sich verbessert. Aber irgendwann ist auch beim schnellen Wachstum Schluss.
13: Wir wollen ja nicht das Masthuhn noch dicker und schneller wachsend machen. Ne? Also ich glaube, da sind wir schon alle so in einem Gentle Agreement, dass wir da an so biologische Grenzen kommen, wo wir denken, nee, also wenn wir jetzt noch weiter steigern, dann kommen wir wieder in tierschutzrelevante Situationen.
12: Mehr Produktion heißt dann also mehr Tiere. Deutschland habe im europäischen Vergleich hohe Standards, sagt Thiemann. Gutes Tierwohl hängt aber auch davon ab, ob Landwirte ihre Tiere genau beobachten und auf Veränderungen reagieren. Und die Verbraucher bestimmen mit. Bessere Haltung kostet Geld und muss auch gekauft werden. Die Geflügelwirtschaft begründet mehr heimische Produktion auch mit größerer Unabhängigkeit in Versorgungskrisen. Josef Efken vom Thünen-Institut hält das für kein überzeugendes Argument. Der Selbstversorgungsgrad, also wie viel unseres Bedarfs wir selbst decken können, liegt in Deutschland bei gut 90%.
14: Vor 2 Jahren hatten wir sogar noch einen Selbstversorgungsgrad von 100%. Der hat sich verringert. Das ist noch nicht sehr dramatisch, insbesondere weil nahezu alle Geflügelfleischimporte kommen aus anderen EU-Ländern.
12: Der verlässliche EU-Binnenmarkt ist für Efken deshalb eher Absicherung als Risiko. Dass Deutschland trotzdem importiert, liegt auch an unseren Vorlieben.
14: Das ist typischerweise die Putenbrust und die Hähnchenbrust. Die wird bevorzugt nachgefragt. Und da ist es sicherlich so, dass wir immer Phasen haben, in denen wir unbedingt auch Importe benötigen.
12: Und mehr heimische Hühner bedeuteten trotzdem noch keine Unabhängigkeit. Denn beim Futter bleibt die Geflügelhaltung weiter auf Importe angewiesen, vor allem auf Soja. Und Versorgungssicherheit heißt mehr als zusätzliche Ställe. Auch Strom und Wasser müssen bei Ausfällen abgesichert sein. Hähnchen- und Hühnchenfleisch verursachen deutlich weniger Treibhausgase als Rind. Dieser Klimavorteil bleibt. Doch mehr Hühner brauchen auch mehr Futter und mehr Fläche und damit verursachen sie wieder zusätzliche Emissionen.
4: Der Bericht von Sabine Stöhr. Es ist 4.20 Uhr. Niedersachsen hat gewählt gestern. Bei der Kommunalwahl gab es 395 Direktwahlen. Es wurden Hauptverwaltungsbeamtinnen und Beamten gewählt, also Landrätinnen und Landräte oder Bürgermeisterinnen und Bürgermeister. In fast allen größeren Städten gibt es in 2 Wochen eine Stichwahl. Jule Lampe nimmt uns mit durch die Wahlergebnisse in Niedersachsen.
15: Lange Schlangen vor den Wahllokalen, nicht nur in den Städten, auch auf dem Land wollen viele ihre Stimme abgeben. Die Wahlbeteiligung bei der Kommunalwahl in Niedersachsen deutlich höher als bei der Wahl 2021. Auch in der Landeshauptstadt Hannover. Hier geht der amtierende Oberbürgermeister Bellet Onay von den Grünen gestern schon früh in Führung, kommt am Ende auf über 45% der Stimmen. Die absolute Mehrheit bleibt damit aber aus. Er muss in 2 Wochen in die Stichwahl.
16: Insofern werden wir jetzt morgen da weitermachen, wo ich im Grunde gestern Abend aufgehört habe. Wahlkampf, raus auf die Straße, mit vielen Menschen sprechen und deutlich machen, wer mich als Oberbürgermeister behalten will, der muss in 2 Wochen auch sein Kreuz wieder machen.
15: Und die Chancen stehen gut, denn der direkte Konkurrent in der Stichwahl wird Axel von der Uhe von der SPD sein. Er sammelt nur knapp halb so viele Stimmen wie Onay. Ganz ähnlich das Ergebnis auch in Osnabrück. Hier hat es auch CDU-Oberbürgermeisterin Katharina Pötter nicht beim ersten Wahlgang zurück ins Amt geschafft und hofft nun in der Stichwahl gegen den Grünen Volker Bajus auf ihre Wiederwahl.
17: Die über 42% der Osnabrückerinnen und Osnabrücker haben ja heute ihre Stimme gegeben. Damit noch mal deutlich mehr als beim letzten Mal, vor 5 Jahren bei der Wahl. Und das heißt, dass die überwiegende Mehrheit der Menschen in der Stadt mit meiner Arbeit zufrieden ist. Und es gibt starken Rückenwind jetzt für die Stichwahl. Und ich glaube, dass ich da ganz motiviert zupacken kann.
15: Und während sie in Hannover und Osnabrück ihre Ämter weiterführen wollen, hat der bisherige Oberbürgermeister in Oldenburg, Jürgen Krogmann von der SPD, freiwillig den Jüngeren den Vortritt gelassen.
18: Ich bin kein Anhänger dieses Konzeptes, das ja weltweit gerade reüssiert, dass man mit 70 oder über 80 noch solche Ämter machen kann. Ich glaube, irgendwann müssen auch mal die Jüngeren ran.
15: Darunter Jascha Rohr, unterstützt von CDU und Grünen, und Ulf Prange von der SPD. Auch sie müssen in die Stichwahl.
19: Sehen Sie, wir haben in Sachsen-Anhalt gesehen, was passiert, wenn das nicht der Fall ist, dass Demokraten miteinander sprechen. Und das haben wir hier gemacht. Und wir haben viele gemeinsame Linien gefunden.
15: Erklärt Jascha Rohr und Ulf Prange.
20: Wenn ich mir Schulen angucke, wenn ich mir Sporthallen angucke, wenn ich mir Verkehrsinfrastruktur angucke, ich will bezahlbares Wohnen in Oldenburg stärken, das ist ein ganz relevantes Thema.
15: So ähnlich die kommunalen Themen, so unterschiedlich die Ergebnisse in Niedersachsen. Und während in einigen Kommunen die finale Entscheidung bis zur Stichwahl in 2 Wochen vertagt wird, wird anderswo schon gefeiert. In Wolfsburg holt Dennis Weilmann von der CDU die absolute Mehrheit. In Wilhelmshaven übernimmt erstmals eine Frau, Eva Maria Hamann, parteilos, den Posten der Oberbürgermeisterin. In Cuxhaven bleibt Uwe Sandja von der SPD im Amt. Und auch im Landkreis Emsland hat sich Marc-André Burgdorf von der CDU erneut klar gegen die Konkurrenz durchgesetzt, trotz negativem Bundestrend.
21: Es ist trotzdem ein gutes Ergebnis, wenn man mal den gesamtpolitischen Kontext sieht, wie er momentan ist. Und ich bin Christdemokrat, auch immer überzeugter Christdemokrat. Aber eben auch bei insgesamt 5 Bewerbern ist das natürlich ein Feld, wo eine Stichwahl durchaus denkbar gewesen wäre.
15: Der Zuspruch für die CDU bleibt in Niedersachsen groß. Im landesweiten Vergleich steht die Partei sogar ganz vorne, gefolgt von SPD und AfD. Die Alternative für Deutschland feiert damit einen deutlichen Zugewinn, schafft es in Salzgitter in die Stichwahl, geht aber bei den Ämtern zunächst einmal leer aus.
4: Mehr als 6 Millionen Menschen in Niedersachsen hatten die Wahl auf kommunaler Ebene.
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2: Mit Ina Kast und einem frisch gebackenen US Open Champion, Deutschlands bester Tennisprofi Alexander Zverev, hat nach den French Open nun auch in New York einen Grand Slam Titel gewonnen. Er setzte sich im Finale gegen den US-Amerikaner Ben Shelton in 4 Sätzen durch. Direkt nach dem verwandelten Matchball hörte sich das bei unserem Reporter Tim Brockmeier so an.
3: Kann ein Grinsen breiter sein als das des Deutschen, der deutschen Nummer 1 Alexander Zverev. Eben gerade noch mal mit der Faust in den Himmel von New York, in den Nachmittaghimmel. Hier ist es 5 vor 18 Uhr, 5 vor 6 in New York im Stadtteil Queens. Saß eben auf seiner Bank nach seinem verwandelten Matchball. Zuvor war er natürlich bei seinem Papa, bei seinem Coach, bei seinem Bruder, hat sie umarmt, bei seinem Athletiktrainer. Ist dann ganz großer Sportsmann rüber in die Box zum Team von Ben Shelton gegangen, hat dort alle beglückwünscht. Alexander Zverev ist Grand Slam Champion zum zweiten Mal, ist US Open Champion. Herzlichen Glückwunsch.
2: Alexander Zverev hat damit auch sehr gute Chancen, zu Deutschlands Sportler des Jahres gewählt zu werden. Wir gucken nun auf die SV Elversberg. Sie ist frech und sie hat Selbstvertrauen. Am 3. Spieltag in der Fußball-Bundesliga hatte der Aufsteiger nun den großen FC Bayern zu Besuch. Die Saarländer haben sich richtig teuer verkauft. Für Punkte hat es allerdings nicht gereicht. Matthew Gene Schön.
22: Es war ein knapper, aber verdienter Sieg der Bayern beim Aufsteiger aus Elversberg. 2:1 am Ende nach den Treffern von Lennart Kahl und Harry Kane. Auch wenn der Rekordmeister trotz zwischenzeitlich 70% Ballbesitz zumindest 12 Minuten lang um den Dreier zittern musste, weil die SVE nach einer knappen Stunde durch Ex-Bayern-Spieler Maurice Krattenmacher per Traumtor zum 1:1-Ausgleich kam. Aber Vincent Kompany reagierte prompt und gewaltig, brachte Musiala, Diaz, Kimmich und Davies für die 25-minütige Schlussoffensive. Und die zeigte Wirkung. Nur 5 Minuten später erlöst Kane seine Bayern mit seinem ersten Saisontor nach dem 0:0 auf Schalke. Tut sich der Rekordmeister auch gegen den Aufsteiger aus dem Saarland schwerer als erwartet. Die 3 Punkte sind am Ende aber trotzdem hochverdient.
2: RB Leipzig atmet auf. Nach der Niederlage gegen Como in der Champions League konnten die Sachsen in der Bundesliga ein 5:0 gegen den Hamburger SV feiern. Der HSV ist nun mit 0 Punkten und 0:12 Tabellenletzter. Das sagt HSV-Trainer Merlin Polzin zur aktuell schwierigen Situation.
23: Das gab es immer mal wieder, aber wichtig ist, wie gehst du in diesen Momenten miteinander um? Wie gehst du, wie fängst du bei dir selbst an oder versuchst du auf andere zu schauen? Versuchst du selbst, Dinge dann besser zu machen? Versuchst du selbst voranzugehen? Und genau das machen die Jungs. Und deshalb muss sich keiner Sorgen um uns machen. Aber wir wollen natürlich anfangen, ein besseres Gesicht zu zeigen, um den HSV dann auch so zu vertreten, wie es angemessen ist.
2: Nächste Chance am kommenden Samstag zu Hause gegen Köln. Die US-Frauen haben sich den WM-Titel im Basketball geholt durch einen klaren Finalsieg über Frankreich. Die deutschen Basketballerinnen schließen die Heimweltmeisterschaft in Berlin mit Platz 4 ab. Sie unterlagen im Spiel um Bronze Spanien mit 58:81. Jakob Rüger, wie ist das Turnier aus deutscher Sicht einzuschätzen?
24: Also die Enttäuschung war im ersten Moment natürlich groß bei der DBB-Auswahl. Sie wollten die Chance auf die erste WM-Medaille nutzen, aber Spanien war einfach zu abgezockt. Unter dem Strich ist das Turnier dennoch ein historischer Erfolg, auch wenn es etwas dauern wird, bis die Spielerinnen das realisieren. Platz 4 ist die beste Platzierung in der Geschichte des deutschen Frauenbasketballs. Sie haben die vielen tausend Zuschauer in Berlin begeistert und vor allem wird der Viertelfinalsieg über Europameister Belgien im Gedächtnis bleiben. Die deutschen Basketballerinnen haben gezeigt, dass in der Zukunft mit ihnen zu rechnen ist.
2: In der Formel 1 hat der Italiener Kimi Antonelli den großen Preis von Spanien gewonnen. Es war schon sein 8. Sieg im 14. Saisonrennen. Jetzt ist erstmal eine 2-wöchige Pause. Danach geht es in Aserbaidschan für die Formel 1 weiter.
4: Die Sportzusammenfassung war das von Ina Kast hier in der ARD Infonacht.

Montag ist heute der 14. September und in einer knappen Minute folgen hier die nächsten Nachrichten für Sie. Dann um 4.30 Uhr.

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1: Um 4.30 Uhr mit Olaf Knapp. Bei den Kommunalwahlen in Niedersachsen ist die CDU offenbar stärkste Kraft geworden. Nach einer Hochrechnung von Infratest DIMAP im Auftrag des NDR haben die Christdemokraten 27,7% der Stimmen geholt. Dahinter folgt die SPD mit 24,5%. Deutlich zugelegt hat die AfD, die als drittstärkste Kraft auf 16,5% kommt. Aus der ARD-Nachrichtenredaktion Volko Damm.
2: CDU-Landeschef Lechner hatte sich schon vorher optimistisch gezeigt. Er sei überzeugt, dass sich die CDU in Niedersachsen vom Bundestrend absetzen könne. Den Zuspruch der Wähler wertete er als Vertrauensbeweis. Die Menschen würden die bundespolitische Stimmung sehen, aber in Niedersachsen vertrauten sie der CDU, sagte Lechner. Ministerpräsident Lies von der SPD nannte das Abschneiden seiner Partei ein schwieriges Ergebnis. Da habe man sich mehr erhofft, räumte der SPD-Landesvorsitzende ein. Das Vertrauen in die etablierten Parteien sei angespannt. Der Wählerstrom fließe an die Ränder, sagte Lies.
1: In Finnland findet heute ein EU-Arktis-Gipfel statt. Auch Bundeskanzler Merz nimmt an dem Treffen in Lappland teil. Aus der NDR-Nachrichtenredaktion Karen Busche.
3: Das Interesse an der Arktis ist größer geworden, von den USA über Russland bis China. Denn die Region wird immer bedeutsamer, wirtschaftlich und militärisch. Das Eis schmilzt und so werden zum Beispiel manche Seewege besser nutzbar und wichtige Rohstoffe leichter zugänglich. Bundeskanzler Merz und seine Kollegen aus anderen europäischen Ländern wollen in Lappland darüber beraten, wie die EU ihre Arktispolitik neu ausrichtet. Es geht unter anderem um die Bereiche Sicherheit, Infrastruktur und Nachhaltigkeit. Noch in diesem Herbst soll eine überarbeitete Arktisstrategie vorgestellt werden.
1: US-Präsident Trump hat Forderungen zurückgewiesen, das Tempo der Entwicklung von künstlicher Intelligenz wegen Sicherheitsbedenken zu drosseln. Aus Sicht von Trump stehen hinter derartigen Forderungen so wörtlich negative Kräfte. Angesichts der deutlichen Warnungen vor Gefahren für die Menschheit durch KI hatte der Chef des Unternehmens Anthropic Amodei zu einer Verlangsamung aufgerufen. Immer weniger Menschen in Deutschland leben in Wohnungen oder Häusern, die sie selbst besitzen. Laut einer neuen Studie des Pestel-Instituts liegt ihr Anteil bei 43,5%. Das ist der niedrigste Wert seit über 20 Jahren und auch innerhalb der gesamten EU. Als Gründe führte das Institut in der Augsburger Allgemeinen unter anderem die hohen Baukosten an, aber auch die gestiegenen Zinsen und die Wohnungsbaupolitik der vergangenen Jahre. Das Wetter in Deutschland. Tagsüber vom Saarland bis in den Südosten viele Wolken und gelegentlich Schauer, sonst häufig trocken, 17 Grad an der Müritz bis 27 Grad am Oberrhein. Am Dienstag dann im Südosten heiter, sonst gebietsweise Schauer bei 20 bis maximal 30 Grad. Das waren die Nachrichten.
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4: Um 4.33 Uhr die A2 Oberhausen Richtung Dortmund ist zwischen Kreuz Oberhausen und Dreieck Bottrop wegen Bauarbeiten noch eine knappe halbe Stunde lang gesperrt. Die A9 Berlin Richtung Halle-Leipzig ist zwischen Turland und Bitterfeld-Wolfen nach einem Unfall derzeit gesperrt. Und eine Meldung noch von der A46 Düsseldorf Richtung Wuppertal. Zwischen Düsseldorf-Bilk und Holthausen ist die Strecke bis 5 Uhr, also ebenfalls noch eine knappe halbe Stunde gesperrt. Das gilt für beide Richtungen.
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4: Mit Philipp Kaver. Russland bombardiert in seinem Krieg gegen die Ukraine immer wieder gezielt Anlagen öffentlicher Infrastruktur. Oft sind es Energieanlagen, Stromleitungen oder Kraftwerke, aber auch das ukrainische Bahnnetz gerät ins Visier der russischen Kriegsführung. Ein Beispiel hat der gestrige Morgen geliefert. Da hat eine Drohne einen Personenzug getroffen. Nicht der erste Vorfall dieser Art, doch diesmal war es auf einer besonders wichtigen Verbindung in Richtung Westen. Florian Kellermann berichtet.
5: Der getroffene Zug war auf einer der beiden Verbindungsrouten zwischen der Ukraine und Polen unterwegs. Internationale Gäste kommen in der Regel über diese Strecken ins Land. Einige von ihnen kehrten in der Nacht auf Sonntag von einer internationalen Konferenz in Kiew zurück. Ein Sonderzug mit Politikerinnen und Wissenschaftlern befand sich im Moment des Angriffs auf der gleichen Strecke Richtung Warschau. Auch ihr Zug sei vorsichtshalber evakuiert worden, so Moritz Schularik, Präsident des Kiel-Instituts für Weltwirtschaft zur ARD.
6: Es war etwa 5 Uhr morgens. Wir wurden geweckt von den ukrainischen Bahnmitarbeitern. Unsere Sachen schnell zusammengepackt, sind zum Ausgang gegangen. Einige waren schon auf dem Bahnsteig. Dann hieß es aber ganz schnell wieder einsteigen. Es geht doch weiter. Der Zug ist dann mit offenen Türen wieder angefahren und Richtung polnische Grenze.
5: Der Angriff gerade zu diesem Zeitpunkt, gerade auf dieser Strecke, sei möglicherweise kein Zufall, meint Alexander Olech, Chefredakteur des polnischen Internetportals zu Verteidigungsfragen Defense24. Wenn ein westlicher Politiker in die Ukraine reist, dann unterstützt er damit die Ukraine. Wenn nun die Gefahr besteht, dass er stirbt oder auch nur verletzt wird, dann zeigt Russland ihnen so, kommt nicht, seid nicht solidarisch. Die Drohne habe die Lokomotive des Passagierzugs getroffen, teilte die staatliche ukrainische Eisenbahngesellschaft mit. Es sei jedoch niemand verletzt worden. Alle Passagiere hätten den Zug bereits verlassen, als die Drohne einschlug. Seit März müssen Passagierzüge in der Ukraine anhalten und geräumt werden, wenn die Gefahr eines Angriffs besteht. Bis vor kurzem waren jedoch vor allem Züge in grenznahen Regionen zu Russland betroffen, insbesondere im Osten des Landes. Der ukrainische Außenminister Andriy Sybiha nannte den russischen Angriff in sozialen Netzwerken barbarisch. Putins Terror klopft direkt an die Türen der EU und der NATO, so Sybiha. Er rief die westlichen Partner der Ukraine dazu auf, ihre Sanktionen gegen Russland zu verstärken. Bereits am Samstag hatte eine Drohne einen Passagierzug bei Lutsk getroffen. Russland verstärkte in den vergangenen Tagen Drohnenangriffe, vor allem im Westen des Landes, erklärte auch Roman Romanyuk, Leiter der Militärverwaltung im Bezirk, dem Fernsehsender Suspilne. Die Region Wolhynien befindet sich relativ weit weg von der Front und von der Russischen Föderation. Im Luftraum über unserer Region haben sich aber schon über 1000 Langstreckendrohnen vom Typ Shahed befunden. Die Attacke auf Lutsk galt insbesondere der Bahninfrastruktur. Der unmittelbar an der Grenze zu Polen getroffene Zug setzte seine Fahrt mit mehr als 6 Stunden Verspätung fort und traf am Sonntag kurz vor 16 Uhr in Warschau ein.
0: Wirtschaft.
4: China überschwemmt den europäischen Markt mit Autos, Stahl und Aluminium. Allein Deutschland verliert täglich fast 500 Industriearbeitsplätze. Die EU berät nun ein Gesetz, das die heimische Industrie bevorzugen und vor allem schützen soll. Jean-Marie Magro aus Brüssel.
7: In dieser Woche haben die Berichterstatter im EU-Parlament ihre Anmerkungen zum Industrial Accelerator Act eingereicht. Europäische Industrieunternehmen sollen bevorzugt werden. Die Grünen-Abgeordnete Anna Cavazzini war eine der Berichterstatterinnen.
8: Wir sagen, ein Teil der öffentlichen Gelder, ein Teil unserer Steuergelder soll halt dafür benutzt werden, dass unsere Industrie am Leben gehalten wird und nicht irgendwie nach China fließt.
7: Zum Beispiel sei ein Teil der E-Auto-Prämie in Deutschland an chinesische Hersteller gegangen, sagt Cavazzini. Europäisches Steuergeld für China, das sowieso unfairen Handel treibt durch eine unterbewertete Währung, Subventionen und Überkapazitäten. Das könne nicht sein. Vor allem, weil allein in Deutschland laut Bundesagentur für Arbeit im vergangenen Jahr fast 500 Industriearbeitsplätze verloren gingen pro Tag.
8: Wenn alle anderen entweder unfair spielen oder zumindest viel stärker auf ihre eigenen Interessen schauen, als wir das tun, dann sind wir am Ende die Blöden, wenn wir nicht umsteuern.
7: Der Industrial Accelerator Act sieht zum Beispiel auch für energieintensive Industrien wie Stahl, Zement oder Aluminium Leitmärkte vor. Der SPD-Abgeordnete Jens Geier.
9: Also wenn man beispielsweise will, dass grüner Stahl in Europa produziert wird, also Stahl, der ohne CO2-Emissionen zustande kommt, dann ist der teurer als welcher, den man mit herkömmlichem Strom erzeugt, im Lichtbogenofen oder mit Koks. Wenn man aber dann den grünen Stahl fördern will, dann braucht das einen Business Case. Das heißt, die Investoren müssen wissen, das Produkt wird verkauft.
7: Es gibt allerdings auch Einwände, zum Beispiel aus Deutschland. Lange hat sich der Verband der deutschen Automobilindustrie gegen eine Bevorzugung lokaler

0: sei
1: overpromising and underdelivering.
0: Er verspreche zu viel und liefere zu wenig, findet der Vertraute von Mehrheitsführer Manfred Weber. Einige Passagen könnten gegen die Regeln der Welthandelsorganisation verstoßen. Überhaupt werde es wohl noch Jahre dauern, bis das Gesetz in Kraft treten könne. Dabei seien schon jetzt einige Wirtschaftszweige wegen des chinesischen Überangebots in ihrer Existenz bedroht. Dort könne er sich strikte Einfuhrquoten vorstellen, sagt der niederländische EVP-Abgeordnete. Solche gelten bereits in der Stahlindustrie. Der Effekt ist aber bisher noch nicht groß genug.
2: Über Möglichkeiten, wie Europa seine Industrie schützen könnte, berichtete Jean-Marie Magro.
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2: In Sachsen-Anhalt könnte die AfD schon in wenigen Wochen in Regierungsverantwortung kommen. Das löst in Deutschland ganz unterschiedliche Gefühle aus. Wir erleben auf der einen Seite Freude, gar Euphorie, auf der anderen aber tiefe Verunsicherung und Angst. Darüber hat mein MDR-Kollege Sven Kochale mit Dr. Jan Kalbitzer gesprochen. Er ist Facharzt für Psychiatrie und Psychotherapie und er ist auch Publizist. Und ganz oft hat er mit der Frage zu tun, wohin mit den Gefühlen?
4: Das Wichtigste zunächst mal ist, wenn es um Aufgewühltheit und Angst geht, dass man sich Zeit nimmt, das zu konkretisieren. Also die Frage von mir wäre, wer ist aufgewühlt? Weil ich oft erlebe, dass der reale Bezug gar nicht mehr vorhanden ist. Ich spreche von einer hybriden Realität. Das heißt, wir sitzen in unserem Zuhause und machen uns Sorgen über Risiken und Gefahren, die mit unserem realen Leben vor Ort gar nicht so viel zu tun haben. Und deswegen ist es wichtig zu unterscheiden, wer genau ist in Sorge. Was würden Sie sagen, wer sind die Menschen, die Sie da meinen?
5: Nehmen wir mal die negativen Gefühle, die jetzt davon ausgehen, dass da möglicherweise eine solche Partei an die Macht kommt, die in Teilen rechtsextremistisch eingestuft ist, die vieles vorhat und durcheinander bringen wird, mindestens in der Kulturwelt, der Wissenschaftswelt, der Justiz, den Medien. Und da verbinden sich Zukunftssorgen mit. Um diese Gefühle geht es mir zum Beispiel.
4: Also, mein Eindruck ist, dass viele Menschen, die AfD gewählt haben, jetzt hauptsächlich positive Gefühle haben tatsächlich. Also diejenigen, die ich mitbekommen habe, einige meiner Patientinnen und Patienten, ich arbeite auch in Braunschweig, leben in Sachsen-Anhalt, die AfD gewählt haben, erleben das als positiv, als einen Denkzettel, haben natürlich Sorgen, dass es jetzt nicht zu einer AfD-Regierung kommt. Und dann gibt es natürlich auch Menschen, die AfD nicht gewählt haben, die Politik nicht teilen. Und die Sorgen erlebe ich teilweise als unkonkret. Es gibt eine allgemeine Sorge, dass es jetzt zu Faschismus in Deutschland kommen kann, wegen der Nähe von AfD-Politikern zum Beispiel auch zu Menschen aus der rechtsradikalen Szene, aber auch wegen bestimmten Äußerungen, zum Beispiel zum Thema Migration. Die Sorgen sind allerdings unkonkreter. Und solchen Menschen empfehle ich dann tatsächlich immer zu überlegen, was betrifft tatsächlich mich? Und die Frage ist, wo bin ich direkt betroffen? Und da kann ich auch etwas ändern.
5: Das ist so die nächste Ebene. Also wir reden ja über Emotionen. Auf der anderen Seite, Sie sprechen es an, Fakten, rationales Denken. Ist es denn sinnvoll, diesen Gefühlen mit solchen Fakten begegnen zu wollen?
4: Naja, wenn wir die Gefühle sinnvoll nutzen wollen, darum geht es mir ja, dann muss ich erstmal einordnen, zu was gehört das Gefühl. Oft sind Gefühle losgelöst. Es gibt so eine hybride Realität, in der wir leben, in der unsere relativ sichere Realität im Alltag, die Stadt, in der wir leben, in der wir unterwegs sind, wenn wir zu Hause in unserer Wohnung sind und am Esstisch sitzen, überlagert wird durch Nachrichten, die digital zu uns kommen. Und oft sind diese Nachrichten ja auch aufgeheizt. Also in Medien, dagegen schreibe ich ja auch in meinem Buch deutlich an, wird Angst häufig genutzt, um Aufmerksamkeit zu bekommen von Menschen. Also zu sagen, die Menschen in Sachsen-Anhalt haben jetzt Angst. Jetzt wird etwas passieren, es gibt Umbrüche, das erzeugt Aufmerksamkeit. Und dadurch sitzen dann Menschen in Berlin, die haben Angst, in Sachsen-Anhalt passiert jetzt etwas, durch diese Wahl die Katastrophe kommt. Und was mir aber ganz wichtig ist, Angst oder auch unbequeme Gefühle markieren eine Relevanz. Unbequeme Gefühle markieren, dass etwas Bedeutung hat. Sie sagen aber nichts aus über Wahrheiten. Nur weil ich vor etwas Angst habe, bedeutet das noch lange nicht, dass das gefährlich ist. Und dort, wo meine Angst realistisch ist, da kann ich anfangen, was zu tun. Aber ich plädiere dafür, wenn solche Gefühle auftreten, eine Zuordnung vorzunehmen, wo sind sie realistisch und wo sind sie das nicht. Und dazu muss man sie eben auch einordnen. Und dazu braucht man Fakten. Wer hat Angst? Wo hat jemand Angst und vor was genau?
5: Diese Gefühle Angst und auch Wut, die scheinen uns ja auch zu überwältigen, gar zu lähmen.

0: Sind sie deshalb unsere Feinde und gehören unterdrückt? Oder im Gegenteil, sollte ich genau diese Gefühle eher aufnehmen? Und wie könnte das dann genau aussehen?
1: Also Gefühle werden dann überwältigen, wenn es uns nicht gelingt, sie zu halten und einzuordnen. Ich glaube, dass ein großes Problem in der Arbeitswelt ist, dass viele Arbeitgeber versprochen haben, komm zu uns, verwirkliche dich in deiner Arbeit als Angestellter selbst und dann wird es dir gut gehen. Das hat dazu geführt, dass Menschen sich total engagiert haben in ihrem Job, dass sie reingegangen sind in Betriebe und vielleicht viel gearbeitet haben, viel von sich gegeben haben in der Hoffnung, hier werde ich glücklich, weil ich mich selbst verwirkliche. Dieses Versprechen konnte aber nicht eingehalten werden. Und das ist aus meiner Sicht ein großer Bestandteil unserer Burnout-Welle. Und dasselbe sehen wir politisch, dass Parteien immer mehr versprechen, wenn ihr uns wählt, lösen wir eure Probleme. Aber das Problem des Unbehagens kann nicht politisch gelöst werden. Dieses Unbehagen, was wir gerade spüren über die Veränderung der Welt, das geht nicht einfach weg. Wir haben eine Kriegsgefahr, die droht, weil Russland wieder stärker als Aggressor auftritt. Wir haben eine Gefahr durch Klimawandel, dass unsere Städte zu heiß werden und Städte möglicherweise so nicht mehr bewohnbar werden. Wir haben Veränderungen, die durch politische Parteien auftreten, die möglicherweise grundlegend etwas an dem Staat ändern wollen, an dem politischen System ändern wollen, wie wir es bisher kennen. Das können wir aber nicht auflösen, indem wir versuchen, das Gefühl loszuwerden, indem wir eine Partei wählen, sondern wir können das nur auflösen, indem wir gucken, wo kann ich persönlich etwas tun, was aus diesem Gefühl herauskommt.
0: Ich will das mal zusammenfassen, was Sie gerade geschildert haben, Krieg und Klima, auch Politik natürlich als Krisensituation. Wie müsste denn jetzt eine Kommunikation aussehen? Im Betrieb mit Arbeitskollegen, zu Hause am Essenstisch mit der Familie, vielleicht auch mit Kindern, um da ein seelisches Gleichgewicht wiederzufinden?
1: Na, erstmal muss man sagen, dass ein seelisches Gleichgewicht unrealistisch ist. Die Welt, so wie sie aussieht, ist momentan nicht vereinbar mit einem permanenten seelischen Gleichgewicht. Es ist angemessen, dass wir Angst haben vor der Zukunft und uns vorbereiten. Und ich würde denken, der erste Schritt zum Beispiel, wenn man Angst hat vor Krieg oder Klimawandel, ist, dass man sich entsprechend der Empfehlungen des Katastrophenschutzes Vorräte anlegt zu Hause. Das ist wichtig. Man könnte auch überlegen, ob man sich energetisch unabhängig macht durch ein kleines Balkonkraftwerk, wenn man da zum Beispiel Solarpaneelen hat. All diese Sachen, das sind keine Überreaktionen, sondern das sind vernünftige Überlegungen, was ich in meinem Alltag tun kann, um mich vorzubereiten. Und dann kann das unglaublich wirksam sein, genauso eben auch die Wut. Wenn wir wütend sind über Missstände, dann können wir etwas tun. Die häufigste Wut, die ich erlebe, die sowohl Wähler der AfD beschreiben, als auch Menschen, die die AfD nicht wählen, ist, dass die Regeln, die uns eigentlich im Alltag in der Gemeinschaft Struktur geben sollen, von anderen nicht mehr eingehalten werden. Mhm. Ich lebe ja in Berlin, da erlebe ich eher, dass zum Beispiel dass Leute auf E-Rollern durch den Park rasen, wo sie nicht rasen dürfen, oder ihre Kampfhunde einfach laufen lassen, die dann den Park machen, wo Kinder spielen. Und sich zum Beispiel nicht an Verkehrsregeln halten. Und das heißt also, ich muss überlegen, wenn mir etwas Sorge macht im Park, wie kann ich konkret darauf reagieren, hier in meinem lokalen Kiez?
0: Wie sehr bestimmen denn Emotionen unser Leben und beeinflussen Alltagsentscheidungen? Also wenn ich aufgewühlt bin, ja, weil ich einen Regelbruch zum Beispiel gerade mitbekomme, entscheide ich dann anders, als wenn ich das irgendwie sachlich angehen könnte und sage, dann suchst du mal lieber das Gespräch? Oder wie steuert dann unser Körper?
1: Genau, also die Gefühle legen sich über unser Verhalten und über unsere Wahrnehmung wie so ein Filter. Ich nehme Dinge anders wahr, wenn ich stark in einem Gefühl bin, und ich reagiere auch anders, wenn ich zum Beispiel in einer Wut bin oder in einer Angst bin. Und deswegen ist es auch so wichtig, das Gefühl erstmal zu analysieren und eben nicht mehr direkt aus dem Gefühl heraus zu reagieren, sondern erstmal das Gefühl so ein bisschen zu beleuchten. Oft sind da auch komplexe Gefühle drin. Hinter Wut steckt eben auch oft eine Angst. Also wenn ich im Alltag mich ärgere, weil mich jemand auf dem Bürgersteig mit seinem E-Roller fast umbrettert und dann vielleicht auch eben genauso eine gruppenbezogene Aggression bekomme und sage, das sind ja immer wieder diese Jugendlichen, die sich an nichts halten, dann steckt da möglicherweise eher auch die Angst hinter, dass ich angefahren werde oder meine Kinder angefahren werden.
0: Also wenn ich merke, ich kann mit solchen Situationen nicht mehr gelassen oder sachlich umgehen, dann ist das so ein kleines Alarmsignal.
1: Und ja, wenn ich dann, und das Wichtige ist, wenn die Gefühle extrem werden, also die Extremform von Wut ist Hass. Hass bedeutet, ich kann dieses Gefühl nur loswerden, wenn ich das Objekt des Hasses vernichte, wenn das nicht mehr da ist. Das geht auch mit Entmenschlichung einher. Und das ist ganz wichtig, dass Wut, die ja immer öfter auftritt in unserer Gesellschaft, eben nicht überhand nimmt oder überschwappt und irgendwann zu Hass wird, der sich gegen Individuen oder Gruppen richtet, weil er dann eigentlich nur noch aufgelöst werden kann, indem das Gegenüber, die andere Person, das Objekt des Hasses verschwindet. Und deswegen sind so Kleinigkeiten so wichtig. Deswegen ist es so wichtig, und das ist auch meine Empfehlung tatsächlich an die Politik, Regeln, kleine Regeln im Alltag einzuhalten, hat einen enormen Effekt auf die Wahrnehmung von Angst oder auch Wut. Es geht überhaupt nicht darum, den nächsten großen Wurf zu machen für besonders große Reformen, die sowieso nicht umgesetzt werden, sondern es geht um eine Politik, die es schafft, Regeln zu machen, die den Werten der Mehrheit entspricht. Das ist das ganz Wichtige, weil sonst diese Gefühle ihren Bezug verlieren und irgendwann unkonkret werden und dann wird sowas daraus wie Hass oder so eine permanente diffuse Angst.
2: Sagt der Psychiater und Psychotherapeut Jan Kalbitzer im Gespräch mit Sven Kochale vom Mitteldeutschen Rundfunk.
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2: Am Freitag war der 25. Jahrestag des 11. September. Wie wurden aus den Ereignissen dieses einen Tages 2001 die politischen und gesellschaftlichen Erschütterungen, die bis heute nachwirken? Die 90-minütige Dokumentation September erzählt die Geschichte der Terroranschläge neu und verdichtet sie auf die 30 Tage jenes Monats, der das frühe 21. Jahrhundert geprägt hat.
4: Dieser 11. September war eigentlich ein schöner Tag. Also die Sonne hat geschienen, es war ein blauer Himmel.
5: Markus Albrecht erinnert sich noch genau an jenen Dienstag, 11. September 2001 in New York.
6: This is 1010 Wins. You give us 22 minutes, we'll give you the world.
5: Es ist 8.46 Uhr Ortszeit, als eine Boeing 767 der American Airlines in den Nordturm des World Trade Centers in Lower Manhattan einschlägt. Ratlosigkeit und Entsetzen. 17 Minuten lang. Dann stürzt eine zweite Boeing in den Südturm.
7: Herr Kleber, können Sie mich hören?
8: Ich höre Sie, Klaus.
7: Grüß Herr Kleber, Sie. Was genau ist passiert?
8: Das wissen wir nicht. Wir schauen hier auf Live-Bilder aus New York.
9: Und während der Übertragung fliegt das zweite Flugzeug in den zweiten Turm.
5: Kein Unfall, Terror. America under attack, wie es Präsident George W. Bush mitgeteilt wird.
9: Und dann blieb Bush erst mal sitzen und versuchte, das sacken zu lassen. Und in dem Moment war der völlig überfordert, ganz klar.
5: Um 9.37 Uhr schlägt ein drittes Flugzeug ins Pentagon in Washington ein. Knapp eine Stunde später stürzt Flugzeug Nummer 4 nach Widerstand der Passagiere gegen die Entführer in Pennsylvania ab.
10: I hope to be able to see your face again, baby. I love you. Bye.
11: End of message.
5: Keine 30 Minuten liegen zwischen dem Einsturz des Südturms und des Nordturms. Mit dem World Trade Center fällt, ein Symbol der westlichen Welt, zerbirst zu Staub und Asche.
12: Es ist meine traurige Pflicht zu berichten, dass zwei Flugzeuge in beide Türme des World Trade Centers geflogen sind.
5: So wie dem eingangs erwähnten Markus Albrecht, der als Ersthelfer in New York die Hilfskräfte unterstützt hat, ergeht es vielen Menschen. Die Erinnerung an 9/11 ist für diejenigen, die alt genug waren, um es bewusst zu erleben, allgegenwärtig. Auch dem damaligen ARD-Reporter Klaus Kleber.
9: Amerikaner kannten das nicht, von ihrem eigenen Land unter Angriff zu sein.
4: Das Szenario, also dass hier verwundete Sammelstelle eingerichtet werden, dass hier Schwerverletzte anfallen, das war nicht gegeben. Weil die laufen konnten, die waren weg und alle anderen...
5: Die Terroranschläge vom 11. September sind eines der eindringlichsten Beispiele für das sogenannte kollektive Gedächtnis, ein globales Ereignis tief ins Bewusstsein von Milliarden Menschen eingebrannt. Der Dokumentation ist es zu verdanken, dass aus diesem kollektiven ein kulturelles Gedächtnis wird. Chronologisch, nüchtern, bilderreich, atmosphärisch und aufwühlend berichten Menschen, wie sie den Tag erlebten, der die Welt, wie man sie bis zum 11. September 2001 kannte, nachhaltig veränderte.
13: If ever there was a Ground Zero in dieser Nacht. Das war wirklich die Hölle auf Erden. Das war wahrscheinlich das Schlimmste, das ich je in meinem Leben gesehen habe.
2: Norbert Kunze über den Dokumentarfilm September, jetzt in der ARD-Mediathek.
3: Standpunkte.
2: Künstliche Intelligenz entwickelt sich so schnell, dass sie zur Gefahr wird. Das sagen keine Technikgegner, sondern die Chefs der wichtigsten KI-Unternehmen aus den USA. Sie fordern deshalb, dass ihre Branche strenger kontrolliert wird. Das befürwortet auch unsere Gastkommentatorin Simone Schmollack von der Taz. An den apokalyptischen Vorhersagen der KI-Unternehmen hat sie aber Zweifel.
3: Beruhigen Sie sich, das Ende der Menschheit ist nicht in Sicht. Auch wenn große KI-Firmen das gerade suggerieren. Es stimmt zwar, dass KI aus dem Ruder laufen kann, aber vieles deutet darauf hin, dass hinter der Panikmache der KI-Bosse auch eine Marketingstrategie steckt. Denn KI ist menschengemacht. Und wer sonst, wenn nicht die KI-Firmen selbst, können ihre eigenen Systeme regulieren und sogar stoppen, statt andere aufzufordern, das für sie zu tun. Bevor eine künstliche Intelligenz die Welt vernichtet, sind die KI-Firmen möglicherweise selbst kaputt gegangen, nämlich pleite. Die Entwicklung von Modellen, die alles zunichte machen, kostet nicht nur jede Menge Geld, sondern auch riesige Mengen Energie in Rechenzentren, die es auch in absehbarer Zukunft nicht geben dürfte.
2: Die Meinung unserer Gastkommentatorin Simone Schmollack von der Taz. Einige andere Medien nehmen die Warnungen deutlich ernster. Die Frankfurter Rundschau etwa attestiert der KI eine zerstörerische Kraft für Menschen, Firmen und ganze Staaten. Und die Hannoversche Allgemeine schreibt:
11: Von außen mag mancher denken, Klimaangst, Kriegsangst, Terrorangst, danke, Bedarf an Ängsten ist gedeckt. Doch es geht um mehr. KI ist mutmaßlich der größte Wendepunkt in der Menschheitsgeschichte seit Zähmung des Feuers. Den wenigen, die hier vorangehen und einen Blick in den Abgrund werfen konnten, sollte man Glauben schenken. Wer Dinge schleifen lässt, landet bei Goethes Zauberlehrling. Hier baut sich ein Tsunami auf, dessen Wucht imstande scheint, die Menschheit auszulöschen.
2: Deshalb fordern die meisten Medien, dass die Entwicklung neuer Modelle strenger reguliert wird, unter anderem die Süddeutsche Zeitung.
11: Die Geschichte kennt keine Beispiele dafür, dass die Abwesenheit jeglicher Regulierung auf Dauer förderlich oder überhaupt praktikabel wäre. Als US-Behörden bei der Aufsicht von Boeing nachließen, stürzten Flugzeuge ab. Und selbst im Kalten Krieg ist es der Welt gelungen, im Umgang mit Atomwaffen grundlegende Regeln aufzustellen. Erst recht benötigt jetzt die mächtigste Technologie der Geschichte staatliche Aufsicht.
2: Der Spiegel fordert dafür mehr internationale Zusammenarbeit.
11: KI-Regulierung, das Abbremsen der Klimakatastrophe und internationale Abkommen, etwa gegen Biowaffen, haben etwas gemeinsam. All das sind Menschheitsprobleme, Menschheitsrisiken. Und Menschheitsprobleme lassen sich nur lösen, wenn die Menschheit kooperiert. Wenn die plötzlich so heftig aufflammende, extreme KI-Angst ein Gutes hat, dann vielleicht dies. Rationale Akteure in aller Welt sollten begreifen, dass ein KI-Wettrüsten, an dessen Ende ein übermächtiges, zwangsläufig unkontrollierbares Etwas mit ganz eigener Motivation steht, wirklich niemandem nützt. Weder den USA noch China. Und uns auch nicht.
2: Die Pforzheimer Zeitung schlägt vor, dass die Regelungen der Europäischen Union ein Vorbild sein könnten.
11: Der AI Act verlangt von Anbietern besonders mächtiger Modelle transparenztechnische Dokumentation, Risikoanalysen und Schutzmaßnahmen. Für Modelle mit systemischen Risiken gelten zusätzliche Pflichten. Das ist kein Bremsklotz, sondern die Regel, die für Flugzeuge, Arzneimittel und Kernkraft selbstverständlich ist. Erst testen, dann auf die Gesellschaft loslassen. Nötig sind unabhängige Prüfungen vor dem Einsatz neuer Modelle, Meldepflichten für Sicherheitsvorfälle und die klare Haftung für Konzerne. Der Geist muss nicht zurück in die Flasche gestopft werden, aber er gehört an die Kandare.
2: Das waren die Standpunkte. Zusammengestellt hat sie Johannes Zuber.

Schweden hat gewählt, Parlamentswahl in Schweden. Wer in den kommenden Jahren regiert, das ist auch an diesem Morgen nach der Wahl noch völlig offen. Das Ergebnis ist knapp und der Sieger nicht eindeutig. Unser Thema nach den Nachrichten, die gibt es hier für Sie in einer knappen Minute um dann 5 Uhr. Montag ist heute, der 14. September.

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1: Um 5 Uhr mit Olaf Knapp. Der deutsche Tennisprofi Alexander Zverev hat die US Open gewonnen. Im Finale von New York besiegte er den US-Amerikaner Ben Shelton in 4 Sätzen. Aus der Sportredaktion Ina Kast.
2: Es dauerte ein paar Sekunden, bis Alexander Zverev realisierte, dass er gerade seinen 2. Grand-Slam-Titel gewonnen hatte. Dann erst riss er die Arme nach oben. Der 29-Jährige zeigte früh im Match starke Nerven, wirkte nicht sonderlich nervös. Für den Deutschen war es bereits das 6. Grand-Slam-Finale, für den jungen Shelton das 1. Zverev verlor zwar den 3. Satz, konnte aber zu Beginn des 4. Satzes früh ein Break holen und setzte sich nach 3,5 Stunden durch. Nun darf er sich also als erster deutscher Tennisspieler seit Boris Becker US Open-Sieger nennen.
1: Bundeskanzler Merz ist beim sogenannten Arktis-Gipfel im finnischen Rovaniemi. Dort wollen die EU und Anrainerstaaten der Region über wichtige strategische Fragen sprechen. Die Arktis-Region war zuletzt in den geopolitischen Fokus gerückt. Aus Brüssel Thomas Spickhofen.
3: Weil das Eis in der Arktis schmilzt, werden manche Seewege besser nutzbar und wichtige Rohstoffe leichter zugänglich. Das macht diese Region strategisch immer bedeutsamer. Von den USA über Russland bis China, alle haben zunehmend Interessen an der Arktis. Die EU hat sich bereits vor 5 Jahren mit einem 20-Seiten-Papier eine Art Arktis-Strategie gegeben. Da ging es vor allem um wirtschaftliche und klimapolitische Aspekte, um Forschung und Erschließung. Diese Strategie wird nun angesichts der sich rapide wandelnden geopolitischen Lage schon wieder überarbeitet. Das Ergebnis soll im Herbst vorliegen.
1: Bei den Kommunalwahlen in Niedersachsen ist die CDU wohl wieder stärkste Kraft geworden. Laut einer Hochrechnung von Infratest DIMAP im Auftrag des NDR kommt die CDU auf 27,7%. Dahinter folgt die SPD mit 24,5%. Beide Parteien haben mehrere Prozentpunkte verloren. Auf Platz 3 sieht die Hochrechnung die AfD, die mit 16,5% deutlich zulegen konnte, gefolgt von den Grünen und den Linken. Israels Regierung will den gerade in Venedig preisgekrönten Regisseuren einer Gaza-Dokumentation die Staatsbürgerschaft entziehen. Kulturminister Zohar warf den beiden Filmemachern Verrat am Staat Israel vor. Die Dokumentation NASA war am Samstag beim Filmfestival von Venedig mit dem Spezialpreis der Jury ausgezeichnet worden. Darin berichten israelische Militärvertreter und Geheimdienstler anonym von der Tötung palästinensischer Zivilisten. Das waren die Nachrichten. Das Wetter in Deutschland: am Tage vom Saarland bis in den Südosten viele Wolken und gelegentlich Schauer. Sonst ist es häufig trocken. Höchstwerte 17 Grad an der Müritz bis maximal 27 Grad am Oberrhein. Die Zeit, es ist gleich 5.03 Uhr.
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4: Mit nur 2 Meldungen: die A2 Oberhausen Richtung Dortmund ist zwischen Kreuz Oberhausen und Dreieck Bottrop wegen Bauarbeiten gesperrt. Und die A40 Essen Richtung Dortmund ist zwischen Dreieck Bochum West und Bochum Zentrum wegen Bauarbeiten für 2 Wochen gesperrt. Gute Fahrt in die neue Woche.
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4: Mein Name ist Philipp Kaver und aus den Studios von NDR Info in Hamburg wünsche ich Ihnen einen schönen Montagmorgen. Es ist die große Überraschung bei der Parlamentswahl in Schweden. Die rechtspopulistische Partei Schwedendemokraten hat sich schon in der nächsten Regierung sitzen sehen. Zum ersten Mal überhaupt. In den Umfragen lag sie zuletzt auf Platz 2. Doch nachdem die ersten Prognosen am Abend veröffentlicht worden waren, deutet sich an, die Rechtspopulisten könnten die größten Verlierer dieser Wahl sein. Wer am Ende aber Schweden in den kommenden Jahren regiert, ist auch an diesem Morgen nach der Wahl noch völlig offen. Das Ergebnis ist knapp und der Sieger nicht eindeutig. Aus Stockholm berichtet Arne Bartram.
5: Es ist eines ihrer schlechtesten Ergebnisse seit rund 100 Jahren. Und trotzdem jubeln Schwedens Sozialdemokraten. Denn schon in den ersten Prognosen zeichnet sich ab, sie bleiben stärkste Kraft im Parlament und ihr linksgrüner Parteienblock führt knapp vor den Parteien des rechten Regierungslagers. Parteichefin Magdalena Andersson macht sich Hoffnungen, nach 4 Jahren in der Opposition wieder Regierungschefin zu werden. Sollte das Ergebnis so aussehen, wie es sich andeutet, bekommt Schweden eine neue Regierung. Doch wie genau die aussehen könnte, ist noch völlig offen. Die beiden Parteiblöcke liegen so dicht beieinander, dass die genauen Mehrheitsverhältnisse wohl erst mit dem amtlichen Endergebnis feststehen. Und auch wenn der linksgrüne Block knapp vorne liegt, hat Anders schon ein Problem. Sie bräuchte die Unterstützung aller anderen drei Parteien aus ihrem Block. Die Sozialistische Linkspartei hat im Wahlkampf gesagt, unsere Unterstützung gibt es nur, wenn wir auch in der Regierung sitzen. Das wiederum lehnt aber die linksliberale Zentrumspartei ab. Könnte es also einen lachenden Dritten geben? Das scheint zumindest der amtierende Regierungschef Ulf Kristersson von den Moderaten zu hoffen.
6: Das hier Wahlresultat kann also leda till en komplicerad regeringsbildning.
5: Dieses Wahlergebnis kann dafür sorgen, dass es schwierig wird, eine Regierung zu bilden. Aber wir haben es nicht eilig. Es ist wichtiger, etwas richtig zu machen, als schnell.
6: Rett ist wichtiger als fort.
5: Er kündigt an, dass er versuchen will, eine Mehrheit zu organisieren. Aber wie die aussehen könnte, ist offen. Sein Plan vor der Wahl war, die rechtspopulistischen Schwedendemokraten mit in die Regierung zu holen. In den vergangenen Jahren hatten die bereits Kristerssons konservativ-liberale Minderheitsregierung unterstützt. Jetzt sollten sie auch Ministerposten bekommen. Doch zum ersten Mal seit ihrem Einzug 2010 haben die Schwedendemokraten bei einer Reichstagswahl ein schlechteres Ergebnis eingefahren als beim vorherigen Mal. Parteichef Jimmy Åkesson. Es ist offensichtlich, dass wir im Vergleich zur Wahl vor 4 Jahren ein paar Stimmen verloren haben. Trotzdem finde ich, dass wir in diesem Wahlkampf etwas gewonnen haben. Es gibt deutlich mehr Menschen in unserem Land, denen es nicht mehr unangenehm ist, laut zu sagen, man ist Schwedendemokrat. Im Gegenteil, man ist stolz darauf. Die Niederlage der Schwedendemokraten hat viele hier in Schweden überrascht. Am meisten wohl die Partei selbst. Parteichef Åkesson vermutet als Grund Leihstimmen für die Liberalen. Die drohten in Umfragen an der 4%-Hürde zu scheitern, haben es jetzt aber ins Parlament geschafft. Mats Knutsson, politischer Kommentator beim schwedischen Fernsehen SVT, vermutet aber noch etwas anderes. Jimmy Åkesson hatte die ganz klare Ambition, um jeden Preis in der nächsten Regierung zu sitzen. Die Partei hat sich dafür ein Stück weit pragmatischer und weniger radikal gezeigt. Das hat vermutlich nicht allen früheren Wählern gepasst. Am Tag nach der Schwedenwahl scheint es nicht den einen strahlenden Sieger zu geben, aber einen klaren Verlierer. Die Schwedendemokraten kannten lange nur eine Richtung, nach oben. Anfangs von den anderen Parteien im Parlament mit einer Brandmauer abgegrenzt, wurden sie nach und nach zu groß, um sie weiter ignorieren zu können. Bei dieser Wahl sollten die letzten Reste der Brandmauer beseitigt werden. Stattdessen müssen sie einsehen, der Weg zur Macht ist steiniger als gedacht.
4: Arne Bartram aus Stockholm. Zurück nach Deutschland. Die Wahl in Sachsen-Anhalt hat dem Bund einiges ins Rutschen gebracht. Die Umfragewerte für Kanzler Merz gehen weiter in den Keller. In Berlin wird über einen Kanzlersturz spekuliert. Am Wochenende dann ein Bericht in der Zeit über angebliche Pläne für eine Minderheitsregierung. Ein Bericht, der von einem Regierungssprecher als völlig aus der Luft gegriffen bezeichnet wurde. Wie geht es jetzt weiter? Darüber wird auch in München bei einer Klausur des Parteivorstands der CSU beraten. Parteichef Söder hat zu dieser Tagung als Gast unter anderem den sächsischen CDU-Ministerpräsidenten Michael Kretschmer eingeladen. Aus München Hans-Joachim Viehweger.
7: CSU-Chef Markus Söder hatte sich in den vergangenen Tagen eher zurückhaltend zu Bundeskanzler Merz geäußert. Ob Merz der richtige Kanzler für diese Zeit sei, wurde Söder in einer Talksendung gefragt, worauf der CSU-Chef wörtlich sagte: Ich glaube, dass er Kanzler ist. Nicht ganz so distanziert klang das dann am Wochenende. Der Bild am Sonntag sagte Söder auf die Frage, ob es einen Sturz des Kanzlers geben werde, von der CSU auf keinen Fall. Das könne er für die CSU sagen und für die CDU sei er nicht zuständig. Ein Kanzlerwechsel würde zudem nichts an den aktuellen politischen Herausforderungen ändern. Am Sonntagabend, kurz vor Beginn der Vorstandsklausur seiner Partei, warnt Söder dann davor, die Regierung in Berlin leichtfertig aufs Spiel zu setzen.
8: Das wäre ein Desaster, wenn nach dem Scheitern der Ampel die nächste demokratische Regierung kurz darauf nacheinander nach kürzerer Zeit noch scheitert. Also eine bessere Einladung, ein Elfmeter ohne Torwart für die AfD gibt's gar nicht an der Stelle.
7: Alle in der Koalition müssten sich jetzt am Riemen reißen und einen Zacken zulegen. Das bedeutet für Söder: Die Regierung muss die geplanten Reformen zügig voranbringen.
8: Jetzt nicht alles verwässern, nicht zurückdrehen, wieder auf Null stellen. Stillstand ist die beste Treibstoff für die AfD.
7: Deutlich kritischer gegenüber der Bundesregierung äußert sich als Gast bei der CSU-Klausur der sächsische Ministerpräsident Michael Kretschmer. Das Wahlergebnis in Sachsen-Anhalt, Kretschmer spricht von einem Debakel, sei nicht vom Himmel gefallen.
9: Die mahnenden Stimmen, die wir auch, ich weiß, wie wir zusammengesessen haben in der Ministerpräsidentenkonferenz so oft über die letzten Jahre und gesagt, das muss man schon ändern, das wird so nicht gut gehen, die Bevölkerung will das so nicht, die sind nicht gehört worden. Und jetzt ist das Schlimmste, was passieren kann, dass alles weitergeht wie bisher.
7: Demokratie verteidige man am besten, indem man Probleme löst, die aus Sicht der Bevölkerung da seien, ergänzt Kretschmer, der auch stellvertretender CDU-Vorsitzender ist. Dabei könne die Politik sich ein Beispiel an der Schwesterpartei CSU nehmen. Kretschmer spricht von einem CSU-Gen.
9: CSU-Gen heißt, sich den Menschen zuzuwenden, miteinander im Gespräch zu sein und nicht nur zu erklären und vor allen Dingen nicht zu belehren, sondern verstehen, was die Menschen wollen und daran auch ein Stück weit die eigene Politik auszurichten.
7: Nicht nur erklären, nicht nur im Vertrauen werben, nicht nur Ankündigungen machen. Wenn Kretschmer dies sagt, wirkt es dann doch wie Kritik am Kanzler. Denn Friedrich Merz hatte nach der Wahl in Sachsen-Anhalt unter anderem angekündigt, seine Politik noch besser erklären zu wollen, um die Menschen auch emotional besser zu erreichen. Freilich, auf die Frage, ob Merz noch der richtige Kanzler sei, wird Kretschmer wortkarg. Es müsse mehr über Inhalte als über Personalien gesprochen werden.
4: Hans-Joachim Viehweger berichtete. 5.11 Uhr ist es.
0: Das Wetter in Deutschland.
4: Fast sommerlich wird das nochmal zum Beginn dieser Woche. Erst einmal zieht der Regen zum Ende dieser Nacht in Richtung Südosten ab. Von Nordwesten her, da lockert es auf und die neue Woche kann dann am Alpenrand anfangs noch stark bewölkt sein, auch regnerisch. Sonst präsentiert sich dieser Montag, nachdem sich der Nebel aufgelöst hat, heiter bis wolkig und trocken. Höchsttemperaturen im Norden und Osten bis 22, sonst bis 26 Grad. Die höchsten Werte dabei im Südwesten. Und das Ganze bei schwachem bis mäßigem Westwind. Morgen dann am Dienstag im Süden und in der Mitte viel Sonnenschein. Im Nordwesten später auch Schauer und Gewitter möglich. Im Nordwesten und Norden, da klettern die Temperaturen auf bis zu 23, maximal 28 Grad. Am Oberrhein kann sogar noch mal die 30-Grad-Marke erreicht werden. Also zum Wochenstart kehrt der Sommer noch mal zurück, in großen Teilen Deutschlands zumindest. Danach ist wechselhaftes und kühleres Wetter vorhergesagt. Hier noch ein paar aktuelle Städtetemperaturen. Berlin und Stuttgart aktuell bei 16 Grad. In Hamburg sind es 11 Grad. In Rostock werden 13 Grad gemessen. Aachen zurzeit bei 17 Grad. Und in München sind es 15 Grad. Heute ist Montag, der 14. September.
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4: Brasilien, Russland, Indien, China und Südafrika. Nach den Anfangsbuchstaben dieser Staaten ist BRICS benannt, ein Zusammenschluss aufstrebender Schwellenländer. Gemeinsam fordern sie mehr wirtschaftliches und politisches Gewicht in der Welt. Mittlerweile ist der Kreis auf 11 angewachsen, darunter Iran, Ägypten und Indonesien. Diese Staaten, die sich nicht klar dem Westen zurechnen, vertreten inzwischen rund die Hälfte der Weltbevölkerung. In Neu-Delhi haben sich am Wochenende ihre Staats- und Regierungschefs getroffen. Lena Bodewein über das Treffen in Indien.
10: So unklar die Konturen des Forums namens BRICS sind, so viel Gelegenheit bieten sie zur freien Interpretation der Ergebnisse des Gipfels. Das wichtigste Ergebnis: es gab Einigkeit. Sofern kein Mitglied Einspruch erhebt, beantrage ich die Annahme der Erklärung. Es wurden keine Einwände erhoben und die Erklärung von Neu-Delhi 2026 wird einstimmig angenommen. So Gastgeber und Ministerpräsident Indiens Narendra Modi. In der gemeinsamen Erklärung äußern sich alle Mitgliedstaaten äußerst besorgt über den Konflikt in Nahost. Schuldige werden aber nicht genannt. So gelingt es, dass mit Iran auf der einen Seite, Saudi-Arabien und den Vereinigten Arabischen Emiraten auf der anderen, sowohl Gegner als auch Verbündete der USA anwesend waren und alle einer Erklärung zugestimmt haben. Dass niemand bloßgestellt wird, hat Methode, erklärt Uma Salma Bawa, Professorin und Expertin für internationale Politik. In einer Welt, die auseinanderdriftet und vor komplexen Herausforderungen steht, hat der Brückenschlag Priorität. Das Motto des BRICS-Gipfels, unterschiedliche Perspektiven, gemeinsame Lösungen, verkörpert dieses Prinzip. Jede Nation verfolgt ihre eigene Agenda, doch Indiens diplomatische Kernstärke liegt in der Fähigkeit, konkurrierende Akteure an einen Tisch zu bringen. Indien zumindest hat den Gipfel zum Besten für sich genutzt. Die Image-Kampagne hat funktioniert. Die Content-Creator und Influencer, die eingeladen waren aus China, Nigeria, Indonesien, Thailand oder Kasachstan, wurden erfolgreich durch das Land gefahren. Vom Taj Mahal bis zum Roten Fort entstanden cross-kulturelle tolle Bilder und Reels für die sozialen Plattformen. Scheint wie die perfekte Illustration des indischen BRICS-Mottos, das den Menschen zuerst sieht. Mehr als nur schöne Worte, meint Uma Salma Bawa. Es ist eine politisch kluge Strategie, um mit globalen Unsicherheiten umzugehen und die internen Differenzen zwischen den Mitgliedstaaten zu bewältigen. Sie ersetzt eine Haltung, die den Staat an die erste Stelle setzt, durch einen Ansatz, bei dem der Mensch im Mittelpunkt steht. Wenn man eine menschenzentrierte Agenda verfolgt, anstelle eines staatszentrierten Ansatzes, dann können alle Mitgliedstaaten tiefgreifende bilaterale Differenzen einfach umgehen. Weniger Konfrontation, mehr Kooperation. Und so finden sich alle zu einem Forum mit unklaren Konturen zusammen, auf dem Schwergewichte wie Russlands Präsident Wladimir Putin, Chinas Staatschef Xi Jinping und Indiens Ministerpräsident Narendra Modi Hand in Hand stehen. Sie demonstrieren, dass sie jetzt nicht mehr die Regeln des Westens befolgen, sondern Regeln machen wollen. Vom Rule-Taker zum Rule-Maker, wie Modi es sagt. Trotzdem, es bleibt ein Balanceakt in jede Richtung der multipolaren Welt. Man muss anerkennen, wie flexibel die indische Außenpolitik geworden ist. Anstatt an starren Doktrinen festzuhalten, hat sich Indien von der traditionellen Blockfreiheit hin zu einer aktiven Politik der vielfältigen Bündnisse entwickelt. Diese Flexibilität ermöglicht es Neu-Delhi, sich auf unterschiedlichsten Plattformen zu bewegen, sei es im Rahmen der Quad im Indo-Pazifik oder bei den BRICS-Staaten. Gleichzeitig zeugen die sich abzeichnenden Freihandelsabkommen mit der Europäischen Union von Anpassungsfähigkeit und Pragmatismus. Die Darstellung als anti-westliches Bündnis lehnen die BRICS-Mitgliedsländer auch darum ab. Letztlich müssen die politischen Führungskräfte die Interessen ihrer eigenen Bürger wahren. Ein weiterer Appell des indischen Ministerpräsidenten darum auch, die Instrumentalisierung von Technologie und kritischen Rohstoffen könnte unseren gemeinsamen Fortschritt behindern. Daher haben wir bei der Einführung von Technologie besonderen Wert auf Inklusivität gelegt. Ob sich daran wirklich alle BRICS-Mitglieder halten werden?
4: Wenig Konfrontation, aber auch wenig Klärung, also beim Treffen der BRICS-Staaten in Neu-Delhi. Nach den russischen Angriffen auf die Ukraine hat in Polen der Krisenstab getagt. In Polen deshalb, weil nahe der polnischen Grenze ein Lastwagen, ein Zug und eine Tankstelle angegriffen wurden. Regierungschef Donald Tusk traf sich mit den Vertretern der Sicherheitsbehörden. Seit Wochen hatte es Warnungen gegeben vor einer möglichen Eskalation durch Russland, die auch Polen erreichen könnte. Aus Warschau, Paulina Milling.
11: Die Drohnenangriffe auf die Ukraine haben erneut auch Polen alarmiert. In Warschau kam der Krisenstab zusammen. Premierminister Donald Tusk hat gestern Abend Vertreter der Sicherheitsbehörden zu einer Sondersitzung einberufen. Der polnische Regierungschef erklärte, die Eskalation der russischen Aktivitäten wird zur Realität. Und die Beispiele dafür rücken immer näher an unsere Grenze heran. In zwei grenznahen Regionen Polens gab es Luftalarm. Einwohner hatten Warnmeldungen erhalten. Die russischen Drohnen waren jeweils etwa 800 Meter und 5 Kilometer von der polnischen Grenze entfernt auf ukrainischem Territorium eingeschlagen. Dabei wurde unter anderem ein Passagierzug getroffen, der von Kiew nach Warschau fahren sollte. Der polnische Luftraum wurde bei den Angriffen nicht verletzt. Die polnischen Streitkräfte hatten die Lage intensiv überwacht, mit F-16 Kampfjets, Hubschraubern und einem Aufklärungsflugzeug. Man sei bereit gewesen, eventuell einfliegende Geschosse abzuwehren. Die Armee sei im Austausch mit den ukrainischen Streitkräften gewesen, hieß es auf der Sondersitzung. Es ist zu erwarten, dass die kommenden Wochen und Monate von intensivierten Aktivitäten der russischen Seite geprägt sein werden. Es ist nicht auszuschließen, dass diese Eskalation auch unser Land betreffen wird. Er hoffe, das schlimmste Szenario werde nicht eintreten, sagte Donald Tusk. Er wirkte gefasst, aber besorgt. Der polnische Regierungschef war zuvor von einheimischen und ausländischen Sicherheitsdiensten gewarnt worden, dass sich die Lage im Herbst durch Russland zuspitzen könnte. Die jüngsten Angriffe betrachtet Polen offenbar bereits als eine solche Zuspitzung. Das gab Außenminister Radosław Sikorski bei seinem Besuch am Sonntag in der Ukraine zu verstehen. Russland hat mit modernisierten Drohnen angegriffen, die mit Strahltriebwerken und verbesserter Lenkung ausgestattet sind. Das ist eine Eskalation und eine weitere große Herausforderung für die Ukraine, aber auch für potenzielle künftige Opfer russischer Aggression. Dass russische Angriffe so nah an das polnische Staatsgebiet heranrücken, ist allerdings nicht neu. Polen grenzt im Südosten an die Ukraine, es kommt immer wieder zu Vorfällen. Erst Ende Juli hatte sich ein russischer Marschflugkörper nach Polen verirrt und war auf einem polnischen Acker explodiert. Vor einem Jahr waren mehrere russische Drohnen rund 200 Kilometer weit nach Polen geflogen, sie wurden abgeschossen. Die Armee ist in ständiger Alarmbereitschaft. Donald Tusk machte deutlich, dass man dabei auch auf Alliierte zählt. Es besteht kein Zweifel, dass wir mit unseren Verbündeten zu einer gemeinsamen Reaktion bereit sein müssen, sollte sie erforderlich werden. Denn Polen schützt auch die Ostflanke der NATO.
4: Paulina Milling berichtete. 5.21 Uhr ist es, 9 Minuten vor 5:30. Die Konjunktur zieht an, zwar nicht besonders stark, wir alle wissen ja, in der Autoindustrie werden tausende Arbeitsplätze abgebaut, aber es gibt auch Lichtblicke in der deutschen Wirtschaft, zum Beispiel die Raumfahrtindustrie in Bayern. Vor kurzem hat das Start-up ESA Aerospace seine Spektrum-Rakete erfolgreich in den Weltraum gebracht. Gebaut und entwickelt wurde die Rakete in Ottobrunn bei München. Und ganz in der Nähe gibt es noch eine erfolgreiche Raumfahrtfirma. Arno Trümper über einen regelrechten Weltraumboom in Bayern.
12: Vergangenen Samstag ertönte ein scharfes Fauchen am Andoya Spaceport. Es waren die Triebwerke der ESA Aerospace-Rakete auf dem Weg in die Erdumlaufbahn. Und Thilo Kranz, Leiter des Förderprogramms European Launcher Challenge bei der Europäischen Raumfahrtorganisation ESA, hat den Sound sicherlich besonders gern gehört.
13: Wir müssen sicherstellen, dass wir in Europa unseren eigenen Startbedarf durch europäische Startdienstleistungen abdecken.
12: Es ist eine Premiere in mehrfacher Hinsicht. Noch nie wurde von europäischem Boden aus eine Rakete in eine Erdumlaufbahn geschossen. Und diese Rakete ist neuester Generation. Privatwirtschaftlich entwickelt, in Serie gebaut und damit kostengünstiger als klassische Raketen. Bald sollen weitere Firmen nachziehen und mit eigenen Modellen in den Weltraum fliegen. So Thilo Kranz von der ESA.
13: Wir sehen, dass im europäischen Trägersegment, also bei der Entwicklung von Raumtransportsystemen, ein erhebliches Potenzial besteht durch kommerzielle Firmen, die diese Startdienstleistungen entwickeln.
12: Denn der Weltraum entwickelt sich gerade rapide in einen Wirtschaftsraum. Durch Kommunikationssatelliten, Erdbeobachtung, aber auch zur Verteidigung. Darum soll Europa möglichst schnell unabhängig werden von den großen Playern in der Raumfahrt, USA, China und Russland. Die Voraussetzungen, dass Bayern hier ganz vorn mitspielen kann, sind gar nicht so schlecht, etwa bei den Raketentriebwerken. Hier könnte man, so Gerhard Hagemann, Forschungsleiter beim Raketenbauer Ariane Group, auf langjährige Erfahrung zurückgreifen.
14: Diese Kompetenz Ottobrunn-Torfkirchen geht zurück auf 60er Jahre, als Ludwig Bölko mit MBB entschlossen hat, hier in Ottobrunn-Torfkirchen Hochtechnologie nach Bayern zu bringen mit dem Bau von Raketentriebwerken.
12: Vollgas auch bei der Rocket Factory Augsburg. Neben ESA Aerospace der zweite Raketenbauer im Großraum München. Bisher im Testbetrieb soll noch dieses Jahr ein Weltraumflug gelingen. Das gibt es sonst nirgends in Europa. Zwei Raketenbauer, nur eine Autostunde voneinander entfernt, dazu etwa 150 weitere Raketen-Startups. Darum kann man von einem Weltraumboom in Bayern sprechen. Auch weil dadurch etwa 3000 Hightech-Arbeitsplätze entstanden sind. Drei Faktoren haben maßgeblich dazu beigetragen. Erfahrene Firmen, die seit 60 Jahren Raumfahrzeuge bauen, die Schaffung neuer Raumfahrt-Lehrstühle an den Unis und das europaweite Programm der ESA.
15: Raumfahrt wird in Bayern zum Wirtschaftsfaktor, Arno Trümper berichtete.
0: Sport.
2: Mit Ina Kast und einem frisch gebackenen US Open Champion, Deutschlands bester Tennisprofi Alexander Zverev, hat nach den French Open nun auch in New York einen Grand Slam Titel gewonnen. Er setzte sich im Finale gegen den US-Amerikaner Ben Shelton in 4 Sätzen durch. Direkt nach dem verwandelten Matchball hörte sich das bei unserem Reporter Tim Brockmeier so an.
16: Kann ein Grinsen breiter sein als das des Deutschen, der deutschen Nummer 1 Alexander Zverev. Eben gerade noch mal mit der Faust in den Himmel von New York, in den Nachmittaghimmel. Hier ist es 5 vor 18 Uhr, 5 vor 6 in New York im Stadtteil Queens. Saß eben auf seiner Bank nach seinem verwandelten Matchball. Zuvor war er natürlich bei seinem Papa, bei seinem Coach, bei seinem Bruder, hat sie umarmt, bei seinem Athletiktrainer. Ist dann ganz großer Sportsmann rüber in die Box zum Team von Ben Shelton gegangen, hat dort alle beglückwünscht. Alexander Zverev ist Grand Slam Champion zum zweiten Mal, ist US Open Champion. Herzlichen Glückwunsch.
2: Alexander Zverev hat damit auch sehr gute Chancen, zu Deutschlands Sportler des Jahres gewählt zu werden. Wir gucken nun auf die SV Elversberg. Sie ist frech und sie hat Selbstvertrauen. Am dritten Spieltag in der Fußball-Bundesliga hatte der Aufsteiger nun den großen FC Bayern zu Besuch. Die Saarländer haben sich richtig teuer verkauft. Für Punkte hat es allerdings nicht gereicht. Matthew Gene Schön.
17: Es war ein knapper, aber verdienter Sieg der Bayern beim Aufsteiger aus Elversberg. 2:1 am Ende nach den Treffern von Lennart Kahl und Harry Kane. Auch wenn der Rekordmeister trotz zwischenzeitlich 70% Ballbesitz zumindest 12 Minuten lang um den Dreier zittern musste, weil die SVE nach einer knappen Stunde durch Ex-Bayern-Spieler Maurice Krattenmacher per Traumtor zum 1:1-Ausgleich kam. Aber Vincent Kompany reagierte prompt und gewaltig, brachte Musiala, Diaz, Kimmich und Davies für die 25-minütige Schlussoffensive. Und die zeigte Wirkung. Nur 5 Minuten später erlöst Kane seine Bayern mit seinem ersten Saisontor nach dem 0:0 auf Schalke. Tut sich der Rekordmeister auch gegen den Aufsteiger aus dem Saarland schwerer als erwartet. Die 3 Punkte sind am Ende aber trotzdem hoch verdient.
2: RB Leipzig atmet auf. Nach der Niederlage gegen Como in der Champions League konnten die Sachsen in der Bundesliga ein 5:0 gegen den Hamburger SV feiern. Der HSV ist nun mit 0 Punkten und 0:12 Toren Tabellenletzter. Das sagt HSV-Trainer Merlin Polzin zur aktuell schwierigen Situation.
18: Das gab es immer mal wieder, aber wichtig ist, wie gehst du in diesen Momenten miteinander um? Wie gehst du, wie fängst du bei dir selbst an oder versuchst du auf andere zu schauen? Versuchst du selbst, Dinge dann besser zu machen? Versuchst du selbst voranzugehen? Und genau das machen die Jungs. Und deshalb muss sich keiner Sorgen um uns machen, aber wir wollen natürlich anfangen, ein besseres Gesicht zu zeigen, um den HSV dann auch so zu vertreten, wie es angemessen ist.
2: Nächste Chance am kommenden Samstag zu Hause gegen Köln. Die US-Frauen haben sich den WM-Titel im Basketball geholt durch einen klaren Finalsieg über Frankreich. Die deutschen Basketballerinnen schließen die Heimweltmeisterschaft in Berlin mit Platz 4 ab. Sie unterlagen im Spiel um Bronze Spanien mit 58:81. Jakob Rüger, wie ist das Turnier aus deutscher Sicht einzuschätzen?
19: Also die Enttäuschung war im ersten Moment natürlich groß bei der DBB-Auswahl. Sie wollten die Chance auf die erste WM-Medaille nutzen, aber Spanien war einfach zu abgezockt. Unter dem Strich ist das Turnier dennoch ein historischer Erfolg, auch wenn es etwas dauern wird, bis die Spielerinnen das realisieren. Platz 4 ist die beste Platzierung in der Geschichte des deutschen Frauenbasketballs. Sie haben die vielen tausend Zuschauer in Berlin begeistert und vor allem wird der Viertelfinalsieg über Europameister Belgien im Gedächtnis bleiben. Die deutschen Basketballerinnen haben gezeigt, dass in der Zukunft mit ihnen zu rechnen ist.
2: In der Formel 1 hat der Italiener Kimi Antonelli den großen Preis von Spanien gewonnen. Es war schon sein 8. Sieg im 14. Saisonrennen. Jetzt ist erstmal eine 2-wöchige Pause. Danach geht es in Aserbaidschan für die Formel 1 weiter.
15: Das war der Sport mit Ina Kast.

Die Houthi-Miliz hat in den vergangenen Tagen die gesamte jemenitische Küste am Roten Meer erobert und kontrolliert die für den Welthandel so wichtige Meerenge Bab al-Mandab. Nach dem Jemen steht nun dessen Verbündeter unter Beschuss. Saudi-Arabien hat nun Probleme. Darum geht es nach den Nachrichten, die folgen in einer halben Minute, um 17:30 Uhr dann. Montag ist heute, der 14. September.

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1: Um 5.30 Uhr mit Olaf Knapp. Bei den Kommunalwahlen in Niedersachsen ist die CDU offenbar stärkste Kraft geworden. Nach einer Hochrechnung von Infratest DIMAP im Auftrag des NDR haben die Christdemokraten 27,7% der Stimmen geholt. Dahinter folgt die SPD mit 24,5%. Deutlich zugelegt hat die AfD, die als drittstärkste Kraft auf 16,5% kommt. Aus der NDR-Nachrichtenredaktion Volko Damm.
2: CDU-Landeschef Lechner hatte sich schon vorher optimistisch gezeigt. Er sei überzeugt, dass sich die CDU in Niedersachsen vom Bundestrend absetzen könne. Den Zuspruch der Wähler wertete er als Vertrauensbeweis. Die Menschen würden die bundespolitische Stimmung sehen, aber in Niedersachsen vertrauten sie der CDU, sagte Lechner. Ministerpräsident Lies von der SPD nannte das Abschneiden seiner Partei ein schwieriges Ergebnis. Da habe man sich mehr erhofft, räumte der SPD-Landesvorsitzende ein. Das Vertrauen in die etablierten Parteien sei angespannt. Der Wählerstrom fließe an die Ränder, sagte Lies.
1: In Finnland findet heute ein EU-Arktis-Gipfel statt. Auch Bundeskanzler Merz nimmt an dem Treffen in Lappland teil. Aus der Nachrichtenredaktion Karen Busche.
3: Das Interesse an der Arktis ist größer geworden, von den USA über Russland bis China. Denn die Region wird immer bedeutsamer, wirtschaftlich und militärisch. Das Eis schmilzt und so werden zum Beispiel manche Seewege besser nutzbar und wichtige Rohstoffe leichter zugänglich. Bundeskanzler Merz und seine Kollegen aus anderen europäischen Ländern wollen in Lappland darüber beraten, wie die EU ihre Arktispolitik neu ausrichtet. Es geht unter anderem um die Bereiche Sicherheit, Infrastruktur und Nachhaltigkeit. Noch in diesem Herbst soll eine überarbeitete Arktisstrategie vorgestellt werden.
1: US-Präsident Trump hat Forderungen zurückgewiesen, das Tempo der Entwicklung von künstlicher Intelligenz wegen Sicherheitsbedenken zu drosseln. Aus Sicht von Trump stehen hinter derartigen Forderungen so wörtlich negative Kräfte. Angesichts der deutlichen Warnungen vor Gefahren für die Menschheit durch KI hatte der Chef des Unternehmens Anthropic, Amodei, zu einer Verlangsamung aufgerufen. Immer weniger Menschen in Deutschland leben in Wohnungen oder Häusern, die sie selbst besitzen. Laut einer neuen Studie des Pestel-Instituts liegt ihr Anteil bei 43,5%. Das ist der niedrigste Wert seit über 20 Jahren und auch innerhalb der gesamten EU. Als Gründe führte das Institut in der Augsburger Allgemeinen unter anderem die hohen Baukosten an, aber auch die gestiegenen Zinsen und die Wohnungsbaupolitik der vergangenen Jahre. Das Wetter in Deutschland. Am Tage vom Saarland bis in den Südosten viele Wolken und gelegentlich Schauer, sonst häufig trocken, Höchstwerte 17 Grad an der Müritz bis 27 Grad am Oberrhein. Dienstag im Südosten heiter, sonst gebietsweise Schauer, 20 bis 30 Grad und am Mittwoch Schauer oder Gewitter, auch gelegentlich Sonne, 15 bis 25 Grad. Das waren die Nachrichten.
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4: Und es liegen uns zurzeit keine Meldungen vor. Weiterhin gute und freie Fahrt in diese neue Woche.
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4: Mit Philipp Kaber, guten Morgen. Schüsse auf Schiffe, Drohnenattacken auf Pipelines. Er spitzt sich zu, der Konflikt in der Golfregion. Zwei Nadelöhre nun, zwei Schläge ins Kontor für den weltgrößten Ölexporteur Saudi-Arabien. Nach der Straße von Hormuz kontrollieren die Iran nahestehenden Houthi-Rebellen mit der Meerenge von Bab al-Mandab auch die zweite wichtige Route für den saudi-arabischen Schiffsverkehr. Von den USA dürfte kaum Hilfe zu erwarten sein, wie Anna Osius berichtet.
5: Wenn man Trump glauben möchte, dann gibt es am Golf bald keine Probleme mehr. Alles werde gut und schön verlaufen, erklärte der US-Präsident am Wochenende. Die Husi aus dem Jemen hätten ihn angerufen und versprochen, nicht gegen ihn zu kämpfen. Damit scheint sich für Trump dieses Problem vorerst erledigt zu haben. Was die Eskalation für die engen Verbündeten am Golf, vor allem für Saudi-Arabien, bedeutet, für Trump offensichtlich Nebensache. Die Husi geben sich kämpferisch. Innerhalb von wenigen Tagen hat die Miliz die Westküste des Jemen erobert und damit die wichtige Meerenge Bab el-Mandab. Damit ist nach der Straße von Hormus die nächste Meerenge unter, wenn auch indirektem Einfluss des Iran, denn die Husi gelten als iranische Verbündete. Die Kontrolle über Bab el-Mandab ist für Iran und die Husi ein enormer Vorteil, sagt Adam Barron vom US-amerikanischen Think Tank The New America Foundation bei France 24. Wie die Straße von Hormus ist auch Bab el-Mandab ein Nadelöhr für die Schifffahrt. Wenn beide Gruppen in der Lage wären, den Schiffsverkehr sowohl im Roten Meer als auch im Golf wirksam zu stören, wäre das ein gewaltiges Druckmittel. Auch wenn die Husi zunächst zugesichert haben, keine internationalen Schiffe anzugreifen, für einen Akteur ist die Lage jetzt schon eine Katastrophe. Saudi-Arabien. Zahlreiche Frachter mit saudischem Öl passierten bislang die Meerenge Bab el-Mandab und werden jetzt daran gehindert. Die Saudis konnten nach Beginn des US-Iran-Kriegs eine Ausweichroute für den Ölexport entwickeln. Das Öl wurde via Pipeline zum Roten Meer gepumpt, dann am Hafen Yanbu verschifft und durch die Meerenge Bab el-Mandab vor allem Richtung Asien transportiert. Damit ist nun in doppelter Hinsicht Schluss. Die Meerenge unter Husi-Kontrolle, die Pipeline nach Yanbu gleichzeitig unter Beschuss. Aus dem Irak attackierten mutmaßlich pro-iranische Milizen am Wochenende die Pipeline. Saudi-Arabien stellte daraufhin aus Sicherheitsgründen, wie es hieß, den Öltransport via Pipeline ein. Der Iran hat seine Strategie geändert, sagt Ibrahim Freihard, Professor für internationale Konflikte am Doha-Institut in Katar bei Al Jazeera. Das neue Motto: Angriff ist die beste Verteidigung. Iran hat Medienberichten zufolge einen Teil seines Einflusses an der Straße von Hormus verloren. Daher will er das durch eine Ausweitung des Konflikts auf die gesamte Region kompensieren. Diese Gleichzeitigkeit der Angriffe ist wohl kein Zufall. Der Vormarsch der Husi an Bab el-Mandab und der Angriff auf die saudische Pipeline. Die Folgen für die Weltwirtschaft: besorgniserregend. Ist Saudi-Arabien doch der weltweit größte Ölexporteur? Droht der nächste Ölpreisschock? Die Ölpreise sind bereits deutlich gestiegen. Wie verhalten sich jetzt die Saudis? Für Saudi-Arabien sind die Husi eine große Bedrohung. Eigentlich möchten sich die Saudis aus dem Jemen lieber raushalten, aber ihre nationale Sicherheit steht massiv unter Druck. Sie befinden sich also in einer schwierigen Lage. Saudi-Arabien steht politisch zunehmend unter Druck und fühlt sich vom einstigen engen Partner USA alleingelassen. Kronprinz Mohammed bin Salman soll Trump in den vergangenen Tagen Medienberichten zufolge um Hilfe gebeten haben. Erfolglos. Trump hat ja offenbar eh wenig Interesse einzuschreiten, nachdem er den Konflikt im Februar angezettelt hat. Hauptsache, es verläuft am Ende alles gut und schön.
4: Dabei droht ein Szenario, bei dem gleich zwei wichtige Ölhandelswege blockiert sind. Auch deutsche Autofahrer spüren das bereits an erneut gestiegenen Spritpreisen.
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4: Ein Traumwagen zum Schnäppchenpreis, ein seriös wirkendes Autohaus mit Anwaltskanzlei als Käuferschutz und fast 19.000 Euro plötzlich weg. Die ARD-Verbraucherredaktion erzählt jetzt einen Fall, der zeigt, wie täuschend echt KI-generierte Fake-Shops heute sein können. Doch wie erkennt man solche Betrugsseiten rechtzeitig? Daniela von Robert.
6: Familie Spix erwartet das dritte Kind. Vater Matthias sucht einen größeren Wagen und findet im Internet genau das richtige Modell.
7: Zu einem unglaublichen Preis, in sehr gutem Zustand. Da haben wir eigentlich nicht lange gefackelt und uns sofort bei dem Autohaus, das diesen Wagen angeboten hat, gemeldet.
6: Die Internetseite des Autohauses macht einen guten Eindruck. Spix ist selbst IT-Experte und weiß, worauf er achten muss. Es gibt ein ordentliches Impressum, Ansprechpartner und Prüfsiegel. Als zusätzliche Sicherheit wird eine Anwaltskanzlei genannt, die den Kauf treuhänderisch begleitet. An sie soll er das Geld überweisen.
7: Ich habe mir daraufhin die Kanzlei selbst angesehen, also die Webseite, und gewann den Eindruck einer sehr professionell agierenden, auch einheitlich auftretenden Kanzlei. Da dachte ich mir auch, selbst bei dem Preis, wenn an dem Fahrzeug noch irgendetwas ist, hätte ich ja die vollkommene Sicherheit.
6: Spix lädt seinen Personalausweis hoch, unterschreibt den Kaufvertrag und bekommt kurze Zeit später die Rechnung. Da fällt ihm etwas auf.
7: Das ist gar kein Kanzleikonto, sondern ein Namenskonto, ein Privatkonto. Und das hat mich stutzig gemacht.
6: Zumal der Kontoinhaber gar nicht auf der Internetseite aufgeführt wird. Die angebliche Kanzlei ist telefonisch partout nicht zu erreichen. Die Überprüfung im bundesweiten Rechtsanwaltsverzeichnis führt ins Leere. Die Autofirma gibt es tatsächlich. Doch im Netz kursieren voneinander abweichende Adressen.
7: Ich habe mir daraufhin nochmal die Bilder der ganzen Anwälte angeschaut. Da fiel es mir dann nach einem Blick auf diese Anwälte wie Schuppen von den Augen. Die ganzen Bilder sind KI-generiert. Alle Anwälte haben haargenau die gleiche Nasenform und die gleiche Augenform. Nachdem mir klar wurde, dass das alles ein Betrug ist, habe ich Anzeige erstattet.
6: KI macht es Kriminellen leicht, täuschend echte Abzockseiten zu erstellen, sagt IT-Experte Matthias Wübbeling von der Uni Bonn.
8: Man tippt im Grunde nur noch ein, baue mir die Webseite eines Autohauses, mache ein paar schöne Bilder und dann ist

0: Check der Website im Fake-Shop-Finder unter verbraucherzentrale.de. Wer dennoch auf die Betrüger reinfällt, muss schnell handeln, sagt Sebastian Trost, Anwalt für gewerblichen Rechtsschutz.
1: Als Betroffener sollte ich natürlich auch sofort alle Beweise sichern. Ich sollte zur Polizei gehen, den Fall melden, das Autohaus natürlich darauf hinweisen, was passiert ist und halt versuchen, bei den Banken noch eine Lösung zu finden.
0: Matthias Spix kam ohne Schaden davon. Er hat noch kein neues Auto gefunden und hofft weiter auf ein passendes, ehrliches Angebot.
2: Die Zeit jetzt 5:41 Uhr.

0: Heute ist Montag, der 14. September.
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0: Niedersachsen hat gestern gewählt. Bei der Kommunalwahl gab es 395 Direktwahlen. Es wurden Hauptverwaltungsbeamtinnen und Beamten gewählt, also Landrätinnen und Landräte oder Bürgermeisterinnen und Bürgermeister. In fast allen größeren Städten gibt es in 2 Wochen eine Stichwahl. Jule Lampe nimmt uns mit durch die Wahlergebnisse in Niedersachsen.
2: Lange Schlangen vor den Wahllokalen, nicht nur in den Städten, auch auf dem Land wollen viele ihre Stimme abgeben. Die Wahlbeteiligung bei der Kommunalwahl in Niedersachsen deutlich höher als bei der Wahl 2021. Auch in der Landeshauptstadt Hannover. Hier geht der amtierende Oberbürgermeister Belet Onay von den Grünen gestern schon früh in Führung, kommt am Ende auf über 45% der Stimmen. Die absolute Mehrheit bleibt damit aber aus. Er muss in 2 Wochen in die Stichwahl.
3: Insofern werden wir jetzt morgen da weitermachen, wo ich im Grunde gestern Abend aufgehört habe. Wahlkampf, raus auf die Straße, mit vielen Menschen sprechen und deutlich machen, wer mich als Oberbürgermeister behalten will, der muss in 2 Wochen auch sein Kreuz wieder machen.
2: Und die Chancen stehen gut, denn der direkte Konkurrent in der Stichwahl wird Axel von der Uhe von der SPD sein. Er sammelt nur knapp halb so viele Stimmen wie Onay. Ganz ähnlich das Ergebnis auch in Osnabrück. Hier hat es auch CDU-Oberbürgermeisterin Katharina Pötter nicht beim ersten Wahlgang zurück ins Amt geschafft und hofft nun in der Stichwahl gegen den Grünen Volker Bajus auf ihre Wiederwahl.
4: Die über 42% der Osnabrückerinnen und Osnabrücker haben ja heute ihre Stimme gegeben. Damit noch mal deutlich mehr als beim letzten Mal vor 5 Jahren bei der Wahl. Und das heißt, dass die überwiegende Mehrheit der Menschen in der Stadt mit meiner Arbeit zufrieden ist. Und es gibt starken Rückenwind jetzt für die Stichwahl. Und ich glaube, dass ich da ganz motiviert zupacken kann.
2: Und während sie in Hannover und Osnabrück ihre Ämter weiterführen wollen, hat der bisherige Oberbürgermeister in Oldenburg, Jürgen Krogmann von der SPD, freiwillig den Jüngeren den Vortritt gelassen.
5: Ich bin kein Anhänger dieses Konzeptes, das ja weltweit gerade reüssiert, dass man mit 70 oder über 80 noch solche Ämter machen kann. Ich glaube, irgendwann müssen auch mal die Jüngeren ran.
2: Darunter Jascha Rohr, unterstützt von CDU und Grünen, und Ulf Prange von der SPD. Auch sie müssen in die Stichwahl.
6: Sehen Sie, wir haben in Sachsen-Anhalt gesehen, was passiert, wenn das nicht der Fall ist, dass Demokraten miteinander sprechen. Und das haben wir hier gemacht. Und wir haben viele gemeinsame Linien gefunden.
2: Erklärt Jascha Rohr und Ulf Prange.
7: Wenn ich mir Schulen angucke, wenn ich mir Sporthallen angucke, wenn ich mir Verkehrsinfrastruktur angucke, ich will bezahlbares Wohnen in Oldenburg stärken, das ist ein ganz relevantes Thema.
2: So ähnlich die kommunalen Themen, so unterschiedlich die Ergebnisse in Niedersachsen. Und während in einigen Kommunen die finale Entscheidung bis zur Stichwahl in 2 Wochen vertagt wird, wird anderswo schon gefeiert. In Wolfsburg holt Dennis Weilmann von der CDU die absolute Mehrheit. In Wilhelmshaven übernimmt erstmals eine Frau, Eva Maria Hamann, parteilos, den Posten der Oberbürgermeisterin. In Cuxhaven bleibt Uwe Sandjer von der SPD im Amt. Und auch im Landkreis Emsland hat sich Marc-André Burgdorf von der CDU erneut klar gegen die Konkurrenz durchgesetzt, trotz negativem Bundestrend.
8: Es ist trotzdem ein gutes Ergebnis.

0: Wenn man mal den gesamtpolitischen Kontext sieht, wie er momentan ist, und ich bin Christdemokrat, auch immer überzeugter Christdemokrat, aber eben auch bei insgesamt 5 Bewerbern, ist das natürlich ein Feld, wo eine Stichwahl durchaus denkbar gewesen wäre.
1: Der Zuspruch für die CDU bleibt in Niedersachsen groß. Im landesweiten Vergleich steht die Partei sogar ganz vorne, gefolgt von SPD und AfD. Die Alternative für Deutschland feiert damit einen deutlichen Zugewinn, schafft es in Salzgitter in die Stichwahl, geht aber bei den Ämtern zunächst einmal leer aus.
2: Und von der kommunalen schauen wir jetzt auf die bundespolitische Ebene. Nach dem CDU-Wahldebakel in Sachsen-Anhalt tritt CSU-Chef Markus Söder Spekulationen über einen möglichen Wechsel des Bundeskanzlers entgegen. Stattdessen verteidigte er seinen Kurs. Aus dem ARD-Hauptstadtstudio Ruth Kirchner.
3: Natürlich werde über Personen und Parteien geredet, sagt CSU-Chef Markus Söder der Bild am Sonntag. Aber CDU-Chef und Kanzler Friedrich Merz stehe nach wie vor zu den geplanten Reformen. Und die CDU tue gut daran, zusammenzustehen und sich nicht durch die AfD auseinanderbringen zu lassen. Von der CSU, so Söder, werde es auf keinen Fall einen Kanzlersturz geben. Bei der Landtagswahl in Sachsen-Anhalt vor einer Woche hatte die AfD mit knapp 44% mit Abstand die meisten Stimmen bekommen. Eine absolute Mehrheit aber verfehlt. Die CDU stürzte ab auf rund 17%. In der CDU wird Merz für das Wahldebakel mitverantwortlich gemacht. Söder bezeichnete die Abstimmung als größte Denkzettelwahl der deutschen Geschichte. Als Konsequenz daraus fordert er mehr Tempo bei den Reformen. Berlin müsse einen deutlichen Zacken zulegen, sagt Söder. Er nannte die hohen Energiepreise, Sozialmissbrauch und die kalte Progression. Dabei geht es um einen Effekt, bei dem nach Einkommenserhöhungen der Zuwachs ganz oder teilweise durch Inflation und einen höheren Steuersatz aufgezehrt wird.
2: Kultur. Welche Serien haben in diesem Jahr besonders überzeugt? Darüber macht sich die Jury der Emmys wie immer Gedanken und verleiht in der folgenden Nacht, also in der Nacht zum Dienstag, eine der wichtigsten Auszeichnungen der internationalen Fernsehbranche. Antje Sieb berichtet aus Los Angeles.
4: Und schon geht es los.
5: Noah Wyle, Filmemacher und Hauptdarsteller von The Pitt, ist einer der Anwärter auf mehrere Emmys. Die Krankenhausserie, die in einer Notaufnahme in Pittsburgh spielt, ist wegen ihrer Realitätsnähe beliebt. Wyle selbst aus einer ähnlichen Rolle aus Emergency Room bestens bekannt. Die zweite Staffel war dieses Jahr insgesamt 25 Mal nominiert, so viel wie keine andere Serie, und hat 4 Emmys schon in der Tasche. Genau wie Pluribus, einer der Konkurrenten um den Preis für die beste Dramaserie.
6: Sei versichert, Carol. Wir finden heraus, was dich anders macht.
7: Herausfinden, wieso?
6: Damit du dich uns anschließen kannst.
7: Was? So.
5: In der Science-Fiction-Serie spielt Ray Seahorn eine der wenigen Menschen, die immun gegen ein Alien-Virus ist. Fast alle um sie herum teilen plötzlich alle Gedanken und einen einzigen Willen. Und wollen sie mit eingliedern ins kollektive Bewusstsein. Die Horrorkomödie Widow's Bay tritt um den Preis als beste Comedy-Serie an.
8: Ich hatte eine Unterhaltung mit dem Mann auf der Fähre. Aha. Und er hat was Seltsames gesagt.
9: Und was?
8: Dass hier schlimme Dinge passieren.
5: Matthew Rhys spielt den Bürgermeister eines Inselorts, der auf Gedeih und Verderb Touristen anlocken möchte. Das trifft allerdings auf Widerstand und auf einen gefährlichen alten Fluch, der auf Widow's Bay liegt. Die Geschichte erinnert nicht ohne Grund ein bisschen an der Weiße Hai. Statt Hai sind es allerdings Gruselgestalten, die dem Bürgermeister einen Strich durch die Rechnung machen wollen. Aber das ein oder andere filmische Zitat aus Spielbergs Klassiker ist trotzdem dabei. Die Serie geht schon mit 8 Emmys etwa für Musik, Kamera und Casting ins Rennen und könnte dem Vorjahressieger Hacks Konkurrenz machen.
10: You know, when you're away from the spotlight, you have time to think about what really matters. The Spotlight!
5: Hacks begleitet in der 5. und letzten Staffel eine alternde Comedy-Diva in Las Vegas und ihre junge Co-Autorin. Hauptdarstellerin Jean Smart hat bisher für jede Staffel einen Emmy gewonnen und gilt auch diesmal als Favoritin. Bei den Miniserien hat die TF St. Louis gute Chancen, nicht zuletzt deshalb, weil ein paar der Preise in dieser Kategorie dieses Jahr schon vorab vergeben wurden. Die Handlung lässt sich ziemlich kurz zusammenfassen. 3 Menschen in der Midlife-Crisis beginnen eine Dreiecksbeziehung und dann ist einer davon tot.
11: Entschuldigung?
12: Was kann ich für Sie tun?
11: Special Crimes. Ich glaube, es war kein natürlicher Tod.
5: Neben Serien werden auch noch andere Programme ausgezeichnet. Stephen Colberts Late Show hat mit ihrer letzten Saison dieses Jahr bereits 5 Emmys in der Tasche und gilt auch für einen 6. als Favorit.
2: Wer holt sich die Emmys? 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
2: Künstliche Intelligenz entwickelt sich so schnell, dass sie zur Gefahr wird. Das sagen keine Technikgegner, sondern die Chefs der wichtigsten KI-Unternehmen aus den USA. Sie fordern deshalb, dass ihre Branche strenger kontrolliert wird. Das befürwortet auch unsere Gastkommentatorin Simone Schmollack von der TAZ. An den apokalyptischen Vorhersagen der KI-Unternehmen hat sie aber Zweifel.
9: Beruhigen Sie sich, das Ende der Menschheit ist nicht in Sicht, auch wenn große KI-Firmen das gerade suggerieren. Es stimmt zwar, dass KI aus dem Ruder laufen kann, aber vieles deutet darauf hin, dass hinter der Panikmache der KI-Bosse auch eine Marketingstrategie steckt. Denn KI ist menschengemacht. Und wer sonst, wenn nicht die KI-Firmen selbst, können ihre eigenen Systeme regulieren und sogar stoppen, statt andere aufzufordern, das für sie zu tun. Bevor eine künstliche Intelligenz die Welt vernichtet, sind die KI-Firmen möglicherweise selbst kaputt gegangen, nämlich pleite. Die Entwicklung von Modellen, die alles zunichte machen, kostet nicht nur jede Menge Geld, sondern auch riesige Mengen Energie. In Rechenzentren, die es auch in absehbarer Zukunft nicht geben dürfte.
2: Meint unsere Gastkommentatorin Simone Schmollack von der TAZ. Einige andere Medien nehmen die Warnungen dagegen deutlich ernster. Die Frankfurter Rundschau etwa attestiert der KI eine zerstörerische Kraft für Menschen, Firmen und ganze Staaten. Und die Hannoversche Allgemeine Zeitung schreibt:
11: Von außen mag mancher denken, Klimaangst, Kriegsangst, Terrorangst. Danke, Bedarf an Ängsten ist gedeckt. Doch es geht um mehr. KI ist mutmaßlich der größte Wendepunkt in der Menschheitsgeschichte seit Zähmung des Feuers. Den wenigen, die hier vorangehen und einen Blick in den Abgrund werfen konnten, sollte man Glauben schenken. Wer Dinge schleifen lässt, landet bei Goethes Zauberlehrling. Hier baut sich ein Tsunami auf, dessen Wucht imstande scheint, die Menschheit auszulöschen.
2: Deshalb fordern die meisten Medien, dass die Entwicklung neuer Modelle strenger reguliert wird, unter anderem die Süddeutsche Zeitung.
11: Die Geschichte kennt keine Beispiele dafür, dass die Abwesenheit jeglicher Regulierung auf Dauer förderlich oder überhaupt praktikabel wäre. Als US-Behörden bei der Aufsicht von Boeing nachließen, stürzten Flugzeuge ab. Und selbst im Kalten Krieg ist es der Welt gelungen, im Umgang mit Atomwaffen grundlegende Regeln aufzustellen. Erst recht benötigt jetzt die mächtigste Technologie der Geschichte staatliche Aufsicht.
2: Der Spiegel fordert dafür mehr internationale Zusammenarbeit.
11: KI-Regulierung, das Abbremsen der Klimakatastrophe und internationale Abkommen, etwa gegen Biowaffen, haben etwas gemeinsam. All das sind Menschheitsprobleme, Menschheitsrisiken. Und Menschheitsprobleme lassen sich nur lösen, wenn die Menschheit kooperiert. Wenn die plötzlich so heftig aufflammende, extreme KI-Angst ein Gutes hat, dann vielleicht dies. Rationale Akteure in aller Welt sollten begreifen, dass ein KI-Wettrüsten, an dessen Ende ein übermächtiges, zwangsläufig unkontrollierbares Etwas mit ganz eigener Motivation steht, wirklich niemandem nützt. Weder den USA noch China. Und uns auch nicht.
2: Jetzt haben wir eine dringende Gefahrenmeldung. Achtung, Falschfahrer auf der A620 Saarlouis Richtung Saarbrücken. Zwischen Saarbrücken, Westspangenbrücke und Dreieck Saarbrücken kommt Ihnen ein Falschfahrer entgegen. Fahren Sie äußerst rechts und überholen Sie nicht. Das betrifft die A620 Saarlouis Richtung Saarbrücken. Zwischen Saarbrücken, Westspangenbrücke und Dreieck Saarbrücken. Hier ist ein Falschfahrer unterwegs. Äußerste Vorsicht in beiden Richtungen. Unsere Standpunkte. Die Pforzheimer Zeitung schlägt vor, dass die Regelungen der Europäischen Union ein Vorbild sein könnten. Das Thema ist weiterhin KI.
11: Der AI Act verlangt von Anbietern besonders mächtiger Modelle transparenztechnische Dokumentation, Risikoanalysen und Schutzmaßnahmen. Für Modelle mit systemischen Risiken gelten zusätzliche Pflichten. Das ist kein Bremsklotz, sondern die Regel, die für Flugzeuge, Arzneimittel und Kernkraft selbstverständlich ist. Erst testen, dann auf die Gesellschaft loslassen. Nötig sind unabhängige Prüfungen vor dem Einsatz neuer Modelle, Meldepflichten für Sicherheitsvorfälle und die klare Haftung für Konzerne. Der Geist muss nicht zurück in die Flasche gestopft werden, aber er gehört an die Kandare.
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2: Heute vor 10 Jahren starb der Schauspieler Hilmar Tate. In Ost und West hatte er sich einen Namen gemacht, sowohl auf Theaterbühnen als auch in Film- und Fernsehproduktionen.
4: Zur Welt kommt Hilmar Otto Tate 1931 in einem Dorf bei Halle an der Saale. Mit 16 geht es auf die Hochschule für Musik und Theater. Dort lernt er, dass er von sich selbst überzeugt sein muss, sonst ist es niemand.
13: In Erwägung unserer Schwäche machtet ihr Gesetze, die uns knechten sollen.
4: Schnell landet der Brecht-Fan im Berliner Ensemble bei Brechts Witwe Helene Weigel. Einem Millionenpublikum in der DDR bekannt wird der Schauspieler im Fernsehfilm Daniel Druskert. Als Gegenspieler eines anderen DDR-Stars, Manfred Krug.
14: So eine lumpige LPG wie deine, die leite ich von Orbeck aus. Herr Telefon!
15: Bist du wirklich noch nie auf den Gedanken gekommen, dass du anderen wegnimmst, was du dir für Orbeck unter den Nagel reißt?
4: Mehr als 30 DEFA-Filme dreht er begeistert an den Ostberliner Theatern, bevor er zusammen mit Angelika Domröse 1980 die DDR nach West-Berlin verlässt. Nach ihrem Protest gegen die Ausweisung Wolf Biermanns bekommen beide kaum noch Angebote.
16: Es war eine Situation, wo ich nicht mehr vors Publikum hätte treten können. Dieser Beruf hat ja was mit Unmittelbarkeit zu tun. Da muss man vorhanden sein.
4: Auch im Westen kann er als einer der wenigen DDR-Stars nahtlos an seine Erfolge anknüpfen. Spielt am Schiller-Theater in Berlin und in Wien am Burgtheater. Lehnt die Rolle eines Tatortkommissars ab und brilliert als Kiezkönig in Dieter Wedels König von St. Pauli.
17: Verkaufen kommt nicht in Frage. Das Lokal ist mein Leben.
18: Dann verabschiede dich mal davon.
4: Hilmar Tate arbeitet mit den großen deutschen Regisseuren. Für ihn stehen die Fans jahrzehntelang im Theater oder an der Kinokasse Schlange.
19: Bavaria Halle 3. Gut, ich werde da sein. Wiedersehen, Frau Voss.
20: Ich habe das Land gewechselt, ich habe alle Theater gewechselt. Ich bin nie zum unkündbaren Typen geworden. Darüber bin ich sehr froh eigentlich.
4: Einer, der mit sich im Reinen war. Gestorben ist Hilmar Tate am 14. September 2016. Heute vor 10 Jahren.
2: Das war der Stichtag und jetzt wird es 5 Uhr und 58 Minuten.
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23: Die A6 Waidhaus Richtung Nürnberg zwischen Waidhaus Autobahn und Pleistein 3 Kilometer Stau. Und auf der A93 Rosenheim Richtung Kiefersfelden wird der Lkw-Verkehr am Grenzübergang Kiefersfelden nur blockweise abgefertigt. Fahrer von Lkw müssen mit Stau auf der rechten Spur rechnen.

0: Montag, der 14. September, es ist 6 Uhr.
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0: Am Mikrofon ist Anni Stahl. Guten Morgen. Die Debatte um Kanzler Merz reißt nicht ab. Seine Beliebtheitswerte sind im Keller. CSU-Chef Söder warnt jetzt ausdrücklich vor einem Kanzlersturz und dem Scheitern der Regierung. Balsam auf die Seele der CDU dürfte die Kommunalwahl in Niedersachsen sein. Dort wurde sie nach Hochrechnungen stärkste Kraft. Und Sport haben wir auch im Programm heute früh. Wir schauen natürlich auf den Erfolg von Alexander Zverev bei den US Open und den Sieg der Bayern in der Bundesliga gegen Elversberg. Die Wahl in Sachsen-Anhalt hat dem Bund einiges ins Rutschen gebracht. Die Umfragewerte für Kanzler Merz gehen weiter runter. In Berlin wird über einen Kanzlersturz spekuliert und am Wochenende sorgte dann ein Bericht in der Zeit über angebliche Pläne für eine Minderheitsregierung für Schlagzeilen. Ein Bericht, der von einem Regierungssprecher als völlig aus der Luft gegriffen bezeichnet wurde. Wie aber geht's weiter? Darüber wird auch in München bei einer Klausur des Parteivorstands der CSU unter Führung von Parteichef Söder beraten. Hans-Joachim Viehweger.
2: CSU-Chef Markus Söder hatte sich in den vergangenen Tagen eher zurückhaltend zu Bundeskanzler Merz geäußert. Ob Merz der richtige Kanzler für diese Zeit sei, wurde Söder in einer Talksendung gefragt, worauf der CSU-Chef wörtlich sagte: Ich glaube, dass er Kanzler ist. Nicht ganz so distanziert klang das dann am Wochenende. Der Bild am Sonntag sagte Söder auf die Frage, ob es einen Sturz des Kanzlers geben werde, von der CSU auf keinen Fall. Das könne er für die CSU sagen und für die CDU sei er nicht zuständig. Ein Kanzlerwechsel würde zudem nichts an den aktuellen politischen Herausforderungen ändern. Am Sonntagabend, kurz vor Beginn der Vorstandsklausur seiner Partei, warnt Söder dann davor, die Regierung in Berlin leichtfertig aufs Spiel zu setzen.
3: Das wäre ein Desaster, wenn nach dem Scheitern der Ampel die nächste demokratische Regierung kurz darauf nacheinander nach kürzerer Zeit noch scheitert. Also eine bessere Einladung, ein Elfmeter ohne Torwart für die AfD gibt's gar nicht an der Stelle.
2: Alle in der Koalition müssten sich jetzt am Riemen reißen und einen Zacken zulegen. Das bedeutet für Söder: Die Regierung muss die geplanten Reformen zügig voranbringen.
3: Jetzt nicht alles verwässern, nicht zurückdrehen, wieder auf Null stellen. Stillstand ist die beste Treibstoff für die AfD.
2: Deutlich kritischer gegenüber der Bundesregierung äußert sich als Gast bei der CSU-Klausur der sächsische Ministerpräsident Michael Kretschmer. Das Wahlergebnis in Sachsen-Anhalt, Kretschmer spricht von einem Debakel, sei nicht vom Himmel gefallen.
4: Die mahnenden Stimmen, die wir auch, weiß, wie wir zusammengesessen haben in der Ministerpräsidentenkonferenz so oft über die letzten Jahre und gesagt, das muss man schon ändern, das wird so nicht gut gehen, die Bevölkerung will das also nicht, die sind nicht gehört worden. Und jetzt ist das Schlimmste, was passieren kann, dass alles weitergeht wie bisher.
2: Demokratie verteidige man am besten, indem man Probleme löst, die aus Sicht der Bevölkerung da seien, ergänzt Kretschmer, der auch stellvertretender CDU-Vorsitzender ist. Dabei könne die Politik sich ein Beispiel an der Schwesterpartei CSU nehmen. Kretschmer spricht von einem CSU-Gen.
4: CSU-Gen heißt, sich den Menschen zuzuwenden, miteinander im Gespräch zu sein und nicht nur zu erklären und vor allen Dingen nicht zu belehren, sondern verstehen, was die Menschen wollen und daran auch ein Stück weit die eigene Politik auszurichten.
2: Nicht nur erklären, nicht nur im Vertrauen werben, nicht nur Ankündigungen machen. Wenn Kretschmer dies sagt, wirkt es dann doch wie Kritik am Kanzler. Denn Friedrich Merz hatte nach der Wahl in Sachsen-Anhalt unter anderem angekündigt, seine Politik noch besser erklären zu wollen, um die Menschen auch emotional besser zu erreichen. Freilich, auf die Frage, ob Merz noch der richtige Kanzler sei, wird Kretschmer wortkarg. Es müsse mehr über Inhalte als über Personalien gesprochen werden.
0: Der Kanzler in der Diskussion, Hans-Joachim Viehweger, berichtete. Und zumindest in Niedersachsen hat die CDU noch breiten Rückhalt. Dort fand gestern die Kommunalwahl statt. Neben Kreistagen, Stadt- und Gemeinderäten wurden vielerorts auch Bürgermeister und Landräte gewählt. Und dabei wurde einer Hochrechnung zufolge die CDU stärkste Kraft. Volker Damm.
5: CDU-Landeschef Lechner hatte sich schon vorher optimistisch gezeigt. Er sei überzeugt, dass sich die CDU in Niedersachsen vom Bundestrend absetzen könne. Den Zuspruch der Wähler wertete er als Vertrauensbeweis. Die Menschen würden die bundespolitische Stimmung sehen, aber in Niedersachsen vertrauten sie der CDU, sagte Lechner. Ministerpräsident Lies von der SPD nannte das Abschneiden seiner Partei ein schwieriges Ergebnis. Da habe man sich mehr erhofft, räumte der SPD-Landesvorsitzende ein. Das Vertrauen in die etablierten Parteien sei angespannt. Der Wählerstrom fließe an die Ränder, sagte Lies.
0: Und noch eine Wahl hat stattgefunden am Wochenende, und zwar in Schweden. Da ist ein neues Parlament gewählt worden, aber ein klares Ergebnis gibt es nach bisherigem Stand nicht. Dafür aber eine Überraschung, denn die rechtspopulistischen Schwedendemokraten hatten eigentlich schon damit gerechnet, mit in der neuen Regierung zu sitzen. Sie schnitten aber schwächer ab als in den Umfragen. Über den Wahlausgang berichtet unser Korrespondent in Stockholm, Arne Bartram.
6: Nach Auszählung fast aller Stimmen liegt der linksgrüne Oppositionsblock nur knapp vor dem bisherigen Regierungslager. Eine neue Regierung für Schweden zu bilden, dürfte schwierig werden. Überraschender Verlierer der Wahl sind die rechtspopulistischen Schwedendemokraten. Zum ersten Mal seit ihrem Einzug ins Parlament 2010 haben sie Stimmen verloren. Sie sind jetzt nur noch drittstärkste Kraft. Stärkste Partei, trotz Verlusten, bleiben die Sozialdemokraten von Magdalena Andersson. Sie hoffen, nach 4 Jahren in der Opposition wieder die Regierung zu übernehmen. Dafür müsste Andersson allerdings alle 3 anderen Parteien ihres linksgrünen Blocks hinter sich bringen. Vor allem zwischen der Sozialistischen Linkspartei und der linksliberalen Zentrumspartei gibt es aber große Differenzen. Auch der amtierende Ministerpräsident Ulf Kristersson von den Moderaten beansprucht die Regierungsbildung für sich. Seine konservativ-liberale Minderheitsregierung wurde bisher von den rechtspopulistischen Schwedendemokraten unterstützt. Allerdings hat dieses Bündnis durch die Verluste der Schwedendemokraten keine Mehrheit mehr. Wie es jetzt weitergeht, ist offen.
0: Am Golf eskaliert die Lage. Der größte Ölexporteur der Welt, Saudi-Arabien, steht unter Druck. Die Houthi im Jemen sind massiv vorgerückt und haben damit die Kontrolle über die Meerenge Bab al-Mandab erreicht. Nach der Straße von Hormus ist jetzt auch die Ausweichroute für Ölexporte vorerst nicht nutzbar. Die Houthi gelten als Verbündete des Iran, und von den USA kommt für Saudi-Arabien keine Hilfe.
7: Wenn man Trump glauben möchte, dann gibt es am Golf bald keine Probleme mehr. Alles werde gut und schön verlaufen, erklärte der US-Präsident am Wochenende. Die Houthi aus dem Jemen hätten ihn angerufen und versprochen, nicht gegen ihn zu kämpfen. Damit scheint sich für Trump dieses Problem vorerst erledigt zu haben. Was die Eskalation für die engen Verbündeten am Golf, vor allem für Saudi-Arabien, bedeutet, für Trump offensichtlich Nebensache. Die Houthi geben sich kämpferisch. Innerhalb von wenigen Tagen hat die Miliz die Westküste des Jemen erobert und damit die wichtige Meerenge Bab al-Mandab. Damit ist nach der Straße von Hormus die nächste Meerenge unter, wenn auch indirektem Einfluss des Iran, denn die Houthi gelten als iranische Verbündete. Die Kontrolle über Bab al-Mandab ist für Iran und die Houthi ein enormer Vorteil, sagt Adam Barron vom US-amerikanischen Think Tank The New America Foundation bei France 24. Wie die Straße von Hormus ist auch Bab al-Mandab ein Nadelöhr für die Schifffahrt. Wenn beide Gruppen in der Lage wären, den Schiffsverkehr sowohl im Roten Meer als auch im Golf wirksam zu stören, wäre das ein gewaltiges Druckmittel. Auch wenn die Houthi zunächst zugesichert haben, keine internationalen Schiffe anzugreifen, für einen Akteur ist die Lage jetzt schon eine Katastrophe. Saudi-Arabien. Zahlreiche Frachter mit saudischem Öl passierten bislang die Meerenge Bab al-Mandab und werden jetzt daran gehindert. Die Saudis konnten nach Beginn des US-Iran-Kriegs eine Ausweichroute für den Ölexport entwickeln. Das Öl wurde via Pipeline zum Roten Meer gepumpt, dann am Hafen Yanbu verschifft und durch die Meerenge Bab al-Mandab vor allem Richtung Asien transportiert. Damit ist nun in doppelter Hinsicht Schluss. Die Meerenge unter Houthi-Kontrolle, die Pipeline nach Yanbu gleichzeitig unter Beschuss. Aus dem Irak attackierten mutmaßlich pro-iranische Milizen am Wochenende die Pipeline. Saudi-Arabien stellte daraufhin aus Sicherheitsgründen, wie es hieß, den Öltransport via Pipeline ein. Der Iran hat seine Strategie geändert, sagt Ibrahim Freihard, Professor für internationale Konflikte am Doha-Institut in Katar bei Al Jazeera. Das neue Motto: Angriff ist die beste Verteidigung. Iran hat Medienberichten zufolge einen Teil seines Einflusses an der Straße von Hormus verloren. Daher will er das durch eine Ausweitung des Konflikts auf die gesamte Region kompensieren. Diese Gleichzeitigkeit der Angriffe ist wohl kein Zufall. Der Vormarsch der Houthi an Bab al-Mandab und der Angriff auf die saudische Pipeline. Die Folgen für die Weltwirtschaft: besorgniserregend. Ist Saudi-Arabien doch der weltweit größte Ölexporteur. Droht der nächste Ölpreisschock? Die Ölpreise sind bereits deutlich gestiegen. Saudi-Arabien steht politisch zunehmend unter Druck und fühlt sich vom einstigen engen Partner USA alleingelassen. Kronprinz Mohammed bin Salman soll Trump in den vergangenen Tagen Medienberichten zufolge um Hilfe gebeten haben. Erfolglos.
0: Anna Osius war das aus unserem Studio in Kairo mit einer Analyse der aktuellen Eskalation am Golf und dem Vormarsch der Houthi-Rebellen. Zum Tennis. Er hat sich's nicht leicht gemacht in den Spielen davor, aber im Finale war Alexander Zverev bei den US Open nicht zu schlagen. Gegen den US-Amerikaner Ben Shelton gewann er das Endspiel in 4 Sätzen und kann damit seinen 2. Grand-Slam-Titel feiern. Tim Brockmeier.
8: Nach dem verwandelten Matchball guckte er ganz kurz ungläubig in die Luft, riss dann die Arme in die Höhe und feierte. Alexander Zverev ist US Open Champion 2026 nach einer unglaublich starken Leistung im Finale gegen den US-Amerikaner Shelton. Zverev spielte taktisch super schlau, schlug gut auf und machte wenige Fehler, während Shelton in seinem ersten Grand-Slam-Finale überhaupt vor allem zu Beginn des Matches mit den Nerven zu kämpfen hatte. Nur im 3. Durchgang spielte er kurzzeitig etwas stabiler, holte sich diesen Satz. Aber ein abgezockter, ruhiger, erfahrener Zverev ließ sich davon nicht beirren, war vor allem bei den wichtigen Punkten schlichtweg besser. Nach 3,5 Stunden stand der 4-Satz-Sieg von Alexander Zverev fest. Er ist der erst 2. Deutsche nach Boris Becker 1989, der die US Open gewinnen kann und holt nach seinem Sieg bei den French Open im Sommer seinen 2. Grand-Slam-Titel.
0: Und noch zum Fußball, da hat in der Bundesliga-Aufsteiger SV Elversberg den Bayern das Leben schwer gemacht. Dem Rekordmeister gelang zwar ein 2:1-Sieg, aber doch mit ziemlich viel Mühe. Mathieu Genet Schön fasst das Spiel zusammen.
9: Es war ein knapper, aber verdienter Sieg der Bayern beim Aufsteiger aus Elversberg. 2:1 am Ende nach den Treffern von Lennart Kahl und Harry Kane. Auch wenn der Rekordmeister trotz zwischenzeitlich 70% Ballbesitz zumindest 12 Minuten lang um den Dreier zittern musste. Weil die SVE nach einer knappen Stunde durch Ex-Bayern-Spieler Maurice Krattenmacher per Traumtor zum 1:1-Ausgleich kam. Aber Vincent Kompany reagierte prompt und gewaltig, brachte Musiala, Diaz, Kimmich und Davies für die 25-minütige Schlussoffensive. Und die zeigte Wirkung. Nur 5 Minuten später erlöst Kane seine Bayern mit seinem ersten Saisontor. Nach dem 0:0 auf Schalke tut sich der Rekordmeister auch gegen den Aufsteiger aus dem Saarland schwerer als erwartet. Die 3 Punkte sind am Ende aber trotzdem hochverdient.
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0: Die Höhlen der Schwäbischen Alb gehören zum Weltkulturerbe. Dort haben Menschen schon vor fast 40.000 Jahren Spuren hinterlassen. Zum Beispiel die älteste figürliche Darstellung eines Menschen, die Venus vom hohlen Fels. Jetzt haben Archäologen dort wieder einen besonderen Fund gemacht. Helmut Nordwig mit den Einzelheiten.
10: Vor fast 25 Jahren waren die Forscher fasziniert von einem Wasservogel. Mit angelegten Flügeln wirkte er auch nach 40.000 Jahren noch so, als wollte er direkt ins Wasser tauchen. Jetzt hat Nicolas Konert von der Uni Tübingen 2 weitere Vogeldarstellungen in der Höhle der Hohle Fels entdeckt.
11: Wahrscheinlich von einem Schneehuhn, was am Boden brütet, zumindest denkbar, und der andere Vogel hat die Flügel offen. Vielleicht im Flug, Landung, vielleicht eine Balzhaltung. Das heißt, sehr unterschiedliche Darstellungsaspekte und die sind winzig.
10: Nur etwas größer als ein Daumennagel sind die Darstellungen und aus dem Elfenbein von Mammutstoßzähnen geschnitzt. Für den Archäologen ist das erneut ein Beleg dafür, wie geübt die Menschen damals darin waren, ein Erlebnis aus der Natur zu abstrahieren und handwerklich äußerst geschickt in Kunst umzusetzen.
11: Und das beginnt dann ab grob 40.000 Jahren, viele Sachen, die unser Leben definieren, dass wir in ein symbolischer Welt leben, wo wir Sprache haben, über die Zukunft, die Gegenwart, die Vergangenheit sprechen und über abstrakte Konzepte sprechen.
10: Der Forscher ist sicher, solche Fähigkeiten haben dem Homo sapiens einst ermöglicht, sich durchzusetzen gegen andere Früh- und Vormenschenarten, die es vor 40.000 Jahren auch noch gegeben hat. Die beiden Miniaturvögel sind noch bis März im Museum für Urgeschichte Blaubeuren zu sehen.

0: Es ist 17:45.
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0: Kia Arnsen mit den Nachrichten.
2: Söder warnt vor einem Scheitern der Bundesregierung. Wörtlich sagte der bayerische Ministerpräsident, das wäre ein Desaster, ein Elfmeter ohne Torwart für die AfD. Alle in der schwarz-roten Koalition seien jetzt gezwungen, sich am Riemen zu reißen und einen Zacken zuzulegen, so Söder weiter. Die eingeleiteten Reformen dürften nicht verwässert oder zurückgedreht werden, sondern müssten schnell umgesetzt werden. CDU liegt bei Kommunalwahlen in Niedersachsen vorn. Nach dem letzten Stand liegt sie landesweit bei knapp 28%, gefolgt von der SPD mit fast 25%. Beide Parteien haben Stimmen verloren. Entsprechend zeigten sich Vertreter von Union und SPD enttäuscht. Die AfD legte deutlich zu und erreichte mit etwa 17% Platz 3. Bei der Wahl stimmten die Menschen in Niedersachsen über etwa 2200 Kommunalparlamente sowie viele Landrats- und Bürgermeisterposten ab. Sieg nach Parlamentswahl in Schweden ist noch offen. Momentan liegt die von den Sozialdemokraten angeführte linksgerichtete Opposition knapp vor der bisherigen Regierungskoalition von Mitte-Rechts. Verlierer der Wahl sind die rechtspopulistischen Schwedendemokraten. Es ist das erste Mal, seit sie 2010 ins Parlament eingezogen waren, dass sie Stimmen verloren haben. EU berät über neue Arktis-Strategie. Für Deutschland ist Kanzler Merz ins finnische Rovaniemi am Polarkreis gereist. Bei dem Treffen geht es um die europäischen Interessen in der Arktis, unter anderem um neue Schifffahrtsrouten, Rohstoffe und Sicherheitsbedrohungen durch Russland und China. Zverev gewinnt erstmals US Open. Der deutsche Tennisprofi bezwang im Finale in New York den Amerikaner Ben Shelton in 4 Sätzen. Damit holte Zverev seinen 2. Grand-Slam-Titel in diesem Jahr und in seiner Karriere. Im Juni hatte er bereits in Paris die French Open gewonnen. Und das Wetter in Bayern, erst Nebel und einzelne Schauer, später freundlicher. 19 bis 24 Grad.
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0: Heute ist der letzte Tag der Sommerferien und die Familien machen sich startklar für den Schulbeginn. Iris Härtle aus dem BR24-Bayern-Team ist bei mir im Studio. Dass der Unterricht nach den Sommerferien erst morgen, also am Dienstag, beginnt, das hat ja Tradition.
3: Ja, das gilt übrigens für fast alle Schularten. Nur einzelne berufliche Schulen können abweichen. Das Bayerische Kultusministerium betont, diese Regelung habe sich bewährt und es nennt mehrere Gründe, wie Maximilian Heim berichtet.
4: Erstens die sogenannten Jahresanfangskonferenzen. Zu diesen Konferenzen treffen sich die Lehrkräfte am Montag nach den Ferien an den Schulen. Erst dann stehen auch die Ergebnisse der Nachprüfungen fest, die in der Regel am Ende der Sommerferien stattfinden. Zweiter Grund, laut dem Kultusministerium, der Schulstart am Dienstag entzerrt das Reiseaufkommen. Schon montags wieder los geht die Schule im anderen großen südlichen Bundesland Baden-Württemberg. Würden beide montags loslegen, wären die Straßen am letzten Ferienwochenende noch voller.
3: In 2 Jahren will die NASA im Rahmen des Artemis-Programms wieder Menschen zum Mond fliegen. Die Vorbereitung darauf findet seit vielen Jahren im Nördlinger Ries statt. Ab heute sind wieder 3 Astronauten zum geologischen Feldtraining im Norden Schwabens. Tobias Hildebrand berichtet.
5: In den Steinbrüchen im Nördlinger Ries lernen die Astronauten unter anderem verschiedene Gesteine voneinander zu unterscheiden. Das ist wichtig für künftige Mondmissionen. Denn die Gesteine auf dem Mond und im Nördlinger Ries ähneln sich an vielen Stellen. Der Grund, das Nördlinger Ries ist einer der weltweit am besten erhaltenen Meteoritenkrater. 25 Kilometer im Durchmesser, entstanden durch den Einschlag eines 1 Kilometer großen Asteroiden. Und gleichzeitig ist der Mond übersät von solchen Kratern. Das Feldtraining im Nördlinger Ries hat seinen Ursprung in den 1970er Jahren. Damals waren die Astronauten der Apollo 14-Mission in Nördlingen, bevor sie danach zum Mond flogen.
3: Frauenhäuser sind Zufluchtsort für Frauen, die von ihren Männern geschlagen oder misshandelt werden. Schon jetzt fehlt es an ausreichend Plätzen. Und die Lage könnte sich weiter verschärfen, wenn im nächsten Jahr das neue Gewalthilfegesetz in Kraft tritt. Damit ändert sich auch die Finanzierung der Häuser und Beratungsstellen. Was das konkret bedeutet, dazu Anna Egelsohr aus Regensburg.
6: Ab 2027 übernimmt der Freistaat die Finanzierung der Frauenhäuser und Fachberatungsstellen in Bayern. Bislang haben vor allem die Kommunen die Einrichtungen freiwillig finanziert. 67 Millionen Euro sind künftig jährlich vorgesehen. Diese Zahl sorgt beim Autonomen Frauenhaus Regensburg für Ernüchterung. Mitarbeiterin Ingeborg Heindl.
1: Aber leider sind die Haushaltsmittel so gering, dass wir wirklich in sehr großer Sorge sind.
6: Das Frauenhaus rechnet mit einer Finanzierungslücke von bis zu 100.000 Euro. Bisher wurde es von der Stadt Regensburg und den Landkreisen Regensburg, Cham, Neumarkt und Kelheim mitfinanziert. Die Stadt Regensburg sieht nun den Freistaat in der Verantwortung.
3: Frauenhäuser schlagen Alarm. An welchen Stellen künftig das Geld fehlen könnte, das hören Sie in einer halben Stunde. 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
0: Mit militärischen Ehren empfangen, das wird Russlands Präsident Putin seit vier Jahren in der westlichen Welt so gut wie gar nicht mehr. Anders war das an diesem Wochenende in der indischen Hauptstadt Neu-Delhi. Indien hat für das sogenannte BRICS-Treffen allen teilnehmenden Staats- und Regierungschefs mit großem Aufwand eine Ehrung erwiesen. Bei dem BRICS-Treffen beraten sich wichtige Schwellen- und Entwicklungsländer wie etwa Brasilien, Russland, Indien, China und Südafrika. Dabei treffen Länder aufeinander, die teilweise miteinander konkurrieren. Lena Bodewein.
8: So unklar die Konturen des Forums namens BRICS sind, so viel Gelegenheit bieten sie zur freien Interpretation der Ergebnisse des Gipfels. Das wichtigste Ergebnis: es gab Einigkeit. Sofern kein Mitglied Einspruch erhebt, beantrage ich die Annahme der Erklärung. Es wurden keine Einwände erhoben und die Erklärung von Neu-Delhi 2026 wird einstimmig angenommen. So Gastgeber und Ministerpräsident Indiens Narendra Modi. In der gemeinsamen Erklärung äußern sich alle Mitgliedstaaten äußerst besorgt über den Konflikt in Nahost. Schuldige werden aber nicht genannt. So gelingt es, dass mit Iran auf der einen Seite, Saudi-Arabien und den Vereinigten Arabischen Emiraten auf der anderen sowohl Gegner als auch Verbündete der USA anwesend waren und alle einer Erklärung zugestimmt haben. Dass niemand bloßgestellt wird, hat Methode, erklärt Uma Salma Bawa, Professorin und Expertin für internationale Politik. In einer Welt, die auseinanderdriftet und vor komplexen Herausforderungen steht, hat der Brückenschlag Priorität. Das Motto des BRICS-Gipfels, unterschiedliche Perspektiven, gemeinsame Lösungen, verkörpert dieses Prinzip. Jede Nation verfolgt ihre eigene Agenda, doch Indiens diplomatische Kernstärke liegt in der Fähigkeit, konkurrierende Akteure an einen Tisch zu bringen. Indien zumindest hat den Gipfel zum Besten für sich genutzt. Die Image-Kampagne hat funktioniert. Die Content-Creator und Influencer, die eingeladen waren aus China, Nigeria, Indonesien, Thailand oder Kasachstan, wurden erfolgreich durch das Land gefahren. Vom Taj Mahal bis zum Roten Fort entstanden cross-kulturelle tolle Bilder und Reels für die sozialen Plattformen. Scheint wie die perfekte Illustration des indischen BRICS-Mottos, das den Menschen zuerst sieht. Mehr als nur schöne Worte, meint Uma Salma Bawa. Es ist eine politisch kluge Strategie, um mit globalen Unsicherheiten umzugehen und die internen Differenzen zwischen den Mitgliedstaaten zu bewältigen. Sie ersetzt eine Haltung, die den Staat an die erste Stelle setzt, durch einen Ansatz, bei dem der Mensch im Mittelpunkt steht. Weniger Konfrontation, mehr Kooperation. Und so finden sich alle zu einem Forum mit unklaren Konturen zusammen, auf dem Schwergewichte wie Russlands Präsident Wladimir Putin, Chinas Staatschef Xi Jinping und Indiens Ministerpräsident Narendra Modi Hand in Hand stehen. Sie demonstrieren, dass sie jetzt nicht mehr die Regeln des Westens befolgen, sondern Regeln machen wollen. Vom Rule-Taker zum Rule-Maker, wie Modi es sagt. Trotzdem, es bleibt ein Balanceakt in jede Richtung der multipolaren Welt. Man muss anerkennen, wie flexibel die indische Außenpolitik geworden ist. Anstatt an starren Doktrinen festzuhalten, hat sich Indien von der traditionellen Blockfreiheit hin zu einer aktiven Politik der vielfältigen Bündnisse entwickelt. Diese Flexibilität ermöglicht es Neu-Delhi, sich auf unterschiedlichsten Plattformen zu bewegen, sei es im Rahmen der Quad im Indo-Pazifik oder bei den BRICS-Staaten. Gleichzeitig zeugen die sich abzeichnenden Freihandelsabkommen mit der Europäischen Union von Anpassungsfähigkeit und Pragmatismus. And more importantly, a very pragmatic approach. Die Darstellung als anti-westliches Bündnis lehnen die BRICS-Mitgliedsländer auch darum ab. Letztlich müssen die politischen Führungskräfte die Interessen ihrer eigenen Bürger wahren.
0: Lena Bodewein war das mit einem Bericht über das BRICS-Treffen in Indien am vergangenen Wochenende.
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0: Die Terroranschläge von 9/11 in den USA waren eine Zäsur nicht nur in der amerikanischen Geschichte. 25 Jahre ist das jetzt her und die Auseinandersetzung mit den Attentaten und dem, was sie ausgelöst haben, ist noch lange nicht beendet. Mit den Folgen von 9/11 in Deutschland beschäftigt sich der Podcast Pearl Harburg. Denn viele Menschen lässt dieser traumatische Tag auch in Deutschland bis heute nicht los. Einige von ihnen hat Podcast-Host Konstanze Nastarowitz getroffen.
9: Er ist längst im Ruhestand, doch trotzdem bewegt die Erinnerung an den 11. September den ehemaligen Hamburger Polizeibeamten Andreas Lohmeier bis heute. Er hat viele Erinnerungsstücke von damals aufgehoben. Auch 25 Jahre später berühren sie ihn noch, wenn er sie hervorholt. Seine Frau erkenne dann den Gesichtsausdruck von damals, sagt er.
10: Die Gesichtszüge waren ständig angespannt und immer hart. Und wenn ich aus der Bahnstation gekommen bin, hat meine Frau oft gesagt, du siehst aus, als würdest du gleich jemanden töten wollen. Weil das Gesicht halt immer angespannt und immer ernst war.
9: Das Lachen sei ihm über Monate vergangen. Der Druck war groß für die Fahnder, die weitere Attentate auch in Deutschland verhindern wollten.
10: Und das ist ja nicht so, dass das jetzt irgendwie verschwunden wäre. Das gibt's als Bedrohung ja nach wie vor.
9: Das Attentat am Rande des Berliner Christopher Street Days in diesem Sommer zum Beispiel wühlt vieles in ihm wieder auf. Doch nicht nur bei den Fahndern von damals wecken neue Terroranschläge Erinnerungen an den 11. September. Auch bei denjenigen, die sich seit diesem Tag als Sündenbock fühlen, wie die Bremer Juristin Humaira Hakimi. Sie floh mit ihrer Familie lange vor dem 11. September aus Afghanistan, erlebte dann in den Monaten nach dem Attentat die misstrauischen Fragen und Blicke ihrer Mitmenschen in Deutschland. Hakimi zieht einen Bogen. Vom 11. September 2001 bis heute. Ihre Welt in Deutschland hat sich nach dem 11. September verändert.
11: Das hat einen Nährboden für Rassismus geschaffen. Das hat diese Diskriminierung quasi hat salonfähig gemacht. Das war auch völlig in Ordnung und völlig legitim zu sagen, ach ja, immer die Ausländer, ne? Und du bist zwar integriert, du bist angekommen, aber die anderen von euch. Und das war völlig in Ordnung, sowas zu sagen.
9: Dass ein Bundeskanzler von Problemen im Stadtbild spricht, dass auf Sylt rassistische Parolen gegrölt werden, dass die AfD den Begriff Remigration salonfähig macht. All das macht Humaira Hakimi und ihrer Familie heute Angst.
11: Als diese Remigrationsgeschichte anfing, da hatte ich ein sehr einschneidendes Erlebnis mit meinen Eltern. Mein Vater fragte mich, muss man denn jetzt noch mal fliehen? Das hat mich zutiefst verletzt, die Frage.
9: Diese Gedanken über einen Plan B, über eine erneute Flucht, diesmal aus Deutschland, die macht sich auch der Hamburger Apotheker Obaid Zeit.
12: Was sehr, sehr traurig ist, finde ich, weil ich meine, wir sind ein Teil der Gesellschaft. Und wenn wir als ein Teil der Gesellschaft, und ich betrachte wirklich unsere Familie auch wirklich als ein Teil der Säule dieser Gesellschaft, und wenn wir schon darüber nachdenken, irgendwann mal das Land zu verlassen zu müssen, was sollen die machen, die jetzt gerade hier angekommen sind und wirklich auf eine bessere Zukunft hoffen?
9: Said war als Kind aus Afghanistan geflüchtet, hat sich hier in Hamburg etwas aufgebaut. Nach dem 11. September bekam er Besuch von der Polizei, wurde befragt. Bis heute muss er noch manchmal an diese Befragung damals denken. An dieses Gefühl, plötzlich verdächtig zu sein.
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0: Mit drei Meldungen. Einmal die A6 Waidhaus Richtung Nürnberg zwischen Waidhaus Autobahn und Pleistein 3 Kilometer stockender Verkehr. Dann auf der A93 Rosenheim Richtung Kiefersfelden. Da wird der Lkw-Verkehr am Grenzübergang Kiefersfelden nur blockweise abgefertigt. Deswegen stockender Verkehr für Lkw ab Brandenburg. Und die B12 Freyung Richtung Passau zwischen Freyung Ort und Köppenreuth hat es einen Unfall gegeben. Das Wetter in Bayern. Heute muss sich der Nebel erstmal auflösen. Dann ist es teils sonnig, teils aber auch stark bewölkt und es kann vereinzelt regnen. Später wird es dann meist trocken und die Sonne schafft es öfter mal durch. Die Höchstwerte 19 bis 24 Grad.

0: Es ist 6.30 Uhr, heute ist Montag, der 14. September.
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0: Diskussionen um Kanzler Merz. CSU-Chef Söder warnt vor einem Sturz von Friedrich Merz. Kommunalwahl in Niedersachsen. Die CDU wird dort laut Hochrechnungen stärkste Kraft. Und Erfolg bei den US Open. Der deutsche Tennisstar Alexander Zverev holt seinen zweiten Grand-Slam-Titel. Das sind drei unserer Themen in dieser halben Stunde. Am Mikrofon ist Dani Stahl. Guten Morgen. In der CDU ist man immer noch dabei, das Wahlergebnis aus Sachsen-Anhalt zu verdauen. Und nächste Woche steht schon die Landtagswahl in Mecklenburg-Vorpommern an. Die letzten Umfragen verheißen nichts Gutes. Die Beliebtheitswerte von Kanzler Friedrich Merz sind im Keller. Schon längst wird über einen möglichen Sturz des Kanzlers spekuliert. Eine Möglichkeit, die CSU-Chef Markus Söder entschieden ablehnt. Hans-Joachim Viehweger fasst die Aussagen Söders zusammen.
2: Es wäre ein Desaster, wenn kurz nach dem Scheitern der Ampel die nächste demokratische Regierung scheitern würde. Und das in noch kürzerer Zeit, sagte der bayerische Ministerpräsident und CSU-Vorsitzende zum Auftakt einer Vorstandsklausur seiner Partei. Für die AfD wäre das so etwas wie ein Elfmeter ohne Torwart. Alle in der Berliner Koalition müssten sich jetzt am Riemen reißen und einen Zacken zulegen. Stillstand sei der beste Treibstoff für die AfD. Söder erneuerte seine Absage an jede Form der Zusammenarbeit mit der AfD. Man müsse aber Themen ansprechen, die von der AfD adressiert würden, und dürfe diese nicht in der Ecke liegen lassen. Sachsens Ministerpräsident Michael Kretschmer, der als Gast zur CSU-Klausur gekommen war, kritisierte die Politik der Bundesregierung deutlich. Das Schlimmste wäre, wenn alles so weiterginge wie bisher. Er wünsche sich in der aktuellen Phase ein CSU-Gehen in der Politik. Darunter versteht Kretschmer, der auch stellvertretender CDU-Vorsitzender ist, sich mehr den Menschen zuzuwenden und nicht nur erklären oder gar belehren zu wollen. Gefragt, ob Friedrich Merz der richtige Kanzler sei, sagte Kretschmer, es müsse mehr über Inhalte als über Personalien gesprochen werden.
0: Niedersachsen hat gewählt und bei der Kommunalwahl liegt laut Hochrechnung die CDU vor SPD und AfD insgesamt vorne. An vielen Orten wird es neue Bürgermeister und Landräte geben. Ob es in der Landeshauptstadt Hannover aber zu einem Wechsel kommt, ist noch offen, berichtet Jule Lampe.
3: In der Landeshauptstadt geht der amtierende Oberbürgermeister Belet Onay von den Grünen früh in Führung, kommt am Ende auf über 45% der Stimmen. Die absolute Mehrheit bleibt damit aber aus. Er muss in 2 Wochen in die Stichwahl.
4: Insofern werden wir jetzt morgen da weitermachen, wo ich im Grunde gestern Abend aufgehört habe. Wahlkampf, raus auf die Straße, mit vielen Menschen sprechen und deutlich machen, wer mich als Oberbürgermeister behalten will, der muss in 2 Wochen auch sein Kreuz wieder machen.
3: Und die Chancen stehen gut, denn der direkte Konkurrent in der Stichwahl wird Axel von der Uhe von der SPD sein. Er sammelt nur knapp halb so viele Stimmen wie Onay. Ganz ähnlich das Ergebnis auch in Osnabrück. Hier hat es auch CDU-Oberbürgermeisterin Katharina Pötter nicht beim ersten Wahlgang zurück ins Amt geschafft und hofft nun in der Stichwahl gegen den Grünen Volker Bajus auf ihre Wiederwahl.
5: Die über 42% der Osnabrückerinnen und Osnabrücker haben mir heute ihre Stimme gegeben. Und das heißt, dass die überwiegende Mehrheit der Menschen in der Stadt mit meiner Arbeit zufrieden ist. Und es gibt starken Rückenwind jetzt für die Stichwahl. Und ich glaube, dass ich da ganz motiviert zupacken kann.
3: Der Zuspruch für die CDU bleibt in Niedersachsen groß. Im landesweiten Vergleich steht die Partei sogar ganz vorne. Gefolgt von SPD und AfD. Die Alternative für Deutschland feiert einen deutlichen Zugewinn, schafft es in Salzgitter in die Stichwahl, geht aber bei den Ämtern zunächst einmal leer aus.
0: Und auch in Schweden haben die Menschen gewählt, und zwar ein neues Parlament. Aber ein klares Ergebnis gibt es nach bisherigem Stand nicht. Dafür aber eine Überraschung. Denn die rechtspopulistischen Schwedendemokraten hatten eigentlich schon damit gerechnet, mit in der neuen Regierung zu sitzen. Sie schnitten aber schwächer ab als in den Umfragen. Über den Wahlausgang berichtet unser Korrespondent in Stockholm, Arne Bartram.
6: Nach Auszählung fast aller Stimmen liegt der linksgrüne Oppositionsblock nur knapp vor dem bisherigen Regierungslager. Eine neue Regierung für Schweden zu bilden, dürfte schwierig werden. Überraschender Verlierer der Wahl sind die rechtspopulistischen Schwedendemokraten. Zum ersten Mal seit ihrem Einzug ins Parlament 2010 haben sie Stimmen verloren. Sie sind jetzt nur noch drittstärkste Kraft. Stärkste Partei, trotz Verlusten, bleiben die Sozialdemokraten von Magdalena Andersson. Sie hoffen, nach 4 Jahren in der Opposition wieder die Regierung zu übernehmen. Dafür müsste Andersson allerdings alle drei anderen Parteien ihres linksgrünen Blocks hinter sich bringen. Vor allem zwischen der Sozialistischen Linkspartei und der linksliberalen Zentrumspartei gibt es aber große Differenzen. Auch der amtierende Ministerpräsident Ulf Kristersson von den Moderaten beansprucht die Regierungsbildung für sich. Seine konservativ-liberale Minderheitsregierung wurde bisher von den rechtspopulistischen Schwedendemokraten unterstützt. Allerdings hat dieses Bündnis durch die Verluste der Schwedendemokraten keine Mehrheit mehr. Wie es jetzt weitergeht, ist offen.
0: Der Iran und der Oman wollten bei einem Treffen am Golf eine Einigung im Streit um die Straße von Hormus vorstellen. Die Hoffnung, dass dadurch der Ölpreis wieder sinkt. Ein Staat kündigte im Vorfeld aber schon einen Boykott an. Und jetzt wurde das ganze Treffen abgesagt. Aus Kairo verfolgt für uns Anna Osius die Entwicklungen.
7: Im Interesse des Konsenses sei die regionale Zusammenkunft verschoben worden, teilte das omanische Außenministerium mit. Der Iran hatte ursprünglich angekündigt, mit den Golfstaaten und dem Irak zusammenzukommen, um über die Straße von Hormus zu beraten. Ziel sei eine Lösung im anhaltenden Konflikt um die Meerenge, hieß es aus Teheran. Berichten zufolge sollten der Iran und Oman ein Abkommen über neue Schiffsrouten in der Meerenge unterzeichnen. Auch die Golfstaaten waren eingeladen worden, hatten aber nicht zugesagt. Bahrain hatte bereits angekündigt, die Veranstaltung zu boykottieren. Das regionale Treffen hätte einem Abkommen größeres Gewicht geben und eine Einigung mit den USA vorantreiben können. Teheran will ein Ende der USA-Blockade herbeiführen, plant aber unter anderem künftig Gebühren für die Durchfahrt zu erheben, was die USA ablehnen. Die Lage rund um die Straße von Hormus gilt weiterhin als gefährlich. Regelmäßig gibt es Angriffe auf Frachtschiffe. Die faktische Blockade hat deutliche Auswirkungen auf die Weltwirtschaft. Da nun auch die saudische Ausweichroute, eine Ölpipeline zum Roten Meer, am Wochenende beschossen wurde, hat Saudi-Arabien als weltgrößter Ölexporteur massive Einbrüche. Der internationale Ölpreis droht weiter zu steigen.
0: Große Freude beim deutschen Tennisspieler Alexander Zverev. Der 29-jährige Hamburger hat heute Nacht unserer Zeit die US Open gewonnen und sich gegen den US-Amerikaner Ben Shelton durchgesetzt. Zverev schrieb damit als zweiter deutscher Tennisgeschichte, wie Tim Brockmeier berichtet.
8: Nach dem verwandelten Matchball guckte er ganz kurz ungläubig in die Luft, riss dann die Arme in die Höhe und feierte. Alexander Zverev ist US Open Champion 2026 nach einer unglaublich starken Leistung im Finale gegen den US-Amerikaner Shelton. Zverev spielte taktisch super schlau, schlug gut auf und machte wenige Fehler, während Shelton in seinem ersten Grand-Slam-Finale überhaupt vor allem zu Beginn des Matches mit den Nerven zu kämpfen hatte. Nur im dritten Durchgang spielte er kurzzeitig etwas stabiler, holte sich diesen Satz. Aber ein abgezockter, ruhiger, erfahrener Zverev ließ sich davon nicht beirren, war vor allem bei den wichtigen Punkten schlichtweg besser. Nach 3,5 Stunden stand der Viersatz-Sieg von Alexander Zverev fest. Er ist der erst zweite Deutsche nach Boris Becker 1989, der die US Open gewinnen kann und holt nach seinem Sieg bei den French Open im Sommer seinen zweiten Grand-Slam-Titel.
0: Und wir schauen noch zum Fußball. Da hat in der Bundesliga-Aufsteiger SV Elversberg den Bayern das Leben schwer gemacht. Dem Rekordmeister gelang zwar ein 2:1-Sieg, aber doch mit ziemlich viel Mühe. Matthew Genie Schön fasst das Spiel zusammen.
9: Es war ein knapper, aber verdienter Sieg der Bayern beim Aufsteiger aus Elversberg. 2:1 am Ende nach den Treffern von Lennart Kahl und Harry Kane. Auch wenn der Rekordmeister trotz zwischenzeitlich 70% Ballbesitz zumindest 12 Minuten lang um den Dreier zittern musste. Weil die SVE nach einer knappen Stunde durch Ex-Bayern-Spieler Maurice Krattenmacher per Traumtor zum 1:1-Ausgleich kam. Aber Vincent Kompany reagierte prompt und gewaltig, brachte Musiala, Diaz, Kimmich und Davies für die 25-minütige Schlussoffensive. Und die zeigte Wirkung. Nur 5 Minuten später erlöst Kane seine Bayern mit seinem ersten Saisontor nach dem 0:0 auf Schalke. Tut sich der Rekordmeister auch gegen den Aufsteiger aus dem Saarland schwerer als erwartet. Die 3 Punkte sind am Ende aber trotzdem hochverdient.
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0: Die Übernahme der Commerzbank durch die UniCredit scheint kaum noch aufzuhalten. Heute trifft sich Bundesfinanzminister Lars Klingbeil mit dem Chef der italienischen Großbank Andrea Orcel. Gabriel Wirth ist jetzt bei mir im Studio aus der Wirtschaftsredaktion. Worum geht's denn bei den Gesprächen genau?
10: Es geht darum, wie die Zukunft der Commerzbank unter dem Dach der UniCredit aussehen könnte. Die italienische Bank hat sich in den vergangenen Monaten fast die Hälfte der Stimmrechte an der Commerzbank bereits gesichert und das trotz heftigen Widerstands bei der Bank und der Bundesregierung. Der Bund ist seit der Rettung der Bank im Jahr 2008 mit mehr als 12% Großaktionär. Deshalb will er auch, sprich das Bundesfinanzministerium, nun mitreden, wie Mario Kubina berichtet.
11: Ein Ministeriumssprecher macht deutlich, aus Sicht der Bundesregierung hat die Commerzbank für die Finanzierung des deutschen Mittelstands hohe Priorität. Und er erinnert daran, dass viele Arbeitsplätze an der Bank mit dem bekannten gelben Logo hängen. Mit welchen konkreten Forderungen Klingbeil in das Gespräch mit dem Topmanager aus Italien geht, da will sich das Ministerium nicht in die Karten schauen lassen. Im Gespräch ist zum Beispiel ein Verzicht auf betriebsbedingte Kündigungen nach einer Übernahme. UniCredit hat inzwischen Zugriff

0: Raketenspezialisten MBDA in Schrobenhausen, beim Panzerbauer KNDS in München, bei Rheinmetall in Aschau am Inn oder bei Helsing in Hallbergmoos. An zahlreichen Orten, vor allem in Oberbayern, erweitern Rüstungsfirmen derzeit ihre Werke oder bauen komplett neue Standorte auf. Große Demonstrationen oder Proteste gegen solche Vorhaben sind selten, aber im Kleinen gibt es durchaus Vorbehalte und das aus ganz verschiedenen Gründen. Das reicht von der Befürchtung, dass für Fabriken Flächen versiegelt werden, über die Angst, damit ins Visier von Anschlagsplänen zu geraten, bis hin zur vollständigen Ablehnung alles Militärischen. Zwar sieht die Industrie die Mehrheit der Bevölkerung hinter sich, aber es gebe durchaus auch Ängste, sagt Bayerns Wirtschaftsminister Hubert Aiwanger.
1: Aber es ist natürlich ein brisantes Thema und ich verstehe auch Leute, die ein Problem damit haben. Wir müssen die überzeugen, dass wir uns eben verteidigen können müssen.
0: Nach den jüngsten Anschlagsversuchen gegen Verteidigungsfirmen in München und gegen einen bayerischen Rüstungsunternehmer ist jedenfalls klar, dass die Branche ein potenzielles Ziel für Angriffe ist. Allerdings waren bisher nach Erkenntnissen aus Sicherheitskreisen die zivilen Nachbarn nicht das Ziel von Attacken.
2: Die erneuten Angriffe in Saudi-Arabien und im Persischen Golf lassen die Ölpreise weiter steigen, wie er hier auch schon berichtet. Ein Barrel, das sind 159 Liter, der Nord-Sudante Brent, verteuert sich um mehr als 3,6 Dollar auf über 108 Dollar. Die Angriffe schüren an den Finanzmärkten die Sorge, dass Öl knapp werden könnte. So wurde bereits in der vergangenen Woche ja die Ost-West-Öl-Pipeline des weltgrößten Exporteurs Saudi-Arabien nach einem Drohnenangriff aus dem Irak geschlossen. Und das ließ die Preise schon steigen. Diese Entwicklung facht auch die Inflationssorgen weiter an und erhöht damit den Druck auf die Währungshüter, unter anderem auf die US-Notenbank. In den USA sind die Verbraucherpreise zuletzt ja schon stark gestiegen und die Wahrscheinlichkeit hat damit zugenommen, dass die US-Notenbank in den nächsten Tagen die Zinsen doch anhebt.

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2: Es ist gleich 6.45 Uhr.
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2: Die Nachrichten mit Kia Arntzen.
3: CSU-Chef warnt vor Scheitern der Bundesregierung. Söder sagte beim Klausurtreffen seiner Partei, es wäre ein Desaster, wenn nach der Ampel die nächste demokratische Regierung scheitern würde. Und das in noch kürzerer Zeit. Das würde nur der AfD helfen. Alle in der schwarz-roten Koalition müssten sich jetzt am Riemen reißen. Heute ist zum Abschluss der CSU-Klausur der österreichische Bundeskanzler Stocker zu Gast. CDU bleibt bei Kommunalwahl in Niedersachsen voraussichtlich stärkste Kraft. Nach einer Hochrechnung auf Kreisebene kommt sie auf knapp 28%. Die SPD landet dahinter mit fast 25%. Die AfD konnte klar zulegen und erreicht demnach fast 17%. Dahinter folgen Grüne, Linke und FDP. Israel droht Regisseuren mit Staatsbürgerschaftsentzug. Es geht um die Gaza-Dokumentation NASA. Kulturminister Sohar wirft den Filmemachern vor, Israel zu verraten. In dem Film berichten israelische Militärvertreter und Geheimdienstler anonym, wie palästinensische Zivilisten getötet wurden. Die Dokumentation war bei den Filmfestspielen in Venedig mit dem Spezialpreis der Jury ausgezeichnet worden. Freibadsaison in Bayern endet offiziell. Die meisten Bäder sind ab dieser Woche geschlossen. Nur wenige bleiben noch bis Ende des Monats geöffnet, wie zum Beispiel das Schürenbad oder das Westbad in München. Hier kann man noch bis zum 30. September draußen schwimmen. Trotz Besucherrekorden bleiben Freibäder für viele Kommunen Draufzahlgeschäfte, heißt es von den Betreibern. Riesenerfolg für Tennisprofi Alexander Zverev. Er hat zum ersten Mal die US Open in New York gewonnen. Das hat seit Boris Becker 1989 keiner

0: kein deutscher Spieler mehr geschafft. Nach 3,5 Stunden verwandelte der 29-jährige Zverev im 4. Satz seinen Matchball gegen den Amerikaner Ben Shelton. Und das Wetter in Bayern, erst Nebel und einzelne Schauer, später freundlicher, 19 bis 24 Grad.
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2: Es gilt als Meilenstein beim Schutz von Frauen und Kindern vor häuslicher Gewalt. Das neue Gewalthilfegesetz. Es soll die Finanzierung von Frauenhäusern bundesweit einheitlich regeln. Aber ausgerechnet das macht dem autonomen Frauenhaus in Regensburg Sorgen. Auch Ingeborg Heindl, die in der Einrichtung schon seit 40 Jahren arbeitet. Anna Egelsohr hat mit ihr gesprochen.
3: Ingeborg Heindl arbeitet seit fast 40 Jahren im autonomen Frauenhaus Regensburg. In all den Jahren hätte sie am liebsten alle Frauen aufgenommen, die an der Tür des Frauenhauses geklopft haben.
4: Ich kann die Gewalt nicht abschaffen von heute auf morgen, aber ich kann strukturelle Bedingungen schaffen, dass sie zumindest einen Schutzplatz bekommen.
3: Denn tatsächlich gibt es nach wie vor nicht genügend Plätze in Bayerns Frauenhäusern. Alleine im Frauenhaus Regensburg mussten im letzten Jahr deshalb 177 Frauen abgewiesen werden. Das neue Gewalthilfegesetz soll Frauenhäuser und Beratungsstellen eigentlich finanziell absichern. Einrichtungen wie das Frauenhaus Regensburg haben für eine einheitliche und ausreichende Finanzierung gekämpft. Ab 2027 sind dann die Länder für die Finanzierung zuständig. Bisher lag diese Verantwortung vor allem bei den Kommunen. Rund 67 Millionen Euro will Bayern jährlich für alle bayerischen Frauenhäuser zur Verfügung stellen. Ingeborg Heindl hat nachgerechnet.
4: Es wird nicht reichen, das steht fest.
3: Allein beim Frauenhaus Regensburg entsteht eine Finanzierungslücke von rund 80.000 bis 100.000 Euro. Einige Punkte in einer ersten Verordnung sind strittig. Für wichtige Aufgaben sind nicht genügend Stellen und Gelder vorgesehen. Etwa für die Beratung oder für die verpflichtende 24-Stunden-Rufbereitschaft. Laut Heindl kann so der bisherige Standard nicht abgedeckt werden.
4: Das macht uns natürlich Sorgen. Und vor allem auch, weil wir dachten, gerade mit dem Gewalthilfegesetz ist diese ewige Sorge um die Existenzsicherung der Einrichtung endlich weg. Aber es scheint nicht so zu sein, außer es wird noch nachgebessert.
3: Hoffnung setzt Ingeborg Heindl auf die bisherigen Geldgeber, die umliegenden Kommunen. Während die Stadt Regensburg noch überlegt, will der Landkreis Kelheim künftig nicht mehr mitfinanzieren. Wenn die Landesmittel nicht ausreichen und die Kommunen sich zurückziehen, wer schließt dann die Finanzierungslücke? Am Ende doch der Freistaat? Staatsministerin Ulrike Schaaf hat eine eindeutige Antwort.
5: Der Standard muss gedeckt werden und dazu gibt es die gesetzliche Grundlage und auch die Verantwortung, die jetzt bei uns liegt. Und deshalb brauchen wir jetzt aber auch dringend die Träger an unserer Seite, die uns ganz klar ihre Kosten darstellen, ihre Anträge stellen.
3: Auch Ingeborg Heindl sieht zwar die Hauptverantwortung beim Freistaat Bayern, hofft aber weiterhin auf die zusätzliche Unterstützung der Kommunen.
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2: Sie war politisch schon fast tot, zerfleischt von internen Kämpfen über die Ausrichtung. Am Ende verließ auch Sarah Wagenknecht die Linkspartei. Und jetzt, nach einer Art Wiederauferstehung und zahllosen neuen Mitgliedern, schickt sich die Linkspartei an, in Berlin das Rote Rathaus zu übernehmen. Mit einem Thema, das ursprünglich der SPD zugeordnet wurde: soziale Gerechtigkeit in all ihren Facetten. Wäre alles gut und schön, wenn da nicht jener Teil der Linken wäre, der Israels Existenzrecht mehr oder weniger offen in Frage stellt und bei Putin auf dem linken Auge blind zu sein scheint. Wer ist diese neue Linkspartei und wie gefährlich sind die neuen Mitglieder für ihre Ambitionen? Barbara Kostolnik hat sich im Berliner Wahlkampf umgehört.
6: Der Run auf die Linkspartei, hier wird er gut sichtbar. Der Rosa-Luxemburg-Saal im Karl-Liebknecht-Haus, der Parteizentrale der Linkspartei in Berlin, ist voll. Es ist der Tag der Sonnenfinsternis. Gut 90 Neue sind zum landesweiten Neumitgliedertreffen gekommen. Ein Drittel Frauen, zwei Drittel Männer, bis auf eine Handvoll älterer, durchgehend junge Menschen um die 30. Bunte Haare, Migrationshintergrund, mehrheitlich aus dem studentischeren Kreuzberg-Friedrichshain, aber auch bourgeoiser Charlottenburg-Style. Max Schirmer, der Berliner Landesvorsitzende, gibt den Einheizer.
7: Wir haben gerade vor letzte Woche die Grünen überholt. Das heißt, in Mitgliedern die stärkste Partei Berlins ist die Linke.
6: Auch wenn sich die Sonne draußen langsam verdunkelt, drinnen herrschen eine strahlend euphorische Aufbruchstimmung und gute Laune. Der Grund ist klar, Vor der Bundestagswahl 2025 galt die Linke als klinisch tot. Und nun?
7: Und jetzt schicken wir uns an, hier Bürgermeisterin zu werden.
6: Die Bürgermeisterin, auf die Schirmer setzt, heißt Elif Eralp. Türkischer Migrationshintergrund, Kreuzbergerin, in München geboren. Auch sie schwimmt auf der Welle, die Linke gerade trägt. Nur von welcher Linken sprechen wir hier?
8: Grundsätzlich ist es so, dass wir unsere eigene Partei gerade neu kennenlernen.
6: Antonio Leonhard ist Kandidat für das Abgeordnetenhaus in Lichtenberg, Berliner Osten. Auch hier hat sich die Mitgliederzahl erst halbiert, dann wieder verdoppelt.
8: Und wir sind immer noch dabei, kennenzulernen, wer dort eigentlich zu uns gekommen ist, mit welchen Motiven, welche Inhalte die bewegen, was die gerne in dieser Partei machen wollen.
6: Die Linke, eine Blackbox. Fakt ist, viele alte Mitglieder aus dem Osten, die noch zu SED- oder PDS-Zeiten eingetreten sind, leben nicht mehr. Der gesamte Flügel, der in Berlin Regierungserfahrung hatte, ist weg, der Erneuerungsprozess in vollem Gang. Nachgefragt bei Elif Eralp, der Kandidatin für das Amt der regierenden Bürgermeisterin, was sind das für Neumitglieder?
9: Ich habe ja viele Neumitglieder auch kennengelernt, aber ich habe wirklich den Eindruck, die meisten sind zu uns gekommen wegen sozialer Ungerechtigkeit, weil sie sagen, dass die Schere zwischen Arm und Reich geht immer weiter auseinander, immer mehr Obdachlose und ich will da was gegen tun, ich will mich engagieren. Und das zweite Thema ist der Rechtsruck.
6: Natürlich weiß auch Elif Eralp, dass in Berlin noch ein anderes Thema dazukommt, das sie in der Partei Auer-Thema nennen. Gaza und der Krieg im Nahen Osten. Gerade erst wurde wieder bei einer Veranstaltung der Linken in Neukölln der israelischen Armee der Tod gewünscht, in einem Rap-Song. Elif Eralp hat sich davon klar distanziert, was ihr wiederum bei der Neuköllner Basis der Linken heftige Schelte eingebracht hat. Ein Balanceakt für die Kandidatin.
9: Das ist natürlich ein wichtiges Thema für viele Menschen. Man muss sich sehr stark um Schutz und Sicherheit jüdischen Lebens kümmern und Antisemitismus. Aber das heißt nicht, dass man sich nicht um Muslime und Palästinenser hin hier kümmern muss.
6: Zurück im Karl-Liebknecht-Haus beim Neumitgliedertreffen. Es wird gegrillt, gechillt und diskutiert. Über Gaza spricht niemand. Dafür über Enteignungen, das Linken-Thema in Berlin und über Enttäuschungen. Raoul ist seit 3 Monaten bei der Linken ganz frisch dabei.
10: Ich komme eigentlich aus einer Sozialdemokratenfamilie, aus einer Arbeiterfamilie und meine Eltern haben immer SPD gewählt und ich bin wahnsinnig enttäuscht von der SPD und hoffe, dass die Linke wirklich irgendwie die Kraft aufbringt, sozial- und kulturpolitisch durchzugreifen.
6: Eines lässt sich hier an diesem Abend feststellen. Die Enttäuschung über die SPD ist überall groß. Fast so groß wie der Run auf die Linkspartei.
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2: So, jetzt sind wir richtig. Und wir schauen auf Alexander Zverev. Der stand heute Nacht im Finale der US Open und es hieß ja immer, da müsse er sein bestes Tennis rausholen, um den Titel zu holen. Christian Kloß aus unserer Sportredaktion ist jetzt bei mir im Studio. Hat er das denn auch gespielt?
11: Wie er das gemacht hat, das war ein verdammt starkes Match, was er da sich geliefert hat mit dem Amerikaner Ben Shelton. Finale ging über 3,5 Stunden. Das war so ein Marathon mit allen Höhen und Tiefen, die du dir da vorstellst in so einem Spiel. Und das Publikum war gegen Zverev. Klar, Shelton ist US-Amerikaner und trotzdem am Ende der Sieg des Deutschen. Tim Brockmeier.
12: Nach dem verwandelten Matchball guckte er ganz kurz ungläubig in die Luft, riss dann die Arme in die Höhe und feierte. Alexander Zverev ist US Open Champion 2026 nach einer unglaublich starken Leistung im Finale gegen den US-Amerikaner Shelton. Zverev spielte taktisch super schlau, schlug gut auf und machte wenige Fehler, während Shelton in seinem ersten Grand-Slam-Finale überhaupt vor allem zu Beginn des Matches mit den Nerven zu kämpfen hatte. Selten schaffte es der US-Amerikaner, die 24.000 Fans im Ash Stadium, die so auf einen US-Heimsieg in New York gehofft hatten, von den Sitzen zu reißen. Nur im dritten Durchgang spielte er kurzzeitig etwas stabiler, holte sich diesen Satz. Aber ein abgezockter, ruhiger, erfahrener Zverev ließ sich davon nicht beirren, war vor allem bei den wichtigen Punkten schlichtweg besser. Nach 3,5 Stunden stand der 4-Satz-Sieg von Alexander Zverev fest. Er ist der erst zweite Deutsche nach Boris Becker 1989, der die US Open gewinnen kann und holt nach seinem Sieg bei den French Open im Sommer seinen zweiten Grand-Slam-Titel. Ein herausragendes Jahr für den Deutschen, für den Sieg bei den US Open kassiert Zverev 5,5 Millionen Dollar Preisgeld.
11: Ja, dafür kann er sich ein bisschen was kaufen. Es läuft also für Zverev und beim FC Bayern, ja, da läuft es auch wieder. Ne? Klarer Sieg letzte Woche in der Champions League und auch gestern im Sonntagsspiel gegen Aufsteiger Elversberg. Ein Sieg, wenn auch mit Mühen, für den deutschen Rekordmeister Mathieu Genêt-Schön.
13: Es war ein knapper, aber verdienter Sieg der Bayern beim Aufsteiger aus Elversberg. 2:1 am Ende nach den Treffern von Lennart Kahl und Harry Kane. Auch wenn der Rekordmeister trotz zwischenzeitlich 70% Ballbesitz zumindest 12 Minuten lang um den Dreier zittern musste. Weil die SVE nach einer knappen Stunde durch Ex-Bayern-Spieler Maurice Krattenmacher per Traumtor zum 1:1 Ausgleich kam. Aber Vincent Kompany reagierte prompt und gewaltig, brachte Musiala, Diaz, Kimmich und Davies für die 25-minütige Schlussoffensive. Und die zeigte Wirkung. Nur 5 Minuten später erlöst Kane seine Bayern mit seinem ersten Saisontor nach dem 0:0 auf Schalke. Tut sich der Rekordmeister auch gegen den Aufsteiger aus dem Saarland schwerer als erwartet. Die 3 Punkte sind am Ende aber trotzdem hochverdient.
11: Ja, das kann man wohl sagen. Richtig untergegangen ist der HSV aus Hamburg gestern. Widerstands am Ende 0:5. Diesmal in Leipzig wie letzten Sonntag gegen Mainz. Und das ist dann auch das Tabellenende. Ganz anders bei den bayerischen Clubs nach diesem Spieltag. Augsburg auf der 3, die Bayern auf 4. Freiburg ist Spitzenreiter. Bis ganz an die Spitze der Basketball-Weltmeisterschaft wollten auch die deutschen Frauen. Das hat nicht ganz geklappt, auch wenn sie eine wirklich irre Heim-WM gespielt haben. Gestern im Spiel um die Bronzemedaille haben sie dann leider wieder gegen die Spanierinnen verloren. Und die USA holten sich wieder einmal den Titel. Jakob Rüger.
14: Die US-Basketballerinnen bleiben das Maß der Dinge. In der ausverkauften Arena in Berlin feierten sie ihren 12. WM-Titel. Der Olympia-Zweite Frankreich konnte das Spiel bis zur Pause spannend gestalten. Doch dann zog das US-Team Punkt um Punkt davon. Jeder französische Fehler wurde eiskalt bestraft. Am Ende war es mit 97:79 deutlich. Auch wenn die Weltspitze etwas enger zusammengerückt ist, die letzte Niederlage eines US-Teams bei einem großen Turnier liegt nun bereits 20 Jahre zurück. Frankreich bleibt nach einem starken Turnier nur Silber. Zuvor hatten die deutschen Basketballerinnen ihr Spiel um Bronze gegen Spanien mit 58:81 verloren. Die Weltmeisterschaft in Berlin stellte insgesamt einen neuen Besucherrekord auf mit mehr als 235.000.
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2: Die A6 Waidhaus Richtung Nürnberg. Zwischen Waidhaus Autobahn und Pleistein 3 Kilometer stockender Verkehr. Auf der A93 Rosenheim Richtung Kiefersfelden wird der Lkw-Verkehr am Grenzübergang Kiefersfelden nur blockweise abgefertigt. Zurzeit stockender Verkehr für Lkw ab Brandenburg. Und die B17 Landsberg Richtung Augsburg. Zwischen Göggingen, Ausfahrt Gabelsberger Straße und dem Uniklinikum Kriegshaber 4 Kilometer Stau. Das Wetter in Bayern. Zweigeteilt heute. Im Norden gibt es nach Auflösung von Nebelfeldern teils auch länger Sonnenschein. Im Süden ist es erstmal stark bewölkt. Da kann es vereinzelt noch regnen, vor allem von den Alpen bis zum Bayerischen Wald. Später wird es aber dann auch da meist trocken und freundlicher. Aber Schauer sind immer mal wieder möglich. Höchstens 19 bis 24 Grad die Höchstwerte heute. Und morgen dann, wenn sich der Nebel aufgelöst hat, wird es bayernweit locker bewölkt und sonnig und trocken bleiben.
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2: Montag, der 14. September. Es ist 7 Uhr.
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2: CSU-Chef Söder warnt davor, die Bundesregierung angesichts der schlechten Umfragewerte von Kanzler Merz und dem Wahldebakel in Sachsen-Anhalt scheitern zu lassen. Die großen KI-Unternehmen treten auf die Bremse. Ihnen geht das Tempo bei der künstlichen Intelligenz zu schnell. Aber US-Präsident Trump sieht das anders. Und seit gestern sind die Goethe-Institute in Russland geschlossen. Welche Folgen das hat, darüber sprechen wir in unserem Thema des Tages in knapp 20 Minuten. Das und mehr in dieser halben Stunde. Am Mikrofon ist Dani Stahl. Guten Morgen. Die Wahl in Sachsen-Anhalt hat im Bund einiges ins Rutschen gebracht. Die Umfragewerte für Kanzler Friedrich Merz gehen weiter in den Keller. In Berlin wird über einen Kanzlersturz spekuliert. Und am Wochenende dann sorgte ein Bericht in der Zeit über angebliche Pläne für eine Minderheitsregierung für Schlagzeilen. Ein Bericht, der von einem Regierungssprecher als völlig aus der Luft gegriffen bezeichnet wurde. Wie aber geht's weiter? Darüber wird auch in München bei einer Klausur des Parteivorstands der CSU unter Führung von Parteichef Markus Söder beraten. Hans-Joachim Viehweger.
0: CSU-Chef Markus Söder hatte sich in den vergangenen Tagen eher zurückhaltend zu Bundeskanzler Merz geäußert. Ob Merz der richtige Kanzler für diese Zeit sei, wurde Söder in einer Talksendung gefragt, worauf der CSU-Chef wörtlich sagte: Ich glaube, dass er Kanzler ist. Nicht ganz so distanziert klang das dann am Wochenende. Der Bild am Sonntag sagte Söder auf die Frage, ob es einen Sturz des Kanzlers geben werde: Von der CSU auf keinen Fall. Das könne er für die CSU sagen und für die CDU sei er nicht zuständig. Ein Kanzlerwechsel würde zudem nichts an den aktuellen politischen Herausforderungen ändern. Am Sonntagabend, kurz vor Beginn der Vorstandsklausur seiner Partei, warnt Söder dann davor, die Regierung in Berlin leichtfertig aufs Spiel zu setzen.
18: Das wäre ein Desaster, wenn nach dem Scheitern der Ampel die nächste demokratische Regierung kurz darauf nacheinander nach kürzerer Zeit noch scheitert. Also eine bessere Einladung, ein Elfmeter ohne Torwart für die AfD, gibt's gar nicht an der Stelle.
0: Alle in der Koalition müssten sich jetzt am Riemen reißen und einen Zacken zulegen. Das bedeutet für Söder: Die Regierung muss die geplanten Reformen zügig voranbringen.
18: Jetzt nicht alles verwässern, nicht zurückdrehen, wieder auf Null stellen. Stillstand ist die beste Treibstoff für die AfD.
0: Deutlich kritischer gegenüber der Bundesregierung äußert sich als Gast bei der CSU-Klausur der sächsische Ministerpräsident Michael Kretschmer. Das Wahlergebnis in Sachsen-Anhalt, Kretschmer spricht von einem Debakel, sei nicht vom Himmel gefallen.
22: Die mahnenden Stimmen, die wir auch, wie wir zusammengesessen haben in der Ministerpräsidentenkonferenz so oft über die letzten Jahre und gesagt, das muss man schon ändern, das wird so nicht gut gehen, die Bevölkerung will das so nicht, die sind nicht gehört worden. Und jetzt ist das Schlimmste, was passieren kann, dass alles weitergeht wie bisher.
0: Demokratie verteidige man am besten, indem man Probleme löst, die aus Sicht der Bevölkerung da seien, ergänzt Kretschmer, der auch stellvertretender CDU-Vorsitzender ist. Dabei könne die Politik sich ein Beispiel an der Schwesterpartei CSU nehmen. Kretschmer spricht von einem CSU-Gen.
22: CSU-Gen heißt, sich den Menschen zuzuwenden, miteinander im Gespräch zu sein und nicht nur zu erklären und vor allen Dingen nicht zu belehren, sondern verstehen, was die Menschen wollen und daran auch ein Stück weit die eigene Politik auszurichten.
0: Nicht nur erklären, nicht nur im Vertrauen werben, nicht nur Ankündigungen machen. Wenn Kretschmer dies sagt, wirkt es dann doch wie Kritik am Kanzler. Denn Friedrich Merz hatte nach der Wahl in Sachsen-Anhalt unter anderem angekündigt, seine Politik noch besser erklären zu wollen, um die Menschen auch emotional besser zu erreichen. Freilich, auf die Frage, ob Merz noch der richtige Kanzler sei, wird Kretschmer wortkarg. Es müsse mehr über Inhalte als über Personalien gesprochen werden.
2: Zumindest in Niedersachsen hat die CDU noch breiten Rückhalt. Dort fand gestern die Kommunalwahl statt. Neben Kreistagen, Stadt- und Gemeinderäten wurden vielerorts auch Bürgermeister und Landräte gewählt. Und dabei wurde einer Hochrechnung zufolge die CDU stärkste Kraft. Volker Damm.
23: CDU-Landeschef Lechner hatte sich schon vorher optimistisch gezeigt. Er sei überzeugt, dass sich die CDU in Niedersachsen vom Bundestrend absetzen könne. Den Zuspruch der Wähler wertete er als Vertrauensbeweis. Die Menschen würden die bundespolitische Stimmung sehen, aber in Niedersachsen vertrauten sie der CDU, sagte Lechner. Ministerpräsident Lies von der SPD nannte das Abschneiden seiner Partei ein schwieriges Ergebnis. Da habe man sich mehr erhofft, räumte der SPD-Landesvorsitzende ein. Das Vertrauen in die etablierten Parteien sei angespannt. Der Wählerstrom fließe an die Ränder, sagte Lies.
2: Bei der Parlamentswahl in Schweden zeichnet sich eine Überraschung ab. Denn die rechtspopulistischen Schwedendemokraten hatten eigentlich schon damit gerechnet, mit in der neuen Regierung zu sitzen. Sie schnitten aber schwächer ab als in den Umfragen. Über den Wahlausgang berichtet unser Korrespondent in Stockholm, Arne Bartram.
24: Nach Auszählung fast aller Stimmen liegt der linksgrüne Oppositionsblock nur knapp vor dem bisherigen Regierungslager. Eine neue Regierung für Schweden zu bilden, dürfte schwierig werden. Überraschender Verlierer der Wahl sind die rechtspopulistischen Schwedendemokraten. Zum ersten Mal seit ihrem Einzug ins Parlament 2010 haben sie Stimmen verloren. Sie sind jetzt nur noch drittstärkste Kraft. Stärkste Partei, trotz Verlusten, bleiben die Sozialdemokraten von Magdalena Andersson. Sie hoffen, nach 4 Jahren in der Opposition wieder die Regierung zu übernehmen. Dafür müsste Andersson allerdings alle 3 anderen Parteien ihres linksgrünen Blocks hinter sich bringen. Vor allem zwischen der Sozialistischen Linkspartei und der linksliberalen Zentrumspartei gibt es aber große Differenzen. Auch der amtierende Ministerpräsident Ulf Kristersson von den Moderaten beansprucht die Regierungsbildung für sich. Seine konservativ-liberale Minderheitsregierung wurde bisher von den rechtspopulistischen Schwedendemokraten unterstützt. Allerdings hat dieses Bündnis durch die Verluste der Schwedendemokraten keine Mehrheit mehr. Wie es jetzt weitergeht, ist offen.
2: Ein großes Unternehmen nach dem anderen scheint sich gerade Sorgen um die Folgen der KI zu machen. Nach eindrücklichen Warnungen etwa von Microsoft-Mitgründer Bill Gates, KI könne schlimme Auswirkungen etwa für Kinder und Jugendliche haben, hat sich auch Anthropic-Chef Dario Amodei zu Wort gemeldet. Er sagt, das Tempo in der Entwicklung von KI müsse gedrosselt werden und fordert von der Branche eine Selbstregulierung, aber auch staatliche Regulierung. Während die KI-Fachwelt überwiegend positiv auf Amodeis Vorstoß reagiert, winkt die US-Regierung unter Trump eher ab. Aus Los Angeles, Gabi Biesinger.
3: Dario Amodei, Chef des KI-Unternehmens Anthropic, plädiert nach den jüngsten Sicherheitsvorfällen in der KI-Forschung nicht nur für Selbstregulierung in der US-KI-Branche, sondern auch für eine internationale Abstimmung, die Entwicklungen zu verlangsamen. Er verweist als Beispiel auf das Atomwaffenmoratorium zwischen den USA und der damaligen Sowjetunion, als die beiden Supermächte Ende der 1950er Jahre tatsächlich 3 Jahre lang ihre Atomwaffentests aussetzten. Er sieht mit Blick auf China aber auch, wie schwierig das werden dürfte, denn die Aussicht, sich im Wettlauf der militärischen Nutzung von KI einen Vorteil zu verschaffen, sei natürlich verlockend.
4: The incentives to pull ahead and the military advantage that you get from that are so large, but we should try.
3: Aber man dürfe es nicht unversucht lassen. Doch gerade diese Konkurrenz zu China sei der Grund, warum die USA volle Kraft voraus weiterentwickeln müssten. Das ist die Position von US-Präsident Donald Trump.
5: We're leading China in AI, and frankly, I want to keep it that way, because whoever wins, AI wins.
3: Die USA seien derzeit führend gegenüber China, so Trump. Das solle so bleiben, denn wer den KI-Wettlauf gewinne, gewinne alles. Auch Tech-Zar David Sachs, Leiter des Wissenschaftlichen Technologiebeirats des Präsidenten, betont immer wieder, China habe kein Interesse an einer Verlangsamung und würde die wirtschaftlichen Vorteile der KI-Entwicklung sehen. Und hätte auch nicht solche Schwarzmaler, Doomer wie in den USA, die die KI-Entwicklung kritisch sehen.
7: They frankly don't have these Doomer-Groups in China, so they're not interested in a pause.
3: In einem Tweet beim Online-Dienst X warf Sachs den KI-Firmen vor, keinesfalls aus altruistischen Motiven zu handeln, sondern sie wollten mit der Forderung nach staatlichen Zulassungsverfahren lediglich ihre Produkthaftung aushebeln, die ein großes finanzielles Risiko darstellt. Das Motiv ist nicht von der Hand zu weisen, denn natürlich wollen die Anbieter ihre Modelle publikumswirksam vermarkten und sich gegen mögliche Konsequenzen aus Sicherheitsvorfällen durch Vorabwarnungen absichern. Und die Gefahren ihrer Entwicklungen zu betonen, belegt natürlich gleichzeitig auch ihre Macht und Bedeutung. Und da sowohl Anthropic als auch OpenAI einen Börsengang anstreben, könnte das ihren Marktwert steigern. Auch wenn OpenAI am Wochenende den Börsenstart eben wegen der aktuellen Sicherheitsdebatte erstmal verschoben hat. KI-Experte Ernesto Lee vom Miami-Dade College in Florida sagte im US-Fernsehen, der gemeinsame Ruf nach Regulierung komme explizit auch vor dem Hintergrund der Konkurrenz zwischen Anthropic und OpenAI.
8: They all agree that there is a cliff at the finish line, but if they stop, they lose the race.
3: Sie wissen beide, dass sie auf eine Abbruchkante zulaufen, aber wer jetzt alleine bremst, der verliert den Wettlauf. Gleichzeitig ist Lee überzeugt, wenn die Produzenten eines Produkts nach staatlicher Regulierung rufen, dann müsse Washington auch zuhören.
2: Gabi Biesinger war das über die Diskussion darüber, ob KI in den USA stärker reguliert werden sollte. Seit Jahren blockiert das israelische Militär das besetzte Westjordanland. Die Regierung begründet das mit Sicherheitsmaßnahmen für israelische Staatsbürger. Die Menschenrechtsorganisation B'Tselem sieht darin aber ein bewusstes Vorgehen gegen die palästinensische Bevölkerung. Es sei eine gezielte politische Strategie zur, Zitat, Auslöschung der palästinensischen Gemeinschaft. Aus Tel Aviv, Julio Segador.
6: In einer neuen Studie zieht die israelische Menschenrechtsorganisation B'Tselem eine düstere Bilanz. Die israelischen Aktionen im Westjordanland seien keine isolierten Menschenrechtsverletzungen. Es handele sich vielmehr um ein systematisches Projekt. Ziel sei es, die Grundlagen des kollektiven palästinensischen Lebens samt Land, Kultur und Institutionen gezielt zu zerstören. Der Bericht benennt 5 zentrale Handlungsfelder. Erstens Gewalt und Einschüchterung durch bewaffnete Siedlermilizen. Zweitens massive Beschränkungen der Bewegungsfreiheit. Ein Netz aus Kontrollpunkten und Sperren zerstückelt die Region in isolierte Enklaven. Israel begründet dies stets mit dem Schutz der eigenen Bürger. Drittens führt die Organisation eine wirtschaftliche Strangulierung an, etwa durch den Entzug von Arbeitsgenehmigungen. Viertens die soziopolitische Zerstörung durch die Kriminalisierung politischer Parteien. Zuletzt spricht B'Tselem wörtlich von ethnischen Säuberungen. Diese fänden durch Landenteignungen, Hausabrisse und Vertreibungen statt, bei gleichzeitiger Ausweitung jüdischer Siedlungen.
2: Zum Tennis. Deutschlands bester Spieler Alexander Zverev hat die US Open in New York gewonnen. Er besiegte den US-Amerikaner Ben Shelton in spannenden 4 Sätzen. Nach dem Matchball brauchte der Deutsche einige Sekunden, um überhaupt zu realisieren, dass er gewonnen hatte. Tim Brockmeier berichtet.
9: Er hatte sich schlichtweg verzählt. Einer der größten Erfolge seiner Karriere wurde dem Deutschen erst nach ein paar Sekunden klar. Ich dachte, es steht erst 5-1. Erst als ich auf die Videoleinwand geguckt habe, habe ich gesehen, dass ich gewonnen habe, dass ich US Open Champion bin, so Zverev nach dem Match. Der Jubel des Deutschen dann dafür umso größer und ehrlicher. Er riss die Arme in die Höhe, rannte sofort zur Tribüne und fiel seinem Vater und seinem Bruder um den Hals, nachdem Alexander Zverev ein nahezu makelloses Endspiel abgeliefert hatte. Taktisch klug, ruhig, abgeklärt, auf hohem Niveau. Er machte alles, um Gegner Shelton ganz selten ins Spiel und zu dessen Spiel kommen zu lassen. So stand nach 3,5 Stunden und 4 Sätzen der hochverdiente Sieg für Zverev fest. Sein zweiter Grand-Slam-Titel nach dem Erfolg bei den French Open im Sommer. Zverev ist der erst zweite Deutsche nach Boris Becker 1989, der die US Open gewinnen konnte.
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2: Die Höhlen der Schwäbischen Alb gehören zum Weltkulturerbe. Dort haben Menschen schon vor 40.000 Jahren Spuren hinterlassen. Zum Beispiel die älteste figürliche Darstellung eines Menschen, die Venus vom Hohle Fels. Jetzt haben Archäologen da schon wieder einen besonderen Fund gemacht. Helmut Nordwig.
10: Vor fast 25 Jahren waren die Forscher fasziniert von einem Wasservogel. Mit angelegten Flügeln wirkte er auch nach 40.000 Jahren noch so, als wollte er direkt ins Wasser tauchen. Jetzt hat Nicolas Konert von der Uni Tübingen 2 weitere Vogeldarstellungen in der Höhle der Hohle Fels entdeckt.
12: Wahrscheinlich von einem Schneehuhn, was am Boden brütet, zumindest denkbar, und der andere Vogel hat die Flügel offen. Vielleicht im Flug, Landung, vielleicht eine Balzhaltung. Das heißt, sehr unterschiedliche Darstellungsaspekte und die sind winzig.
10: Nur etwas größer als ein Daumennagel sind die Darstellungen und aus dem Elfenbein von Mammutstoßzähnen geschnitzt. Für den Archäologen ist das erneut ein Beleg dafür, wie geübt die Menschen damals darin waren, ein Erlebnis aus der Natur zu abstrahieren und handwerklich äußerst geschickt in Kunst umzusetzen.
12: Und das beginnt dann ab grob 40.000 Jahren, viele Sachen, die unser Leben definieren, dass wir in einer symbolischen Welt leben, wo wir Sprache haben, über die Zukunft, die Gegenwart, die Vergangenheit sprechen und über abstrakte Konzepte sprechen.
10: Der Forscher ist sicher, solche Fähigkeiten haben dem Homo sapiens einst ermöglicht, sich durchzusetzen gegen andere Früh- und Vormenschenarten, die es vor 40.000 Jahren auch noch gegeben hat. Die beiden Miniaturvögel sind noch bis März im Museum für Urgeschichte Blaubeuren zu sehen.
2: Ein Bericht von Helmut Nordwig. Und jetzt ist es 6:45.
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2: Kia Arnsen mit den Nachrichten.
13: Söder warnt vor einem Scheitern der Bundesregierung. Wörtlich sagte der bayerische Ministerpräsident, das wäre ein Desaster, ein Elfmeter ohne Torwart für die AfD. Alle in der schwarz-roten Koalition seien jetzt gezwungen, sich am Riemen zu reißen und einen Zacken zuzulegen, so Söder weiter. Die eingeleiteten Reformen dürften nicht verwässert oder zurückgedreht werden, sondern müssten schnell umgesetzt werden. CDU siegt bei Kommunalwahlen in Niedersachsen. Nach dem vorläufigen Endergebnis hat sie landesweit gut 27% der Stimmen erreicht. Die SPD kommt auf knapp 25%. Die AfD legte deutlich zu auf knapp 16% und landet auf Platz 3. Die Grünen liegen bei gut 14, die Linke bei 6 und die FDP bei 3,7%. Trump will KI-Entwicklung nicht drosseln. Der US-Präsident sagte, hinter derartigen Forderungen stünden negative Kräfte. Der US-Präsident gilt als großer Anhänger der künstlichen Intelligenz. Vorher hatten die Chefs großer KI-Unternehmen wie Anthropic oder OpenAI vor Gefahren für die Menschheit gewarnt und gefordert, die Entwicklung zu verlangsamen. Eigenheimquote in Deutschland sinkt weiter. Laut einer Studie des Pestel-Instituts leben nur noch knapp 44% der Menschen in Deutschland in Wohnungen oder Häusern, die sie selbst besitzen. Das ist der niedrigste Wert seit mehr als 20 Jahren und auch innerhalb der EU. Gründe sind laut der Studie hohe Baukosten, gestiegene Zinsen und die Wohnbaupolitik der vergangenen Jahre. Zverev gewinnt erstmals US Open. Der deutsche Tennisprofi bezwang im Finale in New York den Amerikaner Ben Shelton in 4 Sätzen. Damit holte Zverev seinen 2. Grand-Slam-Titel in diesem Jahr und in seiner Karriere. Im Juni hatte er bereits in Paris die French Open gewonnen. Das Wetter in Bayern: erst Nebel und einzelne Schauer, später freundlicher, 19 bis 24 Grad.
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11: Morgen beginnt wieder die Schule nach 6 Wochen Sommerferien. Iris Härtle aus dem BR24 Bayern-Team ist bei mir. Mit dem neuen Schuljahr gibt es ja auch einige Änderungen.
14: Ja, ab diesem Schuljahr gilt für die rund 130.000 Erstklässler zum ersten Mal ein Rechtsanspruch auf schulische Ganztagsbetreuung. Für viele Eltern dürfte das eine echte Erleichterung sein. Mancherorts gibt es bei der Umsetzung aber noch Probleme. Caroline Hasenauer mit einem Beispiel aus Unterfranken.
15: An einzelnen Grundschulen in Bayern müssen ältere Kinder ihre bisherigen Betreuungsplätze aufgeben, um Kapazitäten für neue Erstklässler zu schaffen. Das zeigt ein Fall aus Würzburg. Dort erhielt die Tochter einer berufstätigen Mutter kurz vor den Sommerferien die Nachricht, dass sie im kommenden Schuljahr keinen Platz mehr in der bisherigen Mittagsbetreuung bekommt. Die Stadt und der Trägerverein betonen, dass das Einzelfälle seien und allen Kindern ein Betreuungsplatz angeboten wurde, allerdings nicht immer an der gewünschten Schule. Probleme gibt es vor allem bei den Räumlichkeiten für den Ausbau der Ganztagsangebote. Der Bayerische Lehrer- und Lehrerinnenverband BLLV kritisiert, dass Bayern bei der Umsetzung des Rechtsanspruchs hinterherhinke. Es fehle vielerorts an Personal, Planungssicherheit und geeigneten Räumen.
14: Bahnreisende in Franken können aufatmen. Die Strecke zwischen Hersbruck und Pegnitz wird ab heute wieder freigegeben, rechtzeitig zum Schulstart also. Ein Jahr lang war sie gesperrt für komplexe Instandsetzungsarbeiten an den Pegnitzbrücken. Aus dem BR-Studio Bayreuth, Frederik Eichstädt.
16: Während heute parallel noch ein Schienenersatzverkehr auf der Strecke angeboten wird, gilt morgen zum Schulstart wieder das reguläre Fahrplanangebot zwischen Nürnberg, Pegnitz und Bayreuth. Im September 2025 hatten die Pegnitzbrücken wegen massiver Schäden gesperrt werden müssen. Inzwischen wurden die Fugen der Bauwerke erneuert, lose Steine des Mauerwerks verstärkt und Risse verschlossen. Die Kosten dafür belaufen sich auf rund 9 Millionen Euro.
14: Nach Niederbayern. Dort übt die Bundeswehr ab heute mit unbemannten Aufklärungsdrohnen. Eagle Eye 2 heißt die Übung und sie wird vor allem im Raum Passau, Maut und Regen durchgeführt. Florian Degelmann berichtet.
17: Im Fokus der Bundeswehrübung steht der Einsatz des Drohnensystems Luna. Die Drohne fliegt in der Regel auf einer Höhe von etwa 1000 Metern und sollte deswegen für Bürgerinnen und Bürger weder zu hören noch zu sehen sein. Lediglich bei Start und Landung sei sie in etwa so laut wie ein Rasenmäher, heißt es von der Bundeswehr. Geübt wird mit Ausnahme des Wochenendes bis zum 24. September. Rund 50 Soldatinnen und Soldaten nehmen an dem Manöver teil und werden mit mehreren Fahrzeugen in einer Kolonne in Ostbayern unterwegs sein.
14: Bevor am nächsten Wochenende das Münchner Oktoberfest beginnt, ist schon auf zahlreichen anderen Volksfesten kräftig gefeiert worden. Gestern sind unter anderem der Augsburger Herbstplärrer sowie das Nürnberger und das Rosenheimer Herbstvolksfest zu Ende gegangen. Überall zogen die Veranstalter eine sehr gute Bilanz und verzeichneten Rekordzahlen. Nach Rosenheim kamen rund 1 Million Besucher. 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
11: Mit Dani Stahl. Die Goethe-Institute. Weltweit sind sie eine wichtige Anlaufstelle für den kulturellen Austausch zwischen Deutschland und anderen Ländern. Auch mit Russland, sogar trotz des russischen Angriffskriegs gegen die Ukraine. Seit gestern ist das aber vorbei. Die drei Institute in Moskau, St. Petersburg und Novosibirsk wurden geschlossen. Auf Anordnung des russischen Außenministers Lavrov.
18: Aber natürlich werden sie geschlossen, nachdem unser Kulturzentrum von dort vertrieben wird. Nun, sonst respektieren wir uns selbst nicht.
11: Alle deutschen Mitarbeiter mussten bis gestern ausreisen. Damit reagiert Moskau auf die Schließung des russischen Hauses in Berlin. Die hatte Bundesaußenminister Wadefuhl vor 2 Wochen angekündigt, wiederum als Reaktion auf den vereitelten Drohnenangriff auf den Flughafen Halle-Leipzig. Für den macht die Bundesregierung ja Moskau verantwortlich. Stefan Lack über die Bedeutung und das Aus für die Goethe-Institute in Russland.
18: Mehr als 3 Jahrzehnte hatten die Goethe-Institute in Russland nicht nur das Erlernen der deutschen Sprache gefördert. Die Einrichtungen standen auch für den kulturellen Austausch beider Länder und die Vermittlung eines aktuellen Deutschlandbilds. Bei den Russinnen und Russen erfreuten sie sich einer großen Beliebtheit, wie eine Umfrage unter Besuchern des Goethe-Instituts in Moskau aus dem Jahr 2011 verdeutlicht.
19: Nein, у меня там работает муж.
18: Mein Mann arbeitet in Deutschland und ich arbeite in Moskau. Wir reisen mit unseren Kindern oft zu ihm. Also wir beide lernen die deutsche Sprache, um uns besser in Deutschland orientieren zu können und uns mit den Deutschen in ihrer Sprache verständigen zu können. Ich habe schon in verschiedenen Schulen Englisch studiert, aber hier im Goethe-Institut gefällt es mir am besten. Die Lehrmethodik, selbst die Lehrer, also ich finde das klasse. Die Arbeit der Goethe-Institute in Russland war allerdings in den vergangenen Jahren stark eingeschränkt worden. Im Jahr 2023 wurden im Zuge wachsender deutsch-russischer Spannungen viele Mitarbeiterinnen und Mitarbeiter von Russland ausgewiesen. Viele Ortskräfte mussten zudem entlassen werden. Heike Uhlich, die das Goethe-Institut in Moskau bis 2022 geleitet hatte, kommentierte die Maßnahmen im Deutschlandfunk seinerzeit so.
20: Das ist eine Eskalationsstufe, die natürlich eine Auswirkung hat auf die Tätigkeit, weil man jetzt natürlich sehr viel weniger tun kann an den Orten mit einer begrenzten Mitarbeiterzahl.
18: Seitdem konzentrierten sich die Goethe-Institute in Russland auf die Förderung des Deutschunterrichts oder auf die Ausbildung von Lehrkräften. Vieles wurde in den digitalen Raum verlagert. Vor Ort waren vor allem die Bibliotheken eine wichtige Anlaufstelle für interessierte Russinnen und Russen. Die Bibliotheken in Moskau und St. Petersburg zählten allein im vergangenen Jahr 35.000 Ausleihen. Den Besuchern des Goethe-Instituts in Moskau war in der vergangenen Woche deutlich anzumerken, wie sehr sie die Schließung der Einrichtungen bedauern. So wie Lyudmila, angehende Psychologin aus Moskau. Politische Konflikte betreffen aus meiner Sicht eher die große Politik. Die einfachen Menschen sind davon weit entfernt. Natürlich wünschen wir uns bessere Beziehungen zu Deutschland. Ich selbst und meine Angehörigen empfinden weder Feindseligkeit noch Hass gegenüber den Deutschen. Im Gegenteil, wir begegnen ihnen mit Wohlwollen. Deshalb finde ich es sehr schade, dass das Institut schließt. Es war für uns ein Bindeglied zu einem anderen Land, zu einer anderen Kultur und einer anderen Welt.
11: Stefan Lack war das über die Schließung der Goethe-Institute in Russland. Und ich bin jetzt verbunden mit Jan-Philipp Albrecht. Er ist einer der beiden Vorstände der grünennahen Heinrich-Böll-Stiftung. Die Stiftung musste schon im April 2022, also kurz nach Kriegsbeginn, Moskau verlassen. Guten Morgen, Herr Albrecht.
21: Guten Morgen.
11: Als die Heinrich-Böll-Stiftung damals gehen musste, da waren Sie noch Minister in Schleswig-Holstein. Aber Sie haben mit Ihren Mitarbeitern gesprochen, die damals Moskau verlassen mussten. Wie ist das denn abgelaufen? Konnten sich da alle noch verabschieden oder war das eher ein Rauswurf?
21: Also diese Entscheidungen fallen natürlich immer relativ scharf. Das heißt also, es ist für die betroffenen Menschen im Grunde genommen von heute auf morgen eine andere Situation, zumal damit verbunden ist, dass es um sehr existenzielle Fragen geht. Also wenn eine Organisation in Russland als unerwünscht erklärt wird, so ist der Terminus, der da benutzt wird, dann heißt das für die Menschen, die mit dieser Organisation weiter zusammenarbeiten oder eben in irgendeiner Verbindung bleiben, in der Regel, dass sie in Russland angeklagt werden können. Und das heißt, sie müssen sich am Ende entscheiden, ob sie dieses Risiko eingehen oder sich eben komplett zurückziehen.
11: Aber was heißt das? Haben Sie dann da in irgendeiner Form Einfluss darauf? Können Sie solche Mitarbeiter dann schützen?
21: Also der Schutz von Mitarbeiterinnen in einer solchen Situation ist ein unglaublich schweres Unterfangen. In der Regel ist es damit verbunden, dass die Menschen das Land verlassen müssen. Und das ist natürlich für viele Menschen keine einfache Entscheidung, gerade wenn man Familie im Land hat, wenn die Menschen eben auch einfach sehr enge Verbindungen haben. Trotzdem haben sich viele Menschen auch von anderen Organisationen in Russland entschieden, das Land zu verlassen und eben in die Hoffnung reinzugehen, auch mit einem eigenen Engagement, dass es zu irgendeinem Tag möglich sein wird, zurückzukehren und auch eine andere politische Landschaft wieder vorzufinden.
11: Rechnen Sie denn damit, je nach Russland zurückzukehren?
21: Ich habe immer gesagt, dass wir auf jeden Fall zurückkehren werden. Es ist nicht so, dass wir leichtfertig gegangen sind, aber wir gehörten dann zu den Ersten, die eben nach dem Beginn des Angriffskriegs gegenüber der Ukraine auch rausgeworfen wurden und arbeiten trotzdem sehr intensiv daran, die Zivilgesellschaft weiter zu unterstützen und eben darauf hinzuwirken, dass auch ein demokratisches Russland, ein Russland nach Putin, denkbar ist. Und ich glaube da fest dran, aber es ist natürlich im Moment eine sehr zugespitzte Situation, in der viele sich das nicht vorstellen können.
11: Ja, jetzt kann man ja sagen, Kulturvermittlung und Austausch sind wichtig, aber das Verhältnis zwischen Moskau und Deutschland ist seit dem Beginn des russischen Angriffskrieges ohnehin zerrüttet. Welche Rolle spielt es denn dann, ob die Heinrich-Böll-Stiftung oder die Konrad-Adenauer-Stiftung oder eben die drei Goethe-Institute vor Ort sind?
21: Das spielt eine große Rolle. Wir waren lange in Moskau und haben sehr intensiv zum Beispiel mit der Menschenrechts- und auch Geschichtsorganisation Memorial zusammengearbeitet. Eine der großen Organisationen, die in Russland für Demokratie und Menschenrechte letztendlich auch eingetreten sind und die auch Stück für Stück aus Russland rausgedrängt und jetzt eben auch als verboten, unerwünscht gelten. Und diese Arbeit, die wäre nicht möglich gewesen, wenn nicht auch von außen eben durch solche Organisationen wie die politischen Stiftungen aus Deutschland und auch von uns mitgeholfen wurde, dass dort zivilgesellschaftliche Arbeit ermöglicht wird und unterstützt wird. Und das ist jetzt natürlich in sehr eingeschränktem Maße nur noch möglich, was es für die Menschen in Russland extrem schwierig macht, überhaupt noch an Informationen auch zu gelangen über die Welt außerhalb Russlands.
11: Das wäre jetzt auch meine abschließende Frage. Wenn Sie sagen, es ist sehr schwierig, war es das jetzt mit den Kontakten nach Russland oder bleiben da Kanäle bestehen, wie jetzt auch in Ihrem Fall viele Jahre später nach dem Rauswurf?
21: Da bleiben Kanäle und wir bauen natürlich auch neue Kanäle auf, auch aus den Ländern um Russland herum. Und ich muss auch sagen, es gibt unglaublich viele Russinnen und Russen jetzt im Exil und in vielen Ländern außerhalb Russlands, die mit sehr viel Einsatz, auch mit Kontakten zu ihren Familien und vielen Freunden und Bekannten daran arbeiten, dass dort eben Kanäle offen gehalten werden. Und diese Menschen, die brauchen Unterstützung und die brauchen auch ein Stück weit moralische Ermutigung, an der Stelle weiterzumachen. Denn sie sind letztendlich der letzte Kanal, den wir häufig haben und der notwendig ist, um wieder auch Menschen im Land dazu zu bringen, vielleicht Widerstand zu leisten, vielleicht etwas zu sagen, was im Moment unglaublich schwer ist. Das sieht man auch in den Wahlen.
11: Seit gestern sind auch die drei Goethe-Institute in Russland geschlossen. Jan-Philipp Albrecht war das, Vorstand der grünennahen Heinrich-Böll-Stiftung, die Russland schon vor 4 Jahren verlassen musste. Vielen Dank Ihnen für das Gespräch heute früh.
21: Sehr gerne.
11: Und das war auch unser Thema des Tages, wie immer nochmal in einer knappen Stunde und dann abrufbar in ARD Sounds.
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11: A6 Weidhaus Richtung Nürnberg zwischen Weidhaus Autobahn und Pleistein, 3 Kilometer stockender Verkehr. Die A6 Richtung Heilbronn zwischen dem Kreuz Nürnberg Süd und Rot ist nach einem Unfall die linke Spur blockiert. Dann die A7 Füssen Richtung Ulm, ein Unfall zwischen Nersingen und dem Kreuz Ulm-Elchingen. Auf der A93 Rosenheim Richtung Kiefersfelden wird der Lkw-Verkehr am Grenzübergang Kiefersfelden nur blockweise abgefertigt. Zurzeit stockender Verkehr für Lkw ab Brandenburg. Und die A96 Lindau Richtung München zwischen Wörzi und Oberpfaffenhofen. 4 Kilometer stockender Verkehr nach einem Unfall. Kurz schauen wir noch aufs Wetter. Das ist zweigeteilt heute im Norden. Wenn sich der Nebel aufgelöst hat, wird es teils länger sonnig. Im Süden bleibt es erstmal stark bewölkt, vereinzelt mit Regen, vor allem von den Alpen bis zum Bayerischen Wald. Die Höchstwerte 19 bis 24 Grad.

0: Eine Minute nach 7:30 ist es an diesem Montag, den 14. September.
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0: Im Studio ist jetzt Oliver Fritzl. Einen schönen guten Morgen. Die Bundesregierung steckt in einer tiefen Krise. Spekulationen über einen Kanzlersturz machen die Runde. CSU-Chef Söder und Sachsens Ministerpräsident Kretschmer warnen davor, dass die Regierung scheitert. Außerdem, die rechtspopulistischen Schwedendemokraten sind bei der Parlamentswahl in Schweden der große Verlierer. Eine Regierungsbildung wird schwierig. Und nächster Riesenerfolg für Alexander Zverev, der deutsche Tennisprofi, hat zum ersten Mal die US Open in New York gewonnen. Der Wahlerfolg der AfD in Sachsen-Anhalt und die schwere Niederlage für die CDU. Da ist auch im Bund einiges ins Rutschen gekommen. Es gibt Diskussionen über den Kurs der schwarz-roten Koalition, die Zusammenarbeit innerhalb der Regierung und auch über den Kanzler Friedrich Merz. Zwar halten sich die Rücktrittsforderungen noch in Grenzen und kommen eher aus den hinteren Reihen, doch die Wahlen in Mecklenburg-Vorpommern und Berlin am kommenden Sonntag, die könnten je nach Ausgang den Druck auf den Kanzler nochmal deutlich erhöhen. Am Wochenende musste dann auch ein Sprecher der Regierung noch Spekulationen zurückweisen, wonach die Union die Koalition mit der SPD verlassen und eine Minderheitsregierung anführen könnte. CSU-Chef Söder hält, so sagt er, von all dem nichts und warnt davor, dass Schwarz-Rot scheitert. Hans-Joachim Viehweger berichtet.
2: Es wäre ein Desaster, wenn kurz nach dem Scheitern der Ampel die nächste demokratische Regierung scheitern würde, und das in noch kürzerer Zeit, sagte der bayerische Ministerpräsident und CSU-Vorsitzende zum Auftakt einer Vorstandsklausur seiner Partei. Für die AfD wäre das so etwas wie ein Elfmeter ohne Torwart. Alle in der Berliner Koalition müssten sich jetzt am Riemen reißen und einen Zacken zulegen. Stillstand sei der beste Treibstoff für die AfD. Söder erneuerte seine Absage an jede Form der Zusammenarbeit mit der AfD. Man müsse aber Themen ansprechen, die von der AfD adressiert würden, und dürfe diese nicht in der Ecke liegen lassen. Sachsens Ministerpräsident Michael Kretschmer, der als Gast zur CSU-Klausur gekommen war, kritisierte die Politik der Bundesregierung deutlich. Das Schlimmste wäre, wenn alles so weiterginge wie bisher. Er wünsche sich in der aktuellen Phase ein CSU-Gehen in der Politik. Darunter versteht Kretschmer, der auch stellvertretender CDU-Vorsitzender ist, sich mehr den Menschen zuzuwenden und nicht nur erklären oder gar belehren zu wollen. Gefragt, ob Friedrich Merz der richtige Kanzler sei, sagte Kretschmer, es müsse mehr über Inhalte als über Personalien gesprochen werden.
0: Vor dem Hintergrund des AfD-Wahlsiegs in Sachsen-Anhalt und der Krise beim Autokonzern Volkswagen stehen auch die Kommunalwahlen in Niedersachsen bundesweit im Blickpunkt. Als Gradmesser für die Stimmung in einem westdeutschen Bundesland, bevor am Sonntag dann die Landtagswahlen in Mecklenburg-Vorpommern und Berlin anstehen. Doch man kann sagen, CDU und SPD sind mit einem blauen Auge davongekommen. Sie haben zwar deutliche Verluste eingefahren, kommen aber auf die Plätze 1 und 2. Dahinter die AfD mit deutlichen Gewinnen. In vielen Städten sind Stichwahlen nötig, so auch in der Landeshauptstadt Hannover. Von dort Jule Lampe.
3: In der Landeshauptstadt geht der amtierende Oberbürgermeister Belet Onay von den Grünen früh in Führung, kommt am Ende auf über 45% der Stimmen. Die absolute Mehrheit bleibt damit aber aus. Er muss in 2 Wochen in die Stichwahl.
4: Insofern werden wir jetzt morgen da weitermachen, wo ich im Grunde gestern Abend aufgehört habe. Wahlkampf, raus auf die Straße, mit vielen Menschen sprechen und deutlich machen. Wer mich als Oberbürgermeister behalten will, der muss in 2 Wochen auch sein Kreuz wieder machen.
3: Und die Chancen stehen gut, denn der direkte Konkurrent in der Stichwahl wird Axel von der Uhe von der SPD sein. Er sammelt nur knapp halb so viele Stimmen wie Onay. Ganz ähnlich das Ergebnis auch in Osnabrück. Hier hat es auch CDU-Oberbürgermeisterin Katharina Pötter nicht beim ersten Wahlgang zurück ins Amt geschafft und hofft nun in der Stichwahl gegen den Grünen Volker Bajus auf ihre Wiederwahl.
5: Die über 42% der Osnabrückerinnen und Osnabrücker haben mir heute ihre Stimme gegeben. Und das heißt, dass die überwiegende Mehrheit der Menschen in der Stadt mit meiner Arbeit zufrieden ist. Und es gibt starken Rückenwind jetzt für die Stichwahl. Und ich glaube, dass ich da ganz motiviert zupacken kann.
3: Der Zuspruch für die CDU bleibt in Niedersachsen groß. Im landesweiten Vergleich steht die Partei sogar ganz vorne. Gefolgt von SPD und AfD. Die Alternative für Deutschland feiert einen deutlichen Zugewinn, schafft es in Salzgitter in die Stichwahl, geht aber bei den Ämtern zunächst einmal leer aus.
0: Das EU-Land Schweden hat ein neues Parlament gewählt. Es zeichnet sich ein knappes Rennen zwischen der Mitte-Links-Opposition und dem regierenden Mitte-Rechts-Bündnis ab. Doch es ist noch unklar, wie eine Regierung aussehen könnte. Der aktuelle Stand jetzt von unserem Schweden-Korrespondenten Arne Bartram.
6: Nach Auszählung fast aller Stimmen liegt der linksgrüne Oppositionsblock nur knapp vor dem bisherigen Regierungslager. Eine neue Regierung für Schweden zu bilden, dürfte schwierig werden. Überraschender Verlierer der Wahl sind die rechtspopulistischen Schwedendemokraten. Zum ersten Mal seit ihrem Einzug ins Parlament 2010 haben sie Stimmen verloren. Sie sind jetzt nur noch drittstärkste Kraft. Stärkste Partei, trotz Verlusten, bleiben die Sozialdemokraten von Magdalena Andersson. Sie hoffen, nach 4 Jahren in der Opposition wieder die Regierung zu übernehmen. Dafür müsste Andersson allerdings alle 3 anderen Parteien ihres linksgrünen Blocks hinter sich bringen. Vor allem zwischen der Sozialistischen Linkspartei und der linksliberalen Zentrumspartei gibt es aber große Differenzen. Auch der amtierende Ministerpräsident Ulf Kristersson von den Moderaten beansprucht die Regierungsbildung für sich. Seine konservativ-liberale Minderheitsregierung wurde bisher von den rechtspopulistischen Schwedendemokraten unterstützt. Allerdings hat dieses Bündnis durch die Verluste der Schwedendemokraten keine Mehrheit mehr. Wie es jetzt weitergeht, ist offen.
0: Die neue PISA-Studie ist für Deutschland ein absoluter Tiefschlag gewesen. Jedem 5. Schüler fehlen wichtige Basiskompetenzen im Lesen oder Rechnen. Woran das liegen könnte, wir haben uns mal umgehört.
7: Weil unser Schulsystem immer noch sehr auf die Eltern setzt. Also wenn die Eltern nicht mitarbeiten oder nicht mit den Kindern zu Hause üben, dann haben es die Kinder einfach schwerer.
8: Großes Problem ist natürlich auch Lehrermangel, weil man sieht, wie viele Stunden da ausfallen, wie viele Lehrstunden, ist das schon erheblich. Und da rutscht man natürlich nach PISA ab, würde ich sagen.
9: Bei uns rattern sie die PowerPoint viel runter, um den Stoff einfach zu schaffen. Und wir können gar nicht mit abschreiben, weil die Zeit einfach nicht da ist.
10: Zu meinen Prüfungszeiten jetzt haben die uns noch mal kurz vor Ende so 7 Tests und Klassenarbeiten reingeknallt. Leistungsdruck ist definitiv zu viel da auch.
11: Es wäre natürlich super, wenn Kinder, deren Muttersprache nicht Deutsch ist, nochmal extra Unterstützung kriegen könnten.
12: Wir mussten uns damals aus den Büchern alles durcharbeiten und dann bleibt vielleicht doch eher im Kopf hängen, als wenn man nur digital das mal im Internet mal kurz liest.
13: Und die Aufgaben werden ja teilweise gar nicht mehr durchgelesen, sondern einfach nur bei KI eingefügt und KI bearbeitet das denn, was natürlich nicht so vorteilhaft ist zum selbstständigen Lernen.
0: 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Es ist der nächste große Erfolg für Alexander Zverev. Als erster deutscher Tennisprofi seit Boris Becker hat der 29-jährige Hamburger die US Open in New York gewonnen. Nach den French Open sein 2. Grand-Slam-Titel. Zverev hat den Amerikaner Ben Shelton in 4 Sätzen besiegt und er konnte es offenbar erstmal selbst kaum glauben. Aus New York, Tim Brockmeier.
14: Nach dem verwandelten Matchball guckte er ganz kurz ungläubig in die Luft, riss dann die Arme in die Höhe und feierte. Alexander Zverev ist US Open Champion 2026 nach einer unglaublich starken Leistung im Finale gegen den US-Amerikaner Shelton. Zverev spielte taktisch super schlau, schlug gut auf und machte wenige Fehler, während Shelton in seinem ersten Grand-Slam-Finale überhaupt vor allem zu Beginn des Matches mit den Nerven zu kämpfen hatte. Nur im 3. Durchgang spielte er kurzzeitig etwas stabiler, holte sich diesen Satz. Aber ein abgezockter, ruhiger, erfahrener Zverev ließ sich davon nicht beirren, war vor allem bei den wichtigen Punkten schlichtweg besser. Nach 3,5 Stunden stand der 4-Satz-Sieg von Alexander Zverev fest. Er ist der erst 2. Deutsche nach Boris Becker 1989, der die US Open gewinnen kann und holt nach seinem Sieg bei den French Open im Sommer seinen 2. Grand-Slam-Titel.
0: Und beim Fußball hat der FC Bayern sich beim Bundesliga-Neuling SV Elversberg erstaunlich schwer getan. Die Münchner haben zum Abschluss des 3. Spieltags mit 2:1 gewonnen. Matthew Schöne-Schön berichtet.
15: Es war ein knapper, aber verdienter Sieg der Bayern beim Aufsteiger aus Elversberg. 2:1 am Ende nach den Treffern von Lennart Kahl und Harry Kane. Auch wenn der Rekordmeister trotz zwischenzeitlich 70% Ballbesitz zumindest 12 Minuten lang um den Dreier zittern musste. Weil die SVE nach einer knappen Stunde durch Ex-Bayern-Spieler Maurice Krattenmacher per Traumtor zum 1:1-Ausgleich kam. Aber Vincent Kompany reagierte prompt und gewaltig, brachte Musiala, Diaz, Kimmich und Davies für die 25-minütige Schlussoffensive. Und die zeigte Wirkung. Nur 5 Minuten später erlöst Kane seine Bayern mit seinem ersten Saisontor nach dem 0:0 auf Schalke. Tut sich der Rekordmeister auch gegen den Aufsteiger aus dem Saarland schwerer als erwartet. Die 3 Punkte sind am Ende aber trotzdem hochverdient.
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0: Die Tarifgespräche im bayerischen Einzelhandel gehen heute weiter. Gabriel Wirth, mit was ist denn da zu rechnen?
16: Es könnte einen Abschluss geben für die rund 500.000 Beschäftigten dieser Branche. Die Tarifrunde läuft ja schon seit Mai und war auch begleitet von Warnstreiks in den Betrieben. Die Vertreter der Gewerkschaft Verdi und des Handelsverbands treffen sich nun also in München wieder. Weitere Einzelheiten von Birgit Habrath.
17: Sie hat sich auch diesmal hingezogen, die Tarifrunde im bayerischen Einzel- und Versandhandel.

0: Tarifrunde gezogen wird. Tragfähige Lösungen sind möglich, erklärt der Handelsverband Bayern auf Nachfrage. Und Verdi Bayern bezeichnet das Ergebnis in Nordrhein-Westfalen als richtungsweisend. Eines ist aber auch klar, bei weitem nicht alle Verkäuferinnen, Kassierer oder Kräfte im Versand werden sich darauf berufen können. Die Tarifbindung ist gering. Im Einzelhandel wird weniger als ein Viertel der Beschäftigten danach bezahlt. Für die anderen dient er als Orientierung, Abweichungen nach oben oder unten nicht ausgeschlossen.
1: Zum Jahreswechsel kommt das neue staatlich geförderte Altersvorsorgedepot. Sparerinnen und Sparer können damit dann privat an den Kapitalmärkten vorsorgen, inklusive staatlicher Zuschüsse. Immer mehr Anbieter solcher Modelle haben bereits damit begonnen, ziemlich offensiv, um Kunden zu werben. Warum Verbraucherschützer aber dazu raten, gelassen zu bleiben und nicht überstürzt einen Vertrag abzuschließen, erklärt Tobias Brunner.
2: Der Preiskampf hat begonnen. So muss man die ersten Angebote deuten, die es zum Altersvorsorgedepot gibt. Vorgelegt hat der Münchner Neobroker Scalable Capital. Nachgezogen sind vor wenigen Tagen unter anderem die Sparkassen mit ihrer Fondsgesellschaft Deka. Beide liegen bei den Kosten für das sogenannte Standarddepot weit unter dem gesetzlichen Deckel von 1%. Gerade bei den Sparkassen hat das auch Branchenkenner überrascht. Trotzdem raten Verbraucherschützer jetzt: keine Hektik. Abwarten. Die Werbung sei vor allem ein Lockmittel, um möglichst früh möglichst viele Kunden an sich zu binden, wie es bei der Verbraucherzentrale Bayern heißt. Denn der vermeintliche Stichtag zum 1. Januar 2027 ist gar nicht entscheidend. Den staatlichen Zuschuss bekommt man auch dann, wenn man irgendwann im kommenden Jahr sein Altersvorsorgedepot abschließt. Maximal 540 Euro gibt es an staatlicher Förderung pro Jahr obendrauf. 1.800 Euro muss man dafür selbst einzahlen. Es bleibt also genügend Zeit, um in Ruhe zu vergleichen. Noch haben viele Banken und Broker ihre konkreten Angebote auch gar nicht veröffentlicht. Die erste Tendenz ist laut Stiftung Warentest aber positiv. Das neue Altersvorsorgedepot wird deutlich günstiger sein als das bisherige Riester-Modell.
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7: 7.45 Uhr.
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7: Jetzt der Nachrichtenüberblick mit Kia Arntzen.
9: CSU-Chef warnt vor Scheitern der Bundesregierung. Söder sagte beim Klausurtreffen seiner Partei, es wäre ein Desaster, wenn nach der Ampel die nächste demokratische Regierung scheitern würde. Und das in noch kürzerer Zeit. Das würde nur der AfD helfen. Alle in der schwarz-roten Koalition müssten sich jetzt am Riemen reißen. Heute ist zum Abschluss der CSU-Klausur der österreichische Bundeskanzler Stocker zu Gast. CDU bleibt bei Kommunalwahl in Niedersachsen stärkste Kraft. Nach dem vorläufigen Endergebnis hat sie landesweit gut 27% der Stimmen erreicht. Die SPD kommt auf knapp 25%. Die AfD legte deutlich zu und erreicht knapp 16%. Dahinter folgen Grüne mit gut 14%, anschließend Linke und FDP. Israel droht Regisseuren mit Staatsbürgerschaftsentzug. Es geht um die Gaza-Dokumentation NASA. Kulturminister Sohar wirft den Filmemachern vor, Israel zu verraten. In dem Film berichten israelische Militärvertreter und Geheimdienstler anonym, wie palästinensische Zivilisten getötet wurden. Die Dokumentation war bei den Filmfestspielen in Venedig mit dem Spezialpreis der Jury ausgezeichnet worden. Sexueller Missbrauch von Kindern mit Behinderung wird aufgearbeitet. Die unabhängige Bundeskommission zur Aufarbeitung sexuellen Kindesmissbrauchs startet heute die Kampagne »Offen für deine Geschichte«. Videos und Anzeigen sollen Menschen mit Behinderung erreichen, die in Kindheit oder Jugend sexualisierte Gewalt erlebt haben. Auch Mitarbeitende in Einrichtungen werden als Zeitzeugen angesprochen. Riesenerfolg für Tennisprofi Alexander Zverev. Er hat zum ersten Mal die US Open in New York gewonnen. Das hat seit Boris Becker 1989 kein deutscher Spieler mehr geschafft. Nach 3,5 Stunden verwandelte der 29-jährige Zverev im 4. Satz seinen Matchball gegen den Amerikaner Ben Shelton. Und das Wetter in Bayern. Erst Nebel und einzelne

0: Eine Schauer, später freundlicher, 19 bis 24 Grad.
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2: Es gilt als Meilenstein beim Schutz von Frauen und Kindern vor häuslicher Gewalt. Das neue Gewalthilfegesetz. Es soll die Finanzierung von Frauenhäusern bundesweit einheitlich regeln, doch ausgerechnet das macht dem autonomen Frauenhaus in Regensburg Sorgen. Auch Ingeborg Heindl, die in der Einrichtung schon seit 40 Jahren arbeitet. Anna Egelsör hat mit ihr gesprochen.
3: Ingeborg Heindl arbeitet seit fast 40 Jahren im autonomen Frauenhaus Regensburg. In all den Jahren hätte sie am liebsten alle Frauen aufgenommen, die an der Tür des Frauenhauses geklopft haben.
4: Ich kann die Gewalt nicht abschaffen von heute auf morgen, aber ich kann strukturelle Bedingungen schaffen, dass sie zumindest einen Schutzplatz bekommen.
3: Denn tatsächlich gibt es nach wie vor nicht genügend Plätze in Bayerns Frauenhäusern. Alleine im Frauenhaus Regensburg mussten im letzten Jahr deshalb 177 Frauen abgewiesen werden. Das neue Gewalthilfegesetz soll Frauenhäuser und Beratungsstellen eigentlich finanziell absichern. Einrichtungen wie das Frauenhaus Regensburg haben für eine einheitliche und ausreichende Finanzierung gekämpft. Ab 2027 sind dann die Länder für die Finanzierung zuständig. Bisher lag diese Verantwortung vor allem bei den Kommunen. Rund 67 Millionen Euro will Bayern jährlich für alle bayerischen Frauenhäuser zur Verfügung stellen. Ingeborg Heindl hat nachgerechnet.
4: Es wird nicht reichen, das steht fest.
3: Allein beim Frauenhaus Regensburg entsteht eine Finanzierungslücke von rund 80.000 bis 100.000 Euro. Einige Punkte in einer ersten Verordnung sind strittig. Für wichtige Aufgaben sind nicht genügend Stellen und Gelder vorgesehen. Etwa für die Beratung oder für die verpflichtende 24-Stunden-Rufbereitschaft. Laut Heindl kann so der bisherige Standard nicht abgedeckt werden.
4: Das macht uns natürlich Sorgen. Und vor allem auch, weil wir dachten, gerade mit dem Gewalthilfegesetz ist diese ewige Sorge um die Existenzsicherung der Einrichtung endlich weg. Aber es scheint nicht so zu sein, außer es wird noch nachgebessert.
3: Hoffnung setzt Ingeborg Heindl auf die bisherigen Geldgeber, die umliegenden Kommunen. Während die Stadt Regensburg noch überlegt, will der Landkreis Kelheim künftig nicht mehr mitfinanzieren. Wenn die Landesmittel nicht ausreichen und die Kommunen sich zurückziehen, wer schließt dann die Finanzierungslücke? Am Ende doch der Freistaat? Staatsministerin Ulrike Schaaf hat eine eindeutige Antwort.
5: Der Standard muss gedeckt werden und dazu gibt es die gesetzliche Grundlage und auch die Verantwortung, die jetzt bei uns liegt. Und deshalb brauchen wir jetzt aber auch dringend die Träger an unserer Seite, die uns ganz klar ihre Kosten darstellen, ihre Anträge stellen.
3: Auch Ingeborg Heindl sieht zwar die Hauptverantwortung beim Freistaat Bayern, hofft aber weiterhin auf die zusätzliche Unterstützung der Kommunen.
2: Drohen mit dem Gewalthilfegesetz neue Finanzierungslücken. Anna Egelsör hat recherchiert.
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2: Kaum eine Branche wächst derzeit so schnell wie die Rüstungsindustrie. Überall in Bayern erweitern Verteidigungsunternehmen ihre Standorte oder bauen gleich komplett neue Werke. Bei Anwohnern sorgt das teilweise für Unbehagen. Einige befürchten, die betreffenden Standorte können in einem Konfliktfall zur Zielscheibe werden. In der bayerischen Staatsregierung fördert man die Ansiedlung von Rüstungsbetrieben, sieht aber zunehmend auch die Notwendigkeit, kritische Stimmen nicht einfach beiseite zu schieben. Stefan Liener.
6: Ein Sommertag in Oberbayern. In einem Industriegebiet in Aschau am Inn spielt eine Blaskapelle den bayerischen Defiliermarsch, während die Spitze der Staatsregierung über einen geschotterten Platz in ein großes Zelt schreitet. Vorbei an Panzern, Drohnen und Flugabwehrsystemen. Zwischen Ministerpräsident Markus Söder und Wirtschaftsminister Hubert Aiwanger der Gastgeber, Armin Pappberger, der Chef des Rüstungskonzerns Rheinmetall, legt an diesem Vormittag mit seinen Gästen aus der Politik den Grundstein für eine Fabrik. Sie soll in einigen Jahren Pulver für Artilleriemunition liefern. Nur ein Beispiel für den Bauboom, den Bayerns Rüstungsindustrie derzeit erlebt. Egal ob beim Raketenspezialisten MBDA in Schrobenhausen, beim Panzerbauer KNDS in München, bei Helsing in Hallbergmoos oder eben bei Rheinmetall in Aschau am Inn. An zahlreichen Orten im Freistaat erweitern Rüstungsfirmen ihre Werke oder bauen komplett neue Standorte auf. Große Demonstrationen oder Proteste gegen solche Vorhaben sind selten. Aber im Kleinen gibt es durchaus Vorbehalte und das aus ganz verschiedenen Gründen. Etwa bei Isolde Oberhof. Sie kämpfte im Frühsommer mit einer Bürgerinitiative in Hallbergmoos gegen die Ansiedlung des Drohnenspezialisten Helsing.
7: In einem dicht besiedelten Gebiet wie dem unseren ist es abwegig und völlig absurd, eine Drohnenfabrik errichten zu wollen. Wir würden wertvolle Naturfläche versiegeln, wir hätten verstärktes Verkehrsaufkommen und die Atmosphäre des Ortes würde sich massiv verändern. Wollen wir das wirklich?
6: Die Mehrheit der Hallbergmooser wollte. In einem Bürgerentscheid setzten sich die Befürworter des Drohnenzentrums durch. Ein Argument: Arbeitsplätze und Steuereinnahmen. Ein Trugschluss, findet Maria Feckel. Die Erdingerin ist Landessprecherin bei der DFG-VK, einem Zusammenschluss konsequenter Militärgegner.
8: Man kann ja kurzfristig vielleicht Arbeitsplätze schaffen und man kann Umsätze schaffen, man kann tolle Gewinne schaffen, aber man wird keine nachhaltige Wirtschaft schaffen.
6: In der Rüstungsbranche und auch in der bayerischen Staatsregierung sieht man das anders. Die Verteidigungsindustrie sei auf Jahre ein Wirtschaftsmotor, heißt es dort unisono. Zudem sieht die Industrie die Mehrheit der Bevölkerung hinter sich. Aber es gebe eben durchaus auch Ängste, sagt Bayerns Wirtschaftsminister Hubert Aiwanger.
9: Aber es ist natürlich ein brisantes Thema und ich verstehe auch Leute, die ein Problem damit haben. Wir müssen die überzeugen, dass wir uns eben verteidigen können müssen.
6: Nach den jüngsten Anschlagsversuchen gegen Verteidigungsfirmen in München und gegen einen bayerischen Rüstungsunternehmer ist jedenfalls klar, dass die Branche ein potenzielles Ziel für Angriffe ist. Das räumen Manager wie Rheinmetall-Chef Armin Pappberger auch unumwunden ein. Auf der anderen Seite gelte:
10: Wenn heute Krieg wäre, ist alles ein Ziel. Das sieht man ja in der Ukraine. Und der Punkt ist, das kann man nicht 100% entkräften, aber auf der anderen Seite müssen wir das auch aushalten können. Als Bundesbürger, ich bin ja genauso Bundesbürger wie alle anderen in dem Bereich und ich habe das gleiche Risiko wie jeder andere und ich kann ganz klar sagen, ich kann dieses Risiko tragen.
6: Für Pappberger persönlich jedenfalls ist das Risiko in den vergangenen Jahren gestiegen. Als Unterstützer der Ukraine gilt er als Anschlagsziel und wird Tag und Nacht von einem massiven Aufgebot an Personenschützern begleitet.
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2: Jetzt hat er in diesem Jahr schon die French Open gewonnen und dann wollte Alexander Zverev sich den Titel bei den US Open auch noch holen letzte Nacht. Christian Kloß aus unserer Sportredaktion, wie hat er das denn jetzt geschafft?
11: Ja, ganz einfach mit einem spitzen Auftritt gegen die US-Amerikaner Ben Shelton, anders kann man es nicht sagen. Mein Kollege Tim Brockmeier, der das in New York live in der Nacht kommentiert hat, der ist kaum noch zu bremsen gewesen. Der hat uns den Spielbericht regelrecht über den Atlantik rübergejubelt. Hören wir mal rein.
12: Der Aufschlag von der Vorhandseite. Durch die Mitte, Shelton retourniert, zu lang! Und Alexander Zverev ist US Open Champion 2026! 3 Stunden, 33 Minuten, 6-3, 7-6, 5-7, 6-2, breitet kurz die Arme aus, läuft dann ans Netz, umarmt Bernd Shelton innig. Der Deutsche holt seinen zweiten Grand Slam Titel seiner Karriere, der erst zweite Deutsche, der bei den US Open gewinnen kann, nach natürlich Boris Becker 1989. Halbfinale bei den Australian Open, French Open Titel, Finale in Wimbledon und jetzt Titel bei den US Open. Alexander Zverev ist der König, der King of Queens, der König von New York.
11: Da war alles drin gewesen. Glückwunsch an Alexander Zverev und unser Kollege, das darf ich Ihnen sagen, der hat sich mittlerweile auch wieder beruhigt. Ob sich die Fans vom Bundesliga-Aufsteiger Elversberg mittlerweile wieder beruhigt haben, das weiß ich nicht so genau. Die hatten gestern Lennart Kahl vom FC Bayern wirklich aufs Korn genommen in der Partie. Den mochten sie nach seinem 1:0 Führungstreffer nicht mehr so. Matthew Jenny Schön hat das ganze Spiel für uns beobachtet.
13: Nach dem 0:0 beim Aufsteiger auf Schalke haben sich die Bayern auch beim Aufsteiger aus Elversberg schwerer getan als erwartet. Trotz Spielkontrolle, zwischenzeitlich 70% Ballbesitz, fehlte die Zielstrebigkeit. Trotzdem kam der Rekordmeister nach 26 Minuten durch Lennart Kahl zur verdienten Führung, die Elversberg mit einem seiner wenigen, aber nicht ungefährlichen Konter beinahe ausgeglichen hätte. Cole Campbells Treffer vor der Pause zählte aber wegen Abseits in der Entstehung nicht.
14: Wir haben auch viele gute Möglichkeiten gehabt, um vielleicht eins oder zwei Tore mehr zu schießen. Aber man muss ehrlich sein, dass es heute genauso war, wie man sich das manchmal vorstellen kann, wenn man Elversberg auswärts spielt. Das war eine schwierige Aufgabe.
13: sagt Vincent Kompany. Schwierig auch, weil ein Ex-Bayer zwischenzeitlich sehenswert zum Elversberger Ausgleich trifft. Maurice Krattenmacher nach einer knappen Stunde mit rechts von halb links in den rechten Winkel. Ein Schock, der aber nur kurz saß, weil Kompany noch einige Trümpfe von der Bank brachte und Kane wuchtig mit seinem ersten Saisontor die Führung zurückholte. 2:1 beim Aufsteiger am Ende. Nicht fantastisch, aber solide. Und 3 Punkte sind 3 Punkte. Anders als noch auf Schalke.
11: Na, die hätte der HSV auch gerne. Die Hamburger sind gestern in Leipzig nämlich untergegangen. 0:5. Das gleiche Ergebnis wie letzte Woche in Mainz. Damit Tabellenletzter und die Alarmglocken tönen über die Elbe wie von einem Kreuzfahrtschiff. Auf dem Oberdeck halten sich nach wie vor die bayerischen Clubs. Augsburg ist auf der 3, die Bayern auf 4 und Freiburg lacht von der Tabellenspitze. Über die Basketball-WM der Frauen müssen wir noch reden. Das war ein tolles Ergebnis, auch wenn die Damen das Spiel um Platz 3 und die Bronzemedaille gestern noch verloren haben. Ausführlicher sind wir damit in der kommenden Stunde.
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2: A9 Berlin Richtung Nürnberg zwischen Markt Schorgast und dem Dreieck Bayreuth-Kulmbach. 7 Kilometer stockender Verkehr wegen Bauarbeiten. A92 Deckendorf Richtung München am Kreuz Deckendorf in der Überleitung zur A3 Richtung Nürnberg. Behinderungen nach einem Unfall. Auf der A93 Rosenheim-Kiefersfelden wird der Lkw-Verkehr am Grenzübergang Kiefersfelden nur blockweise abgefertigt. Derzeit stockender Verkehr für Lkw ab Brandenburg. A96 Lindau Richtung München zwischen Wörthsee und Oberpfaffenhofen, 4 Kilometer stockend nach einem Unfall. Und B27 Karlstadt Richtung Würzburg zwischen Rothofbrücke und Kongresszentrum, 2 Kilometer Stau. Das Wetter in Bayern. Im Norden zeigt sich schon am Vormittag häufiger die Sonne, wenn sich Nebelfelder aufgelöst haben. Im Süden ist es stark bewölkt und es kann etwas regnen, vor allem von den Alpen bis zum Bayerischen Wald. Später zeigt sich aber auch dort mal die Sonne. Temperaturen 19 Grad in Oberfranken bis zu 24 in Unterfranken. Morgen scheint verbreitet die Sonne, wenn sich Nebel- und Hochnebelfelder aufgelöst haben. Temperaturen dann bis 27 Grad. Am Mittwoch dichte Wolken mit Schauern und Gewittern. Am Donnerstag wieder etwas freundlicher, aber etwas kühler auch.
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2: Jetzt ist es 8 Uhr.
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2: Zum Start in die neue Woche haben wir diese Themen für Sie. Die Bundesregierung steckt in einer tiefen Krise. Spekulationen über einen Kanzlersturz machen die Runde. CSU-Chef Söder und Sachsens Ministerpräsident Kretschmer warnen jetzt davor, dass die Regierung scheitert. Wir schauen außerdem gemeinsam mit unserer Korrespondentin auf die Parlamentswahl in Schweden, wie die neue Regierung aussehen kann und warum die Rechtspopulisten die großen Verlierer sind. Und seit gestern sind die Goethe-Institute in Russland geschlossen. Welche Folgen das hat, darüber sprechen wir in unserem Thema des Tages in knapp 20 Minuten. Mein Name ist Oliver Fritzl. Einen schönen guten Morgen. Der Wahlerfolg der AfD in Sachsen-Anhalt und die schwere Niederlage für die CDU. Da ist auch im Bund einiges ins Rutschen gekommen. Es gibt Diskussionen über den Kurs der schwarz-roten Koalition, die Zusammenarbeit innerhalb der Regierung und auch über den Kanzler Friedrich Merz. Zwar halten sich die Rücktrittsforderungen noch in Grenzen und kommen eher aus den hinteren Reihen, doch die Wahlen in Mecklenburg-Vorpommern und Berlin am kommenden Sonntag könnten je nach Ausgang den Druck auf den Kanzler nochmal deutlich erhöhen. CSU-Chef Söder warnt davor, dass Schwarz-Rot scheitert. Hans-Joachim Viehweger berichtet.
19: Es wäre ein Desaster, wenn kurz nach dem Scheitern der Ampel die nächste demokratische Regierung scheitern würde, und das in noch kürzerer Zeit, sagte der bayerische Ministerpräsident und CSU-Vorsitzende zum Auftakt einer Vorstandsklausur seiner Partei. Für die AfD wäre das so etwas wie ein Elfmeter ohne Torwart. Alle in der Berliner Koalition müssten sich jetzt am Riemen reißen und einen Zacken zulegen. Stillstand sei der beste Treibstoff für die AfD. Söder erneuerte seine Absage an jede Form der Zusammenarbeit mit der AfD. Man müsse aber Themen ansprechen, die von der AfD adressiert würden, und dürfe diese nicht in der Ecke liegen lassen. Sachsens Ministerpräsident Michael Kretschmer, der als Gast zur CSU-Klausur gekommen war, kritisierte die Politik der Bundesregierung deutlich. Das Schlimmste wäre, wenn alles so weiterginge wie bisher. Er wünsche sich in der aktuellen Phase ein CSU-Gehen in der Politik. Darunter versteht Kretschmer, der auch stellvertretender CDU-Vorsitzender ist, sich mehr den Menschen zuzuwenden und nicht nur erklären oder gar belehren zu wollen. Gefragt, ob Friedrich Merz der richtige Kanzler sei, sagte Kretschmer, es müsse mehr über Inhalte als über Personalien gesprochen werden.
2: Ja, auch über das Wochenende hat sich die Debatte verschärft, was den künftigen Kurs von Union und SPD angeht. Weitere Stimmen hat Isabel Karas.
20: Die CDU müsse wieder klarer sagen, wofür sie steht. Das fordert Clara von Nathusius von der Jungen Union in der ARD. Man habe ein massives Glaubwürdigkeitsproblem. Mit Friedrich Merz als Kanzler seien, Zitat, keine Wahlen mehr zu gewinnen, sagt die JU-Bundesschatzmeisterin. Bundesbildungsministerin Karin Prien, ebenfalls CDU, widerspricht der Forderung nach einem Wechsel an der Spitze. Die Probleme der schwarz-roten Koalition würden damit nicht einfach gelöst, sagt sie bei Karin Mioska. Stattdessen müsse die Union stärker auf die Sorgen der Menschen eingehen. Es sei der Eindruck entstanden, man habe nicht die notwendige Empathie. Auch in der SPD wird weiter über den Kurs der Regierung diskutiert. Juso-Chef Philipp Thürmer verteidigt in der ARD Parteichefin Bärbel Baas. Sie habe zu Recht gefordert, die Menschen bei den Reformen stärker mitzunehmen. Für die Bundesregierung wird der kommende Sonntag zum nächsten Stimmungstest. Einen Vorgeschmack liefert die Kommunalwahl in Niedersachsen. Dort bleibt die CDU zwar voraussichtlich stärkste Kraft, gleichzeitig legt die AfD deutlich zu.
2: Jetzt nach Schweden. Dort haben die Menschen ein neues Parlament gewählt und es zeichnet sich ein knappes Rennen ab zwischen der Mitte-Links-Opposition und dem regierenden Mitte-Rechts-Bündnis. Es hat sich in den letzten Stunden noch einiges getan. Fragen wir nach bei unserer Korrespondentin Jana Sinnram in Stockholm. Guten Morgen.
21: Guten Morgen.
2: Wie ist denn jetzt der neueste Stand? Kann sich die frühere Regierungschefin Andersson mit ihrem linken Lager berechtigte Hoffnungen machen, die neue Regierung anzuführen? Oder läuft es dann doch eher darauf hinaus, dass das Mitte-Rechts-Bündnis von Ministerpräsident Kristersson weitermachen kann?
21: Ja, berechtigte Hoffnungen machen kann sie sich. Es ist ja mal so leicht, von einem Wahlkrimi zu sprechen, aber das, was da gestern Abend passiert ist, ist schon so einer. Im Moment sind 94% der Stimmen ausgezählt und Stand jetzt hat das rot-grüne Lager einen minimalen Vorsprung. Sie kämen auf 176 Mandate im Reichstag im Gegensatz zu 173 für das bürgerlich-rechte Lager. Also es kann schon sein, dass sie am Ende die Nase vorn haben werden.
2: In Europa haben rechtspopulistische Parteien ja eher mehr Zuspruch bekommen in den letzten Jahren. Jetzt sind die Schwedendemokraten der große Verlierer der Wahl. Zum ersten Mal seit ihrem Einzug ins Parlament haben sie Stimmen verloren. Wie lässt sich das denn erklären?
21: Ja, das war die große Überraschung des Abends, dass die Schwedendemokraten nur an Platz 3 gelandet sind. Die Umfragen haben sie, wie auch schon 2022, eigentlich an Platz 2 gesehen und die Moderaten von Ulf Kristersson haben sie überholt. Jimmy Åkesson, der Parteivorsitzende, hat das am Abend noch gedreht und hat gesagt, er ist der Meinung, dass sie trotzdem Gewinner sind, weil also diese Wahl eindeutig gezeigt habe, dass es inzwischen kein Problem mehr sei, in Schweden zu sagen, ich bin Schwedendemokrat, dass es sozusagen stubenrein ist. Und er hat eben auch gesagt, er glaubt, dass seine Partei viele Stimmen verloren hat an die Liberalen als Leihstimmen sozusagen, weil die zwischenzeitlich an der 4%-Hürde sehr stark gekratzt haben und jetzt doch sehr eindeutig darüber sind mit mehr als 5%. Also das wird man noch genau analysieren müssen, wo diese Stimmen hingewandert sind. Aber das war wirklich die große Überraschung des Abends, zumal Ulf Kristersson ja vorher gesagt hatte, er würde die Schwedendemokraten auch mit in eine Regierung nehmen.
2: Was sind denn, bevor wir gleich genauer drauf schauen, wie eine Regierung aussehen könnte, was sind denn die beherrschenden Themen im Wahlkampf gewesen? Worum ist es da den Menschen vor allem gegangen?
21: Also es ging im Wahlkampf sehr stark um Migrationspolitik und Kriminalität, vor allem die Gangkriminalität. Das waren auch die großen Themen der letzten Legislatur, wo die Schwedendemokraten ja schon die Minderheitsregierung von Ulf Kristersson unterstützt haben und ja im Prinzip diese Regierung eine Kehrtwende hingelegt hat in der Migrations- und Asylpolitik von einer der liberalsten Politiken in Europa zu einer der restriktivsten. Kurz vor der Wahl ging es aber auch sehr stark um wirtschaftliche und gesundheitspolitische Fragen und auch Bildung, also beispielsweise darum, wie sich die relativ hohe Arbeitslosigkeit und die Inflation bekämpfen lassen, wie sich eine bessere ärztliche Versorgung sicherstellen lässt oder kleinere Klassen an Schulen. Und letztlich den Ausschlag gegeben haben, für viele dürfte aber eben auch die Frage, wen sie eigentlich weniger in einer künftigen Regierung sehen wollen, die rechtspopulistischen Schwedendemokraten oder die sozialistische Vänsterpartie, die in diesem rot-grünen Lager mit ist.
2: Jetzt gibt es in Schweden ja ein bisschen anders als bei uns in Deutschland eher diese Blöcke, also eher den linken Block und eher den rechteren. Was heißt das denn jetzt für die Regierungsbildung?
21: Die wird in jedem Fall jetzt sehr, sehr kompliziert. Also wenn das rot-grüne Lager am Ende tatsächlich die Nase vorn haben sollte, dann müsste Magdalena Andersson, die sozialdemokratische Parteichefin, mit allen drei Parteien in diesem Lager zusammenarbeiten. Die sozialistische Vänsterpartie, die will das nur machen, wenn sie wirklich Teil der Regierung sind und nicht nur tolerieren. Die sozialliberale Zentrumspartei wiederum, die will aber auf gar keinen Fall mit denen zusammenarbeiten. Das hat sie auch nochmal wiederholt in der vergangenen Nacht. Und eine dieser Parteien müsste ihre roten Linien aufgeben. Die Alternative wäre vielleicht so eine Art Mittelregierung. Da haben aber die Christdemokraten und die Liberalen bisher sehr wenig Interesse, da mit den Sozialdemokraten zusammenzuarbeiten. Oder es gäbe eben auch noch die Option, dass doch das bürgerliche und rechte Lager wieder eine Regierung bildet. Ulf Kristersson hat in der vergangenen Nacht auch schon gesagt, er sei offen für eine neue Form der nicht-sozialistischen Regierung. Mhm. Aber um sich zum Ministerpräsidenten wählen zu lassen, bräuchte er Stand jetzt alle drei Parteien, eben auch die Schwedendemokraten und noch zusätzlich eine indirekte Unterstützung durch beispielsweise die Zentrumspartei. Die sagt aber, sie würde nie eine Regierung mit Beteiligung der Rechtspopulisten unterstützen. Also es wird auf jeden Fall kompliziert.
2: Vielleicht noch ganz kurz zum Schluss, je nachdem, wer dann künftig Schweden regiert, was könnte sich denn auch mit Blick auf das Verhältnis zu den anderen EU-Partnern ändern?
21: Ich glaube, in der Außenpolitik wird sich gar nicht so viel ändern. Also selbst wenn die Schwedendemokraten Teil der Regierung wären, die lehnen eine EU-Mitgliedschaft nicht ab, genauso wenig wie die NATO-Mitgliedschaft. Und auch die stehen relativ klar hinter den Ukraine-Hilfen. Also ich glaube, egal wie es hier ausgeht, also es wird eine komplizierte Regierungsbildung. Aber ich glaube, im Vergleich zu den anderen EU-Ländern wird sich da Schweden, egal mit welcher Regierung, nicht deutlich anders verhalten als bisher.
2: Jana Sinram, live aus Stockholm. Vielen Dank. Na, zurück nach Deutschland jetzt. Einmal in den eigenen vier Wänden wohnen, das ist für viele ja ein Lebenstraum. In Deutschland wird es aber für immer weniger Menschen Realität. Einer neuen Studie nach liegt die Eigentumsquote nur noch bei knapp 44%, so niedrig wie seit 20 Jahren nicht mehr. Silvia Ort aus dem BR24-Team mit den Einzelheiten.
0: Im europäischen Vergleich liegt Deutschland damit auf dem letzten Platz. Das Pestel-Institut, das die Studie durchgeführt hat, nennt als Gründe für die niedrige Eigentumsquote zu hohe Baukosten und Zinsen sowie eine fehlende Eigentumsförderung durch den Bund. Deshalb seien selbst Doppelverdiener kaum in der Lage, sich eigene vier Wände zuzulegen, betonte Institutsleiter Günther in der Augsburger Allgemeinen. Die Folge: fast drei Viertel der 25- bis 45-Jährigen wohnen derzeit zur Miete. Die Studien fordern, dem Trend entgegenzuwirken, mit dem Ziel, pro Jahr mindestens 200.000 Haushalte in selbstgenutztes Wohneigentum zu bringen.
2: Wie lässt sich die Zukunft der Commerzbank sichern, auch im Hinblick auf ihre Rolle für mittelständische Unternehmen? Diese Frage wird immer dringlicher, denn inzwischen wird in der Finanzbranche mit einer Übernahme durch die italienische UniCredit gerechnet. Jetzt schaltet sich die Bundesregierung ein, um deutsche Interessen zu wahren, wie es heißt. Aus Berlin Mario Kubina.
4: Lars Klingbeil bekommt heute Besuch aus Mailand. Der Bundesfinanzminister und SPD-Vorsitzende hat UniCredit-Chef Andrea Orcel nach Berlin eingeladen. Es geht darum, wie die Zukunft für die Commerzbank nach einer Übernahme durch die italienische Großbank aussehen würde. Ein Ministeriumssprecher macht deutlich, aus Sicht der Bundesregierung hat die Commerzbank für die Finanzierung des deutschen Mittelstands hohe Priorität. Und er erinnert daran, dass viele Arbeitsplätze an der Bank mit dem bekannten gelben Logo hängen. Mit welchen konkreten Forderungen Klingbeil in das Gespräch mit dem Topmanager aus Italien geht, da will sich das Ministerium nicht in die Karten schauen lassen. Im Gespräch ist zum Beispiel ein Verzicht auf betriebsbedingte Kündigungen nach einer Übernahme. UniCredit hat inzwischen Zugriff auf fast die Hälfte der Commerzbank-Anteile. Lange hat sich die deutsche Seite gegen eine Übernahme gewehrt. Aber inzwischen sprechen beide Banken miteinander. Auch der Bund ist an der Commerzbank beteiligt und er will sich offenbar auch für die Zukunft einen gewissen Einfluss sichern.
2: Alexander Zverev. Als erster deutscher Tennisprofi seit Boris Becker hat der 29-jährige Hamburger die US Open in New York gewonnen. Nach den French Open sein zweiter Grand-Slam-Titel. Alexander Zverev hat den Amerikaner Bernd Charlton in vier Sätzen besiegt und im ersten Moment war ihm gar nicht bewusst, dass er gewonnen hatte, berichtet Tim Brockmeier.
3: Er hatte sich schlichtweg verzählt. Einer der größten Erfolge seiner Karriere wurde dem Deutschen erst nach ein paar Sekunden klar. Ich dachte, es steht erst 5:1. Erst als ich auf die Videoleinwand geguckt habe, habe ich gesehen, dass ich gewonnen habe, dass ich US Open Champion bin, so Zverev nach dem Match. Der Jubel des Deutschen dann dafür umso größer und ehrlicher. Er riss die Arme in die Höhe, rannte sofort zur Tribüne und fiel seinem Vater und seinem Bruder um den Hals, nachdem Alexander Zverev ein nahezu makelloses Endspiel abgeliefert hatte. Taktisch klug, ruhig abgeklärt, auf hohem Niveau. Er machte alles, um Gegner Sherton ganz selten ins Spiel und zu dessen Spiel kommen zu lassen. So stand nach 3,5 Stunden und 4 Sätzen der hochverdiente Sieg für Zverev fest. Sein zweiter Grand-Slam-Titel nach dem Erfolg bei den French Open im Sommer. Zverev ist der erst zweite Deutsche nach Boris Becker 1989, der die US Open gewinnen konnte.
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2: Die Höhlen der Schwäbischen Alb gehören zum Weltkulturerbe. Dort haben Menschen schon vor 40.000 Jahren Spuren hinterlassen. Zum Beispiel die älteste figürliche Darstellung eines Menschen, die Venus vom Hohen Fels. Jetzt haben Archäologen dort wieder einen besonderen Fund gemacht. Helmut Nordwig hat die Einzelheiten.
5: Vor fast 25 Jahren waren die Forscher fasziniert von einem Wasservogel. Mit angelegten Flügeln wirkte er auch nach 40.000 Jahren noch so, als wollte er direkt ins Wasser tauchen. Jetzt hat Nicolas Konert von der Uni Tübingen zwei weitere Vogeldarstellungen in der Höhle der Hohle Fels entdeckt.
22: Wahrscheinlich von einem Schneehuhn, was am Boden brütet, zumindest denkbar, und der andere Vogel hat die Flügel offen. Vielleicht im Flug, Landung, vielleicht eine Balzhaltung. Das heißt, sehr unterschiedliche Darstellungsaspekte und die sind winzig.
5: Nur etwas größer als ein Daumennagel sind die Darstellungen und aus dem Elfenbein von Mammutstoßzähnen geschnitzt. Für den Archäologen ist das erneut ein Beleg dafür, wie geübt die Menschen damals darin waren, ein Erlebnis aus der Natur zu abstrahieren und handwerklich äußerst geschickt in Kunst umzusetzen.
22: Und das beginnt dann ab grob 40.000 Jahren, viele Sachen, die unser Leben definieren, dass wir in ein symbolischer Welt leben, wo wir Sprache haben, über die Zukunft, die Gegenwart, die Vergangenheit sprechen und über abstrakte Konzepte sprechen.
5: Der Forscher ist sicher, solche Fähigkeiten haben dem Homo sapiens einst ermöglicht, sich durchzusetzen gegen andere Früh- und Vormenschenarten, die es vor 40.000 Jahren auch noch gegeben hat. Die beiden Miniaturvögel sind noch bis März im Museum für Urgeschichte Blaubeuren zu sehen.

0: Boah, Karle, was die richtig in Schwung bringt.
1: Was denn?
0: Radlermüsli von Seitenbacher.
1: Müsli für Radfahrer?
0: Ja, genau. Seitenbacher Radlermüsli. Radlermüsli von Seitenbacher.
2: Viertel nach acht.
0: Müsli von Seitenbacher.
2: Viertel nach acht ist es jetzt.
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2: Zeit für den Nachrichtenüberblick und den hat Kia Arnzen.
4: Union diskutiert weiter über Umfragetief von Merz. Bildungsministerin Prien sagte im Ersten, der Kanzler und die Union hätten zu wenig Mitgefühl für die Sorgen der Menschen gezeigt. Das müsse sich ändern. Nach der Niederlage in Sachsen-Anhalt ist die Union nervös vor der nächsten Landtagswahl am kommenden Wochenende. CSU-Chef Söder warnte, ein Scheitern der Bundesregierung wäre ein, Zitat, Elfmeter ohne Torwart für die AfD. CDU siegt bei Kommunalwahlen in Niedersachsen. Nach dem vorläufigen Endergebnis hat sie landesweit gut 27% der Stimmen erreicht. Die SPD kommt auf knapp 25%. Die AfD legte deutlich zu auf knapp 16% und landet auf Platz 3. Die Grünen liegen in Niedersachsen bei gut 14, die Linke bei 6 und die FDP bei 3,7%. Sieg nach Parlamentswahl in Schweden ist noch offen. Momentan liegt die von den Sozialdemokraten angeführte linksgerichtete Opposition knapp vor der bisherigen Regierungskoalition von Mitte-Rechts. Verlierer der Wahl sind die rechtspopulistischen Schwedendemokraten. Es ist das erste Mal, seit sie 2010 ins Parlament eingezogen waren, dass sie Stimmen verloren haben. Original Asterix-Titelbild erzielt Rekordsumme. In Belgien ist das Cover des Comics Asterix bei den Briten von 1966 versteigert worden. Laut einer belgischen Nachrichtenagentur zahlte der Käufer mit Gebühren knapp 1,5 Millionen Euro. Das sei ein Weltrekord für ein Werk des Zeichners Albert Uderzo. Zu sehen sind auf dem Bild Asterix, Obelix und Tefax, die vor Rugby-Spielern flüchten. Zverev gewinnt erstmals US Open. Der deutsche Tennisprofi bezwang im Finale in New York den Amerikaner Ben Shelton in 4 Sätzen. Damit holte Zverev seinen zweiten Grand-Slam-Titel in diesem Jahr und in

0: seiner Karriere. Im Juni hatte er bereits in Paris die French Open gewonnen. Das Wetter in Bayern, erst Nebel und einzelne Schauer, später freundlicher, 19 bis 24 Grad.
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2: Morgen geht das neue Schuljahr los und Iris Hertle aus dem BR24 Bayern-Team, vor allem für Erstklässler, ist das ja ein spannender neuer Lebensabschnitt.
3: Ja, in Bayern starten rund 130.000 Mädchen und Buben in ihr erstes Schuljahr. Und zum Schulstart gibt es in vielen Städten wieder besondere Aktionen. Nadine Tschibo mit Beispielen aus Oberbayern.
4: In Mühldorf am Inn zum Beispiel können Eltern bei einem Schulranzencheck überprüfen lassen, ob dieser richtig sitzt und ob Gewicht und Sichtbarkeit passen. Denn gerade für Erstklässler ist wichtig, der Ranzen sollte nicht zu schwer sein, gut am Rücken liegen und im Straßenverkehr möglichst auffallen. Auch in anderen Städten und Gemeinden in Oberbayern gibt es besondere Angebote zum Schulstart. In Prien am Chiemsee bekommen Schulanfänger von der Bücherei eine kleine Überraschung vor Ort. Mit einem Schultütengutschein will die Stadt München wiederum Kindern Lust auf Kultur machen. Alle Erstklässler öffentlicher Schulen können mit mehreren Gutscheinen im Laufe des Schuljahres vergünstigt Theater, Museen und andere Kulturorte entdecken.
3: Für Diskussionen sorgen ja auch immer wieder sogenannte Elterntaxis, also wenn Eltern ihre Kinder mit dem Auto zur Schule bringen. In einigen Städten gibt es deshalb spezielle Kurzpark- oder auch Kiss-and-Go-Zonen vor Schulen. Ab sofort auch in Furt im Wald in der Oberpfalz. Einzelheiten von Rudolf Heinz.
5: Drei solcher Haltezonen gibt es ab sofort rund um das Schulzentrum in Furt im Wald. Dort sollen Eltern kurz anhalten und ihre Kinder aussteigen lassen. Die letzten Meter gehen die Schülerinnen und Schüler dann zu Fuß. Hintergrund ist der stark gewachsene schulische Individualverkehr. Viele Eltern fahren ihre Kinder einzeln bis direkt vors Schulhaus. Das führt immer wieder zu Staus und gefährlichen Situationen, erzählt Bürgermeister Sandro Bauer. Ziel ist, das Verkehrschaos zu Stoßzeiten zu entschärfen und den Schulweg für alle sicherer zu machen.
3: Einem Fluss eine eigene Stimme geben. Klingt für manche vielleicht etwas weltfremd. Für die Maori in Neuseeland ist das ein Zeichen ihrer Verbundenheit mit der Natur. Zwei Vertreterinnen der indigenen Bevölkerung kommen heute ins bayerische Oberland an die Loisach. Louis Knoll berichtet.
6: Ich bin der Fluss bin ich. So sehen die Maori in Neuseeland ihren Whanganui River. Genau dieser Fluss schließt jetzt ein Bündnis mit der Loisach, die sich 90 Kilometer vom Ehrwalder Becken in Tirol bis nach Wolfratshausen schlängelt. Hinter der Kampagne steht das Loisach-Bündnis mit Sitz in Uffing. Es will, dass Flüsse, Moore oder Lagunen rein rechtlich nicht länger bloß Objekte sind, sondern eigene Rechte bekommen. Die ganze Woche über gibt es Veranstaltungen zu einem Dialog der Gewässer. Zwei Maori-Frauen vom Whanganui sind heute mit dabei, um die Loisach zwischen Feichand und Oberau bei einer Exkursion kennenzulernen. Bei Führungen im Murnauer Moos, beim Empfang im Ohlstädter Rathaus und einer großen Abendveranstaltung in Benediktbeuern am Mittwoch diskutieren sie, wie können wir dem Fluss eine Stimme geben und damit seine Rechte juristisch stärken.
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2: Die Goethe-Institute sind weltweit eine wichtige Anlaufstelle für den kulturellen Austausch zwischen Deutschland und anderen Ländern. Auch mit Russland, sogar trotz des russischen Angriffskriegs gegen die Ukraine. Seit gestern ist das aber vorbei, denn die drei Institute in Moskau, St. Petersburg und Nowosibirsk sind geschlossen worden. Der russische Außenminister Lavrov hat das angeordnet.
7: Aber natürlich werden sie geschlossen, nachdem unser Kulturzentrum von dort vertrieben wird. Nun, sonst respektieren wir uns selbst nicht.
2: Alle deutschen Mitarbeiter mussten bis gestern ausreisen. Damit reagiert Moskau auf die Schließung des russischen Hauses in Berlin. Die hatte Bundesaußenminister Wadefuhl vor 2 Wochen angekündigt, nach dem Anschlagsversuch auf den Flughafen Halle-Leipzig. Für den macht die Bundesregierung ja Moskau verantwortlich. Welche Bedeutung das Goethe-Institut in Russland hatte und was das Aus jetzt bedeutet, Stefan Lack berichtet.
7: Mehr als 3 Jahrzehnte hatten die Goethe-Institute in Russland nicht nur das Erlernen der deutschen Sprache gefördert. Die Einrichtungen standen auch für den kulturellen Austausch beider Länder und die Vermittlung eines aktuellen Deutschlandbilds. Bei den Russinnen und Russen erfreuten sie sich einer großen Beliebtheit, wie eine Umfrage unter Besuchern des Goethe-Instituts in Moskau aus dem Jahr 2011 verdeutlicht.
8: Нет, у меня там работает муж.
7: Mein Mann arbeitet in Deutschland und ich arbeite in Moskau. Wir reisen mit unseren Kindern oft zu ihm. Also wir beide lernen die deutsche Sprache, um uns besser in Deutschland orientieren zu können und uns mit den Deutschen in ihrer Sprache verständigen zu können. Ich habe schon in verschiedenen Schulen Englisch studiert, aber hier im Goethe-Institut gefällt es mir am besten. Die Lehrmethodik, selbst die Lehrer, also ich finde das klasse. Die Arbeit der Goethe-Institute in Russland war allerdings in den vergangenen Jahren stark eingeschränkt worden. Im Jahr 2023 wurden im Zuge wachsender deutsch-russischer Spannungen viele Mitarbeiterinnen und Mitarbeiter von Russland ausgewiesen. Viele Ortskräfte mussten zudem entlassen werden. Heike Uhlig, die das Goethe-Institut in Moskau bis 2022 geleitet hatte, kommentierte die Maßnahmen im Deutschlandfunk seinerzeit so.
8: Das ist eine Eskalationsstufe, die natürlich eine Auswirkung hat auf die Tätigkeit, weil man jetzt natürlich sehr viel weniger tun kann an den Orten mit einer begrenzten Mitarbeiterzahl.
7: Seitdem konzentrierten sich die Goethe-Institute in Russland auf die Förderung des Deutschunterrichts oder auf die Ausbildung von Lehrkräften. Vieles wurde in den digitalen Raum verlagert. Vor Ort waren vor allem die Bibliotheken eine wichtige Anlaufstelle für interessierte Russinnen und Russen. Die Bibliotheken in Moskau und St. Petersburg zählten allein im vergangenen Jahr 35.000 Ausleihen. Den Besuchern des Goethe-Instituts in Moskau war in der vergangenen Woche deutlich anzumerken, wie sehr sie die Schließung der Einrichtungen bedauern. So wie Lyudmila, angehende Psychologin aus Moskau. Politische Konflikte betreffen aus meiner Sicht eher die große Politik. Die einfachen Menschen sind davon weit entfernt. Natürlich wünschen wir uns bessere Beziehungen zu Deutschland. Ich selbst und meine Angehörigen empfinden weder Feindseligkeit noch Hass gegenüber den Deutschen. Im Gegenteil, wir begegnen ihnen mit Wohlwollen. Deshalb finde ich es sehr schade, dass das Institut schließt. Es war für uns ein Bindeglied zu einem anderen Land, zu einer anderen Kultur und einer anderen Welt.
2: Der Bericht von Stefan Lark über die Goethe-Institute in Russland, die seit gestern geschlossen sind. Die grünnahe Heinrich-Böll-Stiftung, die musste schon im April 2022, kurz nach Kriegsbeginn, Moskau verlassen. Jan-Philipp Albrecht ist einer der beiden Vorstände und meine Kollegin Daniela Stahl hat mit ihm gesprochen.
9: Als die Heinrich-Böll-Stiftung damals gehen musste, da waren Sie noch Minister in Schleswig-Holstein. Aber Sie haben mit Ihren Mitarbeitern gesprochen, die damals Moskau verlassen mussten. Wie ist das denn abgelaufen? Konnten sich da alle noch verabschieden oder war das eher ein Rauswurf?
10: Also diese Entscheidungen fallen natürlich immer relativ scharf. Das heißt also, es ist für die betroffenen Menschen im Grunde genommen von heute auf morgen eine andere Situation, zumal damit verbunden ist, dass es um sehr existenzielle Fragen geht. Also wenn eine Organisation in Russland als unerwünscht erklärt wird, so ist der Terminus, der da benutzt wird, dann heißt das für die Menschen, die mit dieser Organisation weiter zusammenarbeiten oder eben in irgendeiner Verbindung bleiben, in der Regel, dass sie in Russland angeklagt werden können. Und das heißt, sie müssen sich am Ende entscheiden, ob sie dieses Risiko eingehen oder sich eben komplett zurückziehen.
9: Aber was heißt das? Haben Sie dann da in irgendeiner Form Einfluss darauf? Können Sie solche Mitarbeiter dann schützen?
10: Also der Schutz von Mitarbeiterinnen in einer solchen Situation ist ein unglaublich schweres Unterfangen. In der Regel ist es damit verbunden, dass die Menschen das Land verlassen müssen. Und das ist natürlich für viele Menschen keine einfache Entscheidung, gerade wenn man Familie im Land hat, wenn die Menschen eben auch einfach sehr enge Verbindungen haben. Trotzdem haben sich viele Menschen auch von anderen Organisationen in Russland entschieden, das Land zu verlassen und eben in die Hoffnung reinzugehen, auch mit einem eigenen Engagement, dass es zu irgendeinem Tag möglich sein wird, zurückzukehren und auch eine andere politische Landschaft wieder vorzufinden.
9: Rechnen Sie denn damit, je nach Russland zurückzukehren?
10: Ich habe immer gesagt, dass wir auf jeden Fall zurückkehren werden. Es ist nicht so, dass wir leichtfertig gegangen sind, aber wir gehörten dann zu den Ersten, die eben nach dem Beginn des Angriffskriegs gegenüber der Ukraine auch rausgeworfen wurden und arbeiten trotzdem sehr intensiv daran, die Zivilgesellschaft weiter zu unterstützen und eben darauf hinzuwirken, dass auch ein demokratisches Russland, ein Russland nach Putin denkbar ist. Und ich glaube da fest dran, Aber es ist natürlich im Moment eine sehr zugespitzte Situation, in der viele sich das nicht vorstellen können.
9: Ja, jetzt kann man ja sagen, Kulturvermittlung und Austausch sind wichtig, aber das Verhältnis zwischen Moskau und Deutschland ist seit dem Beginn des russischen Angriffskrieges ohnehin zerrüttet. Welche Rolle spielt es denn dann, ob die Heinrich-Böll-Stiftung oder die Konrad-Adenauer-Stiftung oder eben die drei Goethe-Institute vor Ort sind?
10: Das spielt eine große Rolle. Wir waren lange in Moskau und haben sehr intensiv zum Beispiel mit der Menschenrechts- und auch Geschichtsorganisation Memorial zusammengearbeitet. Eine der großen Organisationen, die in Russland für Demokratie und Menschenrechte letztendlich auch eingetreten sind und die auch Stück für Stück aus Russland rausgedrängt und jetzt eben auch als verboten, unerwünscht gelten. Und diese Arbeit, die wäre nicht möglich gewesen, wenn nicht auch von außen eben durch solche Organisationen wie die politischen Stiftungen aus Deutschland und auch von uns mitgeholfen wurde, dass dort zivilgesellschaftliche Arbeit ermöglicht wird und unterstützt wird. Und das ist jetzt natürlich in sehr eingeschränktem Maße nur noch möglich, was es für die Menschen in Russland extrem schwierig macht, überhaupt noch an Informationen auch zu gelangen über die Welt außerhalb Russlands.
9: Das wäre jetzt auch meine abschließende Frage, wenn Sie sagen, es ist sehr schwierig. War es das jetzt mit den Kontakten nach Russland oder bleiben da Kanäle bestehen, wie jetzt auch in Ihrem Fall viele Jahre später nach dem Rauswurf?
10: Da bleiben Kanäle und wir bauen natürlich auch neue Kanäle auf, auch aus den Ländern um Russland herum. Und ich muss auch sagen, es gibt unglaublich viele Russinnen und Russen jetzt im Exil und in vielen Ländern außerhalb Russlands, die mit sehr viel Einsatz, auch mit Kontakten zu ihren Familien und vielen Freunden und Bekannten daran arbeiten, dass dort eben Kanäle offen gehalten werden. Und diese Menschen, die brauchen Unterstützung und die brauchen auch ein Stück weit moralische Ermutigung, an der Stelle weiterzumachen. Denn sie sind letztendlich der letzte Kanal, den wir häufig haben und der notwendig ist, um wieder auch Menschen im Land dazu zu bringen, vielleicht Widerstand zu leisten, vielleicht etwas zu sagen, was im Moment unglaublich schwer ist. Das sieht man auch in den Wahlen.
2: Jan-Philipp Albrecht, Vorstand der Heinrich-Böll-Stiftung, war das im Gespräch mit meiner Kollegin Daniela Stahl. Die grünnahe Stiftung musste Russland schon vor 4 Jahren verlassen. Seit gestern sind auch die 3 Goethe-Institute in Russland geschlossen. Das war unser Thema des Tages. 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
2: A3 Passau Richtung Nürnberg. Zwischen Wörth an der Donau, Wiesent und Rosenhof steht ein defekter LKW. A3 Nürnberg Richtung Würzburg. Die Ausfahrt Erlangen-Frauenaurach ist wegen Bergungsarbeiten kurzzeitig gesperrt. A9 Berlin Richtung Nürnberg zwischen Markt Schorgast und dem Dreieck Bayreuth-Kulmbach. 7 Kilometer stockender Verkehr wegen Bauarbeiten. Auf der A92 München Richtung Deckendorf ist die Ausfahrt Dingolfing-West wegen einer Baustelle gesperrt. Auf der A93 Rosenheim Richtung Kiefersfelden heute mal wieder Blockabfertigung am Grenzübergang für den Lkw-Verkehr. Deshalb momentan stockender Verkehr und Stau auf der rechten Spur für Lkw ab Reichenhardt. Und B27 Karlstadt Richtung Würzburg zwischen Rothofbrücke und Kongresszentrum 2 Kilometer Stau. Das Wetter in Bayern. Im Norden zeigt sich schon am Vormittag häufiger die Sonne, wenn sich Nebelfelder aufgelöst haben. Im Süden ist es stark bewölkt und es kann auch etwas regnen, vor allem von den Alpen bis zum Bayerischen Wald. Später zeigt sich aber auch dort mal die Sonne. Temperaturen heute 19 Grad in Oberfranken bis zu 24 in Unterfranken. Morgen scheint dann verbreitet die Sonne, wenn sich Nebel- und Hochnebelfelder aufgelöst haben, dann bis zu 27 Grad. Am Mittwoch dichte Wolken mit Schauern und Gewittern, am Donnerstag wieder etwas freundlicher, aber deutlich kühler. Dann nur noch 15 bis 20 Grad. Montag, der 14. September, jetzt ist es 8:30.
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2: Mein Name ist Oliver Fritzl. Einen schönen guten Morgen. Die Bundesregierung steckt in einer tiefen Krise. Es gibt Spekulationen über einen Kanzlersturz. CSU-Chef Söder und Sachsens Ministerpräsident Kretschmer warnen aber davor, dass letztlich die Regierung scheitert. Wir schauen auf die Kommunalwahl in Niedersachsen. Die CDU wird stärkste Kraft mit deutlichen Verlusten. Die AfD kann zulegen. Und nächster Riesenerfolg für Alexander Zverev. Der deutsche Tennisprofi hat zum ersten Mal die US Open gewonnen. Der Wahlerfolg der AfD in Sachsen-Anhalt und die schwere Niederlage für die CDU. Da ist auch im Bund einiges ins Rutschen gekommen. Es gibt Diskussionen über den Kurs der schwarz-roten Koalition, die Zusammenarbeit innerhalb der Regierung und auch über den Kanzler Friedrich Merz. Zwar halten sich die Rücktrittsforderungen noch in Grenzen und kommen eher aus den hinteren Reihen, doch die Wahlen in Mecklenburg-Vorpommern und Berlin am kommenden Sonntag, die könnten je nach Ausgang den Druck auf den Kanzler nochmal erhöhen. CSU-Chef Söder hält nichts von persönlichen Konsequenzen und er warnt davor, dass am Ende Schwarz-Rot scheitert. Hans-Joachim Viehweger berichtet.
11: Es wäre ein Desaster, wenn kurz nach dem Scheitern der Ampel die nächste demokratische Regierung scheitern würde und das in noch kürzerer Zeit, sagte der bayerische Ministerpräsident und CSU-Vorsitzende zum Auftakt einer Vorstandsklausur seiner Partei. Für die AfD wäre das so etwas wie ein Elfmeter ohne Torwart. Alle in der Berliner Koalition müssten sich jetzt am Riemen reißen und einen Zacken zulegen. Stillstand sei der beste Treibstoff für die AfD. Söder erneuerte seine Absage an jede Form der Zusammenarbeit mit der AfD. Man müsse aber Themen ansprechen, die von der AfD adressiert würden, und dürfe diese nicht in der Ecke liegen lassen. Sachsens Ministerpräsident Michael Kretschmer, der als Gast zur CSU-Klausur gekommen war, kritisierte die Politik der Bundesregierung deutlich. Das Schlimmste wäre, wenn alles so weiterginge wie bisher. Er wünsche sich in der aktuellen Phase ein CSU-Gehen in der Politik. Darunter versteht Kretschmer, der auch stellvertretender CDU-Vorsitzender ist, sich mehr den Menschen zuzuwenden und nicht nur erklären oder gar belehren zu wollen. Gefragt, ob Friedrich Merz der richtige Kanzler sei, sagte Kretschmer, es müsse mehr über Inhalte als über Personalien gesprochen werden.
2: Vor dem Hintergrund des AfD-Wahlsiegs in Sachsen-Anhalt stehen auch die Kommunalwahlen in Niedersachsen bundesweit im Blickpunkt als Gradmesser für die Stimmung in einem westdeutschen Bundesland. Man könnte sagen, CDU und SPD sind mit einem blauen Auge davongekommen. Sie haben zwar deutliche Verluste eingefahren, kommen aber auf die Plätze 1 und 2. Dahinter die AfD mit deutlichen Zugewinnen. In vielen Städten Niedersachsens sind nun Stichwahlen nötig, so auch in Hannover. Von dort berichtet Jule Lampe.
12: In der Landeshauptstadt geht der amtierende Oberbürgermeister Belet Onay von den Grünen früh in Führung, kommt am Ende auf über 45% der Stimmen. Die absolute Mehrheit bleibt damit aber aus. Er muss in 2 Wochen in die Stichwahl.
13: Insofern werden wir jetzt morgen da weitermachen, wo ich im Grunde gestern Abend aufgehört habe. Wahlkampf, raus auf die Straße, mit vielen Menschen sprechen und deutlich machen. Wer mich als Oberbürgermeister behalten will, der muss in 2 Wochen auch sein Kreuz wieder machen.
12: Und die Chancen stehen gut, denn der direkte Konkurrent in der Stichwahl wird Axel von der Uhe von der SPD sein. Er sammelt nur knapp halb so viele Stimmen wie Onay. Ganz ähnlich das Ergebnis auch in Osnabrück. Hier hat es auch CDU-Oberbürgermeisterin Katharina Pötter nicht beim ersten Wahlgang zurück ins Amt geschafft und hofft nun in der Stichwahl gegen den Grünen Volker Bajus auf ihre Wiederwahl.
14: Die über 42% der Osnabrückerinnen und Osnabrücker haben mir heute ihre Stimme gegeben. Und das heißt, dass die überwiegende Mehrheit der Menschen in der Stadt mit meiner Arbeit zufrieden ist. Und es gibt starken Rückenwind jetzt für die Stichwahl. Und ich glaube, dass ich da ganz motiviert zupacken kann.
12: Der Zuspruch für die CDU bleibt in Niedersachsen groß. Im landesweiten Vergleich steht die Partei sogar ganz vorne. Gefolgt von SPD und AfD. Die Alternative für Deutschland feiert einen deutlichen Zugewinn, schafft es in Salzgitter in die Stichwahl, geht aber bei den Ämtern zunächst einmal leer aus.
2: Das EU-Land Schweden hat ein neues Parlament gewählt. Es zeichnet sich ein knappes Rennen zwischen der Mitte-Links-Opposition und dem regierenden Mitte-Rechts-Bündnis ab. Doch es ist noch unklar, wie eine Regierung am Ende aussehen könnte. Der aktuelle Stand von unserem Schweden-Korrespondenten Arne Bartram.
15: Nach Auszählung fast aller Stimmen liegt der linksgrüne Oppositionsblock nur knapp vor dem bisherigen Regierungslager. Eine neue Regierung für Schweden zu bilden, dürfte schwierig werden. Überraschender Verlierer der Wahl sind die rechtspopulistischen Schwedendemokraten. Zum ersten Mal seit ihrem Einzug ins Parlament 2010 haben sie Stimmen verloren. Sie sind jetzt nur noch drittstärkste Kraft. Stärkste Partei, trotz Verlusten, bleiben die Sozialdemokraten von Magdalena Andersson. Sie hoffen, nach 4 Jahren in der Opposition wieder die Regierung zu übernehmen. Dafür müsste Andersson allerdings alle 3 anderen Parteien ihres linksgrünen Blocks hinter sich bringen. Vor allem zwischen der Sozialistischen Linkspartei und der linksliberalen Zentrumspartei gibt es aber große Differenzen. Auch der amtierende Ministerpräsident Ulf Kristersson von den Moderaten beansprucht die Regierungsbildung für sich. Seine konservativ-liberale Minderheitsregierung wurde bisher von den rechtspopulistischen Schwedendemokraten unterstützt. Allerdings hat dieses Bündnis durch die Verluste der Schwedendemokraten keine Mehrheit mehr. Wie es jetzt weitergeht, ist offen.
2: Der Iran und Oman wollten beim Treffen am Golf eine Einigung im Streit um die Straße von Hormus vorstellen. Die Hoffnung, dass dadurch der Ölpreis wieder nach unten geht. Ein Staat kündigte im Vorfeld schon Boykott an, nun wurde das Treffen ganz abgesagt. Aus Kairo verfolgt für uns unsere Korrespondentin Anna Osius die Entwicklungen.
16: Im Interesse des Konsenses sei die regionale Zusammenkunft verschoben worden, teilte das omanische Außenministerium mit. Der Iran hatte ursprünglich angekündigt, mit den Golfstaaten und dem Irak zusammenzukommen, um über die Straße von Hormus zu beraten. Ziel sei eine Lösung im anhaltenden Konflikt um die Meerenge, hieß es aus Teheran. Berichten zufolge sollten der Iran und Oman ein Abkommen über neue Schiffsrouten in der Meerenge unterzeichnen. Auch die Golfstaaten waren eingeladen worden, hatten aber nicht zugesagt. Bahrain hatte bereits angekündigt, die Veranstaltung zu boykottieren. Das regionale Treffen hätte einem Abkommen größeres Gewicht geben und eine Einigung mit den USA vorantreiben können. Teheran will ein Ende der US-Seeblockade herbeiführen, plant aber unter anderem künftig Gebühren für die Durchfahrt zu erheben, was die USA ablehnen. Die Lage rund um die Straße von Hormus gilt weiterhin als gefährlich. Regelmäßig gibt es Angriffe auf Frachtschiffe. Die faktische Blockade hat deutliche Auswirkungen auf die Weltwirtschaft. Da nun auch die saudische Ausweichroute, eine Ölpipeline zum Roten Meer, am Wochenende beschossen wurde, hat Saudi-Arabien als weltgrößter Ölexporteur massive Einbrüche. Der internationale Ölpreis droht weiter zu steigen.
2: Es ist der nächste große Erfolg für Alexander Zverev. Als erster deutscher Tennisprofi seit Boris Becker hat der 29-jährige Hamburger die US Open in New York gewonnen. Nach den French Open ist es sein zweiter Grand Slam-Titel. Alexander Zverev hat den Amerikaner Ben Shelton in 4 Sätzen besiegt. Und er konnte es offenbar erstmal selbst kaum glauben, berichtet Tim Brockmeier.
17: Nach dem verwandelten Matchball guckte er ganz kurz ungläubig in die Luft, riss dann die Arme in die Höhe und feierte. Alexander Zverev ist US Open Champion 2026 nach einer unglaublich starken Leistung im Finale gegen den US-Amerikaner Shelton. Zverev spielte taktisch super schlau, schlug gut auf und machte wenige Fehler, während Shelton in seinem ersten Grand Slam Finale überhaupt vor allem zu Beginn des Matches mit den Nerven zu kämpfen hatte. Nur im dritten Durchgang spielte er kurzzeitig etwas stabiler, holte sich diesen Satz. Aber ein abgezockter, ruhiger, erfahrener Zverev ließ sich davon nicht beirren, war vor allem bei den wichtigen Punkten schlichtweg besser. Nach 3,5 Stunden stand der 4-Satz-Sieg von Alexander Zverev fest. Er ist der erst zweite Deutsche nach Boris Becker 1989, der die US Open gewinnen kann und holt nach seinem Sieg bei den French Open im Sommer seinen zweiten Grand-Slam-Titel.
2: Und noch zum Fußball. Der FC Bayern hat sich beim Bundesliga-Neuling SV Elversberg erstaunlich schwer getan. Die Münchner haben zum Abschluss des dritten Spieltags dann am Ende aber 2:1 gewonnen. Matthew Schöne-Schön war für uns dabei.
18: Es war ein knapper, aber verdienter Sieg der Bayern beim Aufsteiger aus Elversberg. 2:1 am Ende nach den Treffern von Lennart Kahl und Harry Kane. Auch wenn der Rekordmeister trotz zwischenzeitlich 70% Ballbesitz zumindest 12 Minuten lang um den Dreier zittern musste, weil die SVE nach einer knappen Stunde durch Ex-Bayern-Spieler Maurice Krattenmacher per Traumtor zum 1:1-Ausgleich kam. Aber Vincent Kompany reagierte prompt und gewaltig, brachte Musiala, Diaz, Kimmich und Davies für die 25-minütige Schlussoffensive. Und die zeigte Wirkung. Nur 5 Minuten später erlöst Kane seine Bayern mit seinem ersten Saisontor nach dem 0:0 auf Schalke. Tut sich der Rekordmeister auch gegen den Aufsteiger aus dem Saarland schwerer als erwartet. Die 3 Punkte sind am Ende aber trotzdem hoch verdient.
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2: Die Übernahme der Commerzbank durch die UniCredit ist offenbar nicht mehr aufzuhalten. Heute trifft sich Bundesfinanzminister Lars Klingbeil mit dem Chef der italienischen Großbank, Andrea Orcel. Gabriel Wirth, um was geht's denn bei den Gesprächen?
19: Es geht darum, wie die Zukunft dieser Bank unter dem Dach der UniCredit wohl aussehen könnte. Die italienische Bank hat sich ja in den vergangenen Monaten schon fast die Hälfte der Stimmrechte an der Commerzbank gesichert und das trotz heftigen Widerstands bei der Bank und der Bundesregierung. Der Bund ist seit der Rettung der Commerzbank im Jahr 2008 mit jetzt mehr als 12% Großaktionär des Geldinstituts. Und deshalb will er auch, sprich das Bundesfinanzministerium, hier nun mitreden. Mario Kubina berichtet.
20: Ein Ministeriumssprecher macht deutlich, aus Sicht der Bundesregierung hat die Commerzbank für die Finanzierung des deutschen Mittelstands hohe Priorität. Und er erinnert daran, dass viele Arbeitsplätze an der Bank mit dem bekannten gelben Logo hängen. Mit welchen konkreten Forderungen Klingbeil in das Gespräch mit dem Topmanager aus Italien geht, Da will sich das Ministerium nicht in die Karten schauen lassen. Im Gespräch ist zum Beispiel ein Verzicht auf betriebsbedingte Kündigungen nach einer Übernahme. UniCredit hat inzwischen Zugriff auf fast die Hälfte der Commerzbank-Anteile. Lange hat sich die deutsche Seite gegen eine Übernahme gewehrt. Aber inzwischen sprechen beide Banken miteinander. Auch der Bund ist an der Commerzbank beteiligt und er will sich offenbar auch für die Zukunft einen gewissen Einfluss sichern.
19: Kaum eine Branche wächst derzeit so schnell wie die Rüstungsindustrie. Bei Anwohnern der Unternehmen sorgt das aber teilweise für Unbehagen. So gibt es Stimmen, die davor warnen, die betreffenden Standorte könnten in einem Konfliktfall zur Zielscheibe werden. In der bayerischen Staatsregierung fördert man zwar die Ansiedlung von Rüstungsbetrieben, allerdings sieht man auch zunehmend die Notwendigkeit, kritische Stimmen ernster zu nehmen. Ein Bericht von Stefan Liener.
0: Der Preiskampf hat begonnen. So muss man die ersten Angebote deuten, die es zum Altersvorsorgedepot gibt. Vorgelegt hat der Münchner Neobroker Scalable Capital. Nachgezogen? Vorgelegt hat der Münchner Neobroker Scalable Capital. Nachgezogen sind vor wenigen Tagen unter anderem die Sparkassen mit ihrer Fondsgesellschaft.

0: 1.800 Euro muss man dafür selbst einzahlen. Es bleibt also genügend Zeit, um in Ruhe zu vergleichen. Noch haben viele Banken und Broker ihre konkreten Angebote auch gar nicht veröffentlicht. Die erste Tendenz ist laut Stiftung Warentest aber positiv. Das neue Altersvorsorgedepot wird deutlich günstiger sein als das bisherige Riester-Modell.
1: Das war leider nicht wie angekündigt der Bericht zur Lage der bayerischen Rüstungsindustrie, sondern zum neuen staatlich geförderten Altersvorsorgedepot eine Erklärung von Tobias Brunner. Wie bereits hier vor kurzem berichtet, spitzt sich ja die Lage im Nahen Osten weiter zu und das bleibt nicht ohne Auswirkungen auf die Ölpreise. Ein Barrel, das sind rund 159 Liter der Nordseesorte Brent, verteuert sich jetzt um mehr als 2,2 Dollar auf rund 107 Dollar. Und das schürt hier auch die Sorgen vor weiteren Inflationssorgen und erhöht damit den Druck auf die Währungshüter, unter anderem auch auf die US-Notenbank. Und hier ist die Wahrscheinlichkeit gestiegen, dass die US-Notenbank in den nächsten Tagen schon die Zinsen weiter anhebt.

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2: 8.45 Uhr.
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4: Union ringt um Zustimmung. Bundesbildungsministerin Prien sieht das Umfragetief von Kanzler Merz und der CDU im fehlenden Mitgefühl für die Menschen. Im ersten sagte sie, Kanzler und Union müssten mehr Empathie zeigen. Nach der Niederlage in Sachsen-Anhalt ist die Union vor den Wahlen in Mecklenburg-Vorpommern und Berlin nervös. CSU-Chef Söder sagte beim Klausurtreffen seiner Partei, sollte die Bundesregierung scheitern, wäre das ein Desaster. CDU bleibt bei Kommunalwahl in Niedersachsen stärkste Kraft. Nach dem vorläufigen Endergebnis hat sie landesweit gut 27% der Stimmen erreicht. Die SPD kommt auf knapp 25%. Die AfD legte deutlich zu und erreicht knapp 16%. Dahinter folgen Grüne mit gut 14%, anschließend Linke und FDP. Israel droht Regisseuren mit Staatsbürgerschaftsentzug. Es geht um die Gaza-Dokumentation NASA. Kulturminister Sohar wirft den Filmemachern vor, Israel zu verraten. In dem Film berichten israelische Militärvertreter und Geheimdienstler anonym, wie palästinensische Zivilisten getötet wurden. Die Dokumentation war bei den Filmfestspielen in Venedig mit dem Spezialpreis der Jury ausgezeichnet worden. Sexueller Missbrauch von Kindern mit Behinderung wird aufgearbeitet. Die unabhängige Bundeskommission zur Aufarbeitung sexuellen Kindesmissbrauchs startet heute die Kampagne Offen für deine Geschichte. Videos und Anzeigen sollen Menschen mit Behinderung erreichen, die in Kindheit oder Jugend sexualisierte Gewalt erlebt haben. Riesenerfolg für Tennisprofi Alexander Zverev. Er hat zum ersten Mal die US Open in New York gewonnen. Das hat seit Boris Becker 1989 kein deutscher Spieler mehr geschafft. Nach 3,5 Stunden verwandelte der 29-jährige Zverev im vierten Satz seinen Matchball gegen den Amerikaner Ben Shelton. Und das Wetter in Bayern, erst Nebel und einzelne Schauer, später freundlicher 19 bis 24 Grad.
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2: Es gilt als Meilenstein beim Schutz von Frauen und Kindern vor häuslicher Gewalt. Das neue Gewalthilfegesetz. Es soll die Finanzierung von Frauenhäusern deutschlandweit einheitlich regeln. Doch ausgerechnet das macht dem autonomen Frauenhaus in Regensburg Sorgen. Auch Ingeborg Heindl, die in der Einrichtung schon seit 40 Jahren arbeitet. Anna Egelsör hat mit ihr gesprochen.
5: Ingeborg Heindl arbeitet seit fast 40 Jahren im autonomen Frauenhaus Regensburg. In all den Jahren hätte sie am liebsten alle Frauen aufgenommen, die an der Tür des Frauenhauses geklopft haben.
6: Sie kann die Gewalt nicht abschaffen von heute auf morgen.

0: morgen, aber ich kann strukturelle Bedingungen schaffen, dass sie zumindest einen Schutzplatz bekommen.
1: Denn tatsächlich gibt es nach wie vor nicht genügend Plätze in Bayerns Frauenhäusern. Alleine im Frauenhaus Regensburg mussten im letzten Jahr deshalb 177 Frauen abgewiesen werden. Das neue Gewalthilfegesetz soll Frauenhäuser und Beratungsstellen eigentlich finanziell absichern. Einrichtungen wie das Frauenhaus Regensburg haben für eine einheitliche und ausreichende Finanzierung gekämpft. Ab 2027 sind dann die Länder für die Finanzierung zuständig. Bisher lag diese Verantwortung vor allem bei den Kommunen. Rund 67 Millionen Euro will Bayern jährlich für alle bayerischen Frauenhäuser zur Verfügung stellen. Ingeborg Heindl hat nachgerechnet.
0: Es wird nicht reichen, das steht fest.
1: Allein beim Frauenhaus Regensburg entsteht eine Finanzierungslücke von rund 80.000 bis 100.000 Euro. Einige Punkte in einer ersten Verordnung sind strittig. Für wichtige Aufgaben sind nicht genügend Stellen und Gelder vorgesehen. Etwa für die Beratung oder für die verpflichtende 24-Stunden-Rufbereitschaft. Laut Heindl kann so der bisherige Standard nicht abgedeckt werden.
0: Das macht uns natürlich Sorgen. Und vor allem auch, weil wir dachten, gerade mit dem Gewalthilfegesetz ist diese ewige Sorge um die Existenzsicherung der Einrichtung endlich weg. Aber es scheint nicht so zu sein, außer es wird noch nachgebessert.
1: Hoffnung setzt Ingeborg Heindl auf die bisherigen Geldgeber, die umliegenden Kommunen. Während die Stadt Regensburg noch überlegt, will der Landkreis Kelheim künftig nicht mehr mitfinanzieren. Wenn die Landesmittel nicht ausreichen und die Kommunen sich zurückziehen, wer schließt dann die Finanzierungslücke? Am Ende doch der Freistaat? Staatsministerin Ulrike Schaaf hat eine eindeutige Antwort.
2: Der Standard muss gedeckt werden und dazu gibt es die gesetzliche Grundlage und auch die Verantwortung, die jetzt bei uns liegt. Und deshalb brauchen wir jetzt aber auch dringend die Träger an unserer Seite, die uns ganz klar ihre Kosten darstellen, ihre Anträge stellen.
1: Auch Ingeborg Heindl sieht zwar die Hauptverantwortung beim Freistaat Bayern, hofft aber weiterhin auf die zusätzliche Unterstützung der Kommunen.
3: Drohen mit dem Gewalthilfegesetz neue Finanzierungslücken, Anna Igelsör berichtete.
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3: Mehr als 900 Straßensperren, Erdwälle und Metalltore. Das israelische Militär hat das besetzte Westjordanland mit einem dichten Netz aus Blockaden überzogen. Offizielle Begründung aus Jerusalem: Schutz vor Terror und Sicherheit für israelische Staatsbürger. Die israelische Menschenrechtsorganisation B'Tselem widerspricht dem nun vehement. In einer vorgestellten Studie ist die Rede von einer gezielten politischen Strategie zur, Zitat, Auslöschung der palästinensischen Gemeinschaft. Aus Tel Aviv berichtet Julio Segador.
5: Die Nationalstraße 60 zwischen Jerusalem und Hebron. Staub, flirrende Hitze und mitten auf dem Asphalt ein Mann, der ein Kind auf den Armen trägt. Seine 12-jährige Tochter, sie ist frisch operiert. An der Abzweigung zu ihrem Heimatdorf Sa'ir versperrt ein massives rotes Stahltor der israelischen Armee den Weg. Noch vor zwei Tagen war die Zufahrt offen, sagt der Vater Haytham Adnan Murad. Auf dem Weg ins Krankenhaus sind wir diese Straße schon einmal gefahren, da war sie offen. Und jetzt sind wir überrascht, dass sie gesperrt ist. Vorsichtig hebt der Mann das Mädchen über das Hindernis und legt sie auf der anderen Seite des Tores in ein wartendes Auto. Er ist nicht der Einzige, für den die Sperre das Leben blockiert. Reisende müssen hier aussteigen, ihr Gepäck zu Fuß vorbeischleppen und das Taxi wechseln. Ein paar Meter weiter das nächste Hindernis. Ganze LKW-Ladungen werden vor dem Tor von Hand abgeladen und auf der anderen Seite wieder aufgestapelt. Mehr als 900 solcher Straßenblockaden hat das israelische Militär im besetzten Westjordanland errichtet. Yair Dvir von der israelischen Menschenrechtsorganisation B'Tselem beschreibt die Blockaden als Teil einer weitaus größeren politischen Strategie. Yair Dvir, der selbst Israeli ist, kommt zu einem drastischen Urteil. Es gibt ein Vorhaben zur Auslöschung der palästinensischen Gemeinschaft. Dies geschieht durch Gewalt, wirtschaftliche Strangulierung und Bewegungseinschränkungen.
6: Auch dadurch, dass Israel isolierte palästinensische Enklaven schafft, deren Bewohner daran gehindert werden, ihre landwirtschaftlichen Flächen, andere Städte, Krankenhäuser oder Bildungseinrichtungen zu erreichen. Auf diese Weise wird die palästinensische Gesellschaft zunehmend an den Rand des Zusammenbruchs gedrängt, während gleichzeitig die jüdische Souveränität über das gesamte Gebiet zementiert wird. Das israelische Militär begründet die Straßensperren, Metalltore und Erdwälle im besetzten Westjordanland stets mit dem Schutz der eigenen Staatsbürger und Soldaten. Doch Beobachter und Betroffene sehen darin oft Rückendeckung für radikale jüdische Siedler. Die errichten immer wieder illegale Außenposten, wie auf einem Hügel nahe der palästinensischen Gemeinde Halhul. Mehrere Container stehen dort in der Landschaft. Das israelische Militär hat das Camp zwar mehrmals geräumt, doch die Siedler kamen immer wieder. Für die palästinensischen Bauern hat das existenzbedrohliche Folgen, sagt der Landwirt Mohammed Ali Shaban. Wir haben etwa 15.000 Dunam verloren. Das ist die Fläche von mehr als 2.000 Fußballfeldern. Dorthin kommen wir nicht mehr. Und wenn, werden wir immer wieder angegriffen von den radikalen Siedlern. Doch trotz der ständigen Einschüchterung steht für den palästinensischen Farmer Mohammed Ali Shaban fest, sie werden nicht weichen. Wir haben dieses Land und wir sind immer noch hier. Jeden Morgen spüre ich diese Verbundenheit. Dies ist unser Land. Wir arbeiten auf friedliche Weise. Wir werden weitermachen. Wir werden auf diesem Land bleiben, ob lebendig oder tot.
3: Julio Segador aus unserem Studio in Tel Aviv hat mit Menschen gesprochen, deren Straßen seit Jahren durch das israelische Militär blockiert werden.
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3: Es scheint das Jahr des Alexander Zverev zu sein. Christian Kloß aus unserer Sportredaktion. In der Nacht hat er das Finale bei den US Open in New York gewonnen.
7: Ja, so ist es. Und das nach seinem ersten Grand-Slam-Titel in diesem Jahr in Paris. Jetzt also die US Open. Zverev ganz, ganz stark gegen den US-Amerikaner Ben Shelton über 4 Sätze. Und mein Kollege Tim Brockmeier hat auf die Frage, womit Zverev ihn denn am meisten imponiert hat.
8: Dass er in diesem Finale eine wirklich herausragende, sehr, sehr erwachsene, taktisch clevere und im Grunde makellose Leistung abgeliefert hat. Aufschlag, Returns, Vorhand, Rückhand, das war alles richtig, richtig gut. Er musste in diesem Finale sein bisher bestes Tennis auspacken und das hat er gemacht. Dazu kam natürlich, dass Ben Shelton in dessen allererstem Grand-Slam-Finale vor allen Dingen Anfang des Matches sehr nervös war, aber trotzdem hat Zverev das wirklich herausragend gemacht. Er hat vor allen Dingen dafür gesorgt, dadurch, dass er im Grunde immer vorne lag und nicht zu viele Punkte und vor allen Dingen spektakuläre Punkte für Shelton zugelassen hat, hat er dafür gesorgt, dass das Publikum, dass die Atmosphäre eigentlich nie ein Faktor wurde. 24.000 Menschen, die alle wollten, dass ihr US-Boy, dass Ben Shelton gewinnt, haben nur darauf gewartet, ausrasten zu können. Aber Zverev hat ihm mit seinem wirklich guten Tennis eigentlich kaum die Gelegenheit dazu gegeben. Das auch ein großer Anteil an dem Erfolg. Zweiter Grand-Slam-Titel, zweiter Deutscher nach Boris Becker 1989, der den Titel bei den US Open gewinnt. Hochverdient. Chapeau Alexander Zverev. Glückwunsch.
7: Ja, ganz, ganz viel Lob für den Hamburger. So viel gab's davon nicht für den FC Bayern gestern beim Aufsteiger Elversberg im Saarland. Die haben sich abgemüht, die Bayern, um am Ende mit 3 Punkten doch noch nach Hause zu fahren. Sieht auch der Trainer so, Vincent Kompany.
9: Ganz schwierig. Von Anfang an, glaube ich. Und da muss man einfach ehrlich sagen, dass die erste Halbzeit nicht gut war. Zum Glück kommen wir eigentlich in die zweite Halbzeit viel besser rein im Spiel und sind wir am Ende trotzdem verdient Sieger, glaube ich. Wir haben auch viele gute Möglichkeiten gehabt, um vielleicht 1 oder 2 Tore mehr zu schießen. Aber man muss ehrlich sein, das ist heute schwierige Aufgabe.
7: 2:1 für die Bayern. Platz 4 in der Tabelle bedeutet das, einen hinter Augsburg. Der HSV hat gestern noch gespielt, 0:5 gegen Leipzig und damit das gleiche Ergebnis wie letzte Woche zu Hause gegen Mainz. Hängende Köpfe an der Elbe, dazu die rote Laterne in der Tabelle. Richtig spitze waren die deutschen Basketballfrauen bei der Heimweltmeisterschaft. Das hat einfach Spaß gemacht, in den letzten Wochen diese Spiele zu sehen. Und die Damen waren richtig nah dran, ins Finale einzuziehen. Das hat nicht ganz gereicht. Und auch trotz der Niederlage im Spiel um Bronze gegen Spanien, schade, schade. Die deutschen Damen, die sind einfach top, findet mein Kollege Jakob Rüger.
10: Also die Enttäuschung war im ersten Moment natürlich groß bei der DBB-Auswahl. Sie wollten die Chance auf die erste WM-Medaille nutzen, aber Spanien war einfach zu abgezockt. Unter dem Strich ist das Turnier dennoch ein historischer Erfolg, auch wenn es etwas dauern wird, bis die Spielerinnen das realisieren. Platz 4 ist die beste Platzierung in der Geschichte des deutschen Frauenbasketballs. Sie haben die vielen tausend Zuschauer in Berlin begeistert und vor allem wird der Viertelfinalsieg über Europameister Belgien im Gedächtnis bleiben. Die deutschen Basketballerinnen haben gezeigt, dass in der Zukunft mit ihnen zu rechnen ist.
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3: Mit der A9 Berlin Richtung Nürnberg zwischen Marktschorgas und dem Dreieck Bayreuth-Kulmbach 5 Kilometer stockender Verkehr wegen Bauarbeiten. Auf der A92 München Richtung Deckendorf ist die Ausfahrt Dingolfing-West wegen einer Baustelle gesperrt. Auf der A93 Rosenheim Richtung Kiefersfelden, da wird der Lkw-Verkehr am Grenzübergang Kiefersfelden wieder nur blockweise abgefertigt. Momentan stockender Verkehr und Stau für Lkw auf der rechten Spur bis zurück nach Reichenhardt. Und B307 Miesbach Richtung Bayerisch-Zell zwischen Miesbach und Hausham staut es sich. Kommen Sie gut an. Das Wetter in Bayern. Im Norden zeigt sich jetzt am Vormittag schon häufiger die Sonne, wenn sich Nebelfelder aufgelöst haben. Im Süden ist es meist stark bewölkt und es kann auch etwas regnen, vor allem von den Alpen bis zum Bayerischen Wald. Später zeigt sich aber auch hier immer mal wieder die Sonne. Temperaturen 19 Grad in Oberfranken bis zu 24 in Unterfranken. Morgen scheint dann verbreitet die Sonne, wenn sich Nebel- und Hochnebelfelder aufgelöst haben. Die können zum Teil hartnäckig sein. Temperaturen dann bis zu 27 Grad. Am Mittwoch dichte Wolken mit Schauern und Gewittern, am Donnerstag dann wieder etwas freundlicher. Aber insgesamt deutlich kühler, nur noch 15 bis 20 Grad.

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2: Es ist 9 Uhr, heute ist Montag, der 14. September.
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2: Am Mikrofon ist Dani Stahl. Guten Morgen. Stürzt Bundeskanzler Merz über seine schlechten Umfragewerte. CSU-Chef Söder warnt eindringlich davor, dass die Regierung scheitert. In Niedersachsen kann die CDU aber auf Rückhalt bei den Menschen setzen. Bei der Kommunalwahl wurde sie stärkste Kraft. Und nach dem Vormarsch der Houthi-Rebellen wächst der Druck auf Saudi-Arabien und damit auch auf den Ölpreis. Seit der Wahl in Sachsen-Anhalt ist Bundeskanzler Friedrich Merz angezählt. Längst ist vom Kanzlersturz die Rede und seine Umfragewerte sinken weiter. Am Wochenende sorgte dann ein Bericht in der Zeit für Aufsehen, in dem über Pläne für eine Minderheitsregierung spekuliert wurde. Das wurde von einem Regierungssprecher zwar entschieden zurückgewiesen, aber die Lage ist ernst. Vor allem, weil auch die Umfragen für die anstehenden Wahlen in Mecklenburg-Vorpommern nächste Woche nichts Gutes verheißen. In München berät die CSU bei einer Vorstandsklausur darüber, wie es weitergeht. Für Parteichef Söder steht fest, die Regierung darf nicht scheitern. Hans-Joachim Viehweger.
4: CSU-Chef Markus Söder hatte sich in den vergangenen Tagen eher zurückhaltend zu Bundeskanzler Merz geäußert. Ob Merz der richtige Kanzler für diese Zeit sei, wurde Söder in einer Talksendung gefragt, worauf der CSU-Chef wörtlich sagte: Ich glaube, dass er Kanzler ist. Nicht ganz so distanziert klang das dann am Wochenende. Der Bild am Sonntag sagte Söder auf die Frage, ob es einen Sturz des Kanzlers geben werde: Von der CSU auf keinen Fall. Das könne er für die CSU sagen und für die CDU sei er nicht zuständig. Ein Kanzlerwechsel würde zudem nichts an den aktuellen politischen Herausforderungen ändern. Am Sonntagabend, kurz vor Beginn der Vorstandsklausur seiner Partei, warnt Söder dann davor, die Regierung in Berlin leichtfertig aufs Spiel zu setzen.
5: Das wäre ein Desaster, wenn nach dem Scheitern der Ampel die nächste demokratische Regierung kurz darauf nacheinander nach kürzerer Zeit noch scheitert. Also eine bessere Einladung, ein Elfmeter ohne Torwart für die AfD, gibt's gar nicht an der Stelle.
4: Alle in der Koalition müssten sich jetzt am Riemen reißen und einen Zacken zulegen. Das bedeutet für Söder, die Regierung muss die geplanten Reformen zügig voranbringen.
5: Jetzt nicht alles verwässern, nicht zurückdrehen, wieder auf Null stellen. Stillstand ist die beste Treibstoff für die AfD.
4: Deutlich kritischer gegenüber der Bundesregierung äußert sich als Gast bei der CSU-Klausur der sächsische Ministerpräsident Michael Kretschmer. Das Wahlergebnis in Sachsen-Anhalt, Kretschmer spricht von einem Debakel, sei nicht vom Himmel gefallen.
6: Die mahnenden Stimmen, die wir auch, wie wir zusammengesessen haben in der Ministerpräsidentenkonferenz so oft über die letzten Jahre gesagt, das muss man schon ändern, das wird so nicht gut gehen, die Bevölkerung will das also nicht, die sind nicht gehört worden und jetzt ist das Schlimmste, was passieren kann, dass alles weitergeht wie bisher.
4: Demokratie verteidige man am besten, indem man Probleme löst, die aus Sicht der Bevölkerung da seien, ergänzt Kretschmer, der auch stellvertretender CDU-Vorsitzender ist. Dabei könne die Politik sich ein Beispiel an der Schwesterpartei CSU nehmen. Kretschmer spricht von einem CSU-Gen.
6: CSU-Gen heißt, sich den Menschen zuzuwenden, miteinander im Gespräch zu sein und nicht nur zu erklären und vor allen Dingen nicht zu belehren, sondern verstehen, was die Menschen wollen und daran auch ein Stück weit die eigene Politik auszurichten.
4: Nicht nur erklären, nicht nur im Vertrauen werben, nicht nur Ankündigungen machen. Wenn Kretschmer dies sagt, wirkt es dann doch wie Kritik am Kanzler. Denn Friedrich Merz hatte nach der Wahl in Sachsen-Anhalt unter anderem angekündigt, seine Politik noch besser erklären zu wollen, um die Menschen auch emotional besser zu erreichen. Freilich, auf die Frage, ob Merz noch der richtige Kanzler sei, wird Kretschmer wortkarg. Es müsse mehr über Inhalte als über Personalien gesprochen werden.
2: Hans-Joachim Viehweger war das über die Kanzlerdebatte. Ein Lichtblick für die CDU dürfte die Kommunalwahl in Niedersachsen sein. Dort wurde die Partei stärkste Kraft. Allerdings müssen einige Kandidaten für zentrale Posten in die Stichwahl, zum Beispiel in Hannover. Jule Lampe mit einem Überblick.
7: In der Landeshauptstadt geht der amtierende Oberbürgermeister Belet Onay von den Grünen früh in Führung, kommt am Ende auf über 45% der Stimmen. Die absolute Mehrheit bleibt damit aber aus. Er muss in 2 Wochen in die Stichwahl.
8: Insofern werden wir jetzt morgen da weitermachen, wo ich im Grunde gestern Abend aufgehört habe. Wahlkampf, raus auf die Straße, mit vielen Menschen sprechen und deutlich machen, wer mich als Oberbürgermeister behalten will, der muss in 2 Wochen auch sein Kreuz wieder machen.
7: Und die Chancen stehen gut, denn der direkte Konkurrent in der Stichwahl wird Axel von der Uhe von der SPD sein. Er sammelt nur knapp halb so viele Stimmen wie Onay. Ganz ähnlich das Ergebnis auch in Osnabrück. Hier hat es auch CDU-Oberbürgermeisterin Katharina Pötter nicht beim ersten Wahlgang zurück ins Amt geschafft und hofft nun in der Stichwahl gegen den Grünen Volker Bajus auf ihre Wiederwahl.
9: Die über 42% der Osnabrückerinnen und Osnabrücker haben mir heute ihre Stimme gegeben. Und das heißt, dass die überwiegende Mehrheit der Menschen in der Stadt mit meiner Arbeit zufrieden ist. Und es gibt starken Rückenwind jetzt für die Stichwahl. Und ich glaube, dass ich da ganz motiviert zupacken kann.
7: Der Zuspruch für die CDU bleibt in Niedersachsen groß. Im landesweiten Vergleich steht die Partei sogar ganz vorne. Gefolgt von SPD und AfD. Die Alternative für Deutschland feiert einen deutlichen Zugewinn, schafft es in Salzgitter in die Stichwahl, geht aber bei den Ämtern zunächst einmal leer aus.
2: Auch Schweden hat gewählt, ein neues Parlament. Und da hofften die rechtspopulistischen Schwedendemokraten auf eine Regierungsbeteiligung. In Umfragen lagen sie nämlich zuletzt auf Platz 2. Aber bei der Wahl kam es dann offenbar ganz anders. Es könnte theoretisch einen Regierungswechsel geben, berichtet aus Stockholm Arne Bartram.
10: Nach Auszählung fast aller Stimmen liegt der linksgrüne Oppositionsblock nur knapp vor dem bisherigen Regierungslager. Eine neue Regierung für Schweden zu bilden, dürfte schwierig werden. Überraschender Verlierer der Wahl sind die rechtspopulistischen Schwedendemokraten. Zum ersten Mal seit ihrem Einzug ins Parlament 2010 haben sie Stimmen verloren. Sie sind jetzt nur noch drittstärkste Kraft. Stärkste Partei, trotz Verlusten, bleiben die Sozialdemokraten von Magdalena Andersson. Sie hoffen, nach 4 Jahren in der Opposition wieder die Regierung zu übernehmen. Dafür müsste Andersson allerdings alle 3 anderen Parteien ihres linksgrünen Blocks hinter sich bringen. Vor allem zwischen der Sozialistischen Linkspartei und der linksliberalen Zentrumspartei gibt es aber große Differenzen. Auch der amtierende Ministerpräsident Ulf Kristersson von den Moderaten beansprucht die Regierungsbildung für sich. Seine konservativ-liberale Minderheitsregierung wurde bisher von den rechtspopulistischen Schwedendemokraten unterstützt. Allerdings hat dieses Bündnis durch die Verluste der Schwedendemokraten keine Mehrheit mehr. Wie es jetzt weitergeht, ist offen.
2: Die Lage in der Golfregion eskaliert weiter. Der größte Ölexporteur der Welt, Saudi-Arabien, steht unter Druck. Die Houthi im Jemen sind massiv vorgerückt und haben damit die Kontrolle über die Meerenge Bab al-Mandab. Nach der Straße von Hormus ist jetzt auch die Ausweichroute für Ölexporte vorerst nicht nutzbar. Die Houthi gelten als Verbündete des Iran. Und von den USA kommt für Saudi-Arabien keine Hilfe.
11: Wenn man Trump glauben möchte, dann gibt es am Golf bald keine Probleme mehr. Alles werde gut und schön verlaufen, erklärte der US-Präsident am Wochenende. Die Houthi aus dem Jemen hätten ihn angerufen und versprochen, nicht gegen ihn zu kämpfen. Damit scheint sich für Trump dieses Problem vorerst erledigt zu haben. Was die Eskalation für die engen Verbündeten am Golf, vor allem für Saudi-Arabien, bedeutet, für Trump offensichtlich Nebensache. Die Houthi geben sich kämpferisch. Innerhalb von wenigen Tagen hat die Miliz die Westküste des Jemen erobert und damit die wichtige Meerenge Bab al-Mandab. Damit ist nach der Straße von Hormus die nächste Meerenge unter, wenn auch indirektem Einfluss des Iran, denn die Houthi gelten als iranische Verbündete. Die Kontrolle über Bab al-Mandab ist für Iran und die Houthi ein enormer Vorteil, sagt Adam Barron vom US-amerikanischen Think Tank The New America Foundation bei France 24. Wie die Straße von Hormus ist auch Bab al-Mandab ein Nadelöhr für die Schifffahrt. Wenn beide Gruppen in der Lage wären, den Schiffsverkehr sowohl im Roten Meer als auch im Golf wirksam zu stören, wäre das ein gewaltiges Druckmittel. Auch wenn die Houthi zunächst zugesichert haben, keine internationalen Schiffe anzugreifen, für einen Akteur ist die Lage jetzt schon eine Katastrophe. Saudi-Arabien. Zahlreiche Frachter mit saudischem Öl passierten bislang die Meerenge Bab al-Mandab und werden jetzt daran gehindert. Die Saudis konnten nach Beginn des US-Iran-Kriegs eine Ausweichroute für den Ölexport entwickeln. Das Öl wurde via Pipeline zum Roten Meer gepumpt, dann am Hafen Yanbu verschifft und durch die Meerenge Bab el-Mandab vor allem Richtung Asien transportiert. Damit ist nun in doppelter Hinsicht Schluss. Die Meerenge unter Husi-Kontrolle, die Pipeline nach Yanbu gleichzeitig unter Beschuss. Aus dem Irak attackierten mutmaßlich pro-iranische Milizen am Wochenende die Pipeline. Saudi-Arabien stellte daraufhin aus Sicherheitsgründen, wie es hieß, den Öltransport via Pipeline ein. Der Iran hat seine Strategie geändert, sagt Ibrahim Freihard, Professor für internationale Konflikte am Doha-Institut in Katar bei Al Jazeera. Das neue Motto: Angriff ist die beste Verteidigung. Iran hat Medienberichten zufolge einen Teil seines Einflusses an der Straße von Hormus verloren. Daher will er das durch eine Ausweitung des Konflikts auf die gesamte Region kompensieren. Diese Gleichzeitigkeit der Angriffe ist wohl kein Zufall. Der Vormarsch der Husi an Bab el-Mandab und der Angriff auf die saudische Pipeline. Die Folgen für die Weltwirtschaft: besorgniserregend. Ist Saudi-Arabien doch der weltweit größte Ölexporteur? Droht der nächste Ölpreisschock? Die Ölpreise sind bereits deutlich gestiegen. Saudi-Arabien steht politisch zunehmend unter Druck und fühlt sich vom einstigen engen Partner USA alleingelassen. Kronprinz Mohammed bin Salman soll Trump in den vergangenen Tagen Medienberichten zufolge um Hilfe gebeten haben. Erfolglos.
2: Anna Usius war das aus unserem Studio in Kairo über den Vormarsch der Husi-Rebellen und den Druck auf Saudi-Arabien. Die italienische Großbank UniCredit will die Commerzbank übernehmen. Und obwohl die sich lange dagegen gewehrt hat, wird eine Übernahme immer wahrscheinlicher. Deshalb schaltet sich jetzt auch die Bundesregierung ein. Schließlich geht es auch um deutsche Interessen, gerade für den Mittelstand. Aus Berlin Mario Kubina.
12: Lars Klingbeil bekommt heute Besuch aus Mailand. Der Bundesfinanzminister und SPD-Vorsitzende hat UniCredit-Chef Andrea Orcel nach Berlin eingeladen. Es geht darum, wie die Zukunft für die Commerzbank nach einer Übernahme durch die italienische Großbank aussehen würde. Ein Ministeriumssprecher macht deutlich, aus Sicht der Bundesregierung hat die Commerzbank für die Finanzierung des deutschen Mittelstands hohe Priorität. Und er erinnert daran, dass viele Arbeitsplätze an der Bank mit dem bekannten gelben Logo hängen. Mit welchen konkreten Forderungen Klingbeil in das Gespräch mit dem Topmanager aus Italien geht, da will sich das Ministerium nicht in die Karten schauen lassen. Im Gespräch ist zum Beispiel ein Verzicht auf betriebsbedingte Kündigungen nach einer Übernahme. UniCredit hat inzwischen Zugriff auf fast die Hälfte der Commerzbank-Anteile. Lange hat sich die deutsche Seite gegen eine Übernahme gewehrt. Aber inzwischen sprechen beide Banken miteinander. Auch der Bund ist an der Commerzbank beteiligt und er will sich offenbar auch für die Zukunft einen gewissen Einfluss sichern.
2: Die eigene Wohnung, das eigene Haus. Das ist für viele Menschen ein Traum und bleibt es für einen großen Teil der Deutschen auch. Eine aktuelle Studie zeigt, dass die Eigentumsquote hierzulande gerade mal bei rund 44% liegt. Das ist so niedrig wie seit 20 Jahren nicht mehr. Silvia Ort aus dem BR24-Team.
13: Im europäischen Vergleich liegt Deutschland damit auf dem letzten Platz. Das Pestel-Institut, das die Studie durchgeführt hat, nennt als Gründe für die niedrige Eigentumsquote zu hohe Baukosten und Zinsen sowie eine fehlende Eigentumsförderung durch den Bund. Deshalb seien selbst Doppelverdiener kaum in der Lage, sich eigene vier Wände zuzulegen, betonte Institutsleiter Günther in der Augsburger Allgemeinen. Die Folge: fast drei Viertel der 25- bis 45-Jährigen wohnen derzeit zur Miete. Die Studienmacher fordern, dem Trend entgegenzuwirken, mit dem Ziel, pro Jahr mindestens 200.000 Haushalte in selbstgenutztes Wohneigentum zu bringen.

0: In der kommenden Viertelstunde schauen wir auf den Schulstart morgen in Bayern und auf den Abschluss des BRICS-Gipfels, an dem auch Russland teilgenommen hat. Zwei unserer Themen bis 9:30.
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0: Es ist 9:15.
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0: Kia Arnzen mit den Nachrichten.
3: Union diskutiert weiter über Umfragetief von Merz. Bildungsministerin Prien sagte im Ersten, der Kanzler und die Union hätten zu wenig Mitgefühl für die Sorgen der Menschen gezeigt. Das müsse sich ändern. Nach der Niederlage in Sachsen-Anhalt ist die Union nervös vor den nächsten Landtagswahlen am kommenden Wochenende. CSU-Chef Söder warnte, ein Scheitern der Bundesregierung wäre ein, Zitat, Elfmeter ohne Torwart für die AfD. CDU siegt bei Kommunalwahlen in Niedersachsen. Nach dem vorläufigen Endergebnis hat sie landesweit gut 27% der Stimmen erreicht. Die SPD kommt auf knapp 25%. Die AfD legte deutlich zu auf knapp 16% und landet auf Platz 3. Die Grünen liegen in Niedersachsen bei gut 14%, die Linke bei 6% und die FDP bei 3,7%. Zahl der Apotheken sinkt weiter. In Deutschland gibt es laut der Bundesvereinigung Deutscher Apothekerverbände bundesweit nur noch gut 16.000 Apotheken, so wenige wie seit fast 50 Jahren nicht mehr. Verbandspräsident Preis sprach im ARD/ZDF-Morgenmagazin von einem anhaltenden Apothekensterben. Morgen beginnt in München der Deutsche Apothekertag, auch dort wird darüber beraten. Ölpreise gehen weiter nach oben. Die europäische Sorte Brent verteuerte sich deutlich. Auch US-Öl wurde teurer. Laut Experten treibt das die Diesel- und Benzinpreise in Deutschland weiter nach oben, die schon am Wochenende spürbar gestiegen waren. Hintergrund sind wachsende Spannungen in der Golfregion nach einem Angriff auf eine wichtige saudische Pipeline. Zverev gewinnt erstmals US Open. Der deutsche Tennisprofi bezwang im Finale in New York den Amerikaner Ben Shelton in 4 Sätzen. Damit holte Zverev seinen 2. Grand-Slam-Titel in diesem Jahr und in seiner Karriere. Im Juni hatte er bereits in Paris die French Open gewonnen. Das Wetter in Bayern: erst Nebel und einzelne Schauer, später freundlicher, 19 bis 24 Grad.
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4: Am Mikrofon Iris Hertle. Heute ist der letzte Tag der Sommerferien. Die Familien machen sich startklar für den Schulbeginn. Dass der Unterricht erst morgen, also am Dienstag, beginnt, hat in Bayern Tradition. Das Kultusministerium betont, diese Regelung habe sich bewährt und nennt mehrere Gründe, wie Maximilian Heim berichtet.
5: Erstens die sogenannten Jahresanfangskonferenzen. Zu diesen Konferenzen treffen sich die Lehrkräfte am Montag nach den Ferien an den Schulen. Erst dann stehen auch die Ergebnisse der Nachprüfungen fest, die in der Regel am Ende der Sommerferien stattfinden. Zweiter Grund, laut dem Kultusministerium, der Schulstart am Dienstag entzerrt das Reiseaufkommen. Schon montags wieder los geht die Schule im anderen großen südlichen Bundesland Baden-Württemberg. Würden beide montags loslegen, wären die Straßen am letzten Ferienwochenende noch voller.
4: Zum Ende der Sommerferien schließen die meisten Freibäder in Bayern wieder. Der sonnige und heiße Sommer hat vielen Badeanstalten Besucherrekorde beschert. Auch in Mittel- und Oberfranken, wie Julia Hoffmann berichtet.
6: Erlangen und Bayreuth freuen sich über einen Besucherzuwachs von 20%, Nürnberg von 30% und Bamberg sogar von über 40% im Vergleich zum Vorjahr. Die Besucherzahlen stellen alle Freibadbetreiber allerdings auch vor große Herausforderungen, personell und finanziell. Das bedeutet deutlich mehr Reinigungs- und Aufsichtsarbeiten, mehr Abfallentsorgung, höherer Aufwand für Wasseraufbereitung. Die zusätzlichen Einnahmen durch mehr Badegäste können die höheren betrieblichen Aufwendungen kaum ausgleichen. Vereinzelt, wie zum Beispiel in Nürnberg, Bamberg, Feuchtwangen und Ansbach, bleiben Freibäder noch bis zum nächsten Wochenende geöffnet. Und immer mehr Bäder bieten ganz zum Ende der Saison und vor der Winterreinigungsarbeit einen Hundebadetag an.
4: Auch in München haben die meisten Bäder ihre Saison inzwischen beendet. Nur das Schüren und das Westbad sind noch bis Ende September geöffnet. In 2 Jahren will die NASA im Rahmen des Artemis-Programms wieder Menschen zum Mond fliegen. Die Vorbereitung darauf findet seit vielen Jahren im Nördlinger Ries statt. Ab heute sind wieder 3 Astronauten zum geologischen Feldtraining im Norden Schwabens. Tobias Hildebrand berichtet.
7: In den Steinbrüchen im Nördlinger Ries lernen die Astronauten unter anderem verschiedene Gesteine voneinander zu unterscheiden. Das ist wichtig für künftige Mondmissionen. Denn die Gesteine auf dem Mond und im Nördlinger Ries ähneln sich an vielen Stellen. Der Grund: Das Nördlinger Ries ist einer der weltweit am besten erhaltenen Meteoritenkrater. 25 Kilometer im Durchmesser, entstanden durch den Einschlag eines 1 Kilometer großen Asteroiden. Und gleichzeitig ist der Mond übersät von solchen Kratern. Das Feldtraining im Nördlinger Ries hat seinen Ursprung in den 1970er Jahren. Damals waren die Astronauten der Apollo 14-Mission in Nördlingen, bevor sie danach zum Mond flogen.
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0: Russlands Präsident Putin empfangen mit militärischen Ehren. Das gibt es in der westlichen Welt so gut wie gar nicht mehr in den vergangenen 4 Jahren. Anders war das an diesem Wochenende in der indischen Hauptstadt Neu-Delhi. Indien hat für das sogenannte BRICS-Treffen alle teilnehmenden Staats- und Regierungschefs mit großem Aufwand begrüßt. Bei dem BRICS-Treffen beraten sich wichtige Schwellen- und Entwicklungsländer wie etwa Brasilien, Russland, Indien, China und Südafrika. Dabei treffen Länder aufeinander, die teilweise miteinander konkurrieren. Lena Bodewein.
8: So unklar die Konturen des Forums namens BRICS sind, so viel Gelegenheit bieten sie zur freien Interpretation der Ergebnisse des Gipfels. Das wichtigste Ergebnis: Es gab Einigkeit. Sofern kein Mitglied Einspruch erhebt, beantrage ich die Annahme der Erklärung. Es wurden keine Einwände erhoben und die Erklärung von Neu-Delhi 2026 wird einstimmig angenommen. So Gastgeber und Ministerpräsident Indiens Narendra Modi. In der gemeinsamen Erklärung äußern sich alle Mitgliedstaaten äußerst besorgt über den Konflikt in Nahost. Schuldige werden aber nicht genannt. So gelingt es, dass mit Iran auf der einen Seite, Saudi-Arabien und den Vereinigten Arabischen Emiraten auf der anderen, sowohl Gegner als auch Verbündete der USA anwesend waren und alle einer Erklärung zugestimmt haben. Dass niemand bloßgestellt wird, hat Methode, erklärt Uma Salma Bawa, Professorin und Expertin für internationale Politik. In einer Welt, die auseinanderdriftet und vor komplexen Herausforderungen steht, hat der Brückenschlag Priorität. Das Motto des BRICS-Gipfels, unterschiedliche Perspektiven, gemeinsame Lösungen, verkörpert dieses Prinzip. Jede Nation verfolgt ihre eigene Agenda, doch Indiens diplomatische Kernstärke liegt in der Fähigkeit, konkurrierende Akteure an einen Tisch zu bringen. Indiens zumindest hat den Gipfel zum Besten für sich genutzt. Die Image-Kampagne hat funktioniert. Die Content-Creator und Influencer, die eingeladen waren aus China, Nigeria, Indonesien, Thailand oder Kasachstan, wurden erfolgreich durch das Land gefahren. Vom Taj Mahal bis zum Roten Fort entstanden cross-kulturelle tolle Bilder und Reels für die sozialen Plattformen. Scheint wie die perfekte Illustration des indischen BRICS-Mottos, das den Menschen zuerst sieht. Mehr als nur schöne Worte, meint Uma Salma Bawa.
9: Es ist eine politisch kluge Strategie, um mit globalen Unsicherheiten umzugehen und die internen Differenzen zwischen den Mitgliedstaaten zu bewältigen. Sie ersetzt eine Haltung, die den Staat an die erste Stelle setzt, durch einen Ansatz, bei dem der Mensch im Mittelpunkt steht. Weniger Konfrontation, mehr Kooperation. Und so finden sich alle zu einem Forum mit unklaren Konturen zusammen, auf dem Schwergewichte wie Russlands Präsident Wladimir Putin, Chinas Staatschef Xi Jinping und Indiens Ministerpräsident Narendra Modi Hand in Hand stehen. Sie demonstrieren, dass sie jetzt nicht mehr die Regeln des Westens befolgen, sondern Regeln machen wollen. Vom Rule Taker zum Rule Maker, wie Modi es sagt. Trotzdem, es bleibt ein Balanceakt in jede Richtung der multipolaren Welt. Man muss anerkennen, wie flexibel die indische Außenpolitik geworden ist. Anstatt an starren Doktrinen festzuhalten, hat sich Indien von der traditionellen Blockfreiheit hin zu einer aktiven Politik der vielfältigen Bündnisse entwickelt. Diese Flexibilität ermöglicht es Neu-Delhi, sich auf unterschiedlichsten Plattformen zu bewegen, sei es im Rahmen der Quad im Indo-Pazifik oder bei den BRICS-Staaten. Gleichzeitig zeugen die sich abzeichnenden Freihandelsabkommen mit der Europäischen Union von Anpassungsfähigkeit und Pragmatismus. Die Darstellung als anti-westliches Bündnis lehnen die BRICS-Mitgliedsländer auch darum ab. Letztlich müssen die politischen Führungskräfte die Interessen ihrer eigenen Bürger wahren.
0: Lena Bodewein war das mit einem Bericht über das BRICS-Treffen in Indien am vergangenen Wochenende.
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0: Ob Fagott, Schlagzeug, Streichquartett oder Orgeln, der internationale Musikwettbewerb der ARD feiert heuer 75-jähriges Bestehen. Gestern Abend ist der Wettbewerb im Münchner Herkulessaal zu Ende gegangen. Und beim Finale im Fach Schlagzeug ging es mit einem engen Kopf-an-Kopf-Rennen nochmal hoch her. Tobias Hell war für uns mit dabei und schaut zurück auf die letzten beiden musikalischen Wettbewerbswochen.
10: Gekämpft wurde beim 75. ARD-Musikwettbewerb buchstäblich bis zum letzten Trommelschlag. Denn bei den Schlagzeugern erlebte man wohl die strengste Jury dieses Jahrgangs. Es war das einzige der vier Fächer, in dem es diesmal nur zwei Kandidaten ins Finale schafften. Eine harte Entscheidung, auch für den Juryvorsitzenden Martin Grubinger.
11: Wir suchen eben nicht nur den Solokünstler, sondern wir suchen Leute, die ein Publikum catchen können. Wie können sie ein Ensemble inspirieren? Wie können sie auf ein Ensemble eingehen? Können sie aber gleichzeitig auch mit dem Publikum irgendwie kommunizieren? Ja? Springt da irgendwie ein Funke über? Und dann natürlich auch, können sie ein großes Schlagzeugkonzert spielen?
10: In den Ohren der Jury war das dem Franzosen Gabriel Michaud am besten gelungen, der seine Emotionen nach dem Finale nur schwer in Worte fassen konnte. Ein Gefühl, das der Orgelgewinner William Fielding sehr gut nachvollziehen kann.
12: Very intense and a lot of sweating, but
10: ganz schön ins Schwitzen gekommen ist der junge Brite, denn er hatte nicht damit gerechnet, wie groß der Publikumsandrang in München sein würde, weshalb es sich für ihn am Ende weniger wie ein Wettbewerb anfühlte, sondern mehr wie ein Konzert.

0: Wie wir Musik wahrnehmen, ist natürlich immer sehr subjektiv. Weshalb das Viatores Quartett am Ende der einzige Juryfavorit blieb, der auch den Publikumspreis bekam. Aber unterschiedliche Meinungen gehören bei einem Wettbewerb dieser Größenordnung eben dazu, wie die Jurorin Veronika Hagen bestätigt.
1: Ja, das Niveau ist unglaublich gestiegen in dieser Zeit, aber es gibt ja auch Entscheidungen, die nicht alle Juroren tragen. Also ich habe ja auch Leute dabei gehabt, die ausgeschieden sind, die ich gerne weiter gehabt hätte und umgekehrt.
0: Das Publikum musste dagegen keine Kompromisse machen und durfte ganz auf sein Bauchgefühl vertrauen. Wie beim belgischen Fagottisten Jappe den Dievel. Er freut sich neben dem zweiten Platz der Jury ebenfalls über den Publikumspreis.
2: Das ist ein sehr tolles Gefühl. Ich meine, ich bin sehr zufrieden mit, wie es alles gegangen ist. Und ich bin auch froh, dass es das Publikum gefallen hat. Wenn ich im zweiten Satz von Weber spiele, dann stelle ich mich immer vor, dass ich jemand auswähle im Publikum, wofür ich spiele. Das ist quasi wie eine Liebeserklärung. Und es ist einfach schön, wie die Leute dann darauf emotioniert reagieren.

0: Tobias Hell war das beim Finale des Internationalen.
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0: Ganz kurz wollte ich den Satz noch fertig sagen zum Finale des internationalen Musikwettbewerbs der ARD. Und jetzt schauen wir zum Service.
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0: Die A8 Salzburg Richtung München, im Tunnel Neubiberg ein LKW-Unfall. Dann die A9 Berlin Richtung Nürnberg zwischen Markt Schorgast und dem Dreieck Bayreuth-Kulmbach. 5 Kilometer stockender Verkehr wegen Bauarbeiten. Auf der A92 München Richtung Deggendorf ist die Ausfahrt Dingolfing West wegen einer Baustelle gesperrt. Auf der A93 Rosenheim Richtung Kiefersfelden wird der LKW-Verkehr am Grenzübergang Kiefersfelden nur blockweise abgefertigt. Zurzeit stockender Verkehr und Stau für LKW auf der rechten Spur ab Reichenhardt. Die A96 Lindau Richtung München zwischen Holzgünz und Erkheim Behinderungen nach einem Unfall. Und die B307 Miesbach Richtung Bayerisch Zell zwischen Miesbach und Hausham Stau.

0: Das Wetter in Bayern. Heute gibt es im Norden wechselnde Bewölkung, später kommt häufiger die Sonne durch. Im Süden bleibt es erstmal stark bewölkt und es kann vereinzelt regnen, vor allem von den Alpen bis zum Bayerischen Wald. Später wird es aber freundlicher und das Ganze bei maximal 19 bis 24 Grad. Die weiteren Aussichten. Morgen wird es ein freundlicher Tag, wenn sich der Nebel aufgelöst hat. Am Mittwoch kommen aber schon wieder dichte Wolken nach, sowie Schauer und Gewitter. Nur in Franken wird es trocken mit etwas Sonne. Kühler wird es insgesamt, die Höchstwerte 15 bis 27 Grad. Grad war es 9:30.
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0: CSU-Chef Söder warnt davor, den Kanzler zu stürzen und die Regierung scheitern zu lassen. Und die CDU steht kommenden Sonntag mit der Landtagswahl in Mecklenburg-Vorpommern schon vor der nächsten Herausforderung. Und wir schauen ganz hoch in den Norden. Im finnischen Rovaniemi findet ein Gipfel statt, bei dem es um die Zukunft der Arktis geht. Am Mikrofon ist Dani Stahl. Guten Morgen. In der CDU ist man noch immer dabei, das Wahlergebnis aus Sachsen-Anhalt zu verdauen. Und nächste Woche steht schon die Landtagswahl in Mecklenburg-Vorpommern an. Die Beliebtheitswerte von Kanzler Friedrich Merz sind im Keller und schon längst wird über einen möglichen Sturz des Kanzlers spekuliert. Eine Möglichkeit, die CSU-Chef Markus Söder entschieden ablehnt. Hans-Joachim Viehweger fasst die Aussagen Söders zusammen.
2: Es wäre ein Desaster, wenn kurz nach dem Scheitern der Ampel die nächste demokratische Regierung scheitern würde, und das in noch kürzerer Zeit, sagte der bayerische Ministerpräsident und CSU-Vorsitzende zum Auftakt einer Vorstandsklausur seiner Partei. Für die AfD wäre das so etwas wie ein Elfmeter ohne Torwart. Alle in der Berliner Koalition müssten sich jetzt am Riemen reißen und einen Zacken zulegen. Stillstand sei der beste Treibstoff für die AfD. Söder erneuerte seine Absage an jede Form der Zusammenarbeit mit der AfD. Man müsse aber Themen ansprechen, die von der AfD adressiert würden, und dürfe diese nicht in der Ecke liegen lassen. Sachsens Ministerpräsident Michael Kretschmer, der als Gast zur CSU-Klausur gekommen war, kritisierte die Politik der Bundesregierung deutlich. Das Schlimmste wäre, wenn alles so weiterginge wie bisher. Er wünsche sich in der aktuellen Phase ein CSU-Gehen in der Politik. Darunter versteht Kretschmer, der auch stellvertretender CDU-Vorsitzender ist, sich mehr den Menschen zuzuwenden und nicht nur erklären oder gar belehren zu wollen. Gefragt, ob Friedrich Merz der richtige Kanzler sei, sagte Kretschmer, es müsse mehr über Inhalte als über Personalien gesprochen werden.
0: Also große Unruhe innerhalb der Union, vor allem eben auch vor der anstehenden Landtagswahl in Mecklenburg-Vorpommern. Die letzten Umfragen verheißen da auch nichts Gutes. Und deshalb verschärft sich zum Start der Woche nochmal die Debatte über den Kurs in der Union und in der SPD. Isabel Karas fasst zusammen.
3: Die CDU müsse wieder klarer sagen, wofür sie steht. Das fordert Clara von Nathusius von der Jungen Union in der ARD. Man habe ein massives Glaubwürdigkeitsproblem. Mit Friedrich Merz als Kanzler seien, Zitat, keine Wahlen mehr zu gewinnen, sagt die JU-Bundesschatzmeisterin. Bundesbildungsministerin Karin Prien, ebenfalls CDU, widerspricht der Forderung nach einem Wechsel an der Spitze. Die Probleme der schwarz-roten Koalition würden damit nicht einfach gelöst, sagt sie bei Karin Mioska. Stattdessen müsse die Union stärker auf die Sorgen der Menschen eingehen. Es sei der Eindruck entstanden, man habe nicht die notwendige Empathie. Auch in der SPD wird weiter über den Kurs der Regierung diskutiert. Juso-Chef Philipp Thürmer verteidigt in der ARD Parteichefin Bärbel Baas. Sie habe zu Recht gefordert, die Menschen bei den Reformen stärker mitzunehmen. Für die Bundesregierung wird der kommende Sonntag zum nächsten Stimmungstest. Einen Vorgeschmack liefert die Kommunalwahl in Niedersachsen. Dort bleibt die CDU zwar stärkste Kraft, gleichzeitig legt die AfD deutlich zu.
0: Stichwort Reformen. Da hat ja Kanzler Merz deutlich gemacht, dass man mit den Reformen fortfahren will. Auch die geplante Rentenreform soll schnell umgesetzt werden. Aber dass die abschlagsfreie Rente nach 45 Beitragsjahren abgeschafft werden soll, das erhitzt noch immer die Gemüter beim Koalitionspartner. Und auch in der Union gibt es jetzt Stimmen, wie etwa vom Fraktionsvize der CDU im Bundestag, Matthias Mittelberg, über diesen Punkt in der Koalition nochmal zu verhandeln. Da kann bei Wählerinnen und Wählern der Eindruck entstehen, dass es nicht vorwärts, sondern eher rückwärts geht. Das hat Philipp Amthor von der CDU, Staatsminister für Bund-Länder-Zusammenarbeit, im gemeinsamen Morgenmagazin von ARD und ZDF aber klar verneint.
4: Ich erkenne da kein Zurückrudern, sondern wir haben eine klare Haltung zu den Reformen für die Alterssicherung. Was das Thema Rente mit 63 angeht, sind die Frage von Übergangsfristen ja vereinbart und angedeutet auch bereits im Kommissionsergebnis. Aber ich finde, da sollten die Augen jetzt nicht zuallererst nur auf den Bundeskanzler gehen, sondern auf die zuständige Bundesministerin, die das jetzt umzusetzen hat. Damit wir vorankommen, brauchen wir dieses Paket jetzt im parlamentarischen Verfahren. Das ist die Erwartung der Regierungskoalition. Wir haben dort einen engen Zeitplan und den wollen wir einhalten.
0: Philipp Amthor war das von der CDU im Morgenmagazin von ARD und ZDF. Er stärkt Kanzler Merz den Rücken. Auch Schweden hat gewählt, und zwar ein neues Parlament. Und da hofften ja vorab die rechtspopulistischen Schwedendemokraten auf eine Regierungsbeteiligung. In Umfragen lagen sie zuletzt auf Platz 2. Aber bei der Wahl kam es dann offenbar ganz anders. Es könnte theoretisch einen Regierungswechsel geben in die andere Richtung, berichtet aus Stockholm Arne Bartram.
5: Nach Auszählung fast aller Stimmen liegt der linksgrüne Oppositionsblock nur knapp vor dem bisherigen Regierungslager. Eine neue Regierung für Schweden zu bilden, dürfte schwierig werden. Überraschender Verlierer der Wahl sind die rechtspopulistischen Schwedendemokraten. Zum ersten Mal seit ihrem Einzug ins Parlament 2010 haben sie Stimmen verloren. Sie sind jetzt nur noch drittstärkste Kraft. Stärkste Partei, trotz Verlusten, bleiben die Sozialdemokraten von Magdalena Andersson. Sie hoffen, nach 4 Jahren in der Opposition wieder die Regierung zu übernehmen. Dafür müsste Andersson allerdings alle 3 anderen Parteien ihres linksgrünen Blocks hinter sich bringen. Vor allem zwischen der Sozialistischen Linkspartei und der linksliberalen Zentrumspartei gibt es aber große Differenzen. Auch der amtierende Ministerpräsident Ulf Kristersson von den Moderaten beansprucht die Regierungsbildung für sich. Seine konservativ-liberale Minderheitsregierung wurde bisher von den rechtspopulistischen Schwedendemokraten unterstützt. Allerdings hat dieses Bündnis durch die Verluste der Schwedendemokraten keine Mehrheit mehr. Wie es jetzt weitergeht, ist offen.
0: Wer an die Arktis denkt, der hat vermutlich vor allem Eis und Schnee vor Augen. Aber die Region verändert sich rasant wegen des Klimawandels und weckt damit Begehrlichkeiten bei diversen Ländern. Im Norden Finnlands, in Rovaniemi, sitzen seit gestern Nachbarländer und EU-Vertreter zusammen, um darüber zu beraten, wie es mit der Arktis weitergeht. Thomas Speckhofen.
6: Weil das Eis in der Arktis schmilzt, werden manche Seewege besser nutzbar und wichtige Rohstoffe leichter zugänglich. Das macht diese Region strategisch immer bedeutsamer. Von den USA über Russland bis China, alle haben zunehmend Interessen an der Arktis. Die EU hat sich bereits vor 5 Jahren mit einem 20-Seiten-Papier eine Art Arktis-Strategie gegeben. Da ging es vor allem um wirtschaftliche und klimapolitische Aspekte, um Forschung und Erschließung. Diese Strategie wird nun angesichts der sich rapide wandelnden geopolitischen Lage schon wieder überarbeitet. Das Ergebnis soll im Herbst vorliegen. Die finnische Initiative zum ersten europäischen Arktis-Gipfel hebe die strategische Bedeutung dieser Region hervor, erklärte Ratspräsident Antonio Costa nach seiner Ankunft am Tagungsort Rovaniemi, der Hauptstadt von Lappland. Von den EU-Mitgliedern sind die baltischen und die skandinavischen Staaten bei diesem Gipfel dabei, außerdem Deutschland mit Bundeskanzler Friedrich Merz und Frankreich mit seinem Außenminister. Aus Brüssel kommen Ratspräsident Costa und die Außenbeauftragte Kaja Kallas. Die weiteste Anreise hat der rumänische Präsident Nico Jordan.
0: Seit Jahren blockiert das israelische Militär das besetzte Westjordanland. Die Regierung begründet das mit Sicherheitsmaßnahmen für israelische Staatsbürger. Die Menschenrechtsorganisation B'Tselem sieht darin aber ein bewusstes Vorgehen gegen die palästinensische Bevölkerung. Es sei eine gezielte politische Strategie zur, Zitat, Auslöschung der palästinensischen Gemeinschaft. Aus Tel Aviv, Julio Segador.
7: In einer neuen Studie zieht die israelische Menschenrechtsorganisation B'Tselem eine düstere Bilanz. Die israelischen Aktionen im Westjordanland seien keine isolierten Menschenrechtsverletzungen. Es handele sich vielmehr um ein systematisches Projekt. Ziel sei es, die Grundlagen des kollektiven palästinensischen Lebens samt Land, Kultur und Institutionen gezielt zu zerstören. Der Bericht benennt 5 zentrale Handlungsfelder. Erstens Gewalt und Einschüchterung durch bewaffnete Siedlermilizen. Zweitens massive Beschränkungen der Bewegungsfreiheit. Ein Netz aus Kontrollpunkten und Sperren zerstückelt die Region in isolierte Enklaven. Israel begründet dies stets mit dem Schutz der eigenen Bürger. Drittens führt die Organisation eine wirtschaftliche Strangulierung an, etwa durch den Grenzenentzug von Arbeitsgenehmigungen. Viertens die soziopolitische Zerstörung durch die Kriminalisierung politischer Parteien. Zuletzt spricht Bezelem wörtlich von ethnischen Säuberungen. Diese fänden durch Landenteignungen, Hausabrisse und Vertreibungen statt, bei gleichzeitiger Ausweitung jüdischer Siedlungen.
0: Nach einem Fährunglück in Indonesien wird noch fast die Hälfte der Passagiere vermisst. An Bord waren laut Behörden 240 Menschen. Bisher ist von 6 Todesopfern die Rede. Die Fähre war gestern bei schlechtem Wetter gekentert. Unsere Südostasien-Korrespondentin Jennifer Johnston.
8: Auf Bildern der Rettungskräfte ist zu sehen, wie die Fähre kopfüber in unruhigem blauen Wasser treibt. Nur noch der rot lackierte Schiffsrumpf ist über der Wasseroberfläche sichtbar. Daneben treiben 2 kleine Boote mit Menschen an Bord. Sie und weitere konnten gerettet werden, doch nach mehr als 100 Menschen wird weiter gesucht. Mit mehr als 600 Einsatzkräften und 12 Schiffen, so der Leiter der Rettungsbehörde in Banjarmasin. Der Kapitän hatte vor dem Unglück von schwerem Seegang mit bis zu 3 Meter hohen Wellen berichtet. Anschließend setzte er einen Notruf ab und sagte, dass sich das Schiff zur Seite neige. Die Fähre war auf dem Weg von der Großstadt Surabaya auf der Hauptinsel Java ins knapp 500 Kilometer entfernte Banjarmasin in der Provinz Südkalimantan auf Borneo. Die letzte bekannte Position des Schiffes war etwa 150 Kilometer vor dem Zielhafen. Der südostasiatische Inselstaat Indonesien mit rund 280 Millionen Einwohnern besteht aus mehr als 17.000 Inseln. Deswegen spielen Fähren eine große Rolle für den Transport von Passagieren und Fracht. Schiffsunfälle sind keine Seltenheit. Ursache sind meist laxe Sicherheitsstandards sowie das unvorhersehbare Wetter.
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9: Im Studio Gabriel Wirth. Hierzulande haben offensichtlich viele Haushalte nach wie vor Schwierigkeiten, ihre Strom- und Gasrechnungen zu bezahlen. Laut dem Statistischen Bundesamt waren es im vergangenen Jahr rund 3,8 Millionen Menschen in Haushalte, die Zahlungsrückstände hatten. Das entsprach einem Anteil von 4,6% der Bevölkerung. 2024 waren es noch 5%. Besonders betroffen sind demnach Menschen, die zur Miete wohnen. Noch warten die rund 500.000 Beschäftigten im bayerischen Einzelhandel auf ein Ergebnis in ihrer Tarifrunde, die seit Mai läuft und auch von Warnstreiks in den Betrieben schon begleitet wurde. Heute nun treffen sich die Gewerkschaft Verdi und der Handelsverband Bayern erneut zu Gesprächen in München und es könnte einen Abschluss geben. Birgit Habrath mit den Einzelheiten.
10: Sie hat sich auch diesmal hingezogen, die Tarifrunde im bayerischen Einzel- und Versandhandel. Zuletzt wurden die Gespräche von Seiten der Arbeitgeber sogar unterbrochen, aus Kritik an der Haltung der Gewerkschaft. Doch inzwischen reden sie wieder miteinander, und zwar über das, was in Nordrhein-Westfalen zuerst und danach auch in anderen Bundesländern unterschrieben wurde. Der Pilotabschluss sieht einen Tarifplus von 5% in 2 Schritten vor, 3% in diesem und 2% im nächsten Jahr. Die Vergütung der Auszubildenden steigt entsprechend. So einfach ab- und unterschreiben geht aber nicht. Jedes Bundesland hat seine vertraglichen Besonderheiten. Aber

0: so schnell wie die Rüstungsindustrie bei Anwohnern. Dieser Unternehmen sorgt das aber teilweise für Unbehagen. So gibt es Stimmen, die davor warnen, die betreffenden Standorte könnten in einem Konfliktfall zur Zielscheibe werden. In der bayerischen Staatsregierung fördert man zwar die Ansiedlung von Rüstungsbetrieben, allerdings sieht man auch zunehmend die Notwendigkeit, kritische Stimmen ernster zu nehmen, Stefan Liener berichtet.
1: Egal ob beim Raketenspezialisten MBDA in Schrobenhausen, beim Panzerbauer KNDS in München, bei Rheinmetall in Aschau am Inn oder bei Helsing in Hallbergmoos. An zahlreichen Orten, vor allem in Oberbayern, erweitern Rüstungsfirmen derzeit ihre Werke oder bauen komplett neue Standorte auf. Große Demonstrationen oder Proteste gegen solche Vorhaben sind selten, aber im Kleinen gibt es durchaus Vorbehalte und das aus ganz verschiedenen Gründen. Das reicht von der Befürchtung, dass für Fabriken Flächen versiegelt werden, über die Angst, damit ins Visier von Anschlagsplänen zu geraten, bis hin zur vollständigen Ablehnung alles Militärischen. Zwar sieht die Industrie die Mehrheit der Bevölkerung hinter sich, aber es gebe durchaus auch Ängste, sagt Bayerns Wirtschaftsminister Hubert Aiwanger.
2: Aber es ist natürlich ein brisantes Thema und ich verstehe auch Leute, die ein Problem damit haben. Wir müssen die überzeugen, dass wir uns eben verteidigen können müssen.
1: Nach den jüngsten Anschlagsversuchen gegen Verteidigungsfirmen in München und gegen einen bayerischen Rüstungsunternehmer ist jedenfalls klar, dass die Branche ein potenzielles Ziel für Angriffe ist. Allerdings waren bisher nach Erkenntnissen aus Sicherheitskreisen die zivilen Nachbarn nicht das Ziel von Attacken.
3: Es ist 9:45 Uhr.
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5: Union ringt um Zustimmung. Bundesbildungsministerin Prien sieht den Grund für das Umfragetief von Kanzler Merz und der CDU im fehlenden Mitgefühl für die Menschen. Im ersten sagte sie, Kanzler und Union müssten mehr Empathie zeigen. Nach der Niederlage in Sachsen-Anhalt ist die Union vor den Wahlen in Mecklenburg-Vorpommern und Berlin nervös. CSU-Chef Söder sagte beim Klausurtreffen seiner Partei, sollte die Bundesregierung scheitern, wäre das ein Desaster. CDU bleibt bei Kommunalwahl in Niedersachsen stärkste Kraft. Nach dem vorläufigen Endergebnis hat sie landesweit gut 27% der Stimmen erreicht. Die SPD kommt auf knapp 25%. Die AfD legte deutlich zu und erreicht knapp 16%. Dahinter folgen Grüne mit gut 14%, anschließend Linke und FDP. Sexueller Missbrauch von Kindern mit Behinderung wird aufgearbeitet. Die unabhängige Bundeskommission zur Aufarbeitung sexuellen Kindesmissbrauchs startet heute die Kampagne »Offen für deine Geschichte«. Videos und Anzeigen sollen Menschen mit Behinderung erreichen, die in Kindheit oder Jugend sexualisierte Gewalt erlebt haben. Auch Mitarbeitende in Einrichtungen werden als Zeitzeugen angesprochen. Eigenheimquote in Deutschland sinkt weiter. Laut einer Studie des Pestel-Instituts leben nur noch knapp 44% der Menschen in Deutschland in Wohnungen oder Häusern, die sie selbst besitzen. Das ist der niedrigste Wert seit mehr als 20 Jahren und auch innerhalb der EU. Gründe sind laut der Studie hohe Baukosten, gestiegene Zinsen und die Wohnbaupolitik der vergangenen Jahre. Astronauten trainieren im Nördlinger Ries für Mondmissionen. Drei Raumfahrer von NASA und ESA aus den USA, Japan und Europa nehmen ab heute an einem einwöchigen Feldtraining teil. Sie lernen in dem Meteoritenkrater, wie man in einem mondähnlichen Terrain wissenschaftlich arbeitet und Gesteinsproben sammelt. Das Wetter in Bayern: erst gibt es noch einzelne Schauer, später wird es freundlicher, 19 bis 24 Grad.
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6: Am Mikrofon Iris Hertle. Die Sommerferien sind zu Ende und viele Eltern dürften aufatmen, wenn morgen wieder der Schulalltag für den Nachwuchs beginnt. Neu für die gut 130.000 Erstklässler im Freistaat: ab diesem Schuljahr haben sie ein Recht auf Ganztagsbetreuung. Klingt gut, aber bei der Umsetzung gibt's mancherorts noch Probleme. Caroline Hasenauer mit einem Beispiel aus Unterfranken.
7: Sina Wunderle aus Würzburg ist Mutter von drei Kindern. Die Mittagsbetreuung ist für sie und ihren Mann extrem wichtig. Beide sind berufstätig, die Großeltern leben woanders.
8: Also meine Tochter ist seit der ersten Klasse in der Mittagsbetreuung. War eigentlich immer klar, dass man für das nächste Jahr einen Platz bekommt, immer mit dem Blick, wer da war. Die Kinder kriegen natürlich weiterhin einen Platz, weil die sind bekannt und die sollen ja eine Kontinuität haben.
7: Mittagsbetreuung gibt es an vielen Grundschulen in Bayern schon lange. Ein Angebot in der Schule in

0: integriert, das vor allem die Zeit direkt nach dem Unterricht abdeckt. Sina ist nie vor 15 Uhr zu Hause. Dank Mittagsbetreuung war das bisher kein Problem. Dann allerdings kam kurz vor Schuljahrsende im Juni eine Info.
1: Dass die Viertklasskinder, meine Tochter ist ja nächstes Jahr in der vierten Klasse, keinen Platz mehr in der Mittagsbetreuung haben wird, weil sie eben so viele Anmeldungen von den Erstklässern haben.
0: Die Kapazitäten seien nicht ausreichend, heißt es im Brief. Auf Nachfrage bei der Stadt Würzburg als Verantwortliche für die Organisation der schulischen Ganztagsangebote seien das hier und da Raumprobleme. Personell gäbe es dagegen keine Engpässe. In Würzburg arbeiten Schulen für die Ganztagsangebote unter anderem mit der evangelischen Jugendhilfe zusammen. Deren Vorsitzender Jürgen Keller betont, grundsätzlich habe jedes Kind ein Angebot erhalten.
2: Ich würde sagen, vielleicht 1% oder knapp drunter sogar haben nicht den Platz gekriegt, für den sie sich ursprünglich angemeldet haben.
0: Das liegt daran, dass die Würzburger Schulen schon seit vielen Jahren Mittagsbetreuung und Hort anbieten und so die Infrastruktur schon da war. Für die Ganztagsschule reicht das aber nicht. Mit dem Rechtsanspruch müssen Räume andere Anforderungen erfüllen als bisherige Mittagsbetreuungen.
2: Der Platz, an dem ein Kind von 8 bis um 16 Uhr, 5 Uhr in der Woche ist, muss auch einem Platz entsprechen, wo alle Bedürfnisse von so einem Kind befriedigt werden können. Sich auch mal geborgen und geschützt fühlen. Das muss man alles räumlich, konzeptionell so aufstellen und dass es denen einfach gut gehen kann.
0: Vor 5 Jahren bereits wurde ein Gesetz im Bundestag beschlossen, das die ganztägige Förderung und Betreuung von Grundschulkindern regelt. Erst im März diesen Jahres hat der Bayerische Landtag den rechtlichen Rahmen mit Vorgaben für die Kommunen final beschlossen. Für Sina Wunderle aus Würzburg kommt die Planung nun zu spät. Der angebotene Platz im Nachbarort ist für sie keine Lösung.
3: Engpässe bei der Ganztagsbetreuung, Caroline Hasenauer berichtete aus Würzburg.
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5: Sie war politisch schon fast tot, zerfleischt von internen Kämpfen über die Ausrichtung. Und jetzt, nach einer Art Wiederauferstehung und zahllosen neuen Mitgliedern, schickt sich die Linkspartei an, in Berlin das Rote Rathaus zu übernehmen. Mit einem Thema, das ursprünglich der SPD zugeordnet wurde, die soziale Gerechtigkeit, und zwar in all ihren Facetten. Wäre alles gut und schön, wenn da nicht jener Teil der Linken wäre, der Israels Existenzrecht mehr oder weniger offen in Frage stellt und bei Putin auf dem linken Auge blind zu sein scheint. Wer ist diese neue Linkspartei und wie gefährlich sind die neuen Mitglieder für ihre Ambitionen? Barbara Kostolnik hat sich im Berliner Wahlkampf umgehört.
6: Der Run auf die Linkspartei, hier wird er gut sichtbar. Der Rosa-Luxemburg-Saal im Karl-Liebknecht-Haus, der Parteizentrale der Linkspartei in Berlin, ist voll. Es ist der Tag der Sonnenfinsternis. Gut 90 Neue sind zum landesweiten Neumitgliedertreffen gekommen. Ein Drittel Frauen, 2 Drittel Männer, bis auf eine Handvoll älterer, durchgehend junge Menschen um die 30. Bunte Haare, Migrationshintergrund, mehrheitlich aus dem studentischeren Kreuzberg-Friedrichshain, aber auch bourgeoiser Charlottenburg-Style. Max Schirmer, der Berliner Landesvorsitzende, gibt den Einheizer.
7: Wir haben gerade vor letzte Woche die Grünen überholt. Das heißt, in Mitgliedern die stärkste Partei Berlins ist die Linke.
6: Auch wenn sich die Sonne draußen langsam verdunkelt, drinnen herrschen eine strahlend euphorische Aufbruchsstimmung und gute Laune. Der Grund ist klar, vor der Bundestagswahl 2025 galt die Linke als klinisch tot. Und nun?
7: Und jetzt schicken wir uns an, hier Bürgermeisterin zu werden.
6: Die Bürgermeisterin, auf die Schirmer setzt, heißt Elif Eralp. Türkischer Migrationshintergrund, Kreuzbergerin, in München geboren. Auch sie schwimmt auf der Welle, die Linke gerade trägt. Nur von welcher Linken sprechen wir hier?
8: Grundsätzlich ist es so, dass wir unsere eigene Partei gerade neu kennenlernen.
6: Antonio Leonhard ist Kandidat für das Abgeordnetenhaus in Lichtenberg, Berliner Osten. Auch hier hat sich die Mitgliederzahl erst halbiert, dann wieder verdoppelt.
8: Und wir sind immer noch dabei, kennenzulernen, wer dort eigentlich zu uns gekommen ist, mit welchen Motiven, welche Inhalte die bewegen, was die gerne in dieser Partei machen wollen.
6: Die Linke, eine Blackbox. Fakt ist, viele alte Mitglieder aus dem Osten, die noch zu SED- oder PDS-Zeiten eingetreten sind, leben nicht mehr. Der gesamte Flügel, der in Berlin Regierungserfahrung hatte, ist weg, der Erneuerungsprozess in vollem Gang. Nachgefragt bei Elif Eralp, der Kandidatin für das Amt der regierenden Bürgermeisterin. Was sind das für Neumitglieder?
9: Ich habe ja viele Neumitglieder auch kennengelernt, aber ich habe wirklich den Eindruck, die meisten sind zu uns gekommen wegen sozialer Ungerechtigkeit, weil sie sagen, dass die Schere zwischen Arm und Reich geht immer weiter auseinander, immer mehr Obdachlose und ich will da was gegen tun, ich will mich engagieren. Und das zweite Thema ist der Rechtsruck.
6: Natürlich weiß auch Elif Erhalb, dass in Berlin noch ein anderes Thema dazukommt, das sie in der Partei Auer-Thema nennen. Gaza und der Krieg im Nahen Osten. Gerade erst wurde wieder bei einer Veranstaltung der Linken in Neukölln der israelischen Armee der Tod gewünscht, in einem Rap-Song. Elif Erhalb hat sich davon klar distanziert, was ihr wiederum bei der Neuköllner Basis der Linken heftige Schelte eingebracht hat. Ein Balanceakt für die Kandidatin.
9: Das ist natürlich ein wichtiges Thema für viele Menschen. Man muss sich sehr stark um Schutz und Sicherheit jüdischen Lebens kümmern und Antisemitismus. Aber das heißt nicht, dass man sich nicht um Muslime und Palästinenser hier kümmern muss.
6: Zurück im Karl-Liebknecht-Haus beim Neumitgliedertreffen. Es wird gegrillt, gechillt und diskutiert. Über Gaza spricht niemand. Dafür über Enteignungen, das Linken-Thema in Berlin und über Enttäuschungen. Raoul ist seit 3 Monaten bei der Linken ganz frisch dabei.
10: Ich komme eigentlich aus einer Sozialdemokratenfamilie, aus einer Arbeiterfamilie. Und meine Eltern haben immer SPD gewählt. Und ich bin wahnsinnig enttäuscht von der SPD und hoffe, dass die Linke wirklich irgendwie die Kraft aufbringt, sozial- und kulturpolitisch durchzugreifen.
6: Eines lässt sich hier an diesem Abend feststellen. Die Enttäuschung über die SPD ist überall groß. Fast so groß wie der Run auf die Linkspartei.
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11: Mit Christian Kloß. Er ist der König von Queens. Alexander Zverev, der hat in nur einem Jahr seinen 2. Grand Slam-Titel in dieser Nacht gewonnen bei den US Open in New York. Und das wirklich mit einer tollen Leistung. Und selbst wenn die Finalgegner mal nicht Djokovic, Sinner oder Alcaraz hießen, Zverev hat sich diesen Titel mehr als verdient geholt. Tim Brockmeier.
12: Der emotionalste Moment dieses Triumphs von Alexander Zverev war nicht der verwandelte Matchball, nicht als er die US Open Trophäe in einem Regen aus Pyro-Goldglitter in die Höhe streckte, nicht als er freudestrahlend seinen Papa und seinen Bruder umarmte. Der emotionalste Moment war ein anderer.
13: When your 4-year-old son gets diagnosed with diabetes.
12: Als Mutter eines 4-jährigen Kindes von einem Arzt gesagt zu bekommen, ihr Sohn hat Diabetes und er wird ein sehr schwieriges Leben führen. Und dann aus dieser Arztpraxis rauszumarschieren und zu sagen, diese Krankheit wird nicht unser Leben bestimmen. Wenn mein Sohn Tennisprofi werden will, dann wird er Tennisprofi. Dafür braucht es eine sehr, sehr starke Frau. Und meine Mama ist eine starke Frau und die wichtigste Person in meinem Leben.
13: My mother is the most important and the strongest person I know.
12: Alexander Zverev in seiner Dankesrede während der Siegerehrung im Ash Stadium in Richtung seiner Mama, die gar nicht im Stadion war, die nie seine Matches guckt, weil es ihr zu aufregend ist. Die Mama eines jetzt 2-fachen Grand Slam Champions. Der kurioseste Moment dieses Triumphs von Alexander Zverev fand dagegen etwas früher statt.
13: Ich dachte, es ist 5-1 anstatt 6-2.
12: Zverev hatte gerade seinen ersten Matchball verwandelt, wanderte seelenruhig über den Platz und machte sich bereit für das nächste Aufschlagspiel seines Gegners.
13: Ich habe einfach nur den Spielstand vergessen. So simpel.
12: Erst als er auf die große Videoleinwand guckte, sah er, oh, gewonnen, ich bin US Open Champion. Für seine Nervosität vielleicht gar nicht so schlecht, dass er beim Matchball nicht wusste, dass es gerade um seinen 2. Grand Slam Titel geht.
13: Weiß nicht, ob es mir geholfen hat oder nicht.
12: Was ihm aber half, in diesem Finale eine derart gute, makellose, taktisch reife Leistung abzuliefern, nicht daran zu denken, wie er exakt vor 6 Jahren an gleicher Stelle im Finale der US Open eine seiner bittersten Niederlagen kassierte, was ihm half, diesmal den Pokal in New York klarzumachen, war sein Triumph im Sommer bei den French Open.
13: Diese ganzen bitteren Niederlagen, die ich gehabt habe über die Jahre, die sind mit Paris dann aus meinem Kopf raus.
12: Sein erster Grand-Slam-Titel als Katalysator für Grand-Slam-Titel Nummer 2.
13: Wenn man einmal gewonnen hat, hat man das Gefühl, okay, ich hab's geschafft.
12: Alexander Zverev ist der erst 2. Deutsche nach Boris Becker 1989, der den Titel in New York gewinnen konnte. Nach dem Halbfinale bei den Australian Open, dem Titel bei den French Open, der Finalteilnahme in Wimbledon und jetzt dem Titelgewinn bei den US Open kann man ohne Umschweife sagen, Alexander Zverev hat ein sensationelles Jahr hinter sich, aber auch schon den nächsten Schritt vor Augen.
13: Klar, das ist ein Ziel.
12: Alexander Zverev will die Nummer 1 der Welt werden. Er, bei dem mit 4 Jahren Diabetes diagnostiziert wurde, der gesagt bekam, ein sehr schwieriges Leben vor sich zu haben, ist jetzt mit 29 Jahren einer der besten und erfolgreichsten Tennisspieler dieses Planeten.
11: Großer Jubel bei Zverev und nicht bei Bernd Shelton, dem Finalgegner aus den USA. Bei der Basketball-Weltmeisterschaft der Frauen hierzulande war es andersrum. Da haben sich die Deutschen Hoffnungen gemacht, bei ihrer WM hier ins Finale zu kommen. Das hat nicht ganz geklappt. Leider auch nicht die Bronzemedaille. Dafür hat es aber bei den USA hingehauen. Die haben sich nämlich zum wiederholten Mal den WM-Titel geholt. Jakob Rüger.
14: Die US-Basketballerinnen bleiben das Maß der Dinge. In der ausverkauften Arena in Berlin feierten sie ihren 12. WM-Titel. Der Olympia-Zweite Frankreich konnte das Spiel bis zur Pause spannend gestalten. Doch dann zog das US-Team Punkt um Punkt davon. Jeder französische Fehler wurde eiskalt bestraft. Am Ende war es mit 97-79 deutlich. Auch wenn die Weltspitze etwas enger zusammengerückt ist, die letzte Niederlage eines US-Teams bei einem großen Turnier liegt nun bereits 20 Jahre zurück. Frankreich bleibt nach einem starken Turnier nur Silber. Zuvor hatten die deutschen Basketballerinnen ihr Spiel um Bronze gegen Spanien mit 58-81 verloren. Die Weltmeisterschaft in Berlin stellte insgesamt einen neuen Besucherrekord auf mit mehr als 235.000 Zuschauern.
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5: Die A8 Salzburg Richtung München. Im Tunnel Neubiberg ein LKW-Unfall, dadurch 2 Kilometer Stau ab Taufkirchen Ost. A9 Berlin Richtung Nürnberg zwischen Markt Schorgast und dem Dreieck Bayreuth-Kulmbach, 5 Kilometer stockender Verkehr wegen Bauarbeiten. Auf der A92 München Richtung Deggendorf ist die Ausfahrt Dingolfingen West wegen einer Baustelle gesperrt. Auf der A93 Rosenheim Richtung Kiefersfelden gibt es heute wieder nur Blockabfertigung am Grenzübergang Kiefersfelden für Lkw, deshalb stockender Verkehr für Laster ab Brandenburg. Und die B307 Miesbach Richtung Bayerisch-Zell, Stau zwischen Miesbach und Hausham. Das Wetter in Bayern. Heute ist es wechselnd bewölkt im Norden, da kommt aber dann auch mal die Sonne durch. Im Süden bleibt es zunächst stark bewölkt, vereinzelt auch mit Regen, vor allem von den Alpen bis zum Bayerischen Wald. Später wird es aber auch da freundlicher, die Höchstwerte 19 bis 24 Grad. Morgen muss sich dann der Nebel auflösen, dann wird es bayernweit freundlich und trocken. Der Mittwoch bringt wieder dichte Wolken mit Schauern und Gewittern, später dann in Franken etwas Sonne. Am Donnerstag auch Sonne und Wolken im Wechsel, nur noch vereinzelt Regen und Schauer. Also es bleibt insgesamt sehr wechselhaft und entsprechend sind auch die Temperaturen in einer großen Spanne zwischen 15 und 27 Grad. Jetzt ist es 10 Uhr.
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5: Der Winter kommt erst, aber schon jetzt können sich viele Menschen hierzulande die hohen Energiepreise nicht mehr leisten und sind mit ihren Zahlungen im Rückstand. Die Debatte um Kanzler Merz reißt nicht ab, seine Beliebtheitswerte sind im Keller, die Nervosität in der CDU vor der nächsten Landtagswahl in Mecklenburg-Vorpommern ist groß. Und die großen KI-Unternehmen treten auf die Bremse. Ihnen geht das Tempo bei der künstlichen Intelligenz zu schnell. US-Präsident Trump sieht das allerdings anders. Am Mikrofon ist Dani Stahl. Guten Morgen. Viele Verbraucherinnen und Verbraucher haben zuletzt auf etwas Entlastung bei den Energiekosten gehofft. Aber die Lage hat sich schon wieder geändert. Experten rechnen mit weiter steigenden Gaspreisen, während gleichzeitig Millionen Menschen in Deutschland schon jetzt Schwierigkeiten haben, ihre Strom- oder Gasrechnungen zu bezahlen. Aus dem BR24-Team Raimund Bacher.
15: Für viele Menschen sind höhere Energiepreise eine zusätzliche Belastung. Nach Angaben des Statistischen Bundesamtes lebten zuletzt rund 3,8 Millionen in Haushalten, die mit Rechnungen von Strom, Gas oder anderen Versorgungsunternehmen im Rückstand waren. Das entspricht knapp 5% der Bevölkerung. Besonders betroffen sind Mieterinnen und Mieter. In Mieterhaushalten waren fast 6% von Zahlungsrückständen betroffen, deutlich mehr als in Eigentümerhaushalten. Hinzu kommen steigende Wohnnebenkosten, also Kosten etwa für Wasser, Müllabfuhr oder Gebäudedienstleistungen. Sie lagen zuletzt stärker im Plus als die allgemeine Inflation. Und ein Ende ist nicht in Sicht, denn zum Jahreswechsel muss mit höheren Gaskosten gerechnet werden. Das Vergleichsportal Verifox etwa spricht von Preissteigerungen zwischen 10-20%. Als Gründe werden deutlich gestiegene Großhandelspreise, vergleichsweise niedrige Gasspeicherstände und die angespannte Lage auf den internationalen Energiemärkten genannt. Für zusätzliche Unsicherheit sorgen die Spannungen in der Golfregion. Die Sorge vor Störungen wichtiger Öl- und Gastransporte hat die Energiepreise an den Weltmärkten zuletzt weiter kräftig steigen lassen. Auch die Ölpreise legten deutlich zu, so auch heute. Ein Barrel der Nordseesorte Brent kostet mehr als 107 Dollar.
5: Bei den Kommunalwahlen in Niedersachsen am vergangenen Wochenende hat die CDU das beste Ergebnis geholt und ihren Vorsprung vor der SPD ausgebaut. Nach vorläufigem Ergebnis kommt die CDU auf Kreisebene auf über 27%, die SPD auf fast 25%. Die AfD ist auf Platz 3 mit fast 16%. Die Kommunalwahl in Niedersachsen ist heute auch Thema in Berlin. Politiker von CDU und SPD sehen einen deutlichen Einfluss der Bundespolitik auf das Ergebnis. Isabel Karas fasst die Reaktionen zusammen.
16: Die Bundespolitik sei der Hauptgrund dafür, dass die CDU auf kommunaler Ebene nicht überall das Vertrauen der Menschen bekommen habe. Das sagt Niedersachsens CDU-Landeschef Sebastian Lechner im NDR. Die Menschen hätten im Wahlkampf vor allem über zu hohe Energiepreise und zu wenig Geld im Portemonnaie geklagt. An Berlin gerichtet fordert Lechner deshalb spürbare Entlastungen und einen wirtschaftlichen Aufschwung. Auch Niedersachsens Ministerpräsident Olaf Lies von der SPD sieht einen deutlichen Einfluss der Bundespolitik. Das Ergebnis der Kommunalwahl zeige, dass die etablierten Parteien an Zustimmung verlieren, erklärt er im NDR. Er wolle zwar nicht mit dem Finger nur nach Berlin zeigen, die Bundesregierung müsse aber eine gemeinsame Linie finden. Gleichermaßen fordert er von der Bundes-SPD eine stärkere und klarere Position bei Themen wie der Rente. Mit Blick auf die Landtagswahl in Mecklenburg-Vorpommern am kommenden Sonntag sieht CDU-Politiker Philipp Amthor unterdessen in der Personaldiskussion um Friedrich Merz eine Belastung für den Wahlkampf. Sie mache es für die Wahlkämpferinnen und Wahlkämpfer vor Ort schwieriger, die politischen Inhalte in den Mittelpunkt zu stellen, sagt er in der ARD.
5: Seit Beginn des Kriegs in der Ukraine boomt die Rüstungsindustrie. Neue Werke werden gebaut und bestehende erweitert, auch in Bayern. Aber das kommt nicht bei allen Anwohnern gut an. Es gibt Stimmen, die davor warnen, dass die betreffenden Standorte der Rüstungskonzerne in einem Konfliktfall zur Zielscheibe werden könnten. Es gibt also Gesprächsbedarf, das hat auch die bayerische Staatsregierung erkannt. Stefan Diener.
11: Egal ob beim Raketenspezialisten MBDA in Schrobenhausen, beim Panzerbauer KNDS in München, bei Rheinmetall in Aschau am Inn oder bei Helsing in Hallbergmoos. An zahlreichen Orten, vor allem in Oberbayern, erweitern Rüstungsfirmen derzeit ihre Werke oder bauen komplett neue Standorte auf. Große Demonstrationen oder Proteste gegen solche Vorhaben sind selten, aber im Kleinen gibt es durchaus Vorbehalte und das aus ganz verschiedenen Gründen. Das reicht von der Befürchtung, dass für Fabriken Flächen versiegelt werden, über die Angst, damit ins Visier von Anschlagsplänen zu geraten, bis hin zur vollständigen Ablehnung alles Militärischen. Zwar sieht die Industrie die Mehrheit der Bevölkerung hinter sich, aber es gebe durchaus auch Ängste, sagt Bayerns Wirtschaftsminister Hubert Aiwanger.
17: Aber es ist natürlich ein brisantes Thema und ich verstehe auch Leute, die ein Problem damit haben. Wir müssen die überzeugen, dass wir uns eben verteidigen können müssen.
11: Nach den jüngsten Anschlagsversuchen gegen Verteidigungsfirmen in München und gegen einen bayerischen Rüstungsunternehmer ist jedenfalls klar, dass die Branche ein potenzielles Ziel für Angriffe ist. Allerdings waren bisher nach Erkenntnissen aus Sicherheitskreisen die zivilen Nachbarn nicht das Ziel von Attacken.
5: Die Rüstungsindustrie und die Sorgen von Anwohnern, darauf schauen wir auch noch mal ausführlich im BR24-Hintergrund in etwa 20 Minuten. Ein KI-Entwickler nach dem anderen scheint sich gerade Sorgen um die Folgen der KI zu machen. Nach eindrücklichen Warnungen von Microsoft-Mitbegründer Bill Gates, KI könne schlimme Auswirkungen etwa für Kinder und Jugendliche haben, hat sich auch Anthropic-Chef Dario Amodei zu Wort gemeldet. Er sagt, das Tempo in der Entwicklung müsse gedrosselt werden und fordert von der Branche sowohl Selbstregulierung als auch staatliche Regulierung. Während die KI-Fachwelt überwiegend positiv auf Amodeis Vorstoß reagiert, winkt die US-Regierung unter Präsident Trump eher ab. Aus Los Angeles, Gabi Biesinger.
18: Dario Amodei, Chef des KI-Unternehmens Anthropic, plädiert nach den jüngsten Sicherheitsvorfällen in der KI-Forschung nicht nur für Selbstregulierung in der US-KI-Branche, sondern auch für eine internationale Abstimmung, die Entwicklungen zu verlangsamen. Er verweist als Beispiel auf das Atomwaffenmoratorium zwischen den USA und der damaligen Sowjetunion, als die beiden Supermächte Ende der 1950er Jahre tatsächlich 3 Jahre lang ihre Atomwaffentests aussetzten. Er sieht mit Blick auf China aber auch, wie schwierig das werden dürfte, denn die Aussicht, sich im Wettlauf der militärischen Nutzung von KI einen Vorteil zu verschaffen, sei natürlich verlockend.
19: The incentives to pull ahead and the military advantage that you get from that are so large, but we should try.
18: Aber man dürfe es nicht unversucht lassen. Doch gerade diese Konkurrenz zu China sei der Grund, warum die USA volle Kraft voraus weiterentwickeln müssten. Das ist die Position von US-Präsident Donald Trump.
20: We're leading China in AI, and frankly, I want to keep it that way, because whoever wins, AI wins.
18: Die USA seien derzeit führend gegenüber China, so Trump. Das solle so bleiben, denn wer den KI-Wettlauf gewinne, gewinne alles. Auch Tech-Zar David Sachs, Leiter des Wissenschaftlichen Technologiebeirats des Präsidenten, betont immer wieder, China habe kein Interesse an einer Verlangsamung und würde die wirtschaftlichen Vorteile der KI-Entwicklung sehen. Und hätte auch nicht solche Schwarzmaler, Doomer wie in den USA, die die KI-Entwicklung kritisch sehen.
1: They frankly don't have these Doomer groups in China, so they're not interested in a pause.
18: In einem Tweet beim Online-Dienst X warf Sachs den KI-Firmen vor, keinesfalls aus altruistischen Motiven zu handeln, sondern sie wollten mit der Forderung nach staatlichen Zulassungsverfahren lediglich ihre Produkthaftung aushebeln, die ein großes finanzielles Risiko darstellt. Das Motiv ist nicht von der Hand zu weisen, denn natürlich wollen die Anbieter ihre Modelle publikumswirksam vermarkten und sich gegen mögliche Konsequenzen aus Sicherheitsvorfällen durch Vorabwarnungen absichern. Und die Gefahren ihrer Entwicklungen zu betonen, belegt natürlich gleichzeitig auch ihre Macht und Bedeutung. Und da sowohl Anthropic als auch OpenAI einen Börsengang anstreben, könnte das ihren Marktwert steigern. Auch wenn OpenAI am Wochenende den Börsenstart eben wegen der aktuellen Sicherheitsdebatte erstmal verschoben hat. KI-Experte Ernesto Lee vom Miami-Dade College in Florida sagte im US-Fernsehen, der gemeinsame Ruf nach Regulierung komme explizit auch vor dem Hintergrund der Konkurrenz zwischen Anthropic und OpenAI.
21: They all agree that there is a cliff at the finish line, but if they stop, they lose the race.
18: Sie wissen beide, dass sie auf eine Abbruchkante zulaufen, aber wer jetzt alleine bremst, der verliert den Wettlauf. Gleichzeitig ist Lee überzeugt, wenn die Produzenten eines Produkts nach staatlicher Regulierung rufen, dann müsse Washington auch zuhören.
21: When the people making the product ask to be regulated, Washington should listen.
18: Inzwischen haben die US-Demokraten, die bei den Kongresswahlen im November Trumps Republikanern die Mehrheiten im Repräsentantenhaus und im Senat abzunehmen hoffen, die Brisanz des Themas erkannt und fordern eine Sondersitzung des Kongresses. Mike Johnson, republikanischer Speaker des Repräsentantenhauses, lehnt das ab, will sich aber zeitnah mit den KI-Firmenchefs treffen.
5: Gabi Biesinger über die Diskussion darum, ob KI in den USA mehr reguliert werden sollte. Die italienische Großbank UniCredit will die Commerzbank übernehmen. Und obwohl die sich lange dagegen gewehrt hat, wird eine Übernahme immer wahrscheinlicher. Deshalb schaltet sich jetzt auch die Bundesregierung ein. Schließlich geht es auch um deutsche Interessen, gerade für den Mittelstand. Aus Berlin Mario Kubina.
22: Lars Klingbeil bekommt heute Besuch aus Mailand. Der Bundesfinanzminister und SPD-Vorsitzende hat UniCredit-Chef Andrea Orcel nach Berlin eingeladen. Es geht darum, wie die Zukunft für die Commerzbank nach einer Übernahme durch die italienische Großbank aussehen würde. Ein Ministeriumssprecher macht deutlich, aus Sicht der Bundesregierung hat die Commerzbank für die Finanzierung des deutschen Mittelstands hohe Priorität. Und er erinnert daran, dass viele Arbeitsplätze an der Bank mit dem bekannten gelben Logo hängen. Mit welchen konkreten Forderungen Klingbeil in das Gespräch mit dem Topmanager aus Italien geht, da will sich das Ministerium nicht in die Karten schauen lassen. Im Gespräch ist zum Beispiel ein Verzicht auf betriebsbedingte Kündigungen nach einer Übernahme. UniCredit hat inzwischen Zugriff auf fast die Hälfte der Commerzbank-Anteile. Lange hat sich die deutsche Seite gegen eine Übernahme gewehrt. Aber inzwischen sprechen beide Banken miteinander. Auch der Bund ist an der Commerzbank beteiligt und er will sich offenbar auch für die Zukunft einen gewissen Einfluss sichern.
5: Die eigene Wohnung, das eigene Haus, das ist für viele Menschen ein Traum und bleibt es für einen großen Teil der Deutschen auch. Eine aktuelle Studie zeigt, dass die Eigentumsquote hierzulande gerade mal bei knapp 44% liegt. Das ist so niedrig wie seit 20 Jahren nicht mehr. Silvia Orth aus dem BR24-Team.
23: Im europäischen Vergleich liegt Deutschland damit auf dem letzten Platz. Das Pestel-Institut, das die Studie durchgeführt hat, nennt als Gründe für die niedrige Eigentumsquote zu hohe Baukosten und Zinsen sowie eine fehlende Eigentumsförderung durch den Bund. Deshalb seien selbst Doppelverdiener kaum in der Lage, sich eigene vier Wände zuzulegen, betonte Institutsleiter Günther in der Augsburger Allgemeinen. Die Folge: fast drei Viertel der 25- bis 45-Jährigen wohnen derzeit zur Miete. Die Studien machen fordern, dem Trend entgegenzuwirken, mit dem Ziel, pro Jahr mindestens 200.000 Haushalte in selbstgenutztes Wohneigentum zu bringen.
5: Die neue PISA-Studie ist für Deutschland ein absoluter Tiefschlag gewesen. Jedem fünften Schüler fehlen wichtige Basiskompetenzen im Lesen oder Rechnen. Woran das liegen könnte, das erklärt, dazu hat sich Alina Boje in der Fußgängerzone umgehört.
0: weil unser Schulsystem immer noch sehr auf die Eltern setzt. Also wenn die Eltern nicht mitarbeiten oder nicht mit den Kindern zu Hause üben, dann haben es die Kinder einfach schwerer.
2: Großes Problem ist natürlich auch Lehrermangel, weil man sieht, wie viele Stunden da ausfallen, wie viele Lehrstunden, ist das schon erheblich. Und da rutscht man natürlich noch PISA ab, würde ich sagen.
3: Bei uns rattern sie die PowerPoint viel runter, um den Stoff einfach zu schaffen. Und wir können gar nicht mit abschreiben, weil die Zeit einfach nicht da ist.
7: Zu meinen Prüfungszeiten jetzt haben die uns noch mal kurz vor Ende so 7 Tests und Klassenarbeiten reingeknallt. Leistungsdruck ist definitiv zu viel da auch.
24: Das wäre natürlich super, wenn Kinder, deren Muttersprache nicht Deutsch ist, noch mal extra Unterstützung kriegen könnten.
25: Wir mussten uns damals aus den Büchern alles durcharbeiten. Und da bleibt vielleicht doch eher im Kopf hängen, als wenn man nur digital das mal im Internet mal kurz liest.
26: Und die Aufgaben werden ja teilweise gar nicht mehr durchgelesen, sondern einfach nur bei KI eingefügt und KI bearbeitet das denn. Was natürlich nicht so vorteilhaft ist zum selbstständigen Lernen.
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0: Es ist gleich 9:45.
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0: Kia Arnsen mit den Nachrichten.
2: 3,8 Millionen Menschen haben Zahlungsrückstände bei Energieversorgern. Laut dem Statistischen Bundesamt lebten im vergangenen Jahr etwa 5% der Bevölkerung in betroffenen Haushalten, etwas weniger als 2024. Besonders Mieter haben bei Strom- und Gasanbietern oft Schulden. Gleichzeitig stiegen zuletzt die Wohnnebenkosten stärker als die allgemeinen Verbraucherpreise. Unionspolitiker stellen sich hinter Merz. Der stellvertretende Unionsfraktionschef Mittelberg bekräftigte im Deutschlandfunk sein Vertrauen in den CDU-Kanzler. Er mahnte aber schnellere Reformen an und warnte vor einer Koalition mit der AfD. CSU-Chef Söder und CDU-Vize Kretschmer nannten das CDU-Ergebnis in Sachsen-Anhalt ein Debakel und forderten von der Bundesregierung zügig spürbare Verbesserungen. Kanada sucht engere Anbindung an die EU. Premierminister Carney will prüfen, ob sein Land assoziiertes Mitglied der Europäischen Union werden kann. Beide Seiten teilen laut Carney gleiche Werte und Prioritäten. Die Beziehungen zwischen Kanada und den USA haben sich seit dem Amtsantritt von US-Präsident Trump verschlechtert. Israel droht Regisseuren mit Staatsbürgerschaftsentzug. Es geht um die Gaza-Dokumentation NASA. Kulturminister Sohar wirft den Filmemachern vor, Israel zu verraten. In dem Film berichten israelische Militärvertreter und Geheimdienstler anonym, wie palästinensische Zivilisten getötet wurden. Die Dokumentation war bei den Filmfestspielen in Venedig mit dem Spezialpreis der Jury ausgezeichnet worden. Original Asterix-Titelbild erzielt Rekordsumme. In Belgien ist das Cover des Comics Asterix bei den Briten von 1966 versteigert worden. Laut einer belgischen Nachrichtenagentur zahlte der Käufer mit Gebühren knapp 1,5 Millionen Euro. Das sei Weltrekord für ein Werk des Zeichners Albert Uderzo. Das Wetter in Bayern. Heute ist es teils sonnig, teils wolkig bei höchstens 19 bis 24 Grad.
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3: Am Mikrofon Iris Hertle. Nach 6 Wochen Sommerferien beginnt morgen wieder die Schule. Mit welchen Gefühlen gehen Schülerinnen und Schüler ins neue Schuljahr? Wir haben uns in Burghausen umgehört.
4: Ich freue mich auf meine neue Schule dann.
5: Alles tatsächlich.
6: Auf Mathe. Mathe ist cool.
7: Auf die Freund.
8: Ich bin sehr gespannt, weil neue Klasse ein bisschen und ich freue mich tatsächlich einfach auf die Schule.
3: Gut 130.000 Mädchen und Buben starten morgen in ihr erstes Schuljahr. Und zum Auftakt gibt es in vielen Städten wieder besondere Aktionen. Nadine Tschibo mit Beispielen aus Oberbayern.
9: In Mühldorf am Inn zum Beispiel können Eltern bei einem Schulranzencheck überprüfen lassen, ob dieser richtig sitzt und ob Gewicht und Sichtbarkeit passen. Denn gerade für Erstklässler ist wichtig, der Ranzen sollte nicht zu schwer sein, gut am Rücken liegen und im Straßenverkehr möglichst auffallen. Auch in anderen Städten und Gemeinden in Oberbayern gibt es besondere Angebote zum Schulstart. In Prien am Chiemsee bekommen Schulanfänger von der Bücherei eine kleine Überraschung vor Ort. Mit einem Schultütengutschein will die Stadt München wiederum Kindern Lust auf Kultur machen. Alle Erstklässler öffentlicher Schulen können mit mehreren Gutscheinen im Laufe des Schuljahres vergünstigt Theater, Museen und andere Kulturorte entdecken.
3: Bahnreisende in Franken können aufatmen. Die Strecke zwischen Hersbruck und Pegnitz wird heute wieder freigegeben. Rechtzeitig zum Schulstart also. Ein Jahr lang war sie gesperrt für komplexe Instandsetzungsarbeiten an den Pegnitzbrücken. Aus dem BR-Studio Bayreuth, Frederik Eichstätt.
10: Während heute parallel noch ein Schienenersatzverkehr auf der Strecke angeboten wird, gilt morgen zum Schulstart wieder das reguläre Fahrplanangebot zwischen Nürnberg, Pegnitz und Bayreuth. Im September 2025 hatten die Pegnitzbrücken wegen massiver Schäden gesperrt werden müssen. Inzwischen wurden die Fugen der Bauwerke erneuert, lose Steine des Mauerwerks verstärkt und Risse verschlossen. Die Kosten dafür belaufen sich auf rund 9 Millionen Euro.
3: Damit nach Niederbayern. Dort übt die Bundeswehr ab heute mit unbemannten Aufklärungsdrohnen. Eagle Eye 2 heißt die Übung und sie wird vor allem im Raum Passau, Maut und Regen durchgeführt. Florian Degelmann berichtet.
1: Im Fokus der Bundeswehrübung steht der Einsatz des Drohnensystems Luna. Die Drohne fliegt in der Regel auf einer Höhe von etwa 1000 Metern und sollte deswegen für Bürgerinnen und Bürger weder zu hören noch zu sehen sein. Lediglich bei Start und Landung sei sie in etwa so laut wie ein Rasenmäher, heißt es von der Bundeswehr. Geübt wird mit Ausnahme des Wochenendes bis zum 24. September. Rund 50 Soldatinnen und Soldaten nehmen an dem Manöver teil und werden mit mehreren Fahrzeugen in einer Kolonne in Ostbayern unterwegs sein.
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0: Kaum eine Branche wächst derzeit so schnell wie die Rüstungsindustrie. Überall in Bayern erweitern Verteidigungsunternehmen ihre Standorte oder bauen gleich komplett neue Werke. Bei Anwohnern sorgt das teilweise für Unbehagen. Manche befürchten, die Standorte könnten in einem Konfliktfall zur Zielscheibe werden. In der bayerischen Staatsregierung fördert man die Ansiedlung von Rüstungsbetrieben, sieht aber auch zunehmend die Notwendigkeit, kritische Stimmen nicht einfach wegzubügeln. Stefan Liener.
11: Ein Sommertag in Oberbayern. In einem Industriegebiet in Aschau am Inn spielt eine Blaskapelle den bayerischen Defiliermarsch, während die Spitze der Staatsregierung über einen geschotterten Platz in ein großes Zelt schreitet. Vorbei an Panzern, Drohnen und Flugabwehrsystemen. Zwischen Ministerpräsident Markus Söder und Wirtschaftsminister Hubert Aiwanger der Gastgeber, Armin Pappberger, der Chef des Rüstungskonzerns Rheinmetall, legt an diesem Vormittag mit seinen Gästen aus der Politik den Grundstein für eine Fabrik. Sie soll in einigen Jahren Pulver für Artilleriemunition liefern. Nur ein Beispiel für den Bauboom, den Bayerns Rüstungsindustrie derzeit erlebt. Egal ob beim Raketenspezialisten MBDA in Schrobenhausen, beim Panzerbauer KNDS in München, bei Helsing in Hallbergmoos oder eben bei Rheinmetall in Aschau am Inn. An zahlreichen Orten im Freistaat erweitern Rüstungsfirmen ihre Werke oder bauen komplett neue Standorte auf. Große Demonstrationen oder Proteste gegen solche Vorhaben sind selten, aber im Kleinen gibt es durchaus Vorbehalte und das aus ganz verschiedenen Gründen. Etwa bei Isolde Oberhof. Sie kämpfte im Frühsommer mit einer Bürgerinitiative in Hallbergmoos gegen die Ansiedlung des Drohnenspezialisten Helsing.
12: In einem dicht besiedelten Gebiet wie dem unseren ist es abwegig und völlig absurd, eine Drohnenfabrik errichten zu wollen. Wir würden wertvolle Naturfläche versiegeln. Wir hätten verstärktes Verkehrsaufkommen und die Atmosphäre des Ortes würde sich massiv verändern. Wollen wir das wirklich?
11: Die Mehrheit der Hallbergmooser wollte. In einem Bürgerentscheid setzten sich die Befürworter des Drohnenzentrums durch. Ein Argument: Arbeitsplätze und Steuereinnahmen. Ein Trugschluss, findet Maria Feckel. Die Erdingerin ist Landessprecherin bei der DFG-VK, einem Zusammenschluss konsequenter Militärgegner.
13: Man kann ja kurzfristig vielleicht Arbeitsplätze schaffen und man kann Umsätze schaffen, man kann tolle Gewinne schaffen, aber man wird keine nachhaltige Wirtschaft schaffen.
11: In der Rüstungsbranche und auch in der bayerischen Staatsregierung sieht man das anders. Die Verteidigungsindustrie sei auf Jahre ein Wirtschaftsmotor, heißt es dort unisono. Zudem sieht die Industrie die Mehrheit der Bevölkerung hinter sich. Aber es gebe eben durchaus auch Ängste, sagt Bayerns Wirtschaftsminister Hubert Aiwanger.
14: Aber es ist natürlich ein brisantes Thema und ich verstehe auch Leute, die ein Problem damit haben. Wir müssen die überzeugen, dass wir uns eben verteidigen können müssen.
11: Nach den jüngsten Anschlagsversuchen gegen Verteidigungsfirmen in München und gegen einen bayerischen Rüstungsunternehmer ist jedenfalls klar, dass die Branche ein potenzielles Ziel für Angriffe ist. Das räume ein Manager wie Rheinmetall-Chef Armin Pappberger auch unumwunden ein. Auf der anderen Seite gelte:
15: Wenn heute Krieg wäre, ist alles ein Ziel. Das sieht man ja in der Ukraine. Und der Punkt ist, das kann man nicht 100% entkräften, aber auf der anderen Seite müssen wir das auch aushalten können. Als Bundesbürger, ich bin ja genauso Bundesbürger wie alle anderen in dem Bereich und ich habe das gleiche Risiko wie jeder andere und ich kann ganz klar sagen, ich kann dieses Risiko tragen.
11: Für Pappberger persönlich jedenfalls ist das Risiko in den vergangenen Jahren gestiegen. Als Unterstützer der Ukraine gilt er als Anschlagsziel und wird Tag und Nacht von einem massiven Aufgebot an Personenschützern begleitet.
0: Stefan Liener war das über die Vorbehalte von Bürgern gegen die Ansiedlung von Rüstungsindustrie in Bayern.
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0: Die Terroranschläge von 9/11 in den USA waren eine Zäsur nicht nur in der amerikanischen Geschichte. 25 Jahre ist das jetzt her und die Auseinandersetzung mit den Attentaten und dem, was sie ausgelöst haben, ist noch lange nicht beendet. Mit den Folgen von 9/11 in Deutschland beschäftigt sich der Podcast Pearl Harburg. Denn viele Menschen lässt dieser traumatische Tag auch hierzulande bis heute nicht los. Einige von ihnen hat Podcast-Host Konstanze Nastarowitz getroffen.
7: Er ist längst im Ruhestand, doch trotzdem bewegt die Erinnerung an den 11. September den ehemaligen Hamburger Polizeibeamten Andreas Lohmeier bis heute. Er hat viele Erinnerungsstücke von damals aufgehoben. Auch 25 Jahre später berühren sie ihn noch, wenn er sie hervorholt. Seine Frau erkenne dann den Gesichtsausdruck von damals, sagt er.
16: Die Gesichtszüge waren ständig angespannt und immer hart. Und wenn ich aus der Bahnstation gekommen bin, hat meine Frau oft gesagt, du siehst aus, als würdest du gleich jemanden töten wollen. Weil das Gesicht halt immer angespannt und immer ernst war.
7: Das Lachen sei ihm über Monate vergangen. Der Druck war groß für die Fahnder, die weitere Attentate auch in Deutschland verhindern wollten.
16: Und das ist ja nicht so, dass das jetzt irgendwie verschwunden wäre. Das gibt's als Bedrohung ja nach wie vor.
7: Das Attentat am Rande des Berliner Christopher Street Days in diesem Sommer zum Beispiel wühlt vieles in ihm wieder auf. Doch nicht nur bei den Fahndern von damals wecken neue Terroranschläge Erinnerungen an den 11. September. Auch bei denjenigen, die sich seit diesem Tag als Sündenbock fühlen, wie die Bremer Juristin Humaira Hakimi. Sie floh mit ihrer Familie lange vor dem 11. September aus Afghanistan, erlebte dann in den Monaten nach dem Attentat die misstrauischen Fragen und Blicke ihrer Mitmenschen in Deutschland. Hakimi zieht einen Bogen. Vom 11. September 2001 bis heute. Ihre Welt in Deutschland hat sich nach dem 11. September verändert.
17: Das hat einen Nährboden für Rassismus geschaffen. Das hat diese Diskriminierung quasi hat salonfähig gemacht. Es war auch völlig in Ordnung und völlig legitim zu sagen, ach ja, immer die Ausländer, ne? Und du bist zwar integriert, du bist angekommen, aber die anderen von euch. Und es war völlig in Ordnung, sowas zu sagen.
7: Dass ein Bundeskanzler von Problemen im Stadtbild spricht, dass auf Sylt rassistische Parolen gegrölt werden, dass die AfD den Begriff Remigration salonfähig macht. All das macht Humaira Hakimi und ihrer Familie heute Angst.
17: Als diese Remigrationsgeschichte anfing, da hatte ich ein sehr einschneidendes Erlebnis mit meinen Eltern. Mein Vater fragte mich, muss man denn jetzt noch mal fliehen? Das hat mich zutiefst verletzt, die Frage.
7: Diese Gedanken über einen Plan B, über eine erneute Flucht, diesmal aus Deutschland, die macht sich auch der Hamburger Apotheker Obeid Zeit.
18: Was sehr, sehr traurig ist, finde ich, weil ich meine, wir sind ein Teil der Gesellschaft. Und wenn wir als ein Teil der Gesellschaft, und ich betrachte wirklich unsere Familie auch wirklich als ein Teil der Säule dieser Gesellschaft. Und wenn wir schon darüber nachdenken, irgendwann mal das Land zu verlassen zu müssen, was sollen die machen, die jetzt gerade hier angekommen sind und wirklich auf eine bessere Zukunft hoffen?
7: Said war als Kind aus Afghanistan geflüchtet, hat sich hier in Hamburg etwas aufgebaut. Nach dem 11. September bekam er Besuch von der Polizei, wurde befragt. Bis heute muss er noch manchmal an diese Befragung damals denken. An dieses Gefühl, plötzlich verdächtig zu sein.
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0: Die A7 Ulm Richtung Füssen zwischen Kempten-Leubers und Betzigau 3 Kilometer Stau. Auf der A93 Rosenheim Richtung Kiefersfelden wird der Lkw-Verkehr am Grenzübergang Kiefersfelden nur blockweise abgefertigt. Zurzeit stockender Verkehr für Lkw ab Brandenburg. B12 Passau Richtung Mühldorf zwischen Ehring und Simbach am Inn 2 Kilometer Stau. Und die B307 Miesbach Richtung Bayerisch Zell zwischen Miesbach und Hausham Stau.

Das Wetter in Bayern. Heute ist es wechselnd bewölkt. Im Norden kommt aber dann auch mal die Sonne durch. Im Süden bleibt es erstmal bewölkt. Da kann es vereinzelt auch noch regnen, vor allem von den Alpen bis zum Bayerischen Wald. 19 bis 24 Grad die Höchstwerte. Die Aussichten für die kommenden Tage, es geht wechselhaft weiter. Morgen wird es erstmal freundlich, wenn sich der Nebel aufgelöst hat. Am Mittwoch gibt es wieder dichte Wolken mit Schauern und Gewittern. Sonne kommt auch wieder durch, ebenso dann am Donnerstag. Und entsprechend die Temperaturspanne 15 bis 27 Grad.

0: 10.30 Uhr ist es jetzt.
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0: Mit Oliver Fritzl und diesen Themen. Hohe Energiepreise. Millionen Deutsche können ihre Strom- und Gasrechnung nicht mehr bezahlen. Deutliche Verluste für CDU und SPD. Welchen Einfluss die Bundespolitik auf die Kommunalwahl in Niedersachsen hatte. Und nach dem Fährunglück in Indonesien werden noch fast 130 Menschen vermisst. Seit Beginn des Kriegs in der Ukraine fließt kein russisches Gas mehr nach Deutschland. Die Energiepreise sind daraufhin im Jahr 2022 ja sprunghaft gestiegen und nach wie vor auf einem hohen Niveau. Dass sich daran nichts ändert oder kaum was ändert, liegt auch am Iran-Krieg und der Blockade der für den Öl- und Gashandel wichtigen Straße von Hormus. In Deutschland haben inzwischen Millionen Menschen Schwierigkeiten, wegen der hohen Energiepreise ihre Strom- oder Gasrechnungen zu bezahlen. Mehr von Raimund Bacher aus dem BR24-Team.
2: Für viele Menschen sind höhere Energiepreise eine zusätzliche Belastung. Nach Angaben des Statistischen Bundesamtes lebten zuletzt rund 3,8 Millionen in Haushalten, die mit Rechnungen von Strom, Gas oder anderen Versorgungsunternehmen im Rückstand waren. Das entspricht knapp 5% der Bevölkerung. Besonders betroffen sind Mieterinnen und Mieter. In Mieterhaushalten waren fast 6% von Zahlungsrückständen betroffen, deutlich mehr als in Eigentümerhaushalten. Hinzu kommen steigende Wohnnebenkosten, also Kosten etwa für Wasser, Müllabfuhr oder Gebäudedienstleistungen. Sie lagen zuletzt stärker im Plus als die allgemeine Inflation. Und ein Ende ist nicht in Sicht, denn zum Jahreswechsel muss mit höheren Gaskosten gerechnet werden. Das Vergleichsportal Verifox etwa spricht von Preissteigerungen zwischen 10% und 20%. Als Gründe werden deutlich gestiegene Großhandelspreise, vergleichsweise niedrige Gasspeicherstände und die angespannte Lage auf den internationalen Energiemärkten genannt. Für zusätzliche Unsicherheit sorgen die Spannungen in der Golfregion. Die Sorge vor Störungen wichtiger Öl- und Gastransporte hat die Energiepreise an den Weltmärkten zuletzt weiter kräftig steigen lassen. Auch die Ölpreise legten deutlich zu, so auch heute. Ein Barrel der Nordseesorte Brent kostet mehr als 107 Dollar.
0: Vor dem Hintergrund des AfD-Wahlsiegs in Sachsen-Anhalt sind auch die Kommunalwahlen in Niedersachsen gestern von bundesweitem Interesse gewesen. Sozusagen als Gradmesser für die Stimmung in einem westdeutschen Bundesland, bevor am Sonntag dann die Landtagswahlen in Mecklenburg-Vorpommern und Berlin anstehen. CDU und SPD haben zwar deutliche Verluste eingefahren, kommen aber bei der Kommunalwahl in Niedersachsen auf die Plätze 1 und 2. Dahinter die AfD mit deutlichen Gewinnen. Welchen Einfluss hatte die Bundespolitik auf das Ergebnis in Niedersachsen? Isabel Karas berichtet.
3: Die Bundespolitik sei der Hauptgrund dafür, dass die CDU auf kommunaler Ebene nicht überall das Vertrauen der Menschen bekommen habe. Das sagt Niedersachsens CDU-Landeschef Sebastian Lechner im NDR. Die Menschen hätten im Wahlkampf vor allem über zu hohe Energiepreise und zu wenig Geld im Portemonnaie geklagt. An Berlin gerichtet fordert Lechner deshalb spürbare Entlastungen und einen wirtschaftlichen Aufschwung. Auch Niedersachsens Ministerpräsident Olaf Lies von der SPD sieht einen deutlichen Einfluss der Bundespolitik. Das Ergebnis der Kommunalwahl zeige, dass die etablierten Parteien an Zustimmung verlieren, erklärt er im NDR. Er wolle zwar nicht mit dem Finger nur nach Berlin zeigen, die Bundesregierung müsse aber eine gemeinsame Linie finden. Gleichermaßen fordert er von der Bundes-SPD eine stärkere und klarere Position bei Themen wie der Rente. Mit Blick auf die Landtagswahl in Mecklenburg-Vorpommern am kommenden Sonntag sieht CDU-Politiker Philipp Amthor unterdessen in der Personaldiskussion um Friedrich Merz eine Belastung für den Wahlkampf. Sie mache es für die Wahlkämpferinnen und Wahlkämpfer vor Ort schwieriger, die politischen Inhalte in den Mittelpunkt zu stellen, sagt er in der ARD.
0: Die Goethe-Institute sind weltweit eine wichtige Anlaufstelle für den kulturellen Austausch zwischen Deutschland und anderen Ländern. Auch mit Russland gab es ihn auf dieser Ebene noch, trotz des Angriffskriegs gegen die Ukraine. Seit gestern ist das aber vorbei. Die drei Institute in Moskau, St. Petersburg und Novosibirsk mussten schließen. Damit reagiert Moskau auf die Schließung des russischen Hauses in Berlin. In unserem Thema des Tages hier auf BR24 haben wir heute früh mit Jan-Philipp Albrecht gesprochen. Er ist Vorsitzender der Heinrich-Böll-Stiftung, die schon vor 4 Jahren Russland verlassen musste. Und er hat erklärt, welche Rolle es spielt, wenn Einrichtungen wie seine oder das Goethe-Institut nicht mehr in Russland arbeiten können.
4: Das spielt eine große Rolle. Wir waren lange in Moskau und haben sehr intensiv zum Beispiel mit der Menschenrechts- und auch Geschichtsorganisation Memorial zusammengearbeitet. Eine der großen Organisationen, die in Russland für Demokratie und Menschenrechte letztendlich auch eingetreten sind. Und diese Arbeit, die wäre nicht möglich gewesen, wenn nicht auch von außen eben durch solche Organisationen wie die politischen Stiftungen aus Deutschland mitgeholfen wurde, dass dort zivilgesellschaftliche Arbeit ermöglicht wird. Und das ist jetzt natürlich in sehr eingeschränktem Maße nur noch möglich, was es für die Menschen in Russland extrem schwierig macht, überhaupt noch an Informationen auch zu gelangen über die Welt außerhalb Russlands.
0: Jan-Philipp Albrecht war das, der Vorsitzende der Heinrich-Böll-Stiftung zum Rauswurf der Goethe-Institute aus Russland. 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Die Stadt Rovaniemi im finnischen Lappland liegt knapp südlich des Arktischen Kreises. Heute und morgen findet dort der Arktis-Gipfel der Europäischen Union statt. Vertreter der EU und auch einige Staats- und Regierungschefs beraten über Sicherheitspolitik und Wirtschaftsfragen. Auch Kanzler Merz ist dort auf Dienstreise. Die Arktis wird wegen der Klimaveränderungen geopolitisch immer wichtiger, wie Thomas Spickhofen berichtet.
5: Weil das Eis in der Arktis schmilzt, werden manche Seewege besser nutzbar und wichtige Rohstoffe leichter zugänglich. Das macht diese Region strategisch immer bedeutsamer. Von den USA über Russland bis China, alle haben zunehmend Interessen an der Arktis. Die EU hat sich bereits vor 5 Jahren mit einem 20-Seiten-Papier eine Art Arktis-Strategie gegeben. Da ging es vor allem um wirtschaftliche und klimapolitische Aspekte, um Forschung und Erschließung. Diese Strategie wird nun angesichts der sich rapide wandelnden geopolitischen Lage schon wieder überarbeitet. Das Ergebnis soll im Herbst vorliegen. Die finnische Initiative zum ersten europäischen Arktis-Gipfel hebe die strategische Bedeutung dieser Region hervor, erklärte Ratspräsident Antonio Costa nach seiner Ankunft am Tagungsort Rovaniemi, der Hauptstadt von Lappland. Von den EU-Mitgliedern sind die baltischen und die skandinavischen Staaten bei diesem Gipfel dabei, außerdem Deutschland mit Bundeskanzler Friedrich Merz und Frankreich mit seinem Außenminister. Aus Brüssel kommen Ratspräsident Costa und die Außenbeauftragte Kaja Kallas. Die weiteste Anreise hat der rumänische Präsident Nico Jordan.
0: Seit Jahren blockiert das israelische Militär das besetzte Westjordanland. Die Regierung begründet das mit Sicherheitsmaßnahmen für israelische Staatsbürger. Die Menschenrechtsorganisation B'Tselem sieht darin aber ein bewusstes Vorgehen gegen die palästinensische Bevölkerung. Es sei eine gezielte politische Strategie zur, Zitat, Auslöschung der palästinensischen Gesellschaft. Aus Tel Aviv, Julio Segador.
6: In einer neuen Studie zieht die israelische Menschenrechtsorganisation B'Tselem eine düstere Bilanz. Die israelischen Aktionen im Westjordanland seien keine isolierten Menschenrechtsverletzungen. Es handele sich vielmehr um ein systematisches Projekt. Ziel sei es, die Grundlagen des kollektiven palästinensischen Lebens samt Land, Kultur und Institutionen gezielt zu zerstören. Der Bericht benennt 5 zentrale Handlungsfelder. Erstens Gewalt und Einschüchterung durch bewaffnete Siedlermilizen. Zweitens massive Beschränkungen der Bewegungsfreiheit. Ein Netz aus Kontrollpunkten und Sperren zerstückelt die Region in isolierte Enklaven. Israel begründet dies stets mit dem Schutz der eigenen Bürger. Drittens führt die Organisation eine wirtschaftliche Strangulierung an, etwa durch den Entzug von Arbeitsgenehmigungen. Viertens die soziopolitische Zerstörung durch die Kriminalisierung politischer Parteien. Zuletzt spricht B'Tselem wörtlich von ethnischen Säuberungen. Diese fänden durch Landenteignungen, Hausabrisse und Vertreibungen statt, bei gleichzeitiger Ausweitung jüdischer Siedlungen.
0: Und unser Korrespondent Julio Segador hat mit Menschen im Westjordanland gesprochen, mit Betroffenen. Seinen ausführlichen Bericht hören Sie bei uns in gut 10 Minuten hier im BR24-Hintergrund. In Indonesien haben die Behörden die Suche nach den fast 130 Vermissten des Fährunglücks verstärkt. Hunderte Rettungskräfte sind im Einsatz. Sie suchen jetzt auch mit Unterwasserdrohnen und Flugzeugen nach Überlebenden. Mindestens 6 Menschen kamen bei dem Unglück ums Leben. 108 wurden gerettet. Die Fähre war gestern bei schlechtem Wetter gekentert. Mehr von unserer Südostasien-Korrespondentin Jennifer Johnston.
7: Auf Bildern der Rettungskräfte ist zu sehen, wie die Fähre kopfüber in unruhigem blauen Wasser treibt. Nur noch der rot lackierte Schiffsrumpf ist über der Wasseroberfläche sichtbar. Daneben treiben 2 kleine Boote mit Menschen an Bord. Sie und weitere konnten gerettet werden, doch nach mehr als 100 Menschen wird weiter gesucht. Mit mehr als 600 Einsatzkräften und 12 Schiffen, so der Leiter der Rettungsbehörde in Banjarmasin. Der Kapitän hatte vor dem Unglück von schwerem Seegang mit bis zu 3 Meter hohen Wellen berichtet. Anschließend setzte er einen Notruf ab und sagte, dass sich das Schiff zur Seite neige. Die Fähre war auf dem Weg von der Großstadt Surabaya auf der Hauptinsel Java ins knapp 500 Kilometer entfernte Banjarmasin in der Provinz Südkalimantan auf Borneo. Die letzte bekannte Position des Schiffes war etwa 150 Kilometer vor dem Zielhafen. Der südostasiatische Inselstaat Indonesien mit rund 280 Millionen Einwohnern besteht aus mehr als 17.000 Inseln. Deswegen spielen Fähren eine große Rolle für den Transport von Passagieren und Fracht. Schiffsunfälle sind keine Seltenheit. Ursache sind meist laxe Sicherheitsstandards sowie das unvorhersehbare Wetter.
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0: Mit Gabriel Wirth. Die Übernahme der Commerzbank durch die UniCredit scheint kaum noch aufzuhalten. Heute trifft sich nun der Bundesfinanzminister Lars Klingbeil mit dem Chef der italienischen Großbank, Andrea Orcel. Dabei geht es um die Zukunft des Geldinstituts und da hat der Bund ein Wörtchen mitzureden. Schließlich ist er Großaktionär der Commerzbank. Ein Bericht von Mario Kubina.
8: Ein Ministeriumssprecher macht deutlich, aus Sicht der Bundesregierung hat die Commerzbank für die Finanzierung des deutschen Mittelstands hohe Priorität. Und er erinnert daran, dass viele Arbeitsplätze an der Bank mit dem bekannten gelben Logo hängen. Mit welchen konkreten Forderungen Klingbeil in das Gespräch mit dem Topmanager aus Italien geht, da will sich das Ministerium nicht in die Karten schauen lassen. Im Gespräch ist zum Beispiel ein Verzicht auf betriebsbedingte Kündigungen nach einer Übernahme. UniCredit hat inzwischen Zugriff auf fast die Hälfte der Commerzbank-Anteile. Lange hat sich die deutsche Seite gegen eine Übernahme gewehrt. Aber inzwischen sprechen beide Banken miteinander. Auch der Bund ist an der Commerzbank beteiligt. Und er will sich offenbar auch für die Zukunft einen gewissen Einfluss sichern.
0: Zum Jahreswechsel kommt ja das neue staatlich geförderte Altersvorsorgedepot. Sparerinnen und Sparer können damit dann privat an den Kapitalmärkten vorsorgen, inklusive staatlicher Zuschüsse. Immer mehr Anbieter haben bereits damit begonnen, ziemlich offensiv um Kunden zu werben. Warum Verbraucherschützer aber dazu raten, gelassen zu bleiben und nicht überstürzt einen Vertrag abzuschließen, erklärt Tobias Brunner.
9: Der Preiskampf hat begonnen. So muss man die ersten Angebote deuten, die es zum Altersvorsorgedepot gibt. Vorgelegt hat der Münchner Neobroker Scalable Capital. Nachgezogen sind vor wenigen Tagen unter anderem die Sparkassen mit ihrer Fondsgesellschaft Deka. Beide liegen bei den Kosten für das sogenannte Standarddepot weit unter dem gesetzlichen Deckel von 1%. Gerade bei den Sparkassen hat das auch Branchenkenner überrascht. Trotzdem raten Verbraucherschützer jetzt keine Hektik. Abwarten. Die Werbung sei vor allem ein Lockmittel, um möglichst früh möglichst viele Kunden an sich zu binden, wie es bei der Verbraucherzentrale Bayern heißt. Denn der vermeintliche Stichtag zum 1. Januar 2027 ist gar nicht entscheidend. Den staatlichen Zuschuss bekommt man auch dann, wenn man irgendwann im kommenden Jahr sein Altersvorsorgedepot abschließt. Maximal 540 Euro gibt es an staatlicher Förderung pro Jahr obendrauf. 1.800 Euro muss man dafür selbst einzahlen. Es bleibt also genügend Zeit, um in Ruhe zu vergleichen. Noch haben viele Banken und Broker ihre konkreten Angebote auch gar nicht veröffentlicht. Die erste Tendenz ist laut

0: schon stark gestiegen und damit hat sich auch die Wahrscheinlichkeit erhöht, dass die US-Notenbank in den nächsten Tagen bereits die Zinsen anheben wird. An den deutschen Börsen verliert der DAX am Vormittag 0,6%.
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4: 10.45 Uhr.
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4: Der Nachrichtenüberblick an diesem Montagvormittag von Kia Arnzen.
6: Viele Haushalte haben Zahlungsrückstände bei Strom- und Gasanbietern. Etwa 3,8 Millionen Menschen waren es im vergangenen Jahr. Das entspricht 4,6% der Bevölkerung. Etwas weniger als 2024. Mieter sind stärker betroffen als Eigentümer, denn die Nebenkosten steigen weiter an. Union diskutiert weiter über Zukunft von Kanzler Merz. CDU-Vize Middelberg und CSU-Chef Söder stellen sich aber hinter ihn. Sie verlangen schnellere Reformen und Lösungen bei hohen Energiepreisen. Sachsens Ministerpräsident Kretschmer fordert weniger Personaldebatten und mehr Ergebnisse, um die AfD nicht zu stärken. CDU siegt bei Kommunalwahlen in Niedersachsen. Nach dem vorläufigen Endergebnis hat sie landesweit gut 27% der Stimmen erreicht. Die SPD kommt auf knapp 25%. Die AfD legte deutlich zu auf knapp 16% und landet auf Platz 3. Die Grünen liegen bei gut 14, die Linke bei 6 und die FDP bei 3,7%. Israel droht Regisseuren mit Staatsbürgerschaftsentzug. Es geht um die Gaza-Dokumentation NASA. Kulturminister Sohar wirft den Filmemachern vor, Israel zu verraten. In dem Film berichten israelische Militärvertreter und Geheimdienstler anonym, wie palästinensische Zivilisten getötet wurden. Die Dokumentation war bei den Filmfestspielen in Venedig mit dem Spezialpreis der Jury ausgezeichnet worden. Freibadsaison geht zu Ende. In vielen bayerischen Städten ist die Freibadsaison vorbei. In Mittel- und Oberfranken war gestern letzter Badetag. In München schließen viele Freibäder heute am Ende der Sommerferien. Nur Schüren und Westbad bleiben bis 30. September offen. Die Stadtwerke meldeten bis Ende August etwa 1,4 Millionen Gäste. Das beste Ergebnis seit 10 Jahren. Das Wetter in Bayern. Heute ist es teils sonnig, teils wolkig bei höchstens 19 bis 24 Grad.
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7: Am Mikrofon Iris Hertle. Die Sommerferien sind zu Ende und viele Eltern dürften aufatmen, wenn morgen wieder der Schulalltag für den Nachwuchs beginnt. Neu für die gut 130.000 Erstklässler im Freistaat: ab diesem Schuljahr haben sie ein Recht auf Ganztagsbetreuung. Klingt gut, aber bei der Umsetzung gibt es mancherorts noch Probleme. Caroline Hasenauer mit einem Beispiel aus Unterfranken.
8: Sina Wunderle aus Würzburg ist Mutter von 3 Kindern. Die Mittagsbetreuung ist für sie und ihren Mann extrem wichtig. Beide sind berufstätig, die Großeltern leben woanders.
9: Also meine Tochter ist seit der 1. Klasse in der Mittagsbetreuung. War eigentlich immer klar, dass man für das nächste Jahr einen Platz bekommt, wenn man mit dem Blick, wer da war. Die Kinder kriegen natürlich weiterhin einen Platz, weil die sind bekannt und die sollen ja eine Kontinuität haben.
8: Mittagsbetreuung gibt es an vielen Grundschulen in Bayern schon lange. Ein Angebot in der Schule integriert, das vor allem die Zeit direkt nach dem Unterricht abdeckt. Sina ist nie vor 15 Uhr zu Hause. Dank Mittagsbetreuung war das bisher kein Problem. Dann allerdings kam kurz vor Schuljahrsende im Juni eine Info.
9: Dass die Viertklasskinder, meine Tochter ist ja nächstes Jahr in der 4. Klasse, keinen Platz mehr in der Mittagsbetreuung haben wird, weil sie eben so viele Anmeldungen von den Erstklässern haben.
8: Die Kapazitäten seien nicht ausreichend, heißt es im Brief. Auf Nachfrage bei der Stadt Würzburg als Verantwortliche für die Organisation der schulischen Ganztagsangebote seien das hier und da Raumprobleme. Personell gäbe es dagegen keine Engpässe. In Würzburg arbeiten Schulen für die Ganztagsangebote unter anderem mit der evangelischen Jugendhilfe zusammen. Deren Vorsitzender Jürgen Keller betont, grundsätzlich habe jedes Kind ein Angebot erhalten.
10: Ich würde sagen, vielleicht 1% oder knapp drunter sogar haben nicht den Platz gekriegt, den sie, für den sie sich ursprünglich angemeldet haben.

0: Das liegt daran, dass die Würzburger Schulen schon seit vielen Jahren Mittagsbetreuung und Hort anbieten und so die Infrastruktur schon da war. Für die Ganztagsschule reicht das aber nicht. Mit dem Rechtsanspruch müssen Räume andere Anforderungen erfüllen als bisherige Mittagsbetreuungen.
1: Der Platz, an dem ein Kind von 8 bis um 16 Uhr, 5 Uhr in der Woche ist, muss auch einem Platz entsprechen, wo alle Bedürfnisse von so einem Kind befriedigt werden können. Sich auch mal geborgen und geschützt fühlen. Das muss man alles räumlich, konzeptionell so aufstellen und dass es denen einfach gut gehen kann.
0: Vor 5 Jahren bereits wurde ein Gesetz im Bundestag beschlossen, das die ganztägige Förderung und Betreuung von Grundschulkindern regelt. Erst im März diesen Jahres hat der Bayerische Landtag den rechtlichen Rahmen mit Vorgaben für die Kommunen final beschlossen. Für Sina Wunderle aus Würzburg kommt die Planung nun zu spät. Der angebotene Platz im Nachbarort ist für sie keine Lösung.
2: Engpässe bei der Ganztagsbetreuung, Caroline Hasenauer berichtete aus Würzburg.
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4: Mehr als 900 Straßen sperren Erdwälle und Metalltore. Das israelische Militär hat das besetzte Westjordanland in den vergangenen Jahren mit einem dichten Netz aus Blockaden überzogen. Offizielle Begründung: Schutz vor Terror und Sicherheit für israelische Staatsbürger. Die israelische Menschenrechtsorganisation B'Tselem widerspricht dem nun vehement. In einer heute vorgestellten Studie ist die Rede von einer, Zitat, gezielten politischen Strategie zur Auslöschung der palästinensischen Gemeinschaft. Aus Tel Aviv, Julio Segador.
5: Die Nationalstraße 60 zwischen Jerusalem und Hebron. Staub, flirrende Hitze und mitten auf dem Asphalt ein Mann, der ein Kind auf den Armen trägt. Seine 12-jährige Tochter, sie ist frisch operiert. An der Abzweigung zu ihrem Heimatdorf Sa'ir versperrt ein massives rotes Stahltor der israelischen Armee den Weg. Noch vor 2 Tagen war die Zufahrt offen, sagt der Vater Haytham Adnan Murad. Auf dem Weg ins Krankenhaus sind wir diese Straße schon einmal gefahren, da war sie offen. Und jetzt sind wir überrascht, dass sie gesperrt ist. Vorsichtig hebt der Mann das Mädchen über das Hindernis und legt sie auf der anderen Seite des Tores in ein wartendes Auto. Er ist nicht der Einzige, für den die Sperre das Leben blockiert. Reisende müssen hier aussteigen, ihr Gepäck zu Fuß vorbeischleppen und das Taxi wechseln. Ein paar Meter weiter das nächste Hindernis. Ganze LKW-Ladungen werden vor dem Tor von Hand abgeladen und auf der anderen Seite wieder aufgestapelt. Mehr als 900 solcher Straßenblockaden hat das israelische Militär im besetzten Westjordanland errichtet. Yair Dvir von der israelischen Menschenrechtsorganisation B'Tselem beschreibt die Blockaden als Teil einer weitaus größeren politischen Strategie. Yair Dvir, der selbst Israeli ist, kommt zu einem drastischen Urteil. Es gibt ein Vorhaben zur Auslöschung der palästinensischen Gemeinschaft. Dies geschieht durch Gewalt, wirtschaftliche Strangulierung und Bewegungseinschränkungen. Auch dadurch, dass Israel isolierte palästinensische Enklaven schafft, deren Bewohner daran gehindert werden, ihre landwirtschaftlichen Flächen, andere Städte, Krankenhäuser oder Bildungseinrichtungen zu erreichen. Auf diese Weise wird die palästinensische Gesellschaft zunehmend an den Rand des Zusammenbruchs gedrängt, während gleichzeitig die jüdische Souveränität über das gesamte Gebiet zementiert wird. Das israelische Militär begründet die Straßensperren, Metalltore und Erdwälle im besetzten Westjordanland stets mit dem Schutz der eigenen Staatsbürger und Soldaten. Doch Beobachter und Betroffene sehen darin oft Rückendeckung für radikale jüdische Siedler. Die errichten immer wieder illegale Außenposten, wie auf einem Hügel nahe der palästinensischen Gemeinde Halhul. Mehrere Container stehen dort in der Landschaft. Das israelische Militär hat das Camp zwar mehrmals geräumt, doch die Siedler kamen immer wieder. Für die palästinensischen Bauern hat das existenzbedrohliche Folgen, sagt der Landwirt Mohammed Ali Shaban. Wir haben etwa 15.000 Dunam verloren. Das ist die Fläche von mehr als 2.000 Fußballfeldern. Dorthin kommen wir nicht mehr. Und wenn, werden wir immer wieder angegriffen von den radikalen Siedlern. Doch trotz der ständigen Einschüchterung steht für den palästinensischen Farmer Mohammed Ali Shaban fest, sie werden nicht weichen. Wir haben dieses Land und wir sind immer noch hier. Jeden Morgen spüre ich diese Verbundenheit. Dies ist unser Land. Wir arbeiten auf friedliche Weise. Wir werden weitermachen. Wir werden auf diesem Land bleiben, ob lebendig oder tot.
4: Unser Korrespondent Julio Segador hat mit Menschen gesprochen, deren Straßen im Westjordanland seit Jahren durch das israelische Militär blockiert werden.
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6: Mit Christian Klose. Alexander Zverev erlebt gerade ein Wahnsinns-Tennisjahr. Da war sein erster Grand-Slam-Sieg seines Lebens. Das war bei den French Open in Paris Anfang Juni. Und letzte Nacht dann Grand Slam Nummer 2 bei den US Open in New York. Da hat Zverev Ben Shelton im Finale in 4 Sätzen bezwungen. Der Hamburger dann bei der Siegerehrung sehr, sehr emotional. Mein Kollege Tim Brockmeier war dabei.
7: Ja, tatsächlich. Das war bei der Siegerehrung und das war ein Satz in Richtung seiner Mama, der wirklich sehr, sehr emotional war. Er hat es wie folgt beschrieben, als Mutter eines 4-jährigen Kindes gesagt zu bekommen, es tut mir leid, ihr Sohn hat Diabetes und er wird ein sehr schwieriges Leben führen. Aus dieser Arztpraxis mit dieser Nachricht rauszumarschieren und zu sagen, diese Krankheit wird unser Leben nicht bestimmen. Wenn mein Sohn Tennisprofi werden will, dann wird er Tennisprofi und da werde ich alles für tun. Und er sagt, dafür braucht es eine ganz, ganz starke Frau. Und meine Mama ist eine starke Frau, ist die wichtigste Person in meinem Leben. Das war schon sehr, sehr emotional, denn es ist natürlich eine herausragende Leistung, wenn man weiß, dass Alexander Zverev an Diabetes erkrankt ist, sich sogar während des Finals eine Insulinspritze in den Oberschenkel gesetzt hat. Dann ist das, was er sportlich auf den Tennisplatz leistet, gar nicht hoch genug einzuschätzen. Und dass seine Mama ihm diesen Weg bereitet hat und immer an ihn geglaubt hat, ist natürlich sehr, sehr besonders.
6: Ja, das ist eine tolle Geschichte. Zverev hat noch in New York durchblicken lassen, Platz 1 in der ATP-Weltrangliste in diesem Jahr ins Visier zu nehmen. Platz 1, das war der Traum der deutschen Basketballerinnen bei der Heim-WM. Die haben wirklich tolle Spiele gezeigt. Die Basketballfrauen stürmten nach dem Sieg über Belgien hinein ins Halbfinale, haben dann doch im Spiel um Bronze an Spanien wieder zu scheitern. Und trotzdem, es war ein sehr, sehr starkes Turnier der deutschen Basketballfrauen, findet mein Kollege Jakob Rüger.
8: Die Gefühlslage passte nach dem Spiel um Platz 3 nicht zum historischen Ergebnis. Nach der Niederlage gegen Spanien kämpfte Leonie Fiebig mit den Tränen der Enttäuschung.
9: Ja, tut weh, schwer in Worte zu fassen, den Frust, ja, aber es ist so, es gehört dazu.
8: Den Traum von der ersten WM-Medaille der Geschichte ließen starke Spanierinnen zerplatzen. Und trotzdem schließt das Team um Luisa Geiselsöder erstmals eine WM unter den Top 4 ab.
10: Ich denke, jeder muss ein bisschen schauen, wie er selber damit klarkommt. Wann, wie schnell, welche Timeline die brauchen. Aber ich denke, irgendwann werden wir zurückschauen und sagen, wir sind Vierte bei einer WM gewesen, Heim-WM.
8: Und das trotz Verletzungen, Ausfällen und Niederlagen im Vorfeld. Der Turnierstart war mit der Pleite gegen Spanien katastrophal. Dann aber steigerte sich das deutsche Team von Spiel zu Spiel. Höhepunkt, der Sieg über Europameister Belgien.
11: Deutschlands Basketballerinnen stehen tatsächlich im Halbfinale.
12: Wir haben uns unglaublich verbessert in der Kürze der Zeit. Wenn mir irgendjemand gesagt hätte am 3. September, wir wären heute gestern im Halbfinale, heute um 3. Platz, hätte ich ihn für verrückt erklärt.
8: Bundestrainer Olaf Lange hat dem jungen Team eine Identität und eine Struktur gegeben. In jedem Spiel schafften sie es, die vielen tausend Zuschauer zu begeistern. Die Spielerinnen um Kapitänin Marie Gülich waren nahbar, strahlten Zusammenhalt und Freude aus.
13: Wirklich, dieses Team macht mich so glücklich. Es macht mich so glücklich, Teil davon zu sein. Es hat mich so glücklich gemacht, vor diesen Fans zu spielen. Einfach, dass so viele Menschen da waren und das verfolgt haben. Also nicht nur hier waren, sondern auch im Fernsehen verfolgt, die Nachrichten, die ich bekommen habe. Das bedeutet mir unglaublich viel. Ich bin sehr, sehr, sehr dankbar.
8: Doch am Ende geht es um Medaillen und Erfolge. Und deshalb blickt Leonie Fiebig mit roten Augen trotzig in die Zukunft.
9: Die Medaille ist ein großes Ziel, warum ich so viel Arbeit in die Nationalmannschaft stecke, warum ich hier bin jedes Mal. Und ich werde weiter hier sein und ich werde weiter kämpfen und hoffentlich irgendwann belohnt werden.
8: Der historische 4. Platz bei der WM könnte der Auftakt in eine bessere und noch erfolgreichere Zukunft sein. Das bleibt trotz all der Enttäuschung die positive Bilanz der deutschen Basketball-WM.
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4: Mit dem Blick auf die Straßen. A7 Fulda Richtung Würzburg zwischen Dreieck Fulda und Bad Brückenau-Volkers 2 Kilometer Stau. A7 Ulm Richtung Füssen zwischen Kempten-Leubers und Betzigau 3 Kilometer Stau. Jetzt auf die A8 München Richtung Salzburg, da zwischen Traunstein-Siegsdorf-Ost und Anger Bauarbeiten 3 Kilometer Stau. Und B307 Miesbach Richtung Bayerisch Zell zwischen Miesbach und Hausham staute sich.

Das Wetter in Bayern im Norden zeigt sich jetzt am Vormittag schon häufiger. Die Sonne im Süden ist es noch verbreitet bewölkt, aber auch zwischendrin kommt da die Sonne mal raus. Es kann auch hier und da noch mal einen leichten Schauer geben. Temperaturen heute 19 Grad in Oberfranken bis zu 24 in Unterfranken. Morgen verbreitet Sonnenschein, sofern sich Nebel- und Hochnebelfelder auflösen. Die können nämlich hier und da sich recht hartnäckig halten. Temperaturen dann bis 27 Grad. Am Mittwoch dichte Wolken, immer wieder Schauer und Gewitter. Am Donnerstag dann aber schon wieder etwas freundlicher, aber deutlich kühler. Nur noch 15 bis 20 Grad dann.

0: Es ist 11 Uhr.
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0: Wegen der hohen Energiepreise können Millionen Deutsche ihre Strom- und Gasrechnungen nicht mehr bezahlen. Wir schauen es genauer auf die neuesten Zahlen des Statistischen Bundesamtes. Auch auf die Parlamentswahl in Schweden, da zeichnet sich ein politischer Richtungswechsel ab. Und auf die Sorgen von Anwohnern in Bayern, da geht es um den Ausbau der Rüstungsindustrie. Mein Name ist Oliver Fritzl. Schön, dass Sie BR24 eingeschaltet haben. Seit Beginn des Kriegs in der Ukraine fließt kein russisches Gas mehr nach Deutschland. Die Energiepreise sind daraufhin sprunghaft gestiegen und nach wie vor auf einem hohen Niveau. Dass sich daran nichts oder kaum etwas ändert, liegt auch am Iran-Krieg und der Blockade der für den Öl- und Gashandel wichtigen Straße von Hormus. In Deutschland, die Folge, haben inzwischen Millionen Menschen Schwierigkeiten, ihre Strom- oder Gasrechnungen zu bezahlen. Mehr dazu von Raimund Bacher aus dem BR24-Team.
2: Für viele Menschen sind höhere Energiepreise eine zusätzliche Belastung. Nach Angaben des Statistischen Bundesamtes lebten zuletzt rund 3,8 Millionen in Haushalten, die mit Rechnungen von Strom, Gas oder anderen Versorgungsunternehmen im Rückstand waren. Das entspricht knapp 5% der Bevölkerung. Besonders betroffen sind Mieterinnen und Mieter. In Mieterhaushalten waren fast 6% von Zahlungsrückständen betroffen, deutlich mehr als in Eigentümerhaushalten. Hinzu kommen steigende Wohnnebenkosten, also Kosten etwa für Wasser, Müllabfuhr oder Gebäudedienstleistungen. Sie lagen zuletzt stärker im Plus als die allgemeine Inflation. Und ein Ende ist nicht in Sicht, denn zum Jahreswechsel muss mit höheren Gaskosten gerechnet werden. Das Vergleichsportal Verifox etwa spricht von Preissteigerungen zwischen 10% und 20%. Als Gründe werden deutlich gestiegene Großhandelspreise, vergleichsweise niedrige Gasspeicherstände und die angespannte Lage auf den internationalen Energiemärkten genannt. Für zusätzliche Unsicherheit sorgen die Spannungen in der Golfregion. Die Sorge vor Störungen wichtiger Öl- und Gastransporte hat die Energiepreise an den Weltmärkten zuletzt weiter kräftig steigen lassen. Auch die Ölpreise legten deutlich zu, so auch heute. Ein Barrel der Nordseesorte Brent kostet mehr als 107 Dollar.
0: Nach dem haushohen AfD-Wahlsieg in Sachsen-Anhalt haben viele jetzt auch gestern auf die Kommunalwahlen in Niedersachsen geschaut. Sie war sozusagen ein Gradmesser für die Stimmung in einem westdeutschen Bundesland, bevor am Sonntag dann die Landtagswahlen in Mecklenburg-Vorpommern und Berlin anstehen. CDU und SPD haben zwar deutliche Verluste eingefahren, kommen aber auf die Plätze 1 und 2. Dahinter die AfD mit deutlichen Gewinnen. Welchen Einfluss hatte jetzt die Bundespolitik auf das Ergebnis der Kommunalwahl in Niedersachsen? Isabel Karas berichtet.
3: Die Bundespolitik sei der Hauptgrund dafür, dass die CDU auf kommunaler Ebene nicht überall das Vertrauen der Menschen bekommen habe. Das sagt Niedersachsens CDU-Landeschef Sebastian Lechner im NDR. Die Menschen hätten im Wahlkampf vor allem über zu hohe Energiepreise und zu wenig Geld im Portemonnaie geklagt. An Berlin gerichtet fordert Lechner deshalb spürbare Entlastungen und einen wirtschaftlichen Aufschwung. Auch Niedersachsens Ministerpräsident Olaf Lies von der SPD sieht einen deutlichen Einfluss der Bundespolitik. Das Ergebnis der Kommunalwahl zeige, dass die etablierten Parteien an Zustimmung verlieren, erklärt er im NDR. Er wolle zwar nicht mit dem Finger nur nach Berlin zeigen, die Bundesregierung müsse aber eine gemeinsame Linie finden. Gleichermaßen fordert er von der Bundes-SPD eine stärkere und klarere Position bei Themen wie der Rente. Mit Blick auf die Landtagswahl in Mecklenburg-Vorpommern am kommenden Sonntag sieht CDU-Politiker Philipp Amthor unterdessen in der Personaldiskussion um Friedrich Merz eine Belastung für den Wahlkampf. Sie mache es für die Wahlkämpferinnen und Wahlkämpfer vor Ort schwieriger, die politischen Inhalte in den Mittelpunkt zu stellen, sagt er in der ARD.
0: Auch in Schweden haben die Menschen gewählt, und zwar ein neues Parlament. Und damit hat kaum jemand gerechnet. Die rechtspopulistische Partei Schwedendemokraten ist der große Verlierer. Zum ersten Mal seit ihrem Einzug ins Parlament hat sie Stimmen eingebüßt. Dabei haben sich die Schwedendemokraten schon in der nächsten Regierung sitzen sehen. Ausgeschlossen ist das auch nicht, aber ein Richtungswechsel ist derzeit wahrscheinlicher. Denn die Mitte-Links-Opposition liegt nach Auszählung der meisten Stimmen knapp vor dem rechtsgerichteten Lager. Aus Stockholm, Arne Bartram.
4: Es ist eines ihrer schlechtesten Ergebnisse seit rund 100 Jahren. Und trotzdem jubeln Schwedens Sozialdemokraten. Denn schon in den ersten Prognosen zeichnet sich ab, sie bleiben stärkste Kraft im Parlament und ihr linksgrüner Parteienblock führt knapp vor den Parteien des rechten Regierungslagers. Parteichefin Magdalena Andersson macht sich Hoffnungen, nach 4 Jahren in der Opposition wieder Regierungschefin zu werden. Sollte das Ergebnis so aussehen, wie es sich andeutet, bekommt Schweden eine neue Regierung. Doch wie genau die aussehen könnte, ist noch völlig offen. Die beiden Parteiblöcke liegen so dicht beieinander, dass die genauen Mehrheitsverhältnisse wohl erst mit dem amtlichen Endergebnis feststehen. Und auch wenn der linksgrüne Block knapp vorne liegt, hat Anders schon ein Problem. Sie bräuchte die Unterstützung aller anderen drei Parteien aus ihrem Block. Die Sozialistische Linkspartei hat im Wahlkampf gesagt, unsere Unterstützung gibt es nur, wenn wir auch in der Regierung sitzen. Das wiederum lehnt aber die linksliberale Zentrumspartei ab. Könnte es also einen lachenden Dritten geben? Das scheint zumindest der amtierende Regierungschef Ulf Kristersson von den Moderaten zu hoffen.
5: Das hier Wahlresultat kann also leda till en komplicerad regeringsbildning.
4: Dieses Wahlergebnis kann dafür sorgen, dass es schwierig wird, eine Regierung zu bilden. Aber wir haben es nicht eilig. Es ist wichtiger, etwas richtig zu machen, als schnell. Er kündigt an, dass er versuchen will, eine Mehrheit zu organisieren. Aber wie die aussehen könnte, ist offen. Sein Plan vor der Wahl war, die rechtspopulistischen Schwedendemokraten mit in die Regierung zu holen. In den vergangenen Jahren hatten die bereits Kristerssons konservativ-liberale Minderheitsregierung unterstützt. Jetzt sollten sie auch Ministerposten bekommen. Doch zum ersten Mal seit ihrem Einzug 2010 haben die Schwedendemokraten bei einer Reichstagswahl ein schlechteres Ergebnis eingefahren als beim vorherigen Mal. Parteichef Jimmie Åkesson.
6: Es
4: ist offensichtlich, dass wir im Vergleich zur Wahl vor 4 Jahren ein paar Stimmen verloren haben. Trotzdem finde ich, dass wir in diesem Wahlkampf etwas gewonnen haben. Es gibt deutlich mehr Menschen in unserem Land, denen es nicht mehr unangenehm ist, laut zu sagen, man ist Schwedendemokrat. Im Gegenteil, man ist stolz darauf. Die Niederlage der Schwedendemokraten hat viele hier in Schweden überrascht. Am meisten wohl die Partei selbst. Parteichef Åkesson vermutet als Grund Leihstimmen für die Liberalen. Die drohten in Umfragen an der 4%-Hürde zu scheitern, haben es jetzt aber ins Parlament geschafft. Mats Knutsson, politischer Kommentator beim schwedischen Fernsehen SVT, vermutet aber noch etwas anderes.
7: Åkessons Ambition har varit att till vart pris
4: Jimmie Åkesson hatte die ganz klare Ambition, um jeden Preis in der nächsten Regierung zu sitzen. Die Partei hat sich dafür ein Stück weit pragmatischer und weniger radikal gezeigt. Das hat vermutlich nicht allen früheren Wählern gepasst. Am Tag nach der Schwedenwahl scheint es nicht den einen strahlenden Sieger zu geben, aber einen klaren Verlierer. Die Schwedendemokraten kannten lange nur eine Richtung, nach oben. Anfangs von den anderen Parteien im Parlament mit einer Brandmauer abgegrenzt, wurden sie nach und nach zu groß, um sie weiter ignorieren zu können. Bei dieser Wahl sollten die letzten Reste der Brandmauer beseitigt werden. Stattdessen müssen sie einsehen, der Weg zur Macht ist steiniger als gedacht.
0: Arne Bartram berichtete aus Stockholm, Schweden hat ein neues Parlament gewählt. Seit Beginn des Kriegs in der Ukraine boomt die Rüstungsindustrie. Neue Werke werden gebaut und bestehende erweitert, auch bei uns in Bayern. Doch das kommt nicht bei allen Anwohnern gut an. So gibt es Stimmen, die davor warnen, dass die Standorte der Rüstungskonzerne in einem Konfliktfall zur Zielscheibe werden könnten. Es gibt also Gesprächsbedarf, das hat auch die bayerische Staatsregierung erkannt. Stefan Diener berichtet.
8: Egal ob beim Raketenspezialisten MBDA in Schrobenhausen, beim Panzerbauer KNDS in München, bei Rheinmetall in Aschau am Inn oder bei Helsing in Hallbergmoos. An zahlreichen Orten, vor allem in Oberbayern, erweitern Rüstungsfirmen derzeit ihre Werke oder bauen komplett neue Standorte auf. Große Demonstrationen oder Proteste gegen solche Vorhaben sind selten, aber im Kleinen gibt es durchaus Vorbehalte und das aus ganz verschiedenen Gründen. Das reicht von der Befürchtung, dass für Fabriken Flächen versiegelt werden, über die Angst, damit ins Visier von Anschlagsplänen zu geraten, bis hin zur vollständigen Ablehnung alles Militärischen. Zwar sieht die Industrie die Mehrheit der Bevölkerung hinter sich, aber es gebe durchaus auch Ängste, sagt Bayerns Wirtschaftsminister Hubert Aiwanger.
9: Aber es ist natürlich ein brisantes Thema und ich verstehe auch Leute, die ein Problem damit haben. Wir müssen die überzeugen, dass wir uns eben verteidigen können müssen.
8: Nach den jüngsten Anschlagsversuchen gegen Verteidigungsfirmen in München und gegen einen bayerischen Rüstungsunternehmer ist jedenfalls klar, dass die Branche ein potenzielles Ziel für Angriffe ist. Allerdings waren bisher nach Erkenntnissen aus Sicherheitskreisen die zivilen Nachbarn nicht das Ziel von Attacken.
0: Einmal in den eigenen 4 Wänden wohnen ist für viele ein Lebenstraum. In Deutschland aber wird er für immer weniger Menschen auch Realität. Einer neuen Studie zufolge liegt die Eigentumsquote nur noch bei knapp 44%. Damit ist sie so niedrig wie seit 20 Jahren nicht mehr. Einzelheiten von Silvia Ort.
6: Im europäischen Vergleich liegt Deutschland damit auf dem letzten Platz. Das Pestel-Institut, das die Studie durchgeführt hat, nennt als Gründe für die niedrige Eigentumsquote zu hohe Baukosten und Zinsen sowie eine fehlende Eigentumsförderung durch den Bund. Deshalb seien selbst Doppelverdiener kaum in der Lage, sich eigene vier Wände zuzulegen, betonte Institutsleiter Günther in der Augsburger Allgemeinen. Die Folge: fast drei Viertel der 25- bis 45-Jährigen wohnen derzeit zur Miete. Die Studien fordern, dem Trend entgegenzuwirken, mit dem Ziel, pro Jahr mindestens 200.000 Haushalte in selbstgenutztes Wohneigentum zu bringen.
0: Wie lässt sich die Zukunft der Commerzbank sichern, auch im Hinblick auf ihre Rolle für mittelständische Unternehmen? Diese Frage wird immer dringlicher, denn inzwischen wird in der Finanzbranche mit einer Übernahme durch die italienische UniCredit gerechnet. Jetzt schaltet sich auch die Bundesregierung ein, um, wie es heißt, deutsche Interessen zu wahren. Aus Berlin Mario Kubina.
10: Lars Klingbeil bekommt heute Besuch aus Mailand. Der Bundesfinanzminister und SPD-Vorsitzende hat UniCredit-Chef Andrea Orcel nach Berlin eingeladen. Es geht darum, wie die Zukunft für die Commerzbank nach einer Übernahme durch die italienische Großbank aussehen würde. Ein Ministeriumssprecher macht deutlich, aus Sicht der Bundesregierung hat die Commerzbank für die Finanzierung des deutschen Mittelstands hohe Priorität. Und er erinnert daran, dass viele Arbeitsplätze an der Bank mit dem bekannten gelben Logo hängen. Mit welchen konkreten Forderungen Klingbeil in das Gespräch mit dem Topmanager aus Italien geht, da will sich das Ministerium nicht in die Karten schauen lassen. Im Gespräch ist zum Beispiel ein Verzicht auf betriebsbedingte Kündigungen nach einer Übernahme. UniCredit hat inzwischen Zugriff auf fast die Hälfte der Commerzbank-Anteile. Lange hat sich die deutsche Seite gegen eine Übernahme gewehrt. Aber inzwischen sprechen beide Banken miteinander. Auch der Bund ist an der Commerzbank beteiligt und er will sich offenbar auch für die Zukunft einen gewissen Einfluss sichern.
0: Die neueste PISA-Studie hat vergangene Woche für Aufsehen gesorgt. Sie ist nämlich für Deutschland ein absoluter Tiefschlag gewesen. Jedem fünften Schüler fehlen wichtige Basiskompetenzen im Lesen oder Rechnen. Woran könnte das liegen? Wir haben uns mal umgehört.
11: Weil unser Schulsystem immer noch sehr auf die Eltern setzt. Also wenn die Eltern nicht mitarbeiten oder nicht mit den Kindern zu Hause üben, dann haben es die Kinder einfach schwerer.
12: Großes Problem ist natürlich auch Lehrermangel, weil man sieht, wie viele Stunden da ausfallen, wie viele Lehrstunden, ist das schon erheblich. Und da rutscht man natürlich noch PISA ab, würde ich sagen.
13: Bei uns rattern sie die PowerPoint viel runter, um den Stoff einfach zu schaffen. Und wir können gar nicht mit abschreiben, weil die Zeit einfach nicht da ist.
14: Zu meinen Prüfungszeiten jetzt haben die uns noch mal kurz vor Ende so 7 Tests und Klassenarbeiten reingeknallt. Leistungsdruck ist definitiv zu viel da auch.
15: Es wäre natürlich super, wenn Kinder, deren Muttersprache nicht Deutsch ist, noch mal extra Unterstützung kriegen könnten.
16: Wir mussten uns damals aus den Büchern alles durcharbeiten. Und da bleibt vielleicht doch eher im Kopf hängen, als wenn man nur digital das mal im Internet mal kurz liest.
13: Und die Aufgaben werden ja teilweise gar nicht mehr durchgelesen, sondern einfach nur bei KI eingefügt und KI bearbeitet das denn. Was natürlich nicht so vorteilhaft ist zum selbstständigen Lernen.
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3: 11.15 Uhr.
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3: Kia Arnzen mit dem Nachrichtenüberblick.
4: Gaspreise in Europa steigen deutlich an. Sie erreichen den höchsten Stand seit gut 1,5 Jahren. Grund sind Lieferausfälle von Flüssigerdgas aus dem Nahen Osten, die Blockade der Straße von Hormus und vergleichsweise niedrige Gasspeicherstände in Europa und Deutschland. Laut Statistischem Bundesamt hatten im vergangenen Jahr fast 5% der Menschen in Deutschland Zahlungsrückstände bei Strom- oder Gasanbietern, besonders viele Mieter. Auch Ölpreise gehen weiter nach oben. Die europäische Sorte Brent verteuerte sich deutlich. Auch US-Öl wurde teurer. Laut Experten treibt das die Diesel- und Benzinpreise in Deutschland weiter nach oben, die schon am Wochenende spürbar gestiegen waren. Hintergrund sind wachsende Spannungen in der Golfregion nach einem Angriff auf eine wichtige saudische Pipeline. Trump will KI-Entwicklung nicht drosseln. Der US-Präsident sagte, hinter derartigen Forderungen stünden negative Kräfte. Der US-Präsident gilt als großer Anhänger der künstlichen Intelligenz. Vorher hatten die Chefs großer KI-Unternehmen wie Anthropic oder OpenAI vor Gefahren für die Menschheit gewarnt und gefordert, die Entwicklung zu verlangsamen. EU berät über neue Arktis-Strategie. Für Deutschland ist Kanzler Merz an den Polarkreis in Finnland gereist. Bei dem Treffen geht es um die europäischen Interessen in der Arktis, unter anderem um neue Schifffahrtsrouten, Rohstoffe und Sicherheitsbedrohungen durch Russland und China. Original Asterix-Titelbild erzielt Rekordsumme. In Belgien ist das Cover des Comics Asterix bei den Briten von 1966 versteigert worden. Laut einer belgischen Nachrichtenagentur zahlte der Käufer mit Gebühren knapp 1,5 Millionen Euro. Das sei Weltrekord für ein Werk des Zeichners Albert Uderzo. Und das Wetter in Bayern heute ist es teils sonnig, teils wolkig bei höchstens 19 bis 24 Grad.
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5: Am Mikrofon Iris Hertle. Sie sorgen für mehr Sicherheit in der Schule und auf dem Schulweg. Sogenannte Schulguards, die von Polizei, Rotem Kreuz und Feuerwehr ausgebildet werden. In Weiden in der Oberpfalz haben 36 Jugendliche ihre Ausbildung gerade abgeschlossen. Margit Ringer berichtet.
6: Die 13- und 14-Jährigen sollen vor allem eines, Gefahren erkennen und entsprechend handeln. Sie haben in der vergangenen Woche einen klassischen Kurs in Sachen Zivilcourage absolviert, dazu einen Erste-Hilfe-Kurs, sind in das Löschen mit dem Feuerlöscher eingewiesen worden und haben in Theorie und Praxis viele Gefahrensituationen mit den Polizisten durchgespielt.
7: Ich finde es wichtig, dass man anderen Leuten hilft im Alltag.
8: Weil ich halt gern lernen wollte, wie man in so Stresssituationen auch umgeht, wenn sowas vorfällt.
6: Knapp 600 Jugendliche haben Bundespolizei, Landespolizei, BRK und Feuerwehr schon ausgebildet. Ein bayernweit einzigartiges Projekt. Ihre Urkunden bekommen die neuen Schoolguards erst im Oktober. Im Einsatz sind sie ab sofort.
5: Bevor am nächsten Wochenende das Münchner Oktoberfest beginnt, ist schon auf zahlreichen anderen Volksfesten kräftig gefeiert worden. Gestern sind unter anderem der Augsburger Herbstplärrer sowie das Nürnberger und das Rosenheimer Herbstvolksfest zu Ende gegangen. Überall zogen die Veranstalter eine sehr gute Bilanz und verzeichneten Rekordzahlen. Nach Rosenheim kamen rund 1 Million Besucher. Einem Fluss eine eigene Stimme geben – klingt für manche vielleicht etwas weltfremd. Für die Maori in Neuseeland ist das ein Zeichen ihrer Verbundenheit mit der Natur. Zwei Vertreterinnen der indigenen Bevölkerung kommen heute ins bayerische Oberland an die Loisach. Louis Knoll berichtet.
9: Ich bin der Fluss bin ich. So sehen die Maori in Neuseeland ihren Whanganui River. Genau dieser Fluss schließt jetzt ein Bündnis mit der Loisach, die sich 90 Kilometer vom Ehrwalder Becken in Tirol bis nach Wolfratshausen schlängelt. Hinter der Kampagne steht das Loisach-Bündnis mit Sitz in Uffing. Es will, dass Flüsse, Moore oder Lagunen rein rechtlich nicht länger bloß Objekte sind, sondern eigene Rechte bekommen. Die ganze Woche über gibt es Veranstaltungen zu einem Dialog der Gewässer. Zwei Maori-Frauen vom Whanganui sind heute mit dabei, um die Loisach zwischen Feichand und Oberau bei einer Exkursion kennenzulernen. Bei Führungen im Murnauer Moos, beim Empfang im Ohlstädter Rathaus und einer großen Abendveranstaltung in Benediktbeuern am Mittwoch diskutieren sie, wie können wir dem Fluss eine Stimme geben und damit seine Rechte juristisch stärken.
5: Nach Oberfranken. Ein betrunkener Fahrer, 4 platte Reifen und verlorene Ladung. Die Polizei hat gestern bei Pegnitz im Landkreis Bayreuth einen Lkw-Fahrer gestoppt, nachdem er mehr als 10 Kilometer auf den Felgen zurückgelegt hatte. Dabei seien Funken und Fahrzeugteile vom Lastwagen geflogen. Nur durch Zufall sei niemand verletzt worden, heißt es. 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
3: Sie sind in etwa so groß wie ein DIN A4-Blatt, können schnell fliegen und sind meist tödlich. Ferngesteuerte Drohnen. Russland hat in den vergangenen Monaten immer mehr von diesen billigen Tötungsmaschinen auf die Menschen in der Ukraine angesetzt. Außerdem ein beliebtes Ziel, Lagerhallen, in denen ukrainische Händler ihre Ware aufbewahren. Sie stehen zum Beispiel in den Vororten der Hauptstadt Kiew. Peter Sawicki war dort unterwegs und hat mit den Menschen gesprochen, die jeden Tag das Grauen erleben.
10: Aliona Tkatschenko steht in der Abenddämmerung vor ihrem Haus. Es war ein anstrengender Tag. Sie hat die Trümmer einer Lagerhalle ihrer Firma nach verwertbaren Waren durchsucht. Russische Raketen waren vor kurzem ins dortige Gewerbegelände eingeschlagen, erzählt sie. Die erste Rakete krachte um 6.30 Uhr in ein Nachbarlager. Die nächste traf das Lager der Süßwarenkette Rochen sowie einige Lkw. Vielleicht wollten sie unsere Firma ja gar nicht treffen. Aljona arbeitet für eine ukrainische Spielwarenfirma. Sie lebt in Wielika Oleksandrivka, einem 5000 Einwohner Vorort Kiews. Sie spricht mit tränenerstickter Stimme über den Angriff. Die Arbeit dort ist wie mein eigenes Kind. Es ist mein Leben. Dieser Angriff fühlt sich an, als ob mein eigenes Haus abgebrannt wäre. Während Tkatschenko spricht, schießt die Flugabwehr russische Drohnen ab. Die Geräusche scheinen weit genug weg zu sein. Dann ertönt ein zischendes Motorengeräusch. Innerhalb von Sekunden kommt es näher. Das Reporterteam der ARD schmeißt sich zu Boden, um sich zu schützen. Eine russische Drohne rauscht in Sichtweite, nur wenige hundert Meter an Aljona und dem Team vorbei, schlägt in einer nahegelegenen Bahnlinie ein. Niemand wird verletzt. Der Drohneneinschlag steht aber beispielhaft für den Alltag in der ukrainischen Hauptstadtregion, wie ihn auch Nachbarin Lyubov Ponomarenko erlebt. Sie wohnt nur einige Häuser weiter. Bis vor einiger Zeit wurden wir zumeist nachts bombardiert. Man konnte wenigstens normal zur Arbeit gehen und tagsüber Dinge erledigen. Jetzt gibt es Luftangriffe rund um die Uhr. In Wielika Oleksandrivka sind zumeist Warenlager und Logistik im Visier. Die russischen Drohnen fliegen nicht nur öfter, sie sind auch gefährlicher geworden. Viele von ihnen haben Düsenmotoren und fliegen bis zu 600 km/h schnell. Dadurch sind sie schwieriger abzufangen. Doch sie wolle sich nicht unterkriegen lassen, so Lyubov. Wir beten und singen gemeinsam Ruhm der Ukraine. Auch wenn es nachts Angriffe gab und niemand schlafen konnte, geht man trotzdem in die Kirche. Ich selbst setze auf unseren Sieg. Auch während des Gesprächs mit Lyubov ist im Hintergrund zu hören, wie russische Drohnen abgeschossen werden. Die Frau zuckt zusammen. Julia Makeyenko geht über einen Schotterweg auf ein verwüstetes, eingeschossiges Haus zu. Im Vorgarten liegen verkohlte Alltagsgegenstände. Die 14-jährige Karina wurde hier vor wenigen Tagen getötet. Es war ein Samstagmorgen. Manche schliefen noch. Die Eltern des Mädchens saßen draußen. Sie war einfach am falschen Ort. Sie verbrannte bei lebendigem Leib. Julias Haus liegt nur wenige Dutzend Meter daneben. Sie hatte schlicht Glück. Die Frau kritisiert aber auch die lokalen Behörden. Es würden bereits neue Lagerhallen im Ort gebaut. Für uns sind das gefährliche Objekte. Dort kann jederzeit etwas einschlagen. Natürlich ist das wichtig für unsere Wirtschaft. Aber der Krieg wird morgen und auch übermorgen nicht vorbei sein. Julia hat eine Petition unterzeichnet, in der gefordert wird, dass neue Lagerhallen weit außerhalb bewohnter Gebiete gebaut werden. Julia Makejenko hat glasige Augen. Sie sieht erschöpft aus. Als vor einigen Tagen die US-Unterhändler Steve Witkoff und Jared Kushner in Kiew waren, stellte Russland die Luftangriffe auf die Hauptstadt ein. Doch es war eine kurze Atempause. Jeder hier wusste, wenn die Amerikaner wegfahren, beginnt wieder die Hölle. Die Welt muss verstehen, Russland ist einfach ein furchtbarer Nachbar. Es ist das Böse.
3: Sagt diese Ukrainerin im Beitrag von Peter Sawicki. Er war in den Vororten von Kiew unterwegs und hat dort mit den Menschen gesprochen, wie sie den Alltag erleben, seit Russland kleine, wendige Drohnen zum Angreifen nutzt.
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3: Ob Fagott, Schlagzeug, Streichquartett oder Orgeln. Der internationale Musikwettbewerb der ARD feiert 75-jähriges Bestehen. Gestern Abend ist der Wettbewerb im Münchner Herkulessaal zu Ende gegangen. Und beim Finale im Fach Schlagzeug, da ging es mit einem engen Kopf-an-Kopf-Rennen noch einmal hoch her. Tobias Hell war für uns mit dabei und schaut zurück auf die letzten beiden musikalischen Wettbewerbswochen.
11: Gekämpft wurde beim 75. ARD-Musikwettbewerb buchstäblich bis zum letzten Trommelschlag. Denn bei den Schlagzeugern erlebte man wohl die strengste Jury dieses Jahrgangs. Es war das einzige der vier Fächer, in dem es diesmal nur zwei Kandidaten ins Finale schafften. Eine harte Entscheidung, auch für den Juryvorsitzenden Martin Grubinger.
12: Wir suchen eben nicht nur den Solokünstler, sondern wir suchen Leute, die ein Publikum catchen können. Wie können sie ein Ensemble inspirieren? Wie können sie auf ein Ensemble eingehen? Können sie aber gleichzeitig auch mit dem Publikum irgendwie kommunizieren? Ja? Springt da irgendwie ein Funke über? Und dann natürlich auch, können sie ein großes Schlagzeugkonzert spielen?
11: In den Ohren der Jury war das dem Franzosen Gabriel Michaud am besten gelungen, der seine Emotionen nach dem Finale nur schwer in Worte fassen konnte. Ein Gefühl, das der Orgelgewinner William Fielding sehr gut nachvollziehen kann. Ganz schön ins Schwitzen gekommen ist der junge Brite, denn er hatte nicht damit gerechnet, wie groß der Publikumsandrang in München sein würde. Weshalb es sich für ihn am Ende weniger wie ein Wettbewerb anfühlte, sondern mehr wie ein Konzert.

0: Wie wir Musik wahrnehmen, ist natürlich immer sehr subjektiv. Weshalb das Viatores Quartett am Ende der einzige Juryfavorit blieb, der auch den Publikumspreis bekam. Aber unterschiedliche Meinungen gehören bei einem Wettbewerb dieser Größenordnung eben dazu, wie die Jurorin Veronika Hagen bestätigt.
1: Ja, das Niveau ist unglaublich gestiegen in dieser Zeit, aber es gibt ja auch Entscheidungen, die nicht alle Juroren tragen. Also ich habe ja auch Leute dabei gehabt, die ausgeschieden sind, die ich gerne weiter gehabt hätte und umgekehrt.
0: Das Publikum musste dagegen keine Kompromisse machen und durfte ganz auf sein Bauchgefühl vertrauen. Wie beim belgischen Fagottisten Jappe den Dievel. Er freut sich neben dem zweiten Platz der Jury ebenfalls über den Publikumspreis.
2: Das ist ein sehr tolles Gefühl. Ich meine, ich bin sehr zufrieden mit, wie es alles gegangen ist. Und ich bin auch froh, dass es das Publikum gefallen hat. Wenn ich im zweiten Satz von Weber spiele, dann stelle ich mich immer vor, dass ich jemand auswähle im Publikum, wofür ich spiele. Das ist quasi wie eine Liebeserklärung. Und es ist einfach schön, wie die Leute dann darauf emotioniert reagieren.

0: Tobias Hell war beim Finale des internationalen Musikwettbewerbs der ARD dabei.
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0: A7 Fulda Richtung Würzburg. Zwischen Dreieck Fulda und Bad Brückenau Wildflecken. 10 Kilometer stockender Verkehr wegen Bauarbeiten. A7 Ulm Richtung Füssen. Zwischen Captain Leubers und Betzigau 3 Kilometer Stau. Auf der A8 München Richtung Salzburg zwischen Traunstein, Sixdorf Ost und Anger 4 Kilometer Stau wegen Bauarbeiten. Und B307 Miesbach Richtung Bayerischzell zwischen Miesbach und Hausham staute sich.

0: Das Wetter in Bayern, Sonne und Wolken heute im Wechsel. Im Norden zeigt sich die Sonne schon häufiger, im Süden dauert es teilweise noch ein bisschen länger. Temperaturen 19 Grad in Oberfranken, bis zu 24 werden es in Unterfranken. Morgen verbreitet sonnig, sofern sich da Nebel- und Hochnebelfelder aufgelöst haben. Die können teils sich hartnäckig halten. Temperaturen dann bis 27 Grad. Am Mittwoch dichte Wolken, immer wieder mit Schauern und Gewittern. Am Donnerstag aber schon wieder freundlicher. Aber auch deutlich kühler, nur noch 15 bis 20 Grad dann. 11.30 Uhr.
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0: Mit Oliver Fritzl und diesen Themen. Hohe Energiepreise. Millionen Deutsche können ihre Strom- und Gasrechnung nicht mehr bezahlen. Deutliche Verluste für CDU und SPD. Welchen Einfluss die Bundespolitik auf die Kommunalwahl in Niedersachsen hatte. Und nach dem Fährunglück in Indonesien werden noch fast 130 Menschen vermisst. Seit Beginn des Kriegs in der Ukraine fließt kein russisches Gas mehr nach Deutschland. Die Energiepreise sind daraufhin ja sprunghaft gestiegen und nach wie vor auf einem hohen Niveau. Dass sich daran nichts bis kaum was ändert, liegt auch am Iran-Krieg und der Blockade der für den Öl- und Gashandel wichtigen Straße von Hormus. In Deutschland ist die Folge, dass inzwischen Millionen Menschen Schwierigkeiten haben, ihre Strom- oder Gasrechnungen zu bezahlen. Mehr dazu von Raimund Bacher aus dem BR24-Team.
2: Für viele Menschen sind höhere Energiepreise eine zusätzliche Belastung. Nach Angaben des Statistischen Bundesamtes lebten zuletzt rund 3,8 Millionen in Haushalten, die mit Rechnungen von Strom, Gas oder anderen Versorgungsunternehmen im Rückstand waren. Das entspricht knapp 5% der Bevölkerung. Besonders betroffen sind Mieterinnen und Mieter. In Mieterhaushalten waren fast 6% von Zahlungsrückständen betroffen, deutlich mehr als in Eigentümerhaushalten. Hinzu kommen steigende Wohnnebenkosten, also Kosten etwa für Wasser, Müllabfuhr oder Gebäudedienstleistungen. Sie lagen zuletzt stärker im Plus als die allgemeine Inflation. Und ein Ende ist nicht in Sicht, denn zum Jahreswechsel muss mit höheren Gaskosten gerechnet werden. Das Vergleichsportal Verifox etwa spricht von Preissteigerungen zwischen 10% und 20%. Als Gründe werden deutlich gestiegene Großhandelspreise, vergleichsweise niedrige Gasspeicherstände und die angespannte Lage auf den internationalen Energiemärkten genannt. Für zusätzliche Unsicherheit sorgen die Spannungen in der Golfregion. Die Sorge vor Störungen wichtiger Öl- und Gastransporte hat die Energiepreise an den Weltmärkten zuletzt weiter kräftig steigen lassen. Auch die Ölpreise legten deutlich zu, so auch heute. Ein Barrel der Nordseesorte Brent kostet mehr als 107 Dollar.
0: Vor dem Hintergrund des AfD-Wahlsiegs in Sachsen-Anhalt sind auch die Kommunalwahlen in Niedersachsen von bundesweitem Interesse. Sozusagen als Gradmesser für die Stimmung in einem westdeutschen Bundesland, bevor dann am Sonntag die Landtagswahlen in Mecklenburg-Vorpommern und Berlin anstehen. CDU und SPD haben in Niedersachsen zwar deutliche Verluste eingefahren, kommen aber auf die Plätze 1 und 2. Die AfD direkt dahinter mit deutlichen Gewinnen. Welchen Einfluss hatte die Bundespolitik auf das Ergebnis der Kommunalwahl in Niedersachsen? Isabel Karas berichtet.
3: Die Bundespolitik sei der Hauptgrund dafür, dass die CDU auf kommunaler Ebene nicht überall das Vertrauen der Menschen bekommen habe. Das sagt Niedersachsens CDU-Landeschef Sebastian Lechner im NDR. Die Menschen hätten im Wahlkampf vor allem über zu hohe Energiepreise und zu wenig Geld im Portemonnaie geklagt. An Berlin gerichtet fordert Lechner deshalb spürbare Entlastungen und einen wirtschaftlichen Aufschwung. Auch Niedersachsens Ministerpräsident Olaf Lies von der SPD sieht einen deutlichen Einfluss der Bundespolitik. Das Ergebnis der Kommunalwahl zeige, dass die etablierten Parteien an Zustimmung verlieren, erklärt er im NDR. Er wolle zwar nicht mit dem Finger nur nach Berlin zeigen, die Bundesregierung müsse aber eine gemeinsame Linie finden. Gleichermaßen fordert er von der Bundes-SPD eine stärkere und klarere Position bei Themen wie der Rente. Mit Blick auf die Landtagswahl in Mecklenburg-Vorpommern am kommenden Sonntag sieht CDU-Politiker Philipp Amthor unterdessen in der Personaldiskussion um Friedrich Merz eine Belastung für den Wahlkampf. Sie mache es für die Wahlkämpferinnen und Wahlkämpfer vor Ort schwieriger, die politischen Inhalte in den Mittelpunkt zu stellen, sagt er in der ARD.
0: Die Goethe-Institute sind weltweit eine wichtige Anlaufstelle für den kulturellen Austausch zwischen Deutschland und anderen Ländern. Auch mit Russland gab es ihn auf dieser Ebene noch, trotz des russischen Angriffskriegs gegen die Ukraine. Seit gestern ist damit aber Schluss. Die drei Institute in Moskau, St. Petersburg und Nowosibirsk mussten schließen. Damit reagiert Moskau auf die Schließung des russischen Hauses in Berlin. Im Thema des Tages hier auf BR24 haben wir mit Jan-Philipp Albrecht gesprochen. Er ist Vorsitzender der Heinrich-Böll-Stiftung, die schon vor 4 Jahren Russland verlassen musste. Und er hat erklärt, welche Rolle es spielt, wenn Einrichtungen wie seine oder das Goethe-Institut nicht mehr in Russland arbeiten können.
4: Das spielt eine große Rolle. Wir waren lange in Moskau und haben sehr intensiv zum Beispiel mit der Menschenrechts- und auch Geschichtsorganisation Memorial zusammengearbeitet. Eine der großen Organisationen, die in Russland für Demokratie und Menschenrechte letztendlich auch eingetreten sind. Und diese Arbeit, die wäre nicht möglich gewesen, wenn nicht auch von außen eben durch solche Organisationen wie die politischen Stiftungen aus Deutschland mitgeholfen wurde, dass dort zivilgesellschaftliche Arbeit ermöglicht wird. Und das ist jetzt natürlich in sehr eingeschränktem Maße nur noch möglich, was es für die Menschen in Russland extrem schwierig macht, überhaupt noch an Informationen auch zu gelangen über die Welt außerhalb Russlands.
0: Jan-Philipp Albrecht war das, der Vorsitzende der Heinrich-Böll-Stiftung zum Rauswurf der Goethe-Institute aus Russland. 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Die Stadt Rovaniemi im finnischen Lappland liegt knapp südlich des Arktischen Kreises. Heute und morgen findet dort der Arktis-Gipfel der Europäischen Union statt. Vertreter der EU und auch einige Staats- und Regierungschefs reisen dorthin, um über Sicherheitspolitik und Wirtschaftsfragen zu beraten. Denn die Arktis wird wegen der Klimaveränderungen geopolitisch immer wichtiger. Thomas Spickhofen.
5: Weil das Eis in der Arktis schmilzt, werden manche Seewege besser nutzbar und wichtige Rohstoffe leichter zugänglich. Das macht diese Region strategisch immer bedeutsamer. Von den USA über Russland bis China, alle haben zunehmend Interessen an der Arktis. Die EU hat sich bereits vor 5 Jahren mit einem 20-Seiten-Papier eine Art Arktis-Strategie gegeben. Da ging es vor allem um wirtschaftliche und klimapolitische Aspekte, um Forschung und Erschließung. Diese Strategie wird nun angesichts der sich rapide wandelnden geopolitischen Lage schon wieder überarbeitet. Das Ergebnis soll im Herbst vorliegen. Die finnische Initiative zum ersten europäischen Arktis-Gipfel hebe die strategische Bedeutung dieser Region hervor, erklärte Ratspräsident Antonio Costa nach seiner Ankunft am Tagungsort Rovaniemi, der Hauptstadt von Lappland. Von den EU-Mitgliedern sind die baltischen und die skandinavischen Staaten bei diesem Gipfel dabei, außerdem Deutschland mit Bundeskanzler Friedrich Merz und Frankreich mit seinem Außenminister. Aus Brüssel kommen Ratspräsident Costa und die Außenbeauftragte Kaja Kallas. Die weiteste Anreise hat der rumänische Präsident Nicos Jordan.
0: Seit Jahren blockiert das israelische Militär das besetzte Westjordanland. Die Regierung begründet das mit Sicherheitsmaßnahmen für israelische Staatsbürger. Die Menschenrechtsorganisation B'Tselem sieht darin aber ein bewusstes Vorgehen gegen die palästinensische Bevölkerung. Es sei eine gezielte politische Strategie zur, Zitat, Auslöschung der palästinensischen Gemeinschaft. Aus Tel Aviv berichtet Julio Segador.
6: In einer neuen Studie zieht die israelische Menschenrechtsorganisation B'Tselem eine düstere Bilanz. Die israelischen Aktionen im Westjordanland seien keine isolierten Menschenrechtsverletzungen. Es handele sich vielmehr um ein systematisches Projekt. Ziel sei es, die Grundlagen des kollektiven palästinensischen Lebens samt Land, Kultur und Institutionen gezielt zu zerstören. Der Bericht benennt 5 zentrale Handlungsfelder. Erstens Gewalt und Einschüchterung durch bewaffnete Siedlermilizen. Zweitens massive Beschränkungen der Bewegungsfreiheit. Ein Netz aus Kontrollpunkten und Sperren zerstückelt die Region in isolierte Enklaven. Israel begründet dies stets mit dem Schutz der eigenen Bürger. Drittens führt die Organisation eine wirtschaftliche Strangulierung an, etwa durch den Entzug von Arbeitsgenehmigungen. Viertens die soziopolitische Zerstörung durch die Kriminalisierung politischer Parteien. Zuletzt spricht B'Tselem wörtlich von ethnischen Säuberungen. Diese fänden durch Landenteignungen, Hausabrisse und Vertreibungen statt, bei gleichzeitiger Ausweitung jüdischer Siedlungen.
0: Jetzt nach Indonesien. Da haben die Behörden die Suche nach den fast 130 Vermissten des Fährunglücks nochmal ausgeweitet. Hunderte Rettungskräfte sind jetzt im Einsatz. Sie suchen auch mit Flugzeugen und Unterwasserdrohnen nach Überlebenden. Mindestens 6 Menschen kamen bei dem Unglück ums Leben, 108 wurden gerettet. Die Fähre war gestern bei schlechtem Wetter gekentert, berichtet unsere Südostasien-Korrespondentin Jennifer Johnston.
7: Auf Bildern der Rettungskräfte ist zu sehen, wie die Fähre kopfüber in unruhigem blauen Wasser treibt. Nur noch der rot lackierte Schiffsrumpf ist über der Wasseroberfläche sichtbar. Daneben treiben zwei kleine Boote mit Menschen an Bord. Sie und weitere konnten gerettet werden, doch nach mehr als 100 Menschen wird weiter gesucht. Mit mehr als 600 Einsatzkräften und 12 Schiffen, so der Leiter der Rettungsbehörde in Banjarmasin. Der Kapitän hatte vor dem Unglück von schwerem Seegang mit bis zu 3 Meter hohen Wellen berichtet. Anschließend setzte er einen Notruf ab und sagte, dass sich das Schiff zur Seite neige. Die Fähre war auf dem Weg von der Großstadt Surabaya auf der Hauptinsel Java ins knapp 500 Kilometer entfernte Banjarmasin in der Provinz Südkalimantan auf Borneo. Die letzte bekannte Position des Schiffes war etwa 150 Kilometer vor dem Zielhafen. Der südostasiatische Inselstaat Indonesien mit rund 280 Millionen Einwohnern besteht aus mehr als 17.000 Inseln. Deswegen spielen Fähren eine große Rolle für den Transport von Passagieren und Fracht. Schiffsunfälle sind keine Seltenheit. Ursache sind meist laxe Sicherheitsstandards sowie das unvorhersehbare Wetter.
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8: Im Studio Gabriel Wirth. Spritpreise von 3 Euro könnten nach Ansicht des Tankstellenverbands hierzulande schon bald möglich sein. Man werde sich damit auseinandersetzen müssen, sagte Herbert Rabel vom Tankstelleninteressenverband der Rheinischen Post. Der Experte warf den Mineralölkonzernen vor, abzukassieren. Laut ADAC erreicht der Preis für ein Liter Superbenzin E10 gestern ein neues Rekordhoch mit 2,27 Euro je Liter. Ein Liter Diesel kostete am Sonntag 2,40 Euro. Auch die Tankstellenbetreiber würden unter den hohen Preisen leiden, so Rabel. Allerdings sind auch die Ölpreise im Auftrieb aufgrund der Lage im Nahen Osten, die sich nach den jüngsten Angriffen zugespitzt hat. Bereits in der vergangenen Woche wurde ja in Saudi-Arabien die wichtige Ost-West-Pipeline wegen eines Drohnenangriffs geschlossen. Aktuell kostet ein Barrel an den Terminmärkten der Nordsee-Sorte Brent rund 3,7 Dollar mehr, und zwar über 108 Dollar. Noch warten die rund 500.000 Beschäftigten im bayerischen Einzelhandel auf ein Ergebnis in ihrer Tarifrunde, die seit Mai läuft und auch von Warnstreiks in den Betrieben begleitet wurden. Heute treffen sich wieder die Tarifpartner in München und es könnte einen Abschluss geben. Mehr Einzelheiten von Birgit Habrath.
9: Sie hat sich auch diesmal hingezogen, die Tarifrunde im bayerischen Einzel- und Versandhandel. Zuletzt wurden die Gespräche von Seiten der Arbeitgeber sogar unterbrochen, aus Kritik an der Haltung der Gewerkschaft. Doch inzwischen reden sie wieder miteinander, und zwar über das, was in Nordrhein-Westfalen zuerst und danach auch in anderen Bundesländern unterschrieben wurde. Der Pilotabschluss sieht einen Tarifplus von 5% in 2 Schritten vor, 3% in diesem und 2% im nächsten Jahr. Die Vergütung der Auszubildenden steigt entsprechend. So einfach ab- und unterschreiben geht aber nicht. Jedes Bundesland hat seine vertraglichen Besonderheiten. Aber es klingt vorab auf beiden Seiten nicht so, als ob da heute für Bayern kein Schlussstrich unter die Tarifrunde gezogen wird. Tragfähige Lösungen sind möglich, erklärt der Handelsverband Bayern auf Nachfrage. Und Verdi Bayern bezeichnet das Ergebnis in Nordrhein-Westfalen als richtungsweisend. Eines ist aber auch klar, bei weitem nicht alle Verkäuferinnen, Kassierer oder Kräfte im Versand werden sich darauf berufen können. Die Tarifbindung ist gering. Im Einzelhandel wird weniger als ein Viertel der Beschäftigten danach bezahlt. Für die anderen dient er als Orientierung, Abweichungen nach oben oder unten nicht ausgeschlossen.
8: Kaum eine Branche wächst derzeit so schnell wie die Rüstungsindustrie. Bei Anwohnern der Unternehmen sorgt das aber mittlerweile auch für Unbehagen. So gibt es Stimmen, die davor warnen, die betreffenden Standorte könnten in einem Konfliktfall zur Zielscheibe werden. Ein Bericht von Stefan Lina.
10: Egal ob beim Raketenspezialisten MBDA in Schrobenhausen, beim Panzerbauer KNDS in München, bei Rheinmetall in Aschau am Inn oder bei Helsing in Hallbergmoos. An zahlreichen Orten, vor allem in Oberbayern, erweitern Rüstungsfirmen derzeit ihre Werke oder bauen komplett neue Standorte auf. Große Demonstrationen oder Proteste gegen solche Vorhaben sind selten, aber im Kleinen gibt es durchaus Vorbehalte und das aus ganz verschiedenen Gründen. Das reicht von der Befürchtung, dass für Fabriken Flächen versiegelt werden, über die Angst, damit ins Visier von Anschlagsplänen zu geraten, bis hin zur vollständigen Ablehnung alles Militärischen. Zwar sieht die Industrie die Mehrheit der Bevölkerung hinter sich, aber es gebe durchaus auch Ängste, sagt Bayerns Wirtschaftsminister Hubert Aiwanger.

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1: 11.45 Uhr, jetzt der Nachrichtenüberblick.
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1: Mit Gabi Hinterstoißer.
3: Gaspreis ist in Europa deutlich gestiegen. An der Börse in Amsterdam sprang ein wichtiger Indikator am Morgen um 5% nach oben auf den höchsten Stand seit fast 4 Jahren. Grund sind unter anderem Lieferausfälle aus dem Persischen Golf. Die hohen Energiekosten haben bereits im vergangenen Jahr Mieter und Eigentümer in Deutschland belastet. Laut Statistischem Bundesamt waren fast 5% der Menschen bei den Gas- und Stromversorgern im Zahlungsrückstand. Merz mahnt bei EU-Arktis-Gipfel Zusammenhalt der NATO-Verbündeten an. Hier im hohen Norden könne man sehen, wie gefährdet der Frieden in Europa sei, so der Bundeskanzler. Er appellierte an alle Partner, diese Gefährdung ernst zu nehmen. Finnland mit seiner mehr als 1300 Kilometer langen Grenze zu Russland sei auch wegen der Bedrohung aus dem Osten der NATO beigetreten, hieß es. CDU siegt bei Kommunalwahlen in Niedersachsen. Nach dem vorläufigen Endergebnis hat sie landesweit gut 27% der Stimmen erreicht. Die SPD kommt auf knapp 25%. Die AfD legte deutlich zu auf knapp 16 und landet auf Platz 3. Die Grünen liegen bei gut 14, die Linke bei 6 und die FDP bei 3,7%. In Schweden gibt es nach der Parlamentswahl ein Kopf-an-Kopf-Rennen. Laut dem vorläufigen Ergebnis liegt das links-grüne Lager knapp vor dem Regierungsbündnis von Ministerpräsident Kristersson. Die Sozialdemokraten haben die meisten Stimmen, dahinter kommen die Moderaten. Die rechtspopulistischen Schwedendemokraten schneiden schlechter ab als erwartet. Astronauten trainieren im Nördlinger Ries für Mondmissionen. 3 Raumfahrer von NASA und ESA aus den USA, Japan und Europa nehmen ab heute an einem einwöchigen Feldtraining teil. Sie lernen in dem Meteoritenkrater, wie man in einem mondähnlichen Terrain wissenschaftlich arbeitet. Und das Wetter in Bayern heute teils sonnig, teils wolkig, bei höchstens 19 bis 24 Grad.
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4: Am Mikrofon Iris Hertle. Dinosaurier, meine Erde, das Weltall. Die Bücher der Was ist was-Reihe sind echte Klassiker. Die Sachbücher über Tiere, Wissenschaft und Technik stehen in fast jedem Kinderzimmer. Der Nürnberger Tesloff Verlag, der sie herausbringt, feiert heute seinen 70. Geburtstag. Christine Weihrauch hat mit Leserinnen und Machern gesprochen.
5: Im April, Mai und Juni kannst du die meisten Vögel hören. Dann singen viele Arten gleichzeitig. Schon früh am Morgen beginnt das Vogelkonzert.
6: Lesevormittag in der Nürnberger Stadtbibliothek. Heute geht es um die heimischen Vögel. Das Was ist was Sachbuch ist aus der Reihe für jüngere Leser ab 6 Jahren. Mit den vielen Bildern der großen Schrift ist es für Erstleser konzipiert.
7: Überall hörst du es jetzt zwitschern und trällern.
6: Die Kinder in der Nürnberger Stadtbibliothek gehen gerne zum Regal mit den vielen Was-ist-was-Büchern.
7: Ich lese meistens abends, aber ich lese auch manchmal während einer langen Autofahrt. Und manchmal lese ich auch noch heimlich in der Nacht, wenn ich eigentlich gar nicht mehr darf.
6: Seit 70 Jahren gibt es den Tesloff Verlag und seit 65 Jahren die beliebte Was-ist-was-Reihe. Der Hamburger Verleger Ranja Tesloff entdeckte die Sachbücher für Kinder auf einer Amerikareise, kaufte die Rechte und verlegte die ersten Ausgaben für den deutschen Markt. Die aktuellen Ausgaben haben mit den alten Was-ist-was-Büchern, die viele Eltern noch aus ihrer eigenen Kinderzeit kennen, nicht mehr viel zu tun, erklärt Verlegerin Katja Meinecke-Meurer.
8: Das, was sich geändert hat, ist, dass Kinder heutzutage anders aufwachsen. Sie haben eine andere Sehgewohnheit und Wissen ist heute überall verfügbar. Deswegen geht es heute nicht mehr so darum, ganz viel Wissen oder ganz viel einzelne Fakten so zwischen 2 Buchdeckel zu bringen, sondern die Zusammenhänge zu schaffen, zu erklären, Orientierung zu geben. Das Ziel, Kinder zu begeistern,

0: begeistern, sich mit Wissen zu beschäftigen, das ist immer geblieben.
1: Die Gesamtauflage der Was-ist-was-Reihe liegt mittlerweile bei 100 Millionen verkaufter Exemplare. Komplexe Sachverhalte auf 48 Seiten zu erklären, das ist nämlich die Standardlänge aller Was-ist-was-Bücher, war die Idee des Gründers und funktioniert heute noch genauso wie vor Jahrzehnten.
0: Ich glaube, unser Erfolg beruht auch darauf, dass wir eben nicht nur Wissen vermitteln wollen, sondern dass wir Kinder wirklich für Wissen begeistern wollen. Und ich glaube, daran ist so ein bisschen unser kleines Geheimnis. Ja, verborgen.
1: Ein gutes Dreivierteljahr dauert es, bis aus der Idee das fertige Buch auf den Markt kommt. 60 Mitarbeitende im Verlagssitz in Nürnberg feilen an Text, Layout und Podcast für einen neuen Band. Das erfolgreichste Was ist was war übrigens der Band über die Dinosaurier. Damals dachten die Buchhändler, das Thema verkauft sich nicht. Die Kinder und Jugendlichen zeigten ihnen, dass sie falsch lagen.
2: Christine Weihrauch war das über den Nürnberger Tesloff Verlag, der die Was ist was Bücher herausbringt und heute seinen 70. Geburtstag feiert.
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4: Wer die Zeitung aufschlägt oder die Nachrichten einschaltet, der bekommt in der Regel einen breiten Überblick übers Weltgeschehen. Bei Instagram, TikTok und Co. funktioniert das anders. Dort wählt ein Algorithmus aus, was im persönlichen Feed landet und was nicht. Was das für unseren Blick auf die Welt bedeutet, das hat unser Reporter Nasir Mahmoud in einem Selbstversuch getestet.
5: Welche Nachrichten erreichen mich, wenn ich mich nur über Instagram informiere, aber auf klassische Medien verzichte? Ich mache den Selbstversuch. Gerade bei jungen Menschen spielt dieses Szenario eine immer größere Rolle, sagt auch Medienwissenschaftler Dr. Pascal Schneiders.
6: Bei den 18- bis 24-Jährigen sind es fast 50%, die Instagram informierend nutzen. Sie nutzen eben nicht mehr nur journalistische Medien als Informationsquelle.
5: 17% der 18- bis 24-Jährigen nutzen laut Reuters Digital News Report sogar nur soziale Medien als einzige Nachrichtenquelle. Mein kurzer Selbstversuch ist natürlich keine wissenschaftliche Studie und mein Instagram-Feed dürfte als Journalist nachrichtenlastiger sein als der der Durchschnittsbevölkerung. Und doch, abgesehen von unterhaltenden Inhalten, ist mein Instagram-Feed einige Tage nach der Wahl, was Nachrichten angeht, fast monothematisch. Sachsen-Anhalt in den unterschiedlichsten Formen, selbst bei internationalen Posts.
7: Why is everyone talking about a regional election in Germany?
5: Interessant ist, ich sehe nicht nur viele Posts, die Menschen, denen ich folge, geliked, geteilt oder kommentiert haben. Ich sehe überwiegend meinungsstarke Posts und Reels und solche, die kontrovers in den Kommentaren diskutiert werden.
8: Das ist auch ein komisches Demokratieverständnis, wenn man der größten deutschen Partei nach dem ersten eigenen Sieg für immer jede Chance auf einen Wahlsieg abspricht.
5: Dass sich diese Inhalte durchsetzen, überrascht Medienwissenschaftler Pascal Schneiders nicht.
6: Wenn wir uns dann anschauen, womit interagieren die Leute eigentlich, dann sind es doch eher die emotionaleren, die wenig ausgewogenen, die kontroversen Inhalte, die dann eben auf Zuspruch stoßen.
5: Mit einigem Gescrolle finde ich immerhin noch einige Posts zur Haaretz-Recherche zum israelischen Premierminister, einen Post zu Jens Spahns neuer Rolle im Haushaltsausschuss und zwei Posts zum schlechten Abschneiden Deutschlands in der PISA-Studie. Auffällig, die Inhalte interessieren mich, aber die Posts sind nicht alle tagesaktuell, teilweise sind sie sogar ein paar Tage alt. Die Meinungsbeiträge entsprechen entweder meiner eigenen Meinung oder wurden von Menschen kommentiert, denen ich folge. Andererseits finde ich wenig Gegenpositionen und wenig journalistisch neutrale Berichterstattung. Zum Schluss vergleiche ich auf den Webseiten von Tagesschau, Spiegel und Süddeutsche dann, was an diesem Tag in meinem Feed unter anderem völlig gefehlt hat. Berichte zur geplanten Höhe des Bundesverteidigungsetats, die Hausdurchsuchung beim Berliner SPD-Kandidaten Krach oder internationale Nachrichten wie die Zerstörung 5 iranischer Öltanker durch die USA. Und auch regionale Nachrichten sind an diesem Tag völlig untergegangen. Nachrichten, die Journalistinnen und Journalisten nach Kriterien wie Relevanz, Informationswert und Aktualität ausgesucht, geprüft und möglichst ausgewogen und sachlich berichtet haben oder bei Meinungsbeiträgen eben klar kennzeichnen müssen. Anders als bei den Algorithmen von Social-Media-Plattformen, die das Ziel haben, dass ich möglichst lange auf der Plattform bleibe und möglichst viel interagiere. Wie genau die Algorithmen von Social-Media-Plattformen entscheiden, was wem angezeigt wird und was nicht, bleibt undurchsichtig. Hier könnte der sogenannte Digital Services Act der EU abhelfen, also die EU-Verordnung, die digitale Plattformen reguliert. Zum einen, um darüber Zugang zu den Daten der Plattformen zu erhalten, und wenn man Plattformen dadurch verpflichtet, die Personalisierung der Inhalte anzupassen, sagt Pascal Schneiders.
6: Man könnte vielfaltsorientierte Empfehlungssysteme fördern und da gibt es auch schon erste Forschung, die auch zeigt, dass das durchaus positive Effekte haben kann auf die Meinungsbildung beispielsweise.
5: Bis dahin bleibe ich aber dabei, mich nicht nur in den sozialen Medien über die Nachrichten des Tages zu informieren.
4: Nasir Mahmoud hat im Selbstversuch getestet, welche Nachrichten er noch mitbekommt, wenn er sich komplett auf Social Media als Quelle verlässt.
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9: mit Christian Klose. Er ist der König von Queens, Alexander Zverev. Der hat in nur einem Jahr seinen zweiten Grand Slam gewonnen. Das war heute Nacht bei den US Open in New York. Und das mit einer wirklich tollen Leistung. Selbst wenn die Finalgegner mal nicht Djokovic, Sinner oder Alcaraz hießen, Zverev hat sich diesen Titel mehr als verdient. Tim Brockmeier.
10: Nach dem verwandelten Matchball guckte er ganz kurz ungläubig in die Luft, riss dann die Arme in die Höhe und feierte. Alexander Zverev ist US Open Champion 2026 nach einer unglaublich starken Leistung im Finale gegen den US-Amerikaner Shelton. Zverev spielte taktisch super schlau, schlug gut auf und machte wenige Fehler, während Shelton in seinem ersten Grand-Slam-Finale überhaupt vor allem zu Beginn des Matches mit den Nerven zu kämpfen hatte. Selten schaffte es der US-Amerikaner, die 24.000 Fans im Ash Stadium, die so auf einen US-Heimsieg in New York gehofft hatten, von den Sitzen zu reißen. Nur im dritten Durchgang spielte er kurzzeitig etwas stabiler, holte sich diesen Satz. Aber ein abgezockter, ruhiger, erfahrener Zverev ließ sich davon nicht beirren, war vor allem bei den wichtigen Punkten schlichtweg besser. Nach 3,5 Stunden stand der Viersatzsieg von Alexander Zverev fest. Er ist der erst zweite Deutsche nach Boris Becker 1989, der die US Open gewinnen kann und holt nach seinem Sieg bei den French Open im Sommer seinen zweiten Grand Slam Titel. Ein herausragendes Jahr für den Deutschen, für den Sieg bei den US Open kassiert Zverev 5,5 Millionen Dollar Preisgeld.
9: Die Frauenfußball-Bundesliga, die ist schon seit 4 Spieltagen unterwegs. Es fehlen noch die Bayern und Leverkusen von diesem Wochenende. Und die treffen sich auf 90 Minuten heute Abend in Leverkusen. Die Bayern werden ein bisschen geplagt von Sperren und Verletzungen, könnten aber mit einem Dreier einen Riesensatz in Richtung Tabellenspitze machen. Kilian Mädele.
11: 3 Spiele, 9 Punkte, das klingt doch eigentlich nach dem perfekten Saisonstart. Oder, Julia Quinn, was meint die Fußballerin des Jahres?
12: Ich glaube, dass wir auch noch ein bisschen in der Findungsphase sind mit unserer neuen Mannschaft, da auch einen kleinen Umbruch hatten, was aber völlig normal ist. Es gilt einfach da jetzt Konstanz reinzukriegen und auch immer mehr unser Spiel aufziehen zu können.
11: Beim 4:1 gegen Freiburg durfte eine Österreicherin ihr Comeback feiern. Erstmals seit ihrer Kreuzbandverletzung im Herbst 2025 stand Sarah Sadrazil im Kader, wurde in der 82. Minute eingewechselt und darf endlich wieder ganz normale Interviewfragen beantworten, beispielsweise wie sie den Saisonstart so fand.
13: Ja, sehr gut, glaube ich. Also wir haben bis jetzt jedes Spiel gewonnen, auch den Supercup, und man merkt schon, dass wir nicht so zufrieden sind mit unserer spielerischen Leistung. Ich glaube, da können wir noch einiges draufsetzen. Aber grundsätzlich haben wir ja alle Punkte geholt, die wir holen wollten. Das ist mal das Wichtigste.
11: Ganz anders dagegen die Stimmungslage bei Lena Oberdorf. Knieschock, bitterer Rückschlag. Die Schlagzeilen klingen mal wieder altbekannt. Es gab eine Reaktion im rechten Knie. Sie fällt wieder für einige Wochen aus. Auswärts in Leverkusen hätten die Bayern sie gut gebrauchen können. Die Bayer-Elf ist gut gestartet, hat 2 von 3 Partien gewonnen, gegen Wolfsburg nur knapp mit 1:2 verloren.
12: Ja, ich glaube, eine sehr spannende Aufgabe. Haben auch dieses Jahr wieder eine sehr gute Saison. Ich glaube, sie haben die letzten Jahre schon sehr auf sich aufmerksam gemacht. Ja, viele Spielerinnen drin, die wirklich eine enorme Dynamik haben, die Lust haben, auch ein junges Team. Und Auswärtsspiel Montagabend ist immer ja, schwierig.
11: Worauf es da jetzt ankommt?
13: Ja, ich glaube, unser Spiel durchziehen, auch geduldig sein, den Ball so viel wie möglich zu haben, viele Chancen herauszuspielen und so wie in den letzten Spielen dann auch die Tore zu machen. Ich glaube, das ist das Wichtigste und ja, dann die Spieler für uns zu entscheiden.
11: Damit die Bundesliga-Bilanz weiter makellos bleibt.
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4: A6 Weithaus Richtung Nürnberg, zwischen Amberg Süd und Amberg West 6 Kilometer Stau und stockender Verkehr. Auf der A7 Fulda Richtung Würzburg zwischen Dreieck Fulda und Bad Brückenau Wildflecken 10 Kilometer stockender Verkehr, Grund sind Bauarbeiten. Auf der A7 Ulm Richtung Füssen zwischen Kempten-Leubers und Betzigau 3 Kilometer Stau. A8 München Richtung Salzburg zwischen Traunstein, Siegsdorf Ost und Anger 4 Kilometer Stau wegen Bauarbeiten. Auf der A9 Berlin Richtung Nürnberg zwischen Marktschorgast und dem Dreieck Bayreuth-Kulmbach 6 Kilometer stockend. Und B307 Miesbach Richtung Bayreuth-Zell zwischen Miesbach und Hausham staut es sich. Kommen Sie gut an. Das Wetter in Bayern, Sonne und Wolken heute im Wechsel. Im Norden zeigt sich die Sonne schon häufiger, im Süden braucht sie teilweise noch ein bisschen länger. Temperaturen 19 Grad in Oberfranken bis zu 24 in Unterfranken. Morgen scheint verbreitet die Sonne, wenn sich Nebel und Hochnebelfelder aufgelöst haben, bei bis zu 27 Grad. Am Mittwoch dann dichte Wolken, auch mit Schauern und Gewittern immer wieder. Donnerstag schon wieder etwas freundlicher, aber deutlich kühler, nur noch 15 bis 20 Grad.

0: 12 Uhr war es gerade.
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0: Mit Gabi Gerlach. Zuerst geht es um die hohen Energiepreise. Millionen Haushalte in Deutschland können Strom und Gas nicht bezahlen. Die Bundesregierung steigt heute ein in Gespräche zur Fusion von Uni, Kredit und Commerzbank. Und das endgültige Ergebnis der Wahl in Schweden ist immer noch nicht da. Momentan sieht es nach einem knappen Sieg des Mitte-Links-Blocks aus. Viele Verbraucherinnen und Verbraucher hatten auf Entlastung bei den Energiekosten gehofft. Doch die Lage hat sich wieder geändert. Experten rechnen mit weiter steigenden Gaspreisen, während gleichzeitig Millionen Menschen in Deutschland schon jetzt Schwierigkeiten haben, ihre Strom- und Gasrechnungen zu bezahlen. Raimund Bacher berichtet.
2: Auf viele Haushalte könnten zum Jahreswechsel höhere Gaskosten zukommen. Das Vergleichsportal Verifox rechnet mit Preissteigerungen von 10-20%. Als Gründe werden deutlich gestiegene Großhandelspreise, vergleichsweise niedrige Gasspeicherstände und die angespannte Lage auf den internationalen Energiemärkten genannt. Für zusätzliche Unsicherheit sorgen die Spannungen in der Golfregion. Die Sorge vor Störungen wichtiger Öl- und Gastransporte hat die Energiepreise an den Weltmärkten zuletzt weiter kräftig steigen lassen. Auch die Ölpreise legten deutlich zu, so auch heute. Ein Barrel der Nordseesorte Brent kostet mehr als 107 Dollar. Für viele Menschen sind höhere Energiepreise eine zusätzliche Belastung. Nach Angaben des Statistischen Bundesamtes lebten zuletzt rund 3,8 Millionen in Haushalten, die mit Rechnungen von Strom, Gas oder anderen Versorgungsunternehmen im Rückstand waren. Das entspricht knapp 5% der Bevölkerung. Besonders betroffen sind Mieterinnen und Mieter. In Mieterhaushalten waren fast 6% von Zahlungsrückständen betroffen, deutlich mehr als in Eigentümerhaushalten. Hinzu kommen steigende Wohnnebenkosten, also Kosten etwa für Wasser, Müllabfuhr oder Gebäudedienstleistungen. Die lagen zuletzt stärker im Plus als die allgemeine Inflation.
0: Die Kommunalwahl in Niedersachsen und die Folgen. Die CDU ist Wahlgewinner und hat ihren Vorsprung vor der SPD ausgebaut. Die AfD, die in dem Bundesland als gesichert rechtsextremistisch eingestuft wird, hat es auf Platz 3 geschafft vor den Grünen. Der Politologe Christian Martin von der Uni Kiel sieht in dem Ergebnis auch eine Reaktion auf die Wahl in Sachsen-Anhalt eine Woche zuvor. Und hier wie dort wird die Politik der schwarz-roten Koalition im Bund mitverantwortlich gemacht, berichtet Isabel Karas aus unserem Hauptstadtstudio.
3: Die Bundespolitik sei der Hauptgrund dafür, dass die CDU auf kommunaler Ebene nicht überall das Vertrauen der Menschen bekommen habe. Das sagt Niedersachsens CDU-Landeschef Sebastian Lechner im NDR. Die Menschen hätten im Wahlkampf vor allem über zu hohe Energiepreise und zu wenig Geld im Portemonnaie geklagt. An Berlin gerichtet fordert Lechner deshalb spürbare Entlastungen und einen wirtschaftlichen Aufschwung. Auch Niedersachsens Ministerpräsident Olaf Lies von der SPD sieht einen deutlichen Einfluss der Bundespolitik. Das Ergebnis der Kommunalwahl zeige, dass die etablierten Parteien an Zustimmung verlieren, erklärt er im NDR. Er wolle zwar nicht mit dem Finger nur nach Berlin zeigen, die Bundesregierung müsse aber eine gemeinsame Linie finden. Gleichermaßen fordert er von der Bundes-SPD eine stärkere und klarere Position bei Themen wie der Rente. Mit Blick auf die Landtagswahl in Mecklenburg-Vorpommern am kommenden Sonntag sieht CDU-Politiker Philipp Amthor unterdessen in der Personaldiskussion um Friedrich Merz eine Belastung für den Wahlkampf. Sie mache es für die Wahlkämpferinnen und Wahlkämpfer vor Ort schwieriger, die politischen Inhalte in den Mittelpunkt zu stellen, sagt er in der ARD.
0: Am Tag nach der Parlamentswahl in Schweden ist weiterhin offen, wer das Land in Zukunft regieren wird. Stärkste Kraft sind die Sozialdemokraten der ehemaligen Ministerpräsidentin Magdalena Andersson. An Platz 2 folgt die moderate Partei von Regierungschef Ulf Kristersson. Die rechtspopulistischen Schwedendemokraten landeten überraschend nur auf Platz 3. Klar ist, die Regierungsbildung in Schweden dürfte schwierig werden. Aus Stockholm berichtet Jana Sinram.
4: Nach Auszählung der meisten Stimmen kommen die Sozialdemokraten zusammen mit den drei kleineren Parteien des rot-grünen Blocks auf 176 der 349 Sitze im Parlament. Das bisherige Regierungslager von Ministerpräsident Ulf Kristersson erreichte 173 Mandate. Ob es dabei bleibt, dürfte frühestens am Mittwoch feststehen. An diesem Tag werden die letzten Stimmen von Schwedinnen und Schweden aus dem Ausland und spät eingegangene Briefwahlstimmen ausgezählt. Die beiden Blöcke trennen laut dem Sender SVT weniger als 29.000 Stimmen. Damit dürfte in Schweden in jedem Fall eine komplizierte Regierungsbildung bevorstehen. Sowohl die frühere Ministerpräsidentin Magdalena Andersson von den Sozialdemokraten als auch der amtierende Regierungschef Kristersson erklärten, das endgültige Ergebnis abwarten zu wollen. Um eine linke Regierung zu bilden, müsste Andersson mit allen drei Parteien des rot-grünen Lagers zusammenarbeiten, zwischen denen es teils große Differenzen gibt. Kristersson bräuchte für eine Koalition mit liberalen Christdemokraten und den rechtspopulistischen Schwedendemokraten nach jetzigem Stand auch indirekte Unterstützung durch eine Partei aus dem anderen Block. Dies liegt vor allem an den Verlusten der Schwedendemokraten, die überraschend nur drittstärkste Kraft geworden sind.
0: Wenn es um den kulturellen Austausch zwischen Deutschland und anderen Ländern geht, ist man sofort bei den Goethe-Instituten. Weltweit gibt es sie und bis gestern gab es sie auch in Russland. Dort konnten sie zuletzt wegen des Ukraine-Krieges nur noch eingeschränkt arbeiten, von einst rund 200 Mitarbeitern reduziert auf 15. Nun aber wurden die drei Institute in Moskau, St. Petersburg und Novosibirsk wie angekündigt geschlossen. Eine Retourkutsche Moskaus sozusagen, nachdem das russische Haus in Berlin dicht gemacht worden war. Jan-Philipp Albrecht weiß, wie sich das anfühlt. Die Heinrich-Böll-Stiftung, deren Vorsitzender er ist, musste Russland schon zu Beginn des Krieges verlassen. In BR24 hat er geschildert, was das bedeutet.
5: Das spielt eine große Rolle. Wir waren lange in Moskau und haben sehr intensiv zum Beispiel mit der Menschenrechts- und auch Geschichtsorganisation Memorial zusammengearbeitet. Eine der großen Organisationen, die in Russland für Demokratie und Menschenrechte letztendlich auch eingetreten sind. Und diese Arbeit, die wäre nicht möglich gewesen, wenn nicht auch von außen eben durch solche Organisationen wie die politischen Stiftungen aus Deutschland mitgeholfen wurde, dass dort zivilgesellschaftliche Arbeit ermöglicht wird. Und das ist jetzt natürlich in sehr eingeschränktem Maße nur noch möglich, was es für die Menschen in Russland extrem schwierig macht, überhaupt noch an Informationen auch zu gelangen über die Welt außerhalb Russlands.
0: Jan-Philipp Albrecht, Vorsitzender der Heinrich-Böll-Stiftung, zum Rauswurf der Goethe-Institute aus Russland, heute früh im BR24-Thema des Tages, finden Sie in ARD Sounds. UniCredit will die Commerzbank übernehmen. Fast die Hälfte der Stimmrechte hält sie schon. Lange hatte sich die Frankfurter Bank gewehrt und auch die Bundesregierung leistete Widerstand. Den hat sie in den vergangenen Wochen aber weitgehend aufgegeben. Nun nimmt der Bundesfinanzminister Gespräche über die Bankenfusion auf, bei denen er aber Forderungen vorbringen will, berichtet Mario Kubina aus Berlin.
6: Lars Klingbeil bekommt heute Besuch aus Mailand. Der Bundesfinanzminister und SPD-Vorsitzende hat UniCredit-Chef Andrea Orcel nach Berlin eingeladen. Es geht darum, wie die Zukunft für die Commerzbank nach einer Übernahme durch die italienische Großbank aussehen würde. Ein Ministeriumssprecher macht deutlich, aus Sicht der Bundesregierung hat die Commerzbank für die Finanzierung des deutschen Mittelstands hohe Priorität. Und er erinnert daran, dass viele Arbeitsplätze an der Bank mit dem bekannten gelben Logo hängen. Mit welchen konkreten Forderungen Klingbeil in das Gespräch mit dem Topmanager aus Italien geht, da will sich das Ministerium nicht in die Karten schauen lassen. Im Gespräch ist zum Beispiel ein Verzicht auf betriebsbedingte Kündigungen nach einer Übernahme. UniCredit hat inzwischen Zugriff auf fast die Hälfte der Commerzbank-Anteile. Lange hat sich die deutsche Seite gegen eine Übernahme gewehrt. Aber inzwischen sprechen beide Banken miteinander. Auch der Bund ist an der Commerzbank beteiligt und er will sich offenbar auch für die Zukunft einen gewissen Einfluss sichern.
0: Airbus, Rohde und Schwarz, Rheinmetall und viele mehr. Der Großraum München ist ein Mekka für Rüstungsfirmen und ihre Zulieferer. Und die Verteidigungsindustrie breitet sich in Bayern immer mehr aus. Das bringt Arbeitsplätze, sorgt aber bei manchen Bewohnern auch für Unbehagen, wie Stefan Liener berichtet.
7: Egal ob beim Raketenspezialisten MBDA in Schrobenhausen, beim Panzerbauer KNDS in München, bei Rheinmetall in Aschau am Inn oder bei Helsing in Hallbergmoos. An zahlreichen Orten, vor allem in Oberbayern, erweitern Rüstungsfirmen derzeit ihre Werke oder bauen komplett neue Standorte auf. Große Demonstrationen oder Proteste gegen solche Vorhaben sind selten, aber im Kleinen gibt es durchaus Vorbehalte und das aus ganz verschiedenen Gründen. Das reicht von der Befürchtung, dass für Fabriken Flächen versiegelt werden, über die Angst, damit ins Visier von Anschlagsplänen zu geraten, bis hin zur vollständigen Ablehnung alles Militärs. militärischen. Zwar sieht die Industrie die Mehrheit der Bevölkerung hinter sich, aber es gebe durchaus auch Ängste, sagt Bayerns Wirtschaftsminister Hubert Aiwanger.
8: Aber es ist natürlich ein brisantes Thema und ich verstehe auch Leute, die ein Problem damit haben. Wir müssen die überzeugen, dass wir uns eben verteidigen können müssen.
7: Nach den jüngsten Anschlagsversuchen gegen Verteidigungsfirmen in München und gegen einen bayerischen Rüstungsunternehmer ist jedenfalls klar, dass die Branche ein potenzielles Ziel für Angriffe ist. Allerdings waren bisher nach Erkenntnissen aus Sicherheitskreisen die zivilen Nachbarn nicht das Ziel von Attacken.
0: Mobilität ist ein wichtiger Faktor beim Klimaschutz. Autos, Flugzeuge und Schiffe stoßen jede Menge klimaschädliches CO2 aus. Während man bei Autos ziemlich leicht auf E-Motoren umsteigen kann, wird es bei großen Transportmitteln schon komplizierter. Grünes Methanol könnte ein Puzzleteil sein, wenn es darum geht, auch Flieger und Frachter klimafreundlicher zu machen. Forschende sagen, hier wurde jetzt ein Meilenstein erreicht. Katja Janssen berichtet.
9: Methanol. Eine klare Flüssigkeit, zusammengesetzt aus Kohlenstoff, Sauerstoff und Wasserstoff. Und einer der Hoffnungsträger für klimafreundliches Fliegen oder auch in der Schifffahrt, erklärt Dr. Christoph Arndt vom Deutschen Zentrum für Luft- und Raumfahrt.
10: Gerade Luft- und Schifffahrt sind ja zwei Sektoren, die als sehr schwer elektrifizierbar gelten. Ich brauche in beiden Sektoren Treibstoffe oder Energieträger mit einer sehr hohen Energiedichte und da eignen sich eben flüssige Energieträger wie Methanol oder in der Luftfahrt Kerosin sehr gut.
9: Der Vorteil von Methanol, anders als Kerosin, das aus fossilen Rohstoffen gewonnen wird, lässt es sich klimafreundlich herstellen.
10: Wenn ich jetzt nachhaltige Kohlenstoffquellen und nachhaltige Wasserstoffquellen, also zum Beispiel Wasserstoff aus Elektrolyse mit grünem Strom und nachhaltigem CO2, das ich zum Beispiel direkt aus der Umgebungsluft entnehmen kann, verwende, kann ich da über einen einfachen Reaktionsschritt Methanol klimaneutral und grün herstellen.
9: Die internationale Standardisierungsorganisation ASTM hat Methanol vor kurzem als Rohstoff für nachhaltige Flugkraftstoffe anerkannt. Und bislang überzeugt das grüne Methanol in vielen Bereichen, meint Dr. Achim Schad vom Fraunhofer Institut für Solare Energiesysteme.
11: Das ist ein vergleichsweise einfacher Prozess, den ich relativ dynamisch betreiben kann, den ich auch sehr gut skalieren kann, das heißt relativ klein bauen kann, aber auch relativ groß. Dadurch bin ich räumlich relativ unabhängig. Es ist flüssig, ist also gut transportierbar, lagerbar, speicherbar und wird bereits jetzt in ca. 100 Millionen Tonnen pro Jahr weltweit hergestellt. Das heißt, man hat schon eine gewisse Infrastruktur, die man nutzen kann.
9: Ab Anfang der 2030er Jahre, schätzt Achim Schad, dürften immer mehr Flugzeuge mithilfe von grünem Methanol abheben. Noch läuft alles im Modellmaßstab, doch je größer die Nachfrage wird, desto leichter, sagen die Wissenschaftler, lassen sich auch die Herstellungskosten senken.
0: Nach dem Fährunglück in der Javasee in Indonesien werden immer noch zahlreiche Menschen vermisst. Hunderte Helfer sind vor Ort, um nach ihnen zu suchen, mit Schiffen, Flugzeugen und Spezialisten für Unterwassereinsätze. Die Fähre mit über 240 Menschen an Bord war gestern auf dem Weg von Java nach Borneo, als sie in einem Unwetter kenterte. Mindestens 6 Passagiere haben das nicht überlebt. Das Wrack wurde inzwischen gesichtet. Unsere Korrespondentin für die Region, Jennifer Johnston, berichtet.
12: Auf Bildern der Rettungskräfte ist zu sehen, wie die Fähre kopfüber in unruhigem blauen Wasser treibt. Nur noch der rot lackierte Schiffsrumpf ist über der Wasseroberfläche sichtbar. Daneben treiben 2 kleine Boote mit Menschen an Bord. Sie und weitere konnten gerettet werden, doch nach mehr als 100 Menschen wird weiter gesucht. Mit mehr als 600 Einsatzkräften und 12 Schiffen, so der Leiter der Rettungsbehörde in Banjarmasin. Der Kapitän hatte vor dem Unglück von schwerem Seegang mit bis zu 3 Meter hohen Wellen berichtet. Anschließend setzte er einen Notruf ab und sagte, dass sich das Schiff zur Seite neige. Die Fähre war auf dem Weg von der Großstadt Surabaya auf der Hauptinsel Java ins knapp 500 Kilometer entfernte Banjarmasin in der Provinz Südkalimantan auf Borneo. Die letzte bekannte Position des Schiffes war etwa 150 Kilometer vor dem Zielhafen. Der südostasiatische Inselstaat Indonesien mit rund 280 Millionen Einwohnern besteht aus mehr als 17.000 Inseln. Deswegen spielen Fähren eine große Rolle für den Transport von Passagieren und Fracht. Schiffsunfälle sind keine Seltenheit. Ursache sind meist laxe Sicherheitsstandards sowie das unvorhersehbare Wetter.

0: Es ist 12.15 Uhr.
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2: EU-Staaten beraten in Finnland über neue Arktis-Strategie. Bundeskanzler Merz spricht mit anderen Staats- und Regierungschefs darüber, wie Europa seine Interessen in der Arktis schützen kann. Dabei geht es etwa um neue Seewege. Außerdem spielen Sicherheitsbedrohungen durch Russland und China eine Rolle. Es müssten alle Anstrengungen unternommen werden, um gemeinsam Frieden und Freiheit zu verteidigen, sagte Merz. Er sei nach Finnland gekommen, um genau dieses Zeichen zu setzen. Millionen haben Zahlungsrückstände bei Versorgungsbetrieben. Im vergangenen Jahr gab es laut Statistischem Bundesamt rund 3,8 Millionen Menschen, die Rechnungen für Strom oder Gas nicht fristgerecht bezahlen können. Das entspricht 4,6% der Bevölkerung. Hintergrund ist, dass die allgemeinen Nebenkosten deutlich angezogen haben. Jemenkrieg belastet diplomatische Beziehungen im Nahen Osten. Der Iran und Oman wollten heute eine Vereinbarung zur Straße von Hormus vorstellen. Oman hat das Treffen aber verschoben. Grund ist laut Teheran die Lage im Jemen. Houthi-Rebellen haben die Westküste eingenommen. Saudi-Arabien unterstützt dort seit Jahren die Regierung. CDU gewinnt Kommunalwahl in Niedersachsen. Nach dem vorläufigen Endergebnis kommen die Christdemokraten auf gut 27%. Dahinter folgt die SPD mit knapp 25. Beide Parteien haben damit im Vergleich zur letzten Wahl verloren. Anders die AfD. Sie konnte deutlich zulegen und erreicht knapp 16%. Nach Fährunglück in Indonesien werden mehr als 120 Menschen vermisst. Flugzeuge, Schiffe sowie Rettungstaucher und eine Unterwasserdrohne sind im Einsatz. 6 Menschen wurden bisher tot geborgen, 108 Insassen konnten gerettet werden. Die Fähre war auf dem Weg von Java nach Borneo gekentert. Und das Wetter in Bayern, teils Sonne, teils stark bewölkt, vereinzelt Regen bei 19 bis 24 Grad.
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3: Im Studio Joachim Dangel. Die Frankenwaldbrücken, die sorgen seit Jahren für Schlagzeilen. Jetzt soll sich der Hofer Kreistag in einer Sondersitzung mit der Zukunft dieses millionenschweren Tourismusprojekts beschäftigen. Einzelheiten zum aktuellen Stand hat Anne-Rose Zuber aus dem BR-Studio Hof.
4: Nachdem die obersten bayerischen Verwaltungsrichter kürzlich in einer Eilentscheidung den geplanten Bau der weltweit längsten Fußgängerhängebrücken im Frankenwald vorläufig gestoppt hatten, fordert die Fraktion aus SPD und aktiven Landkreisbürgern nun eine Sondersitzung des Kreistags. Auch die Grünen haben bereits einen Fragenkatalog bei CSU-Landrat Oliver Bär vorgelegt. Es geht vor allem um den weiteren Zeitplan und die Kosten. Bislang ging der Landkreis davon aus, im kommenden Jahr mit dem Bau der insgesamt rund 1400 Meter langen Hängebrücken zu beginnen und schätzte die Kosten auf 45,5 Millionen Euro. Die SPD fordert, die Zeit bis zum endgültigen Gerichtsurteil nun zu nutzen, um über, so wörtlich, echte Alternativen zur Steigerung des sanften Tourismus im Frankenwald nachzudenken.
3: Ab heute sind im Nördlinger Ries ganz besondere Gäste zu Besuch, Astronauten der NASA und der ESA. Was sie dort tun? Sie trainieren für künftige Mondmissionen. Das machen Astronauten regelmäßig im Nördlinger Ries. Tobias Hildebrand aus dem BR-Studio Donau-Ries, warum trainieren sie ausgerechnet da?
5: Die trainieren hier im Ries, weil das Nördlinger Ries und der Mond sich sehr ähnlich sind. Denn wer zum Mond hochschaut, der kann teilweise mit bloßem Auge erkennen, es gibt unzählige Meteoritenkrater auf dem Mond. Und das Nördlinger Ries ist ja auch ein alter Meteoritenkrater, 25 Kilometer im Durchmesser. Bei so einem Asteroideneinschlag mit enormer Wucht, da entstehen ganz besondere Gesteine und die sollen die Astronauten dann eben, sollten sie mal auf dem Mond stehen, da oben dann wiedererkennen. Die nächsten Tage sind die drei Astronauten aus den USA, Japan und Europa deshalb unter anderem in alten Steinbrüchen unterwegs. Da lernen sie ganz praktisch, die Gesteine zu erkennen und wie so ein Meteoritenkrater geologisch aufgebaut ist.
3: Ein Mann aus Bayern ist beim Abstieg von einem Gipfel in Tirol rund 100 Meter abgestürzt. Der Bergsteiger erlitt schwerste Verletzungen, wie die österreichische Polizei mitteilte. Er befindet sich in kritischem Zustand und wird auf einer Intensivstation behandelt, hieß es vom Landeskrankenhaus in Innsbruck. Der 31-Jährige aus dem Landkreis Neumarkt in der Oberpfalz war am Samstagabend in den Stubaier Alpen von der 3053 Meter hohen inneren Wetterspitze abgestiegen. An einer abschüssigen Stelle trat er ins Leere und stürzte über steiles und felsiges Gelände in die Tiefe. Hinter ihm gingen zwei andere Bergsteiger. Sie schafften es zwar nicht, zu dem Verletzten abzusteigen, sie alarmierten aber sofort die Rettungskräfte. Der 31-Jährige wurde mit einem Hubschrauber in die Klinik nach Innsbruck geflogen. 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
6: Meinungsfreiheit, Kopftuchverbot, Corona-Maßnahmen. Was Karlsruhe entscheidet, prägt das Land. Seit 75 Jahren wacht das Bundesverfassungsgericht über das Grundgesetz und verhandelt, was die Deutschen bewegt. Schicksalsmomente der Republik, wie ein Gericht das Land verändert hat. Die Dokumentation, die heute im Fernsehen zu sehen ist, fängt aktuelle Debatten ein und zeigt, wie das Gericht das Zusammenleben immer wieder verändert hat. Norbert Kunze gibt einen Einblick.
7: Die mündliche Verhandlung oder die Verkündung, das ist der Auftritt in den roten Roben. Und das ist schon auch ein besonderer Tag.
8: Rote Robe, weißes Bäffchen, rotes Barett, so die traditionelle Kleidung der Richterinnen und Richter des Bundesverfassungsgerichts in Karlsruhe. Die Tracht ist historisch, ebenso die Abläufe bei Verhandlungen.
7: Alle sind so ein ganz kleines bisschen angespannt. Und als ich das erste Mal auftrat, war ich wohl so angespannt, dass ein älterer Richter zu mir sagte, Frau Bär, wir sind ein freundliches Gericht, Sie können ruhig etwas lächeln.
8: Susanne Bär war 12 Jahre Richterin des Bundesverfassungsgerichts. 2011 trat sie ihr Amt an, für das sie einen ungewöhnlichen Vergleich hat.
7: Das Bundesverfassungsgericht ist der Schiedsrichter, der pfeift, wenn gefault wird. Und das Wichtige an diesem Bild ist ja, dass das Bundesverfassungsgericht nicht selber spielt. Es schießt keine Tore, sondern das Bundesverfassungsgericht achtet darauf, dass wir alle, Bürgerinnen und Bürger, dass die Gesellschaft auf dem Spielfeld begeistert spielen können, aber nicht gefault wird und der Ball nicht im Aus liegen bleibt.
8: Am 7. September 1951 erfolgte die Gründung. Das erste Urteil direkt zwei Tage später, noch vor der feierlichen Eröffnung des Gerichts.
9: Das Bundesverfassungsgericht.
8: Die Doku über Schicksalsmomente der Republik wirft Schlaglichter auf einige relevante Entscheidungen des Bundesverfassungsgerichts und somit auf elementare gesellschaftliche Themen. Das Kopftuchverbot, der Paragraph 218, die Meinungsfreiheit, die Gleichberechtigung von Mann und Frau, die Volkszählung 1983.
10: Zweitens. Paragraph 9 Absatz 1 bis 3 des Volkszählungsgesetzes 1983 ist mit Artikel 2 Absatz 1 in Verbindung mit Artikel 1 Absatz 1 des Grundgesetzes unvereinbar und nichtig.
8: Ausgeklammert das Thema Parteienverbot. Ungewöhnlich, denn auch diese wurden in Karlsruhe verhandelt. Zwei Verbote in den 1950ern, das Scheitern bei der NPD und ein Verfahren gegen die AfD könnte ebenfalls auf die Karlsruher Richter zukommen.
11: Ich verkünde im Namen des Volkes das folgende Urteil.
8: Es sind einige wenige Schwerpunkte, die in dieser Doku über die Geschichte des obersten unabhängigen Verfassungsorgans der Justiz gesetzt werden. Die Geschichte gäbe mehr her, denn sie ist spannend und unmittelbar mit dem Werdegang der Bundesrepublik Deutschland und uns Bürgerinnen und Bürgern verbunden.
7: Das Verfassungsgericht spricht wichtige Machtworte, aber es ist oft nicht das letzte Wort. Sondern dann überlegen wir als Gesellschaft weiter, wie wir jetzt damit umgehen wollen. Ein Verfassungsgericht macht ja auch nicht den Deckel zu, sondern macht einen Raum auf.
6: Schicksalsmomente der Republik, wie ein Gericht das Land verändert hat. Die Doku läuft heute Abend um 21 Uhr im Ersten.
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6: Carsten Broster, der Präsident des Deutschen Bühnenvereins und damit Cheflobbyist des Deutschen Staats- und Stadttheaters. Er macht sich nach den jüngsten Wahlergebnissen ernsthafte Sorgen um den Bestand der Demokratie. Viele hätten nicht verstanden, was Demokratie kulturell überhaupt ausmache. Der Druck auf die Theater wachse vor allem von rechts. Kurz vor Beginn der neuen Theatersaison hat Peter Jungblut mit Carsten Broster gesprochen.
12: Carsten Broster, dem Präsidenten des Deutschen Bühnenvereins, macht das jüngste Wahlergebnis in Sachsen-Anhalt zu schaffen. Mit bitterer Ironie zitiert er Kurt Tucholsky, der im Mai 1931, also knapp zwei Jahre vor Hitlers Machtergreifung, geradezu prophetisch gewarnt hatte: Nie geraten die Deutschen so außer sich, wie wenn sie zu sich kommen wollen. Könnte sich diese Geschichte wiederholen?
13: Alle sind irgendwie gefangen in dieser Gegenwart, die so konfliktbeladen, so dauerhaft stressig und sozusagen auch ausgestattet mit so der Idee, keiner weiß, wie es besser werden kann. Die Frage ist nur, wie langsam oder wie schnell wird es schlechter? Und in so einer Situation wirken dann natürlich auf einmal auch Angebote verlockend, die vollständig destruktiv einfach nur behaupten, wir zeigen euch, dass wir wirksam sind, auch im Zerstörerischen. Und die Aufgabe, die wir Demokratinnen und Demokraten alle vor uns haben, ist zu zeigen, dass wir wirksam sein können mit guten, mit freundlichen, mit friedlichen, mit vielfältigen Geschichten und auch sozusagen einer Politik und einer Vorstellung von Gesellschaft, die sich daraus ergibt.
12: Gegen eine gesellschaftliche und kulturelle Mehrheit lässt sich die Demokratie auf Dauer nicht retten, warnt Carsten Broster im Gespräch mit dem BR. Er verweist dabei auf die Philosophin Hannah Arendt, die den berühmt gewordenen Satz prägte: Der wohl hervorstechendste und auch erschreckendste Aspekt der deutschen Realitätsflucht liegt in der Haltung, mit Tatsachen so umzugehen, als handle es sich um bloße Meinungen. Fakten werden bei Extremisten demnach zu beliebig auslegbaren Ansichten.
13: Ich glaube nicht, dass irgendwas verloren ist, aber wir müssen uns anstrengen. Die Demokratie ist noch nie einfach nur deswegen da gewesen, weil andere sich gekümmert haben, sondern wir alle stehen auf dem Platz.
12: Der Druck auf die Theater wird stärker, vor allem von rechts. Mal regen sich Extremisten über Werbeplakate mit nackten Darstellern auf, mal hinterfragen sie die Spielpläne, auf denen angeblich zu wenig deutsche Klassiker wie Goethes Faust vorkommen.
13: Da würde ich mir wünschen, dass die AfD mal reingeht und mal zuhört und dann was lernt. Aber es geht ja um das Symbol nach dem Muster, das Deutsche, das Eigentliche, das vermeintlich unsere Seele Ausmachende, sozusagen solle gegen das andere geschoben werden. Und dem muss man widersprechen, weil in der Tat ist die Ästhetik, nach der wir heute streben müssen, keine, die was mit Einheitlichkeit und Eindeutigkeit zu tun hat. Sondern wir brauchen eine Ästhetik, die der Vielfalt unserer Gesellschaft Ausdruck verleiht. Und das ist eine Ästhetik der Differenz, aber der Schönheit der Differenz und nicht des Dissenses, den man der Differenz meint, unterschieben zu müssen.
12: Carsten Broster, im Hauptberuf Hamburger Kultursenator, rät den Theaterintendanten, in Konfliktfällen auch bei Gerichten vorstellig zu werden, um die Meinungs- und Kunstfreiheit energisch zu verteidigen.
13: Noch leben wir in einer Demokratie, in der man einfach laut Nein sagen kann und das auch einfach zurückweisen kann.
12: In Deutschland gäbe es zwar auf dem Papier seit 1949 eine Demokratie, so Broster, doch die kulturelle Dimension dieses Begriffs sei eigentlich erst seit Ende der 60er Jahre wirklich verstanden worden. Demokratie erfordere auch die Bereitschaft der Bürger, diese zu verteidigen.
13: Theater kann tatsächlich einer Gesellschaft den Spiegel vorhalten und kann eine Gesellschaft damit konfrontieren, wie sie ist und sie vielleicht auch daran erinnern, wie sie sein könnte. Die Entscheidung, dann anders zu leben, müssen wir aber als Gesellschaft außerhalb der Theaterseele treffen.
12: Es komme jetzt darauf an, den Schneeball zu zertreten, bevor aus ihm eine Lawine werde, so der Präsident des Deutschen Bühnenvereins, zum Aufstieg extremistischer Kräfte. Sein Appell:
13: Wir müssen lauter werden und wir müssen sozusagen deutlicher klar machen, was die alternativen Ideen und Konzepte von einer Gesellschaft sind. Und wir als gesamte deutsche Theaterlandschaft stehen jetzt auch vor der Aufgabe, wie in allen Kulturzweigen, uns darum zu kümmern, dass wir diejenigen nicht alleine lassen, die unter Umständen jetzt in politischen Situationen stecken, in denen sie auch die Hilfe von außen brauchen.
6: Sagt Carsten Broster, der Präsident des Deutschen Bühnenvereins, im Gespräch mit dem BR.
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6: A7 Fulda Richtung Würzburg, zwischen Dreieck Fulda und Bad Brückenau Wildflecken. 10 Kilometer stockender Verkehr wegen Bauarbeiten. Die A7 Ulm Richtung Füssen, zwischen Kempten-Leubers und Betzigau. 3 Kilometer Stau. A8 München-Salzburg, zwischen Traunstein-Siegsdorf-Ost und Anger. 4 Kilometer Stau wegen Bauarbeiten. Dann die A9 Nürnberg Richtung München. Die Ausfahrt Garching-Nord ist nach einem Unfall blockiert. B20 Burghausen Richtung Berchtesgaden, zwischen Bayerisch Gmain und Eisenrichter ein Unfall. Und B307 Miesbach Richtung Bayerisch Zell, zwischen Miesbach und Hausham Stau.

Das Wetter in Bayern, am Nachmittag ist es teils stark bewölkt, teils auch aufgelockert. Dann schaut auch die Sonne mal heraus. In den nächsten Stunden gibt es nur einzelne Schauer oder leichten Sprühregen. Die Temperaturen 18 bis 24 Grad. In der kommenden Nacht ist es überall klar oder höchstens leicht bewölkt und es soll trocken bleiben bei Tiefstwerten von 14 bis 7 Grad.

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2: Es ist 12.30 Uhr.
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2: Mit Gabi Gerlach. Die Arktis wird wirtschaftlich und militärisch immer wichtiger. Deswegen finden in Finnland gerade Beratungen der EU statt. Auch Kanzler Merz ist dabei. Dann schauen wir auf die Kommunalwahl in Niedersachsen und welche Schlüsse die Bundesregierung daraus zieht. Und das heißt bei uns wieder Mitreden Deutschland diskutiert. Heute Abend reden wir über die aktuelle PISA-Studie, in der die deutschen Schülerinnen und Schüler so schlecht abgeschnitten haben wie nie. Eigentlich ist sie Teil der Klimakatastrophe, die globale Gletscherschmelze, deren Tempo und Auswirkungen wir auch bei uns in Deutschland beobachten können. Doch wie immer gibt es auch Krisengewinner. Das wird deutlich, wenn wir nach Finnland schauen. In Rovaniemi sitzen seit gestern Vertreter der Europäischen Union und einige Regierungschefs zusammen. Auch Bundeskanzler Merz ist dabei. Umweltschutz spielt bei ihren Gesprächen schon auch eine Rolle. Vor allem aber geht es um Sicherheit, Rohstoffe und künftige Handelswege. Wichtige Themen, wie Friedrich Merz betont.
4: Ja, herzlich willkommen im hohen Norden. Hier im hohen Norden Europas kann man sehen, wie gefährdet der Frieden in Europa ist.
5: Friedrich Merz begrüßt die angereisten Medienvertreter in der finnischen Stadt Rovaniemi in Lappland. In der Arktis geht es um die ganz großen geopolitischen Konflikte. Wegen der Klimakrise schmilzt das Eis, neue Schifffahrtsrouten entstehen und die großen Player, die USA, China und Russland, werden immer aktiver, unter anderem wegen unerschlossenen Rohstoffen. Die Sicherheit Europas und auch Deutschlands, meint der Kanzler, wird auch hier in der Arktis verteidigt.
4: Ich bin heute hierher gekommen, um genau dieses Zeichen auch zu setzen, dass wir aus Deutschland heraus es ernst nehmen. Wir sind Teil des Nordens, wir sind Anrainer am Atlantik, wir sind Anrainer der Ostsee und damit sind wir Teil dieses strategisch gefährdeten Teils Europas.
5: Für den Kanzler ist es die erste Auslandsreise nach der Sommerpause und nach der heftigen Wahlniederlage seiner CDU in Sachsen-Anhalt.
2: Jean-Marie Magro berichtete. Die Kommunalwahl in Niedersachsen und die Folgen. Die CDU ist Wahlgewinner und hat ihren Vorsprung vor der SPD ausgebaut. Auf Platz 3 aber hat es die AfD geschafft vor den Grünen. Der Politologe Christian Martin von der Uni Kiel sieht in dem Ergebnis auch eine Reaktion auf die Wahl in Sachsen-Anhalt. Und hier wie dort wird die Politik der schwarz-roten Koalition im Bund mitverantwortlich gemacht. Isabel Karas aus unserem Hauptstadtstudio berichtet.
6: Die Bundespolitik sei der Hauptgrund dafür, dass die CDU auf kommunaler Ebene nicht überall das Vertrauen der Menschen bekommen habe. Das sagt Niedersachsens CDU-Landeschef Sebastian Lechner im NDR. Die Menschen hätten im Wahlkampf vor allem über zu hohe Energiepreise und zu wenig Geld im Portemonnaie geklagt. An Berlin gerichtet fordert Lechner deshalb spürbare Entlastungen und einen wirtschaftlichen Aufschwung. Auch Niedersachsens Ministerpräsident Olaf Lies von der SPD sieht einen deutlichen Einfluss der Bundespolitik. Das Ergebnis der Kommunalwahl zeige, dass die etablierten Parteien an Zustimmung verlieren, erklärt er im NDR. Er wolle zwar nicht mit dem Finger nur nach Berlin zeigen, die Bundesregierung müsse aber eine gemeinsame Linie finden. Gleichermaßen fordert er von der Bundes-SPD eine stärkere und klarere Position bei Themen wie der Rente. Mit Blick auf die Landtagswahl in Mecklenburg-Vorpommern am kommenden Sonntag sieht CDU-Politiker Philipp Amthor unterdessen in der Personaldiskussion um Friedrich Merz eine Belastung für den Wahlkampf. Sie mache es für die Wahlkämpferinnen und Wahlkämpfer vor Ort schwieriger, die politischen Inhalte in den Mittelpunkt zu stellen, sagt er in der ARD.
2: Viele Verbraucherinnen und Verbraucher hatten auf Entlastung bei den Energiekosten gehofft. Doch die Lage hat sich wieder geändert. Experten rechnen mit weiter steigenden Gaspreisen, während gleichzeitig Millionen Menschen in Deutschland schon jetzt Schwierigkeiten haben, ihre Strom- oder Gasrechnung zu bezahlen. Raimund Bacher berichtet.
7: Auf viele Haushalte könnten zum Jahreswechsel höhere Gaskosten zukommen. Das Vergleichsportal Verifox rechnet mit Preissteigerungen von 10-20%. Als Gründe werden deutlich gestiegene Großhandelspreise, vergleichsweise niedrige Gasspeicherstände und die angespannte Lage auf den internationalen Energiemärkten genannt. Für zusätzliche Unsicherheit sorgen die Spannungen in der Golfregion. Die Sorge vor Störungen wichtiger Öl- und Gastransporte hat die Energiepreise an den Weltmärkten zuletzt weiter kräftig steigen lassen. Auch die Ölpreise legten deutlich zu, so auch heute. Ein Barrel der Nordseesorte Brent kostet mehr als $107. Für viele Menschen sind höhere Energiepreise eine zusätzliche Belastung. Nach Angaben des Statistischen Bundesamtes lebten zuletzt rund 3,8 Millionen in Haushalten, die mit Rechnungen von Strom, Gas oder anderen Versorgungsunternehmen im Rückstand waren. Das entspricht knapp 5% der Bevölkerung. Besonders betroffen sind Mieterinnen und Mieter. In Mieterhaushalten waren fast 6% von Zahlungsrückständen betroffen, deutlich mehr als in Eigentümerhaushalten. Hinzu kommen steigende Wohnnebenkosten, also Kosten etwa für Wasser, Müllabfuhr oder Gebäudedienstleistungen. Die lagen zuletzt stärker im Plus als die allgemeine Inflation.
2: Eine neue Dokumentation über Israels Einsatz im Gazastreifen schlägt hohe Wellen. Darin berichten israelische Militärangehörige und Geheimdienstler anonym, wie in Gaza palästinensische Zivilisten getötet wurden. Die israelische Armee weist die Vorwürfe zurück und der Kulturminister des Landes will den beiden beim Filmfest Venedig gerade preisgekrönten Regisseuren der Doku die israelische Staatsbürgerschaft entziehen. Nun wurde eine Untersuchung veröffentlicht, die von einer gezielten politischen Strategie zur, wie es heißt, Auslöschung der palästinensischen Gemeinschaft spricht. Gemeint ist die im Westjordanland. Aus Tel Aviv, Julio Segador.
8: In einer neuen Studie zieht die israelische Menschenrechtsorganisation B'Tselem eine düstere Bilanz. Die israelischen Aktionen im Westjordanland seien keine isolierten Menschenrechtsverletzungen. Es handele sich vielmehr um ein systematisches Projekt. Ziel sei es, die Grundlagen des kollektiven palästinensischen Lebens samt Land, Kultur und Institutionen gezielt zu zerstören. Der Bericht benennt 5 zentrale Handlungsfelder. Erstens Gewalt und Einschüchterung durch bewaffnete Siedlermilizen. Zweitens massive Beschränkungen der Bewegungsfreiheit. Ein Netz aus Kontrollpunkten und Sperren zerstückelt die Region in isolierte Enklaven. Israel begründet dies stets mit dem Schutz der eigenen Bürger. Drittens führt die Organisation eine wirtschaftliche Strangulierung an, etwa durch den Entzug von Arbeitsgenehmigungen. Viertens die soziopolitische Zerstörung durch die Kriminalisierung politischer Parteien. Zuletzt spricht B'Tselem wörtlich von ethnischen Säuberungen. Diese fänden durch Landenteignungen, Hausabrisse und Vertreibungen statt, bei gleichzeitiger Ausweitung jüdischer Siedlungen.
2: Das Jahr 2001 war das Jahr des großen PISA-Schocks, als die OECD zum ersten Mal eine Schulstudie in 32 Ländern durchführte und Deutschland dabei unterdurchschnittlich abschnitt. Nun, 25 Jahre später, PISA-Schock 2. Die aktuelle Untersuchung fällt wieder mehr als ernüchternd aus. So schlecht haben die Jugendlichen nämlich noch nie abgeschnitten. Lesen, Rechnen, Naturwissenschaften, da fehlt es bei jedem fünften 15-Jährigen an den Grundlagen. Was meinen Sie, woran könnte das liegen? Diese Frage hat Alina Boye in einer Fußgängerzone gestellt.
9: Weil unser Schulsystem immer noch sehr auf die Eltern setzt. Also wenn die Eltern nicht mitarbeiten oder nicht mit den Kindern zu Hause üben, dann haben es die Kinder einfach schwerer.
10: Großes Problem ist natürlich auch Lehrermangel, weil man sieht, wie viele Stunden da ausfallen, wie viele Lehrstunden, ist das schon erheblich. Und da rutscht man natürlich noch PISA ab, würde ich sagen.
11: Bei uns rattern sie die PowerPoint viel runter, um den Stoff einfach zu schaffen. Und wir können gar nicht mit abschreiben, weil die Zeit einfach nicht da ist.
12: Zu meinen Prüfungszeiten jetzt haben die uns noch mal kurz vor Ende so 7 Tests und Klassenarbeiten reingeknallt. Leistungsdruck ist definitiv zu viel da auch.
13: Es wäre natürlich super, wenn Kinder, deren Muttersprache nicht Deutsch ist, noch mal extra Unterstützung kriegen könnten.
14: Wir mussten uns damals aus den Büchern alles durcharbeiten. Und dann bleibt vielleicht doch eher im Kopf hängen, als wenn man nur digital das mal im Internet mal kurz liest.
15: Und die Aufgaben werden ja teilweise gar nicht mehr durchgelesen, sondern einfach nur bei KI eingefügt und KI bearbeitet das denn. Was natürlich nicht so vorteilhaft ist zum selbstständigen Lernen.
2: PISA-Schock, was läuft falsch in unserem Schulsystem? Dazu hören wir auch gern Ihre Meinung oder Ihre Fragen. 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Nach dem Fährunglück in der Javasee in Indonesien werden immer noch zahlreiche Menschen vermisst. Hunderte Helfer sind vor Ort, um nach ihnen zu suchen, mit Schiffen, Flugzeugen und Spezialisten für Unterwassereinsätze. Die Fähre mit über 240 Menschen an Bord war gestern auf dem Weg von Java nach Borneo, als sie in einem Unwetter kenterte. Mindestens 6 Passagiere haben das nicht überlebt. Das Wrack wurde inzwischen gesichtet. Unsere Korrespondentin für die Region, Jennifer Johnston, berichtet.
16: Auf Bildern der Rettungskräfte ist zu sehen, wie die Fähre kopfüber in unruhigem blauen Wasser treibt. Nur noch der rot lackierte Schiffsrumpf ist über der Wasseroberfläche sichtbar. Daneben treiben 2 kleine Boote mit Menschen an Bord. Sie und weitere konnten gerettet werden, doch nach mehr als 100 Menschen wird weiter gesucht. Mit mehr als 600 Einsatzkräften und 12 Schiffen, so der Leiter der Rettungsbehörde in Banjarmasin. Der Kapitän hatte vor dem Unglück von schwerem Seegang mit bis zu 3 Meter hohen Wellen berichtet. Anschließend setzte er einen Notruf ab und sagte, dass sich das Schiff zur Seite neige. Die Fähre war auf dem Weg von der Großstadt Surabaya auf der Hauptinsel Java ins knapp 500 Kilometer entfernte Banjarmasin in der Provinz Südkalimantan auf Borneo. Die letzte bekannte Position des Schiffes war etwa 150 Kilometer vor dem Zielhafen. Der südostasiatische Inselstaat Indonesien mit rund 280 Millionen Einwohnern besteht aus mehr als 17.000 Inseln. Deswegen spielen Fähren eine große Rolle für den Transport von Passagieren und Fracht. Schiffsunfälle sind keine Seltenheit. Ursache sind meist laxe Sicherheitsstandards sowie das unvorhersehbare Wetter.
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17: Im Studio Stefan Liener und wir blicken zunächst an die Finanzmärkte. Dort blicken viele Anleger auf die Entwicklung des Ölpreises. Der hat übers Wochenende noch einmal spürbar angezogen, nämlich um gut 3%. Das Barrel der Nordseesorte Brent kostet inzwischen etwa 107 US-Dollar. Und das drückt auf die Stimmung auch am deutschen Aktienmarkt. Der DAX um die Mittagszeit 0,5% im Minus bei 25.458 Punkten. Zu den größten Verlierern gehören die Aktien von Infineon. Sie geben um 8% nach. Siemens Energy und Hochtief verbilligen sich um mehr als 7%. Die IG Metall wirft der Bundesregierung Untätigkeit in der aktuellen Krise der Automobilindustrie vor. Vor einem bundesweiten Aktionstag gegen Arbeitsplatzabbau und Werksschließungen, der für den kommenden Montag geplant ist, hat die Gewerkschaft heute Maßnahmen zur Stärkung des Standorts vorgeschlagen. Felix Linke.
18: In der EU gibt es neue Vorschläge, die Automobilindustrie zu stärken und besser vor chinesischer Konkurrenz zu schützen, zum Beispiel bei der Batterieherstellung. Die IG Metall verlangt von der Bundesregierung, diese Vorschläge aufzugreifen. Dazu gehörten Gegenmaßnahmen gegen unfaire Handelspraktiken, so seien Zölle auf Hybridfahrzeuge aus China nötig. Sparen und den Gürtel enger schnallen lösten dagegen keine Probleme. Den deutschen Unternehmen wirft die Gewerkschaft vor, mehr im Ausland als im Inland zu investieren, das sei ein Angriff auf das deutsche Wohlstandsmodell. Vor allem im VW-Konzern gäbe es koordinierte Angriffe auf Arbeitsplätze und Arbeitsbedingungen. Abgelehnt wird die Forderung der Arbeitgeber nach einer Wiedereinführung der 40-Stunden-Woche in der Automobilindustrie, wo 35 Stunden gearbeitet wird. Das würde nur noch mehr Arbeitsplätze kosten. IG Metall-Chefin Christiane Benner rechnet mit 100.000 Teilnehmern an dem Aktionstag, der unter dem Motto Zukunft statt Kahlschlag steht. Aktionen wird es bundesweit an mehr als 200 Standorten geben, darunter viele auch in Bayern, wie etwa bei Audi in Ingolstadt und bei BMW in München.
17: Beim Thema künstliche Intelligenz hinkt Europa bisher deutlich hinter den USA hinterher. Deshalb haben sich führende Ökonomen und Technologieexperten zusammengetan, um ein Strategiepapier für die EU-Kommission zu erarbeiten. Die Kernpunkte liegen jetzt vor. Fritz Wirbitzki mit den Details.
19: Europa riskiere seinen Wohlstand, seine Souveränität und seine Sicherheit, wenn sich bei seiner Strategie zur künstlichen Intelligenz nichts ändert. Davor warnt eine Gruppe von Top-Ökonomen und KI-Experten. Die Gruppe hat deshalb eine Strategie erarbeitet, um Europa handlungsfähig zu machen. Darin gibt es 2 Ansätze. Im besten Fall entwickelt man eine eigene Spitzen-KI. Dafür braucht es jedoch enorme Investitionen und auch Gelder von außerhalb der EU. Hier ist die Rede von 1,3 Billionen Euro, um konkurrenzfähig zu werden. Falls nicht genug Investitionen zusammenkommen, habe man viel Geld verschwendet und trotzdem keine Spitzen-KI. Deshalb geht es in einem zweiten Ansatz darum, sich den Zugang und auch ein Mitspracherecht bei KI aus dem Ausland zu sichern. Laut der Expertengruppe müsse die EU dafür Unternehmen stärken, die wichtig für die KI-Entwicklung sind, zum Beispiel in der Lasertechnik. Außerdem brauche es deutlich mehr europäische Rechenzentren. Insgesamt umfasst die Transformative AI Strategy über 40 Empfehlungen an die EU und ihre Mitgliedstaaten.

0: Litauens Präsident Nauseda lobt die deutsche Unterstützung für die Ukraine und Deutschlands Rolle in Europa. Er mahnte aber, die Menschen erwarteten mehr bei Wirtschaft, Beschäftigung und Wachstum. Der Arktis-Gipfel befasst sich mit neuen Schifffahrtsrouten, Rohstoffen und Sicherheitsrisiken durch Russland und China. Bundesanwaltschaft klagt mutmaßliche Russland-Spionen an. Ilona W. soll spätestens seit Oktober 2023 geheimdienstliche Kontakte in die russische Botschaft gehabt haben. Das teilte die Karlsruher Behörde mit. Die Geschäftsfrau war im Januar in Berlin festgenommen worden und sitzt seither in Untersuchungshaft. Millionen haben Zahlungsrückstände bei Strom- und Gasanbietern. Nach Angaben des Statistischen Bundesamts waren im Vorjahr etwa 3,8 Millionen Bürger im Verzug. Das sind fast 5% der Bevölkerung. Besonders Mieter konnten Rechnungen demnach nicht oder nur teilweise begleichen. Die gestiegenen Nebenkosten bedeuten für viele Menschen eine finanzielle Belastung. Die Zahl der Apotheken in Deutschland nimmt weiter ab. Nach Angaben der Bundesvereinigung Deutscher Apothekerverbände gab es Ende Juni bundesweit nur noch knapp 16.500 Apotheken, 113 weniger als zu Jahresbeginn. Verbandspräsident Preis sagte, dieser Trend müsse mit Blick auf chronisch kranke Menschen, Familien und ältere Personen gestoppt werden. Israels Regierung will den in Venedig preisgekrönten Regisseuren einer Gaza-Dokumentation die Staatsbürgerschaft entziehen. Kulturminister Socha warf den beiden Filmemachern Verrat am Staat Israel vor. In dem Film Nasa berichten israelische Militärvertreter und Geheimdienstler anonym von der Tötung palästinensischer Zivilisten. Und das Wetter in Bayern, teils Sonne, teils stark bewölkt, vereinzelt Regen bei 19 bis 24 Grad.
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2: Egal, ob es sich um Oldtimer-Autos, Traktoren oder Mopeds handelt, viele Menschen lieben es, ihre Leidenschaft mit anderen zu teilen und regelmäßige Treffen zu veranstalten. Auch der Musikverein Stetten dachte sich, warum machen wir nicht selbst mal ein großes Treffen? Aber wenn schon, dann ein ganz besonderes. Am Wochenende fand nun im Unterallgäu das erste bayerische Klowagentreffen statt. Und Peter Allgeier war dabei.
3: Die Leute, die sich nicht vorstellen können, das ist unsere beste Werbung. Weil natürlich, die kommen, die wollen das anschauen, die wollen das wissen, was da passiert.
4: Sagt Luisa Hofmann vom Musikverein Stetten. Sie ist umringt von 10 Klowagen, die teils aussehen wie Bauwagen, aber auch liebevoll aus Holz gezimmert wurden. Der schönste und ausgefallenste soll prämiert werden. Reinhard Krieger von den Maibaumfreunden Niedereck.
5: Die Pissrinne haben wir später installiert, das war vorher nicht der Fall. Wir wollten ja ein bisschen, weil die Männer auch was bieten. Und dann läuft das Wasser durch. Natürlich mit Abwassersystem direkt in unseren kleinen Auffangbehälter mit rein.
4: Doch auch die Konkurrenz schläft nicht. Mit vollen Hosen ist gut stinken.
6: Ja, wir haben den schönsten Klowagen von ganz Bayern. Mit ca. 5 Meter Laufrinne. Haben aber auch noch einzelne Klos für Damen und Herren.
4: Eine Jury muss sich nun ein Bild der Klowagen machen, die an diesem Tag übrigens nicht benutzt werden dürfen. Solange man vielleicht glaubt, gibt es mobile Toiletten noch gar nicht. Den Durchbruch in Deutschland feierten mobile Klos beim Besuch von Johannes Paul II. In Deutschland.
7: 1980 München.
8: Gott, der Vater, hat uns in seinem Sohn Jesus Christus das Leben geschenkt.
4: Hunderttausende wollten den Papst sehen und die Erfinder des Dixie-Klos machten ein großes Geschäft. In Städten stehen nun die Toiletten selbst im Fokus.
9: Voll witzig. Doch, uns gefällt super.
10: Jetzt haben sie alle Klowegen schön hergerichtet, viele aus Holz, also richtig schön.
11: Also mega toll, dass man aus einer kleinen Idee so ein tolles Fest machen kann.
12: Ja, und es war wieder extrem knapp.
4: Die Teams messen sich auch bei Spielen. Eine Person sitzt auf einer Kloschüssel und wird von anderen eine Strecke getragen. Oder wer kann möglichst, ohne dass das Papier abreißt, seinen Kollegen mit Klorollen einwickeln.
13: Spannende Zeit, sehr zügig abgerollt.
4: Doch dann wird es ernst. Gleich wird der Preis für den besten Klowagen verliehen. Können sich die Maibaumfreunde mit ihrem Tüftler-Exemplar durchsetzen?
13: Und der erste Platz mit 95 Punkten geht an die Maibaumfreunde Wiedereck.
4: Die drei recken eine goldene Klobrille in den Himmel. Die vielleicht erste Siegestrophäe, die auf einer Toilette wirklich gut aufgehoben ist.

0: Peter Allgeier war das über das Klowagentreffen in Stetten.
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0: Laos gilt als das Land der Millionen Elefanten. Aber gleichzeitig ist Laos auch das am stärksten bombardierte Land der Welt. Denn während des Vietnamkriegs haben die USA über dem Land unfassbare Mengen an Munition abgeworfen, um, wie es hieß, kommunistische Feinde zu besiegen. Schätzungsweise 80 Millionen Sprengkörper schlummern noch immer nicht explodiert in der Erde von Laos. Jedes Jahr sterben viele Menschen bei Explosionen. Um das zu verhindern, versuchen Einheimische, ihre Heimat von den Blindgängern zu befreien. Florian Barth berichtet.
2: Dieses Geräusch bedeutet Gefahr. Lebensgefahr. P. Fangchalern hat mit ihrem Metalldetektor ein Objekt entdeckt. Sie checkt es. Nur ein kleiner Bombensplitter. Harmlos im Gegensatz zu dem, was sie hier sucht. Scharfe Blindgänger, Bomben, die bei der kleinsten Berührung hochgehen können.
3: Meine Familie hat sich anfangs große Sorgen gemacht. Und manchmal überkommt mich auch noch die Angst, weil es einfach so viele Bomben sind, die hier liegen.
2: Hilfsorganisationen wie Handicap International unterstützen die Arbeiterinnen. Und sie finden fast täglich etwas. Meistens solche Exemplare, sogenannte Bombies, hochgefährliche Streumunition. Die liegt überall in den Bergen von Laos, auf Feldern, in Waldstücken, neben Straßen. Vor allem in der Grenzregion zu Vietnam. Denn auch hier haben amerikanische Soldaten vor 60 Jahren den kommunistischen Norden Vietnams bekämpft. Der hat Nachschub für die Front nach Süden durch Laos transportiert. Die USA werfen insgesamt 270 Millionen Bomben ab, alle 8 Minuten ein Flug, über Jahre hinweg. Mit Bombenhüllen, die sich in der Luft öffnen. Kleine Sprengkörper hageln dann über eine große Fläche am Boden. Doch ein Drittel davon ist damals gar nicht explodiert. Darunter leiden die Menschen in den Bergdörfern noch heute. Vor allem Kinder sind Opfer. Es reicht ein Fußball, der mal im Gebüsch landet. Jede Woche erwischt es jemanden in Laos. Das Entschärfungsteam um P. Fangchalern macht die Blindgänger sofort unschädlich. Auch das ist aufwendig, aber die sicherste Methode. 400 Meter Draht von der Bombenfundstelle bis zu einem sicheren Ort für die Sprengung. Jedes Mal müssen sie das Gelände absperren, sicher gehen, dass keiner in der Nähe ist.
3: Achtung, Achtung, wir sprengen jetzt.
2: Wieder eine Bombe weniger, eine von 80 Millionen, die in Laos noch im Boden stecken. Selbst wenn sie hier in diesem Tempo weitermachen, blindgängerfrei wird Laos wahrscheinlich nie. Doch Renier Carabin von Handicap International findet, jede einzelne Sprengung zählt für die Zukunft des Landes. Man kann nicht so schnell Straßen bauen oder Schulen, ohne das Gebiet erstmal von Bomben gesäubert zu haben. Das muss auch ordentlich dokumentiert sein. Aber Eisenbahnstrecken, Straßen, Schulen sind wichtig für die Entwicklung. Die Menschen wollen Gemüse anbauen, Tiere halten. Wenn die sicher sind, haben sie viel mehr Möglichkeiten, etwas zu erwirtschaften. P. hat ihren Bereich für heute abgesucht. Irgendwann ist dieses Waldstück wieder sicher. Das treibt sie an, das tut ihr gut.
3: Ich habe jetzt mehr Erfahrung und weiß besser, wie man die Bomben erkennt. Und wenn wieder eine entschärft wird, weil ich sie gefunden habe, dann ist das einfach ein gutes Gefühl.
2: Morgen geht es weiter mit dem nächsten Abschnitt, Quadratmeter für Quadratmeter. Kleine, mühsame Schritte für ein unbeschwerteres Leben in Laos.
0: Florian Barth berichtete über die Landminenkonferenz.
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4: Mit Christian Klose. Alexander Zverev erlebt gerade ein Wahnsinns-Tennisjahr. Da war sein erster Grand-Slam-Sieg seines Lebens. Das war bei den French Open in Paris Anfang Juni. Und letzte Nacht dann Grand-Slam Nummer 2 bei den US Open in New York. Da hat Zverev Ben Shelton im Finale in 4 Sätzen bezwungen. Der Hamburger dann bei der Siegerehrung sehr, sehr emotional. Mein Kollege Tim Brockmeier war dabei.
5: Ja, tatsächlich. Das war bei der Siegerehrung und das war ein Satz in Richtung seiner Mama, der wirklich sehr, sehr emotional war. Er hat es wie folgt beschrieben: Als Mutter eines vierjährigen Kindes gesagt zu bekommen, es tut mir leid, Ihr Sohn hat Diabetes und er wird ein sehr schwieriges Leben führen. Aus dieser Arztpraxis mit dieser Nachricht rauszumarschieren und zu sagen, diese Krankheit wird unser Leben nicht bestimmen. Wenn mein Sohn Tennisprofi werden will, dann wird er Tennisprofi und da werde ich alles für tun. Und er sagt, dafür braucht es eine ganz, ganz starke Frau. Und meine Mama ist eine starke Frau, ist die wichtigste Person in meinem Leben. Das war schon sehr, sehr emotional. Denn es ist natürlich eine herausragende Leistung, wenn man weiß, dass Alexander Zverev an Diabetes erkrankt ist, sich sogar während des Finals eine Insulinspritze in den Oberschenkel gesetzt hat. Dann ist das, was er sportlich auf den Tennisplatz leistet, gar nicht hoch genug einzuschätzen. Und dass seine Mama ihm diesen Weg bereitet hat und immer an ihn geglaubt hat, ist natürlich sehr, sehr besonders.
4: Ja, das ist eine tolle Geschichte. Zverev hat noch in New York durchblicken lassen. Platz 1 in der ATP-Weltrangliste in diesem Jahr ins Visier zu nehmen. Platz 1, das war der Traum der deutschen Basketballerinnen bei der Heim-WM. Die haben wirklich tolle Spiele gezeigt. Die Basketballfrauen stürmten nach dem Sieg über Belgien hinein ins Halbfinale, haben dann doch im Spiel um Bronze an Spanien wieder zu scheitern. Und trotzdem, es war ein sehr, sehr starkes Turnier der deutschen Basketballfrauen, findet mein Kollege Jakob Rüger.
6: Die Gefühlslage passte nach dem Spiel um Platz 3 nicht zum historischen Ergebnis. Nach der Niederlage gegen Spanien kämpfte Leonie Fiebig mit den Tränen der Enttäuschung.
7: Ja, tut weh, schwer in Worte zu fassen, den Frust. Ja, aber es ist so, es gehört dazu.
6: Den Traum von der ersten WM-Medaille der Geschichte ließen starke Spanierinnen zerplatzen. Und trotzdem schließt das Team um Luisa Geiselsöder erstmals eine WM unter den Top 4 ab.
8: Ich denke, jeder muss ein bisschen schauen, wie er selber damit klarkommt. Kommen, wann, wie schnell, welche Timeline die brauchen. Aber ich denke, irgendwann werden wir zurückschauen und sagen, wir sind Vierte bei einer WM gewesen, Heim-WM.
6: Und das trotz Verletzungen, Ausfällen und Niederlagen im Vorfeld. Der Turnierstart war mit der Pleite gegen Spanien katastrophal. Dann aber steigerte sich das deutsche Team von Spiel zu Spiel. Höhepunkt, der Sieg über Europameister Belgien.
9: Deutschlands Basketballerinnen stehen tatsächlich im Halbfinale.
10: Wir haben uns unglaublich verbessert in der Kürze der Zeit. Wenn mir irgendjemand gesagt hätte am 3. September, wir wären heute gestern im Halbfinale, heute um dritten Platz, hätte ich ihn für verrückt erklärt.
6: Bundestrainer Olaf Lange hat dem jungen Team eine Identität und eine Struktur gegeben. In jedem Spiel schafften sie es, die vielen tausend Zuschauer zu begeistern. Die Spielerinnen um Kapitänin Marie Gülich waren nahbar, strahlten Zusammenhalt und Freude aus.
11: Wirklich, dieses Team macht mich so glücklich. Es macht mich so glücklich, Teil davon zu sein. Es hat mich so glücklich gemacht, vor diesen Fans zu spielen. Einfach, dass so viele Menschen da waren und das verfolgt haben. Also nicht nur hier waren, sondern auch im Fernsehen verfolgt, die Nachrichten, die ich bekommen habe. Das bedeutet mir unglaublich viel. Ich bin sehr, sehr, sehr dankbar.
6: Doch am Ende geht es um Medaillen und Erfolge. Und deshalb blickt Leonie Fiebig mit roten Augen trotzig in die Zukunft.
7: Die Medaille ist ein großes Ziel, warum ich so viel Arbeit in die Nationalmannschaft stecke, warum ich hier bin jedes Mal. Und ich werde weiter hier sein und ich werde weiter kämpfen und hoffentlich irgendwann belohnt werden.
6: Der historische vierte Platz bei der WM könnte der Auftakt in eine bessere und noch erfolgreichere Zukunft sein. Das bleibt trotz all der Enttäuschung die positive Bilanz der deutschen Basketball-WM.
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0: A7 Fulda Richtung Würzburg, zwischen Dreieck Fulda und Bad Brückenau Wildflecken, 10 Kilometer stockender Verkehr wegen Bauarbeiten. A7 Ulm Richtung Füssen, zwischen Kempten-Leubers und Betzigau Stau. A8 München-Salzburg, zwischen Traunstein-Siegsdorf-Ost und Anger, 4 Kilometer Stau wegen Bauarbeiten. B20 Burghausen Richtung Berchtesgaden, zwischen Bayerisch Gmain und Eisenrichter ein Unfall. Und B307 Miesbach Richtung Bayerisch Zell, zwischen Miesbach und Hausham staut es sich.

0: Das Wetter in Bayern, es ist teils stark bewölkt, teils aufgelockert mit sonnigen Abschnitten. Meistens bleibt es trocken, nur örtlich gibt es ein paar Regentropfen. Die Temperaturen heute 18 bis maximal 24 Grad. Es ist 13 Uhr.
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0: Mit Gabi Gerlach und als erstes der Arktiskonferenz in Finnland. Dort haben Kanzler Merz und andere Länderchefs vor der Gefahr durch Russland und China in der Region gewarnt. Top-Ökonomen fordern eine neue KI-Strategie für Europa und immer weniger Deutsche leben in den eigenen vier Wänden. Auf dem EU-Arktis-Gipfel im finnischen Rovaniemi haben mehrere europäische Staats- und Regierungschefs vor einer zunehmenden Gefahr durch Russland und China in der Region gewarnt. Unter anderem die lettischen und litauischen Regierungschefs forderten eine enger koordinierte und klügere Vorgehensweise in der EU. Auf der Konferenz geht es auch um den Klimawandel, um Rohstoffe und Handelswege. Unser Korrespondent Jean-Marie Magro berichtet.
2: Ja, herzlich willkommen im hohen Norden. Hier im hohen Norden Europas kann man sehen, wie gefährdet der Frieden in Europa ist.
3: Friedrich Merz begrüßt die angereisten Medienvertreter in der finnischen Stadt Rovaniemi in Lappland. In der Arktis geht es um die ganz großen geopolitischen Konflikte. Wegen der Klimakrise schmilzt das Eis, neue Schifffahrtsrouten entstehen und die großen Player, die USA, China und Russland, werden immer aktiver, unter anderem wegen unerschlossenen Rohstoffen. Die Sicherheit Europas und auch Deutschlands, meint der Kanzler, wird auch hier in der Arktis verteidigt.
2: Ich bin heute hierher gekommen, um genau dieses Zeichen auch zu setzen, dass wir aus Deutschland heraus es ernst nehmen. Wir sind Teil des Nordens, wir sind Anrainer am Atlantik, wir sind Anrainer der Ostsee und damit sind wir Teil dieses strategisch gefährdeten Teils Europas.
3: Für den Kanzler ist es die erste Auslandsreise nach der Sommerpause und nach der heftigen Wahlniederlage seiner CDU in Sachsen-Anhalt. Dass Gefahr für Europa aus dem hohen Norden ausgehe, teilen die europäischen Spitzenpolitiker, die nach Finnland zum Arktis-Gipfel gekommen sind. EU-Außenbeauftragte Kaja Kallas betont, dass Russland die Region zunehmend militarisiere, hier unter anderem Raketentests durchführe. Dazu kommt die Sorge um die russische Schattenflotte. Schiffe, die unter anderem Rohöl transportieren, um die Sanktionen gegen Russland zu umgehen. Das sind tickende ökologische Zeitbomben, auch in unseren Gewässern. Und gleichzeitig tragen sie auch zu Russlands Krieg in der Ukraine bei. Nach Angaben aus NATO-Kreisen steht wohl fest, dass Boote nahe der norwegischen Inselgruppe Spitzbergen mit einer neuen Technologie fast spurenlos Unterseekabel durchschneiden. Der estnische Premier Kristen Michal sagt, indem wir Russland durch Sanktionen und alle sonstigen Maßnahmen dazu bewegen, keine Energie und keine Waren zu liefern, tragen wir zum Schutz der Sicherheit und der Umwelt in der Arktis, im Ostseegebiet und in anderen Meeren teil. Russland erhöht unterdessen den Druck auf die Ukraine und die Europäer. Erst gestern wurde ein Passagierzug zwischen Kiew und Warschau nur 2 Kilometer vor der polnischen Grenze angegriffen. Im Zug waren auch europäische Diplomaten. Für Frankreichs Außenminister Barrot habe Russland ein ganz klares Ziel, nämlich die Europäer einzuschüchtern, sie zu entmutigen und vor allem ihre Einheit zu untergraben. Bis Oktober will die EU-Kommission die Arktis-Strategie erarbeiten. Finnland sieht etwa Eisbrecher als Schlüssel für Europäers Handlungsfähigkeit im hohen Norden. Ohne sie ließen sich Versorgung, Handel und militärische Präsenz in weiten Teilen der Region trotz schwindenden Meereises nicht zuverlässig sichern. Ein weiterer wichtiger Punkt wird wieder einmal Grönland sein. Denn der wichtigste NATO-Partner, die USA, sehen in Gestalt von Präsident Trump Dänemark weiterhin nicht in der Lage, die riesige Insel vor chinesischen und russischen Ambitionen zu schützen.
0: Jean-Marie Magro war das über den EU-Arktis-Gipfel, der gerade in Finnland läuft. Die Kommunalwahl in Niedersachsen und die Folgen. Die CDU ist Wahlgewinner und hat ihren Vorsprung vor der SPD ausgebaut. Auf Platz 3 aber hat es die AfD geschafft, vor den Grünen. Der Politologe Christian Martin von der Uni Kiel sieht in dem Ergebnis auch eine Reaktion auf die Wahl in Sachsen-Anhalt. Hier wie dort wird die Politik der schwarz-roten Koalition im Bund mitverantwortlich gemacht, berichtet Isabel Karas aus unserem Hauptstadtstudio.
4: Die Bundespolitik sei der Hauptgrund dafür, dass die CDU auf kommunaler Ebene nicht überall das Vertrauen der Menschen bekommen habe. Das sagt Niedersachsens CDU-Landeschef Sebastian Lechner im NDR. Die Menschen hätten im Wahlkampf vor allem über zu hohe Energiepreise und zu wenig Geld im Portemonnaie geklagt. An Berlin gerichtet fordert Lechner deshalb spürbare Entlastungen und einen wirtschaftlichen Aufschwung. Auch Niedersachsens Ministerpräsident Olaf Lies von der SPD sieht einen deutlichen Einfluss der Bundespolitik. Das Ergebnis der Kommunalwahl zeige, dass die etablierten Parteien an Zustimmung verlieren, erklärt er im NDR. Er wolle zwar nicht mit dem Finger nur nach Berlin zeigen, die Bundesregierung müsse aber eine gemeinsame Linie finden. Gleichermaßen fordert er von der Bundes-SPD eine stärkere und klarere Position bei Themen wie der Rente. Mit Blick auf die Landtagswahl in Mecklenburg-Vorpommern am kommenden Sonntag sieht CDU-Politiker Philipp Amthor unterdessen in der Personaldiskussion um Friedrich Merz eine Belastung für den Wahlkampf. Sie mache es für die Wahlkämpferinnen und Wahlkämpfer vor Ort schwieriger, die politischen Inhalte in den Mittelpunkt zu stellen, sagt er in der ARD.
0: Am Tag nach der Parlamentswahl in Schweden ist weiterhin offen, wer das Land in Zukunft regieren wird. Stärkste Kraft sind die Sozialdemokraten, der ehemaligen Ministerpräsidentin Magdalena Andersson. An Platz 2 folgt die moderate Partei von Regierungschef Ulf Kristersson. Die rechtspopulistischen Schwedendemokraten landeten überraschend nur auf Platz 3. Klar ist, die Regierungsbildung in Schweden dürfte schwierig werden. Aus Stockholm, Jana Sinram.
5: Nach Auszählung der meisten Stimmen kommen die Sozialdemokraten zusammen mit den drei kleineren Parteien des rot-grünen Blocks auf 176 der 349 Sitze im Parlament. Das bisherige Regierungslager von Ministerpräsident Ulf Kristersson erreichte 173 Mandate. Ob es dabei bleibt, dürfte frühestens am Mittwoch feststehen. An diesem Tag werden die letzten Stimmen von Schwedinnen und Schweden aus dem Ausland und spät eingegangene Briefwahlstimmen ausgezählt. Die beiden Blöcke trennen laut dem Sender SVT weniger als 29.000 Stimmen. Damit dürfte in Schweden in jedem Fall eine komplizierte Regierungsbildung bevorstehen. Sowohl die frühere Ministerpräsidentin Magdalena Andersson von den Sozialdemokraten als auch der amtierende Regierungschef Kristersson erklärten, das endgültige Ergebnis abwarten zu wollen. Um eine linke Regierung zu bilden, müsste Andersson mit allen drei Parteien des rot-grünen Lagers zusammenarbeiten, zwischen denen es teils große Differenzen gibt.

0: schauen wir auf Schweden nach der Wahl. Im nächsten BR24 Hintergrund um 20 nach 1. Wenn man an KI denkt, an die vielen verschiedenen Modelle, dann denkt man eigentlich automatisch an die USA, vielleicht noch an China, aber nicht an Europa. Und das bedeutet, die europäischen Länder sind abhängig. Eine Gruppe von Ökonomen und KI-Experten hat jetzt eine Strategie vorgestellt, um das zu ändern. Was darin steht, weiß Fritz Wirbitzki.
1: Europa riskiere seinen Wohlstand, seine Souveränität und seine Sicherheit, wenn sich bei seiner Strategie zur künstlichen Intelligenz nichts ändert. Davor warnt eine Gruppe von Top-Ökonomen und KI-Experten. Die Gruppe hat deshalb eine Strategie erarbeitet, um Europa handlungsfähig zu machen. Darin gibt es zwei Ansätze. Im besten Fall entwickelt man eine eigene Spitzen-KI. Dafür braucht es jedoch enorme Investitionen und auch Gelder von außerhalb der EU. Hier ist die Rede von 1,3 Billionen Euro, um konkurrenzfähig zu werden. Falls nicht genug Investitionen zusammenkommen, habe man viel Geld verschwendet und trotzdem keine Spitzen-KI. Deshalb geht es in einem zweiten Ansatz darum, sich den Zugang und auch ein Mitspracherecht bei KI aus dem Ausland zu sichern. Laut der Expertengruppe müsse die EU dafür Unternehmen stärken, die wichtig für die KI-Entwicklung sind, zum Beispiel in der Lasertechnik. Außerdem brauche es deutlich mehr europäische Rechenzentren. Insgesamt umfasst die Transformative AI Strategy über 40 Empfehlungen an die EU und ihre Mitgliedstaaten.
0: Wer heute und auch in den letzten Tagen tanken wollte, hat bemerkt, die Benzin- und Dieselpreise sind wieder enorm gestiegen. Tanken ist damit fast Luxus. Das hat mit den Konflikten im Nahen Osten zu tun. Denn durch die Blockade der Straße von Hormus kommen fast keine Öl- und Gastransporte mehr zu uns. Und das hat natürlich Auswirkungen auf die Börse und auf unsere Geldbeutel. Nina Lenz mit einem Überblick.
2: Die Preise für Gas und Strom sind hoch. Und für 3,8 Millionen Menschen in Deutschland waren sie letztes Jahr zu hoch. Laut Statistischem Bundesamt konnten 4,6% der Bevölkerung ihre Strom- und Gasrechnung nicht rechtzeitig bezahlen. Besonders Menschen, die zur Miete wohnen. Auch der Preis für Heizöl ist enorm gestiegen und ist fast 50% teurer als noch vor einem Jahr. An der Zapfsäule sieht es ähnlich aus. Der Liter Super E10 hat gestern im bundesweiten Durchschnitt 2,27 Euro, Diesel 2,40 Euro gekostet. Damit wurde sogar der Rekord aus dem März 2022 übertroffen, wie der ADAC berichtet. Ein Grund: Wegen der wachsenden Spannungen im Golf sind die Rohölpreise wieder auf über 100 Dollar pro Fass gestiegen. Hinter diesen Preisexplosionen steht der Iran-Krieg. Teheran greift regelmäßig US-Stützpunkte und Energieinfrastruktur in verbündeten Golfstaaten an. Und die für den Öl- und Gastransport zentrale Straße von Hormus ist faktisch blockiert. Am Wochenende haben jemenitische Houthi-Rebellen außerdem eine wichtige Pipeline in Saudi-Arabien angegriffen, die daraufhin geschlossen wurde. Sie ist eigentlich eine wichtige Route, um die Straße von Hormus zu umgehen. Dadurch sind die Öl- und Gasmengen auf dem Weltmarkt, auch in Europa, knapper und die Preise steigen. Das verschärft die Lage der Gasspeicher, die vergleichsweise niedrig gefüllt sind. Gleichzeitig stocken diplomatische Lösungsversuche im Nahen Osten. Ein geplantes Treffen zwischen dem Iran und den Golfstaaten wurde heute verschoben.
0: UniCredit will die Commerzbank übernehmen. Fast die Hälfte der Stimmrechte hätte sie schon. Lange hatte sich die Frankfurter Bank dagegen gewehrt und auch die Bundesregierung leistete Widerstand. Den hat sie in den vergangenen Wochen aber weitgehend aufgegeben. Nun nimmt der Bundesfinanzminister Gespräche über die Bankenfusion auf, bei denen er aber Forderungen vorbringen will, berichtet Mario Kubina aus Berlin.
3: Lars Klingbeil bekommt heute Besuch aus Mailand. Der Bundesfinanzminister und SPD-Vorsitzende hat UniCredit-Chef Andrea Orcel nach Berlin eingeladen. Es geht darum, wie die Zukunft für die Commerzbank nach einer Übernahme durch die italienische Großbank aussehen würde. Ein Ministeriumssprecher macht deutlich, aus Sicht der Bundesregierung hat die Commerzbank für die Finanzierung des deutschen Mittelstands hohe Priorität. Und er erinnert daran, dass viele Arbeitsplätze an der Bank mit dem bekannten gelben Logo hängen. Mit welchen konkreten Forderungen Klingbeil in das Gespräch mit dem Topmanager aus Italien geht, da will sich das Ministerium nicht in die Karten schauen lassen. Im Gespräch ist zum Beispiel ein Verzicht auf betriebsbedingte Kündigungen nach einer Übernahme. UniCredit hat inzwischen Zugriff auf fast die Hälfte der Commerzbank-Anteile. Lange hat sich die deutsche Seite gegen eine Übernahme gewehrt. Aber inzwischen sprechen beide Banken miteinander. Auch der Bund ist an der Commerzbank beteiligt und er will sich offenbar auch für die Zukunft einen gewissen Einfluss sichern.
0: Heutzutage kann man schon froh sein, wenn man überhaupt eine bezahlbare Wohnung findet, zur Miete. In den

0: eigenen vier Wänden wohnen, davon träumen viele. Aber immer weniger Menschen in Deutschland können diesen Lebenstraum auch verwirklichen. So steht es in einer neuen Studie. Danach ist die Eigentumsquote so niedrig wie seit 20 Jahren nicht mehr. Silvia Ort aus dem BR24-Team berichtet.
1: Im europäischen Vergleich liegt Deutschland damit auf dem letzten Platz. Das Pestel-Institut, das die Studie durchgeführt hat, nennt als Gründe für die niedrige Eigentumsquote zu hohe Baukosten und Zinsen sowie eine fehlende Eigentumsförderung durch den Bund. Deshalb seien selbst Doppelverdiener kaum in der Lage, sich eigene vier Wände zuzulegen, betonte Institutsleiter Günther in der Augsburger Allgemeinen. Die Folge: fast drei Viertel der 25- bis 45-Jährigen wohnen derzeit zur Miete. Die Studienmacher fordern, dem Trend entgegenzuwirken, mit dem Ziel, pro Jahr mindestens 200.000 Haushalte in selbstgenutztes Wohneigentum zu bringen.

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2: Genau 13.15 Uhr.
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4: Regierungschefs aus dem Norden stärken Merz den Rücken. Beim EU-Arktis-Gipfel in Finnland haben mehrere Regierungschefs dem Bundeskanzler Unterstützung zugesichert. Finnlands Ministerpräsident Orpo nannte Merz einen absolut verlässlichen Partner. Litauens Präsident Nausėda lobte unter anderem dessen Unterstützung für die Ukraine. Der Arktis-Gipfel befasst sich mit neuen Schifffahrtsrouten, Rohstoffen und Sicherheitsrisiken durch Russland und China. Tankstellenverband hält Spritpreise von um die 3 Euro bald für möglich. Verbandsvertreter Rabel machte dafür vor allem die Mineralölkonzerne verantwortlich. Dort werde so wörtlich abkassiert. Zwar seien die Konflikte in der Region um den Persischen Golf ein Problem, hierzulande werde von dort aber vergleichsweise wenig Öl importiert. Gaspreis steigt in Europa erneut deutlich. An der Börse in Amsterdam sprang ein wichtiger Indikator am Morgen um 5% nach oben, auf den höchsten Stand seit fast 4 Jahren. Unter anderem die hohen Energiekosten haben bereits im vergangenen Jahr Mieter und Eigentümer in Deutschland massiv belastet. Bundesanwaltschaft klagt mutmaßliche Russland-Spionin Ilona W. an. Die Deutsch-Ukrainerin soll spätestens seit Oktober 2023 geheimdienstliche Kontakte zur russischen Botschaft in Berlin gehabt haben, wie die Behörde mitteilte. Ilona W. sitzt seit ihrer Festnahme im Januar in Untersuchungshaft. Laut Anklage hat sie vor dem Hintergrund des Kriegs in der Ukraine unter anderem Informationen über die deutsche Verteidigungspolitik und Rüstungsindustrie eingeholt. Wadephul will Ungarn-Beziehungen verbessern. Der Außenminister äußerte vor seinem Besuch in Budapest die Hoffnung, das Verhältnis nach der Ära Orbán wieder auf ein Fundament des gegenseitigen Vertrauens und der Verlässlichkeit zu stellen. Es ist das erste Mal seit 2019, dass ein deutscher Außenminister nach Ungarn reist. Und das Wetter in Bayern, teils Sonne, teils stark bewölkt, vereinzelt Regen bei 19 bis 24 Grad.
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5: Im Studio Joachim Dangel. Nur 100 Milliliter Flüssigkeit im Handgepäck. Diese teilweise noch gültige Regelung wird am Freitag am Flughafen München komplett aufgehoben. Rechtzeitig zum Beginn des Oktoberfests werde das Reisen damit noch komfortabler, teilte das Bayerische Verkehrsministerium mit. Möglich wird das dadurch, dass mittlerweile alle Sicherheitskontrollen auf moderne Computertomographen umgestellt wurden. Das Handgepäck samt Flüssigkeiten kann damit noch detaillierter untersucht werden. Eingeführt worden war die 100 Milliliter Regelung für Shampoo, Gesichtswasser und sonstige Flüssigkeiten vor 20 Jahren. Terroristen in Großbritannien hatten versucht, flüssigen Sprengstoff mit Softdrinkbehältern in Flugzeuge zu schmuggeln. Jetzt können generell wieder Behälter mit bis zu 2 Litern im Handgepäck mitgenommen werden. Wir schauen an den Bodensee. Bei den Fischern dort ist gerade Hochsaison und zum Schulanfang laden sie gemeinsam mit Gastronomen rund um den See zu den sogenannten Bodensee-Fischwochen ein. Heute geht's los und zwar bis zum 11. Oktober. Mehr dazu hat Steffen Armbruster aus Lindau.
6: Ob Hecht an Safransoße, in Mandelbutter gebratenes Fischfilet oder Kretzer mit Zitronensoße und Kartoffeln. Immer geht es um den frisch gefangenen Fisch aus dem Bodensee. Denn genau darauf wollen die Fischer, Gastronomen und Touristiker mit den Fischwochen aufmerksam machen. Für Verbraucher soll der Wildfang aus dem Bodensee transparent und gut erkennbar sein, vom Netz bis auf den Teller. Dafür steht ein kleines Logo, ein blauer Fisch mit gelber Kochmütze vor dem Umriss des Bodensees. Es steht meist neben den Gerichten auf der Karte im Restaurant. Dort bringen die Küchenchefs während der Fischwochen rund um den Bodensee ihre Kreationen in Form eines Drei-Gänge-Menüs auf die Teller. Es werden teils auch Kochkurse angeboten. Auch die bayerischen Berufsfischer beteiligen sich. Nach eigener Aussage fangen sie zurzeit viele Kretzer, also Barsche und Rotaugen. Fällchen dürfen ab Januar erst wieder gefangen werden. Für den beliebten Speisefisch galt eine dreijährige Schonzeit, die dann aufgehoben werden soll.
5: Urlaub vor der Haustür, flexibel und nah an der Natur, das trifft offenbar den Nerv vieler Reisender. Camping boomt, zum Beispiel in einer Region im Chiemgau. Von dort berichtet Laura Hautkamp.
7: Besonders deutlich zeigt sich das in der Gemeinde Waging am See. Dort entfallen inzwischen rund 85% aller Übernachtungen auf die Campingplätze. Nach Angaben von Tourismus Waging ist ihre Zahl in den vergangenen Jahren deutlich gestiegen. Auffällig ist dabei die Entwicklung seit Corona. Nach einem kräftigen Sprung im ersten Pandemiejahr gingen die Campingübernachtungen 2021 und 2022 zunächst etwas zurück. Seit 2023 steigen sie wieder. Auch im gesamten Chiemgau setzt sich der Trend fort. Laut Erhebungen von Chiemgau Tourismus wurden zuletzt mehr als 80.000 Campingübernachtungen gezählt. Allerdings konzentriert sich die Nachfrage weiterhin stark auf den Sommer. In Waging am See versucht man deshalb gezielt auch die Vor- und Nachsaison zu stärken.
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2: Es ist die große Überraschung bei der Parlamentswahl in Schweden. Die rechtspopulistische Partei Schwedendemokraten hat sich schon in der nächsten Regierung sitzen sehen. In den Umfragen lag sie zuletzt auf Platz 2. Doch nachdem die ersten Prognosen am Abend veröffentlicht wurden, deutete sich an, die Rechtspopulisten könnten sogar die größten Verlierer dieser Wahl sein. Wer am Ende Schweden in den kommenden Jahren regiert, ist aber auch am Tag danach noch offen. Der Ausgang knapp und der Sieger nicht eindeutig, wie Anne Bartram aus Stockholm berichtet.
8: Es ist eines ihrer schlechtesten Ergebnisse seit rund 100 Jahren. Und trotzdem jubeln Schwedens Sozialdemokraten. Denn schon in den ersten Prognosen zeichnet sich ab, sie bleiben stärkste Kraft im Parlament und ihr linksgrüner Parteienblock führt knapp vor den Parteien des rechten Regierungslagers. Parteichefin Magdalena Andersson macht sich Hoffnungen, nach 4 Jahren in der Opposition wieder Regierungschefin zu werden. Sollte das Ergebnis so aussehen, wie es sich andeutet, bekommt Schweden eine neue Regierung. Doch wie genau die aussehen könnte, ist noch völlig offen. Die beiden Parteiblöcke liegen so dicht beieinander, dass die genauen Mehrheitsverhältnisse wohl erst mit dem amtlichen Endergebnis feststehen. Und auch wenn der linksgrüne Block knapp vorne liegt, hat Andersson ein Problem. Sie bräuchte die Unterstützung aller anderen 3 Parteien aus ihrem Block. Die Sozialistische Linkspartei hat im Wahlkampf gesagt, unsere Unterstützung gibt es nur, wenn wir auch in der Regierung sitzen. Das wiederum lehnt aber die linksliberale Zentrumspartei ab. Könnte es also einen lachenden Dritten geben? Das scheint zumindest der amtierende Regierungschef Ulf Kristersson von den Moderaten zu hoffen.
9: Kann also leda till en komplicerad regeringsbildning.
8: Dieses Wahlergebnis kann dafür sorgen, dass es schwierig wird, eine Regierung zu bilden. Aber wir haben es nicht eilig. Es ist wichtiger, etwas richtig zu machen, als schnell.
9: Rett är viktigare än fort.
8: Er kündigt an, dass er versuchen will, eine Mehrheit zu organisieren. Aber wie die aussehen könnte, ist offen. Sein Plan vor der Wahl war, die rechtspopulistischen Schwedendemokraten mit in die Regierung zu holen. In den vergangenen Jahren hatten die bereits Kristerssons konservativ-liberale Minderheitsregierung unterstützt. Jetzt sollten sie auch Ministerposten bekommen. Doch zum ersten Mal seit ihrem Einzug 2010 haben die Schwedendemokraten bei einer Reichstagswahl ein schlechteres Ergebnis eingefahren als beim vorherigen Mal. Parteichef Jimmie Åkesson.
10: Es
8: ist offensichtlich, dass wir im Vergleich zur Wahl vor 4 Jahren ein paar Stimmen verloren haben. Trotzdem finde ich, dass wir in diesem Wahlkampf etwas gewonnen haben. Es gibt deutlich mehr Menschen in unserem Land, denen es nicht mehr unangenehm ist, laut zu sagen, man ist Schwedendemokrat. Im Gegenteil, man ist stolz darauf. Die Niederlage der Schwedendemokraten hat viele hier in Schweden überrascht. Am meisten wohl die Partei selbst. Parteichef Åkesson vermutet als Grund Leihstimmen für die Liberalen. Die drohten in Umfragen an der 4%-Hürde zu scheitern, haben es jetzt aber ins Parlament geschafft. Mats Knutsson, politischer Kommentator beim schwedischen Fernsehen SVT, vermutet aber noch etwas anderes. Jimmie Åkesson hatte die ganz klare Ambition, um jeden Preis in der nächsten Regierung zu sitzen. Die Partei hat sich dafür ein Stück weit pragmatischer und weniger radikal gezeigt. Das hat vermutlich nicht allen früheren Wählern gepasst. Am Tag nach der Schwedenwahl scheint es nicht den einen strahlenden Sieger zu geben, aber einen klaren Verlierer. Die Schwedendemokraten kannten lange nur eine Richtung, nach oben. Anfangs von den anderen Parteien im Parlament mit einer Brandmauer abgegrenzt, wurden sie nach und nach zu groß, um sie weiter ignorieren zu können. Bei dieser Wahl sollten die letzten Reste der Brandmauer beseitigt werden. Stattdessen müssen sie einsehen, der Weg zur Macht ist steiniger als gedacht.
2: Arne Bartram berichtete aus Stockholm über die Parlamentswahl in Schweden. Der endgültige Ausgang könnte erst am Mittwoch bekannt werden. Dann werden vorzeitig abgegebene Stimmen ausgezählt, die Wählerinnen und Wähler im Ausland betreffen.
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2: Für viele ist Jane Goodall die Frau, die Schimpansen besser verstanden hat als jeder andere Mensch. Denn sie verbrachte sehr viel Zeit mit den Primaten und erforschte sie. Mit dem Ergebnis, Schimpansen sind uns ähnlicher und schlauer, als viele lange gedacht haben. Letztes Jahr ist Jane Goodall mit über 90 Jahren gestorben. Aber bei all den Erfolgen, die sie in ihrem Leben gefeiert hat, ist sie nicht von Schicksalsschlägen verschont geblieben. Wie können wir alle in schwierigen Zeiten die Hoffnung bewahren? Darüber hat Jane Goodall vor ihrem Tod zusammen mit Douglas Abrams ein Buch geschrieben. Die Audiofassung ist für Christina Dümmer das Hörbuch der Woche.
10: Ist Hoffnung real? Als ich am folgenden Tag etwas weniger angespannt zurückkehrte, um mit unserer Unterhaltung über die Hoffnung zu beginnen, machten Jane und ich es uns auf ihren alten, stabilen Klappstühlen mit Holzgestell und Sitzen aus grünem Segeltuchstoff bequem.
11: Der Schriftsteller Douglas Abrams und die Verhaltensforscherin Jane Goodall haben ein gemeinsames Ziel, ein Buch über die Hoffnung zu schreiben. Im Mittelpunkt ihrer Gespräche stehen grundlegende Fragen. Was ist Hoffnung? Können wir angesichts von Dürre, Bränden, Artensterben, Flucht, Krieg und Vertreibung überhaupt noch hoffen? Und ist Hoffnung vielleicht einfach nur naiver Optimismus? Diese Fragen stehen im Zentrum des mehr als siebenstündigen Sachhörbuchs, das der Schauspieler Samuel Streif mit warmer Stimme interpretiert.
10: Sind Hoffen und Glauben dasselbe? Hoffnung und Glauben unterscheiden sich doch sehr, wie ich finde, erwiderte Jane. Wenn man glaubt, geht man davon aus, dass hinter dem Universum eine intelligente Macht steckt, die man dann Gott, Allah oder anders nennt. Wir können glauben, dass diese Dinge zutreffen, aber wissen können wir es nicht. Die Hoffnung ist bescheidener als der Glauben, denn niemand kennt die Zukunft. Nehmen wir beispielsweise die verheerende Lage der Umwelt, in der wir uns heute befinden. Wir können sicherlich hoffen, dass es für eine Umkehr noch nicht zu spät ist, aber wir wissen auch, dass diese Umkehr garantiert nicht stattfinden wird, wenn wir tatenlos bleiben.
11: Mit einem Notizbuch, einem Fernglas und sehr viel Neugier revolutionierte Jane Goodall in den 1960er Jahren ohne Hochschulausbildung unser Verständnis von Tieren. Mit gerade einmal 26 Jahren ging sie nach Tansania und machte dort bahnbrechende Entdeckungen über das Verhalten von Schimpansen. Sie beobachtete, dass Schimpansen Werkzeuge benutzen, enge Bindungen zu ihren Müttern haben und uns Menschen in vielem ähnlich sind. In dem Sachhörbuch, das Buch der Hoffnung, geht es auch um die Herausforderungen unseres eigenen Lebens und um den unbeugsamen Kampfgeist von Jane Goodall.
10: Als Optimist kann man seinem Gefühl vertrauen, dass alles gut wird. Das Gegenteil ist der Pessimist, der glaubt, dass nichts gut wird. Hoffnung ist hingegen eine sture Entschlossenheit, alles dafür zu tun, dass es gut wird. Und Hoffnung können wir nähren.
11: Wir können Verantwortung erkennen und selbst aktiv werden.
10: Wir haben ein ziemliches Schlamassel angerichtet, stimmte Jane zu. Aber das Problem ist nicht der Intellekt an sich, sondern die Art, wie wir ihn benutzen. Eine Mischung aus Gier, Hass, Angst und Machtstreben hat zu diesem unglücklichen Einsatz unseres Intellekts geführt. Aber die gute Nachricht lautet, dass ein Intellekt sicher Möglichkeiten findet, den Schaden wieder gut zu machen, den wir auf diesem armen alten Planeten angerichtet haben. Genau dadurch unterscheiden wir sprechenden Menschen uns von den Tieren. Wir sind gleichzeitig besser und schlechter, weil wir die Wahl haben.
2: Das Sachhörbuch, das Buch der Hoffnung von Jane Goodall und Douglas Abrams, ist beim Audioverlag erschienen. Christina Dümmer hat es vorgestellt.
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2: A7 Fulda Richtung Würzburg, zwischen Dreieck Fulda und Bad Brückenau Wildflecken, 10 Kilometer stockender Verkehr wegen Bauarbeiten. A7 Ulm Richtung Füssen, zwischen Kempten-Leubers und Betzigau Stau und A8 München-Salzburg, zwischen Traunstein-Siegsdorf Ost und Anger, 4 Kilometer Stau wegen Bauarbeiten. Das Wetter in Bayern. In den nächsten Stunden ist es bei uns teils stark bewölkt, teils aufgelockert. Ab und zu zeigt sich die Sonne. Bis zum Abend kann es einzelne Schauer geben oder leichten Sprühregen. Die Temperaturen 18 bis 24 Grad.

0: Es ist 13.30 Uhr.
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0: Im Studio Bianca Taube mit diesen Themen. Arktis-Gipfel, die EU-Spitzen beraten in Finnland. Wie sich Kanzler Merz präsentiert, dazu gleich mehr. Außerdem Kommunalwahl in Niedersachsen. Wie viel Einfluss hatte die Leistung der Bundesregierung? Und wir berichten, wie sehr der Iran-Krieg unsere Haushalte und Benzinpreise belastet. Bundeskanzler Merz ist unter wachsendem Druck zum Arktis-Gipfel der EU in Finnland gereist. Dort bekam er erstmal Zuspruch vom finnischen Staatschef Orpo. Der erklärte, Merz sei trotz der derzeitigen innenpolitischen Krise noch ein verlässlicher Partner. Und dann wurde es inhaltlich. Der Kanzler selbst rief während des Gipfels die NATO-Verbündeten zum Zusammenhalt gegen wachsende Bedrohungen auf. Jean-Marie Magro berichtet.
2: Hier im hohen Norden Europas kann man sehen, wie gefährdet der Frieden in Europa ist.
3: Friedrich Merz begrüßt die angereisten Medienvertreter in der finnischen Stadt Rovaniemi in Lappland. In der Arktis geht es um die ganz großen geopolitischen Konflikte. Wegen der Klimakrise schmilzt das Eis, neue Schifffahrtsrouten entstehen und die großen Player, die USA, China und Russland, werden immer aktiver, unter anderem wegen unerschlossenen Rohstoffen. Die Sicherheit Europas und auch Deutschlands, meint der Kanzler, wird auch hier in der Arktis verteidigt.
2: Ich bin heute hierher gekommen, um genau dieses Zeichen auch zu setzen, dass wir aus Deutschland heraus es ernst nehmen. Wir sind Teil des Nordens, wir sind Anrainer am Atlantik, wir sind Anrainer der Ostsee und damit sind wir Teil dieses strategisch gefährdeten Teils Europas.
3: Für den Kanzler ist es die erste Auslandsreise nach der Sommerpause und nach der heftigen Wahlniederlage seiner CDU in Sachsen-Anhalt.
0: Niedersachsen hat gewählt. Bei den Kommunalwahlen hat die AfD deutlich zugelegt und ist laut vorläufigem Ergebnis mit fast 16% drittstärkste Kraft. Das beste Ergebnis hat die CDU geholt mit 27%, vor der SPD mit 25%. Allerdings hat die CDU sich um einiges verschlechtert. CDU-Landeschef Lechner erklärte das so: Der Unmut über Berlin sei im Wahlkampf deutlich zu spüren gewesen. Isabel Karas berichtet.
4: Die Bundespolitik sei der Hauptgrund dafür, dass die CDU auf kommunaler Ebene nicht überall das Vertrauen der Menschen bekommen habe. Das sagt Niedersachsens CDU-Landeschef Sebastian Lechner im NDR. Die Menschen hätten im Wahlkampf vor allem über zu hohe Energiepreise und zu wenig Geld im Portemonnaie geklagt. An Berlin gerichtet fordert Lechner deshalb spürbare Entlastungen und einen wirtschaftlichen Aufschwung. Auch Niedersachsens Ministerpräsident Olaf Lies von der SPD sieht einen deutlichen Einfluss der Bundespolitik. Das Ergebnis der Kommunalwahl zeige, dass die etablierten Parteien an Zustimmung verlieren, erklärt er im NDR. Er wolle zwar nicht mit dem Finger nur nach Berlin zeigen, die Bundesregierung müsse aber eine gemeinsame Linie finden. Gleichermaßen fordert er von der Bundes-SPD eine stärkere und klarere Position bei Themen wie der Rente. Mit Blick auf die Landtagswahl in Mecklenburg-Vorpommern am kommenden Sonntag sieht CDU-Politiker Philipp Amthor unterdessen in der Personaldiskussion um Friedrich Merz eine Belastung für den Wahlkampf. Sie mache es für die Wahlkämpferinnen und Wahlkämpfer vor Ort schwieriger, die politischen Inhalte in den Mittelpunkt zu stellen, sagt er in der ARD.
0: Gewählt hat auch Schweden. Am Tag nach der Parlamentswahl steht aber noch längst keine Regierung. Sowohl die Sozialdemokraten als stärkste Kraft als auch die Konservativen auf Platz 2 brauchen Partner. Die rechtspopulistischen Schwedendemokraten, die landeten überraschend nur auf Platz 3. Klar ist, die Regierungsbildung in Schweden dürfte schwierig werden. Aus Stockholm berichtet Jana Sinram.
5: Nach Auszählung der meisten Stimmen kommen die Sozialdemokraten zusammen mit den drei kleineren Parteien des rot-grünen Blocks auf 176 der 349 Sitze im Parlament. Das bisherige Regierungslager von Ministerpräsident Ulf Kristersson erreichte 173 Mandate. Ob es dabei bleibt, dürfte frühestens am Mittwoch feststehen. An diesem Tag werden die letzten Stimmen von Schwedinnen und Schweden aus dem Ausland und spät eingegangene Briefwahlstimmen ausgezählt. Die beiden Blöcke trennen laut dem Sender SVT weniger als 29.000 Stimmen. Damit dürfte in Schweden in jedem Fall eine komplizierte Regierungsbildung bevorstehen. Sowohl die frühere Ministerpräsidentin Magdalena Andersson von den Sozialdemokraten als auch der amtierende Regierungschef Kristersson erklärten, das endgültige Ergebnis abwarten zu wollen. Um eine linke Regierung zu bilden, müsste Andersson mit allen drei Parteien des rot-grünen Lagers zusammenarbeiten, zwischen denen es teils große Differenzen gibt. Kristersson bräuchte für eine Koalition mit liberalen Christdemokraten und den rechtspopulistischen Schwedendemokraten nach jetzigem Stand auch indirekte Unterstützung durch eine Partei aus dem anderen Block. Dies liegt vor allem an den Verlusten der Schwedendemokraten, die überraschend nur drittstärkste Kraft geworden sind.
0: Wer heute und auch in den letzten Tagen tanken wollte, hat gemerkt, die Benzin- und Dieselpreise sind wieder enorm gestiegen. Tanken ist fast Luxus. Das hat mit den Konflikten im Nahen Osten zu tun, denn durch die Blockade der Straße von Hormus kommen fast keine Öl- und Gastransporte zu uns. Und das hat natürlich auch Auswirkungen auf die Börse und auf unsere Geldbeutel. Nina Lenz mit einem Überblick.
6: Die Preise für Gas und Strom sind hoch. Und für 3,8 Millionen Menschen in Deutschland waren sie letztes Jahr zu hoch. Laut Statistischem Bundesamt konnten 4,6% der Bevölkerung ihre Strom- und Gasrechnung nicht rechtzeitig bezahlen. Besonders Menschen, die zur Miete wohnen. Auch der Preis für Heizöl ist enorm gestiegen und ist fast 50% teurer als noch vor einem Jahr. An der Zapfsäule sieht es ähnlich aus. Der Liter Super E10 hat gestern im bundesweiten Durchschnitt 2,27 Euro, Diesel 2,40 Euro gekostet. Damit wurde sogar der Rekord aus dem März 2022 übertroffen, wie der ADAC berichtet. Ein Grund: wegen der wachsenden Spannungen im Golf sind die Rohölpreise wieder auf über 100 Dollar pro Fass gestiegen. Hinter diesen Preisexplosionen steht der Irankrieg. Teheran greift regelmäßig US-Stützpunkte und Energieinfrastruktur in verbündeten Golfstaaten an. Und die für den Öl- und Gastransport zentrale Straße von Hormus ist faktisch blockiert. Am Wochenende haben jemenitische Houthi-Rebellen außerdem eine wichtige Pipeline in Saudi-Arabien angegriffen, die daraufhin geschlossen wurde. Sie ist eigentlich eine wichtige Route, um die Straße von Hormus zu umgehen. Dadurch sind die Öl- und Gasmengen auf dem Weltmarkt, auch in Europa, knapper und die Preise steigen. Das verschärft die Lage der Gasspeicher, die vergleichsweise niedrig gefüllt sind. Gleichzeitig stocken diplomatische Lösungsversuche im Nahen Osten. Ein geplantes Treffen zwischen dem Iran und den Golfstaaten wurde heute verschoben.
0: Seit dem 7. Oktober 2023 hat das israelische Militär das besetzte Westjordanland massiv abgeriegelt. Mit hunderten zusätzlichen Kontrollpunkten, Eisentoren, Erdwällen und Betonblöcken. Offiziell aus Sicherheitsgründen, zum Schutz vor Terror und Sicherheit für israelische Staatsbürger. Komplett anders ordnet die israelische Menschenrechtsorganisation B'Tselem diese Maßnahmen ein. Im Bericht namens The Elimination Project, also das Auslöschungsprojekt, schreiben sie, die Gewalt jüdischer Siedler sei nur der sichtbarste Teil eines politischen Systems, das darauf abzielt, die palästinensische Präsenz auszulöschen. Aus Tel Aviv, Julio Segador.
7: In einer neuen Studie zieht die israelische Menschenrechtsorganisation B'Tselem eine düstere Bilanz. Die israelischen Aktionen im Westjordanland seien keine isolierten Menschenrechtsverletzungen. Es handele sich vielmehr um ein systematisches Projekt. Ziel sei es, die Grundlagen des kollektiven palästinensischen Lebens samt Land, Kultur und Institutionen gezielt zu zerstören. Der Bericht benennt 5 zentrale Handlungsfelder. Erstens Gewalt und Einschüchterung durch bewaffnete Siedlermilizen. Zweitens massive Beschränkungen der Bewegungsfreiheit. Ein Netz aus Kontrollpunkten und Sperren zerstückelt die Region in isolierte Enklaven. Israel begründet dies stets mit dem Schutz der eigenen Bürger. Drittens führt die Organisation eine wirtschaftliche Strangulierung an, etwa durch den Entzug von Arbeitsgenehmigungen. Viertens die soziopolitische Zerstörung durch die Kriminalisierung politischer Parteien. Zuletzt spricht B'Tselem wörtlich von ethnischen Säuberungen. Diese fänden durch Landenteignungen, Hausabrisse und Vertreibungen statt, bei gleichzeitiger Ausweitung jüdischer Siedlungen.
0: Aus einer nächtlichen Überfahrt wurde für hunderte Menschen ein Kampf ums Überleben. Nach dem Fährunglück in Indonesien suchen Rettungskräfte weiter nach Überlebenden mit Flugzeugen, Schiffen und Rettungstauchern. 6 Menschen waren gestern tot geborgen worden. Die Hilfskräfte hoffen jetzt, im Inneren der gekenterten Fähre könnten noch Menschen am Leben sein. 243 waren insgesamt an Bord gewesen. Mehr von unserer Korrespondentin Jennifer Johnston.
8: Auf Bildern der Rettungskräfte ist zu sehen, wie die Fähre kopfüber in unruhigem blauen Wasser treibt. Nur noch der rot lackierte Schiffsrumpf ist über der Wasseroberfläche sichtbar. Daneben treiben zwei kleine Boote mit Menschen an Bord. Sie und weitere konnten gerettet werden, doch nach mehr als 100 Menschen wird weiter gesucht. Mit mehr als 600 Einsatzkräften und 12 Schiffen, so der Leiter der Rettungsbehörde in Banjarmasin. Der Kapitän hatte vor dem Unglück von schwerem Seegang mit bis zu 3 Meter hohen Wellen berichtet. Anschließend setzte er einen Notruf ab und sagte, dass sich das Schiff zur Seite neige. Die Fähre war auf dem Weg von der Großstadt Surabaya auf der Hauptinsel Java ins knapp 500 Kilometer entfernte Banjarmasin in der Provinz Südkalimantan auf Borneo. Die letzte bekannte Position des Schiffes war etwa 150 Kilometer vor dem Zielhafen. Der südostasiatische Inselstaat Indonesien mit rund 280 Millionen Einwohnern besteht aus mehr als 17.000 Inseln. Deswegen spielen Fähren eine große Rolle für den Transport von Passagieren und Fracht. Schiffsunfälle sind keine Seltenheit. Ursache sind meist laxe Sicherheitsstandards sowie das unvorhersehbare Wetter.
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9: Im Studio Stefan, Lina und wir blicken zunächst an die Finanzmärkte. Dort geht es heute für den DAX wieder ein Stück nach unten. Das deutsche Börsenbarometer gibt jetzt am Mittag um 0,4% nach auf 25.467 Punkte. Hintergrund sind die weiter steigenden Ölpreise. Größter Verlierer im DAX ist momentan die Aktie von Infineon, die sich um knapp 8% verbilligt. Hochtief und Siemens Energy geben um jeweils etwa 7,5% nach. Und dann blicken die Anleger auch noch auf die Papiere der Commerzbank. Denn für das Frankfurter Geldhaus könnte es heute so etwas wie ein Schicksalstag sein. Die Details von Detlef Landmesser.
10: 2 Jahre lang hatte die Bundesregierung Gesprächsangeboten von Unikreditchef Andrea Orsell widerstanden. Nun muss sie sich den Realitäten des Finanzmarkts fügen. Heute Nachmittag empfängt Bundesfinanzminister Lars Klingbeil den italienischen Bankenchef, um über die anstehende Übernahme der Commerzbank zu sprechen. Laut Insidern will Klingbeil dabei auf den Erhalt der deutschen Identität und die Börsennotierung des Frankfurter Instituts pochen. Außerdem sollen die Italiener auf betriebsbedingte Kündigungen verzichten. Allzu gut ist die Verhandlungsposition der Regierung nicht mehr, jetzt da sich die Unikredit fast 50% der Stimmrechte gesichert hat. Der Bund kann nur noch seinen Stimmenanteil von gut 12% in die Waagschale werfen. Allerdings dürfte auch Orsell um ein konstruktives Verhältnis bemüht sein, um seine geschäftliche Basis in Deutschland zu verbessern. Die Commerzbank selbst steht offenbar schon seit ein paar Wochen im Gespräch mit der Unikredit. Ob das Gespräch in Berlin greifbare Ergebnisse bringt, bleibt abzuwarten.
9: Wer Lufthansa bucht, sitzt auf innereuropäischen Flügen, manchmal in Maschinen von Air Baltic. Die lettische Fluggesellschaft bedient im Auftrag der Frankfurter zahlreiche Strecken, insbesondere nach dem Aus für die Tochter Lufthansa Cityline. Allerdings ist Air Baltic schon seit einiger Zeit angeschlagen und hat nun Gläubigerschutz in den USA beantragt, eine Art Insolvenz. Es handele sich um ein Verfahren zur finanziellen Restrukturierung unter gerichtlicher Aufsicht, so das Unternehmen. Flugbetrieb und Flugpläne seien nicht betroffen, hieß es in der Mitteilung von Air Baltic. Die Firma fliegt in Deutschland die 5 größten Flughäfen in Berlin, Düsseldorf, Frankfurt, Hamburg und bei uns in Bayern, München an. Größter Anteilseigner ist der lettische Staat. Die Lufthansa ist mit 10% an der Airline beteiligt. Beim Thema künstliche Intelligenz hinkt Europa bisher deutlich hinter den USA hinterher. Deshalb haben sich führende Ökonomen und Technologieexperten zusammengetan, um ein Strategiepapier für die EU-Kommission zu entwerfen. Die Kernpunkte liegen jetzt vor. Fritz Wirbitzki.
11: Europa riskiere seinen Wohlstand, seine Souveränität und seine Sicherheit, wenn sich bei seiner Strategie zur künstlichen Intelligenz nichts ändert. Davor warnt eine Gruppe von Top-Ökonomen und KI-Experten. Die Gruppe hat deshalb eine Strategie erarbeitet, um Europa handlungsfähig zu machen. Darin gibt es 2 Ansätze. Im besten Fall entwickelt man eine eigene Spitzen-KI. Dafür braucht es jedoch enorme Investitionen und auch Gelder von außerhalb der EU. Hier ist die Rede von 1,3 Billionen Euro, um konkurrenzfähig zu werden. Falls nicht genug Investitionen zusammenkommen, habe man viel Geld verschwendet und trotzdem keine Spitzen-KI. Deshalb geht es in einem zweiten Ansatz darum, sich den Zugang und auch ein Mitspracherecht bei KI aus dem Ausland zu sichern. Laut der Expertengruppe müsse die EU dafür Unternehmen stärken, die wichtig für die KI-Entwicklung sind, zum Beispiel in der Lasertechnik. Außerdem brauche es deutlich mehr europäische Rechenzentren. Insgesamt umfasst die Transformative AI Strategy über 40 Empfehlungen an die EU und ihre Mitgliedstaaten.

0: Es ist 14:45.
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0: Die Nachricht mit Gabi Hinterstößer.
2: EU-Spitzenpolitiker beraten bei Arktis-Gipfel in Finnland. Dabei geht es darum, wie Europa seine Interessen in der Region sichern kann. Eine bestehende Arktis-Strategie der EU soll überarbeitet werden, denn die Region

0: deutlich zulegen und erreichte knapp 16%. In mehreren Großstädten wie Hannover und Oldenburg wird in einer Stichwahl geklärt, welche Partei den Bürgermeister stellt. Millionen Menschen in Deutschland haben Probleme, ihre Strom- und Gasrechnungen fristgerecht zu zahlen. Nach Daten des Statistischen Bundesamtes waren im vergangenen Jahr etwa 3,8 Millionen Bürger bei Versorgungsbetrieben im Verzug. Das entspricht fast 5% der Bevölkerung. Betroffen sind vor allem Mieter. Bundesanwaltschaft klagt mutmaßliche Russland-Spionin an. Die Behörde wirft der Berliner Unternehmerin Ilona W. vor, einen Geheimdienstmitarbeiter der russischen Botschaft jahrelang und mit Informationen versorgt zu haben. Die Anklage wurde am Vormittag beim Berliner Kammergericht eingereicht. Die Beschuldigte hat die deutsche und die ukrainische Staatsbürgerschaft. Astronauten trainieren im Nördlinger Ries für Mondmissionen. Drei Raumfahrer von NASA und ESA aus den USA, Japan und Europa nehmen ab heute an einem einwöchigen Feldtraining teil. Sie lernen in dem Meteoritenkrater, wie man in einem mondähnlichen Terrain wissenschaftlich arbeitet und Gesteinsproben sammelt. Und das Wetter, teils Sonne, teils stark bewölkt, vereinzelt Regen bei 19 bis 24 Grad.
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2: Dinosaurier, meine Erde oder auch das Weltall. Die Bücher der Was ist was-Reihe sind echte Klassiker und die stehen in fast jedem Kinderzimmer. Der Nürnberger Tesloff Verlag, der diese Sachbücher für Kinder herausbringt, der feiert heute seinen 70. Geburtstag. Und die Sachbücher über Tiere, Wissenschaft und Technik haben immer noch viele kleine und auch ein paar große Leserinnen und Leser, wie Christine Weihrauch berichtet.
3: Im April, Mai und Juni kannst du die meisten Vögel hören. Dann singen viele Arten gleichzeitig. Schon früh am Morgen beginnt das Vogelkonzert.
4: Lesevormittag in der Nürnberger Stadtbibliothek. Heute geht es um die heimischen Vögel. Das Was ist was Sachbuch ist aus der Reihe für jüngere Leser ab 6 Jahren. Mit den vielen Bildern der großen Schrift ist es für Erstleser konzipiert.
5: Überall hörst du es jetzt zwitschern und trällern.
4: Die Kinder in der Nürnberger Stadtbibliothek gehen gerne zum Regal mit den vielen Was-ist-was-Büchern.
6: Mich interessiert eben das Buch über Regenwald, aber ich habe es noch nie gelesen.
7: Ich lese meistens abends, aber ich lese auch manchmal während einer langen Autofahrt und manchmal lese ich auch noch heimlich in der Nacht, wenn ich eigentlich gar nicht mehr darf.
4: Seit 70 Jahren gibt es den Tesloff Verlag und seit 65 Jahren die beliebte Was ist was-Reihe. Der Hamburger Verleger Ranja Tesloff entdeckte die Sachbücher für Kinder auf einer Amerikareise, kaufte die Rechte und verlegte die ersten Ausgaben für den deutschen Markt. Die aktuellen Ausgaben haben mit den alten Was ist was-Büchern, die viele Eltern noch aus ihrer eigenen Kinderzeit kennen, nicht mehr viel zu tun, erklärt Verlegerin Katja Meinecke-Meurer.
8: Das, was sich geändert hat, ist, dass Kinder heutzutage anders aufwachsen. Sie haben eine andere Sehgewohnheit und Wissen ist heute überall verfügbar. Deswegen geht es heute nicht mehr so darum, ganz viel Wissen oder ganz viel einzelne Fakten so zwischen zwei Buchdeckel zu bringen, sondern die Zusammenhänge zu schaffen, zu erklären, Orientierung zu geben. Das Ziel, Kinder zu begeistern, sich mit Wissen zu beschäftigen, das ist immer geblieben.
4: Die Gesamtauflage der Was ist was-Reihe liegt mittlerweile bei 100 Millionen verkaufter Exemplare. Komplexe Sachverhalte auf 48 Seiten zu erklären, das ist nämlich die Standardlänge aller Was-ist-was-Bücher, war die Idee des Gründers und funktioniert heute noch genauso wie vor Jahrzehnten.
8: Ich glaube, unser Erfolg beruht auch darauf, dass wir eben nicht nur Wissen vermitteln wollen, sondern dass wir Kinder wirklich für Wissen begeistern wollen. Und ich glaube, daran ist so ein bisschen unser kleines Geheimnis. Ja, verborgen.
4: Ein gutes Dreivierteljahr dauert es, bis aus der Idee das fertige Buch auf den Markt kommt. 60 Mitarbeitende im Verlagssitz in Nürnberg feilen an Text, Layout und Podcast für einen neuen Band. Das erfolgreichste Was ist was war übrigens der Band über die Dinosaurier. Damals dachten die Buchhändler, das Thema verkauft sich nicht. Die Kinder und Jugendlichen zeigten ihnen, dass sie falsch lagen.
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2: Wenn eine Landwirtin wissen will, ob es ihren Pflanzen gut geht, dann geht sie aufs Feld. In Zukunft reicht aber vielleicht ein Blick aufs Smartphone. Die ESA schießt nämlich morgen früh um 3.21 Uhr unserer Zeit einen neuen Satelliten ins Weltall, der von dort oben sehen kann, ob alles in Ordnung ist auf dem Feld. Die Mission heißt FLEX

0: dass die funktioniert, dafür sorgen kleinste Bauteile aus Deutschland. Hightech aus Thüringen. Gerald Perschke berichtet.
1: Wenn Pflanzen Probleme haben, senden sie Signale aus. Fluoreszenzsignale, die zeigen, ob bei der Photosynthese alles läuft. Also den Prozess, bei dem Pflanzen mit Hilfe von Licht chemische Energie produzieren. Diese Signale sind sehr schwach, aber man kann sie trotzdem messen, sogar aus dem Weltall.
2: Das Tolle an der Fluoreszenz ist, dass wir sofort messen können, wenn sich die Photosynthese der Pflanzen ändert. Denn wenn sich die Sonneneinstrahlung ändert, reagieren die Pflanzen sofort darauf. Das ist genauso wie wenn sich die Wasserverfügbarkeit ändert oder die Umweltfaktoren, dann reagieren die Pflanzen auch sofort. Und diese Prozesse passieren so schnell, dass wir sonst noch gar keine Veränderungen in den Pflanzen feststellen können. Mit dem bloßen Auge sowieso nicht.
1: Erklärt Juliane Bendig, Wissenschaftlerin im FLEX-Projektbüro. FLEX steht dabei für Fluoreszenzexplorer, also die Erforschung der Fluoreszenzsignale. Um die zu messen, hat ein Forschungsteam am Fraunhofer Institut für angewandte Optik und Feinmechanik, IOF, in Jena wichtige optische Teile geliefert. Die stecken im Fluoreszenz-Imaging-Spektrometer, kurz FLORIS. Das analysiert die Strahlung der Pflanzen auf der Erde aus 815 Kilometer Entfernung.
3: Man scannt also die Erde sozusagen in einem wiederkehrenden Rhythmus ab,
1: erklärt Falk Kemper. Er ist am IOF-Projektverantwortlicher für die neue ESA-Erdbeobachtungsmission FLEX. Es ist der erste Satellit, der mit seinen Sensoren die Photosynthese der Pflanzen direkt messen kann. Diese Sensoren sind die Spektrometer, die das Licht analysieren.
3: Für die wir eine Doppelspaltbaugruppe beigetragen haben, also ein ganz zentraler Teil eines solchen Spektrometers, sind eben solche Spalten, durch die das Licht einfällt in das Spektrometer. Dann wird das Licht hinter diesen Spalten gebeugt und auf einen Detektor gelenkt. Und abhängig von der Spaltbreite und Spaltgröße ist das Auflösungsvermögen letztlich, was ich auf der Erde sehe.
1: Und diese Spalten müssen extrem genau verarbeitet sein. Die zulässige Abweichung liegt bei plus minus einem Mikrometer. Zusätzlich liefern die Jena noch zwei Spiegel, die das Licht auf die Sensoren lenken. Bei denen sind schon Abweichungen von mehr als 0,3 Nanometer zu viel, so Kemper. Gemessen werden die Lichtfrequenzen, die das Chlorophyll der Pflanzen in über 800 Kilometer Entfernung absorbiert.
3: Und dann kann man, wenn man dort Absorption von Chlorophyll lokal erkennt, eben Rückschlüsse darauf ziehen, gibt es dort Pflanzen? Wie ist die Photosyntheseleistung?
1: Aber das geht erst, wenn der Satellit im Orbit ist. Dazu muss er Start und Flug überstehen. Sehr harsche Bedingungen, wie es Kemper nennt. Aber es ist nicht die erste Mission, die Technik vom IOF in Jena ins All befördert. Deshalb ist er zuversichtlich, dass die FLEX-Mission mindestens für die geplanten 3,5 Jahre Daten zur Erde liefert.
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5: Mit Michaela Sachenbacher. Es gab einige Gänsehautmomente gestern beim US Open-Finale zwischen Alexander Zverev und Ben Shelton aus den USA. Die emotionalsten aber eigentlich, als das Match schon vorbei war und Alexander Zverev als Champion feststand. Sein zweiter Grand-Slam-Titel in diesem Jahr nach den French Open. Tim Brockmeier.
6: Der emotionalste Moment dieses Triumphs von Alexander Zverev war nicht der verwandelte Matchball, nicht als er die US Open Trophäe in einem Regen aus Pyro-Goldglitter in die Höhe streckte, nicht als er freudestrahlend seinen Papa und seinen Bruder umarmte. Der emotionalste Moment war ein anderer.
7: When your 4-year-old son gets diagnosed with diabetes.
6: Als Mutter eines 4-jährigen Kindes von einem Arzt gesagt zu bekommen, ihr Sohn hat Diabetes und er wird ein sehr schwieriges Leben führen. Und dann aus dieser Arztpraxis rauszumarschieren und zu sagen, diese Krankheit wird nicht unser Leben bestimmen. Wenn mein Sohn Tennisprofi werden will, dann wird er Tennisprofi. Dafür braucht es eine sehr, sehr starke Frau. Und meine Mama ist eine starke Frau und die wichtigste Person in meinem Leben.
7: My mother is the most important and the strongest.
6: Alexander Zverev in seiner Dankesrede während der Siegerehrung im Ash Stadium in Richtung seiner Mama, die gar nicht im Stadion war, die nie seine Matches guckt, weil es ihr zu aufregend ist. Die Mama eines jetzt zweifachen Grand Slam Champions. Der kurioseste Moment dieses Triumphs von Alexander Zverev fand dagegen etwas früher statt.
7: Ich dachte, es ist 5-1 anstatt 6-2.
6: Zverev hatte gerade seinen ersten Matchball verwandelt, wanderte seelenruhig über den Platz und machte sich bereit für das nächste Aufschlagspiel seines Gegners.
7: Ich habe einfach nur den Spielstand vergessen. So simpel.
6: Erst als er auf die große Videoleinwand guckte, sah er, oh, gewonnen, ich bin US Open Champion. Für seine Nervosität vielleicht gar nicht so schlecht, dass er beim Matchball nicht wusste, dass es gerade um seinen zweiten Grand Slam Titel geht.
8: Weiß nicht, ob es mir geholfen hat oder nicht.
6: Was ihm aber half, in diesem Finale eine derart gute, makellose, taktisch reife Leistung abzuliefern, nicht daran zu denken, wie er exakt vor 6 Jahren an gleicher Stelle im Finale der US Open eine seiner bittersten Niederlagen kassierte. Was ihm half, diesmal den Pokal in New York klarzumachen, war sein Triumph im Sommer bei den French Open.
8: Diese ganzen bitteren Niederlagen, die ich gehabt habe über die Jahre, die sind mit Paris dann aus meinem Kopf raus.
6: Sein erster Grand Slam-Titel als Katalysator für Grand Slam-Titel Nummer 2.
8: Wenn man einmal gewonnen hat, hat man das Gefühl, okay, ich hab's geschafft.
6: Alexander Zverev ist der erst zweite Deutsche nach Boris Becker 1989, der den Titel in New York gewinnen konnte. Nach dem Halbfinale bei den Australian Open, dem Titel bei den French Open, der Finalteilnahme in Wimbledon und jetzt dem Titelgewinn bei den US Open kann man ohne Umschweife sagen, Alexander Zverev hat ein sensationelles Jahr hinter sich, aber auch schon den nächsten Schritt vor Augen.
8: Klar, das ist ein Ziel.
6: Alexander Zverev will die Nummer 1 der Welt werden. Er, bei dem mit 4 Jahren Diabetes diagnostiziert wurde, der gesagt bekam, ein sehr schwieriges Leben vor sich zu haben, ist jetzt mit 29 Jahren einer der besten und erfolgreichsten Tennisspieler dieses Planeten.
5: Und die Nummer 1 wäre natürlich eine tolle Geschichte. Zverev ist durch seinen Sieg bis auf 1810 Punkte an Spitzenreiter Jannik Sinner herangerückt. Zverev könnte noch in dieser Saison die Führung übernehmen, wenn der Italiener, der in New York wegen Kniebeschwerden fehlte, auch im Jahresendspurt schwächelt. Und bei den Männern übrigens stand bislang nur ein Deutscher ganz oben im Ranking und das war Boris Becker. Der eroberte 1991 erstmals die Spitze. Insgesamt hielt er sich dort 12 Wochen. Michael Stich und Tommy Haas schafften es wie Zverev auf Platz 2. Ein Spiel fehlt noch am 4. Spieltag der Frauenfußball-Bundesliga. Die Bayern-Frauen treten heute in Leverkusen an und ihr Plan ist eigentlich ziemlich einfach. Mit einem Sieg wollen sie zurück an die Tabellenspitze, wo derzeit der VfL Wolfsburg steht. Die Bayern-Frauen sind in dieser Saison noch ohne Punktverlust, gehen also als Favoritinnen in diese Partie. Anpfiff ist um 18 Uhr. Und auf die deutschen Volleyballer wartet auf dem Weg in die K.O.-Runde der Europameisterschaft heute ein Duell mit der Schweiz. Das deutsche Team ist nach 3 Spielen noch unbesiegt, die Schweiz hingegen noch ohne Punktgewinn. Die Partie beginnt heute um 16 Uhr.
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0: A7 Würzburg Richtung Fulda zwischen Bad Brückenau, Volkers und Dreieck Fulda steht ein defektes Auto im Baustellenbereich. Und auf der A7 Fulda Richtung Würzburg zwischen Dreieck Fulda und Bad Brückenau Wildflecken 12 Kilometer Stau und stockend wegen Bauarbeiten. A7 Ulm Richtung Füssen zwischen Kempten-Leubas und Betzigau Stau. Und A8 München Richtung Salzburg zwischen Traunstein-Siegsdorf-Ost und Anger 4 Kilometer Stau wegen Bauarbeiten.

Schauen wir aufs Wetter in Bayern. Ab dem Nachmittag lockern die Wolken zunehmend auf. Nur ganz vereinzelt fällt dann noch Regen bei maximal 18 bis 24 Grad. In der Nacht ist es überall klar und gebietsweise neblig. In den Tälern kühlt es örtlich ab auf bis zu 7 Grad. Morgen kriegen wir einen sonnigen Spätsommertag mit 22 bis 27 Grad, wenn sich der Nebel am Morgen aufgelöst hat. Am Mittwoch folgt eine Kaltfront mit dichten Wolkenschauern und einzelnen Gewittern. Die Höchstwerte liegen dann zwischen 18 und 27 Grad. Und am Donnerstag wechseln sich voraussichtlich Sonne und Wolken ab. Vereinzelt soll es Schauer geben. Die Temperaturen erreichen dann maximal 21 Grad.

0: Es ist 14 Uhr.
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0: Im Studio Bianca Taube und das sind unsere Themen. Arktis-Gipfel, die EU-Spitzen beraten in Finnland über die Gefahr, die von Russland ausgeht. Außerdem Kommunalwahl in Niedersachsen. Wie viel Einfluss hatte die Leistung der Bundesregierung aufs Ergebnis? Und heute in 11KM der Tagesschau-Podcast. Brände, Hitzewellen und Sturzfluten lassen den Süden Europas nicht zur Ruhe kommen. ARD-Wettermoderator und Diplom-Meteorologe Sven Plöger hat die Region besucht. Er berichtet, welche klimatischen Phänomene hinter den Extremwetterereignissen stecken. Die neue Folge in ungefähr 5 Minuten. Bundeskanzler Merz ist unter wachsendem Druck zum Arktis-Gipfel der EU in Finnland gereist. Dort bekam er erstmal Zuspruch vom finnischen Staatschef Orpo. Der erklärte nämlich, Merz sei trotz der derzeitigen innenpolitischen Krise in Deutschland noch ein verlässlicher Partner. Und dann wurde es inhaltlich. Der Kanzler selbst rief während des Gipfels die NATO-Verbündeten zum Zusammenhalt gegen wachsende Bedrohungen auf. Jean-Marie Magro berichtet.
2: PMO im Norden Europas kann man sehen, wie gefährdet der Frieden in Europa ist.
3: Friedrich Merz begrüßt die angereisten Medienvertreter in der finnischen Stadt Rovaniemi in Lappland. In der Arktis geht es um die ganz großen geopolitischen Konflikte. Wegen der Klimakrise schmilzt das Eis, neue Schifffahrtsrouten entstehen und die großen Player, die USA, China und Russland, werden immer aktiver, unter anderem wegen unerschlossenen Rohstoffen. Die Sicherheit Europas und auch Deutschlands, meint der Kanzler, wird auch hier in der Arktis verteidigt. Bis Oktober will die EU-Kommission die Arktis-Strategie erarbeiten.
0: Niedersachsen hat gewählt. Bei den Kommunalwahlen hat die AfD deutlich zugelegt und ist laut vorläufigem Ergebnis mit fast 16% drittstärkste Kraft. Das beste Ergebnis hat die CDU geholt mit 27%, vor der SPD mit 25%. Allerdings hat sich die CDU um einiges verschlechtert. Landeschef Lechner erklärte das so: Der Unmut über Berlin sei im Wahlkampf deutlich zu spüren gewesen. Isabel Karas berichtet.
4: Die Bundespolitik sei der Hauptgrund dafür, dass die CDU auf kommunaler Ebene nicht überall das Vertrauen der Menschen bekommen habe. Das sagt Niedersachsens CDU-Landeschef Sebastian Lechner im NDR. Die Menschen hätten im Wahlkampf vor allem über zu hohe Energiepreise und zu wenig Geld im Portemonnaie geklagt. An Berlin gerichtet fordert Lechner deshalb spürbare Entlastungen und einen wirtschaftlichen Aufschwung. Auch Niedersachsens Ministerpräsident Olaf Lies von der SPD sieht einen deutlichen Einfluss der Bundespolitik. Das Ergebnis der Kommunalwahl zeige, dass die etablierten Parteien an Zustimmung verlieren, erklärte er im NDR. Er wolle zwar nicht mit dem Finger nur nach Berlin zeigen, die Bundesregierung müsse aber eine gemeinsame Linie finden.
0: Wenn man an KI denkt, an die vielen verschiedenen Modelle, dann denkt man automatisch an die USA oder vielleicht an China. Aber weniger an Europa. Und das bedeutet, die europäischen Länder sind abhängig. Eine Gruppe von Ökonomen und KI-Experten hat jetzt eine KI-Strategie vorgestellt, um das zu ändern. Was da drin steht, berichtet Fritz Wibitzki.
5: Europa riskiere seinen Wohlstand, seine Souveränität und seine Sicherheit, wenn sich bei seiner Strategie zur künstlichen Intelligenz nichts ändert. Davor warnt eine Gruppe von Top-Ökonomen und KI-Experten. Die Gruppe hat deshalb eine Strategie erarbeitet, um Europa handlungsfähig zu machen. Darin gibt es 2 Ansätze. Im besten Fall entwickelt man eine eigene Spitzen-KI. Dafür braucht es jedoch enorme Investitionen und auch Gelder von außerhalb der EU. Hier ist die Rede von 1,3 Billionen Euro, um konkurrenzfähig zu werden. Falls nicht genug Investitionen zusammenkommen, habe man viel Geld verschwendet und trotzdem keine Spitzen-KI. Deshalb geht es in einem 2. Ansatz darum, sich den Zugang und auch ein Mitspracherecht bei KI aus dem Ausland zu sichern.
0: Mieten oder kaufen? Diese Frage taucht irgendwann auf im Leben, aber für viele bleibt das Thema Eigentum nur ein Gedankenspiel. Die Realität sieht bei uns aktuell so aus. Mehr als die Hälfte der Haushalte in Deutschland lebt nicht in den eigenen 4 Wänden. Laut einer Studie lebten im Jahr 2025 nur 43,5% der privaten Haushalte im Wohneigentum, berichtet Silvia Ort.
6: Im europäischen Vergleich liegt Deutschland damit auf dem letzten Platz. Das Pestel-Institut, das die Studie durchgeführt hat, nennt als Gründe für die niedrige Eigentumsquote zu hohe Baukosten und Zinsen sowie eine fehlende Eigentumsförderung durch den Bund. Deshalb seien selbst Doppelverdiener kaum in der Lage, sich eigene 4 Wände zuzulegen, betonte Institutsleiter Günther in der Augsburger Allgemeinen. Die Folge: fast 3/4 der 25- bis 45-Jährigen wohnen derzeit zur Miete. Die Studienmacher fordern, dem Trend entgegenzuwirken, mit dem Ziel, pro Jahr mindestens 200.000 Haushalte in selbstgenutztes Wohneigentum zu bringen.
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7: Dieser Sommer 2026 war geprägt von extremer Hitze. In Deutschland aber noch heftiger im Mittelmeer. Dort zeigt sich nämlich besonders deutlich, wie sich unser Klima verändert. Extreme Hitze, Waldbrände, Sturmfluten. Im Mittelmeerraum häufen sich solche Extremwetterereignisse. Und Sven Plöger hat sich das vor Ort angeschaut, was das für die Menschen dort bedeutet. Ihr kennt ihn bestimmt als Wettermoderator in der ARD. Er ist Meteorologe und Wissenschaftsjournalist. Er erklärt, was hinter diesen Wetterextremen steckt, wie die Menschen am Mittelmeer versuchen, sich anzupassen und warum das, was dort passiert, nicht dort bleibt. Denn das Mittelmeer beeinflusst auch unser Wetter hier in Deutschland. Ihr hört 11KM, der Tagesschau-Podcast. Ein Thema in aller Tiefe. Mein Name ist Elena Kuch.
8: Hallo Sven.
9: Hallo Elena, ich grüße dich.
8: Schön, dass du da bist.
7: Der Sommer in diesem Jahr, der war ja ein extremer Hitzesommer. In Deutschland war es super heiß mit teilweise über 40 Grad an manchen Orten und es hat wenig geregnet. Und es gab immer wieder Bilder von Waldbränden, vor allem in Südeuropa, die sich wirklich auch vielen eingebrannt haben. Für deine Doku hast du dir schon 2025 in Griechenland angeschaut, welches Ausmaß der Zerstörung so ein Waldbrand hinterlässt. Was hast du da gesehen?
9: Wir waren beim Dreh auf Rhodos und sind getroffen auf, Achtung, jetzt kommt ein schöner Name, Dimitrios Menemenlis. Und der war mit seinen Firefightern unterwegs und ich war dann mit denen im abgebrannten Waldareal. Wenn du da stehst und wenn du plötzlich siehst, wie alles verbrannt ist, es sieht apokalyptisch aus, du fängst automatisch, also so geht es mir zumindest an, dir vorzustellen, wie dieser Moment gewesen ist, als es gebrannt hat, wie dieser Moment war für die Leute, die unmittelbar in Gefahr waren, wie dieser Moment war für die Firefighter, die damit umgehen müssen, das löschen wollen und wie das für die Menschen ist, die sich fragen, kommt das Feuer zu mir? Also das war sehr, sehr emotional.
7: Was hat dir Dimitri erzählt, wie er das erlebt hat?
9: Wenn man dort steht, dann passiert, so hat er erzählt, ganz vieles zugleich. Das eine ist natürlich, man hat eine Aufgabe. Und diese Aufgabe bedeutet, ich muss ganz schnell ganz vernünftige Dinge entscheiden. Wo wird sich der Wind möglicherweise drehen? Wie verhält sich die Feuerwalze? Wie kann ich meine Mannschaft ausstellen, so dass ich nicht plötzlich vom Feuer eingefangen werde? Also das sind die ganz unmittelbaren Dinge. Aber dann sagte er, hinter diesem Frontalgedanken läuft immer hinterher, ich habe zu Hause eine Familie. Ich möchte diesen ganzen Einsatz hier erfolgreich abwickeln, aber ich möchte auch unverletzt wieder nach Hause kommen. Ich möchte aber auch gleichzeitig, deswegen mache ich das ja, den Menschen helfen, Menschen möglicherweise retten und all diese Dinge. Und das ist ein nahezu ein Overflow von Dingen. Und deswegen finde ich es so beeindruckend, wie er, aber auch die anderen von dem Team, die unmittelbaren, schnellen Entscheidungen haben treffen können, sortieren können, Prioritäten setzen. Also ich war mehr als schwer beeindruckt von diesen Leuten.
7: Und warum ist es da überhaupt zu diesem Waldbrand gekommen? War der Auslöser auch so ein sehr, sehr trockener Hitzesommer?
9: Bei Waldbränden ist es so, dass fast immer der Mensch der Auslöser ist. Also es kann mal ein Blitz sein, das ist so ein natürlicher Beitrag, aber 97% der Waldbrände, das ist eine unglaubliche Zahl, werden durch menschliches Verhalten ausgelöst. Das kann die weggeworfene Zigarettenkippe sein, das kann aber auch irgendwie ein Grillfeuer sein, wo man das Gefühl hat, ach, das macht man mal, wurscht, wie trocken das ist. Und dann breitet sich das aus und das ist dann nicht mehr kontrollierbar. Der Unterschied von Waldbränden früher zu Waldbränden jetzt in Zeiten, wo es viel länger trocken ist, weil der Klimawandel solche Langzeit-Hochdruckgebiete produziert, ist, dass sich ein solcher Brand viel schneller, viel größer ausdehnt. Denn wenn alles so trocken ist und wenn die Verdunstungsrate so hoch ist durch die ständige Hitze und Einstrahlung, dann brennt das alles wie Zunder. Und wir haben einen Waldbrand, der vielleicht vor 50 Jahren eine gewisse kleinere Ausdehnung hat, heute 10-mal so groß. Also wir haben ja im Mittelmeerraum natürlich immer wieder mit Hitze und Trockenheit zu tun, das kennen die Menschen. Aber, und das ist natürlich der zentrale Punkt auch, was passiert jetzt gerade auch durch den Klimawandel im Mittelmeerraum, Die Nachrichten zeigen uns das ja alle naslang mit diesen ausgedehnten Waldbränden. Nicht umsonst fahren wir ja so gern in den Urlaub ins Mittelmeer oder beziehungsweise in die Mittelmeerregion. Wir baden da, wir gucken uns die Kultur an, wir lieben die Menschen, wir lieben die Art. Also das ist einfach was für uns. Es ist ein Sehnsuchtsort und wir wollen ja nicht, dass der zum Schicksalsort wird. Und genau das ist so ein bisschen der Rahmen, um eben zu zeigen, ja, da ist es gefährlich und ja, das hat mit dem Klimawandel zu tun, aber auch ja, wir haben Chancen und Möglichkeiten, Dinge zu erhalten. Wie können wir also quasi einen Sehnsuchtsort erhalten?
8: Du hast gerade schon vom Mittelmeer als Sehnsuchtsort gesprochen. Ich glaube, da können sich ganz, ganz viele hinter vereinen. Sommer in Italien, in Frankreich, in Spanien. Aber was hat das Mittelmeer mit diesen Bränden in Griechenland zum Beispiel zu tun?
9: Wir haben eine riesengroße Badewanne, wenn man das so sehen will. Das Mittelmeer ist ein, also aus Weltsicht kleines Meer, aber für Europa großes Meer. Und dieses jetzt wieder aus Weltsicht kleine Meer, das ist nur durch die Straße von Gibraltar mit den großen Ozeanen, die sich allerdings auch stark erwärmen, verbunden. Aber das Mittelmeer kann sich deswegen übermäßig aufheizen. Also wir haben eine Erwärmung, die ist 20% stärker und intensiver, als wir das sonst haben. Aber natürlich haben wir einen ständigen Austausch der Luft- und der Wassertemperaturen. Hydrosphäre, also Meere, Ozeane, Wasser, alles mit Wasser, berührt immer die Atmosphäre, alles mit Luft. Und deswegen forscht man genau auch an diesem Übergang zwischen Wasser und Luft. Und wenn jetzt ein Ozean sich immer stärker erwärmt. Ich sage immer, wir haben im Moment mit maritimem Feuer zu tun. Ich tauche seit 30 Jahren. Ich habe sehr viel unter Wasser schon gesehen und ich sehe diese Veränderungen, die wir im Moment erleben.
8: Sie ist ja auch spürbar für Touristinnen und Touristen, ne? Also ich war letztes Jahr im Juni, Anfang Juni in Südfrankreich und im Mittelmeer baden und hatte das Gefühl, das ist so warm wie sonst Mitte August. Also es fühlte sich irgendwie, ja, wie eine Badewanne an.
9: Genau, das ist wie eine Badewanne. Und eine Badewanne, das kannst du zu Hause machen. Ne? Du kannst zu Hause mal ins Badezimmer deine Badewanne mit heißem Wasser füllen und dann machst du alle Türen zu und nach einer halben Stunde gehst du mal rein und guckst.
8: Ja.
9: Dann wirst du feststellen, oha,
8: kühl,
9: was ist das denn für eine Luft?
8: Ja.
9: Das ist übrigens das, was uns auch ganz viele Leute am Mittelmeer gesagt haben. Heiß, das kennen sie. Aber heiß mit dieser Feuchtigkeit, mit dieser Schwüle, das ist neu. Und dieses warme Wasser, dieses badewannenwarme Wasser, das gibt natürlich Wasserdampf an die Luftmasse ab, macht diese feuchter. Aber je wärmer die Luftmasse ist, desto mehr Wasserdampf kann sie aufnehmen. Das ist Meteorologie quasi. Und das ist ein nichtlinearer Zusammenhang. Die berühmte Clausius-Clapeyron-Gleichung steckt dann auch noch mit da drin. 1 Grad wärmer gleich 7% mehr Wasserdampf passt in die Luftmasse. Das ist ein nichtlinearer Zusammenhang und unser großes Problem. Beim Badezimmer, da kannst du nachher das Fenster auf Kipp stellen, ne? Dann wird es kühler. Ich kann das aber in der großen, weiten Welt nicht mehr tun.
8: Okay, also du hast jetzt gerade schon erklärt, wie ja, das wärmere Mittelmeer auch zu mehr Waldbränden führt. Aber ich erinnere mich auch zum Beispiel, als da vor 2 Jahren diese schreckliche Naturkatastrophe in Valencia gab mit diesen Sturzfluten und mehr als 200 Toten, dass es damals auch immer hieß, das könnte auch mit dem warmen Mittelmeer zusammenhängen. Wie genau hängen denn Starkregenfälle und das warme Mittelmeer miteinander zusammen?
9: Ja, also dieses extreme Hochwasser in Valencia. Was passiert da meteorologisch? Dahinter steckt ein sogenannter, das ist ein schönes Wort, Gota Fria auf Spanisch. Das ist ein Kaltlufttropfen. Da kommt ein Tief mit kalter Luft, gerne so in der Jahreszeit September, Oktober, Anfang November, wo das Wasser noch sehr warm ist, kommt aber mit kalter Luft in der Höhe da an. Und Wetter funktioniert immer so, wenn es extrem wird, haben wir immer einen großen Temperaturunterschied zwischen unten und oben. Wenn es unten am Boden sehr warm ist, ein warmes Mittelmeer liefert genau das, und oben in der Höhe aber beispielsweise im Herbst schon sehr kalte Luft kommt, dann haben wir einen großen Temperaturunterschied mit der Höhe. Und dann gibt es viel Vertikalbewegung, ein wildes Rauf und Runter, Schauer, Gewitter entwickeln sich, möglicherweise Hagel und in diesem ganzen Wettersystem dann gerne auch Sturmböen. Und wenn dieses Tief jetzt zusätzlich, man muss sich kurz mal bildlich die Ostküste Spaniens, also das westliche Mittelmeer, Ostküste Spaniens vorstellen, Valencia, dann kommt da so ein Tief und Tiefdruckgebiete auf der Nordhalbkugel drehen sich immer gegen den Uhrzeigersinn. Die können nicht anders, da ist die Corioliskraft für verantwortlich. Und das führt dazu, wenn das Tief jetzt draußen übers Meer mit immer mehr Energie und Feuchtigkeit, die es eben braucht, um dann eben Schauer und Gewitter auch zu liefern und Regenmassen zu liefern. Wenn dieses Tief so vor der Küste lang geht, dass auf seiner Nordseite, jetzt muss man sich sehr konzentrieren, kurz vorstellen, Tief, das liegt da so, Nordseite vorstellen, aha, Uhrzeigersinn, gegen den Uhrzeigersinn, dann gibt es einen Ostwind. Und dieser Ostwind drückt dann diese feuchte Luftmasse unmittelbar auf die gebirgige Region. Wenn man sich Valencia vorstellt, das ganze Küstenareal, dann ist das dahinter im spanischen Hinterland unheimlich bergig. Und da werden dann diese feuchten Luftmassen gegengedrückt und natürlich zum Aufsteigen gezwungen. Luft kann nicht durch den Berg, also muss sie hoch. Und das labilisiert weiter, wie wir Meteorologen sagen. Das fördert also weiter dieses Rauf und Runter. Und dann haben wir diese extremen Regenfälle. Und Mallorca, da sind wir jetzt wieder genau auf der anderen Seite, aber das ist die Kehrseite der Medaille durch Wetterveränderung. Auf der einen Seite die Zunahme an diesen Starkregenereignissen durch Wasserdampf, durch Feuchtigkeit und auf der anderen Seite durch Hochdruckgebiete, die lange vor Ort bleiben, diese Dürre und Hitze.
8: Mallorca liegt ja quasi vor Valencia im Meer, also vor der spanischen Ostküste. Und wenn du jetzt sagst, dort sehen wir die Kehrseite der Medaille, heißt das, dort regnet es deutlich weniger.
9: Die Regenmenge in Summe über das Jahr, die ist weiterhin in Ordnung. Also es gibt natürlich trockene und nasse Jahre, klar. Jahr-zu-Jahr-Schwankungen gibt es wie bei uns auch im Mittelmeerraum. Es ist nicht jedes Jahr gleich, also warum auch. Im Mittel ist jetzt über die lange Zeit eines Jahres der Rückgang gar nicht so doll. Aber die Regenfälle, die kommen unregelmäßig. Was früher gleichmäßiger war, ist jetzt eher ein Wechsel zwischen ewiger Trockenheit und dann unfassbaren Regenmassen, die natürlich, wenn man die Böden anguckt, die völlig vertrocknet sind, ein völlig vertrockneter Boden kann kein Wasser aufnehmen. Das ist wie ein Schwamm. Ne? Wenn man einen Schwamm nimmt und einen völlig trockenen Schwamm unter den Wasserhahn hält, dann läuft das Wasser einfach seitlich vorbei. Wenn man den einmal befeuchtet und dann hält man ihn unter den Wasserhahn, lässt ein bisschen Wasser reintropfen, denkt man sehr lange, oh, wo geht das denn hin, weil das gar nicht mehr rauskommt. Das heißt, der Schwamm kann es aufsaugen. Das ist genau dasselbe mit dem Boden. Und wenn der Boden dann zu viel kriegt, dann schwemmt natürlich am Ende in so einer Art Flutwelle auch noch das, was man da Gutes und Nährstoffreiches an Boden hat, möglicherweise weg. Also dieses Extremere ist das viel größere Problem als die Gesamtsumme, die vielleicht gleich bleibt. Wir brauchen kontinuierlicheren Regen. Das ist ja auch bei uns in Deutschland das Thema. Ewig trocken und dann Schwerstgewitter oder Hagel oder Überflutungen. Das gleicht das nicht aus, sondern wir brauchen was Gleichmäßigeres. Das gilt da auch.
8: Und welche Folgen hat dieses veränderte Wetter für die Bewohner von Mallorca?
9: Ich habe Cesc Sanz getroffen. Er ist Landwirt und Cesc ist dann hingegangen und hat mir eben gezeigt, wie unglaublich trocken das ist.
10: Also Malés estan patint el canvi climàtic.
9: Auf Mallorca ist ja die Mandel, also eine ganz wichtige Frucht. Und die Mandel hat aber nur eine gewisse Resilienz gegenüber dieser Hitze und Trockenheit zusammen. Ja, und hier geht es darum, dass durch die Hitze und Trockenheit natürlich auch eine ganze Menge Schädlinge dann einwandern und die Bäume in einem Zustand sind, wo sie dann teilweise wirklich krank sind und man eben auch keine neuen Bäume pflanzen kann. Und dass das natürlich ein Riesenproblem für die, ich sag's jetzt mal mit meinen Worten, Mandelwirtschaft ist. Bei Pflanzen ist es ganz oft, eins können die gut ab. Wenn es mal zu lang trocken ist, hey, geht. Wenn es zu lang heiß ist, geht. Aber wenn beides zusammenkommt, dann tun die sich oft schwer und man überlegt sich natürlich, wie können wir dagegen wirken? Also Cesc hat das überlegt und viele andere Landwirte dort auch vor Ort, die dann auch in so einer Vereinigung sich zusammengefunden haben. Und er hat dann halt einfach zum einen natürlich den Gedanken, wie kann ich einen Wandel durchführen in der Landwirtschaft, die ich betreibe. Johannisbrot ist da ein großes Thema, weil das einfach mit Trockenheit und Hitze besser zurechtkommt als die Mandel. Auf der anderen Seite, wie mache ich Bewässerung? Und er hat da so ganz tolle Einfälle. Also er hat da auch Schafe, ne? Und wenn die geschoren werden, dann hat er nun mal Wolle. Und diese Wolle, die wird dann um diese ganzen Wasserleitungen gelegt, um alles eben an den Wasserleitungen dicht zu halten, kühl zu halten. Aber gleichwohl, sagt er,
10: jo crec que els ametllers a la sèquia en quedaran pocs. Però no és només un problema de falta d'aigua.
9: Die Entwicklung, so wie sie im Moment ist, da wird es eher so sein, dass wir irgendwann die Mandel in Deutschland haben und dann eben das Johannisbrot auf Mallorca.
10: Wenn
8: wenn das Mittelmeer wärmer wird, und das wird es ja schon oder das ist es bereits, dann hat das Konsequenzen in den Ländern, die am Mittelmeer liegen. Hat das auch Auswirkungen auf das Wetter hier in Deutschland?
9: Ja, genau. Das ist ein entscheidender Punkt, weil natürlich das Mittelmeer zwar nicht direkt bei uns ist, aber doch in unserer Nähe. Es liefert sehr viel Wasserdampf. Und wenn Tiefdruckgebiete jetzt vollgesogen sind mit sehr viel Feuchtigkeit, also mit sehr viel Wasserdampf, später dann heftige Wolkenbildung. Und dieses Tief zieht über die Alpen nach Norden. Das macht es gern da, wo die Alpen am flachsten sind, etwa in Slowenien. Und dann zieht es nach Norden. Tiefdruckgebiete drehen sich entgegen dem Uhrzeigersinn auf der Nordhalbkugel wegen der Corioliskraft. Dann wird dieses Tief, diese feuchte Luft mitnehmen, wird sie über die Alpen transportieren und wird dann jetzt wieder vorstellen, wie die Drehrichtung ist. Dann kommt nämlich um das Tief einmal drumherum von Norden gegen die Alpen gedrückt oder fortgesetzt bei der Wanderschaft auch gegen das Erzgebirge gedrückt, diese ganze Feuchtigkeit an. Und das gibt diese unglaublich großen Niederschlagsmengen. Es gibt eine Wetterlageneinteilung. Danach heißt das 5b-Wetterlage, haben viele vielleicht schon mal gehört. Wird übrigens geschrieben mit einer römischen Zahl, also V für 5. Das ist die römische 5. Und dann ein kleines B, 5b-Wetterlage. Und das sind diese Wetterlagen, die vor allen Dingen im Donauraum immer diese unglaublich hohen Hochwasser bringen oder eben auch der Elbe-Einzugsraum. Das haben wir in den letzten Jahren immer mal wieder gehabt. Und das ist eine typische 5b-Wetterlage. Und die ist eben in einem wärmeren Umfeld des Mittelmeers geeignet, immer mehr Feuchtigkeit mitzunehmen und den Regen dann bei uns zu verstärken. Und das ist das, was die Forschung natürlich im Moment untersucht.
8: Also für mich ist die Sommerzeit mein ganzes Leben lang immer die schönste Zeit. Und manchmal gucke ich meine kleine Tochter an und wenn ich die Nachrichten sehe und denke, wird das für sie in Zukunft auch noch so sein oder wird der Sommer zu einer Gefahr? Und du hast ja auch schon vom Mittelmeer als diesen Sehnsuchtsort gesprochen. Ich finde mich da total wieder in diesen Beschreibungen von dir. Wird das jetzt immer so sein, dass es zu Bränden kommt, zu diesen unfassbar hohen Temperaturen?
9: Tja. Das ist die große Frage. Jetzt ist natürlich die Lebensfreude des Sommers unterschiedlich. Also der eine kann mit 35 Grad viel anfangen, der nächste findet 25 zu heiß und so weiter. Das ist das eine. Aber in dem Moment, wo Wetter extrem wird, da kann das Angst machen. Wir sprachen schon über die Feuerwalzen, die da unterwegs waren, auch in Nähen von Campingplätzen kamen oder von Ortschaften kamen. Also man muss ja neben dem Tourismus vor allen Dingen an die Menschen denken, die da wohnen, die da leben. Das ist für die ja nochmal viel krasser.
8: Genau, so unser Urlaub ist das eine, aber da leben halt Menschen, ja.
9: Ganz genau. Also wir müssen beides sehen, denn auch Urlaub machen spielt eine Rolle für einen Menschen. Und ich bin immer dafür, dass wir uns auch Geschichten erzählen, dass unser Leben irgendwie ersprießlich ist und Freude macht und all diese Dinge. Das heißt, deswegen sollten wir auch nicht zu viel Dystopie und Apokalypse erzählen. Zwei Punkte. Das eine wird sein, dass es natürlich immer einen Wechsel gibt. Jetzt war das ein sehr extremer Sommer für uns in Mitteleuropa und auch ein extremer Sommer für die Mittelmeeranrainer. Davor der Sommer war zum Beispiel, gerade was die Extremwetterschäden angeht, bei uns überraschend gering. Das heißt, wir hatten dort wenig Schäden, was aber dann oft dazu führt, dass wir in unserem Kurzzeitgedächtnis das dann auch überhaupt vergessen, dass da Gefahren bestehen.
8: Und war ja gar nicht so schlimm.
9: Genau, war ja gar nicht so schlimm und da die paar heißen Tage, ja.
8: Es war jetzt auch nicht der erste Hitzesommer, es gab ja in den vergangenen Jahren einige.
9: Ja, aber wenn man sich die Kurven anguckt und diese massive Zunahme der Hitzetage, also es gibt ja so Definitionen, Sommertag 25 Grad und mehr, heißer Tag 30 Grad und mehr, sehr heißer Tag jetzt neu definiert 35 Grad und mehr. Die sehr heißen Tage mit 35 Grad und mehr haben sich in den letzten Jahrzehnten verzwanzigfacht. Also das muss auch so sein. Wenn man eine Mitteltemperatur leicht nach oben bringt, ich will das jetzt nicht übertrieben darstellen, jeder, der sich für Gauss-Normalverteilungen interessiert, kann sich da stärker mit beschäftigen, dann muss extreme Wärme überproportional zunehmen. Wir haben auch eine starke, sehr starke Zunahme von den heißen Tagen mit 30 Grad und mehr. Das haben die Daten jetzt zutage gefördert, dass dieser Sommer 2026 die extremsten Hitzewellen hatte. Im Durchschnittstemperaturbereich war er allerdings ein Zehntel, das ist nicht sehr viel, hinter dem bisherigen Hitzesommer 2003. Aber der hatte eben nicht so diese ganz extremen Werte. Sei es drum. Wir werden immer wieder abhängig davon, wie wir uns verhalten als menschliche Gesellschaft weltweit. Wir werden irgendwann Das ist Futur 2, ne? Wird gewesen sein. Also wenn wir in, weiß ich nicht, 2070 oder sowas drauf gucken und rückwärts gucken auf unsere Wetterdaten, werden wir sagen, oh, 2026 war ein kühlerer Sommer, ne? Im Vergleich zu denen, die jetzt kommen. Das heißt, das ist absolut sicher. Also der Zusammenhang physikalisch ist unfassbar einfach. Die Folgen sind nur unglaublich schwer zu ertragen und noch schwerer ist dann eine Vereinbarung zu treffen auf dieser Welt, wie wir handeln.
8: Dieser Sommer, und wir haben jetzt viel darüber gesprochen, der war heiß. Die Folgen der Klimaerwärmung waren für viele Menschen zu spüren. Gleichzeitig gibt es aber ja weiterhin diese Tendenz. Wir können es nicht mehr hören, Klimakrise, wir wollen es nicht mehr hören. Und es ist ja auch oft abstrakt. Vieles liegt auch in der Zukunft, vieles ist schwer zu verstehen. Wie gehst du damit um?
9: Das ist schon manchmal nicht einfach. Also es gibt solche und solche Tage. Es gibt manchmal Tage, wo ich einfach denke, meine Güte, das gibt's doch alles gar nicht. Und dann denke ich wieder, Mensch, da sind so interessante Menschen mit so tollen Ideen. Und dann lasst uns positiver kommunizieren. Wir müssen die menschliche Psyche verstehen in der Kommunikation. Wir müssen verstehen, wie kann man Geschichten so spannend machen? Wie kann man Erhaltenswertes so zeigen? Ich sage mal Haltung durch Unterhaltung, dass man praktisch den Menschen klar macht, wie wichtig es ist. Die Haltung des Menschen gegenüber diesem Thema muss aus dem Inneren kommen. Dann ist man auch bereit, Dinge zu verändern. Und wenn man dann sich noch darüber sicher wird, man muss nicht perfekt sein. Man muss nicht mit dem, was man tut, sofort die ganze Welt retten. Erstens, weil man es nicht kann und zweitens, weil die Aufgabe dann so hoch ist, dass immer der Satz rauskommt, schaffe ich doch sowieso nicht, was soll das alles, lasse ich es gleich. Und mit dem Ansatz ist das die berühmte selbsterfüllende Prognose. Das Motivieren, das Begeistern. Ich treffe auch so viele Menschen aus der Wirtschaft, die so tolle Ideen haben, wie man was innovativ machen kann. Das motiviert mich dann doch wieder, die Dinge zu erzählen. Mein Ansatz ist ja einfach nur Wissenschaft zu übersetzen, spannend, zuhörbar zu machen, damit ein bisschen Haltung zu transportieren, ohne mich Menschen aufzudrängen. Ich bin kein Aktivist, ich bin kein Ideologe, ich bin kein Missionar. Und insofern hoffe ich einfach, dass man durch solche Geschichten oder solche Dokus wieder Leute gewinnen kann, die sagen, Mensch, erhaltenswert ist das doch da. Das ist ein Sehnsuchtsort, den möchten wir behalten. Und da machen wir jetzt ein paar positive und schlaue Dinge und gehen in die richtige Richtung, die dann auch den nachfolgenden Generationen, den vielen jungen Menschen, die denen eine ersprießliche Zukunft bietet. Das müssen wir tun. Das ist unsere Aufgabe.
8: Ich danke dir sehr für dieses Gespräch. Toll, dass du bei uns warst.
9: Elena, es hat mir viel Freude gemacht. Vielen Dank dir und dem ganzen 11KM-Team.
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11: A7 Würzburg Richtung Fulda zwischen Bad Brückenau Volkers und Dreieck Fulda steht ein defektes Auto im Baustellenbereich. Und auf der A7 Richtung Würzburg zwischen Dreieck Fulda und Bad Brückenau Wildflecken 12 Kilometer Stau und stockend wegen Bauarbeiten. A7 Ulm Richtung Fürsten zwischen Kempten, Leubas und Betzigau Stau. A8 München Richtung Salzburg zwischen Traunstein, Siegsdorf Ost und Anger Stau wegen Bauarbeiten. A9 Berlin Richtung Nürnberg zwischen Markt Schorgast und Dreieck Bayreuth-Kulmbach, 7 Kilometer stockender Verkehr. Und die B299 Grafenwöhr Richtung Amberg ist zwischen Tanzfleck und Freihungen wegen Bergungsarbeiten gesperrt.

0: Wir schauen aufs Wetter in Bayern. Ab dem Nachmittag lockern die Wolken zunehmend auf. Nur ganz vereinzelt fällt dann noch Regen bei maximal 18 bis 24 Grad. In der Nacht ist es überall klar und gebietsweise neblig. In den Tälern kühlt es örtlich ab auf 7 Grad. Morgen kriegen wir einen sonnigen Spätsommertag mit 22 bis 27 Grad, wenn sich der Nebel am Morgen aufgelöst hat. Und am Mittwoch folgt eine Kaltfront mit dichten Wolken, Schauern und einzelnen Gewittern. Die Höchstwerte liegen dann zwischen 18 und 27 Grad. Am Donnerstag wechseln sich voraussichtlich Sonne und Wolken ab. Vereinzelt gibt es Schauer mit Temperaturen bis maximal 21 Grad. Es ist 14.30 Uhr.
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0: Im Studio Bianca Taube mit diesen Themen. Bayerns Ministerpräsident Söder fordert Klartext im Umgang mit der AfD. Außerdem Arktis-Gipfel. Die EU-Spitzen beraten in Finnland über die Gefahr, die von Russland ausgeht. Und wir berichten, wie sehr der Iran-Krieg unsere Haushalte und Benzinpreise belastet. Die CSU-Spitze trifft sich seit gestern zur Klausur in München. Bei dem Treffen geht es auch um den Erfolg der AfD. Parteichef Markus Söder hat sich vor einer knappen Stunde zum Abschluss der Klausur auf einer Pressekonferenz geäußert. Im Umgang mit der AfD forderte er Klartext statt Kosmetik. Und er schloss weiterhin eine Zusammenarbeit mit der AfD aus, kritisierte aber das Konzept der Brandmauer. Statt damit ab- und auszugrenzen, müsse man den Menschen Lösungen anbieten.
2: Die Resonanz, die diese Gruppen finden, finden sie nicht in erster Linie wegen ihrem rechtsnationalen Gerede, sondern wegen realen Problemen, die man angehen muss. Deswegen ist wichtig, dass man Lösungen anbietet, dass man sich mit der Normalität, der Herausforderung, der Lebensbedingungen der Menschen beschäftigt, dass man in den Alltag hineinschaut, was kann man tun, um dort eine Verbesserung zu erreichen. Dies ist ganz entscheidend.
0: Soweit Ministerpräsident Markus Söder auf der Klausur des CSU-Parteivorstands. Eigentlich ist sie Teil der Klimakatastrophe, die globale Gletscherschmelze, deren Tempo und Auswirkungen wir auch bei uns in Deutschland beobachten können. Aber wie immer gibt es auch Krisengewinner. Das wird deutlich, wenn wir nach Finnland schauen. In Rovaniemi sitzen seit gestern Vertreter der Europäischen Union und einige Regierungschefs zusammen. Auch Bundeskanzler Merz ist da dabei. Umweltschutz spielt bei ihren Gesprächen schon auch eine Rolle. Vor allem aber geht es um Sicherheit, Rohstoffe und künftige Handelswege. Wichtige Themen, wie Friedrich Merz betont. Andreas Meyer-Feist berichtet.
3: Die Arktis soll Teil der europäischen Sicherheitsarchitektur werden, vor allem um die baltischen Staaten besser schützen zu können. Geplant ist der Aufbau einer gemeinsamen europäischen Eismeerflotte. Außerdem geht es darum, Unterseekabel besser vor einer möglichen russischen Sabotage zu schützen. Bundeskanzler Friedrich Merz erklärte, Deutschland sei bereit, in dieser strategisch wichtigen Region neue Verantwortung zu übernehmen.
4: Ich bin heute hierher gekommen, um genau dieses Zeichen auch zu setzen, dass wir aus Deutschland heraus es ernst nehmen. Wir sind Teil des Nordens. Wir sind Anrainer am Atlantik. Wir sind Anrainer der Ostsee. Und damit sind wir Teil dieses strategisch gefährdeten Teils Europas.
3: Außerdem geht es um Rohstoffe und Handelswege, die durch das schmelzende Packeis zugänglich werden. Europa dürfe bei der Erschließung dieser Routen und Rohstoffe nicht zu kurz kommen. Und stehe hier in direkter Konkurrenz zu China, Russland und den USA.
0: Wer heute und auch in den letzten Tagen schon tanken wollte, hat gemerkt, die Benzin- und Dieselpreise sind wieder enorm gestiegen. Tanken ist fast Luxus. Das hat mit den Konflikten im Nahen Osten zu tun. Denn durch die Blockade der Straße von Hormus kommen fast keine Öl- und Gastransporte zu uns. Und das hat natürlich auch Auswirkungen auf die Börse und auf unsere Geldbeutel. Nina Lenz mit einem Überblick.
5: Die Preise für Gas und Strom sind hoch. Und für 3,8 Millionen Menschen in Deutschland waren sie letztes Jahr zu hoch. Laut Statistischem Bundesamt konnten 4,6% der Bevölkerung ihre Strom- und Gasrechnung nicht rechtzeitig bezahlen. Besonders Menschen, die zur Miete wohnen. Auch der Preis für Heizöl ist enorm gestiegen und ist fast 50% teurer als noch vor einem Jahr. An der Zapfsäule sieht es ähnlich aus. Der Liter Super E10 hat gestern im bundesweiten Durchschnitt 2,27 Euro, Diesel 2,40 Euro gekostet. Damit wurde sogar der Rekord aus dem März 2022 übertroffen, wie der ADAC berichtet. Ein Grund: Wegen der wachsenden Spannungen im Golf sind die Rohölpreise wieder auf über 100 Dollar pro Fass gestiegen. Hinter diesen Preisexplosionen steht der Iran-Krieg. Teheran greift regelmäßig US-Stützpunkte und Energieinfrastruktur in verbündeten Golfstaaten an. Und die für den Öl- und Gastransport zentrale Straße von Hormus ist faktisch blockiert. Am Wochenende haben jemenitische Houthi-Rebellen außerdem eine wichtige Pipeline in Saudi-Arabien angegriffen, die daraufhin geschlossen wurde. Sie ist eigentlich eine wichtige Route, um die Straße von Hormus zu umgehen. Dadurch sind die Öl- und Gasmengen auf dem Weltmarkt, auch in Europa, knapper und die Preise steigen. Das verschärft die Lage der Gasspeicher, die vergleichsweise niedrig gefüllt sind. Gleichzeitig stocken diplomatische Lösungsversuche im Nahen Osten. Ein geplantes Treffen zwischen dem Iran und den Golfstaaten wurde heute verschoben.
6: Die Commerzbank hat den Übernahmekampf verloren. Das schreibt das Unternehmen selbst auf der eigenen Website. Seit Jahren hat sich die Commerzbank gegen eine Übernahme durch die UniCredit gewehrt. Aber jetzt dreht sich der Wind. Die italienische Großbank, die hält bereits fast die Hälfte der Anteile. Und mittlerweile denkt wohl auch die Bundesregierung, dass man die Übernahme nicht mehr verhindern kann. Aber ganz so einfach soll das nicht vonstatten gehen. Deswegen spricht Finanzminister Klingbeil heute mit dem UniCredit-Chef. Jakob Meyer berichtet.
7: Die Bundesregierung will bei einer möglichen Übernahme der Commerzbank durch die italienische UniCredit dafür sorgen, dass die Finanzierung des Mittelstandes in Deutschland gesichert bleibt. Dafür wird Bundesfinanzminister Lars Klingbeil nach den Worten seines Sprechers bei einem Treffen mit UniCredit-Chef Andrea Orcel in Berlin werben. Die Commerzbank ist neben der Deutschen Bank die einzige große private Bank in Deutschland und gilt als wichtiger Kreditgeber für mittelständische Unternehmen. Außerdem sei wichtig, den Standort Frankfurt für die Commerzbank zu erhalten und die Interessen der rund 40.000 Beschäftigten des Instituts zu wahren, so der Sprecher. Die Bundesregierung lehne ein aggressives und feindliches Vorgehen weiter ab. Nun sei man aber in einer anderen Phase. Beide Banken verhandeln miteinander und dabei bringe die Bundesregierung ihre Interessen ein. Die UniCredit ist vor 2 Jahren bei der Commerzbank eingestiegen und kontrolliert inzwischen fast 50% der Anteile. Der deutsche Staat hat sich während der weltweiten Finanzkrise an der Commerzbank beteiligt und hält noch rund 12% der Aktien.
6: Die neueste PISA-Studie ist für Deutschland absolut ernüchternd ausgefallen. Jedem fünften 15-Jährigen fehlen wichtige Basiskompetenzen im Lesen, im Rechnen oder in den Naturwissenschaften. So schlecht haben die Jugendlichen noch nie abgeschnitten. Was meinen Sie, woran könnte das liegen? Alina Boje hat diese Frage mal in einer Fußgängerzone gestellt.
8: Weil unser Schulsystem immer noch sehr auf die Eltern setzt. Also wenn die Eltern nicht mitarbeiten oder nicht mit den Kindern zu Hause üben, dann haben es die Kinder einfach schwerer.
9: Großes Problem ist natürlich auch Lehrermangel, weil man sieht, wie viele Stunden da ausfallen, wie viele Lehrstunden, ist das schon erheblich. Und da rutscht man natürlich noch PISA ab, würde ich sagen.
10: Bei uns rattern sie die PowerPoint viel runter, um den Stoff einfach zu schaffen. Und wir können gar nicht mit abschreiben, weil die Zeit einfach nicht da ist.
11: Zu meinen Prüfungszeiten jetzt haben die uns noch mal kurz vor Ende so 7 Tests und Klassenarbeiten reingeknallt. Leistungsdruck ist definitiv zu viel da auch.
12: Es wäre natürlich super, wenn Kinder, deren Muttersprache nicht Deutsch ist, nochmal extra Unterstützung kriegen könnten.
13: Wir mussten uns damals aus den Büchern alles durcharbeiten und da bleibt vielleicht doch eher im Kopf hängen, als wenn man nur digital das mal im Internet mal kurz liest.
10: Und die Aufgaben werden ja teilweise gar nicht mehr durchgelesen, sondern einfach nur bei KI eingefügt und KI bearbeitet das denn, was natürlich nicht so vorteilhaft ist zum selbstständigen Lernen.
6: 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Und jetzt schauen wir nach Schweden. Schweden hat nämlich gewählt. Am Tag nach der Parlamentswahl steht aber noch längst keine Regierung. Sowohl die Sozialdemokraten als stärkste Kraft als auch die Konservativen auf Platz 2 brauchen Partner. Die rechtspopulistischen Schwedendemokraten landeten überraschend nur auf Platz 3. Klar ist, die Regierungsbildung in Schweden dürfte schwierig werden. Aus Stockholm berichtet Jana Sinram.
14: Nach Auszählung der meisten Stimmen kommen die Sozialdemokraten zusammen mit den drei kleineren Parteien des rot-grünen Blocks auf 176 der 349 Sitze im Parlament. Das bisherige Regierungslager von Ministerpräsident Ulf Kristersson erreichte 173 Mandate. Ob es dabei bleibt, dürfte frühestens am Mittwoch feststehen. An diesem Tag werden die letzten Stimmen von Schwedinnen und Schweden aus dem Ausland und spät eingegangene Briefwahlstimmen ausgezählt. Die beiden Blöcke trennen laut dem Sender SVT weniger als 29.000 Stimmen. Damit dürfte in Schweden in jedem Fall eine komplizierte Regierungsbildung bevorstehen. Sowohl die frühere Ministerpräsidentin Magdalena Andersson von den Sozialdemokraten als auch der amtierende Regierungschef Kristersson erklärten, das endgültige Ergebnis abwarten zu wollen. Um eine linke Regierung zu bilden, müsste Andersson mit allen drei Parteien des rot-grünen Lagers zusammenarbeiten, zwischen denen es teils große Differenzen gibt. Kristersson bräuchte für eine Koalition mit liberalen Christdemokraten und den rechtspopulistischen Schwedendemokraten nach jetzigem Stand auch indirekte Unterstützung durch eine Partei aus dem anderen Block. Dies liegt vor allem an den Verlusten der Schwedendemokraten, die überraschend nur drittstärkste Kraft geworden sind.
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15: Im Studio Stefan Lina. Sie ist eigentlich in aller Munde, aber noch lange nicht auch in allen Unternehmen angekommen. Künstliche Intelligenz ist aber in der deutschen Wirtschaft schnell auf dem Vormarsch. Laut einer Studie des Hightech-Verbandes Bitkom nutzt inzwischen mehr als die Hälfte der hiesigen Firmen in irgendeiner Form KI-Anwendungen. Martin Polanski hat sich die Studie genauer angeschaut.
16: Laut der Studie nutzen fast dreimal so viele Unternehmen künstliche Intelligenz wie noch vor 2 Jahren. Und weitere Firmen planen, die Technologie demnächst einzusetzen. Der Digitalverband Bitkom hatte für die Studie rund 600 Unternehmen repräsentativ befragt. Demnach wird KI am häufigsten im Kundenkontakt genutzt, etwa bei der Bearbeitung von Anfragen. Aber auch in Produktionsabläufen und im firmeninternen Rechnungswesen ist künstliche Intelligenz zunehmend im Einsatz. Allerdings gab keines der befragten Unternehmen an, die KI-Potenziale schon voll auszuschöpfen. Der Einsatz der Technologie stünde erst am Anfang, so Bitkom. Laut dem Digitalverband zeigt die Studie auch zunehmende Bedenken. So glaubten inzwischen 61% der Befragten, dass Unternehmen ohne KI-Nutzung keine Zukunft haben. 34% machen sich Sorgen, dass die Technologie die Existenz der eigenen Firma gefährden könnte. Gleichzeitig gaben 2/3 der Unternehmen mit KI-Nutzung an, dass sie damit ihre Wettbewerbsposition verbessert haben. Der Digitalverband spricht von einer Mischung aus Zuversicht, aber auch Verunsicherung, die in der Studie zum Ausdruck komme.
15: In Deutschland sinkt einer Studie zufolge der Anteil der privaten Haushalte, die im Wohneigentum leben. Im vergangenen Jahr ging dieser Anteil auf 43,5% zurück, wie das Pestel-Institut für Wohnungsmarktforschung mitteilte. Das sei der niedrigste Stand seit über 20 Jahren und im Vergleich der EU-Staaten die niedrigste Quote. Besonders jüngere Menschen leben demnach nur selten im Eigentum. Von den 25- bis 45-Jährigen wohnen demnach fast 3/4 zur Miete. Sie leiden nämlich besonders unter den hohen Immobilienpreisen. Autofahrer merken es an der Tankstelle. Auch übers Wochenende haben die Ölpreise noch einmal spürbar angezogen. Dahinter steckt eine neue Eskalation des Konfliktes im Nahen Osten. So ist inzwischen nicht nur der Seeweg über die Straße von Hormuz für Tanker fast komplett blockiert, auch eine Ausweichpipeline Saudi-Arabiens zum Roten Meer wurde zuletzt beschädigt. Moritz Behrendt.
17: Aktuelle Satellitenbilder zeigen beträchtliche Schäden an einer Pumpstation der saudischen Ost-West-Pipeline. Nach einem Beschuss aus dem Irak haben die saudischen Behörden die Pipeline vorübergehend geschlossen. Wann durch sie wieder Öl fließen kann, ist unklar. Für Saudi-Arabiens Ölexporte waren die beiden Rohre der Pipeline zuletzt zentral. Weil die Straße von Hormuz für große Öltanker seit Monaten so gut wie blockiert ist, transportierte der staatliche saudische Ölkonzern Aramco über diese Pipeline das Öl von den Produktionsstätten im Osten des Landes zum Hafen Yanbu am Roten Meer. Mehrere Millionen Barrel pro Tag wurden von dort in den letzten Monaten verschifft. Wegen des hohen Ölpreises hat dies Saudi Aramco zuletzt gute Geschäftszahlen eingebracht, trotz des Krieges am Golf und trotz der Störungen des Schiffsverkehrs in der Straße von Hormuz. Jetzt ist die Situation für Saudi-Arabien deutlich prekärer. Einerseits wegen des Ausfalls der Pipeline, andererseits weil die jemenitischen Houthi seit Wochen versuchen, den saudischen Ölexport über die Meerenge Bab al-Mandab zu stören. Die Folge ist, dass der weltweit größte Erdölexporteur Schwierigkeiten hat, seinen Rohstoff zu verschiffen. Weder über die Ausweichroute im Westen, noch durch die Straße von Hormuz im Osten. Das trifft direkt die wichtigsten Abnehmer saudischen Öls, China, Indien, Japan und Südkorea. Indirekt trifft es die gesamte Weltwirtschaft. Da weniger Öl auf dem Markt ist, steigen die Ölpreise weltweit.

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1: Es ist 3:15.
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1: Gabi Hinterstoißer mit den Nachrichten.
3: Bayerns Ministerpräsident Söder will neues Treffen der Bundesregierung zu aktuellen Spritpreisen. Das kündigte er nach dem Abschluss der CSU-Klausur an. Als Vorbild nannte er Österreich. Dort bekämen die Menschen einen Teil der Steuern zurück. So könnten die Preise gedämpft werden, um das Alltagsleben der Menschen erträglich zu machen. Merz nennt Nordpolarregion wichtig für Bürgerinnen und Bürger Europas. Der Kanzler sprach beim EU-Arktis-Gipfel von wirtschaftlichen Chancen, etwa durch Rohstoffe, neue Transport- und Seewege sowie Weltraumkapazitäten. Gleichzeitig sei es wichtig, über Russlands Aggressionen rund um den Polarkreis zu sprechen. Deshalb habe auch die NATO ihre Aktionen in der Region verstärkt. Bundesanwaltschaft klagt mutmaßlich

0: 49. Inzwischen sind laut Wahlkommission mehr als 94% der Wahlbezirke ausgezählt. 22 Menschen aus Bayern erhalten Courage-Medaille. Innenminister Hamann vergab sie für das beherzte Eingreifen in gefährlichen Situationen. Die Bürgerinnen und Bürger hätten sich um die innere Sicherheit verdient gemacht, etwa indem sie bei Messerangriffen oder Raubüberfällen eingegriffen oder Sexualdelikte und Betrugsmaschen verhindert haben. Das Wetter in Bayern ist lockert auf und bleibt meist trocken, nur noch örtlich Tropfen oder Schauer bei maximal 18 bis 24 Grad.
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2: Egal, ob es sich um Oldtimer-Autos, Traktoren oder auch Mopeds handelt, viele Menschen lieben es, ihre Leidenschaft mit anderen zu teilen und regelmäßige Treffen zu veranstalten. Auch der Musikverein Stetten dachte sich, warum machen wir nicht selbst mal ein großes Treffen? Aber wenn schon, dann ein ganz besonderes. Am Wochenende fand also im Unterallgäu das erste bayerische Klowagentreffen statt. Und Peter Allgeier war dabei.
3: Die Leute, die sich nicht vorstellen können, das ist unsere beste Werbung. Weil natürlich, die kommen, die wollen das anschauen, die wollen das wissen, was da passiert.
4: Sagt Luisa Hofmann vom Musikverein Stetten. Sie ist umringt von 10 Klowagen, die teils aussehen wie Bauwagen, aber auch liebevoll aus Holz gezimmert wurden. Der schönste und ausgefallenste soll prämiert werden. Reinhard Krieger von den Maibaumfreunden Niedereck.
5: Die Pissrinne haben wir später installiert, das war vorher nicht der Fall. Wir wollten ja ein bisschen bei den Männern auch was bieten. Und dann läuft das Wasser durch. Natürlich mit Abwassersystem direkt in unseren kleinen Auffangbehälter mit rein.
4: Doch auch die Konkurrenz schläft nicht. Mit vollen Hosen ist gut stinken.
6: Ja, wir haben den schönsten Klowagen von ganz Bayern. Mit ca. 5 Meter Laufrinne. Haben aber auch noch einzelne Klos für Damen und Herren.
4: Eine Jury muss sich nun ein Bild der Klowagen machen, die an diesem Tag übrigens nicht benutzt werden dürfen. Solange man vielleicht glaubt, gibt es mobile Toiletten noch gar nicht. Den Durchbruch in Deutschland feierten mobile Klos beim Besuch von Johannes Paul II. In Deutschland.
7: 1980 München.
8: Gott, der Vater, hat uns in seinem Sohn Jesus Christus das Leben geschenkt.
4: Hunderttausende wollten den Papst sehen und die Erfinder des Dixie-Klos machten ein großes Geschäft. In Städten stehen nun die Toiletten selbst im Fokus.
9: Voll witzig. Doch, uns gefällt super.
10: Jetzt haben sie alle Klowagen schön hergerichtet, viele aus Holz, also richtig schön.
11: Also mega toll, dass man aus einer kleinen Idee so ein tolles Fest machen kann.
12: Ja, und es war wieder extrem knapp.
4: Die Teams messen sich auch bei Spielen. Eine Person sitzt auf einer Kloschüssel und wird von anderen eine Strecke getragen. Oder wer kann möglichst, ohne dass das Papier abreißt, seinen Kollegen mit Klorollen einwickeln.
13: Spannende Zeit, sehr zügig abgerollt.
4: Doch dann wird es ernst. Gleich wird der Preis für den besten Klowagen verliehen. Können sich die Maibaumfreunde mit ihrem Tüftler-Exemplar durchsetzen?
13: Und der erste Platz mit 95 Punkten geht an die Maibaumfreunde Wiedereck.
4: Die drei recken eine goldene Klobrille in den Himmel. Die vielleicht erste Siegestrophäe, die auf einer Toilette wirklich gut aufgehoben ist.
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2: In Wien kommt die 70. Generalkonferenz der Internationalen Atomenergieorganisation IAEA zusammen. Es geht da um aktuelle geopolitische Sicherheitsrisiken, vor allem um die Atomanlagen in der Ukraine und im Iran. Außerdem wird die wachsende Bedeutung der Atomenergie bei der CO2-armen Energieversorgung Thema sein. Anlässlich des Treffens blickt unser Korrespondent Oliver Schosch zurück auf die Geschichte der Internationalen Atomenergieorganisation und ihre größten Herausforderungen.
14: Alles begann am 8. Dezember 1953. In der UN-Generalversammlung tritt der damalige amerikanische Präsident Dwight D. Eisenhower ans Mikrofon und hält eine Rede.
15: The atomic age has moved forward. At such a pace.
14: Er schlägt eine internationale Organisation vor, die die friedliche Nutzung von Kernenergie fördert und die gleichzeitig verhindert, dass Kernmaterial für militärische Zwecke missbraucht wird.
16: Spätestens seit den Atombombenabwürfen über Hiroshima und Nagasaki war so eine Art internationaler Konsens, dass die Atomtechnologie Gegenstand einer internationalen Organisation, Kontrolle, Regulierung irgendeiner Zusammenarbeit oder diplomatischen Auseinandersetzung.

0: Verletzung sein müsse.
1: Die Historikerin der Universität Wien, Elisabeth Röhrlich, hat die Geschichte der Internationalen Atomenergieorganisation IAEA erforscht. Damals, bei der Gründung der Organisation, gab es nur drei Atommächte weltweit: die USA, die Sowjetunion und Großbritannien. Und es war eine günstige Zeit, um so ein gemeinschaftliches Projekt zu starten.
0: Zum einen war Stalin tot. Das hat sicherlich die Ausgangslage für solche diplomatischen Verhandlungen zumindest etwas positiver gestaltet. Aber der Pitch, wenn man das so sagen möchte, war eigentlich: Wir möchten der Welt Zugang geben zu den so segensreich wahrgenommenen zivilen Anwendungen der Atomtechnologie. Und für diese Idee gab es große internationale Begeisterung.
1: In den 1950er Jahren entstanden die ersten Atomkraftwerke. Doch es ging auch um die Förderung von Kernenergie in der Wissenschaft, in der Medizin oder in der Landwirtschaft. An Atomwaffenstaaten kamen 1960 Frankreich und 1964 China hinzu. 1970 verifizierte die IAEA den Atomwaffensperrvertrag und fokussierte sich auf die Verhinderung der weiteren Verbreitung von Atomwaffen. Wobei die IAEA keine Atomwaffenpolizei ist, die die Staaten am Bau einer Bombe hindern kann. Die IAEA ist vor allem eine technische Organisation, die Inspektoren in verschiedene Länder schickt, um zu prüfen, ob die Länder ihre zivilen Nuklearprogramme zur Waffenentwicklung verwenden. Wenn das so ist, dann kann der IAEA-Direktor an den Gouverneursrat, der aus Mitgliedern verschiedener Länder besteht, berichten und der kann die Angelegenheit an den UN-Sicherheitsrat weiterleiten. Nach dem Atomwaffensperrvertrag wurden noch Indien, Pakistan, Nordkorea und Israel zu Staaten, die zwar nicht als offizielle Atomwaffenstaaten anerkannt wurden, die aber de facto nuklear bewaffnet sind. Und zuletzt war das große Thema der Iran und die Frage, wie weit hier das Atomwaffenprogramm fortgeschritten ist. Als die IAEA nicht mehr den vollständigen Zugang und Überblick zu allen iranischen Aktivitäten hatte, griffen Israel und die USA den Iran an und bombardierten seine Anlagen. War die Arbeit der IAEA also gescheitert? Die Historikerin Elisabeth Röhrlich sieht das nicht so.
0: Die Idee der Counterproliferation, also durch militärische Schläge verhindern zu wollen, dass ein Staat ein Atomwaffenprogramm entwickelt oder damit weiter fortschreitet, auch das hat historische Vorläufer. Das Umgehen internationaler Organisationen oder die Kritik daran, das sehen wir auch teilweise unter Reagan in den 80er Jahren, das sehe ich als eine große Herausforderung.
1: Die Arbeit der IAEA geht weiter. Die Organisation versucht weiter zu kontrollieren, ob der Iran an seinem Atomprogramm weiterarbeitet. In umkämpften Gebieten wie dem Iran oder auch in der Ukraine geht es auch um Gefahren, die entstehen können, wenn Atomanlagen unter Beschuss geraten.
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3: Mit Michaela Sachenbacher. Der Blick auf die Tabelle der Fußball-Bundesliga sorgt beim FC Augsburg immer noch für gute Laune. Nach dem Unentschieden gegen Leverkusen immerhin noch Platz 3, immer noch vor dem FC Bayern. Besonders gute Laune hatte Michael Gregoritsch. Mit seinen Toren 37 und 38 gegen Leverkusen ist er nun alleiniger Bundesliga-Rekordtorschütze beim FCA. Damit hat Gregoritsch seinen alten Freund Alfred Finn-Bogason überholt, dem er einen Gruß im Blickpunkt Sport im BR-Fernsehen geschickt hat, denn da war er gestern zu Gast.
4: Wir haben ein unglaublich gutes Verhältnis gehabt. Ich habe extrem viel von ihm gelernt und leider war er so oft verletzt, sonst wäre ich wahrscheinlich gar nicht in der Situation, ihn irgendwie überholen zu können. Das nächste Getränk, egal ob Kaffee oder was anderes, geht dann auf jeden Fall auf mich.
3: Seinen jetzigen Teamkollegen lädt Gregoritsch schon in dieser Woche zum Essen ein. Ob das ein perfektes Dinner wird? Julian Ignatowitsch.
5: In dieser Woche tauscht FCA-Stürmer Michael Gregoritsch die Fußballschuhe gegen eine Kochschürze.
4: Es wird Käsekreiner und Kaiserschmarrn geben.
5: Der ganze Verein ist eingeladen. Und klar, typisch Profi, für Unterstützung in der Küche hat der neue Rekordtorschütze des FC Augsburg auch gesorgt.
4: Einer meiner besten Freunde ist Nationalteamkoch von uns, das ist der Fritz Krampelhuber. Und wir telefonieren wirklich wöchentlich 2-3 Mal und den habe ich schon ein bisschen gebrieft, der ist bereit und kommt am Mittwoch zu Besuch.
5: Ein Festmahl für den Festtorschützen, das passt. Beim FC Augsburg und dem Österreicher läuft es momentan rund. Trainer Manuel Baum hat den 32-Jährigen Anfang des Jahres zurück nach Augsburg geholt und wieder stark gemacht.
4: er gibt mir einfach extremes Vertrauen. Er gibt mir extrem viele Freiheiten. Es ist ein sehr offenes Verhältnis. Teilweise gibt es dieses typische Trainer-Spieler-Gespräch im Büro gar nicht mehr, sondern wir quatschen irgendwie am Platz kurz mal. Gibt es irgendwas? Na, ja, schon. Soll man einen Kaffee trinken gehen? Ja, passt.
5: Überhaupt die Stimmung, der Teamgeist, das Mannschaftsgefüge in Augsburg, das sind die Hauptgründe für die aktuelle Erfolgswelle.
4: Wenn wir auf dieser Welle weiterschwimmen wollen, dann müssen wir weiter so arbeiten. Unsere Mannschaft ist erstmal individuell sehr, sehr gut, aber andererseits auch, wie gesagt, diese Gruppe ist schon wirklich was Besonderes. Und das sage ich nicht einfach nur, weil es halt gut klingt, sondern man sieht, jeder trägt der Tracht, jeder hat einen Spaß.
5: Der Spaß darf bei all der Arbeit nicht fehlen. Und so wird es auch bei Gregals perfekten Dinner sicher das ein oder andere Schmankerl geben.
4: Ich trinke halt gern mein Bier, ohne dass ich da jetzt auch eine Regel befolgen muss. Und ich esse gern mein Schokolade, ohne dass ich eine Regel befolgen muss. Ohne aber auch das irgendwie zu vernachlässigen, dass mein Profileben das einfach auch hergeben muss, dass ich mich vernünftig ernähre.
5: Man darf gespannt sein, ob sich der neue FCA-Rekordtorschütze auch in der Küche 10 von 10 Punkten verdient.
3: Wir werden natürlich berichten. Die Tabellenspitze haben Sie im Visier. Dazu müssen die Frauen des FC Bayern heute in der Bundesliga in Leverkusen gewinnen. Taufik Khalil.
6: Die Münchnerinnen in Leverkusen gegen eine Mannschaft, die in dieser Saison in 3 Spielen 2-mal gewinnen konnte. Eine Niederlage gegen Wolfsburg. Allerdings, die jetzt im Moment auch ziemlich große Probleme hat. Denn nach dem kurzfristigen Abgang von Carlotta Wamser und der Sperre von Sophie Zdebel fehlen den Leverkusenerinnen ausgerechnet gegen die Frauen des FC Bayern da in der Mitte ganz wichtige Spielerinnen. Und dementsprechend ist davon auszugehen, dass die Frauen des FC Bayern das Ganze sehr offensiv angehen. Sie wollen ganz nach oben und dementsprechend gehe ich davon aus, dass alles andere als ein Sieg der Münchnerinnen in Leverkusen dann doch schon eher eine große Überraschung wäre, zumal die Münchnerinnen zuletzt auch wirklich dominant überall dort aufgetreten sind, wo sie gespielt haben.
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7: A7 Fulda Richtung Würzburg zwischen Fulda Dreieck und Bad Brückenau-Wildflecken. 11 Kilometer Stau und stockend wegen Bauarbeiten. A7 Ulm Richtung Füssen zwischen Kempten-Leubers und Betzigau Stau. Und die B299 Grafenwöhr Richtung Amberg ist zwischen Tanzfleck und Freihung wegen Bergungsarbeiten gesperrt. Schauen wir aufs Wetter in Bayern. Ab dem Nachmittag jetzt lockern die Wolken zunehmend auf. Nur ganz vereinzelt fällt noch Regen bei maximal 18 bis 24 Grad. In der Nacht ist es überall klar und gebietsweise neblig. In den Tälern kühlt es örtlich ab auf 7 Grad. Und morgen kriegen wir einen sonnigen Spätsommertag mit 22 bis 27 Grad, wenn sich der Nebel am Morgen aufgelöst hat.

0: Es ist 15 Uhr.
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0: Mit Gabi Gerlach. Und diese Themen sind wichtig heute Nachmittag. CSU-Chef Söder erklärt die Brandmauer für gescheitert und erklärt warum. Sie hören ihn gleich selbst. In Finnland wird gerade eine EU-Strategie für die Arktis besprochen. Darüber berichten wir ausführlich. Und sie war vernetzt bis in die Bundespolitik. Die Frau, die jetzt als mutmaßlich russische Agentin angeklagt wurde. Auch wenn die CDU bei der Kommunalwahl in Niedersachsen gut dasteht, auch hier hat die AfD zugelegt. In Sachsen-Anhalt hatte sie die Landtagswahl ja gewonnen. Anlass für AfD-Chefin Weidel, ein weiteres Mal Neuwahlen im Bund zu fordern und die Regierungsbereitschaft ihrer Partei zu erklären. Bundeskanzler und CDU-Chef Merz steht mächtig unter Druck. Gestern hatte er Rückendeckung aus Bayern bekommen. Heute klingt es bei CSU-Chef Söder etwas anders. Zum Abschluss einer Vorstandsklausur bekräftigte Söder zwar, dass man mit der AfD nicht zusammenarbeiten werde. Die Brandmauer kritisierte er aber und betonte, dass es Probleme gäbe, die nach Lösungen verlangten.
2: Die Resonanz, die diese Gruppen finden, finden sie nicht in erster Linie wegen ihrem rechtsnationalen Gerede, sondern wegen realen Problemen, die man angehen muss. Deswegen ist wichtig, dass man Lösungen anbietet, dass man sich mit der Normalität, der Herausforderung, der Lebensbedingungen der Menschen beschäftigt, dass man in den Alltag hineinschaut, was kann man tun, um dort eine Verbesserung zu erreichen. Dies ist ganz entscheidend.
0: CSU-Chef Söder nach der Vorstandsklausur. Auf der Pressekonferenz hat sich Söder auch zu den steigenden Spritpreisen geäußert. Er hat die Bundesregierung aufgefordert, neue Lösungen dafür zu finden. Wie die Bundesregierung dazu steht, weiß Philipp Eckstein.
3: Auch der Bundesregierung bereiten die hohen Preise große Sorgen. Das räumte der stellvertretende Sprecher der Bundesregierung Steffen Mayer ein. Unternehmen und Pendlerinnen und Pendler würden dadurch wirklich sehr belastet. Der Regierungssprecher verwies auf die Situation im Nahen Osten. Die Angriffe auf Ölpipelines und die Blockade von Seewegen seien der Grund für die hohen Preise. Zugleich betonte er, die Bundesregierung und der Kanzler beschäftigten sich sehr intensiv mit dem Thema. Wie und ob die Bundesregierung Entlastungen beim Spritpreis plant, ist aber weiter offen. Ein Sprecher des Finanzministeriums sagte, Bundesfinanzminister Lars Klingbeil setze sich auf europäischer Ebene weiter für eine Übergewinnsteuer für Mineralölkonzerne ein. Zuletzt hatte es vermehrt auch wieder die Forderung nach einem Spritpreisdeckel gegeben, also einer gesetzlichen Festlegung von Höchstpreisen für Benzin und Diesel. Eine Sprecherin des Wirtschaftsministeriums sagte dazu, man sei gesprächsbereit. Zugleich warnte sie aber vor einem hohen bürokratischen Aufwand und möglichen Problemen bei der Umsetzung eines Preisdeckels.
0: Ein Mittel gegen die Preissteigerungen zu finden, das ist insbesondere wichtig, weil die Lage im Nahen Osten unübersichtlich bleibt. Auch weil eigentliche Ausweichrouten für die gesperrte Straße von Hormus angegriffen werden. Etwa eine wichtige Pipeline in Saudi-Arabien, die seither geschlossen ist. Über die Bedeutung der beschädigten Pipeline und die Auswirkungen auf die Weltwirtschaft, Moritz Behrendt.
4: Aktuelle Satellitenbilder zeigen beträchtliche Schäden an einer Pumpstation der saudischen Ost-West-Pipeline. Nach einem Beschuss aus dem Irak haben die saudischen Behörden die Pipeline vorübergehend geschlossen. Wann durch sie wieder Öl fließen kann, ist unklar. Für Saudi-Arabiens Ölexporte waren die beiden Rohre der Pipeline zuletzt zentral. Weil die Straße von Hormus für große Öltanker seit Monaten so gut wie blockiert ist, transportierte der staatliche saudische Ölkonzern Aramco über diese Pipeline das Öl von den Produktionsstätten im Osten des Landes zum Hafen Yanbu am Roten Meer. Mehrere Millionen Barrel pro Tag wurden von dort in den letzten Monaten verschifft. Wegen des hohen Ölpreises hat dies Saudi Aramco zuletzt gute Geschäftszahlen eingebracht, trotz des Krieges am Golf und trotz der Störungen des Schiffsverkehrs in der Straße von Hormus. Jetzt ist die Situation für Saudi-Arabien deutlich prekärer. Einerseits wegen des Ausfalls der Pipeline, andererseits, weil die jemenitischen Houthi seit Wochen versuchen, den saudischen Ölexport über die Meerenge Bab al-Mandab zu stören. Die Folge ist, dass der weltweit größte Erdölexporteur Schwierigkeiten hat, seinen Rohstoff zu verschiffen. Weder über die Ausweichroute im Westen, noch durch die Straße von Hormus im Osten. Das trifft direkt die wichtigsten Abnehmer saudischen Öls, China, Indien, Japan und Südkorea. Indirekt trifft es die gesamte Weltwirtschaft. Da weniger Öl auf dem Markt ist, steigen die Ölpreise weltweit.
0: Nicht nur der Weltraum ist für Wirtschaft und Verteidigung interessant, auch der kalte Norden unserer Erde. Die USA strecken schon lange ihre Finger Richtung Arktis aus, Stichwort Grönland und Donald Trumps Drohung, die Insel übernehmen zu wollen. Auch andere Länder wollen in der Region präsent sein. In Finnland berät die Europäische Union zurzeit, wie sie ihre Interessen vor Ort sichern kann. Bei dem Treffen wird eine neue EU-Arktis-Strategie vorbereitet. Mit dabei ist in Rovaniemi auch Kanzler Merz. Er rief Europa zur Geschlossenheit gegen wachsende Gefahren auf, berichtet Jean-Marie Macron.
5: Ja, herzlich willkommen im hohen Norden. Hier im hohen Norden Europas kann man sehen, wie gefährdet der Frieden in Europa ist.
6: Friedrich Merz begrüßt die angereisten Medienvertreter in der finnischen Stadt Rovaniemi in Lappland. In der Arktis geht es um die ganz großen geopolitischen Konflikte. Wegen der Klimakrise schmilzt das Eis, neue Schifffahrtsrouten entstehen und die großen Player, die USA, China und Russland, werden immer aktiver, unter anderem wegen unerschlossenen Rohstoffen. Die Sicherheit Europas und auch Deutschlands, meint der Kanzler, wird auch hier in der Arktis verteidigt.
5: Ich bin heute hierher gekommen, um genau dieses Zeichen auch zu setzen, dass wir aus Deutschland heraus es ernst nehmen. Wir sind Teil des Nordens, wir sind Anrainer am Atlantik, wir sind Anrainer der Ostsee und damit sind wir Teil dieses strategisch gefährdeten Teils Europas.
6: Für den Kanzler ist es die erste Auslandsreise nach der Sommerpause und nach der heftigen Wahlniederlage seiner CDU in Sachsen-Anhalt. Dass Gefahr für Europa aus dem hohen Norden ausgehe, teilen die europäischen Spitzenpolitiker, die nach Finnland zum Arktis-Gipfel gekommen sind. EU-Außenbeauftragte Kaja Kallas betont, dass Russland die Region zunehmend militarisiere, hier unter anderem Raketentests durchführe. Dazu kommt die Sorge um die russische Schattenflotte. Schiffe, die unter anderem Rohöl transportieren, um die Sanktionen gegen Russland zu umgehen. Das sind tickende ökologische Zeitbomben, auch in unseren Gewässern. Und gleichzeitig tragen sie auch zu Russlands Krieg in der Ukraine bei. Nach Angaben aus NATO-Kreisen steht wohl fest, dass Boote nahe der norwegischen Inselgruppe Spitsbergen mit einer neuen Technologie fast spurenlos Unterseekabel durchschneiden. Der estnische Premier Kristen Michal sagt, indem wir Russland durch Sanktionen und alle sonstigen Maßnahmen dazu bewegen, keine Energie und keine Waren zu liefern, tragen wir zum Schutz der Sicherheit und der Umwelt in der Arktis, im Ostseegebiet und in anderen Meeren teil. Russland erhöht unterdessen den Druck auf die Ukraine und die Europäer. Erst gestern wurde ein Passagierzug zwischen Kiew und Warschau nur 2 Kilometer vor der polnischen Grenze angegriffen. Im Zug waren auch europäische Diplomaten. Für Frankreichs Außenminister Barrot habe Russland ein ganz klares Ziel, nämlich die Europäer einzuschüchtern, sie zu entmutigen und vor allem ihre Einheit zu untergraben. Bis Oktober will die EU-Kommission die Arktis-Strategie erarbeiten. Finnland sieht etwa Eisbrecher als Schlüssel für Europäers Handlungsfähigkeit im hohen Norden. Ohne sie ließen sich Versorgung, Handel und militärische Präsenz in weiten Teilen der Region trotz schwindenden Meereises nicht zuverlässig sichern. Ein weiterer wichtiger Punkt wird wieder einmal Grönland sein. Denn der wichtigste NATO-Partner, die USA, sehen in Gestalt von Präsident Trump Dänemark weiterhin nicht in der Lage, die riesige Insel vor chinesischen und russischen Ambitionen zu schützen.
0: Ein Bericht von Jean-Marie Macron. Auch wenn sich die Commerzbank lange gewehrt hat, dass das Frankfurter Geldinstitut bald von den Italienern übernommen wird, ist so gut wie sicher. Die deutschen Interessen sollen bei der Fusion aber gewahrt werden. Dafür setzt sich Bundesfinanzminister Klingbeil heute bei UniCredit-Chef Andrea Orcel ein. Der ist zu Besuch in Berlin. Von dort berichtet Jakob Mayer.
7: Die Bundesregierung will bei einer möglichen Übernahme der Commerzbank durch die italienische UniCredit dafür sorgen, dass die Finanzierung des Mittelstandes in Deutschland gesichert bleibt. Dafür wird Bundesfinanzminister Lars Klingbeil nach den Worten seines Sprechers bei einem Treffen mit UniCredit-Chef Andrea Orcel in Berlin werben. Die Commerzbank ist neben der Deutschen Bank die einzige große private Bank in Deutschland und gilt als wichtiger Kreditgeber für mittelständische Unternehmen. Außerdem sei wichtig, den Standort Frankfurt für die Commerzbank zu erhalten und die Interessen der rund 40.000 Beschäftigten des Instituts zu wahren, so der Sprecher. Die Bundesregierung lehne ein aggressives und feindliches Vorgehen weiter ab. Nun sei man aber in einer anderen Phase. beide Banken verhandeln miteinander und dabei bringe die Bundesregierung ihre Interessen ein. Die UniCredit ist vor 2 Jahren bei der Commerzbank eingestiegen und kontrolliert inzwischen fast 50% der Anteile. Der deutsche Staat hat sich während der weltweiten Finanzkrise an der Commerzbank beteiligt und hält noch rund 12% der Aktien.
0: Gerade schrecken Warnungen von KI-Entwicklern vor ihren eigenen Produkten auf. Künstliche Intelligenz könnte die Menschheit töten. OpenAI, Anthropic und Google beherrschen diese Schlagzeilen, aber auch den Markt. Höchste Zeit, dass sich Deutschland und Europa unabhängig machen. Das fordert jetzt eine ganze Reihe führender Wirtschaftsexperten. Mehr dazu von Fritz Wirbitzki.
8: Europa riskiere seinen Wohlstand, seine Souveränität und seine Sicherheit, wenn sich bei seiner Strategie zur künstlichen Intelligenz nichts ändert. Davor warnt eine Gruppe von Top-Ökonomen und KI-Experten. Die Gruppe hat deshalb eine Strategie erarbeitet, um Europa handlungsfähig zu machen. Darin gibt es 2 Ansätze. Im besten Fall entwickelt man eine eigene Spitzen-KI. Dafür braucht es jedoch enorme Investitionen und auch Gelder von außerhalb der EU. Hier ist die Rede von 1,3 Billionen Euro, um konkurrenzfähig zu werden. Falls nicht genug Investitionen zusammenkommen, habe man viel Geld verschwendet und trotzdem keine Spitzen-KI. Deshalb geht es in einem 2. Ansatz darum, sich den Zugang und auch ein Mitspracherecht bei KI aus dem Ausland zu sichern. Laut der Expertengruppe müsse die EU dafür Unternehmen stärken, die wichtig für die KI-Entwicklung sind, zum Beispiel in der Lasertechnik. Außerdem brauche es deutlich mehr europäische Rechenzentren. Insgesamt umfasst die Transformative AI Strategy über 40 Empfehlungen an die EU und ihre Mitgliedstaaten.
0: Die Bundesanwaltschaft hat eine mutmaßliche Spionin angeklagt. Anfang des Jahres war die Frau in Berlin festgenommen worden und sitzt seitdem in U-Haft. Ihr wird geheimdienstliche Agententätigkeit für Russland vorgeworfen. Die Anklageschrift umfasst 74 Seiten. Wie viele Seiten das Adressbuch der Unternehmerin hat, wissen wir nicht. Es dürften aber viele prominente Namen auch aus der Politik drinstehen. Mehr dazu vom ARD-Sicherheitsexperten Holger Schmidt.
9: Ilona W. betrieb bis zu ihrer Festnahme eine Marketingagentur und galt im Berliner Politikbetrieb als gut vernetzt. Nach ihrer Festnahme tauchten mehrere Fotos von offiziellen Veranstaltungen auf, bei der sie in der Nähe von führenden Politikerinnen und Politikern saß. Auf einem Foto sitzt sie nur wenige Meter von Bundeskanzler Merz und dem ukrainischen Präsident Selenskyj entfernt. Sie als mögliche russische Spionin mit derart guten Kontakten hatte nach ihrer Festnahme im Januar für Unruhe gesorgt. Nun hat Generalbundesanwalt Rommel seine Anklage gegen die Frau dem Berliner Kammergericht vorgelegt. Mehr als 2 Jahre lang soll W. Kontakte zu einem Mann in der russischen Botschaft in Berlin gehabt haben, der für den russischen Geheimdienst tätig war. Sie soll ihn über hochkarätige Veranstaltungen in Berlin informiert und ihm auch ermöglicht haben, an diesen Veranstaltungen unter falschem Namen teilzunehmen. Dabei sei es dem Mann in der Botschaft darum gegangen, ein Spionagenetzwerk aufzubauen. Das Kammergericht muss die Anklage nun prüfen und über den möglichen Beginn einer Verhandlung entscheiden. Ilona W. sitzt in Untersuchungshaft.

Die Preisverleihung ist erst morgen, aber wir sagen Ihnen heute schon, welche Serienproduktionen auf einen der begehrten Emmy Awards hoffen können. In der BR24 Kultur in 10 Minuten.

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1: Es ist 3:15.
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3: Ob das Abschneiden von CDU und SPD in Niedersachsen. Söder sagte, eigentlich sei es nicht seine Aufgabe, eine Kommunalwahl zu kommentieren. Er nannte es nach der CSU-Klausur in München ermutigend, dass auch demokratische Vertreter gute Ergebnisse erzielen. Bundesweit will sich Söder nach eigenen Worten dafür einsetzen, dass die Regierung die Spritpreise erneut abmildert. Der Benzinpreis an deutschen Tankstellen hat am Wochenende ein weiteres Allzeithoch erreicht. Grund ist vor allem die militärische Eskalation im Nahen Osten und am Persischen Golf. Über die Lage dort sprachen heute auch der saudische Kronprinz Bin Salman und der Chef des US-Regionalkommandos für den Nahen Osten. Die vom Iran unterstützte Houthi-Miliz hatte zuletzt eine für Exporte wichtige saudische Ölpipeline getroffen. EU-Staaten wollen Schutz des europäischen Kontinents auf Arktis ausweiten. Das haben die Staats- und Regierungschefs der EU-Länder bei ihrem Treffen in Finnland beschlossen. Auf dem Arktis-Gipfel wurden außerdem Pläne für eine neue europäische Eismeerflotte besprochen. Bayern liegt im Ländervergleich bei der Bildung nur hinter Sachsen. Das zeigt der sogenannte Bildungsmonitor der arbeitgebernahen Initiative Neue soziale Marktwirtschaft. Ebenfalls zur Spitzengruppe gehören Hamburg und Baden-Württemberg. In der Studie geht es darum, inwieweit die Bundesländer Bildungsarmut reduzieren, Fachkräfte sichern und Wachstum fördern können. Britische Landesteile fordern mehr Selbstbestimmungsrecht. Die Regierungschefs von Schottland, Wales und auch Nordirland unterzeichneten eine entsprechende Absichtserklärung. Es geht unter anderem darum, dass die britische Regierung Volksabstimmungen über die Abspaltung der Landesteile zulassen soll. Das Wetter in Bayern ist lockert auf und bleibt meist trocken, nur noch örtlich Schauer bei maximal 18 bis 24 Grad.
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4: Im Studio Joachim Dangel. Keine Flüssigkeit ins Handgepäck oder wenn, dann nur jeweils 100 Milliliter und in einer gesonderten Tüte. Diese zumindest teilweise noch gültige Regelung ist am Münchner Flughafen bald Geschichte. Sie wird am Freitag aufgehoben. Das hat das Bayerische Verkehrsministerium jetzt mitgeteilt. Einzelheiten von Birgit Grundner.
5: Viele Jahre durfte man Shampoo, Gesichtswasser und sonstige Flüssigkeiten grundsätzlich nur noch in 100 Milliliter Behältern im Handgepäck mitnehmen. Die Regelung war vor 20 Jahren EU-weit eingeführt worden. Terroristen in Großbritannien hatten damals versucht, flüssigen Sprengstoff mit Softdrinkbehältern in Flugzeuge zu schmuggeln. Inzwischen gibt es aber moderne Computertomographen, die flüssigen Sprengstoff automatisch erkennen sollen und auch größere Flüssigkeitenmengen erfassen können. Am Flughafen München wurden nach alle 60 Kontrollspuren für Handgepäck entsprechend ausgestattet und jetzt kann die 100-Milliliter-Regelung generell aufgehoben werden. Rechtzeitig zum Beginn des Oktoberfests werde das Reisen damit noch komfortabler, so das Bayerische Verkehrsministerium. Behälter mit bis zu 2 Litern können ab Freitag im Handgepäck mitgenommen werden. Größere Behälter müssen dagegen weiter in die normalen Koffer, die man beim Einchecken abgibt. Die Umrüstung auf die CT-Technologie hat nach Ministeriumsangaben rund 45 Millionen Euro gekostet. Am Flughafen Nürnberg wurde die Flüssigkeitenbeschränkung bereits im Mai aufgehoben. Am Flughafen Memmingen soll die Ausstattung mit CT-Technologie im Rahmen der nächsten Terminalerweiterung erfolgen, wie es heißt.
4: Die Hörnlebahn in Bad Kohlgrub fährt wieder. Die historische Schwenksesselbahn ist umfangreich saniert worden. Ursprünglich sollte sie schon im Juni wieder Gäste aufs Hörnle bringen, aber es kam immer wieder was dazwischen. Aus Bad Kohlgrub Martin Breitkopf.
6: Verzögerungen bei Lieferungen und Bauarbeiten hatten die Sanierung immer wieder ausgebremst. Außerdem mussten zahlreiche Sicherheitsauflagen erfüllt und die Anlage von verschiedenen Stellen geprüft werden. Am Wochenende konnte die Hörnlebahn dann jetzt erstmals wieder regulär Fahrgäste befördern. Zahlreiche Besucher nutzten die Gelegenheit für eine Fahrt in der neuen alten Bahn. Das Besondere ist die Konstruktion ihrer Sessel und die ist auch nach der Sanierung erhalten geblieben. Die Sessel fahren nicht einfach starr an der Station vorbei, zum Ein- und Aussteigen werden die beiden Sitzflächen seitlich auseinandergeschwenkt, so entsteht Platz für die Fahrgäste. Beim Aussteigen müssen sie auf einer markierten Fläche stehen bleiben, dann schwenken die beiden Hälften des Sessels an den Gästen vorbei. Diese ungewöhnliche Technik macht die Hörnlebahn zu einem echten Unikum und ist die letzte ihrer Art auf der Welt. Die 72 Jahre alte Bahn wurde seit letztem Jahr aufwendig saniert. Rund 70% der Anlage sind neu, unter anderem wurden die Bergstationen sowie die Steuerungs- und Antriebstechnik erneuert. Insgesamt hat die Sanierung rund 2,6 Millionen Euro gekostet.
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7: Sie sind etwa so groß wie ein DIN A4-Blatt, können schnell fliegen und sind meistens tödlich. Ferngesteuerte Drohnen. Russland hat in den vergangenen Monaten immer mehr dieser Tötungsmaschinen auf die Menschen in der Ukraine angesetzt. Außerdem ein beliebtes Ziel, Lagerhallen, in denen ukrainische Händler ihre Ware aufbewahren. Sie stehen zum Beispiel in den Vororten von Kiew. Peter Sawicki war dort unterwegs und hat mit den Menschen gesprochen, die jeden Tag das Grauen erleben.
8: Aliona Tkachenko steht in der Abenddämmerung vor ihrem Haus. Es war ein anstrengender Tag. Sie hat die Trümmer einer Lagerhalle ihrer Firma nach verwertbaren Waren durchsucht. Russische Raketen waren vor kurzem ins dortige Gewerbegelände eingeschlagen, erzählt sie. Die erste Rakete krachte um 6.30 Uhr in ein Nachbarlager. Die nächste traf das Lager der Süßwarenkette Rochen sowie einige Lkw. Vielleicht wollten sie unsere Firma ja gar nicht treffen. Aliona arbeitet für eine ukrainische Spielwarenfirma. Sie lebt in Wielika Oleksandrivka, einem 5000 Einwohner Vorort Kiews. Sie spricht mit tränenerstickter Stimme über den Angriff. Die Arbeit dort ist wie mein eigenes Kind. Es ist mein Leben. Dieser Angriff fühlt sich an, als ob mein eigenes Haus abgebrannt wäre. Während Tkachenko spricht, schießt die Flugabwehr russische Drohnen ab. Die Geräusche scheinen weit genug weg zu sein. Dann ertönt ein zischendes Motorengeräusch. Innerhalb von Sekunden kommt es näher. Das Reporterteam der ARD schmeißt sich zu Boden, um sich zu schützen. Eine russische Drohne rauscht in Sichtweite, nur wenige hundert Meter an Aliona und dem Team vorbei, schlägt in einer nahegelegenen Bahnlinie ein. Niemand wird verletzt. Der Drohneneinschlag steht aber beispielhaft für den Alltag in der ukrainischen Hauptstadtregion, wie ihn auch Nachbarin Lyubov Ponomarenko erlebt. Sie wohnt nur einige Häuser weiter. Bis vor einiger Zeit wurden wir zumeist nachts bombardiert. Man konnte wenigstens normal zur Arbeit gehen und tagsüber Dinge erledigen. Jetzt gibt es Luftangriffe rund um die Uhr. In Wielika Oleksandrivka sind zumeist Warenlager und Logistik im Visier. Die russischen Drohnen fliegen nicht nur öfter, sie sind auch gefährlicher geworden. Viele von ihnen haben Düsenmotoren und fliegen bis zu 600 km/h schnell. Dadurch sind sie schwieriger abzufangen. Doch sie wolle sich nicht unterkriegen lassen, so Lyubov. Wir beten und singen gemeinsam Ruhm der Ukraine. Auch wenn es nachts Angriffe gab und niemand schlafen konnte, geht man trotzdem in die Kirche. Ich selbst setze auf unseren Sieg. Auch während des Gesprächs mit Lyubov ist im Hintergrund zu hören, wie russische Drohnen abgeschossen werden. Die Frau zuckt zusammen. Julia Makeyenko geht über einen Schotterweg auf ein verwüstetes, eingeschossiges Haus zu. Im Vorgarten liegen verkohlte Alltagsgegenstände. Die 14-jährige Karina wurde hier vor wenigen Tagen getötet. Es war ein Samstagmorgen. Manche schliefen noch. Die Eltern des Mädchens saßen draußen. Sie war einfach am falschen Ort. Sie verbrannte bei lebendigem Leib. Julias Haus liegt nur wenige Dutzend Meter daneben. Sie hatte schlicht Glück. Die Frau kritisiert aber auch die lokalen Behörden. Es würden bereits neue Lagerhallen im Ort gebaut. Für uns sind das gefährliche Objekte. Dort kann jederzeit etwas einschlagen. Natürlich ist das wichtig für unsere Wirtschaft. Aber der Krieg wird morgen und auch übermorgen nicht vorbei sein. Julia hat eine Petition unterzeichnet, in der gefordert wird, dass neue Lagerhallen weit außerhalb bewohnter Gebiete gebaut werden. Julia Makejenko hat glasige Augen. Sie sieht erschöpft aus. Als vor einigen Tagen die US-Unterhändler Steve Witkoff und Jared Kushner in Kiew waren, stellte Russland die Luftangriffe auf die Hauptstadt ein. Doch es war eine kurze Atempause. Jeder hier wusste, wenn die Amerikaner wegfahren, beginnt wieder die Hölle. Die Welt muss verstehen, Russland ist einfach ein furchtbarer Nachbar. Es ist das Böse.
7: Sagt diese Ukrainerin im Beitrag von Peter Sawicki. Er war in den Vororten von Kiew unterwegs und hat mit den Bewohnern darüber gesprochen, wie sie den Alltag erleben, seit Russland kleine, wendige Drohnen zum Angreifen nutzt.
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7: Von düsterem Prestige-TV bis zum Streaming-Hit für Millionen. Morgen werden die Emmy Awards in Los Angeles verliehen für die besten Fernseh- und Streaming-Serien des Jahres. Einige Serien gelten schon jetzt als Favoriten, andere könnten für Überraschungen sorgen. Welche Produktionen auf einen Emmy hoffen können, das sagt Ihnen Antje Sieb.
9: Und schon geht es los.
10: Noah Wiley, Filmemacher und Hauptdarsteller von The Pitt, ist einer der Anwärter auf mehrere Emmys. Die Krankenhausserie, die in einer Notaufnahme in Pittsburgh spielt, ist wegen ihrer Realitätsnähe beliebt. Wiley selbst aus einer ähnlichen Rolle aus Emergency Room bestens bekannt. Die zweite Staffel war dieses Jahr insgesamt 25 Mal nominiert, so viel wie keine andere Serie, und hat 4 Emmys schon in der Tasche. Genau wie Pluribus, einer der Konkurrenten um den Preis für die beste Dramaserie.
11: Sei versichert, Carol. Wir finden heraus, was dich anders macht.
12: Herausfinden, wieso?
11: Damit du dich uns anschließen kannst.
12: Was? So.
10: In der Science-Fiction-Serie spielt Ray Seahorn eine der wenigen Menschen, die immun gegen ein Alien-Virus ist. Fast alle um sie herum teilen plötzlich alle Gedanken und einen einzigen Willen. Und wollen sie mit eingliedern ins kollektive Bewusstsein. Die Horrorkomödie Widow's Bay tritt um den Preis als beste Comedy-Serie an.
13: Ich hatte eine Unterhaltung mit dem Mann auf der Fähre. Aha. Und er hat was Seltsames gesagt.
14: Und was?
13: Dass hier schlimme Dinge passieren.
10: Matthew Rhys spielt den Bürgermeister eines Inselorts, der auf Gedeih und Verderb Touristen anlocken möchte. Das trifft allerdings auf Widerstand und auf einen gefährlichen alten Fluch, der auf Widow's Bay liegt. Die Geschichte erinnert nicht ohne Grund ein bisschen an Der weiße Hai. Statt Hai sind es allerdings Gruselgestalten, die dem Bürgermeister einen Strich durch die Rechnung machen wollen. Aber das ein oder andere filmische Zitat aus Spielbergs Klassiker ist trotzdem dabei. Die Serie geht schon mit 8 Emmys etwa für Musik, Kamera und Casting ins Rennen und könnte dem Vorjahressieger Hacks Konkurrenz machen.
15: You know, when you're away from the spotlight, you have time to think about what really matters. The Spotlight!
10: Hacks begleitet in der 5. und letzten Staffel eine alternde Comedy-Diva in Las Vegas und ihre junge Co-Autorin. Hauptdarstellerin Jean Smart hat bisher für jede Staffel einen Emmy gewonnen und gilt auch diesmal als Favoritin. Bei den Miniserien hat die TF St. Louis gute Chancen, nicht zuletzt deshalb, weil ein paar der Preise in dieser Kategorie dieses Jahr schon vorab vergeben wurden. Die Handlung lässt sich ziemlich kurz zusammenfassen. 3 Menschen in der Midlife-Crisis beginnen eine Dreiecksbeziehung und dann ist einer davon tot.
16: Entschuldigung?
17: Was kann ich für Sie tun?
16: Special Crimes. Ich glaube, es war kein natürlicher Tod.
10: Neben Serien werden auch noch andere Programme ausgezeichnet. Stephen Colbert's Late Show hat mit ihrer letzten Saison dieses Jahr bereits 5 Emmys in der Tasche und gilt auch für einen 6. als Favorit.
7: Und wer einen begehrten Emmy Award mit nach Hause nehmen darf, das hören Sie hier live um 6.24 Uhr. Dann sind wir mit Antje Sieb zum Gespräch verabredet.
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7: A7 Würzburg Richtung Fulda. Zwischen Hammelburg und Bad Brückenau Wildflecken. 10 Kilometer stockender Verkehr. Der Gegenrichtung zwischen Dreieck Fulda und Bad Brückenau Wildflecken. 11 Kilometer stockender Verkehr wegen Bauarbeiten. Die A7 Ulm Richtung Füssen. Zwischen Kempten-Leubers und Betzigau Stau. A9 München-Nürnberg, zwischen Ingolstadt-Nord und Lenting steht ein defekter LKW im Baustellenbereich. Die A99, Westumfahrung München Richtung Lindau, zwischen Dreieck Feldmoching und Dreieck Allach, 7 Kilometer Stau durch einen defekten LKW. B12, Mühldorf Richtung Passau, zwischen Königswiese und Pocking hat es einen Unfall gegeben. Und die B299, Grafenwöhr Richtung Amberg, ist zwischen Tanzfleck und Freyung wegen Bergungsarbeiten gesperrt.

0: Das Wetter in Bayern. Bis zum Abend lockert es immer mehr auf. Ab und an zeigt sich dann sogar die Sonne. Es bleibt meistens trocken oder gibt höchstens ein paar einzelne Schauer. Die Temperaturen 18 bis maximal 24 Grad. Morgen ist es oft erst neblig. Wenn sich der Nebel aufgelöst hat, gibt's schönes Spätsommerwetter mit Sonne und ein paar harmlosen Wolken. Es wird etwas wärmer, 15 bis 27 Grad. Halb vier war es gerade.
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0: Mit Gabi Gerlach. Wir beginnen mit dem, was CSU-Chef Söder empfiehlt im Kampf gegen die AfD. Keine Brandmauer jedenfalls. Und noch ein Kampf, der um die Arktis. Die Europäer positionieren sich bei EU-Beratungen in Finnland und wollen dabei Russland, China und den USA Paroli bieten. Und in Schweden steht das Ergebnis der Parlamentswahl noch aus. Auch wenn die CDU bei der Kommunalwahl in Niedersachsen gut dasteht, auch hier hat die AfD zugelegt. In Sachsen-Anhalt hatte sie die Landtagswahl ja gewonnen. Anlass für AfD-Chefin Weidel, ein weiteres Mal Neuwahlen im Bund zu fordern und die Regierungsbereitschaft ihrer Partei zu erklären. Bundeskanzler und CDU-Chef Merz steht mächtig unter Druck. Gestern hatte er Rückendeckung aus Bayern bekommen. Heute klingt es bei CSU-Chef Söder etwas anders. Zum Abschluss einer Vorstandsklausur bekräftigte Söder zwar, dass man mit der AfD nicht zusammenarbeiten werde. Die Brandmauer kritisierte er aber und betonte, dass es Probleme gebe, die nach Lösungen verlangten.
2: Die Gefahr besteht, dass auch in Deutschland die Preise weiter steigen. Die Lage im Nahen Osten ist unübersichtlich. In Saudi-Arabien sind Leitungen blockiert. Deswegen muss die Bundesregierung noch einmal sich zusammensetzen. Meine dringende Aufforderung, um über Benzin- und Dieselpreise zu reden. Österreich macht es so, dass sie das, was der Staat mehr verdient, durch den auch gestiegenen Preis an den Bereiche zurückgibt. Etwas Ähnliches sollten wir auch überlegen.
0: Ja, Sie haben es gehört, das war nicht das, was Markus Söder gesagt hat zur AfD und zur Brandmauer, die er für gescheitert erklärt hat, sondern er hat sich zu den hohen Spritpreisen geäußert, die wir im Moment haben. Benzin und Diesel kosten ja wieder mehr. Nicht nur der Weltraum ist für Wirtschaft und Verteidigung interessant, auch der kalte Norden unserer Erde. Die USA strecken schon lange ihre Finger Richtung Arktis aus. Stichwort Grönland und Donald Trumps Drohung, die Insel übernehmen zu wollen. Auch andere Länder wollen in der Region präsent sein. In Finnland berät die Europäische Union zurzeit, wie sie ihre Interessen vor Ort sichern kann. Mit dabei ist in Rovaniemi auch Kanzler Merz. Er rief Europa zur Geschlossenheit gegen wachsende Gefahren auf. Bei dem Treffen wird eine neue EU-Arktis-Strategie vorbereitet. Die Einzelheiten hat Andreas Meyer-Feist.
3: Die Arktis soll Teil der europäischen Sicherheitsarchitektur werden, vor allem um die baltischen Staaten besser schützen zu können. Geplant ist der Aufbau einer gemeinsamen europäischen Eismeerflotte. Außerdem geht es darum, Unterseekabel besser vor einer möglichen russischen Sabotage zu schützen. Bundeskanzler Friedrich Merz erklärte, Deutschland sei bereit, in dieser strategisch wichtigen Region neue Verantwortung zu übernehmen.
4: Ich bin heute hierher gekommen, um genau dieses Zeichen auch zu setzen, dass wir aus Deutschland heraus es ernst nehmen. Wir sind Teil des Nordens. Wir sind Anrainer am Atlantik. Wir sind Anrainer der Ostsee. Und damit sind wir Teil dieses strategisch gefährdeten Teils Europas.
3: Außerdem geht es um Rohstoffe und Handelswege, die durch das schmelzende Packeis zugänglich werden. Europa dürfe bei der Erschließung dieser Routen und Rohstoffe nicht zu kurz kommen. Und stehe hier in direkter Konkurrenz zu China, Russland und den USA.
0: Die Bundesanwaltschaft hat eine mutmaßliche Spionin angeklagt. Anfang des Jahres war die Frau in Berlin festgenommen worden und sitzt seitdem in Untersuchungshaft. Ihr wird geheimdienstliche Agententätigkeit für Russland vorgeworfen. Die Anklageschrift umfasst 74 Seiten. Wie viele Seiten das Adressbuch der Unternehmerin hat, wissen wir nicht. Es dürften aber viele prominente Namen auch aus der Politik drinstehen. Mehr dazu vom ARD-Sicherheitsexperten Holger Schmidt.
5: Ilona W. betrieb bis zu ihrer Festnahme eine Marketingagentur und galt im Berliner Politikbetrieb als gut vernetzt. Nach ihrer Festnahme tauchten mehrere Fotos von offiziellen Veranstaltungen auf, bei der sie in der Nähe von führenden Politikerinnen und Politikern saß. Auf einem Foto sitzt sie nur wenige Meter von Bundeskanzler Merz und dem ukrainischen Präsident Selenskyj entfernt. Sie als mögliche russische Spionin mit derart guten Kontakten hatte nach ihrer Festnahme im Januar für Unruhe gesorgt. Nun hat Generalbundesanwalt Rommel seine Anklage gegen die Frau dem Berliner Kammergericht vorgelegt. Mehr als 2 Jahre lang soll W. Kontakte zu einem Mann in der russischen Botschaft in Berlin gehabt haben, der für den russischen Geheimdienst tätig war. Sie soll ihn über hochkarätige Veranstaltungen in Berlin informiert und ihm auch ermöglicht haben, an diesen Veranstaltungen unter falschem Namen teilzunehmen. Dabei sei es dem Mann in der Botschaft darum gegangen, ein Spionagenetzwerk aufzubauen. Das Kammergericht muss die Anklage nun prüfen und über den möglichen Beginn einer Verhandlung entscheiden. Ilona W. sitzt in Untersuchungshaft.
0: Die Goethe-Institute sind weltweit eine wichtige Anlaufstelle für den kulturellen Austausch zwischen Deutschland und anderen Ländern. Auch mit Russland gab es ihn auf dieser Ebene noch, trotz des russischen Angriffskriegs gegen die Ukraine. Seit gestern ist das aber vorbei. Die 3 Institute in Moskau, St. Petersburg und Nowosibirsk mussten schließen. Damit reagiert Moskau auf die Schließung des russischen Hauses in Berlin. Im Thema des Tages hier auf BR24 haben wir heute früh mit Jan-Philipp Albrecht gesprochen. Er ist Vorsitzender der Heinrich-Böll-Stiftung, die schon vor 4 Jahren Russland verlassen musste. Albrecht hat erklärt, welche Rolle es spielt, wenn Einrichtungen wie seine oder das Goethe-Institut nicht mehr in Russland arbeiten können.
6: Das spielt eine große Rolle. Wir waren lange in Moskau und haben sehr intensiv zum Beispiel mit der Menschenrechts- und auch Geschichtsorganisation Memorial zusammengearbeitet. Eine der großen Organisationen, die in Russland für Demokratie und Menschenrechte letztendlich auch eingetreten sind. Und diese Arbeit, die wäre nicht möglich gewesen, wenn nicht auch von außen eben durch solche Organisationen wie die politischen Stiftungen aus Deutschland mitgeholfen wurde, dass dort zivilgesellschaftliche Arbeit ermöglicht wird. Und das ist jetzt natürlich in sehr eingeschränktem Maße nur noch möglich, was es für die Menschen in Russland extrem schwierig macht, überhaupt noch an Informationen auch zu gelangen über die Welt außerhalb Russlands.
0: Jan-Philipp Albrecht war das, Vorsitzender der Heinrich-Böll-Stiftung, zum Rauswurf der Goethe-Institute aus Russland. Heute Nachmittag geht es im BR24-Thema des Tages um die rasante Entwicklung bei der künstlichen Intelligenz und die jüngsten Warnungen aus der Tech-Branche. Um 16.20 Uhr und um 17.20 Uhr. Die Schweden haben ein neues Parlament gewählt. Aber bis sie eine neue Regierung haben, könnte es noch dauern. Ein amtliches Endergebnis gibt es noch nicht. Klar ist aber schon, nach jetzigem Stand zumindest, da schwächeln die rechtsnationalen Schwedendemokraten, die sich schon fest im Sattel glaubten. Dafür liegt das oppositionelle Mitte-Links-Bündnis hauchdünn vorne. Unsere Stockholm-Korrespondentin Jana Sinram berichtet.
7: Nach Auszählung der meisten Stimmen kommen die Sozialdemokraten zusammen mit den 3 kleineren Parteien des rot-grünen Blocks auf 176 der 349 Sitze im Parlament. Das bisherige Regierungslager von Ministerpräsident Ulf Kristersson erreichte 173 Mandate. Ob es dabei bleibt, dürfte frühestens am Mittwoch feststehen. An diesem Tag werden die letzten Stimmen von Schwedinnen und Schweden aus dem Ausland und spät eingegangene Briefwahlstimmen ausgezählt. Die beiden Blöcke trennen laut dem Sender SWT weniger als 29.000 Stimmen. Damit dürfte in Schweden in jedem Fall eine komplizierte Regierungsbildung bevorstehen. Sowohl die frühere Ministerpräsidentin Magdalena Andersson von den Sozialdemokraten als auch der amtierende Regierungschef Kristersson erklärten, das endgültige Ergebnis abwarten zu wollen. Um eine linke Regierung zu bilden, müsste Andersson mit allen 3 Parteien des rot-grünen Lagers zusammenarbeiten, zwischen denen es teils große Differenzen gibt. Kristersson bräuchte für eine Koalition mit liberalen Christdemokraten und den rechtspopulistischen Schwedendemokraten nach jetzigem Stand auch indirekte Unterstützung durch eine Partei aus dem anderen Block. Dies liegt vor allem an den Verlusten der Schwedendemokraten, die überraschend nur drittstärkste Kraft geworden sind.
0: Es ist das 4. Schiffsunglück in Indonesien innerhalb nur weniger Wochen. Mindestens 6 Menschen sind ertrunken, als gestern vor Java eine vollbesetzte Fähre während eines Unwetters unterging. Es könnte allerdings noch mehr Opfer geben, denn mehr als 100 Menschen werden noch vermisst. Nach ihnen wird mit Hochdruck gesucht. Dabei kommen auch Flugzeuge und Marineschiffe zum Einsatz. Außerdem sollen Taucher und Unterwasserdrohnen im und am Wrack nach Überlebenden suchen. Jennifer Johnston berichtet.
8: Auf Bildern der Rettungskräfte ist zu sehen, wie die Fähre kopfüber in unruhigem blauen Wasser treibt. Nur noch der rot lackierte Schiffsrumpf ist über der Wasseroberfläche sichtbar. Daneben treiben zwei kleine Boote mit Menschen an Bord. Sie und weitere konnten gerettet werden, doch nach mehr als 100 Menschen wird weiter gesucht. Mit mehr als 600 Einsatzkräften und 12 Schiffen, so der Leiter der Rettungsbehörde in Banjarmasin. Der Kapitän hatte vor dem Unglück von schwerem Seegang mit bis zu 3 Meter hohen Wellen berichtet. Anschließend setzte er einen Notruf ab und sagte, dass sich das Schiff zur Seite neige. Die Fähre war auf dem Weg von der Großstadt Surabaya auf der Hauptinsel Java ins knapp 500 Kilometer entfernte Banjarmasin in der Provinz Südkalimantan auf Borneo. Die letzte bekannte Position des Schiffes war etwa 150 Kilometer vor dem Zielhafen. Der südostasiatische Inselstaat Indonesien mit rund 280 Millionen Einwohnern besteht aus mehr als 17.000 Inseln. Deswegen spielen Fähren eine große Rolle für den Transport von Passagieren und Fracht. Schiffsunfälle sind keine Seltenheit. Ursache sind meist laxe Sicherheitsstandards sowie das unvorhersehbare Wetter.
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9: Im Studio Stefan Lina. Und wir werfen zunächst einen Blick auf die Finanzmärkte. Am deutschen Aktienmarkt, da überwiegen zum Auftakt der neuen Handelswoche die Verluste. Der DAX liegt mehr als 0,5% im Minus bei 25.416 Punkten. Die Verliererliste wird von 3 Aktien angeführt, deren Kurs um mehr als 8% heute nachgibt. Das sind Siemens Energy, Hochtief und Infineon. Die Zahl der Apotheken in Deutschland, die ist in den vergangenen Monaten weiter gesunken. Auf deutschlandweit noch knapp 16.500. Vor dem Deutschen Apothekertag, der morgen in München beginnt, haben die Branchenverbände darüber berichtet, welche Entwicklungen ihnen Sorgen machen. Aber auch darüber, wo sie sich mehr in die Versorgung der Patientinnen und Patienten einbringen wollen. Nikolaus Nitzel mit den Details.
10: Der Rückgang der Zahl der Apotheken ist langsamer geworden, aber er setzt sich fort. Thomas Preis, der Präsident des Branchendachverbandes, hofft aber, dass 2 Entscheidungen der Bundesregierung für eine Trendwende sorgen. Zum einen steigt das Honorar, das Apotheken bekommen, wenn sie rezeptpflichtige Medikamente abgeben, in 2 Schritten. Außerdem können Apotheken künftig Patienten deutlich mehr Angebote machen. So werden bald weitere Impfungen nicht nur in Arztpraxen, sondern auch in Apotheken möglich sein. Auch neue Angebote zur Tabakentwöhnung soll es geben oder die Möglichkeit, sich für Tests Blut abnehmen zu lassen, erklärt der Branchenverbandschef Preis.
11: Die Apothekerinnen und Apotheker sind im Speziellen für die Arzneimittelversorgung zuständig, aber zukünftig immer mehr auch für die Gesundheitsversorgung.
10: Eine wachsende Gefahr für traditionelle Apotheken sehen die Branchenverbände durch große Versender mit Sitz im Ausland. Hier müsse die Politik einschreiten, fordern die Verbände, etwa indem sie es Versandapotheken verbietet, auf die Zuzahlungen der Patienten zu verzichten. Deutsche Apotheken dürfen das nicht.
9: Die IG Metall wirft der Bundesregierung Untätigkeit in der aktuellen Krise der Automobilindustrie vor. Vor einem bundesweiten Aktionstag gegen Arbeitsplatzabbau und Werkschließungen, der am kommenden Montag geplant ist, hat die Gewerkschaft heute schon Maßnahmen zur Stärkung des Standorts vorgeschlagen. Felix Linke.
12: In der EU gibt es neue Vorschläge, die Automobilindustrie zu stärken und besser vor chinesischer Konkurrenz zu schützen, zum Beispiel bei der Batterieherstellung. Die IG Metall verlangt von der Bundesregierung, diese Vorschläge aufzugreifen. Dazu gehörten Gegenmaßnahmen gegen unfaire Handelspraktiken, so seien Zölle auf Hybridfahrzeuge aus China nötig. Sparen und den Gürtel enger schnallen lösten dagegen keine Probleme. Den deutschen Unternehmen wirft die Gewerkschaft vor, mehr im Ausland als im Inland zu investieren, das sei ein Angriff auf das deutsche Wohlstandsmodell. Vor allem im VW-Konzern gäbe es koordinierte Angriffe auf Arbeitsplätze und Arbeitsbedingungen. Abgelehnt wird die Forderung der Arbeitgeber nach einer Wiedereinführung der 40-Stunden-Woche in der Automobilindustrie, wo 35 Stunden gearbeitet wird. Das würde nur noch mehr Arbeitsplätze kosten. IG Metall-Chefin Christiane Benner rechnet mit 100.000 Teilnehmern an dem Aktionstag, der unter dem Motto Zukunft statt Kahlschlag steht. Aktionen wird es bundesweit an mehr als 200 Standorten geben, darunter viele auch in Bayern, wie etwa bei Audi in Ingolstadt und bei BMW in München.

0: Es ist 15.45 Uhr.
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0: Mit Gabi Hinterstoißer.
2: Bayerns Ministerpräsident Söder will neues Treffen der Bundesregierung zu aktuellen Spritpreisen. Das kündigte er nach dem Abschluss der CSU-Klausur an. Als Vorbild nannte er Österreich. Dort bekämen die Menschen einen Teil der Steuern zurück. So könnten die Preise gedämpft werden, um das Alltagsleben der Menschen erträglich zu machen. Merz nennt Nordpolarregion wichtig für Bürgerinnen und Bürger Europas. Der Kanzler sprach beim EU-Arktis-Gipfel von wirtschaftlichen Chancen, etwa durch Rohstoffe, neue Transport- und Seewege sowie Weltraumkapazitäten. Gleichzeitig sei es wichtig, über Russlands Aggressionen rund um den Polarkreis zu sprechen. Deshalb habe auch die NATO ihre Aktionen in der Region verstärkt. Bundesanwaltschaft klagt mutmaßliche Russland-Spionin an. Die Frau soll einen Geheimdienstmitarbeiter der russischen Botschaft mit Informationen versorgt haben. Die Deutsch-Ukrainerin war im Januar festgenommen worden. Sie leitete in Berlin einen Lobbyverein, war in militärischen und politischen Kreisen vernetzt und soll so dem russischen Geheimdienstmitarbeiter Zutritt verschafft haben. Zusammensetzung der künftigen Regierung in Schweden ist weiter unklar. Nach den Parlamentswahlen liegt das oppositionelle Mitte-Links-Bündnis knapp vorn. Aktuell kommen die vier Parteien auf 176 Parlamentssitze von 349. Laut Wahlkommission

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1: Im Studio Joachim Dangel. Morgen geht die Schule wieder los und in Weiden passen dann einige Jugendliche doppelt auf. Nicht nur morgen, sondern das ganze Schuljahr über. Sie haben sich in der letzten Ferienwoche freiwillig zu sogenannten School Guards ausbilden lassen. Das bedeutet Gefahren erkennen, Zivilcourage zeigen und handeln. Margit Ringer hat sich das genauer angeschaut.
2: Zum Beispiel Jüngeren oder so in der Schule helfen oder wenn sie sich verletzt haben, mit zum Sekretariat gehen und denen helfen. Und
3: ich finde es auch mal gut, sowas zu lernen, also wie ich stabile Seitenlage, jemanden zu beatmen, Feuerlöscher, wie ich den benutze.
4: Eine Woche lang haben die 36 Jugendlichen einen klassischen Zivilcouragekurs durchlaufen, dazu einen Erste-Hilfe-Kurs gemacht, haben Brandschutz und Gefahrensituationen in Schule und auch am Bahnhof geübt.
3: Ich finde es wichtig, dass man anderen Leuten hilft im Alltag.
5: Weil ich halt anderen auch helfen will.
6: Weil ich halt gern lernen wollte, wie man in so Stresssituationen auch umgeht, wenn sowas vorfällt. So am Zopf vor allem mal nebenbei, wo vielleicht eine Rangelei gab, aber vielleicht schon Leute geholfen haben. Da hat man das vielleicht auch schon mal mitgekriegt.
4: Die 13- und 14-Jährigen kommen aus allen Schularten. Sie haben viel über verschiedene Gewaltszenen diskutiert. Wann und wie droht Gefahr? Was ist strafbar und wie hole ich Hilfe? Die Polizisten stellen mit ihnen verschiedene Gefahrensituationen auf dem Schulweg in Bus und Bahn nach.
3: Könnten Sie bitte die Frau loslassen? Wir sehen, dass die Frau unwohl ist.
7: Ich möchte aufstehen.
3: Und wir möchten, dass sie sich am besten dahin setzen.
8: Aber ich konnte mich doch dahin setzen.
4: Im Zug erklären die Experten der Länderbahn, wann die Notbremse gezogen wird und wann nicht. Und zeigen, wie man per Alarmknopf am besten mit dem Lokführer kommuniziert.
9: Hier ist eine ältere Frau zusammengebrochen. Ich weiß nicht, was ich tun soll.
10: Bitte ruhig bleiben. Ist die Person ansprechbar?
9: Nein.
10: Der Zugpersonal kümmert sich darum. Bitte ruhig bleiben, wenn sich die Lage ändert, Bescheid geben.
4: Knapp 600 Jugendliche sind in Weiden schon zu School Guards ausgebildet worden. Ein Projekt, das es so in Bayern nur einmal gibt. Denn Landespolizei, Bundespolizei, BRK und Feuerwehr schulen gemeinsam. Schon seit 20 Jahren, sagt Manuel Ott von der Polizei in Weiden.
11: Also Selbstbewusstsein stärken ist als A und O eigentlich der ganz große Hintergedanke von uns. Dass einfach, wenn brenzlige Situationen sind, dass jemand hilft. Wir haben es auch schon gehabt, dass eine Schülerin aufgrund von unserem Erste-Hilfe-Kurs jemand das Leben gerettet hat.
12: Das Wichtigste ist das, was gemacht wird. Und die oberste Prämisse, was ist unsere oberste Prämisse bei dem
3: Helfen,
12: Ganzen?
3: Helfen, aber sich selbst nicht in Gefahr bringen.
12: Ganz genau.
4: Gefahren erkennen und entsprechend Hilfe holen, das gilt auch für Mobbing, für das die Polizisten sensibilisieren.
13: Jeder empfindet das anders da und deswegen dürfen wir da auch nie sagen, na ja komm, jetzt hab dich nicht so, das ist nicht so schlimm. Sondern das Opfer entscheidet, was schlimm für einen ist.
4: Eine Woche Ferien genutzt für mehr Alltagskompetenz und Zivilcourage. Im Oktober bekommen die stolzen neuen School Guards ihre Urkunden. Im Einsatz sind sie ab sofort.
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14: Meinungsfreiheit, Kopftuchverbot, Corona-Maßnahmen. Was Karlsruhe entscheidet, prägt das Land. Seit 75 Jahren wacht das Bundesverfassungsgericht über das Grundgesetz und verhandelt, was die Deutschen bewegt. Schicksalsmomente der Republik, wie ein Gericht das Land verändert hat. Die Dokumentation, die heute Abend im Fernsehen zu sehen ist, fängt aktuelle Debatten ein und zeigt, wie das Gericht das Zusammenleben immer wieder verändert hat. Norbert Kunze mit einem Einblick.
15: Die mündliche Verhandlung oder die Verkündung, das ist der Auftritt in den roten Roben. Und das ist schon auch ein besonderer Tag.
16: Rote Robe, weißes Bäffchen, rotes Barett, so die traditionelle Kleidung der Richterinnen und Richter des Bundesverfassungsgerichts in Karlsruhe. Die Tracht ist historisch, ebenso die Abläufe bei Verhandlungen.
15: Alle sind so ein ganz kleines bisschen angespannt. Und als ich das erste Mal auftrat, war ich wohl so angespannt, dass ein älterer Richter zu mir sagte, Frau Bär, wir sind ein freundliches Gericht, Sie können ruhig etwas lächeln.
16: Susanne Bär war 12 Jahre Richterin des Bundesverfassungsgerichts. 2011 trat sie ihr Amt an, für das sie einen ungewöhnlichen Vergleich hat.
15: Das Bundesverfassungsgericht ist der Schiedsrichter, der pfeift, wenn gefault wird. Und das Wichtige an diesem Bild ist ja, dass das Bundesverfassungsgericht nicht selber spielt. Es schießt keine Tore, sondern das Bundesverfassungsgericht achtet darauf, dass wir alle, Bürgerinnen und Bürger, dass die Gesellschaft auf dem Spielfeld begeistert spielen können, aber nicht gefault wird und der Ball nicht im Aus liegen bleibt.
16: Am 7. September 1951 erfolgte die Gründung. Das erste Urteil direkt 2 Tage später, noch vor der feierlichen Eröffnung des Gerichts.
17: Das Bundesverfassungsgericht.
16: Die Doku über Schicksalsmomente der Republik wirft Schlaglichter auf einige relevante Entscheidungen des Bundesverfassungsgerichts und somit auf elementare gesellschaftliche Themen. Das Kopftuchverbot, der Paragraph 218, die Meinungsfreiheit, die Gleichheit.

0: Gleichberechtigung von Mann und Frau, die Volkszählung 1983.
1: Zweitens, § 9 Absatz 1 bis 3 des Volkszählungsgesetzes 1983 ist mit Artikel 2 Absatz 1 in Verbindung mit Artikel 1 Absatz 1 des Grundgesetzes unvereinbar und nichtig.
0: Ausgeklammert das Thema Parteienverbot. Ungewöhnlich, denn auch diese wurden in Karlsruhe verhandelt. Zwei Verbote in den 1950ern, das Scheitern bei der NPD und ein Verfahren gegen die AfD könnte ebenfalls auf die Karlsruher Richter zukommen.
2: Ich verkünde im Namen des Volkes das folgende Urteil.
0: Es sind einige wenige Schwerpunkte, die in dieser Doku über die Geschichte des obersten unabhängigen Verfassungsorgans der Justiz gesetzt werden. Die Geschichte gäbe mehr her, denn sie ist spannend und unmittelbar mit dem Werdegang der Bundesrepublik Deutschland und uns Bürgerinnen und Bürgern verbunden.
3: Das Verfassungsgericht spricht wichtige Machtworte, aber es ist oft nicht das letzte Wort. Sondern dann überlegen wir als Gesellschaft weiter, wie wir jetzt damit umgehen wollen. Ein Verfassungsgericht macht ja auch nicht den Deckel zu, sondern macht einen Raum auf.
4: Schicksalsmomente der Republik, wie ein Gericht das Land verändert hat. Die Doku läuft heute Abend um 21 Uhr im Ersten.
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6: Mit Michaela Sachenbacher. Sie haben uns viel Spaß gemacht in den vergangenen 1,5 Wochen, auch wenn das ganz große Happy End und eine Medaille dann doch gefehlt hat für die deutschen Basketballfrauen. Mit einem historischen 4. Platz ist die Heim-WM gestern zu Ende gegangen. Tränen gab es trotzdem. Jakob Rüger.
7: Die Gefühlslage passte nach dem Spiel um Platz 3 nicht zum historischen Ergebnis. Nach der Niederlage gegen Spanien kämpfte Leonie Fiebig mit den Tränen der Enttäuschung.
8: Ja, tut weh, schwer in Worte zu fassen, den Frust. Ja, aber es ist so, es gehört dazu.
7: Den Traum von der ersten WM-Medaille der Geschichte ließen starke Spanierinnen zerplatzen. Und trotzdem schließt das Team um Luisa Geiselsöder erstmals eine WM unter den Top 4 ab.
9: Ich denke, jeder muss ein bisschen schauen, wie er selber damit klarkommt. Wann, wie schnell, welche Timeline die brauchen. Aber ich denke, irgendwann werden wir zurückschauen und sagen, wir sind Vierte bei einer WM gewesen, Heim-WM.
7: Und das trotz Verletzungen, Ausfällen und Niederlagen im Vorfeld. Der Turnierstart war mit der Pleite gegen Spanien katastrophal. Dann aber steigerte sich das deutsche Team von Spiel zu Spiel. Höhepunkt der Sieg über Europameister Belgien.
10: Deutschlands Basketballerinnen stehen tatsächlich im Halbfinale.
11: Wir haben uns unglaublich verbessert in der Kürze der Zeit. Wenn mir irgendjemand gesagt hätte am 3. September, wir wären gestern im Halbfinale oder heute um 3. Platz, hätte ich ihn für verrückt erklärt.
7: Bundestrainer Olaf Lange hat dem jungen Team eine Identität und eine Struktur gegeben. In jedem Spiel schafften sie es, die vielen tausend Zuschauer zu begeistern. Die Spielerinnen um Kapitänin Marie Gülich waren nahbar, strahlten Zusammenhalt und Freude aus.
12: Wirklich, dieses Team macht mich so glücklich. Es macht mich so glücklich, Teil davon zu sein. Es hat mich so glücklich gemacht, vor diesen Fans zu spielen. Einfach, dass so viele Menschen da waren und das verfolgt haben. Also nicht nur hier waren, sondern auch im Fernsehen verfolgt, die Nachrichten, die ich bekommen habe. Das bedeutet mir unglaublich viel. Ich bin sehr, sehr, sehr dankbar.
7: Doch am Ende geht es um Medaillen und Erfolge. Und deshalb blickt Leonie Fiebig mit roten Augen trotzig in die Zukunft.
8: Die Medaille ist ein großes Ziel, warum ich so viel Arbeit in die Nationalmannschaft stecke, warum ich hier bin jedes Mal. Und ich werde weiter hier sein und ich werde weiter kämpfen und hoffentlich irgendwann belohnt werden.
7: Der historische 4. Platz bei der WM könnte der Auftakt in eine bessere und noch erfolgreichere Zukunft sein. Das bleibt trotz all der Enttäuschung die positive Bilanz der deutschen Basketball-WM.
6: In der Fußball-Bundesliga sind sie einfach nicht zu schlagen, die Fußballerinnen des FC Bayern. Am vergangenen Wochenende blieben sie zum 45. Mal hintereinander ungeschlagen. Rekords. Und klar, dass heute Abend in Leverkusen die Nummer 46 folgen soll. Kilian Mädele.
13: 3 Spiele, 9 Punkte, das klingt doch eigentlich nach dem perfekten Saisonstart. Oder, Julia Quinn, was meint die Fußballerin des Jahres?
14: Ich glaube, dass wir auch noch ein bisschen in der Findungsphase sind mit unserer neuen Mannschaft, da auch einen kleinen Umbruch hatten, was aber völlig normal ist. Es gilt einfach da jetzt Konstanz reinzukriegen und auch immer mehr unser Spiel aufziehen zu können.
13: Beim 4:1 gegen Freiburg durfte eine Österreicherin ihr Comeback feiern. Erstmals seit ihrer Kreuzbandverletzung im Herbst 2025 stand Sarah Sadrazil im Kader, wurde in der 82. Minute eingewechselt und darf endlich wieder ganz normale Interviewfragen beantworten, beispielsweise wie sie den Saisonstart so fand.
15: Ja, sehr gut, glaube ich. Also wir haben bis jetzt jedes Spiel gewonnen, auch den Supercup, und man merkt schon, dass wir nicht so zufrieden sind mit unserer spielerischen Leistung. Ich glaube, da können wir noch einiges draufsetzen. Aber grundsätzlich haben wir ja alle Punkte geholt, die wir holen wollten. Das ist mal das Wichtigste.
13: Ganz anders dagegen die Stimmungslage bei Lena Oberdorf. Knieschock, bitterer Rückschlag. Die Schlagzeilen klingen mal wieder altbekannt. Es gab eine Reaktion im rechten Knie. Sie fällt wieder für einige Wochen aus. Auswärts in Leverkusen hätten die Bayern sie gut gebrauchen können. Die Bayer-Elf ist gut gestartet, hat 2 von 3 Partien gewonnen, gegen Wolfsburg nur knapp mit 1:2 verloren.
15: Ja, ich glaube, unser Spiel durchziehen, auch geduldig sein, um den Ball so viel wie möglich zu haben, viele Chancen herauszuspielen und so wie in den letzten Spielen dann auch die Tore zu machen. Ich glaube, das ist das Wichtigste und ja, dann die Spieler für uns zu entscheiden.
13: Damit die Bundesliga-Bilanz weiter makellos bleibt.
6: Und die Bayern Frauen sich die Tabellenspitze zurückerobern. Anpfiff ist um 18 Uhr.
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4: A3 Würzburg Richtung Nürnberg. Zwischen Geiselwind und Schlüsselfeld ein Unfall auf der linken Spur. A7 Würzburg Richtung Fulda. Zwischen Hammelburg und Bad Brückenau Wildflecken. 10 Kilometer stockender Verkehr. Und Richtung Würzburg auf der A7 zwischen Dreieck Fulda und Bad Brückenau Wildflecken. 11 Kilometer stockender Verkehr wegen Bauarbeiten. Dann die A7 Ulm-Füssen zwischen Kempten-Leubers und Betzigau, Stau. A9 München Richtung Nürnberg zwischen Ingolstadt-Nord und Lenting steht ein defekter LKW im Baustellenbereich, es staut sich. A92 München-Deggendorf zwischen Dreieckfeld-Moching und Oberschleißheim, 2 Kilometer Stau. A99 Westumfahrung München Richtung Lindau, vor dem Tunnel Allach, 7 Kilometer Stau, dort steht ein defekter LKW. Und noch die B12 Mühldorf Richtung Passau. Zwischen Königswiese und Pocking hat es einen Unfall gegeben.

Das Wetter in Bayern. Bis zum Abend lockern die Wolken immer mehr auf. Gebietsweise kommt sogar die Sonne durch. Es bleibt meistens trocken. Einzelne Schauer kann es mal geben. Die Temperaturen liegen zwischen 18 Grad im Landkreis Hof und 24 Grad in Kitzingen. Morgen am Dienstag ist es dann oft erst neblig. Später scheint die Sonne. Es gibt nur ein paar harmlose Wolken und es bleibt trocken. Das Ganze bei Höchstwerten von 22 bis 27 Grad.

0: Es ist 16 Uhr.
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0: Mit Gabi Gerlach. Tanken wird gerade wieder teurer. Als das im Frühjahr schon mal so war, gab es den Tankrabatt. Den wünschen sich jetzt viele zurück. Wir berichten, ob und was die Bundesregierung diesmal unternimmt. Die Reparatur der bei einem Drohnenangriff beschädigten Ölpipeline in Saudi-Arabien wird wahrscheinlich noch Wochen dauern, was das bedeutet. Und wir schauen auf eine weitere Weltraummission. Ein neuer ESA-Satellit startet ins All. Wer viel mit dem Auto unterwegs ist, traut in diesen Tagen seinen Augen nicht. Die Preise für Benzin und Diesel gehen schon wieder extrem nach oben. Und das sorgt für Diskussionen, auch in der Politik. Die Bundesregierung beobachtet nach eigenen Angaben die Lage, ohne dass klar wird, ob und inwieweit sie eingreifen wird. Aus Berlin, Philipp Eckstein.
2: Auch der Bundesregierung bereiten die hohen Preise große Sorgen. Das räumte der stellvertretende Sprecher der Bundesregierung, Steffen Mayer, ein. Unternehmen und Pendlerinnen und Pendler würden dadurch wirklich sehr belastet. Der Regierungssprecher verwies auf die Situation im Nahen Osten. Die Angriffe auf Ölpipelines und die Blockade von Seewegen seien der Grund für die hohen Preise. Zugleich betonte er, die Bundesregierung und der Kanzler beschäftigten sich sehr intensiv mit dem Thema. Wie und ob die Bundesregierung Entlastungen beim Spritpreis plant, ist aber weiter offen. Ein Sprecher des Finanzministeriums sagte, Bundesfinanzminister Lars Klingbeil setze sich auf europäischer Ebene weiter für eine Übergewinnsteuer für Mineralölkonzerne ein. Zuletzt hatte es vermehrt auch wieder die Forderung nach einem Spritpreisdeckel gegeben, also einer gesetzlichen Festlegung von Höchstpreisen für Benzin und Diesel. Eine Sprecherin des Wirtschaftsministeriums sagte dazu, man sei gesprächsbereit. Zugleich warnte sie aber vor einem hohen bürokratischen Aufwand und möglichen Problemen bei der Umsetzung eines Preisdeckels.
0: Ein Mittel gegen die Preissteigerungen zu finden, ist insbesondere wichtig, weil die Lage im Nahen Osten unübersichtlich bleibt. Auch weil eigentliche Ausweichrouten für die gesperrte Straße von Hormus angegriffen werden. Etwa eine wichtige Pipeline in Saudi-Arabien, die seitdem geschlossen ist. Über die Bedeutung der beschädigten Pipeline und die Auswirkungen auf die Weltwirtschaft, Moritz Behrendt.
3: Aktuelle Satellitenbilder zeigen beträchtliche Schäden an einer Pumpstation der saudischen Ost-West-Pipeline. Nach einem Beschuss aus dem Irak haben die saudischen Behörden die Pipeline vorübergehend geschlossen. Wann durch sie wieder Öl fließen kann, ist unklar. Für Saudi-Arabiens Ölexporte waren die beiden Rohre der Pipeline zuletzt zentral. Weil die Straße von Hormus für große Öltanker seit Monaten so gut wie blockiert ist, transportierte der staatliche saudische Ölkonzern Aramco über diese Pipeline das Öl von den Produktionsstätten im Osten des Landes zum Hafen Yanbu am Roten Meer. Mehrere Millionen Barrel pro Tag wurden von dort in den letzten Monaten verschifft. Wegen des hohen Ölpreises hat dies Saudi Aramco zuletzt gute Geschäftszahlen eingebracht, trotz des Krieges am Golf und trotz der Störungen des Schiffsverkehrs in der Straße von Hormus. Jetzt ist die Situation für Saudi-Arabien deutlich prekärer. Einerseits wegen des Ausfalls der Pipeline, andererseits, weil die jemenitischen Houthi seit Wochen versuchen, den saudischen Ölexport über die Meerenge Bab al-Mandab zu stören. Die Folge ist, dass der weltweit größte Erdölexporteur Schwierigkeiten hat, seinen Rohstoff zu verschiffen. Weder über die Ausweichroute im Westen, noch durch die Straße von Hormus im Osten. Das trifft direkt die wichtigsten Abnehmer saudischen Öls, China, Indien, Japan und Südkorea. Indirekt trifft es die gesamte Weltwirtschaft. Da weniger Öl auf dem Markt ist, steigen die Ölpreise weltweit.
0: Nicht nur der Weltraum ist für Wirtschaft und Verteidigung interessant, auch der kalte Norden unserer Erde. Die USA strecken schon lange ihre Finger Richtung Arktis aus. Stichwort Grönland und Donald Trumps Drohung, die Insel übernehmen zu wollen. Auch andere Länder wollen in der Region präsent sein. In Finnland berät die Europäische Union zurzeit, wie sie ihre Interessen vor Ort sichern kann. Mit dabei in Rovaniemi ist auch Kanzler Merz. Er rief Europa zur Geschlossenheit gegen wachsende Gefahren auf. Bei dem Treffen wird eine neue EU-Arktis-Strategie vorbereitet. Mehr dazu von Andreas Meyer-Feist.
4: Die Arktis soll Teil der europäischen Sicherheitsarchitektur werden, vor allem um die baltischen Staaten besser schützen zu können. Geplant ist der Aufbau einer gemeinsamen europäischen Eismeerflotte. Außerdem geht es darum, Unterseekabel besser vor einer möglichen russischen Sabotage zu schützen. Bundeskanzler Friedrich Merz erklärte, Deutschland sei bereit, in dieser strategisch wichtigen Region neue Verantwortung zu übernehmen.
5: Ich bin heute hierher gekommen, um genau dieses Zeichen auch zu setzen, dass wir aus Deutschland heraus es ernst nehmen,
6: Wir sind Teil des Nordens. Wir sind Anrainer am Atlantik. Wir sind Anrainer der Ostsee. Und damit sind wir Teil dieses strategisch gefährdeten Teils Europas.
4: Außerdem geht es um Rohstoffe und Handelswege, die durch das schmelzende Packeis zugänglich werden. Europa dürfe bei der Erschließung dieser Routen und Rohstoffe nicht zu kurz kommen und stehe hier in direkter Konkurrenz zu China, Russland und den USA.
0: Gerade schrecken Warnungen von KI-Entwicklern vor ihren eigenen Produkten auf. Künstliche Intelligenz könnte die Menschheit töten, heißt es. OpenAI, Anthropic und Google beherrschen die Schlagzeilen, aber auch den Markt. Höchste Zeit, dass sich Deutschland und Europa unabhängig machen. Das fordert jetzt eine ganze Reihe führender Wirtschaftsexperten. Mehr dazu von Fritz Wibitzki.
7: Europa riskiere seinen Wohlstand, seine Souveränität und seine Sicherheit, wenn sich bei seiner Strategie zur künstlichen Intelligenz nichts ändert. Davor warnt eine Gruppe von Top-Ökonomen und KI-Experten. Die Gruppe hat deshalb eine Strategie erarbeitet, um Europa handlungsfähig zu machen. Darin gibt es zwei Ansätze. Im besten Fall entwickelt man eine eigene Spitzen-KI. Dafür braucht es jedoch enorme Investitionen und auch Gelder von außerhalb der EU. Hier ist die Rede von 1,3 Billionen Euro, um konkurrenzfähig zu werden. Falls nicht genug Investitionen zusammenkommen, habe man viel Geld verschwendet und trotzdem keine Spitzen-KI. Deshalb geht es in einem zweiten Ansatz darum, sich den Zugang und auch ein Mitspracherecht bei KI aus dem Ausland zu sichern. Laut der Expertengruppe müsse die EU dafür Unternehmen stärken, die wichtig für die KI-Entwicklung sind, zum Beispiel in der Lasertechnik. Außerdem brauche es deutlich mehr europäische Rechenzentren. Insgesamt umfasst die Transformative AI Strategy über 40 Empfehlungen an die EU und ihre Mitgliedstaaten.
0: Um die KI und warum gerade ausgerechnet ihre Entwickler davor warnen, darum geht's gleich auch im Thema des Tages um 20 nach 4. Auch wenn sich die Commerzbank lange gewehrt hat, dass das Frankfurter Geldinstitut bald von den Italienern übernommen wird, ist so gut wie sicher. Die deutschen Interessen sollen bei der Fusion aber gewahrt werden. Dafür setzt sich Bundesfinanzminister Klingbeil heute bei UniCredit-Chef Andrea Ortel ein. Der ist zu Besuch in Berlin. Von dort Jakob Mayer.
8: Die Bundesregierung will bei einer möglichen Übernahme der Commerzbank durch die italienische UniCredit dafür sorgen, dass die Finanzierung des Mittelstandes in Deutschland gesichert bleibt. Dafür wird Bundesfinanzminister Lars Klingbeil nach den Worten seines Sprechers bei einem Treffen mit UniCredit-Chef Andrea Ortschell in Berlin werben. Die Commerzbank ist neben der Deutschen Bank die einzige große private Bank in Deutschland und gilt als wichtiger Kreditgeber für mittelständische Unternehmen. Außerdem sei wichtig, den Standort Frankfurt für die Commerzbank zu erhalten und die Interessen der rund 40.000 Beschäftigten des Instituts zu wahren, so der Sprecher. Die Bundesregierung lehne ein aggressives und feindliches Vorgehen weiter ab. Nun sei man aber in einer anderen Phase. Beide Banken verhandeln miteinander und dabei bringe die Bundesregierung ihre Interessen ein. Die UniCredit ist vor 2 Jahren bei der Commerzbank eingestiegen und kontrolliert inzwischen fast 50% der Anteile. Der deutsche Staat hat sich während der weltweiten Finanzkrise an der Commerzbank beteiligt und hält noch rund 12% der Aktien.
0: Wenn eine Landwirtin wissen will, ob es ihren Pflanzen gut geht, dann geht sie aufs Feld. In Zukunft reicht vielleicht ein Blick aufs Smartphone. Die ESA schießt nämlich morgen früh um 3.21 Uhr nachts unserer Zeit einen neuen Satelliten ins Weltall, der von dort oben sehen kann, ob alles in Ordnung ist auf dem Feld. Die Mission heißt FLEX und dass sie funktioniert, dafür sorgen kleinste Bauteile aus Deutschland. Hightech aus Thüringen, Gerald Ferschke berichtet.
9: Wenn Pflanzen Probleme haben, senden sie Signale aus. Fluoreszenzsignale, die zeigen, ob bei der Photosynthese alles läuft. Also den Prozess, bei dem Pflanzen mit Hilfe von Licht chemische Energie produzieren. Diese Signale sind sehr schwach, aber man kann sie trotzdem messen, sogar aus dem Weltall.
10: Das Tolle an der Fluoreszenz ist, dass wir sofort messen können, wenn sich die Photosynthese der Pflanzen ändert. Denn wenn sich die Sonneneinstrahlung ändert, reagieren die Pflanzen sofort darauf. Das ist genauso wie wenn sich die Wasserverfügbarkeit ändert oder die Umweltfaktoren, dann reagieren die Pflanzen auch sofort. Und diese Prozesse passieren so schnell, dass wir sonst noch gar keine Veränderungen in den Pflanzen feststellen können. Mit dem bloßen Auge sowieso nicht.
9: Erklärt Juliane Bendig, Wissenschaftlerin im FLEX-Projektbüro. FLEX steht dabei für Fluoreszenzexplorer, also die Erforschung der Fluoreszenzsignale. Um die zu messen, hat ein Forschungsteam am Fraunhofer Institut für angewandte Optik und Feinmechanik, IOF, in Jena wichtige optische Teile geliefert. Die stecken im Fluoreszenz-Imaging-Spektrometer, kurz FLORIS. Das analysiert die Strahlung der Pflanzen auf der Erde aus 815 Kilometer Entfernung.
11: Man scannt also die Erde sozusagen in einem wiederkehrenden Rhythmus ab,
9: erklärt Falk Kemper. Er ist am IOF-Projektverantwortlicher für die neue ESA-Erdbeobachtungsmission FLEX. Es ist der erste Satellit, der mit seinen Sensoren die Photosynthese der Pflanzen direkt messen kann. Diese Sensoren sind die Spektrometer, die das Licht analysieren.
11: Für die wir eine Doppelspaltbaugruppe beigetragen haben, also ein ganz zentraler Teil eines solchen Spektrometers, sind eben solche Spalten, durch die das Licht einfällt in das Spektrometer. Dann wird das Licht hinter diesen Spalten gebeugt und auf einen Detektor gelenkt. Und abhängig von der Spaltbreite und Spaltgröße ist das Auflösungsvermögen letztlich, was ich auf der Erde sehe.
9: Und diese Spalten müssen extrem genau verarbeitet sein. Die zulässige Abweichung liegt bei plus minus einem Mikrometer. Zusätzlich liefern die Jena noch zwei Spiegel, die das Licht auf die Sensoren lenken. Bei denen sind schon Abweichungen von mehr als 0,3 Nanometer zu viel, so Kemper. Gemessen werden die Lichtfrequenzen, die das Chlorophyll der Pflanzen in über 800 Kilometer Entfernung absorbiert.
11: Und dann kann man, wenn man dort Absorption von Chlorophyll lokal erkennt, eben Rückschlüsse darauf ziehen, gibt es dort Pflanzen, wie ist die Photosyntheseleistung?
9: Aber das geht erst, wenn der Satellit im Orbit ist. Dazu muss er Start und Flug überstehen. Sehr harsche Bedingungen, wie es Kemper nennt. Aber es ist nicht die erste Mission, die Technik vom IOF in Jena ins All befördert. Deshalb ist er zuversichtlich, dass die FLEX-Mission mindestens für die geplanten 3,5 Jahre Daten zur Erde liefert.
0: Gerald Perschke war das über die Mission FLEX der European Space Agency und den neuen Satelliten, der dafür heute Nacht abheben soll. Den Start der Rakete kann man auf den Seiten der ESA im Internet verfolgen. Nach dem Fährunglück in Indonesien suchen rund 600 Helfer weiter nach rund 130 Vermissten. Bisher wurden 6 Tote geborgen. Die Hoffnung, weitere Überlebende zu finden, schwindet von Stunde zu Stunde. Aus dem ARD-Studio Südostasien, Jennifer Johnston.
12: Die Rettungskräfte hoffen, im Inneren der Fähre noch Überlebende zu finden. Die Marine entsandte erfahrene Taucher einer Spezialeinheit und eine Unterwasserdrohne. Derzeit liegt die Fähre mit dem Kiel nach oben im Wasser. Augenzeugen schildern die dramatischen Momente an Bord, als die Fähre mitten in der Nacht und innerhalb kürzester Zeit kenterte. Es habe keine Alarme oder Ansagen gegeben, um die Passagiere zu warnen. Viele Menschen in den Kabinen hätten womöglich nicht genug Zeit gehabt, um sich nach draußen zu retten. Die Fähre war in der Nacht zu Sonntag bei hohem Wellengang gekentert, mit mehr als 240 Menschen an Bord. Etwa die Hälfte konnte gerettet werden. Nach der anderen Hälfte mehr als 120 Menschen wird weiter gesucht. Hunderte Rettungskräfte sind unter anderem mit Flugzeugen und mehr als einem Dutzend Schiffen im Einsatz. Die Fähre war auf dem Weg von der Großstadt Surabaya auf der Hauptinsel Java ins knapp 500 Kilometer entfernte Banjarmasin in der Provinz Südkalimantan auf Borneo. Als das Schiff kenterte, hatte es knapp 2/3 der Strecke zurückgelegt. Die Rettungskräfte brauchen daher vom Festland ca. 5 bis 9 Stunden, um das gekenterte Schiff zu erreichen.

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1: Genau 16.15 Uhr.
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3: Bayerns Ministerpräsident lobt das Abschneiden von CDU und SPD in Niedersachsen. Söder sagte, eigentlich sei es nicht seine Aufgabe, eine Kommunalwahl zu kommentieren. Er nannte es nach der CSU-Klausur in München ermutigend, dass auch demokratische Vertreter gute Ergebnisse erzielen. Bundesweit will sich Söder nach eigenen Worten dafür einsetzen, dass die Regierung die Spritpreise erneut abmildert. Der Benzinpreis an deutschen Tankstellen hat am Wochenende ein weiteres Allzeithoch erreicht. Grund ist vor allem die militärische Eskalation im Nahen Osten und am Persischen Golf. Über die Lage dort sprachen heute auch der saudische Kronprinz bin Salman und der Chef des US-Regionalkommandos für den Nahen Osten. Die vom Iran unterstützte Houthi-Miliz hatte zuletzt eine für Exporte wichtige saudische Ölpipeline getroffen. Deutschland und Ungarn wollen wirtschaftlich enger zusammenarbeiten. Das sagte Außenminister Wade Fohl bei seinem Besuch in Budapest. Er sprach außerdem von einem politischen Neustart zwischen beiden Ländern. Ungarn hat seit April eine neue Führung, die einen Reformkurs eingeschlagen hat, um, wie Wade Fohl sagte, den Rechtsstaat wiederherzustellen. Teile des Vereinigten Königreichs fordern mehr Selbstbestimmungsrecht. Die Regierungschefs von Schottland, Wales und auch Nordirland unterzeichneten eine entsprechende Absichtserklärung. Es geht unter anderem darum, dass die britische Regierung Volksabstimmungen über die Abspaltung der Landesteile zulassen soll. Münchner Sicherheitskonferenz wird künftig von Führungsduo geleitet. Der frühere NATO-Generalsekretär Stoltenberg und die deutsche Diplomatin Schmidt übernehmen vor der 63. Münchner Sicherheitskonferenz im Februar des kommenden Jahres als gleichberechtigte Co-Vorsitzende. Sie beerben den langjährigen Vorsitzenden Ischinger. Und das Wetter in Bayern, es lockert auf und bleibt meist trocken, nur noch örtliche Schauer bei maximal 18 bis 24 Grad.
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4: Im Studio Joachim Dangel. Fahren bald weniger Regionalzüge zwischen Augsburg und München? Das befürchtet das Eisenbahnverkehrsunternehmen Averio Bayern. Wie auch die Bayerische Eisenbahngesellschaft hat Averio Widerspruch gegen entsprechende Pläne der DB InfraGo eingelegt. Aus Augsburg, Till Anthony Wiesbeck.
5: Doppelt so viele ICEs, dafür zu Stoßzeiten nur halb so viele Regionalzüge. Das wäre laut Averio-Sprecher Winfried Karg die Konsequenz aus den Plänen der DB ab 2028. Aus seiner Sicht der komplett falsche Weg. Denn Pendler seien angewiesen auf die Regionalverbindungen zwischen Augsburg und München, gerade morgens und abends. Das werde auch die DB einsehen müssen. Spielraum gibt es offenbar noch. Die DB äußert sich zwar bisher nicht konkret zu den geplanten Streichungen, verweist aber darauf, dass sich die Pläne noch ändern können. Sollte die DB nicht einlenken, könnte Averio laut Karg auch Beschwerde einlegen bei der Aufsichtsbehörde, der Bundesnetzagentur.
4: Ein junger Mann flüchtet mit einem gestohlenen Auto vor der Polizei. Weder eine Straßensperre noch Schüsse der Polizei auf den PKW können ihn stoppen. Und erst nach einem Unfall kann er festgenommen werden. So geschehen vergangenen Samstag in Passau. Und nach wie vor sind zu dieser waghalsigen Flucht noch viele Fragen offen. Martin Gruber berichtet.
6: Bei dem Flüchtenden handelt es sich um einen 17-jährigen Tschechen, der bei seiner Familie in Passau wohnt. Das bestätigte die Polizei heute Vormittag dem BR. Das Fluchtauto hatte er in der Nacht davor in Passau gestohlen und mindestens einmal aufgetankt, ohne an der Tankstelle zu zahlen. Vieles ist auch zwei Tage nach dem Vorfall unklar. Warum geht der junge Mann dieses Risiko ein und rast mit deutlich überhöhter Geschwindigkeit durch die Innenstadt? Warum trug er bei seiner Flucht eine Sturmhaube? Bisher, so ein Polizeisprecher, mache der junge Mann keine Angaben dazu. Man sei weiter auf Zeugenaussagen angewiesen. Der 17-Jährige ist in U-Haft. Gegen ihn wird unter anderem wegen versuchten Mordes ermittelt. Staatsanwaltschaft und Kripo untersuchen derzeit auch, unter welchen Umständen die Polizeibeamten mehrere Schüsse auf das Fluchtauto abgefeuert haben. Ein Projektil schlug laut Polizei im Bereich des Beifahrersitzes ein.
4: 22 Menschen aus Bayern haben die Courage-Medaille für ihr beherztes Eingreifen in gefährlichen Situationen erhalten. Innenminister Herrmann hat sie mit der Auszeichnung geehrt. Die Empfänger der Medaille kommen aus allen Teilen Bayerns und haben sich in unterschiedlichsten Situationen für die Sicherheit und für ihre Mitmenschen eingesetzt. Laut Ministerium griffen sie unter anderem bei Messerangriffen und Raubüberfällen ein. Sie verhinderten Sexualdelikte und Betrugsmaschen durch Schockanrufe. Auch bei der Vereitelung von Einbrüchen und illegaler Schleusung halfen sie mit. 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
1: 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Erst überschlagen sich die Meldungen über KI-Hackerangriffe und Sicherheitslücken. Und dann macht ein KI-Entwickler nach dem anderen Schlagzeilen. Auf der Plattform X hat der Anthropic-Mitarbeiter Evan Hubinger jetzt geschrieben, Zitat, wir glauben tatsächlich ernsthaft, dass KI alle Menschen töten könnte. Mit dieser Meinung ist er nicht alleine. Vor wenigen Tagen hatte zum Beispiel Jacob Coxon, ein Forscher bei OpenAI und Anthropic, seinen Job öffentlichkeitswirksam hingeworfen. Der Grund? Das rasante Tempo der KI-Entwicklung, wie er in einem Gespräch mit CNN sagte.
7: Right now there's no risk of extinction.
8: Aktuell gibt's keine Gefahr einer Auslöschung der Menschheit. Die Modelle könnten im schlimmsten Fall in ein System eindringen und großen Schaden an der Infrastruktur anrichten. Aber sie sind nicht intelligent genug, um uns zu überlisten. Ich finde das Tempo des Fortschritts aber verrückt. Es gibt die sehr reale Möglichkeit, dass wir in naher Zukunft, nächstes Jahr oder im Jahr darauf, in die Phase von Evans Post eintreten, wo er argumentiert, dass wir alle sterben könnten. Das steht kurz bevor.
7: Evans Post, where he argues that there's a chance we could all die. Like that is coming soon.
1: Jacob Coxon warnt hier also sehr deutlich. Die Tech-Branche ist angespannt. Solche und ähnliche düstere Äußerungen haben eine richtige Schockwelle ausgelöst. Auch Microsoft-Mitgründer Bill Gates oder Anthropic-Chef Dario Amodei sagen, man müsse jetzt die Notbremse ziehen. Darüber habe ich vorhin mit unserem Netzweltexperten Christian Schiffer gesprochen.
9: Was ist denn da eigentlich los, wenn jetzt schon die Entwickler und Förderer von künstlicher Intelligenz vor ihren eigenen Produkten warnen?
10: Ja, also es kommt jetzt einfach vieles zusammen, das diese Branche einfach wirklich nervös macht. Also wir haben vor ein paar Wochen diese Sicherheitstests gesehen und da haben dann KI-Agenten Dinge getan, die eigentlich ihnen niemand explizit gesagt hat. Also sie haben sich zum Beispiel heimlich untereinander vernetzt, obwohl sie eigentlich voneinander isoliert arbeiten sollten. Und dann haben sie zum Beispiel ein System angegriffen einer Firma namens Hugging Face. Und dazu gab es dann ja parallele Warnrufe aus den KI-Firmen selbst. Davon haben wir jetzt einige gehört. Und die KI-Forscher, die sprechen mittlerweile eben selbst oder schon seit einiger Zeit diese existenziellen Risiken ganz offen an. Und zuletzt hat sich zum Beispiel zu Wort gemeldet Dario Amodei. Das ist der Chef von Anthropic, also einer der wichtigsten KI-Firmen. Und der hat ganz klar gefordert, wir müssen bei diesen hochgezüchteten KI-Modellen dringend auf die Bremse drücken.
9: Dario Amodei hat sogar gesagt, ein leistungsfähigerer KI-Schwarm kann womöglich das gesamte Internet mit einem dauerhaften Botnetz überziehen, also es quasi komplett übernehmen und das innerhalb eines Jahres. Wie muss ich mir das vorstellen? Was meint der Anthropic-Chef?
10: Ja, so ein Botnetz, das ist einfach ein riesiges Netz aus gekaperten Rechnern oder Server, die dann ferngesteuert werden. Aber bisher haben das eben Menschen gemacht. Ja, also Menschen haben gesagt, das Botnetzwerk soll das machen, soll das angreifen, soll so vorgehen. Und in Zukunft könnte das eben KI steuern. Und dadurch geht natürlich uns wahnsinnig viel an Kontrolle verloren. Und das kann natürlich große Schäden am Internet verursachen. Und das Internet ist natürlich das, was eigentlich unsere Welt zusammenhält. Ja, also das Online-Banking, die Krankenhäuser, unsere E-Mails und so weiter und so fort. Und wenn man sich jetzt vorstellt, dass da einfach tausende KI-Agenten versuchen zu ackern, sich updaten, sich absprechen, dann kann das eben sehr, sehr schnell eskalieren und kann dann eben tatsächlich tatsächlich sehr gefährlich werden für uns alle. Da muss man jetzt nicht unbedingt an das Ende der Menschheit denken, aber eine reale Gefahr wäre zum Beispiel, dass es zu einer Katastrophe kommt, zu einer größeren oder einer kleineren Katastrophe. Und das ist in der Geschichte der Menschheit ja immer wieder passiert, etwa bei Tschernobyl oder möglicherweise auch bei Corona, dass eben die Menschheit, wenn sie es mit neuen Technologien zu tun hat, es eben manchmal mit der Sicherheit nicht ernst genug nimmt und das kann dann eben katastrophale Folgen haben.
9: All diese, wie ich finde, beängstigenden Warnungen, die da von Menschen kommen, die KI selbst entwickeln, die schlägt ja der US-Präsident in den Wind. Donald Trump hat keine Sicherheitsbedenken, sagt er. Aber er ist doch eigentlich auf Du und Du mit den Köpfen der KI-Branche. Warum glaubt er ihnen nicht?
10: Ja, weil Donald Trump sich natürlich in einem geopolitischen Wettrennen sieht mit China. Ja? Seine Logik ist da ganz einfach. Also wenn Amerika auf die Bremse tritt, dann zieht China eben an Amerika vorbei. Und vielleicht ist das dann sogar ein Vorsprung, den die Chinesen haben, der gar nicht mehr aufzuholen ist, ja, weil die dann zum Beispiel schon eine Super-KI haben. Und das ist eben die Linie der US-Regierung. Man muss diesen KI-Wettlauf gewinnen, koste es, was es wolle. Und deswegen ist das, was Dario Amodei da sagt, so interessant, weil Dario Amodei fordert gar nicht jetzt einen Stopp-Knopf zu drücken. Also er fordert nicht, dass man jetzt gar nicht mehr an KI weiter forschen und weiterentwickeln soll, sondern er sagt, wir müssen auf die Bremse treten. Also es soll langsamer vorangehen, aber immer noch schnell genug, sodass man das Wettrennen gegen die Chinesen gewinnt.
9: Du hast es geschildert, wenn die Amerikaner bremsen, zieht China nach vorne. Aber kann das tatsächlich so schnell gehen und spielen chinesische Modelle hier bei uns überhaupt eine Rolle?
10: Ja, also China kommt tatsächlich immer näher. Also die haben große Fortschritte gemacht in letzter Zeit. Deswegen fordert Dario Amodei noch etwas Zweites. Er sagt nämlich nicht nur, okay, wir müssen langsam, aber trotzdem das gewinnen, sondern er flankiert das mit anderen Maßnahmen. Also er sagt zum Beispiel, es soll mehr Exportkontrollen geben. Also es sollen weniger Hochleistungschips zum Beispiel an China geliefert werden, sodass die dann eben auch nicht mehr so schnell vorankommen mit ihrer Entwicklung. Also er will diesen Vorsprung der USA behalten. Wenn man sich jetzt die chinesischen Modelle anguckt, die sind zwar mittlerweile sehr, sehr gut, aber in Deutschland kommen die tatsächlich kaum zum Einsatz. Also es gibt da eine Bitkom-Umfrage unter Unternehmen und da gab es gerade mal 2%, die chinesische Modelle eingesetzt haben. Also das spielt hier in Deutschland keine große Rolle. Nichtsdestotrotz ist natürlich China der geopolitische Hauptkonkurrent des Westens und der USA. Und deswegen muss man natürlich sehr ernst nehmen, was da passiert.
9: Als letztes noch deine Einschätzung. Wohin geht die Reise und welche Auswirkungen werden wir vielleicht auch bald spüren?
10: Also es gibt einfach ein gewisses Risiko, dass diese Technologie außer Kontrolle gerät, dass es zu größeren und kleineren Schäden kommt. Ich persönlich muss sagen, ich beschäftige mich viel mit KI. Ich kann immer noch trotzdem sehr ruhig schlafen. Ja, also ich glaube, diese plakativen Vorstellungen, dass es da eine 10%ige Chance gibt, dass die Menschheit ausgerottet wird, also das sollte jetzt einen nicht unbedingt nervös machen. Aber auf der anderen Seite wird das auch immer abgetan, als das ist jetzt nur Marketing. Und das ist, glaube ich, auch nicht ganz richtig. Es ist einfach eine reale Gefahr, die müssen wir ernst nehmen. Wann es da zu Problemen kommen kann, kann ich schwer sagen. Aber was ich eben sagen kann, je mehr man sich jetzt eben darum kümmert, umso geringer ist die Möglichkeit, dass da wirklich was Schwerwiegendes passiert. Und ja, vielleicht müssen wir dann auch einfach in Kauf nehmen, dass die KI-Revolution vielleicht etwas langsamer verläuft, dass zum Beispiel viele Dinge, die man sich erhofft von der KI-Revolution, dass zum Beispiel Krankheiten geheilt werden, dass das langsamer passiert. Aber auf der anderen Seite ist es dann eben vielleicht trotzdem richtig, weil man so eben dafür sorgt, dass die Erfolge, die man mit KI hat, dann auch tatsächlich nachhaltig sind und dabei niemand zu Schaden kommt.
9: Christian Schiffer, BR-Netzexperte, hat uns in diesem Thema des Tages die jüngsten Warnungen von KI-Entwicklern vor der KI eingeordnet. 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
9: A3 Passau Richtung Linz, zwischen Passau Süd und Pocking, 3 Kilometer Stau nach einem Unfall. Die A6 Waidhaus Richtung Nürnberg, zwischen Waidhaus Autobahn und Pleistein, 3 Kilometer Stau an einer Baustelle. A7 Würzburg Richtung Fulda, zwischen Hammelburg und Bad Brückenau-Wildflecken, 11 Kilometer stockender Verkehr. A7 Ulm-Füssen zwischen Kempten-Leubers und Betzigau, 3 Kilometer Stau. Dann die A9 München Richtung Nürnberg. Zwischen Ingolstadt-Nord und Lenting steht ein defekter LKW im Baustellenbereich und es staut sich. A92 München-Deckendorf zwischen Dreieckfeld-Moching und Oberschleißheim, 2 Kilometer Stau.
1: A93 Regensburg Richtung Holledau, zwischen Regensburg Nord und Kreuz Regensburg, 6 Kilometer stockender Verkehr. Die A99 Westumfahrung München Richtung Lindau, zwischen Neuherberg und Dreieck Allach, 10 Kilometer Stau. Dort steht ein defekter LKW vor dem Tunnel Allach. B12 Mühldorf Richtung Passau, zwischen Königswiese und Pocking, Sperre wegen Bergungsarbeiten. Und B307 Miesbach Richtung Bayerisch-Zell, zwischen Miesbach und Hausham staut sich's immer noch. Das Wetter in Bayern. Vielerorts ist es heute trüb, lockert aber immer wieder mal auf. Hier und da gibt es einzelne Schauer oder Sprühregen. Das Ganze bei 18 bis 24 Grad. Morgen wird es wärmer bis 27 Grad. Und wenn sich der Frühnebel aufgelöst hat, scheint dann überall die Sonne. Ein paar Wolken stören nicht. Am Mittwoch ist es dann nur in Franken noch trocken mit etwas Sonne. Sonst gibt es wieder dichte Wolken und Schauer und Gewitter.

0: Es ist 16.30 Uhr.
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0: Im Studio Bianca Taube mit diesen Themen. Öl und Gas werden voraussichtlich im Winter noch mal teuer. An der Zapfsäule merken wir die hohen Preise jetzt schon. Bayerns Ministerpräsident Söder fordert Lösungen. Außerdem, beim Arktis-Treffen in Finnland geht es um Sicherheit, Rohstoffe und Handelswege. Und die Bundesanwaltschaft klagt die mutmaßliche russische Spionin Ilona W. an. Die CSU-Spitze hat sich gestern und heute zur Klausur in München getroffen. Es ging unter anderem um die AfD, den Kurs in der Migrationspolitik und auch um die steigenden Spritpreise. Parteichef Markus Söder war zum Abschluss der Klausur bei BR24 im Interview und hat dort von der Bundesregierung gefordert, jetzt neue Lösungen für die steigenden Preise zu finden, um die Bürgerinnen und Bürger zu entlasten.
2: Deswegen ist wichtig, dass wir jetzt gemeinsam uns unterhaken und dass wir klare Konzepte haben. Zum Beispiel haben wir heute klar gesagt, es muss jetzt für die explodierenden Energiepreise eine klare Regelung geben. Da kann die Bundesregierung nicht sagen, es geht mich quasi nichts an. Der Staat profitiert ja quasi zu mit. Und durch die Anschläge jetzt auf saudische Pipeline, auf diese eine Insel, die von den Houthis besetzt wurde im Roten Meer, ist die Gefahr eher, dass es teurer wird. Und da muss die Bundesregierung, da muss Deutschland reagieren.
0: Soweit Ministerpräsident Markus Söder im Interview mit BR24. Finnland hat eine mehr als 1300 Kilometer lange Grenze zu Russland und ist unter anderem deswegen in die NATO eingetreten. Ganz logisch also, dass es beim Arktis-Gipfel im finnischen Rovaniemi gerade auch um Sicherheitsfragen geht. EU-Politiker beraten über ihre Arktis-Strategie und wie sie die anpassen müssen. Mit dabei ist auch Bundeskanzler Merz. Andreas Meyer-Feist berichtet.
3: Die Arktis soll Teil der europäischen Sicherheitsarchitektur werden, vor allem um die baltischen Staaten besser schützen zu können. Geplant ist der Aufbau einer gemeinsamen europäischen Eismeerflotte. Außerdem geht es darum, Unterseekabel besser vor einer möglichen russischen Sabotage zu schützen. Bundeskanzler Friedrich Merz erklärte, Deutschland sei bereit, in dieser strategisch wichtigen Region neue Verantwortung zu übernehmen.
4: Ich bin heute hierher gekommen, um genau dieses Zeichen auch zu setzen, dass wir aus Deutschland heraus es ernst nehmen. Wir sind Teil des Nordens, wir sind Anrainer am Atlantik, wir sind Anrainer der Ostsee und damit sind wir Teil dieses strategisch gefährdeten Teils Europas.
3: Außerdem geht es um Rohstoffe und Handelswege, die durch das schmelzende Packeis zugänglich werden. Europa dürfe bei der Erschließung dieser Routen und Rohstoffe nicht zu kurz kommen und stehe hier in direkter Konkurrenz zu China, Russland und den USA.
0: Nach rund 8 Monaten Untersuchungshaft hat der Generalbundesanwalt jetzt die Berliner Geschäftsfrau Ilona W. angeklagt. Die 57-Jährige soll einen Offizier des russischen Geheimdienstes GRU mit Informationen versorgt haben. Und das jahrelang. Entsprechend nah dran an interessanten Quellen war sie wohl. Unser Experte Holger Schmidt mit den Einzelheiten.
5: Ilona W. betrieb bis zu ihrer Festnahme eine Marketingagentur und galt im Berliner Politikbetrieb als gut vernetzt. Nach ihrer Festnahme tauchten mehrere Fotos von offiziellen Veranstaltungen auf, bei der sie in der Nähe von führenden Politikerinnen und Politikern saß. Auf einem Foto sitzt sie nur wenige Meter von Bundeskanzler Merz und dem ukrainischen Präsident Selenskyj entfernt. Sie als mögliche russische Spionin mit derart guten Kontakten hatte nach ihrer Festnahme im Januar für Unruhe gesorgt. Nun hat Generalbundesanwalt Rommel seine Anklage gegen die Frau dem Berliner Kammergericht vorgelegt. Mehr als 2 Jahre lang soll W. Kontakte zu einem Mann in der russischen Botschaft in Berlin gehabt haben, der für den russischen Geheimdienst tätig war. Sie sollen über hochkarätige Veranstaltungen in Berlin informiert und ihm auch ermöglicht haben, an diesen Veranstaltungen unter falschem Namen teilzunehmen. Dabei sei es dem Mann in der Botschaft darum gegangen, ein Spionagenetzwerk aufzubauen. Das Kammergericht muss die Anklage nun prüfen und über den möglichen Beginn einer Verhandlung entscheiden. Ilona W. sitzt in Untersuchungshaft.
0: Die neueste PISA-Studie ist für Deutschland ja absolut ernüchternd ausgefallen. Jedem 5. 15-Jährigen fehlen wichtige Basiskompetenzen im Lesen, im Rechnen oder auch in den Naturwissenschaften. So schlecht haben die Jugendlichen noch nie abgeschnitten. Was meinen Sie, woran das liegen könnte? Alina Boje hat diese Frage mal in einer Fußgängerzone gestellt.
6: Weil unser Schulsystem immer noch sehr auf die Eltern setzt. Also wenn die Eltern nicht mitarbeiten oder nicht mit den Kindern zu Hause üben, dann haben es die Kinder einfach schwerer.
7: Großes Problem ist natürlich auch Lehrermangel, weil man sieht, wie viele Stunden da ausfallen, wie viele Lehrstunden, ist das schon erheblich. Und da rutscht man natürlich noch PISA ab, würde ich sagen.
8: Bei uns rattern sie die PowerPoint viel runter, um den Stoff einfach zu schaffen. Und wir können gar nicht mit abschreiben, weil die Zeit einfach nicht da ist.
9: Zu meinen Prüfungszeiten jetzt haben die uns noch mal kurz vor Ende so 7 Tests und Klassenarbeiten reingeknallt. Leistungsdruck ist definitiv zu viel da auch.
10: Es wäre natürlich super, wenn Kinder, deren Muttersprache nicht Deutsch ist, noch mal extra Unterstützung kriegen könnten.
11: Wir mussten uns damals aus den Büchern alles durcharbeiten. Und da bleibt vielleicht doch eher im Kopf hängen, als wenn man nur digital das mal im Internet mal kurz liest.
12: Und die Aufgaben werden ja teilweise gar nicht mehr durchgelesen, sondern einfach nur bei KI eingefügt und KI bearbeitet das denn. Was natürlich nicht so vorteilhaft ist zum selbstständigen Lernen.
0: 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Jetzt kommen wir zum Thema Mobilität. Die ist ein wichtiger Faktor beim Klimaschutz. Autos, Flugzeuge und Schiffe stoßen jede Menge klimaschädliches CO2 aus. Und während man bei Autos ziemlich leicht auf E-Motoren umsteigen kann, wird es bei großen Transportmitteln schon komplizierter. Grünes Methanol könnte ein Puzzleteil sein, wenn es darum geht, auch Flieger und Frachter klimafreundlicher zu machen. Forschende sagen, hier wurde jetzt ein Meilenstein erreicht. Katja Jansen berichtet.
13: Methanol, eine klare Flüssigkeit zusammengesetzt aus Kohlenstoff, Sauerstoff und Wasserstoff und einer der Hoffnungsträger für klimafreundliches Fliegen oder auch in der Schifffahrt, erklärt Dr. Christoph Arndt vom Deutschen Zentrum für Luft- und Raumfahrt.
14: Gerade Luft- und Schifffahrt sind ja zwei Sektoren, die als sehr schwer elektrifizierbar gelten. Ich brauche in beiden Sektoren Treibstoffe oder Energieträger mit einer sehr hohen Energiedichte und da eignen sich eben flüssige Energieträger wie Methanol oder in der Luftfahrt Kerosin sehr gut.
13: Der Vorteil von Methanol, anders als Kerosin, das aus fossilen Rohstoffen gewonnen wird, lässt es sich klimafreundlich herstellen.
14: Wenn ich jetzt nachhaltige Kohlenstoffquellen und nachhaltige Wasserstoffquellen, also zum Beispiel Wasserstoff aus Elektrolyse mit grünem Strom und nachhaltigem CO2, das ich zum Beispiel direkt aus der Umgebungsluft entnehmen kann, verwende, kann ich da über einen einfachen Reaktionsschritt Methanol klimaneutral und grün herstellen.
13: Die internationale Standardisierungsorganisation ASTM hat Methanol vor kurzem als Rohstoff für nachhaltige Flugkraftstoffe anerkannt. Und bislang überzeugt das grüne Methanol in vielen Bereichen, meint Dr. Achim Schad vom Fraunhofer Institut für solare Energiesysteme.
15: Das ist ein vergleichsweise einfacher Prozess, den ich relativ dynamisch betreiben kann, den ich auch sehr gut skalieren kann, das heißt relativ klein bauen kann, aber auch relativ groß. Dadurch bin ich räumlich relativ unabhängig. Es ist flüssig, ist also gut transportierbar, lagerbar, speicherbar und wird bereits jetzt in ca. 100 Millionen Tonnen pro Jahr weltweit hergestellt. Das heißt, man hat schon eine gewisse Infrastruktur, die man nutzen kann.
13: Ab Anfang der 2030er Jahre, schätzt Achim Schad, dürften immer mehr Flugzeuge mithilfe von grünem Methanol abheben. Noch läuft alles im Modellmaßstab, doch je größer die Nachfrage wird, desto leichter, sagen die Wissenschaftler, lassen sich auch die Herstellungskosten senken.
0: Wieder ist im Mittelmeer ein Boot mit Geflüchteten gekentert. Mindestens ein Mensch kam dabei ums Leben, mehrere Menschen werden noch vermisst. Das Unglück ereignete sich rund 75 Kilometer vor der griechischen Insel Kreta. Laut Behördenangaben war das Boot auf dem Weg mit Wasser vollgelaufen. Aus Athen berichtet Jasper Riemann.
16: Laut einem Sprecher des griechischen Ministeriums für maritime Angelegenheiten wurden bislang 51 Menschen gerettet. Insgesamt seien aber 77 Menschen auf dem Boot gewesen, heißt es demnach von Überlebenden. Den Angaben nach war das Boot in Libyen gestartet. Das Unglück ereignete sich gestern. An der Suche beteiligten sich bislang Patrouillenboote, ein Helikopter, eine Drohne und Handelsschiffe. Unterstützung kam von der europäischen Grenzschutzbehörde Frontex. Laut Medienberichten soll starker Wind die Suche erschwert haben. Kreta und die etwas südlicher gelegene Insel Ravdos sind zu wichtigen griechischen Ankunftsorten für Migranten aus Libyen geworden. Auf Kreta gibt es aktuell nur provisorische Unterkünfte für Asylsuchende. Die griechische Regierung will permanente Aufnahmezentren errichten, doch es gibt immer wieder Streit mit lokalen Behörden. Griechenland setzt sich außerdem mit Deutschland und anderen EU-Ländern dafür ein, Abschiebezentren außerhalb Europas einzurichten.
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17: Im Studio Stefan, Lina. Auch übers Wochenende haben die Ölpreise noch einmal spürbar angezogen. Dahinter steckt eine neue Eskalation des Konflikts im Nahen Osten. So ist inzwischen nicht nur der Seeweg über die Straße von Hormus fast komplett blockiert, auch eine Ausweichpipeline Saudi-Arabiens zum Roten Meer wurde beschädigt. Moritz Behrendt.
18: Aktuelle Satellitenbilder zeigen beträchtliche Schäden an einer Pumpstation der saudischen Ost-West-Pipeline. Nach einem Beschuss aus dem Irak haben die saudischen Behörden die Pipeline vorübergehend geschlossen. Wann durch sie wieder Öl fließen kann, ist unklar. Für Saudi-Arabiens Ölexporte waren die beiden Rohre der Pipeline zuletzt zentral. Weil die Straße von Hormus für große Öltanker seit Monaten so gut wie blockiert ist, transportierte der staatliche saudische Ölkonzern Aramco über diese Pipeline das Öl von den Produktionsstätten im Osten des Landes zum Hafen Yanbu am Roten Meer. Mehrere Millionen Barrel pro Tag wurden von dort in den letzten Monaten verschifft. Wegen des hohen Ölpreises hat dies Saudi Aramco zuletzt gute Geschäftszahlen eingebracht, trotz des Krieges am Golf und trotz der Störungen des Schiffsverkehrs in der Straße von Hormus. Jetzt ist die Situation für Saudi-Arabien deutlich prekärer. Einerseits wegen des Ausfalls der Pipeline, andererseits, weil die jemenitischen Houthi seit Wochen versuchen, den saudischen Ölexport über die Meerenge Bab al-Mandab zu stören. Die Folge ist, dass der weltweit größte Erdölexporteur Schwierigkeiten hat, seinen Rohstoff zu verschiffen. Weder über die Ausweichroute im Westen, noch durch die Straße von Hormus im Osten. Das trifft direkt die wichtigsten Abnehmer saudischen Öls, China, Indien, Japan und Südkorea. Indirekt trifft es die gesamte Weltwirtschaft. Da weniger Öl auf dem Markt ist, steigen die Ölpreise weltweit.
17: Auch wenn Air Baltic eigentlich eine Fluggesellschaft aus Lettland ist, auch viele deutsche Reisende kennen das Unternehmen. Die baltische Airline fliegt nämlich häufig im Auftrag der Lufthansa, auch innerdeutsch. Allerdings steckt die Firma in der Krise und hat nun in den USA Gläubigerschutz beantragt, um sich zu sanieren. Tamara Link zu den Hintergründen.
19: Schon seit Jahren steckt Air Baltic in der Krise. Einer der Gründe ist der teure Ausbau der Flotte, der auf die Luftfahrtkrise der Corona-Jahre traf. Zugesetzt hat der nationalen lettischen Fluggesellschaft auch der Ukraine-Krieg mit massiven Auswirkungen auf die Flugrouten. Anfang vergangenen Jahres kamen Triebwerksprobleme hinzu, Tausende von Flügen mussten gestrichen werden. Betroffen ist davon auch die Lufthansa. Mit 10% ist sie an Air Baltic beteiligt. Die nationale lettische Fluggesellschaft fliegt für die Lufthansa zudem zahlreiche Kurzstrecken. Größter Anteilseigner ist mit mehr als 88% der lettische Staat. Mit dem Gläubigerschutz in den USA will Air Baltic das Ruder jetzt nochmal rumreißen. Mit einem Rekonstruierungsplan soll das Unternehmen wieder auf die Beine kommen. 350 Millionen Euro hat sich die Airline von verschiedenen Investoren dafür gesichert. Während der Umsetzung sollen die Geschäfte ungehindert weiterlaufen. Für Fluggäste entstehen deshalb keine Konsequenzen. Viele Gläubiger der Airline sitzen in den USA, darunter auch Banken wie Morgan Stanley. Zudem sind Flugleasingverträge, Anleihen und Treibstofflieferverträge nach internationalem Recht und in US-Dollar abgeschlossen. Das ermöglicht den Gläubigerschutz nach US-Recht. Air Baltic geht davon aus, dass das Verfahren bis rund Juni 2027 abgeschlossen sein wird.
17: Und wir bleiben bei der Luftfahrt, und zwar einem Rekordsommer am Nürnberger Flughafen. In diesem Jahr hat der Albrecht-Dürer Airport nämlich erstmals während der Sommerferien die Marke von 800.000 Passagieren geknackt. Wie der Betreiber heute zum Ferienende mitteilte, wurden in den 6 Urlaubswochen rund 806.000 Passagiere abgefertigt. Das seien rund 20.000 mehr als im Vorjahr gewesen. Besonders beliebte Reiseziele ab Nürnberg waren, wie schon in den Vorjahren, Antalya in der Türkei und das spanische Palma de Mallorca.

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2: Es ist 16:45.
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2: Gabi Hinterstößer mit den Nachrichten.
4: Bayerns Ministerpräsident Söder will ein neues Treffen der Bundesregierung zu aktuellen Spritpreisen. Das kündigte er nach dem Abschluss der CSU-Klausur an. Als Vorbild nannte er Österreich. Dort bekämen die Menschen einen Teil der Steuern zurück. So könnten die Preise gedämpft werden, um das Alltagsleben der Menschen erträglich zu machen. Teilnehmer des Arktis-Gipfels fordern größeres Engagement der EU in der Region. Die gemeinsame Erklärung wurde von 12 Ländern, darunter auch Deutschland, Frankreich, Dänemark und Schweden, unterzeichnet. Sie verwiesen auf die erhebliche und langfristige Bedrohung, die von Russland ausgeht. Kanzler Merz betonte im finnischen Rovaniemi, die Arktis sei zu einem geopolitischen Hotspot geworden. Verteidigungsministerium will Spezialisten zum Dienst in Litauen zwingen. Dort soll eine neue deutsche Brigade bis Ende 2027 voll einsatzbereit sein. Es gäbe aber Lücken, etwa bei IT-Experten oder Logistikern. Deshalb werden verpflichtende Versetzungen vorbereitet, teilte das Ministerium mit. In anderen Sparten laufe die Suche nach Freiwilligen erfolgreich. Zusammensetzung der künftigen Regierung in Schweden ist weiter unklar. Nach den Parlamentswahlen liegt das oppositionelle Mitte-Links-Bündnis knapp vorn. Aktuell kommen die vier Parteien auf 176 Parlamentssitze von 349. Laut Wahlkommission sind mehr als 94% der Wahlbezirke ausgezählt. Elch legt Betrieb im Warschauer Hauptbahnhof lahm. Das Tier verirrte sich auf die Gleise und behinderte den Betrieb stundenlang. Die polnische Bahn veröffentlichte ein Foto von dem Elch neben einem der unterirdisch verlaufenden Gleise. Wildtierexperten von den Stadtforsten betäubten das Tier mit einem Pfeil, sodass es auf Matten liegend in einen Wald zurückgebracht werden konnte. Und das Wetter in Bayern, es lockert auf und bleibt meist trocken, nur noch örtlich Schauer bei maximal

0: Eheheimsuchung in Massenhausen im Landkreis Freising. 2 Jahre lang hatte ihr Leuten im Dorf gefehlt. Zur Glockenweihe am vergangenen Samstag war das ganze Dorf früh auf den Beinen. Chor, Blaskapelle, Kindergarten, Feuerwehr. Mit dabei auch Patricia Ertl im Festtagsdirndl. Für sie gehört das Läuten der Glocken zum Alltag.
1: Morgens schon, wenn um 6.30 Uhr die Glocke klingelt und dann die Sonne aufgeht, dann startet man irgendwie schon so ganz, ganz anders in den Tag rein. Und irgendwie auch immer wieder so die Erinnerung für die Gemeinschaft, Feierabendläuten, das Bekannte, das ist irgendwie, gehört so zum Ort dazu und zum Heimatgefühl auch irgendwie, ja.
0: Für ihre Glocke hat die junge Frau in den letzten Monaten Spenden gesammelt, gemeinsam mit ihren Eltern und vielen anderen. Es wurde extra eine AG Glocke gegründet. Diese organisierte zum Beispiel Benefizkonzerte. Den Überblick über die Finanzen hat Kirchenpflegerin Anneliese Radlmeier.
2: Es hat jeder mit hingelangt, überall haben wir Hilfe bekommen. Und ganz toll war einfach die Spendenbereitschaft im Ort. Bisher schon. Natürlich freuen wir uns über jeden Cent, aber sind schon ganz glücklich.
0: Die neue Glocke ist aus Bronze und hat 85 cm Durchmesser und Höhe. Damit sie mit ihren etwa 500 Kilo sicher hängt, wurde auch der ganze Glockenstuhl renoviert. Das kostet. Die Gemeindemitglieder müssen etwa 90.000 Euro auftreiben. Noch ist nicht alles beisammen. Die alte Glocke hat 400 Jahre lang geläutet, ihr Klang war vertraut und sie hat lange durchgehalten. Im Zweiten Weltkrieg wurde sie von den Nazis abgenommen und sollte sogar eingeschmolzen werden für Munition. Doch sie kam zurück. Messner Stefan Heiger.
3: Hier ist der alte Riss, wo die Glocke 1943 wieder zurückgekommen ist aus dem Glockenfriedhof in Hamburg. Der geht bis daher, man sieht dies durch die grobe Schweißungen, wo auch nicht sachgemäß gemacht worden ist. Und hier beginnt der neue, mit 20 cm der neue Riss.
0: Das Gießen der neuen Glocke hat er hautnah miterlebt. Die Pfarrgemeinde hat extra einen Bus zur Gießerei im hessischen Gießen organisiert.
2: Das war ein wahnsinniges Erlebnis, wenn man diese Bronze da sieht, wie die rinnt in diese Erde. Fantastisch.
0: Auch die neue Glocke soll 400 Jahre lang halten. Mindestens, hofft die Pfarrgemeinde.
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5: Die Parlamentswahl in Schweden ist zwar vorbei, aber ein klares Ergebnis gibt's noch nicht. Stand jetzt könnte das linke Oppositionslager auf einen knappen Sieg zusteuern. Was aber feststeht, die rechtspopulistischen Schwedendemokraten, die gehören zu den großen Verlierern. Und die Regierungsbildung, die dürfte schwierig werden. Wie schwer, weiß unsere Korrespondentin in Stockholm, Jana Sinram.
6: Zumindest in einer Frage sind sich die Spitzenkandidaten der beiden politischen Lager in Schweden einig. Bevor sie mit irgendwem verhandeln, muss Klarheit über das Ergebnis dieser Reichstagswahl herrschen. Ein Schritt nach dem anderen, sagt der amtierende Regierungschef Ulf Kristersson vor einem Treffen mit der Führung seiner moderaten Partei am Tag nach der Wahl.
7: Ich werde erst das amtliche Endergebnis abwarten. Danach werde ich eine Reihe von Gesprächen führen. Ich werde es ruhig angehen lassen, denn wir haben eine stabile amtierende Regierung. Und dann werde ich mich melden, sobald ich sehe, wie es weitergehen kann.
6: Soll heißen, Kristersson hofft weiter auf ein tragfähiges Bündnis seines bürgerlichen Lagers mit den rechtspopulistischen Schwedendemokraten. Sie landen nach vorläufigem Ergebnis mit gut 17% nur auf Platz 3 hinter Kristerssons Moderaten. Die rot-grüne Opposition sieht den Auftrag zur Regierungsbildung bei der früheren Ministerpräsidentin Magdalena Andersson. Denn ihre Sozialdemokraten kommen mit den kleineren Parteien des linken Lagers vorläufig auf 176 der 349 Sitze und damit auf eine hauchdünne Mehrheit. Doch auch Andersson mahnte in der Wahlnacht zu Geduld.
8: Wir behöver invänta det slutgiltiga valresultatet innan det går att säga exakt på vilket sätt Sverige kommer att styras.
6: Man müsse zunächst das endgültige Ergebnis abwarten, um sagen zu können, wer Schweden künftig regiere. Das wird laut der Wahlbehörde frühestens am Mittwoch feststehen. Denn an diesem Tag werden die letzten Auslandsstimmen ausgezählt. Und die könnten noch etwas ändern, denn laut dem Sender SWT trennen die beiden Parteienblöcke weniger als 29.000 Stimmen. Der Generalsekretär der Sozialdemokraten Tobias Baudin verbreitet am Morgen im schwedischen Fernsehen Zuversicht.
7: Wir müssen am Mittwoch sehen, wie die Menschen abgestimmt haben. Auf dieser Grundlage werden wir mit Mark

0: Magdalena Andersson als Ministerpräsidentin eine Regierung bilden. Das wird nicht einfach, aber das war es für uns noch nie. Wir haben das in der Vergangenheit schon oft geschafft.
1: Um regieren zu können, müsste Andersson mit allen drei kleineren Parteien des rot-grünen Lagers zusammenarbeiten. Einfach wird das tatsächlich nicht, denn vor allem Zentrumspartei und Linkspartei liegen politisch weit auseinander. Egal, wer am Ende regiert, für Schwedens Parlamentspräsident Andreas Norlén von der moderaten Partei zählt vor allem eins: Eine neue Regierung müsse handlungsfähig sein.
0: Es ist wichtig, dass sich die Situation aus den Jahren 2018 bis 2022 nicht wiederholt. Damals hat der Reichstag den Ministerpräsidenten zwar bestätigt, aber anschließend seine politischen Vorhaben und seinen Haushalt abgelehnt. Das Gesamtbild muss stimmen, damit wir einen Regierungschef und eine Regierung haben, die Schweden tatsächlich regieren können.
1: Viele Menschen in Stockholm rechnen mit schwierigen Verhandlungen. Ich hoffe, dass es eine rot-grüne Regierung geben wird, aber ich befürchte, dass es so weitergeht wie bisher.
0: Ich glaube, die Sache ist so gut wie entschieden. Wir bekommen eine linkspopulistische Regierung, die von den Grünen unterstützt wird. Ich bin nicht überrascht, dass der rechtskonservative Block verloren hat. Das war vorher ziemlich klar. Allerdings hätte ich nicht gedacht, dass es so knapp wird.
1: Es wird sicher noch eine Weile dauern, bis wir eine Regierung haben. Es wird ein spannender Herbst. Klarheit über den Wahlsieger dürfte es also am Mittwoch geben. Klarheit über Schwedens nächste Regierung wohl noch lange nicht.
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3: Mit Michaela Sachenbacher. Ich weiß ja nicht, wie es Ihnen geht, aber ich habe mir diesen Moment, als Alexander Zverev gestern nicht gerafft hat, dass er die US Open gewonnen hat, bestimmt schon 10-mal heute angesehen. So eine skurrile Szene. Wie lange hat Deutschlands Nummer 1 auf einen Grand-Slam-Titel gewartet? Und als er dann seinen zweiten Titel gewinnt, kapiert er es erst mit Zeitverzögerung. So konzentriert war er. Einfach herrlich. Tim Brockmeier über ein tolles Finale mit vielen besonderen Momenten.
4: Der emotionalste Moment dieses Triumphs von Alexander Zverev war nicht der verwandelte Matchball. Nicht, als er die US Open Trophäe in einem Regen aus Pyro-Goldglitter in die Höhe streckte. Nicht, als er freudestrahlend seinen Papa und seinen Bruder umarmte. Der emotionalste Moment war ein anderer.
5: When your four-year-old son gets diagnosed with diabetes.
4: Als Mutter eines vierjährigen Kindes von einem Arzt gesagt zu bekommen, ihr Sohn hat Diabetes und er wird ein sehr schwieriges Leben führen. Und dann aus dieser Arztpraxis rauszumarschieren und zu sagen, diese Krankheit wird nicht unser Leben bestimmen. Wenn mein Sohn Tennisprofi werden will, dann wird er Tennisprofi. Dafür braucht es eine sehr, sehr starke Frau. Und meine Mama ist eine starke Frau und die wichtigste Person in meinem Leben.
5: My mother is the most important and the strongest person.
4: Alexander Zverev in seiner Dankesrede während der Siegerehrung im Ash Stadium in Richtung seiner Mama, die gar nicht im Stadion war, die nie seine Matches guckt, weil es ihr zu aufregend ist. Die Mama eines jetzt zweifachen Grand Slam Champions. Der kurioseste Moment dieses Triumphs von Alexander Zverev fand dagegen etwas früher statt.
6: Ich dachte, es ist 5-1 anstatt 6-2.
4: Zverev hatte gerade seinen ersten Matchball verwandelt, wanderte seelenruhig über den Platz und machte sich bereit für das nächste Aufschlagspiel seines Gegners.
6: Ich habe einfach nur den Spielstand vergessen. So simpel.
4: Erst als er auf die große Videoleinwand guckte, sah er, oh, gewonnen, ich bin US Open Champion. Für seine Nervosität vielleicht gar nicht so schlecht, dass er beim Matchball nicht wusste, dass es gerade um seinen zweiten Grand Slam Titel geht.
6: Weiß nicht, ob es mir geholfen hat oder nicht.
4: Was ihm aber half, in diesem Finale eine derart gute, makellose, taktisch reife Leistung abzuliefern, nicht daran zu denken, wie er exakt vor 6 Jahren an gleicher Stelle im Finale der US Open eine seiner bittersten Niederlagen kassierte. Was ihm half, diesmal den Pokal in New York klarzumachen, war sein Triumph im Sommer bei den French Open.
6: Diese ganzen bitteren Niederlagen, die ich gehabt habe über die Jahre, die sind mit Paris dann aus meinem Kopf raus.
4: Sein erster Grand-Slam-Titel als Katalysator für Grand-Slam-Titel Nummer 2.
6: Wenn man einmal gewonnen hat, hat man das Gefühl, okay, ich hab's geschafft.
4: Alexander Zverev ist der erst zweite Deutsche nach Boris Becker 1989, der den Titel in New York gewinnen konnte. Nach dem Halbfinale bei den Australian Open, dem Titel bei den French Open, der Finalteilnahme in Wimbledon und jetzt dem Titelgewinn bei den US Open kann man ohne Umschweife sagen, Alexander Zverev hat ein sensationelles Jahr hinter sich, aber auch schon den nächsten Schritt vor Augen.
6: Klar, das ist ein Ziel.
4: Alexander Zverev will die Nummer 1 der Welt werden. Er, bei dem mit 4 Jahren Diabetes diagnostiziert wurde, der gesagt bekam, ein sehr schwieriges Leben vor sich zu haben, ist jetzt mit 29 Jahren einer der besten und erfolgreichsten Tennisspieler dieses Planeten.
3: Am Wochenende musste mit Eugen Polanski der erste Trainer in dieser Bundesliga-Saison in Gladbach gehen. Nun scheint es den nächsten zu erwischen. Christian Titz steht wohl bei Hannover in der zweiten Liga vor dem Aus und Tom Gerntke hat das Ganze im Blick und den neuesten Stand.
7: Also für Titz wird es nicht weitergehen bei 96. So viel ist klar, das hatte sich ja auch schon ein wenig angedeutet in den vergangenen Tagen. Intern soll das jetzt beschlossene Sache sein, so zumindest unsere Informationen. Titz war ja seit dem vergangenen Sommer in Hannover, hatte einen XXL-Umbruch zu managen, scheiterte nur ganz knapp am Bundesliga-Aufstieg und muss jetzt nach nur 4 Punkten aus 5 Spielen wieder gehen. Frage ist noch ein wenig, wie und wann, denn noch wird nach einem Nachfolger scheinbar gesucht. Heißester Kandidat ist aktuell wohl Sandro Wagner. Viele kennen den ja noch als Co-Trainer vom früheren Bundestrainer Julian Nagelsmann beim DFB. Wagner ist gerade mal 38 Jahre alt. Steht für einen aktiven, intensiven und mutigen Fußball mit klaren Prinzipien und dem Anspruch, das Spiel selbst zu bestimmen. Mal sehen, ob er schon am kommenden Sonntag gegen Bochum auf der Bank sitzen wird, denn offiziell ist das Ganze noch nicht.
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1: A3 Passau Richtung Linz zwischen Passau Süd und Pocking 3 Kilometer Stau nach einem Unfall. A6 Waidhaus Richtung Nürnberg zwischen Waidhaus Autobahn und Pleistein 3 Kilometer Stau an einer Baustelle. A7 Würzburg Richtung Fulda zwischen Hammelburg und Bad Brückenau Wildflecken stockender Verkehr. A9 München Richtung Nürnberg zwischen Ingolstadt Nord und Lenting steht ein defekter LKW im Baustellenbereich, es staut sich. A92 München Richtung Deggendorf zwischen Erding und Moosburg Süd, ein Unfall auf der linken Spur. A93 Regensburg Richtung Holledau zwischen Regensburg Nord und dem Kreuz Regensburg, 6 Kilometer stockender Verkehr. A99 Westumfahrung München Richtung Lindau zwischen Neuherberg und Dreieck Allach, 10 Kilometer Stau. Dort steht ein defekter LKW vor dem Tunnel Allach. B12 Mühldorf Richtung Passau zwischen Königswiese und Pocking Sperre wegen Bergungsarbeiten. Und B307 Miesbach Richtung Bayerisch Zell zwischen Miesbach und Hausham Stau. Dann schauen wir jetzt noch aufs Wetter in Bayern. Bis zum Abend lockern die Wolken immer mehr auf. Meist bleibt es trocken und es bilden sich höchstens einzelne Schauer oder es fallen ein paar Tropfen bei maximal 18 bis 24 Grad. Und morgen früh starten wir mit frischen 7 bis 14 Grad und teils Frühnebel. Der wird am Vormittag weniger und löst sich ganz auf. Dann wird der Dienstag sonnig mit 22 bis 27 Grad. Es ist 17 Uhr.
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1: Im Studio Bianca Taube mit diesen Themen. Tanken wird gerade noch mal deutlich teurer. Auch die Bundesregierung ist besorgt. Außerdem Europa und die Arktis. Die EU will Großmächten entgegentreten. Und könnte künstliche Intelligenz innerhalb eines Jahrzehnts tatsächlich die gesamte Menschheit vernichten? KI-Forscher und Entwickler warnen ja bei der Entwicklung vor fatalen Versäumnissen. Mehr dazu in unserem Thema des Tages um 17.20 Uhr. Der Blick zur Tanktafel sorgt bei vielen nur noch für Kopfschütteln. Die Preise sind übers Wochenende regelrecht explodiert. Im bundesweiten Tagesdurchschnitt kostete ein Liter Super E10 gestern 2,27 Euro, wie der ADAC mitteilt. Und ein Liter Diesel kostet im Tagesschnitt 2,40 Euro. Und wer heute schon in Nürnberg zum Beispiel tanken war, musste bis zu 2,55 Euro pro Liter Diesel hinlegen. Der Druck auf die Politik wächst. Wie die Entwicklung bewertet, dazu Philipp Eckstein.
8: Auch der Bundesregierung bereiten die hohen Preise große Sorgen. Das räumte der stellvertretende Sprecher der Bundesregierung Steffen Mayer ein. Unternehmen und Pendlerinnen und Pendler würden dadurch wirklich sehr belastet. Der Regierungssprecher verwies auf die Situation im Nahen Osten. Die Angriffe auf Ölpipelines und die Blockade von Seewegen seien der Grund für die hohen Preise. Zugleich betonte er, die Bundesregierung und der Kanzler beschäftigten sich sehr intensiv mit dem Thema. Wie und ob die Bundesregierung Entlastungen beim Spritpreis plant, ist aber weiter offen. Ein Sprecher des Finanzministeriums sagte, Bundesfinanzminister Lars Klingbeil setze sich auf europäischer Ebene weiter für eine Übergewinnsteuer für Mineralölkonzerne ein. Zuletzt hatte es vermehrt auch wieder die Forderung nach einem Spritpreisdeckel gegeben, also einer gesetzlichen Festlegung von Höchstpreisen für Benzin und Diesel. Eine Sprecherin des Wirtschaftsministeriums sagte dazu, man sei gesprächsbereit. Zugleich warnte sie aber vor einem hohen bürokratischen Aufwand und möglichen Problemen bei der Umsetzung eines Preisdeckels.
9: ein Mittel gegen die Preissteigerungen zu finden. Das ist insbesondere wichtig, weil die Lage im Nahen Osten unübersichtlich bleibt. Auch weil eigentliche Ausweichrouten, um die gesperrte Straße von Hormus zu umgehen, angegriffen werden. Zum Beispiel eine wichtige Pipeline in Saudi-Arabien, die seitdem geschlossen ist. Über die Bedeutung der beschädigten Pipeline und die Auswirkungen auf die Weltwirtschaft, Moritz Behrendt.
10: Aktuelle Satellitenbilder zeigen beträchtliche Schäden an einer Pumpstation der saudischen Ost-West-Pipeline. Nach einem Beschuss aus dem Irak haben die saudischen Behörden die Pipeline vorübergehend geschlossen. Wann durch sie wieder Öl fließen kann, ist unklar. Für Saudi-Arabiens Ölexporte waren die beiden Rohre der Pipeline zuletzt zentral. Weil die Straße von Hormus für große Öltanker seit Monaten so gut wie blockiert ist, transportierte der staatliche saudische Ölkonzern Aramco über diese Pipeline das Öl von den Produktionsstätten im Osten des Landes zum Hafen Yanbu am Roten Meer. Mehrere Millionen Barrel pro Tag wurden von dort in den letzten Monaten verschifft. Wegen des hohen Ölpreises hat dies Saudi Aramco zuletzt gute Geschäftszahlen eingebracht, trotz des Krieges am Golf und trotz der Störungen des Schiffsverkehrs in der Straße von Hormus. Jetzt ist die Situation für Saudi-Arabien deutlich prekärer. Einerseits wegen des Ausfalls der Pipeline, andererseits weil die jemenitischen Houthi seit Wochen versuchen, den saudischen Ölexport über die Meerenge Bab al-Mandab zu stören. Die Folge ist, dass der weltweit größte Erdölexporteur Schwierigkeiten hat, seinen Rohstoff zu verschiffen. Weder über die Ausweichroute im Westen, noch durch die Straße von Hormus im Osten. Das trifft direkt die wichtigsten Abnehmer saudischen Öls, China, Indien, Japan und Südkorea. Indirekt trifft es die gesamte Weltwirtschaft. Da weniger Öl auf dem Markt ist, steigen die Ölpreise weltweit.
9: Es gibt zwei Dinge, für die ist die finnische Stadt Rovaniemi besonders bekannt. Erstens für die Rockband Lordi, die hat 2006 den ESC gewonnen und hat hier sogar eine Statue. Und zum anderen das Weihnachtsmanndorf, die offizielle Heimat von Santa Claus. Mitten im Weihnachtsmanndorf beginnt geografisch betrachtet die Arktis. Nicht ohne Grund haben sich also genau hier in Rovaniemi, direkt am Polarkreis, 12 europäische Länder zum Arktis-Gipfel getroffen. Auch Kanzler Merz war dabei. Das Gebiet wird für viele Staaten strategisch und wirtschaftlich immer interessanter. Und auch die EU will, unter anderem wegen der russischen Bedrohung, ihren Einfluss in der Arktis jetzt ausbauen, wie Andreas Meyer-Feist berichtet.
11: Die Arktis, eine Region der Gegensätze. Im Winter monatelange Dunkelheit mit Temperaturen um 40 Grad minus. Im Sommer geht's schon mal deutlich rauf über 10 Grad plus. Aber auch die politischen Gegensätze sind nicht zu unterschätzen. Auf der einen Seite Russland, auf der anderen Seite die EU und seit dem Beitritt Schwedens und Finnlands eine geschlossene NATO-Nordflanke.
12: Hier im hohen Norden Europas kann man sehen, wie gefährdet der Frieden in Europa ist.
11: So formulierte es Bundeskanzler Friedrich Merz. Eigentlich hätte es beim Arktis-Gipfel vor allem um wirtschaftliche Aspekte gehen sollen, aber die militärischen wurden am Ende noch wichtiger. Russland hat dort viele Militärstützpunkte. Nach den NATO-Beitritten Finnlands und Schwedens verstärkte Russland seine Aktivitäten. Gleichzeitig verlaufen in der Arktis wichtige Unterseekabel, die Europa mit Nordamerika verbinden. Ein gefährdetes Potenzial, befürchtet Friedrich Merz.
12: Ich kann nur an uns alle appellieren, diese Gefährdung ernst zu nehmen, in Europa zusammenzuhalten und in der NATO, im europäischen Teil der NATO allemal, das zu tun, was notwendig ist, nämlich alle Anstrengungen zu unternehmen, um unsere Freiheit zu verteidigen und den Frieden zu bewahren.
11: Der finnische Premier Petteri Orpo erklärte, so wie in der Ukraine Züge angegriffen werden, droht in der Arktis die Sabotage von Unterseekabeln, Gaspipelines und Energieplattformen durch Russland.
13: This is very dangerous game they are playing now.
11: Sie treiben ein gefährliches Spiel, erklärte der finnische Regierungschef. Der jüngste Drohnenangriff in der Nähe der polnischen Grenze wurde auf dem Arktis-Gipfel als Weckruf verstanden. Die multiplen Bedrohungen müssten auch im hohen Norden ernst genommen werden.
14: Because otherwise, you know, Russia will just achieve what they want.
11: Andernfalls wird Russland genau das erreichen, was es anstrebt. Die Unterwerfung der Ukraine, erklärte EU-Chefdiplomatin Kaja Kallas, mit Folgen nicht nur dort. Der Drohnenwall, der die gesamte Ost- und Nordostflanke Europas sichern soll, müsse auch in der Arktis wirken, so lautet die übereinstimmende Forderung. Dazu kommen Vorschläge für eine gemeinsame europäische Eisbrecherflotte, um in diesem Bereich die Dominanz Russlands zu brechen. Die USA und Kanada lassen in Finnland 11 neue Eisbrecher im Wert von mehr als 6 Milliarden Euro bauen. Europa müsse nachziehen, erklärte Merz nach dem Gipfel.
15: This is something for the entire European Union, for the entire European continent, and that's the reason why we are talking about that.
11: Für den EU-Außenpolitiker David McAllister von der CDU steht ein Tauziehen um die Arktis bevor, an dem viele Mächte beteiligt sind.
16: Russland baut seine militärische Präsenz aus, China verstärkt seine Aktivitäten und durch den Klimawandel werden neue Seewege und Rohstoffe zugänglich. Das verschärft den Wettbewerb um Einfluss.
11: Russland, die EU oder eine ganz andere Macht, wer am Ende am längeren Hebel sitzt, sei noch nicht ausgemacht.
16: Die Europäische Union kann durch Investitionen in Infrastruktur, Cybersicherheit und Rohstoffpartnerschaften einen Beitrag leisten. Dafür braucht sie eine engere Abstimmung mit Norwegen, Island, Grönland und Kanada.
11: Der EU-Arktis-Gipfel zeigt, wohin der Blick der EU in Zukunft gehen soll, nach Norden.
9: Über den europäischen Arktis-Gipfel berichtete Andreas Meyer-Feist. Nach rund 8 Monaten Untersuchungshaft hat der Generalbundesanwalt jetzt die Berliner Geschäftsfrau Ilona W. angeklagt. Die 57-Jährige soll einen Offizier des russischen Geheimdienstes GRU mit Informationen versorgt haben. Und das jahrelang. Entsprechend nah dran an interessanten Quellen war sie wohl. Unser Experte Holger Schmidt mit den Einzelheiten.
17: Ilona W. betrieb bis zu ihrer Festnahme eine Marketingagentur und galt im Berliner Politikbetrieb als gut vernetzt. Nach ihrer Festnahme tauchten mehrere Fotos von offiziellen Veranstaltungen auf, bei der sie in der Nähe von führenden Politikerinnen und Politikern saß. Auf einem Foto sitzt sie nur wenige Meter von Bundeskanzler Merz und dem ukrainischen Präsident Selenskyj entfernt. Sie als mögliche russische Spionin mit derart guten Kontakten hatte nach ihrer Festnahme im Januar für Unruhe gesorgt. Nun hat Generalbundesanwalt Rommel seine Anklage gegen die Frau dem Berliner Kammergericht vorgelegt. Mehr als 2 Jahre lang soll W. Kontakte zu einem Mann in der russischen Botschaft in Berlin gehabt haben, der für den russischen Geheimdienst tätig war. Sie sollen über hochkarätige Veranstaltungen in Berlin informiert und ihm auch ermöglicht haben, an diesen Veranstaltungen unter falschem Namen teilzunehmen. Dabei sei es dem Mann in der Botschaft darum gegangen, ein Spionagenetzwerk aufzubauen. Das Kammergericht muss die Anklage nun prüfen und über den möglichen Beginn einer Verhandlung entscheiden. Ilona W. sitzt in Untersuchungshaft.
9: Und jetzt kommen wir zum Berliner Christopher Street Day. Der mutmaßliche Attentäter, der hatte vor seiner Tat ein Bekennervideo aufgenommen. Darin zu sehen ist Abdul B. vermummt, wie er auf Arabisch den sogenannten Treueschwur auf die Terrororganisation Islamischer Staat leistet. Nach Recherchen des WDR und der Süddeutschen Zeitung soll Abdul B. das Video zu einer Kontaktperson in Syrien mit IS-Bezug geschickt haben. Andreas Braun hat die Details.
18: Wie der WDR und die Süddeutsche Zeitung aus Sicherheitskreisen erfahren haben, soll Abdul B. sein Bekennervideo an eine Kontaktperson mit IS-Bezug in Syrien verschickt haben. Dabei soll es sich nach Erkenntnissen der Ermittler um eine bekannte, aus Großbritannien stammende Islamistin handeln. Die Frau hatte sich bereits als Jugendliche der Terrormiliz angeschlossen. Der Attentäter vom Berliner CSD soll mit ihr in den Tagen vor seiner Tat per Handychat in Kontakt gestanden haben. Bisherigen Ermittlungen zufolge soll sie allerdings wohl nicht in seine konkreten Tatpläne eingeweiht gewesen sein. Sie soll nach Auswertung der Chats auch nicht als eine Anleiterin des Attentäters agiert haben. Die Bundesanwaltschaft wollte sich wegen laufender Ermittlungen auf Anfrage nicht zu dem Kontakt zu der Islamistin äußern. Die Sicherheitsbehörden gehen davon aus, dass das Video von der britischen Islamistin an einen Vertreter der IS-Propagandastelle weitergeleitet werden sollte. Der sollte offenbar eine Veröffentlichung des Videos über die üblichen IS-Propagandakanäle in die Wege leiten. Diese Person lebte inzwischen aber wohl nicht mehr. Deutschen Sicherheitsbehörden liegen Informationen vor, wonach der Islamist bei Kriegshandlungen im Gazastreifen ums Leben gekommen sein soll.
9: In Wien hat heute die 70. Generalkonferenz der Internationalen Atomenergiebehörde begonnen. Die IAEA, so die Abkürzung, kümmert sich um die friedliche Nutzung von Kernenergie und soll die internationale Zusammenarbeit mit dem Thema fördern. Aber genau die funktioniert zurzeit nicht reibungslos. Warum? Das berichtet Oliver Schosch.
19: Für Schlagzeilen sorgte die Meldung, dass der Chef des iranischen Atomprogramms Mohammed Islami nicht wie geplant zur Generalkonferenz der IAEA nach Wien kommen konnte. Islami ist mit UN-Sanktionen und einem Einreiseverbot in alle UN-Staaten belegt. Österreich hatte jedoch beim zuständigen Komitee des UN-Sicherheitsrats um eine Ausnahme gebeten. Doch dann kam heraus, dass auf Druck der USA die Reise Islamis verhindert wurde. Der ständige Vertreter der USA bei den internationalen Organisationen Missionen in Wien, Preston Wells Griffiths, teilte mit, dass die USA bei Islami eine mangelnde Kooperation mit den IAEA-Inspektoren sehen und außerdem hätte der Iran die IAEA als Propagandabühne genutzt, so Griffiths. Der Iran zeigte sich empört. Das Außenministerium in Teheran bestellte einen österreichischen diplomatischen Vertreter ein. Auf der IAEA-Konferenz gab es dagegen Aussagen, man wolle wieder mit dem Iran kooperieren. Nachdem die Atominspektoren der IAEA nicht mehr genügend Informationen zum iranischen Atomwaffenprogramm und Zugang zu den iranischen Anlagen hatten, griffen Israel und die USA in diesem Frühjahr den Iran an und bombardierten seine Atomanlagen. Und dennoch wolle die IAEA dem Iran wieder die Hand reichen, sagte IAEA-Generaldirektor Rafael Grossi bei der Eröffnung der 70. Generalkonferenz in Wien. Grossi sagte, trotz aller Schwierigkeiten und Gefahren und trotz des fortlaufenden Konflikts brauche es eine vorhersehbare Lage und den Aufbau von Vertrauen. Und das gehe nur, wenn es wieder eine Kooperation mit dem Iran gäbe.
9: Nach dem Fährunglück in Indonesien suchen die Rettungskräfte weiter nach rund 130 Vermissten. Bisher wurden 6 Todesopfer geborgen. Die Hoffnung, noch weitere Überlebende zu finden, die schwindet aber von Stunde zu Stunde. Aus dem ARD-Studio Südostasien berichtet Jennifer Johnston.
20: Die Rettungskräfte hoffen, im Inneren der Fähre noch Überlebende zu finden. Die Marine entsandte erfahrene Taucher einer Spezialeinheit und eine Unterwasserdrohne. Derzeit liegt die Fähre mit dem Kiel nach oben im Wasser. Augenzeugen schildern die dramatischen Momente an Bord, als die Fähre mitten in der Nacht und innerhalb kürzester Zeit kenterte. Es habe keine Alarme oder Ansagen gegeben, um die Passagiere zu warnen. Viele Menschen in den Kabinen hätten womöglich nicht genug Zeit gehabt, um sich nach draußen zu retten. Die Fähre war in der Nacht zu Sonntag bei hohem Wellengang gekentert, mit mehr als 240 Menschen an Bord. Etwa die Hälfte konnte gerettet werden. Nach der anderen Hälfte mehr als 120 Menschen wird weiter gesucht. Hunderte Rettungskräfte sind unter anderem mit Flugzeugen und mehr als einem Dutzend Schiffen im Einsatz. Die Fähre war auf dem Weg von der Großstadt Surabaya auf der Hauptinsel Java ins knapp 500 Kilometer entfernte Banjarmasin in der Provinz Südkalimantan auf Borneo. Als das Schiff kenterte, hatte es knapp 2/3 der Strecke zurückgelegt. Die Rettungskräfte brauchen daher vom Festland ca. 5 bis 9 Stunden, um das gekenterte Schiff zu erreichen.

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1: Es ist 5:15.
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1: Markus Terhast mit den Nachrichten.
3: Bayerns Ministerpräsident lobt das Abschneiden von CDU und SPD in Niedersachsen. Söder sagte eigentlich, sei es nicht seine Aufgabe, eine Kommunalwahl zu kommentieren. Er nannte es nach der CSU-Klausur in München ermutigend, dass auch demokratische Vertreter gute Ergebnisse erzielten. Bundesweit will sich Söder nach eigenen Worten dafür einsetzen, dass die Regierung die Spritpreise erneut abmildert. Beschädigte Ölpipeline in Saudi-Arabien wird wohl erst in mehreren Wochen repariert sein. Solange ist laut Regierungsvertretern aus der Region ein Betrieb gar nicht oder nur teilweise möglich. Das erschwert es Saudi-Arabien weiter, sein Öl auf den Weltmarkt zu bringen, denn im Osten blockiert der Iran die Straße von Hormuz, im Westen die Houthi-Miliz die Meerenge Bab al-Mandab. Deutschland und Ungarn wollen wirtschaftlich enger zusammenarbeiten, das sagte Außenminister Wadefuhl bei seinem Besuch in Budapest. Er sprach außerdem von einem politischen Neustart zwischen beiden Ländern. Ungarn hat seit April eine neue Führung, die einen Reformkurs eingeschlagen hat, um, wie Wadefuhl sagte, den Rechtsstaat wiederherzustellen. Bundesregierung nimmt Warnungen aus den USA zu Gefahren durch künstliche Intelligenz sehr ernst, das sagte ein Sprecher des Digitalministeriums. Wenn KI-Modelle zunehmend ausbrechen und in andere Systeme eindringen, habe man es mit einem völlig anderen Bedrohungsszenario zu tun, hieß es. Man wolle die KI-Entwicklung in Europa aber dennoch vorantreiben. Münchner Sicherheitskonferenz wird künftig von Führungsduo geleitet. Der frühere NATO-Generalsekretär Stoltenberg und die deutsche Diplomatin Schmidt übernehmen vor der 63. Münchner Sicherheitskonferenz im Februar des kommenden Jahres als gleichberechtigte Co-Vorsitzende. Sie beerben den langjährigen Vorsitzenden Ischinger. Das Wetter in Bayern, es lockert auf und bleibt meistens trocken, nur noch örtlich Schauer, maximal 18 bis 24 Grad.
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4: Im Studio Joachim Dangel. Keine Flüssigkeit ins Handgepäck oder wenn, dann nur jeweils 100 Milliliter und in einer gesonderten Tüte. Diese zumindest teilweise noch gültige Regelung ist am Münchner Flughafen bald Geschichte. Sie wird am Freitag aufgehoben. Das hat das Bayerische Verkehrsministerium jetzt mitgeteilt. Einzelheiten von Birgit Grundner.
5: Viele Jahre durfte man Shampoo, Gesichtswasser und sonstige Flüssigkeiten grundsätzlich nur noch in 100 Milliliter Behältern im Handgepäck mitnehmen. Die Regelung war vor 20 Jahren EU-weit eingeführt worden. Terroristen in Großbritannien hatten damals versucht, flüssigen Sprengstoff mit Softdrinkbehältern in Flugzeuge zu schmuggeln. Inzwischen gibt es aber moderne Computertomographen, die flüssigen Sprengstoff automatisch erkennen sollen und auch größere Flüssigkeitenmengen erfassen können. Am Flughafen München wurden nach und nach alle 60 Kontrollspuren für Handgepäck entsprechend ausgestattet und jetzt kann die 100-Milliliter-Regelung generell aufgehoben werden. Rechtzeitig zum Beginn des Oktoberfests werde das Reisen damit noch komfortabler, so das Bayerische Verkehrsministerium. Behälter mit bis zu 2 Litern können ab Freitag im Handgepäck mitgenommen werden. Größere Behälter müssen dagegen weiter in die normalen Koffer, die man beim Einchecken abgibt. Die Umrüstung auf die CT-Technologie hat nach Ministeriumsangaben rund 45 Millionen Euro gekostet. Am Flughafen Nürnberg wurde die Flüssigkeitenbeschränkung bereits im Mai aufgehoben. Am Flughafen Memmingen soll die Ausstattung mit CT-Technologie im Rahmen der nächsten Terminalerweiterung erfolgen, wie es heißt.
4: Wir bleiben beim Thema Mobilität. Morgen beginnt die IAA in Hannover. Anders als die internationale Automobilausstellung, die alle 2 Jahre in München für PKWs stattfindet, dreht sich in Hannover alles um Nutzfahrzeuge. Neben dröhnenden Diesel-LKWs werden hier zunehmend auch Elektrofahrzeuge ausgestellt. Und einen großen Auftritt hat dort ein junger LKW-Fahrer aus Bayern, Doris Fenske, berichtet.
6: Tobias Wagner aus Mühldorf präsentiert auf der IAA ein ungewöhnliches Fahrzeug. Es ist ein Elektro-LKW von Mercedes-Benz. Aber an der Zugmaschine hängt statt eines klassischen Aufliegers mit Plane ein viel kürzerer Wohncontainer.
7: Ich bin der Erste, der weltweit einmal mit einem Elektro-LKW die Welt umrundet. Das ist wirklich ein Weltrekord. Und dafür haben wir eben diesen LKW umgebaut, als Expeditionsmobil.
6: Damit wird Wagner von der IAA über die Türkei nach China aufbrechen. Erst vor 2 Jahren ist der 33-Jährige nach Ostfriesland gezogen. Er wollte Elektro-LKW fahren, hat aber in Bayern keine Spedition gefunden. 200.000 Kilometer ist er seitdem mit E-LKW quer durch Europa gefahren. Sein Fazit: Im E-LKW ist man genauso schnell wie mit einem Diesel-LKW. Ziel seiner Weltreise ist, herauszufinden,
7: was gut funktioniert, was schlecht funktioniert oder wo wir es noch was abschauen können in anderen Ländern.
6: Außerdem möchte er über E-Mobilität im Nutzfahrzeugbereich aufklären. Etwa 45.000 Kilometer wird Wagner auf seiner Weltreise im Elektro-LKW zurücklegen. Unterwegs will er nur 80 Mal laden.
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8: Erst überschlagen sich die Meldungen über KI-Hackerangriffe und Sicherheitslücken. Dann macht ein KI-Entwickler nach dem anderen Schlagzeilen. Auf der Plattform X hat der Anthropic-Mitarbeiter Erwin Hubinger jetzt geschrieben, Zitat: Wir glauben tatsächlich ernsthaft, dass KI alle Menschen töten könnte. Und mit dieser Meinung ist er nicht alleine. Vor wenigen Tagen hatte zum Beispiel Jacob Coxon, ein Forscher bei OpenAI und Anthropic, seinen Job öffentlichkeitswirksam hingeworfen. Der Grund: das rasante Tempo der KI-Entwicklung, wie er in einem Gespräch mit der CNN gesagt hat.
9: Aktuell gibt es keine Gefahr einer Auslöschung der Menschheit. Die Modelle könnten im schlimmsten Fall in ein System eindringen und großen Schaden an der Infrastruktur anrichten. Aber sie sind nicht intelligent genug, um uns zu überlisten. Ich finde das Tempo des Fortschritts aber verrückt. Es gibt die sehr reale Möglichkeit, dass wir in naher Zukunft, nächstes Jahr oder im Jahr darauf, in die Phase von Evans Post eintreten, wo er argumentiert, dass wir alle sterben könnten. Das steht kurz bevor. Evans Post, where he argues that there's a chance
8: we could all die. Like that is coming soon. Also Jacob Coxon warnt hier sehr deutlich. Die Tech-Branche, die ist angespannt. Solche und ähnliche düsteren Äußerungen haben eine richtige Schockwelle ausgelöst. Auch Microsoft-Mitgründer Bill Gates oder Anthropic-Chef Dario Amodei sagen, man müsse jetzt die Notbremse ziehen. Darüber hat meine Kollegin Gabi Gerlach vorhin mit unserem Netzweltexperten Christian Schiffer gesprochen.
10: Was ist denn da eigentlich los, wenn jetzt schon die Entwickler und Förderer von künstlicher Intelligenz vor ihren eigenen Produkten warnen?
11: Ja, also es kommt jetzt einfach vieles zusammen, das diese Branche einfach wirklich nervös macht. Also wir haben vor ein paar Wochen diese Sicherheitstests gesehen und da haben dann KI-Agenten Dinge getan, die eigentlich ihnen niemand explizit gesagt hat. Also sie haben sich zum Beispiel heimlich untereinander vernetzt, obwohl sie eigentlich voneinander isoliert arbeiten sollten. Und dann haben sie zum Beispiel ein System angegriffen einer Firma namens Hugging Face. Und dazu gab es dann ja parallele Warnrufe aus den KI-Firmen selbst. Davon haben wir jetzt einige gehört. Und die KI-Forscher, die sprechen mittlerweile eben selbst oder schon seit einiger Zeit diese existenziellen Risiken ganz offen an. Und zuletzt hat sich zum Beispiel zu Wort gemeldet Dario Amodei. Das ist der Chef von Anthropic, also einer der wichtigsten KI-Firmen. Und der hat ganz klar gefordert, wir müssen bei diesen hochgezüchteten KI-Modellen dringend auf die Bremse drücken.
10: Dario Amodei hat sogar gesagt, ein leistungsfähigerer KI-Schwarm kann womöglich das gesamte Internet mit einem dauerhaften Botnetz überziehen, also es quasi komplett übernehmen und das innerhalb eines Jahres. Wie muss ich mir das vorstellen? Was meint der Anthropic-Chef?
11: Ja, so ein Botnetz, das ist einfach ein riesiges Netz aus gekaperten Rechnern oder Server, die dann ferngesteuert werden. Aber bisher haben das eben Menschen gemacht. Ja, also Menschen haben gesagt, das Botnetzwerk soll das machen, soll das angreifen, soll so vorgehen. Und in Zukunft könnte das eben KI steuern. Und dadurch geht natürlich uns wahnsinnig viel an Kontrolle verloren. Und das kann natürlich große Schäden am Internet verursachen. Und das Internet ist natürlich das, was eigentlich unsere Welt zusammenhält. Ja, also das Online-Banking, die Krankenhäuser, unsere E-Mails und so weiter und so fort. Und wenn man sich jetzt vorstellt, dass da einfach tausende KI-Agenten versuchen zu ackern, sich updaten, sich absprechen, dann kann das eben sehr, sehr schnell eskalieren und kann dann eben tatsächlich sehr gefährlich werden für uns alle. Da muss man jetzt nicht unbedingt an das Ende der Menschheit denken, aber eine reale Gefahr wäre zum Beispiel, dass es zu einer Katastrophe kommt, zu einer größeren oder einer kleineren Katastrophe. Und das ist in der Geschichte der Menschheit ja immer wieder passiert, etwa bei Tschernobyl oder möglicherweise auch bei Corona, dass eben die Menschheit, wenn sie es mit neuen Technologien zu tun hat, es eben manchmal mit der Sicherheit nicht ernst genug nimmt. Und das kann dann eben katastrophale Folgen haben.
10: All diese, wie ich finde, beängstigenden Warnungen, die da von Menschen kommen, die KI selbst entwickeln, die schlägt ja der US-Präsident in den Wind. Donald Trump hat keine Sicherheitsbedenken, sagt er. Aber er ist doch eigentlich auf Du und Du mit den Köpfen der KI-Branche. Warum glaubt er ihnen nicht?
11: Ja, weil Donald Trump sich natürlich in einem geopolitischen Wettrennen sieht mit China. Ja. Seine Logik ist da ganz einfach. Also wenn Amerika auf die Bremse tritt, dann zieht China eben an Amerika vorbei. Und vielleicht ist das dann sogar ein Vorsprung, den die Chinesen haben, der gar nicht mehr aufzuholen ist. Ja, weil die dann zum Beispiel schon eine super KI haben. Und das ist eben die Linie der US-Regierung. Man muss diesen KI-Wettlauf gewinnen, koste es, was es wolle. Und deswegen ist das, was Dario Amodei da sagt, so interessant, weil Dario Amodei fordert gar nicht jetzt einen Stopp-Knopf zu drücken. Also er fordert nicht, dass man jetzt gar nicht mehr an KI weiter forschen und weiterentwickeln soll, sondern er sagt, wir müssen auf die Bremse treten. Also es soll langsamer vorangehen, aber immer noch schnell genug, sodass man das Wettrennen gegen die Chinesen gewinnt.
10: Du hast es geschildert, wenn die Amerikaner bremsen, zieht China nach vorne. Aber kann das tatsächlich so schnell gehen und spielen chinesische Modelle hier bei uns überhaupt eine Rolle?
11: Ja, also China kommt tatsächlich immer näher. Also die haben große Fortschritte gemacht in letzter Zeit. Deswegen fordert Dario Amodei noch etwas Zweites. Er sagt nämlich nicht nur, okay, wir müssen langsam, aber trotzdem das gewinnen, sondern er flankiert das mit anderen Maßnahmen. Also er sagt zum Beispiel, es soll mehr Exportkontrollen geben. Also es sollen weniger Hochleistungschips zum Beispiel an China geliefert werden, sodass die dann eben auch nicht mehr so schnell vorankommen mit ihrer Entwicklung. Also er will diesen Vorsprung der USA behalten. Wenn man sich jetzt die chinesischen Modelle anguckt, die sind zwar mittlerweile sehr, sehr gut, aber in Deutschland kommen die tatsächlich kaum zum Einsatz. Also es gibt da eine Bitkom-Umfrage unter Unternehmen und da gab es gerade mal 2%, die chinesische Modelle eingesetzt haben. Also das spielt hier in Deutschland keine große Rolle. Nichtsdestotrotz ist natürlich China der geopolitische Hauptkonkurrent des Westens und der USA. Und deswegen muss man natürlich sehr ernst nehmen, was da passiert.
10: Als letztes noch deine Einschätzung. Wohin geht die Reise und welche Auswirkungen werden wir vielleicht auch bald spüren?
11: Also es gibt einfach ein gewisses Risiko, dass diese Technologie außer Kontrolle gerät, dass es zu größeren und kleineren Schäden kommt. Ich persönlich muss sagen, ich beschäftige mich viel mit KI. Ich kann immer noch trotzdem sehr ruhig schlafen. Ja, also ich glaube, diese plakativen Vorstellungen, dass es da eine 10%ige Chance gibt, dass die Menschheit ausgerottet wird, also das sollte jetzt einen nicht unbedingt nervös machen. Aber auf der anderen Seite wird das auch immer abgetan, als das ist jetzt nur Marketing. Und das ist, glaube ich, auch nicht ganz richtig. Es ist einfach eine reale Gefahr, die müssen wir ernst nehmen. Wann es da zu Problemen kommen kann, kann ich schwer sagen. Aber was ich eben sagen kann, je mehr man sich jetzt eben darum kümmert, umso geringer ist die Möglichkeit, dass da wirklich was Schwerwiegendes passiert. Und ja, vielleicht müssen wir dann auch einfach in Kauf nehmen, dass die KI-Revolution vielleicht etwas langsamer verläuft, dass zum Beispiel viele Dinge, die man sich erhofft von der KI-Revolution, dass zum Beispiel Krankheiten geheilt werden, dass das langsamer passiert. Aber auf der anderen Seite ist es dann eben vielleicht trotzdem richtig, weil man so eben dafür sorgt, dass die Erfolge, die man mit KI hat, dann auch tatsächlich nachhaltig sind und dabei niemand zu Schaden kommt.
8: Christian Schiffer, unser BR-Netzexperte, hat uns die jüngsten Warnungen von KI-Entwicklung vor der KI eingeordnet. Das war unser Thema des Tages für heute. 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
8: A3 Linz Richtung Passau zwischen Suben und Pocking, 4 Kilometer Stau. A3 Passau Richtung Linz zwischen Passau Süd und Pocking, 3 Kilometer Stau nach einem Unfall. A6 Waidhaus Richtung Nürnberg zwischen Waidhaus Autobahn und Pleistein, 3 Kilometer Stau an einer Baustelle. A7 Würzburg Richtung Fulda zwischen Hammelburg und Bad Brückenau-Wildflecken, 10 Kilometer stockender Verkehr. A9 München Richtung Nürnberg zwischen Manching und Lenting, 7 Kilometer Stau. Dort steht ein defekter LKW im Baustellenbereich. A92 Deggendorf Richtung München zwischen Unterschleißheim und Dreieckfeld-Moching, 5 Kilometer Stau. A93 Regensburg Richtung Holledau zwischen Regensburg Nord und dem Kreuz Regensburg, 6 Kilometer stockender Verkehr. A99 Westumfahrung München Richtung Lindau zwischen Neuherberg und Dreieck Allach, 10 Kilometer Stau. Dort steht ein defekter LKW vor dem Tunnel Allach. B12 Mühldorf Richtung Passau zwischen Königswies und Pocking, Sperre wegen Bergungsarbeiten. B307 Miesbach Richtung Bayerisch Zell zwischen Miesbach und Hausham Stau. Und zum Schluss noch die B471 Fürstenfeldbruck Richtung Garching zwischen Karlsfeld und Oberschleißheim, 4 Kilometer Stau. Jetzt noch der kurze Blick aufs Wetter. Bis zum Abend lockern die Wolken immer mehr auf. Meist bleibt es trocken und es bilden sich höchstens einzelne Schauer oder es fallen ein paar Tropfen bei maximal 18 bis 24 Grad. Morgen früh starten wir mit frischen 7 bis 14 Grad und teils Frühnebel. Der wird am Vormittag weniger, löst sich dann auf und dann wird der Dienstag sonnig mit 22 bis 27 Grad.
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8: Halb sechs ist es jetzt.
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8: Im Studio Bianca Taube mit diesen Themen. Tanken wird gerade noch mal deutlich teurer. Auch die Bundesregierung ist darüber besorgt. Außerdem Europa und die Arktis. Die EU will Großmächten entgegentreten. Und die Bundesanwaltschaft klagt die mutmaßliche russische Spionin Ilona W. an. Der Blick zur Tanktafel, der sorgt bei vielen nur noch für Kopfschütteln. Die Preise sind übers Wochenende regelrecht explodiert. Im bundesweiten Tagesdurchschnitt kostete ein Liter Super E10 gestern 2,27 Euro, wie der ADAC mitteilt. Und ein Liter Diesel kostete im Tagesschnitt 2,40 Euro. So, und wer heute schon in Nürnberg zum Beispiel tanken war, musste bis zu 2,55 Euro pro Liter Diesel hinlegen. Der Druck auf die Politik wächst. Wie die Entwicklung bewertet, dazu Philipp Eckstein.
14: Auch der Bundesregierung bereiten die hohen Preise große Sorgen. Das räumte der stellvertretende Sprecher der Bundesregierung Steffen Mayer ein. Unternehmen und Pendlerinnen und Pendler würden dadurch wirklich sehr belastet. Der Regierungssprecher verwies auf die Situation im Nahen Osten. Die Angriffe auf Ölpipelines und die Blockade von Seewegen seien der Grund für die hohen Preise. Zugleich betonte er, die Bundesregierung und der Kanzler beschäftigten sich sehr intensiv mit dem Thema. Wie und ob die Bundesregierung Entlastungen beim Spritpreis plant, ist aber weiter offen. Ein Sprecher des Finanzministeriums sagte, Bundesfinanzminister Lars Klingbeil setze sich auf europäischer Ebene weiter für eine Übergewinnsteuer für Mineralölkonzerne ein. Zuletzt hatte es vermehrt auch wieder die Forderung nach einem Spritpreisdeckel gegeben, also einer gesetzlichen Festlegung von Höchstpreisen für Benzin und Diesel. Eine Sprecherin des Wirtschaftsministeriums sagte dazu, man sei gesprächsbereit. Zugleich warnte sie aber vor einem hohen Bürokratischen Aufwand und möglichen Problemen bei der Umsetzung eines Preisdeckels.
8: Auch Bayerns Ministerpräsident Söder fordert Entlastungen für die Bürgerinnen und Bürger beim Tanken. Das hat er bei einem Treffen mit dem österreichischen Bundeskanzler Stocker erneut deutlich gemacht. Stocker war heute zu Gast bei der CSU-Vorstandstagung. Worüber die beiden sonst noch gesprochen haben, berichtet Astrid Halder aus München.
15: In dem mehrstündigen Treffen sei es darum gegangen, welche Erfahrungen der österreichische Bundeskanzler mit der FPÖ gesammelt habe, so Ministerpräsident Söder von der CSU. Denn die AfD und die österreichische FPÖ arbeiteten eng zusammen. Der österreichische Bundeskanzler Christian Stocker von der konservativen ÖVP erklärte sein Modell, nämlich keine Brandmauer zu errichten.
16: Weil wir wissen, dass wenn das Feuer irgendwann zu heiß wird, die beste Brandmauer nicht mehr schützt, sondern das zu tun, was den Brand löscht bzw. das Brennmaterial dem Brand entzieht.
15: Schon vor einigen Tagen hatte Markus Söder die Brandmauer für gescheitert erklärt, wobei er nach wie vor eine Kooperation mit der AfD ablehnt. Mit Blick auf die geplanten Reformen der Bundesregierung forderte Söder einen Realitätscheck, was sie für die, Zitat, ganz normalen Leute bedeuten, nicht nur für die Upper Class. Deshalb will Söder auch schnell die wieder stark gestiegenen Spritpreise senken.
17: Österreich macht es so, dass sie das, was der Staat mehr verdient, durch den auch gestiegenen Preis zurückgibt.
15: Bei der geplanten Rentenreform müsse es Übergangsfristen und Ausnahmeregelungen geben. Sie dürfe die Menschen laut Söder nicht vor den Kopf stoßen. Auch die Pflegekosten für Angehörige dürften nicht zum Armutsrisiko werden. Astrid Halder, München.
8: Durch die finnische Stadt Rovaniemi verläuft der nördliche Polarkreis, der geografische Beginn der Arktis. Genau hier haben sich 12 europäische Länder, darunter auch Deutschland, getroffen, um über die Zukunft der Region zu sprechen. Denn die Arktis wird strategisch, aber auch wirtschaftlich für viele Staaten immer interessanter. Angesichts der russischen Bedrohung will sich Europa in der Arktis jetzt deutlich stärker engagieren und seinen Einfluss dort ausbauen. Über die Ergebnisse des Arktis-Gipfels in Finnland berichtet Jean-Marie Magro.
18: Bundeskanzler Friedrich Merz hat weitere Unterstützung der Ukraine angemahnt. Beim Arktis-Gipfel in Finnland sagte Merz, dass wohl die entscheidenden Momente, Wochen und Monate anstünden, in denen es darum gehe, die Freiheit und den Frieden auf dem Kontinent zu verteidigen. Er werde deshalb alles in seiner Macht Stehende tun, um die Unterstützung für die Ukraine aufrechtzuerhalten und die Menschen davon zu überzeugen, dass dies auch in ihrem Interesse liege, so der Kanzler. Neben Deutschland verpflichteten sich in Lappland 11 weitere Länder dazu, ihr Engagement in der Arktis auszubauen. Konkret sollen die Überwachung und der Informationsaustausch in der Region verbessert und ein gemeinsames Lagebild geschaffen werden. Wirtschaftlich sehen die Länder Chancen, vor allem bei kritischen Rohstoffen, Raumfahrt, Schifffahrt und Tourismus. Russland rüstet nach Einschätzung der NATO in der Arktis auf, führe Raketentests durch und beschädige Unterseekabel. Speziell Gastgeber Finnland, das eine 1300 Kilometer lange Grenze mit Russland teilt, pocht auf die Bedrohung durch den Nachbarn. Aber auch Grönland ist für die Europäische Union wichtig. Die Arktisinsel gehört zum Königreich Dänemark. Jedoch hat US-Präsident Donald Trump mehrfach betont, Grönland kontrollieren zu wollen. Diese Ansprüche werden in der Erklärung der Unterzeichner nicht explizit genannt. Im Oktober sollen weitere Details bekannt werden. Dann möchte die EU-Kommission eine Arktisstrategie vorstellen.
8: Nach rund 8 Monaten Untersuchungshaft hat der Generalbundesanwalt jetzt die Berliner Geschäftsfrau Ilona W. angeklagt. Die 57-Jährige soll einen Offizier des russischen Geheimdienstes GRU mit Informationen versorgt haben. Und das jahrelang. Entsprechend nah dran an interessanten Quellen war sie wohl. Unser Experte Holger Schmidt mit den Einzelheiten.
19: Ilona W. betrieb bis zu ihrer Festnahme eine Marketingagentur und galt im Berliner Politikbetrieb als gut vernetzt. Nach ihrer Festnahme tauchten mehrere Fotos von offiziellen Veranstaltungen auf, bei der sie in der Nähe von führenden Politikerinnen und Politikern saß. Auf einem Foto sitzt sie nur wenige Meter von Bundeskanzler Merz und dem ukrainischen Präsident Selenskyj entfernt. Sie als mögliche russische Spionin mit derart guten Kontakten hatte nach ihrer Festnahme im Januar für Unruhe gesorgt. Nun hat Generalbundesanwalt Rommel seine Anklage gegen die Frau dem Berliner Kammergericht vorgelegt. Mehr als 2 Jahre lang soll W. Kontakte zu einem Mann in der russischen Botschaft in Berlin gehabt haben, der für den russischen Geheimdienst tätig war. Sie sollen über hochkarätige Veranstaltungen in Berlin informiert und ihm auch ermöglicht haben, an diesen Veranstaltungen unter falschem Namen teilzunehmen. Dabei sei es dem Mann in der Botschaft darum gegangen, ein Spionagenetzwerk aufzubauen. Das Kammergericht muss die Anklage nun prüfen und über den möglichen Beginn einer Verhandlung entscheiden. Ilona W. sitzt in Untersuchungshaft.
8: Zuletzt hatte die PISA-Studie offengelegt, wie schlecht es um die Schulbildung in Deutschland im internationalen Vergleich bestellt ist. Heute ist der Bildungsmonitor veröffentlicht worden vom Institut der Deutschen Wirtschaft. Und auch in diesem bundesweiten Vergleich gibt es kaum gute Nachrichten. Die schulischen Leistungen, gerade beim Lesen und Rechnen, verschlechterten sich den Angaben zufolge deutlich. Immerhin, Bayern liegt wieder auf Platz 2, hinter Sachsen. Lisa Westhäuser berichtet.
20: Besonders bei der beruflichen Bildung ist Bayern Spitze und das schon seit Jahren. In keinem anderen Bundesland gibt es ein so großes Angebot an Ausbildungsstellen pro Bewerber. Außerdem hat Bayern die niedrigste Quote an Schulabbrechern in ganz Deutschland. Deutlichen Nachbesserungsbedarf sieht das Ranking aber bei der Ganztagsbetreuung. In Bayern werden deutlich weniger Kinder und Jugendliche den ganzen Tag betreut als im Bundesschnitt. Ganztagsbetreuung ist aus Sicht der Autoren wichtig, um schwächere Schüler gezielt zu fördern. Für ganz Deutschland sieht das Ranking vor allem Probleme bei den Aufstiegschancen. Das Elternhaus entscheidet im Wesentlichen über den Bildungserfolg, viel stärker als in anderen Ländern. Außerdem ist der Anteil der Schulabbrecher in den letzten 20 Jahren gestiegen. Im Jahr 2024 hatten gut ein Fünftel der 24- bis 64-Jährigen keinen Schulabschluss. Der Fokus des Bildungsmonitors liegt auf der Frage, wie das Bildungssystem zum Wirtschaftswachstum eines Bundeslandes beiträgt. Gewerkschaften und der Deutsche Lehrerverband kritisieren diese Ausrichtung.
8: Nach dem Fährunglück in Indonesien suchen die Rettungskräfte weiter nach rund 130 Vermissten. Bisher wurden 6 Todesopfer geborgen. Die Hoffnung, noch weitere Überlebende zu finden, die schwindet aber von Stunde zu Stunde. Aus dem ARD-Studio Südostasien berichtet Jennifer Johnston.
21: Die Rettungskräfte hoffen, im Inneren der Fähre noch Überlebende zu finden. Die Marine entsandte erfahrene Taucher einer Spezialeinheit und eine Unterwasserdrohne. Derzeit liegt die Fähre mit dem Kiel nach oben im Wasser. Augenzeugen schildern die dramatischen Momente an Bord, als die Fähre mitten in der Nacht und innerhalb kürzester Zeit kenterte. Es habe keine Alarme oder Ansagen gegeben, um die Passagiere zu warnen. Viele Menschen in den Kabinen hätten womöglich nicht genug Zeit gehabt, um sich nach draußen zu retten. Die Fähre war in der Nacht zu Sonntag bei hohem Wellengang gekentert, mit mehr als 240 Menschen an Bord. Etwa die Hälfte konnte gerettet werden. Nach der anderen Hälfte mehr als 120 Menschen wird weiter gesucht. Hunderte Rettungskräfte sind unter anderem mit Flugzeugen und mehr als einem Dutzend Schiffen im Einsatz. Die Fähre war auf dem Weg von der Großstadt Surabaya auf der Hauptinsel Java ins knapp 500 Kilometer entfernte Banjarmasin in der Provinz Südkalimantan auf Borneo. Als das Schiff kenterte, hatte es knapp 2/3 der Strecke zurückgelegt. Die Rettungskräfte brauchen daher vom Festland ca. 5 bis 9 Stunden, um das gekenterte Schiff zu erreichen.
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4: Im Studio Stefan Lina. Die Zahl der Apotheken in Deutschland ist in den vergangenen Monaten weiter gesunken, auf deutschlandweit knapp 16.500. Vor dem Deutschen Apothekertag, der morgen in München beginnt, haben die Branchenverbände darüber berichtet, welche Entwicklungen ihnen besonders viele Sorgen machen, aber auch darüber, wo sie sich mehr in die Versorgung der Patientinnen und Patienten einbringen wollen. Nikolaus Nützel mit den Details.
0: Der Rückgang der Zahl der Apotheken ist langsamer geworden, aber er setzt sich fort. Thomas Preis, der Präsident des Branchendachverbandes, hofft aber, dass zwei Entscheidungen der Bundesregierung für eine Trendwende sorgen. Zum einen steigt das Honorar, das Apotheken bekommen, wenn sie rezeptpflichtige Medikamente abgeben, in 2 Schritten. Außerdem können Apotheken künftig Patienten deutlich mehr Angebote machen. So werden bald weitere Impfungen nicht nur in Arztpraxen, sondern auch in Apotheken möglich sein. Auch neue Angebote zur Tabakentwöhnung soll es geben oder die Möglichkeit, sich für Tests Blut abnehmen zu lassen, erklärt der Branchenverbandschef Preis.
1: Die Apothekerinnen und Apotheker sind im Speziellen für die Arzneimittelversorgung zuständig, aber zukünftig immer mehr auch für die Gesundheitsversorgung.
0: Eine wachsende Gefahr für traditionelle Apotheken sehen die Branchenverbände durch große Versender mit Sitz im Ausland. Hier müsse die Politik einschreiten, fordern die Verbände, etwa indem sie es Versandapotheken verbietet, auf die Zuzahlungen der Patienten zu verzichten. Deutsche Apotheken dürfen das nicht.
4: Wird der KI-Boom in den kommenden Monaten und Jahren möglicherweise deutlicher ausgebremst, als bisher Optimisten gedacht hätten? Diese Frage treibt heute auch die Anleger an den deutschen Börsen um. Unter Druck stehen vor allem Aktien von Firmen, die zumindest in der Peripherie von Rechenzentren aktiv sind, zum Beispiel für die Energieversorgung. Siemens Energy-Aktien geben um mehr als 8% nach, ebenso die Papiere von Hochtief und Infineon büßen 7,6% ein. Der DAX wenige Minuten vor dem Ende 0,6% im Minus bei 25.411 Punkten. Die IG Metall wirft der Bundesregierung Untätigkeit in der aktuellen Krise der Automobilindustrie vor. Für den kommenden Montag ist ein bundesweiter Aktionstag mit mehr als 100.000 Beteiligten geplant. Heute hat die Gewerkschaft eigene Maßnahmen zur Stärkung des Standorts Deutschland vorgeschlagen. Felix Linke.
22: In der EU gibt es neue Vorschläge, die Automobilindustrie zu stärken und besser vor chinesischer Konkurrenz zu schützen, zum Beispiel bei der Batterieherstellung. Die IG Metall verlangt von der Bundesregierung, diese Vorschläge aufzugreifen. Dazu gehörten Gegenmaßnahmen gegen unfaire Handelspraktiken. So seien Zölle auf Hybridfahrzeuge aus China nötig. Sparen und den Gürtel enger schnallen lösten dagegen keine Probleme. Den deutschen Unternehmen wirft die Gewerkschaft vor, mehr im Ausland als im Inland zu investieren, das sei ein Angriff auf das deutsche Wohlstandsmodell. Vor allem im VW-Konzern gäbe es koordinierte Angriffe auf Arbeitsplätze und Arbeitsbedingungen. Abgelehnt wird die Forderung der Arbeitgeber nach einer Wiedereinführung der 40-Stunden-Woche in der Automobilindustrie, wo 35 Stunden gearbeitet wird. Das würde nur noch mehr Arbeitsplätze kosten. IG Metall-Chefin Christiane Benner rechnet mit 100.000 Teilnehmern an dem Aktionstag, der unter dem Motto Zukunft statt Kahlschlag steht. Aktionen wird es bundesweit an mehr als 200 Standorten geben, darunter viele auch in Bayern, wie etwa bei Audi in Ingolstadt und bei BMW in München.

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2: Es ist 17:45.
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2: Die Nachrichten mit Markus Terhaast.
3: Bundeswirtschaftsministerin Reiche sieht keinen Spielraum für erneuten Tankrabatt. Sie sagte im Interview mit RTL und NTV, das habe die Koalition gemeinsam entschieden. Sie wolle stattdessen prüfen, ob die Energiesteuern gesenkt werden können. Finanzminister Klingbeil wird sich nach Angaben eines Sprechers auf EU-Ebene erneut für eine Übergewinnsteuer für Ölkonzerne einsetzen. Bayerns Bildungssystem belegt im neuen Ländervergleich Platz 2. Vor dem Freistaat liegt im Bildungsmonitor der arbeitgebernahen Initiative Neue Soziale Marktwirtschaft nur Sachsen. Bayerns Ministerpräsident Söder sagte, die Studie zeige im Freistaat ein anderes Bild als das bundesweite Debakel des PISA-Tests. Er bedankte sich bei Anna Stolz und nannte sie die beste Kultusministerin in Deutschland. Teilnehmer des Arktis-Gipfels fordern größeres Engagement der EU in der Region. Die gemeinsame Erklärung wurde von 12 Ländern, darunter auch Deutschland, Frankreich, Dänemark und Schweden, unterzeichnet. Sie verwiesen auf die erhebliche und langfristige Bedrohung, die von Russland ausgehe. Kanzler Merz betonte, die Arktis sei zum geopolitischen Hotspot geworden. Verteidigungsministerium will Spezialisten zum Dienst in Litauen zwingen. Dort soll eine neue deutsche Brigade bis Ende 2027 voll einsatzbereit sein. Es gebe aber Lücken, etwa bei IT-Experten oder Logistikern. Deshalb werden verpflichtende Versetzungen vorbereitet, teilte das Ministerium mit. In anderen Sparten laufe die Suche nach Freiwilligen erfolgreich. Elch legt Betrieb im Warschauer Hauptbahnhof lahm. Das Tier verirrte sich auf die unterirdisch verlaufenden Gleise und behinderte den Betrieb stundenlang. Wildtierexperten betäubten das Tier mit einem Pfeil, sodass es auf Matten liegend in einen Wald zurückgebracht werden konnte. Das Wetter in Bayern meist trocken, nur noch örtlich Schauer, 18 bis 24 Grad.
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4: Im Studio Joachim Dangel. Morgen geht die Schule wieder los und in Weiden, da passen dann einige Jugendliche doppelt auf. Nicht nur morgen, sondern das ganze Schuljahr über. Sie haben sich in der letzten Ferienwoche freiwillig zu sogenannten School Guards ausbilden lassen. Das bedeutet Gefahren erkennen, Zivilcourage zeigen und handeln. Margit Ringer hat sich das genauer angeschaut.
5: Zum Beispiel Jüngeren oder so in der Schule helfen oder wenn sie sich verletzt haben mit so

0: 13- und 14-Jährigen kommen aus allen Schularten. Sie haben viel über verschiedene Gewaltszenen diskutiert. Wann und wie droht Gefahr? Was ist strafbar und wie hole ich Hilfe? Die Polizisten stellen mit ihnen verschiedene Gefahrensituationen auf dem Schulweg in Bus und Bahn nach.
1: Können Sie bitte die Frau loslassen? Wir sehen, dass die Frau unwohl ist.
2: Ich möchte aufstehen.
1: Und wir möchten, dass Sie sich am besten da hinsetzen.
3: Aber ich konnte mich doch da hinsetzen.
0: Im Zug erklären die Experten der Länderbahn, wann die Notbremse gezogen wird und wann nicht, und zeigen, wie man per Alarmknopf am besten mit dem Lokführer kommuniziert.
4: Hier ist eine ältere Frau zusammengebrochen. Ich weiß nicht, was ich tun soll.
5: Bitte ruhig bleiben. Ist die Person ansprechbar?
4: Nein.
5: Der Zugpersonal kümmert sich darum. Bitte ruhig bleiben, wenn sich die Lage ändert, Bescheid geben.
0: Knapp 600 Jugendliche sind in Weiden schon zu School Guards ausgebildet worden. Ein Projekt, das es so in Bayern nur einmal gibt. Denn Landespolizei, Bundespolizei, BRK und Feuerwehr schulen gemeinsam. Schon seit 20 Jahren, sagt Manuel Ott von der Polizei in Weiden.
6: Also Selbstbewusstsein stärken ist als A und O eigentlich der ganz große Hintergedanke von uns. Dass einfach, wenn brenzlige Situationen sind, dass jemand hilft. Wir haben es auch schon gehabt, dass eine Schülerin aufgrund von unserem Erste-Hilfe-Kurs jemand das Leben gerettet hat.
3: Das Wichtigste ist das, was macht. Wird. Und die oberste Prämisse, was ist unsere oberste Prämisse bei dem Ganzen?
1: Helfen, aber sich selbst nicht in Gefahr bringen.
3: Ganz genau.
0: Gefahren erkennen und entsprechend Hilfe holen, das gilt auch für Mobbing, für das die Polizisten sensibilisieren.
7: Jeder empfindet das anders da und deswegen dürfen wir da auch nie sagen, ja komm, jetzt hab dich nicht so, das ist nicht so schlimm. Sondern das Opfer entscheidet, was schlimm für einen ist.
0: Eine Woche Ferien genutzt für mehr Alltagskompetenz und Zivilcourage. Im Oktober bekommen die stolzen neuen Schoolguards ihre Urkunden. Im Einsatz sind sie ab sofort.
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10: Das ist echt sowas wie ein Zungenbrecher, wenn man das Wort laut ausspricht. Die IAEA, das ist die Abkürzung für Internationale Atomenergieorganisation, auf Englisch International Atomic Energy Agency. Die soll sich, kurz gesagt, um die friedliche Nutzung von Kernenergie kümmern und die internationale Zusammenarbeit fördern. Heute hat die 70. Generalkonferenz der IAEA in Wien begonnen. Was genau während der Jahrestagung geplant ist und warum der Chef der iranischen Atomenergiebehörde nicht teilnehmen darf, berichtet Oliver Schosch.
11: Die 70. Generalkonferenz in Wien wurde vom Generaldirektor der Internationalen Atomenergieorganisation IAEA, Rafael Grossi, eröffnet. Und in seiner Rede führte er in einem wilden Ritt durch die verschiedenen Themen, die die IAEA aktuell beschäftigen. Erfreuliche technische Entwicklungen und besorgniserregende Krisen und militärische Konflikte. Die IAEA will seit ihrer Gründung im Jahr 1957 einerseits die nukleare Energie für die zivile Nutzung fördern, zum Beispiel in Form von Atomkraftwerken für die Stromerzeugung oder Strahlentherapie in der Medizin. Und gleichzeitig will die IAEA verhindern, dass weitere Staaten an Atomwaffen gelangen. Aktuell sind 9 Staaten nuklear bewaffnet. Die USA, Russland, Großbritannien, Frankreich, China, Indien, Pakistan, Nordkorea und Israel. Man arbeite nun erfolgreich daran, dass Syrien nach dem Sturz des Diktators Assad keine weiteren Schritte hin zu einer atomaren Bewaffnung unternimmt, so IAEA-Generaldirektor Grossi.
12: One year ago, I had just returned from Syria.
11: Vor einem Jahr habe ich eine Syrienreise gemacht, bei der ich den neuen Präsidenten al-Sharaa getroffen habe. Es gab damals Anzeichen, dass es unter seinem Vorgänger Assad eine Entwicklung von Atomwaffen gegeben hat. Jetzt, ein Jahr später, kann ich Ihnen sagen, dass ich in Syrien an den entscheidenden Standorten war und Zugang zu allen Informationen hatte. Und deshalb konnte das Verfahren gegen Syrien wegen der Verletzung der Nichtverbreitungspflichten eingestellt werden. Manchmal werden die Vereinten Nationen und unsere Organisation in Frage gestellt. Aber dieses Beispiel zeigt, wie wichtig unsere Arbeit ist, um aus einer besorgniserregenden Situation eine normale Lage zu machen. Deutlich komplizierter ist die Lage im Iran bezüglich der Entwicklung des dortigen Atomwaffenprogramms. Nachdem die IAEA hier nicht mehr alle Informationen und Zugänge hatte, griffen Israel und die USA den Iran in diesem Frühjahr an und bombardierten die iranischen Atomanlagen. Doch IAEA-Chef Rafael Grossi sagt, dass die Zusammenarbeit seiner Organisation mit dem Iran in Zukunft weitergehen muss.
12: We all know. That in spite of all the difficulties and in spite of the dangers.
11: Wir alle wissen, dass es trotz aller Schwierigkeiten und Gefahren und trotz des fortlaufenden Konflikts eine vorhersehbare Lage geben muss, mit der wir umgehen können. Es braucht Sicherheit und Vertrauen und das gibt es nur, wenn wir wieder zusammenarbeiten. Also streckt die

0: IAEA ein weiteres Mal ihre Hände aus.
1: So the IAEA extends its hands once again.
0: Rafael Grossi betonte aber, dass es bei der IAEA-Konferenz nicht nur um die geopolitischen Probleme dieser Welt gehe. Es gäbe auch zahlreiche erfreuliche technologische Fortschritte und auch Beispiele, bei denen man mit der Förderung von Nukleartechnologie Leben rette.
1: During this week that we are meeting here, all over the world.
0: Während dieser Woche, in der wir uns hier in Wien treffen, bekommen weltweit 300.000 Menschen die Mitteilung, dass sie Krebs haben. Die Hälfte dieser Menschen wird sterben. Wenn man in Wien lebt, gibt es gute Chancen, dass man überlebt. Denn Gebärmutterhalskrebs, Brustkrebs oder Prostatakrebs führen nicht automatisch zum Tod. In Entwicklungsländern aber schon. Deshalb widmet sich unser Wissenschaftsforum in dieser Woche der Lieferung von Mammografieeinheiten und dem Aufbau von Krankenhäusern und Krebszentren in Afrika. Nicht zuletzt geht es auch um die zunehmende Bedeutung der Kernenergie bei der CO2-armen Erzeugung von Strom. Hier wird die IAEA oft von Atomkraftgegnern kritisiert und als Teil der Atomkraftlobby bezeichnet.
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3: Mit Michaela Sachenbacher. Die Basketball-Weltmeisterschaft in Berlin ist mit einem historischen 4. Platz des deutschen Teams gestern zu Ende gegangen. Das Turnier hat den Frauenbasketball in den Fokus gerückt. Deutschland steht an der Schwelle zur Weltspitze und mit mehr als 235.000 Zuschauern wurde ein neuer Rekord aufgestellt. Nun warten der Liga-Alltag und die schwere Aufgabe, die WM-Euphorie nachhaltig zu nutzen. Jakob Rüger.
4: Wenn Bundestrainer Olaf Lange zur Damenbasketball-Bundesliga befragt wird, verdunkelt sich sein Blick.
5: Meine Zeit in der Bundesliga war von 95 bis 2002, 2003. Damals hatten wir in den Top-Vereinen bessere Strukturen als heute. Wir haben 2026.
4: Die heimische Liga ist international nicht konkurrenzfähig und bietet Talenten keine Perspektive. Alexandra Wilke ist eine der wenigen Nationalspielerinnen, die in der nur 10 Teams umfassenden Bundesliga aufläuft. Gerade noch von zehntausenden Fans in Berlin bejubelt, spielt sie bald wieder vor 300 Zuschauern in Keltern.
6: Es fängt natürlich damit an, dass wir seit Jahren nur 10 Teams in der Liga haben. Wir haben keine Absteiger. Immer schwierig, finde ich, weil wenn man in der Bundesliga spielt, dann muss es meiner Meinung nach auch Absteiger geben.
4: Es gibt derzeit keine interessierten Vereine, um die Bundesliga zu vergrößern. So fehlt der sportliche Wettbewerb. Vor allem aber fehlt es an Strukturen.
6: So professionell sind wir noch nicht, da helfen Vereine wie Alba Berlin zum Beispiel, die dann irgendwie viel von den Männern übernehmen können, die regelmäßig Physio haben, die viele Hallenzeiten haben. Das würde natürlich helfen.
4: Zu viel Verantwortung ruht in den meisten Vereinen auf wenigen Schultern. Brechen diese Menschen weg, ist oft auch der Bundesliga-Standort in Gefahr. Ireti Amojo ist seit Anfang des Jahres Vorstandsvorsitzende der Liga und kämpft für mehr Professionalisierung.
7: Was wir in Berlin erlebt haben, ist nicht übertragbar auf Nördlingen, Keltern oder Osnabrück. Die Herausforderungen bleiben an den Standorten dieselben. Die strukturellen Herausforderungen bleiben unterschiedlich.
4: Die Vereine, gerade in kleinen Städten, tun sich schwer. Vorgaben wie digitale Bandenwerbung, Social-Media-Auftritte oder hauptamtliche Jugendtrainer umzusetzen. Doch genau das wird nun benötigt, um die Aufmerksamkeit der WM zu nutzen.
7: Wir können uns nicht mehr hinstellen und sagen, das interessiert doch eh keinen. Das heißt, wenn wir in die Zukunft schauen, ist das ein Thema, was man dann mit Sponsoren, Investoren, mit Menschen rundum im Ökosystem des Basketballs nutzen kann, um zu sagen, hey, das hat Relevanz, hey, wir müssen in die Strukturen investieren.
4: Auch der Deutsche Basketballbund ist gefordert. Das deutsche Nationalteam ist nicht wegen, sondern trotz der Bundesliga derzeit so gut wie noch nie, erklärt der Bundestrainer.
5: Deshalb muss ich dafür Sorge tragen, dass unsere Topspielerinnen ins Ausland gehen. Und solange sich da in der Liga nichts tut, wird es auch sehr schwierig, den Erfolg, den wir gerade haben, zu erhalten.
4: Nach den euphorischen Tagen von Berlin geht es nun um die Zukunft des deutschen Frauenbasketballs.
3: Die deutschen Volleyballer spielen heute bei der Europameisterschaft in der Vorrunde gegen die Schweiz. Seit 16 Uhr läuft die Partie und die deutsche Mannschaft ist auf einem guten Weg, führt mit 2:1 nach Sätzen und im vierten ist das deutsche Team mit 23:18 vorne. Und in der Fußball-Bundesliga sind sie einfach nicht zu schlagen. Die Fußballerinnen des FC Bayern, am vergangenen Wochenende blieben sie zum 45. Mal hintereinander ungeschlagen. Das ist Rekord und klar, dass heute Abend in Leverkusen die Nummer 46 folgen soll. Anpfiff ist in wenigen Minuten.
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8: A3 Linz Richtung Passau zwischen Suben und Pocking 4 Kilometer Stau. A6 Waidhaus Richtung Nürnberg zwischen Waidhaus Autobahn und Pleistein 3 Kilometer Stau an einer Baustelle. A7 Würzburg Richtung Fulda, zwischen Hammelburg und Bad Brückenau-Wildflecken 10 Kilometer stockender Verkehr. A9 München Richtung Nürnberg, zwischen Manching und Lenting 8 Kilometer stockender Verkehr. A92 Deggendorf Richtung München, zwischen Unterschleißheim und Dreieckfeld-Moching 5 Kilometer Stau. A99 Westumfahrung München Richtung Lindau, zwischen Fröttmanning Nord und Dreieck Allach 11 Kilometer Stau an einer geräumten Unfallstelle. B307 Miesbach Richtung Bayerisch Zell, zwischen Miesbach und Hausham Stau. Und B471 Garching Richtung Fürstenfeldbruck, zwischen Lustheim und Karlsfeld 4 Kilometer Stau. Schauen wir noch kurz aufs Wetter in Bayern und auf morgen. Da starten wir in der Früh mit frischen 7 bis 14 Grad und teils Frühnebel. Der wird am Vormittag dann weniger, löst sich ganz auf und dann wird der Dienstag sonnig mit 22 bis 27 Grad.

0: 18 Uhr.
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0: Die Bundesregierung beobachtet die steigenden Spritpreise mit Sorge. Bayerns Ministerpräsident Söder fordert Entlastungen. Nach der PISA-Studie zeigt auch der neue Bildungsmonitor schlechtere Leistungen bei Schülern. Und in der Kultur um kurz vor halb erfahren Sie hier, welche Serien sich auf einen Emmy Hoffnungen machen können. Im Studio heute Abend Claudia Schaffer. Der Iran-Nahost-Konflikt und die Sperrung der Schifffahrtsroute von Hormus lassen den Ölpreis immer weiter steigen. Wer viel mit dem Auto unterwegs ist, merkt das deutlich an der Tankstelle. In der Politik beobachtet man die Entwicklung. Es ist aber unklar, ob und inwieweit es Gegenmaßnahmen geben wird. Aus Berlin dazu Philipp Eckstein.
2: Auch der Bundesregierung bereiten die hohen Preise große Sorgen. Das räumte der stellvertretende Sprecher der Bundesregierung Steffen Mayer ein. Unternehmen und Pendlerinnen und Pendler würden dadurch wirklich sehr belastet. Der Regierungssprecher verwies auf die Situation im Nahen Osten. Die Angriffe auf Ölpipelines und die Blockade von Seewegen seien der Grund für die hohen Preise. Zugleich betonte er, die Bundesregierung und der Kanzler beschäftigten sich sehr intensiv mit dem Thema. Wie und ob die Bundesregierung Entlastungen beim Spritpreis plant, ist aber weiter offen. Ein Sprecher des Finanzministeriums sagte, Bundesfinanzminister Lars Klingbeil setze sich auf europäischer Ebene weiter für eine Übergewinnsteuer für Mineralölkonzerne ein. Zuletzt hatte es vermehrt auch wieder die Forderung nach einem Spritpreisdeckel gegeben, also einer gesetzlichen Festlegung von Höchstpreisen für Benzin und Diesel. Eine Sprecherin des Wirtschaftsministeriums sagte dazu, man sei gesprächsbereit. Zugleich warnte sie aber vor einem hohen bürokratischen Aufwand und möglichen Problemen bei der Umsetzung eines Preisdeckels.
0: Entlastungen beim Tanken fordert auch Bayerns Ministerpräsident Söder. Das hat er bei einem Treffen mit dem österreichischen Bundeskanzler Stocker deutlich gemacht. Stocker war heute zu Gast bei der CSU-Vorstandstagung. Worüber die beiden sonst noch gesprochen haben, dazu Astrid Halder aus München.
3: In dem mehrstündigen Treffen sei es darum gegangen, welche Erfahrungen der österreichische Bundeskanzler mit der FPÖ gesammelt habe, so Ministerpräsident Söder von der CSU. Denn die AfD und die österreichische FPÖ arbeiteten eng zusammen. Der österreichische Bundeskanzler Christian Stocker von der konservativen ÖVP erklärte sein Modell, nämlich keine Brandmauer zu errichten.
4: Weil wir wissen, dass wenn das Feuer irgendwann zu heiß wird, die beste Brandmauer nicht mehr schützt, sondern das zu tun, was den Brand löscht bzw. das Brennmaterial dem Brand entzieht.
3: Schon vor einigen Tagen hatte Markus Söder die Brandmauer für gescheitert erklärt, wobei er nach wie vor eine Kooperation mit der AfD ablehnt. Mit Blick auf die geplanten Reformen der Bundesregierung forderte Söder einen Realitätscheck, was sie für die, Zitat, ganz normalen Leute bedeuten, nicht nur für die Upper Class. Deshalb will Söder auch schnell die wieder stark gestiegenen Spritpreise senken.
5: Österreich macht es so, dass sie das, was der Staat mehr verdient, durch den auch gestiegenen Preis zurückgibt.
3: Bei der geplanten Rentenreform müsse es Übergangsfristen und Ausnahmeregelungen geben. Sie dürfe die Menschen laut Söder nicht vor den Kopf stoßen. Auch die Pflegekosten für Angehörige dürften nicht zum Armutsrisiko werden.
0: Nach dem schwachen Abschneiden der CDU bei der Landtagswahl in Sachsen-Anhalt herrscht bei den Christdemokraten Krisenstimmung. Im Zentrum steht dabei Kanzler Merz, der auch vom eigenen Lager mehr oder weniger offen kritisiert wird. Der Autoritätsverlust von Merz geht so weit, dass sogar schon vom Kanzlersturz die Rede ist. Der angeschlagene Merz würde sehr gerne weniger über sich selbst sprechen, doch die Debatte verfolgt ihn sogar bis ins Ausland, wie Sabine Henkel berichtet.
6: Bundeskanzler Friedrich Merz versucht, die Diskussion um seine Person einzufangen. Beim Arktis-Gipfel in Finnland warnte er davor, dass Sicherheitsfragen in Europa in den Hintergrund gedrängt werden, weil über ihn diskutiert wird. Unterstützung aus der eigenen Partei bekommt der Bundeskanzler von Außenminister Wadefuhl. Er erklärte, dass sich Merz jederzeit auf die Unterstützung der Regierungsfraktionen und seines Kabinetts verlassen könne. Wadefuhl wurde in Ungarn bei einer Pressekonferenz nach der Diskussion um den Kanzler gefragt. Und er sagte auch, dass er die Bundesregierung für sehr stabil hält. Auch Kulturstaatsminister Weimar äußerte sich zu Merz in einem Podcast der Zeit. Weimar geht davon aus, dass Friedrich Merz bei der nächsten Bundestagswahl noch einmal als Kanzlerkandidat antreten wird. Voraussetzung sei aber, dass die Bundesregierung aus der derzeitigen Reparaturphase, wie Weimar die Lage nennt, herauskomme. Auch bei den Grünen war die Debatte um Merz heute Thema. Grünen-Co-Chef Banaschak zeigte sich irritiert über die Spekulationen. Sie zeigten, dass Merz die Kontrolle in der eigenen Partei entgleite. Banaschak sagte wörtlich: Get your shit together, also reißt euch zusammen. Merz sei gewählter Bundeskanzler und habe gemeinsam mit der Bundesregierung die Aufgabe, verantwortliche Politik zu machen.
0: Anfang der Woche die bedrückenden Ergebnisse der PISA-Studie. Heute ist der Bildungsmonitor veröffentlicht worden vom Institut der Deutschen Wirtschaft. Und auch in diesem bundesweiten Vergleich gibt es kaum gute Nachrichten. Die schulischen Leistungen, gerade beim Lesen und Rechnen, haben sich wieder deutlich verschlechtert. Bildungssieger ist Sachsen, gefolgt von Bayern. Lisa Westhäuser mit den Details.
7: Besonders bei der beruflichen Bildung ist Bayern Spitze und das schon seit Jahren. In keinem anderen Bundesland gibt es ein so großes Angebot an Ausbildungsstellen pro Bewerber. Außerdem hat Bayern die niedrigste Quote an Schulabbrechern in ganz Deutschland. Deutlichen Nachbesserungsbedarf sieht das Ranking aber bei der Ganztagsbetreuung. In Bayern werden deutlich weniger Kinder und Jugendliche den ganzen Tag betreut als im Bundesschnitt. Ganztagsbetreuung ist aus Sicht der Autoren wichtig, um schwächere Schüler gezielt zu fördern. Für ganz Deutschland sieht das Ranking vor allem Probleme bei den Aufstiegschancen. Das Elternhaus entscheidet im Wesentlichen über den Bildungserfolg, viel stärker als in anderen Ländern. Außerdem ist der Anteil der Schulabbrecher in den letzten 20 Jahren gestiegen. Im Jahr 2024 hatten gut ein Fünftel der 24- bis 64-Jährigen keinen Schulabschluss. Der Fokus des Bildungsmonitors liegt auf der Frage, wie das Bildungssystem zum Wirtschaftswachstum eines Bundeslandes beiträgt. Gewerkschaften und der Deutsche Lehrerverband kritisieren diese Ausrichtung.
0: Neue Schifffahrtsrouten, Bodenschätze, Unsicherheit. Der zweitägige Arktis-Gipfel in Finnland, der hatte es in sich. 12 europäische Länder, darunter auch Deutschland, wollen ihren Einfluss auf die arktische Region stärken. Insbesondere mit Blick auf die russische Bedrohung und auch mit Blick auf die Forderung von US-Präsident Trump, Grönland den USA zuzuschlagen. Über die Ergebnisse des Arktis-Gipfels in Finnland berichtet Jean-Marie Magro.
8: Bundeskanzler Friedrich Merz hat weitere Unterstützung der Ukraine angemahnt. Beim Arktis-Gipfel in Finnland sagte Merz, dass wohl die entscheidenden Momente, Wochen und Monate anstünden, in denen es darum gehe, die Freiheit und den Frieden auf dem Kontinent zu verteidigen. Er werde deshalb alles in seiner Macht Stehende tun, um die Unterstützung für die Ukraine aufrechtzuerhalten und die Menschen davon zu überzeugen, dass dies auch in ihrem Interesse liege, so der Kanzler. Neben Deutschland verpflichteten sich in Lappland 11 weitere Länder dazu, ihr Engagement in der Arktis auszubauen. Konkret sollen die Überwachung und der Informationsaustausch in der Region verbessert und ein gemeinsames Lagebild geschaffen werden. Wirtschaftlich sehen die Länder Chancen, vor allem bei kritischen Rohstoffen, Raumfahrt, Schifffahrt und Tourismus. Russland rüstet nach Einschätzung der NATO in der Arktis auf, führe Raketentests durch und beschädige Unterseekabel. Speziell Gastgeber Finnland, das eine 1300 Kilometer lange Grenze mit Russland teilt, pocht auf die Bedrohung durch den Nachbarn. Aber auch Grönland ist für die Europäische Union wichtig. Die Arktisinsel gehört zum Königreich Dänemark. Jedoch hat US-Präsident Donald Trump mehrfach betont, Grönland kontrollieren zu wollen. Diese Ansprüche werden in der Erklärung der Unterzeichner nicht explizit genannt. Im Oktober sollen weitere Details bekannt werden. Dann möchte die EU-Kommission eine Arktisstrategie vorstellen.
0: ChatGPT, Gemini, DeepSeek. Die Nutzung von KI-Chatbots, die in den USA und auch in China entwickelt wurden, gehört für viele Menschen längst zum Alltag. Europäische Anbieter spielen kaum eine Rolle. Doch sogar US-Tech-Konzerne warnen vor den unabsehbaren Folgen, die eine unkontrollierte KI haben kann. Trotz oder gerade wegen dieser Risiken muss Europa endlich schneller werden, wenn es nicht den Anschluss verlieren will. Dazu haben heute verschiedene Wissenschaftler, Politiker und KI-Forscher sich geäußert, wie Fritz Wirbitzki schildert.
9: Europa riskiere seinen Wohlstand, seine Souveränität und seine Sicherheit, wenn sich bei seiner Strategie zur künstlichen Intelligenz nichts ändert. Davor warnt eine Gruppe von Top-Ökonomen und KI-Experten. Die Gruppe hat deshalb eine Strategie erarbeitet, um Europa handlungsfähig zu machen. Darin gibt es zwei Ansätze. Im besten Fall entwickelt man eine eigene Spitzen-KI. Dafür braucht es jedoch enorme Investitionen und auch Gelder von außerhalb der EU. Hier ist die Rede von 1,3 Billionen Euro, um konkurrenzfähig zu werden. Falls nicht genug Investitionen zusammenkommen, habe man viel Geld verschwendet und trotzdem keine Spitzen-KI. Deshalb geht es in einem zweiten Ansatz darum, sich den Zugang und auch ein Mitspracherecht bei KI aus dem Ausland zu sichern. Laut der Expertengruppe müsse die EU dafür Unternehmen stärken, die wichtig für die KI-Entwicklung sind, zum Beispiel in der Lasertechnik. Außerdem brauche es deutlich mehr europäische Rechenzentren. Insgesamt umfasst die Transformative AI Strategy über 40 Empfehlungen an die EU und ihre Mitgliedstaaten.
0: Die Zahl der Apotheken in Deutschland, die sinkt weiter. Viele klagen über die Konkurrenz durch Online-Apotheken und die angespannte finanzielle Lage. Dagegen helfen sollen neue Angebote wie Blutabnahmen, mehr Impfungen und auch Beratungen zur Rauchentwöhnung. Apotheken sollen also nicht mehr nur rein oder hauptsächlich über die Abgabe von Medikamenten zuständig sein. Und eine zweite Maßnahme soll außerdem helfen, berichtet Nikolaus Nützel.
10: Der Rückgang der Zahl der Apotheken ist langsamer geworden, aber er setzt sich fort. Thomas Preis, der Präsident des Branchendachverbandes, hofft aber, dass zwei Entscheidungen der Bundesregierung für eine Trendwende sorgen. Zum einen steigt das Honorar, das Apotheken bekommen, wenn sie rezeptpflichtige Medikamente abgeben, in zwei Schritten. Außerdem können Apotheken künftig Patienten deutlich mehr Angebote machen. So werden bald weitere Impfungen nicht nur in Arztpraxen, sondern auch in Apotheken möglich sein. Auch neue Angebote zur Tabakentwöhnung soll es geben oder die Möglichkeit, sich für Tests Blut abnehmen zu lassen, erklärt der Branchenverbandschef Preis.
11: Die Apothekerinnen und Apotheker sind im Speziellen für die Arzneimittelversorgung zuständig, aber zukünftig immer mehr auch für die Gesundheitsversorgung.
10: Eine wachsende Gefahr für traditionelle Apotheken sehen die Branchenverbände durch große Versender mit Sitz im Ausland. Hier müsse die Politik einschreiten, fordern die Verbände, etwa indem sie es Versandapotheken verbietet, auf die Zuzahlungen der Patienten zu verzichten. Deutsche Apotheken dürfen das nicht.
0: Der Attentäter vom Berliner Christopher Street Day hatte vor seiner Tat ein Bekennervideo aufgenommen. Darin zu sehen ist Abdul B. vermummt, wie er auf Arabisch den sogenannten Treue-Schwur auf die Terrororganisation Islamischer Staat leistet. Nach Recherchen des WDR und der Süddeutschen Zeitung soll Abdul B. das Video zu einer Kontaktperson in Syrien mit IS-Bezug geschickt haben. Andreas Braun hat die Details.
12: Wie der WDR und die Süddeutsche Zeitung aus Sicherheitskreisen erfahren haben, soll Abdul B. sein Bekennervideo an eine Kontaktperson mit IS-Bezug in Syrien verschickt haben. Dabei soll es sich nach Erkenntnissen der Ermittler um eine bekannte, aus Großbritannien stammende Islamistin handeln. Die Frau hatte sich bereits als Jugendliche der Terrormiliz angeschlossen. Der Attentäter vom Berliner CSD soll mit ihr in den Tagen vor seiner Tat per Handychat in Kontakt gestanden haben. Bisherigen Ermittlungen zufolge soll sie allerdings wohl nicht in seine konkreten Tatpläne eingeweiht gewesen sein. Sie soll nach Auswertung der Chats auch nicht als eine Anleiterin des Attentäters agiert haben. Die Bundesanwaltschaft wollte sich wegen laufender Ermittlungen auf Anfrage nicht zu dem Kontakt zu der Islamistin äußern. Die Sicherheitsbehörden gehen davon aus, dass das Video von der britischen Islamistin an einen Vertreter der IS-Propagandastelle weitergeleitet werden sollte. Der sollte offenbar eine Veröffentlichung des Videos über die üblichen IS-Propagandakanäle in die Wege leiten. Diese Person lebte inzwischen aber wohl nicht mehr. Deutschen Sicherheitsbehörden liegen Informationen vor, wonach der Islamist bei Kriegshandlungen im Gazastreifen ums Leben gekommen sein soll.
0: Wieder ist im Mittelmeer ein Boot mit Geflüchteten gekentert. Mindestens ein Mensch kam dabei ums Leben. Mehrere Personen werden noch vermisst. Das Unglück ereignete sich vor der griechischen Insel Kreta. Einzelheiten dazu von Jasper Riemann.
13: Laut einem Sprecher des griechischen Ministeriums für maritime Angelegenheiten wurden bislang 51 Menschen gerettet. Insgesamt seien aber 77 Menschen auf dem Boot gewesen, heißt es demnach von Überlebenden. Den Angaben nach war das Boot in Libyen gestartet. Das Unglück ereignete sich gestern. An der Suche beteiligten sich bislang Patrouillenboote, ein Helikopter, eine Drohne und Handelsschiffe. Unterstützung kam von der europäischen Grenzschutzbehörde Frontex. Laut Medienberichten soll starker Wind die Suche erschwert haben. Kreta und die etwas südlicher gelegene Insel Ravdos sind zu wichtigen griechischen Ankunftsorten für Migranten aus Libyen geworden. Auf Kreta gibt es aktuell nur provisorische Unterkünfte für Asylsuchende. Die griechische Regierung will permanente Aufnahmezentren errichten, doch es gibt immer wieder Streit mit lokalen Behörden. Griechenland setzt sich außerdem mit Deutschland und anderen EU-Ländern dafür ein, Abschiebezentren außerhalb Europas einzurichten.

0: Es ist 18.15 Uhr.
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0: Nachrichten mit Markus Terhast.
2: SPD fordert Preisdeckel für Spritpreise. In einem heute veröffentlichten Positionspapier heißt es, es brauche diesen befristet, um die Gewinnmargen der Mineralölgesellschaften zu begrenzen. Vorbild könnten Belgien und Luxemburg sein. Außerdem sollten die Sondergewinne der Konzerne mit einer Übergewinnsteuer abgeschöpft werden. Bundeswirtschaftsministerin Reiche dagegen schlägt die Entlastung von bestimmten Bevölkerungsgruppen durch Direktzahlungen vor. Russland und Ukraine verzichten offenbar auf Angriffe auf Energieinfrastruktur. Wie US-Präsident Trump mitteilte, haben die beiden Länder vereinbart, Energieziele des jeweils anderen Landes nicht mehr zu attackieren. Trump hatte gestern von einer Dieselknappheit gesprochen und die Ukraine aufgerufen, ihre Angriffe einzustellen. Die Ukraine nimmt seit Monaten gezielt unter anderem Raffinerien in Russland ins Visier. Europa nimmt Kampf um Einfluss in der Arktis auf. Künftig soll dort Staaten wie Russland, China und den USA Paroli geboten werden, wie es bei einem Gipfeltreffen in Nordfinnland hieß. Man werde der Arktis mehr Aufmerksamkeit widmen, so Bundeskanzler Merz. Geplant sind mehr Überwachung, Infrastrukturinvestitionen und gemeinsame Eisbrecher. Studie bescheinigt allen Bundesländern sinkendes Bildungsniveau. Im jährlichen Bildungsranking der arbeitgebernahen Initiative Neue Soziale Marktwirtschaft heißt es, dass sich die Ergebnisse in den drei Bereichen Schulqualität, Bildungsarmut und Bildungschancen erneut verschlechtert haben. Am besten schnitt erneut Sachsen ab, auf Platz 2 liegt Bayern. Verteidigungsminister will Soldaten für Litauen-Brigade verpflichten. Pistorius will damit die volle Einsatzbereitschaft erreichen. Freiwillig seien bislang schon knapp 80% der benötigten Mannschaftsstärke zusammengekommen. Bis Ende 2027 sollen in Litauen 4.800 deutsche Soldaten stationiert sein. Das Wetter in Bayern in der Nacht klar, morgen überwiegend sonnig.
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3: Im Studio Joachim Dangel. Die Frankenwaldbrücken sorgen seit Jahren für Schlagzeilen. Jetzt soll sich der Hofer Kreistag in einer Sondersitzung mit der Zukunft dieses millionenschweren Tourismusprojekts beschäftigen. Einzelheiten zum aktuellen Stand hat Anne-Rose Zuber aus dem BR-Studio Hof.
4: Nachdem die obersten bayerischen Verwaltungsrichter kürzlich in einer Eilentscheidung den geplanten Bau der weltweit längsten Fußgängerhängebrücken im Frankenwald vorläufig gestoppt hatten, fordert die Fraktion aus SPD und aktiven Landkreisbürgern nun eine Sondersitzung des Kreistags. Auch die Grünen haben bereits einen Fragenkatalog bei CSU-Landrat Oliver Beer vorgelegt. Es geht vor allem um den weiteren Zeitplan und die Kosten. Bislang ging der Landkreis davon aus, im kommenden Jahr mit dem Bau der insgesamt rund 1.400 Meter langen Hängebrücken zu beginnen und schätzte die Kosten auf 45,5 Millionen Euro. Die SPD fordert, die Zeit bis zum endgültigen Gerichtsurteil nun zu nutzen, um über, so wörtlich, echte Alternativen zur Steigerung des sanften Tourismus im Frankenwald nachzudenken.
3: Ein unbekannter Täter hat gestern Abend am Bahnhof in Prien am Chiemsee einen Mann durch Stiche verletzt, möglicherweise mit einem Messer. Bei der Fahndung nach dem geflüchteten Angreifer bittet die Polizei die Bevölkerung um Mithilfe. Einzelheiten von Henning Pfeiffer.
5: Kurz vor 20 Uhr wurde ein Zeuge am Bahnhof auf einen verletzten Mann aufmerksam. Er gab an, kurz zuvor von einem Unbekannten mit einem spitzen Gegenstand angegriffen worden zu sein. Rettungsdienst und Polizei wurden alarmiert. Der 39-Jährige kam in eine Klinik. Die Stichverletzungen erwiesen sich als nicht lebensgefährlich. Die Polizei leitete eine Großfahndung nach dem unbekannten Täter ein. Er konnte bis jetzt nicht ausfindig gemacht werden. Die Kripo bittet deshalb um Hinweise aus der Bevölkerung. Der Täter wird als etwa 25-jähriger Mann beschrieben. Die Haut gebräunt, er trug schwarze Haare, an der Seite kurz, oben länger. Bekleidet war er mit einer beigen Hose und schwarzer Daunenjacke. In einer Hand soll er eine Bierflasche gehalten haben. Die Kripo Rosenheim ermittelt wegen gefährlicher Körperverletzung. Zum Tatmotiv ist noch nichts bekannt.
3: Ab heute sind im Nördlinger Ries ganz besondere Gäste zu Besuch, Astronauten der NASA und der ESA. Was sie dort tun? Sie trainieren für künftige Mondmissionen. Das machen Astronauten regelmäßig im Nördlinger Ries. Tobias Hildebrand aus dem BR-Studio Donau-Ries, warum trainieren sie ausgerechnet da?
6: Die trainieren hier im Ries, weil das Nördlinger Ries und der Mond sich sehr ähnlich sind. Denn wer zum Mond hochschaut, der kann teilweise mit bloßem Auge erkennen, es gibt unzählige Meteoritenkrater auf dem Mond. Und das Nördlinger Ries ist ja auch ein alter Meteoritenkrater, 25 Kilometer im Durchmesser. Bei so einem Asteroideneinschlag mit enormer Wucht, da entstehen ganz besondere Gesteine und die sollen die Astronauten dann eben, sollten sie mal auf dem Mond stehen, da oben dann wiedererkennen. Die nächsten Tage sind die drei Astronauten aus den USA, Japan und Europa deshalb unter anderem in alten Steinbrüchen unterwegs. Da lernen sie ganz praktisch, die Gesteine zu erkennen und wie so ein Meteoritenkrater geologisch aufgebaut ist.
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0: Fast drei Wochen ist die Sturzflut von Nepal jetzt her. Mehr als 5000 Menschen werden immer noch vermisst. Und die Wahrscheinlichkeit, noch jemanden zu finden, die geht gegen null. Und während Angehörige bei symbolischen Beerdigungen trauern, versuchen Hilfsorganisationen, zumindest den Kindern, einen Anschein von Normalität und Stabilität zu vermitteln. Eine Reportage von Markus Spieker und Lena Bodewein.
7: Ein verschmutzter Schulrucksack im Matsch. Das Gebäude nahe des Trishuli-Flusses vom Schlamm bedeckt. Im Klassenzimmer nur Trümmer. Fensterrahmen liegen über Schulbänken und dicken Ästen, die die Sturzflut hierhin mitgerissen hat. Unterricht kann hier nicht stattfinden. Hoch über dem Fluss im Grünen hat ein Kinderhilfswerk eine Behelfsschule errichtet. Weiße Zelte, blaue Klohäuschen, ein buntes Klettergerüst und ein Trampolin. Auf dem Stundenplan stehen keine regulären Fächer, sondern vor allem Malen, Musik, Spielen, Sport. Die Kinder abzulenken, darin sieht Lehrerin Sushila Bugatti ihre wichtigste Aufgabe. Wir wollen, dass die Kinder wieder etwas anderes in ihren Köpfen haben, nicht dauernd nur die Flut. Deshalb dieser Unterricht. Und sie machen richtig gern mit. Viele der Kinder sind schwer traumatisiert. Fast jedes von ihnen hat Angehörige verloren. Wie Sangeeta Tamang. Ich war weiter oben am Hang. Ich habe von dort gesehen, wie meine Mutter aus dem Haus um ihr Leben gerannt ist. Dann haben die Wassermassen sie mitgerissen. Viele der Opfer wurden 100 Kilometer weit von der Sturzflut davongetragen. Ihre Gesichter sind kaum noch zu erkennen. Viele Körper nicht mehr intakt, da sie zwischen Felsen, Geröll und Trümmerteilen hin und her geworfen wurden. Darum ist die Identifikation der Leichen so schwierig. Die Macht der Flutwelle hat auch die Infrastruktur unten am Fluss zunichte gemacht. Die größte Solaranlage des Landes zerstört. Auch weggeschwemmt oder niedergerissen sind sämtliche 41 Brücken über den Fluss. Immerhin wurde nun die erste neu errichtet. Ein kleiner Lichtblick. 5 Tage hat die nepalesische Armee daran gearbeitet, erzählt Soldat Hira Shrestha.
8: Seit der Flut brauchten die Leute 3 Stunden, um auf die andere Seite zu kommen. Jetzt hängt das Dorf wieder an der Welt dran. Das hier ist die Lebensader.
7: Täglich kommen mehr und mehr Bagger angerollt. Sie holen den Schlamm aus den Häusern, auch wenn bei den meisten fraglich ist, ob die jemals wieder bewohnt werden können. Sita Devi lebt in einer Notunterkunft. Sie sucht immer noch nach ihrem Mann, ihrem Sohn und ihrer Tochter. Aber nach fast 3 Wochen schwindet allmählich die Hoffnung. Ich habe alles verloren. Mein Haus, meine Familie. Die Flut hat sie offenbar weggespült. Ich will sie wenigstens beerdigen. Aber noch nicht einmal das kann ich. Die vielen Leichen, die nicht identifiziert werden können, kommen in Massengräber. Vorher werden DNA-Proben genommen, Kennschilder angebracht für eine mögliche spätere Identifizierung. Für die Überlebenden geht allmählich der bange Blick voraus, Richtung Winter, wenn Temperaturen knapp über dem Gefrierpunkt herrschen. Schule im Freien ist da undenkbar. Und viel länger könne man die Kinder auch nicht mit Ersatzprogramm beschäftigen, meint Lehrerin Sushila Bugatti. Gerade die Kinder brauchen wieder ganz normalen Unterricht. Sie wollen zurück in eine richtige Schule. An diesem Nachmittag spielen die Schülerinnen und Schüler auf Rutsche, Klettergerüst und Trampolin. Weil Spielplatz auf dem Stundenplan steht. Bis sie wieder einfach so spielen können, wird es wohl noch lange dauern.
0: Wie Nepals Kinder nach Normalität suchen. Die ganze Reportage können Sie im Weltspiegel in der ARD-Mediathek sehen.
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0: Von düsterem Prestige-TV bis zum Streaming-Hit für Millionen. Morgen werden die Emmy Awards in Los Angeles verliehen für die besten TV- und Streaming-Serien dieses Jahres. Einige Serien gelten schon jetzt als Favoriten, andere könnten für Überraschungen sorgen. Welche Produktionen auf einen Emmy hoffen können, dazu jetzt Antje Sieb.
9: Und schon geht es los.
10: Noah Wyle, Filmemacher und Hauptdarsteller von The Pitt, ist einer der Anwärter auf mehrere Emmys. Die Krankenhausserie, die in einer Notaufnahme in Pittsburgh spielt, ist wegen ihrer Realitätsnähe beliebt. Wyle selbst aus einer ähnlichen Rolle aus Emergency Room bestens bekannt. Die zweite Staffel war dieses Jahr insgesamt 25 Mal nominiert, so viel wie keine andere Serie, und hat 4 Emmys schon in der Tasche. Genau wie Pluribus, einer der Konkurrenten um den Preis für die beste Dramaserie.
11: Sei versichert, Carol. Wir finden heraus, was dich anders macht.
12: Herausfinden, wieso?
11: Damit du dich uns anschließen kannst.
12: Was? So.
10: In der Science-Fiction-Serie spielt Ray Seahorn eine der wenigen Menschen, die immun gegen ein Alien-Virus ist. Fast alle um sie herum teilen plötzlich alle Gedanken und einen einzigen Willen. Und wollen sie mit eingliedern ins kollektive Bewusstsein. Die Horrorkomödie Widow's Bay tritt um den Preis als beste Comedy-Serie an.
13: Ich hatte eine Unterhaltung mit dem Mann auf der Fähre. Aha. Und er hat was Seltsames gesagt.
14: Und was?
13: Dass hier schlimme Dinge passieren.
10: Matthew Rhys spielt den Bürgermeister eines Inselorts, der auf Gedeih und Verderb Touristen anlocken möchte. Das trifft allerdings auf Widerstand und auf einen gefährlichen alten Fluch, der auf Widow's Bay liegt. Die Geschichte erinnert nicht ohne Grund ein bisschen an Der weiße Hai. Statt Hai sind es allerdings Gruselgestalten, die dem Bürgermeister einen Strich durch die Rechnung machen wollen. Aber das ein oder andere filmische Zitat aus Spielbergs Klassiker ist trotzdem dabei. Die Serie geht schon mit 8 Emmys etwa für Musik, Kamera und Casting ins Rennen und könnte dem Vorjahressieger Hacks Konkurrenz machen.
15: You know, when you're away from the spotlight, you have time to think about what really matters. The Spotlight!
10: Hacks begleitet in der 5. und letzten Staffel eine alternde Comedy-Diva in Las Vegas und ihre junge Co-Autorin. Hauptdarstellerin Jean Smart hat bisher für jede Staffel einen Emmy gewonnen und gilt auch diesmal als Favoritin. Bei den Miniserien hat die TF St. Louis gute Chancen, nicht zuletzt deshalb, weil ein paar der Preise in dieser Kategorie dieses Jahr schon vorab vergeben wurden. Die Handlung lässt sich ziemlich kurz zusammenfassen. 3 Menschen in der Midlife-Crisis beginnen eine Dreiecksbeziehung und dann ist einer davon tot.
16: Entschuldigung?
17: Was kann ich für Sie tun?
16: Special Crimes. Ich glaube, es war kein natürlicher Tod.
10: Neben Serien werden auch noch andere Programme ausgezeichnet. Stephen Colbert's Late Show hat mit ihrer letzten Saison dieses Jahr bereits 5 Emmys in der Tasche und gilt auch für einen 6. als Favorit.
0: Ja, und wer dann morgen tatsächlich den begehrten Emmy bekommt, das hören Sie hier live um 6.24 Uhr. Dann sind wir mit Antje Sieb zum Gespräch verabredet.
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0: A3 Linz Richtung Passau zwischen Suben und Pocking, 4 Kilometer Stau. A6 Waidhaus Richtung Nürnberg zwischen Waidhaus, Autobahn und Pleistein, 3 Kilometer Stau an einer Baustelle. A92 Deggendorf Richtung München zwischen Unterschleißheim und Dreieckfeld-Moching, 5 Kilometer Stau. A99 Westumfahrung München Richtung Lindau zwischen Fröttmanning Nord und Dreieck Allach. 11 Kilometer Stau dort an einer geräumten Unfallstelle. Die B307 Miesbach Richtung Bayerischzell zwischen Miesbach und Hausham. Dort gibt es Stau. Und B471 Garching Richtung Fürstenfeldbruck zwischen Lustheim und Karlsfeld. 4 Kilometer Stau. Und das Wetter in Bayern. Am Abend vereinzelt Regen. Die Höchsttemperaturen liegen bei 18 Grad und in der Nacht fallen die Werte örtlich dann bis auf 7 Grad. Am frühen Morgen wird es gebietsweise neblig, morgen dann überwiegend sonnig und wärmer als heute. Am Mittwoch kann es Schauer und Gewitter geben.

0: 18.30 Uhr.
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0: Die Bundesregierung beobachtet die steigenden Spritpreise mit Sorge. Die EU will in der Arktis größeren Einfluss. Nach der PISA-Studie zeigt auch der neue Bildungsmonitor schlechtere Leistungen bei den Schülern. Im Studio Claudia Schaffer. Der Iran-Konflikt und die Sperrung der Schifffahrtsroute von Hormuz lassen den Ölpreis immer weiter steigen. Wer viel mit dem Auto unterwegs ist, merkt das deutlich an der Tankstelle. In der Politik beobachtet man die Entwicklung. Es ist aber unklar, ob und inwieweit es Gegenmaßnahmen geben wird. Aus Berlin dazu Philipp Eckstein.
2: Auch der Bundesregierung bereiten die hohen Preise große Sorgen. Das räumte der stellvertretende Sprecher der Bundesregierung Steffen Mayer ein. Unternehmen und Pendlerinnen und Pendler würden dadurch wirklich sehr belastet. Der Regierungssprecher verwies auf die Situation im Nahen Osten. Die Angriffe auf Ölpipelines und die Blockade von Seewegen seien der Grund für die hohen Preise. Zugleich betonte er, die Bundesregierung und der Kanzler beschäftigten sich sehr intensiv mit dem Thema. Wie und ob die Bundesregierung Entlastungen beim Spritpreis plant, ist aber weiter offen. Ein Sprecher des Finanzministeriums sagte, Bundesfinanzminister Lars Klingbeil setze sich auf europäischer Ebene weiter für eine Übergewinnsteuer für Mineralölkonzerne ein. Zuletzt hatte es vermehrt auch wieder die Forderung nach einem Spritpreisdeckel gegeben, also einer gesetzlichen Festlegung von Höchstpreisen für Benzin und Diesel. Eine Sprecherin des Wirtschaftsministeriums sagte dazu, man sei gesprächsbereit. Zugleich warnte sie aber vor einem hohen bürokratischen Aufwand und möglichen Problemen bei der Umsetzung eines Preisdeckels.
0: Mit durchschnittlich fast 2,30 Euro ist der Preis zum Beispiel für E10 am Wochenende auf ein neues Rekord hochgestiegen. Und Experten gehen davon aus, dass der Sprit noch teurer werden könnte. Worauf sich Autofahrer einstellen müssen, dazu Till Büker von der Frankfurter Börse.
3: Der Deutsche Tankstellenverband rechnet sogar mit Spritpreisen um die 3 Euro. Der ADAC sieht dafür zwar keine Anhaltspunkte, dafür müssten die Ölpreise nochmals deutlich stärker steigen. Einen neuen Höchststand bei Diesel schließen aber auch die Experten des ADAC nicht aus, wenn sich die Lage weiter verschärft. Autofahrerinnen und Autofahrern in Deutschland bleibt also erst einmal nichts anderes übrig, als zu versuchen, immerhin die Preisschwankungen auszunutzen. Weiterhin dürfen die Spritpreise ja nur einmal am Tag um 12 Uhr mittags erhöht werden. Am späten Vormittag, kurz vor den neuen Preisen, ist es daher oft am günstigsten. Und es wird empfohlen, abseits der Autobahn zu tanken. Laut ADAC kann es da teilweise Unterschiede von über 30 Cent geben.
0: Neue Schifffahrtsrouten, Bodenschätze und Sicherheit. Der zweitägige Arktisgipfel in Finnland hatte viele Themen. 12 europäische Länder, darunter auch Deutschland, die wollen ihren Einfluss auf die arktische Region stärken. Insbesondere mit Blick auf die russische Bedrohung und auch im Hinblick auf die Forderung von US-Präsident Trump, Grönland den USA zuzuordnen. Über die Ergebnisse des Arktisgipfels in Finnland berichtet Jean-Marie Magro.
4: Bundeskanzler Friedrich Merz hat weitere Unterstützung der Ukraine angemahnt. Beim Arktisgipfel in Finnland sagte Merz, dass wohl die entscheidenden Momente, Wochen und Monate anstünden, in denen es darum gehe, die Freiheit und den Frieden auf dem Kontinent zu verteidigen. Er werde deshalb alles in seiner Macht Stehende tun, um die Unterstützung für die Ukraine aufrechtzuerhalten und die Menschen davon zu überzeugen, dass dies auch in ihrem Interesse liege, so der Kanzler. Neben Deutschland verpflichteten sich in Lappland 11 weitere Länder dazu, ihr Engagement in der Arktis auszubauen. Konkret sollen die Überwachung und der Informationsaustausch in der Region verbessert und ein gemeinsames Lagebild geschaffen werden. Wirtschaftlich sehen die Länder Chancen vor allem bei kritischen Rohstoffen, Raumfahrt, Schifffahrt und Tourismus. Russland rüstet nach Einschätzung der NATO in der Arktis auf, führe Raketentests durch und beschädige Unterseekabel. Speziell Gastgeber Finnland, das eine 1300 Kilometer lange Grenze mit Russland teilt, pocht auf die Bedrohung durch den Nachbarn. Aber auch Grönland ist für die Europäische Union wichtig. Die Arktisinsel gehört zum Königreich Dänemark. Jedoch hat US-Präsident Donald Trump mehrfach betont, Grönland kontrollieren zu wollen. Diese Ansprüche werden in der Erklärung der Unterzeichner nicht explizit genannt. Im Oktober sollen weitere Details bekannt werden. Dann möchte die EU-Kommission eine Arktisstrategie vorstellen.
0: Anfang der Woche erst die bedrückenden Ergebnisse der neuen PISA-Studie. Heute ist der Bildungsmonitor veröffentlicht worden vom Institut der Deutschen Wirtschaft. Und auch in diesem bundesweiten Vergleich gibt es kaum gute Nachrichten. Die schulischen Leistungen, gerade beim Lesen und Rechnen, haben sich deutlich verschlechtert. Trotzdem gibt es natürlich einen Bildungssieger, das ist wieder Sachsen, ganz dicht gefolgt von Bayern. Lisa Westhäuser.
5: Besonders bei der beruflichen Bildung ist Bayern Spitze und das schon seit Jahren. In keinem anderen Bundesland gibt es ein so großes Angebot an Ausbildungsstellen pro Bewerber. Außerdem hat Bayern die niedrigste Quote an Schulabbrechern in ganz Deutschland. Deutlichen Nachbesserungsbedarf sieht das Ranking aber bei der Ganztagsbetreuung. In Bayern werden deutlich weniger Kinder und Jugendliche den ganzen Tag betreut als im Bundesschnitt. Ganztagsbetreuung ist aus Sicht der Autoren wichtig, um schwächere Schüler gezielt zu fördern. Für ganz Deutschland sieht das Ranking vor allem Probleme bei den Aufstiegschancen. Das Elternhaus entscheidet im Wesentlichen über den Bildungserfolg viel stärker als in anderen Ländern. Außerdem ist der Anteil der Schulabbrecher in den letzten 20 Jahren gestiegen. Im Jahr 2024 hatten gut ein Fünftel der 24- bis 64-Jährigen keinen Schulabschluss. Der Fokus des Bildungsmonitors liegt auf der Frage, wie das Bildungssystem zum Wirtschaftswachstum eines Bundeslandes beiträgt. Gewerkschaften und der Deutsche Lehrerverband kritisieren diese Ausrichtung.
0: Nach rund 8 Monaten Untersuchungshaft hat der Generalbundesanwalt jetzt die Berliner Geschäftsfrau Ilona W. angeklagt. Die 57-Jährige soll einen Offizier des russischen Geheimdienstes mit Informationen versorgt haben und das jahrelang. Entsprechend nah dran an interessanten Quellen war sie wohl. Unser Experte Holger Schmidt mit den Einzelheiten.
6: Ilona W. betrieb bis zu ihrer Festnahme eine Marketingagentur und galt im Berliner Politikbetrieb als gut vernetzt. Nach ihrer Festnahme tauchten mehrere Fotos von offiziellen Veranstaltungen auf, bei der sie in der Nähe von führenden Politikerinnen und Politikern saß. Auf einem Foto sitzt sie nur wenige Meter von Bundeskanzler Merz und dem ukrainischen Präsident Selenskyj entfernt. Sie als mögliche russische Spionin mit derart guten Kontakten hatte nach ihrer Festnahme im Januar für Unruhe gesorgt. Nun hat Generalbundesanwalt Rommel seine Anklage gegen die Frau dem Berliner Kammergericht vorgelegt. Mehr als 2 Jahre lang soll W. Kontakte zu einem Mann in der russischen Botschaft in Berlin gehabt haben, der für den russischen Geheimdienst tätig war. Sie sollen über hochkarätige Veranstaltungen in Berlin informiert und ihm auch ermöglicht haben, an diesen Veranstaltungen unter falschem Namen teilzunehmen. Dabei sei es dem Mann in der Botschaft darum gegangen, ein Spionagenetzwerk aufzubauen. Das Kammergericht muss die Anklage nun prüfen und über den möglichen Beginn einer Verhandlung entscheiden. Ilona W. sitzt in Untersuchungshaft.
0: ChatGPT, Gemini oder DeepSeek, die Nutzung von KI-Chatbots, die in den USA oder in China entwickelt wurden, gehört für viele Menschen längst selbstverständlich zu ihrem Alltag. Europäische Anbieter spielen kaum eine Rolle. Doch sogar US-Tech-Konzerne warnen vor den unabsehbaren Folgen, die eine unkontrollierte KI haben könnte. Trotz oder gerade wegen dieser Risiken muss Europa endlich schneller werden, wenn es nicht den Anschluss verlieren will. Dazu haben heute verschiedene Wissenschaftler, Politiker und KI-Forscher aufgerufen. Fritz Wirbitzki.
7: Europa riskiere seinen Wohlstand, seine Souveränität und seine Sicherheit, wenn sich bei seiner Strategie zur künstlichen Intelligenz nichts ändert. Davor warnt eine Gruppe von Top-Ökonomen und KI-Experten. Die Gruppe hat deshalb eine Strategie erarbeitet, um Europa handlungsfähig zu machen. Darin gibt es 2 Ansätze. Im besten Fall entwickelt man eine eigene Spitzen-KI. Dafür braucht es jedoch enorme Investitionen und auch Gelder von außerhalb der EU. Hier ist die Rede von 1,3 Billionen Euro, um konkurrenzfähig zu werden. Falls nicht genug Investitionen zusammenkommen, habe man viel Geld verschwendet und trotzdem keine Spitzen-KI. Deshalb geht es in einem 2. Ansatz darum, sich den Zugang und auch ein Mitspracherecht bei KI aus dem Ausland zu sichern. Laut der Expertengruppe müsse die EU dafür Unternehmen stärken, die wichtig für die KI-Entwicklung sind, zum Beispiel in der Lasertechnik. Außerdem brauche es deutlich mehr europäische Rechenzentren. Insgesamt umfasst die Transformative AI Strategy über 40 Empfehlungen an die EU und ihre Mitgliedstaaten.
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8: Im Studio Stefan Lina. Die Stimmung an den Finanzmärkten bleibt verhalten. An den deutschen Börsen überwogen heute die Verluste. Der DAX ging mit einem Minus aus dem Handel. Detlef Landmesser hat für uns das Geschehen an den Märkten verfolgt.
9: Zum Start in die neue Woche haben gleich mehrere Faktoren auf den Kursen gelastet. Zum einen die weiter steigenden Ölpreise. Nach der Störung der Ölexporte Saudi-Arabiens näherte sich der Preis für Brent-Öl der Marke von $110 pro Barrel. Zum anderen wirkt die Sorge der KI-Branche nach. Leistungsfähige Modelle könnten das gesamte Internet übernehmen und gewaltige Schäden verursachen. Wenn die Entwicklung, wie von Anthropic vorgeschlagen, verlangsamt würde, würde das Investitionstempo gebremst und damit auch die KI-Profiteure belastet werden. Und schließlich gehen die Kurse an den Anleihemärkten weiter zurück, was die Rendite zehnjähriger US-Anleihen erstmals seit Jahren wieder über die Marke von 5% trieb. Grund ist die Sorge vor einer anhaltend hohen Inflation und der hohen Staatsverschuldung. Der DAX ging in diesem Umfeld in die Knie und verlor 0,5% auf 25.440 Punkte. Größte Verlierer waren die Aktien mit KI-Bezug wie Infineon, Siemens Energy, aber auch der Baukonzern Hochtief, der ebenfalls vom hohen Bedarf an Rechenzentren profitiert.
8: Trotz Konjunkturschwäche, die Reiselust der Deutschen ist offenbar ungebrochen. Und das hat am Nürnberger Flughafen zu einem Rekordsommer geführt. In diesem Jahr hat der Albrecht-Dürer-Airport erstmals während der Sommerferien die Marke von 800.000 Passagieren geknackt. Wie der Betreiber zum Ferienende heute mitteilte, wurden in den 6 Urlaubswochen rund 806.000 Passagiere am Nürnberger Flughafen abgefertigt. Das seien rund 20.000 mehr als im Vorjahr gewesen. Demnach war der stärkste Reisetag der 31. August mit mehr als 21.000 Fluggästen. Besonders beliebte Reiseziele ab Nürnberg waren wie schon in den Vorjahren Antalya in der Türkei und das spanische Palma de Mallorca. Nach diesem Rekordsommer stehen auch die Chancen gut, nach Angaben des Flughafens ein neues Rekordhoch für das Gesamtjahr bei den Passagierzahlen zu erreichen. Auch wenn Air Baltic eigentlich eine Fluggesellschaft aus Lettland ist, viele deutsche Reisende kennen das Unternehmen, denn die baltische Airline fliegt häufig im Auftrag der Lufthansa. Allerdings steckt die Firma in der Krise. Sie hat nun in den USA Gläubigerschutz beantragt, um sich zu sanieren. Tamara Link zu den Hintergründen.
10: Schon seit Jahren steckt Air Baltic in der Krise. Einer der Gründe ist der teure Ausbau der Flotte, der auf die Luftfahrtkrise der Corona-Jahre traf. Zugesetzt hat der nationalen lettischen Fluggesellschaft auch der Ukraine-Krieg mit massiven Auswirkungen auf die Flugrouten. Anfang vergangenen Jahres kamen Triebwerksprobleme hinzu, Tausende von Flügen mussten gestrichen werden. Betroffen ist davon auch die Lufthansa. Mit 10% ist sie an Air Baltic beteiligt. Die nationale lettische Fluggesellschaft fliegt für die Lufthansa zudem zahlreiche Kurzstrecken. Größter Anteilseigner ist mit mehr als 88% der lettische Staat. Mit dem Gläubigerschutz in den USA will Air Baltic das Ruder jetzt nochmal rumreißen. Mit einem Rekonstruierungsplan soll das Unternehmen wieder auf die Beine kommen. 350 Millionen Euro hat sich die Airline von verschiedenen Investoren dafür gesichert. Während der Umsetzung sollen die Geschäfte ungehindert weiterlaufen. Für Fluggäste entstehen deshalb keine Konsequenzen. Viele Gläubiger der Airline sitzen in den USA, darunter auch Banken wie Morgan Stanley. Zudem sind Flugleasingverträge, Anleihen und Treibstofflieferverträge nach internationalem Recht und in US-Dollar abgeschlossen. Das ermöglicht den Gläubigerschutz nach US-Recht. Air Baltic geht davon aus, dass das Verfahren bis rund Juni 2027 abgeschlossen sein wird.

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2: 18.45 Uhr.
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2: Markus Terhast mit Nachrichten.
4: Bundeswirtschaftsministerin Reiche sieht keinen Spielraum für erneuten Tankrabatt. Sie sagte im Interview mit RTL und NTV, das habe die Koalition gemeinsam entschieden. Sie wolle stattdessen prüfen, ob die Energiesteuern gesenkt werden könnten. Finanzminister Klingbeil wird sich nach Angaben eines Sprechers auf EU-Ebene erneut für eine Übergewinnsteuer für Ölkonzerne einsetzen. Beschädigte Ölpipeline in Saudi-Arabien wird wohl erst in mehreren Wochen repariert sein. Solange ist laut Regierungsvertretern aus der Region ein Betrieb gar nicht oder nur teilweise möglich. Das erschwert es Saudi-Arabien weiter, sein Öl auf den Weltmarkt zu bringen, denn im Osten blockiert der Iran die Straße von Hormuz, im Westen die Houthi-Miliz die Meerenge Bab al-Mandab. EU-Staaten wollen Schutz des europäischen Kontinents auf Arktis ausweiten. Das haben die Staats- und Regierungschefs der EU-Länder bei ihrem Treffen in Finnland beschlossen. Auf dem Arktis-Gipfel wurden außerdem Pläne für eine neue europäische Eismeerflotte besprochen. Bayern liegt im Ländervergleich bei der Bildung nur hinter Sachsen. Das zeigt der sogenannte Bildungsmonitor der arbeitgebernahen Initiative Neue Soziale Marktwirtschaft. Ebenfalls zur Spitzengruppe gehören Hamburg und Baden-Württemberg. In der Studie geht es darum, inwieweit die Bundesländer Bildungsarmut reduzieren, Fachkräfte sichern und Wachstum fördern können. Bundesregierung nimmt Warnungen aus den USA zu Gefahren durch künstliche Intelligenz sehr ernst, das sagte ein Sprecher des Digitalministeriums. Wenn KI-Modelle zunehmend ausbrechen und in andere Systeme eindringen, habe man es mit einem völlig anderen Bedrohungsszenario zu tun, hieß es. Man wolle die KI-Entwicklung in Europa aber dennoch vorantreiben. Das Wetter in Bayern in der Nacht klar, morgen überwiegend sonnig.
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2: Das Läuten von Kirchglocken in direkter Nachbarschaft, das gefällt nicht jedem. Ganz anders im oberbayerischen Massenhausen. Dort war vor 2 Jahren ein Riss in der 400 Jahre alten Glocke festgestellt worden. Daraufhin taten sich die Dorfbewohner der katholischen Pfarrgemeinde zusammen, damit die Glocke so schnell wie möglich ersetzt wird und im Dorf wieder geläutet werden kann. 90.000 Euro haben sie gesammelt. Unsere Reporterin Astrid Uhr war dabei, als am Wochenende die neue Glocke eingeweiht wurde.
5: So klingt sie, die neue Glocke für die katholische Kirche Mariä Heimsuchung in Massenhausen im Landkreis Freising. 2 Jahre lang hatte ihr Läuten im Dorf gefehlt. Zur Glockenweihe am vergangenen Samstag war das ganze Dorf früh auf den Beinen. Chor, Blaskapelle, Kindergarten, Feuerwehr. Mit dabei auch Patricia Ertl im Festtagsdirndl. Für sie gehört das Läuten der Glocken zum Alltag.
6: Morgen schon, wenn um 6.30 Uhr die Glocke klingelt und dann die Sonne aufgeht, dann startet man irgendwie schon so ganz, ganz anders in den Tag rein und irgendwie auch immer wieder so die Erinnerung für die Gemeinde.

0: Schon, natürlich freuen wir uns über jeden Cent, aber sind schon ganz glücklich.
1: Die neue Glocke ist aus Bronze und hat 85 cm Durchmesser und Höhe. Damit sie mit ihren etwa 500 Kilo sicher hängt, wurde auch der ganze Glockenstuhl renoviert. Das kostet. Die Gemeindemitglieder müssen etwa 90.000 Euro auftreiben. Noch ist nicht alles beisammen. Die alte Glocke hat 400 Jahre lang geläutet, ihr Klang war vertraut und sie hat lange durchgehalten. Im Zweiten Weltkrieg wurde sie von den Nazis abgenommen und sollte sogar eingeschmolzen werden für Munition. Doch sie kam zurück. Messner Stefan Heiger.
2: Hier ist der alte Riss, wo die Glocke 1943 wieder zurückgekommen ist aus dem Glockenfriedhof in Hamburg. Der geht bis daher, man sieht das durch die grobe Schweißungen, wo auch nicht sachgemäß gemacht worden ist. Und hier beginnt der neue, mit 20 cm der neue Riss.
1: Das Gießen der neuen Glocke hat er hautnah miterlebt. Die Pfarrgemeinde hat extra einen Bus zur Gießerei im hessischen Gießen organisiert.
0: Das war ein wahnsinniges Erlebnis, wenn man diese Bronze da sieht, wie die rinnt in diese Erde. Fantastisch.
1: Auch die neue Glocke soll 400 Jahre lang halten. Mindestens, hofft die Pfarrgemeinde.
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4: 2 Tage hat sich der CSU-Vorstand in München getroffen, um unter anderem über die Konsequenzen nach der Wahl in Sachsen-Anhalt zu beraten. Denn nach dem Sieg der AfD dort ringt die Union mit dem richtigen Umgang mit der Partei. CSU-Chef Söder hatte ja etwa die Brandmauer zuletzt für gescheitert erklärt. Österreichs Kanzler Stocker scheint dagegen einen Umgang mit populistischen Parteien für sich gefunden zu haben. Er hatte vergangenes Jahr erst mit der rechtsnationalen FPÖ über eine Koalition verhandelt, dann aber mit den Sozialdemokraten und liberalen Neos eine Regierung gebildet. Auch deshalb war Stocker wohl heute zu Gast bei der CSU. Doch bei dem Treffen heute ging es nicht nur um die AfD, die FPÖ und Brandmauern. Auch das gute Verhältnis zwischen Bayern und Österreich, das stand im Fokus. Dazu Astrid Halder.
5: Der Start in die Pressekonferenz war launig. Für Ministerpräsident Söder von der CSU sind Bayern und Österreich Freunde, trotz ein paar Querelen mit Tirol wegen Verkehrsthemen.
6: Wien ist ja auch näher als Berlin, also zumindest erstmal von den Kilometern her. Und wir verstehen uns mit der Österreichischen Volkspartei immer sehr, haben immer sehr enge, gibt mal so die ein oder andere kleine Tiroler-Schmankerl, aber im Grunde genommen verstehen wir uns sehr, sehr gut und haben auch eine sehr, sehr gemeinsame Aufgabe.
5: Doch dann wurde Söder schnell ernst. In dem mehrstündigen Treffen sei es darum gegangen, welche Erfahrungen der österreichische Bundeskanzler mit der FPÖ gesammelt habe. Denn die AfD und die österreichische FPÖ arbeiteten eng zusammen. Der österreichische Bundeskanzler Christian Stocker von der konservativen ÖVP erklärte sein Modell, nämlich keine Brandmauer zu errichten.
7: Weil wir wissen, dass wenn das Feuer irgendwann zu heiß wird, die beste Brandmauer nicht mehr schützt, sondern das zu tun, was den Brand löscht bzw. das Brennmaterial dem Brand entzieht.
5: Schon vor ein paar Tagen hatte Markus Söder die Brandmauer für gescheitert erklärt, wobei er nach wie vor eine Kooperation mit der AfD ablehnt. An den geplanten Reformen der Bundesregierung will er zwar festhalten, doch er fordert einen Realitätscheck.
6: Was bedeutet es für die ganz normalen, einfachen Leute? Was ist für deren Lebensrealität? Und dann nochmal überprüfen, ist das gerecht, ist das angemessen und passt da die Balance? So. Absolutes Prä für Reformen, aber sie müssen gerecht. Und sie müssen am Ende auch diesen Gerechtigkeitscheck überstehen. Da bin ich sicher, dass uns das gelingen kann.
5: Zur Begründung sagte Söder unter anderem, eine AfD-Wahl sei ein Denkzettel, aber auch ein Hilferuf an die etablierte Politik, nicht einfach über die Sorgen der normalen Bürger hinwegzugehen. Deshalb will Söder auch schnell die wieder stark gestiegenen Spritpreise senken.
6: Österreich macht es so, dass sie das, was der Staat mehr verdient, durch den auch gestiegenen Preis, zurückgibt. Etwas Ähnliches sollten wir auch überlegen. Es kann nicht sein, dass am Ende wir noch von den hohen Spritpreisen profitieren.
5: Bei der geplanten Rentenreform müsse es Übergangsfristen und Ausnahmeregelungen geben. Sie dürfe die Menschen laut Söder nicht vor den Kopf stoßen. Auch die Pflegekosten für Angehörige dürften nicht zum Armutsrisiko werden. Um der AfD erfolgreich zu begegnen, forderte der bayerische Ministerpräsident Klartext statt Kosmetik.
6: Die Resonanz, die diese Gruppen finden, finden sie nicht in erster Linie wegen ihrem rechtsnationalen Gerede, sondern wegen realen Problemen, die man angehen muss. Deswegen ist wichtig, dass man Lösungen anbietet, dass man sich mit der Normalität, der Herausforderung, der Lebensbedingungen der Menschen beschäftigt, dass man in den Alltag hineinschaut, was kann man tun, um dort eine Verbesserung zu erreichen.
5: Auf europäischer Ebene wollen Österreich und Bayern noch stärker zusammenarbeiten, vor allem beim

0: Thema Migration und Landwirtschaft. Österreichs Bundeskanzler Stocker forderte mehr Zuversicht.
1: Die Österreichische Volkspartei und auch die CSU können dabei viel bewegen.
0: Mit Stockers Besuch war die zweitägige Vorstandsklausur der CSU in München zu Ende gegangen. Gestern hatte der sächsische Ministerpräsident Michael Kretschmer von der CDU die Parteifreunde besucht.
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3: Mit Michaela Sachenbacher. Der Blick auf die Tabelle der Fußball-Bundesliga sorgt beim FC Augsburg immer noch für gute Laune. Nach dem Unentschieden gegen Leverkusen immerhin noch Platz 3 und immer noch vor dem FC Bayern. Besonders gute Laune hatte Michael Gregoritsch. Mit seinen Toren 37 und 38 gegen Leverkusen ist er nun alleiniger Bundesliga-Rekordtorschütze beim FCA. Natürlich ist das ein Grund zu feiern und Gregoritsch, der gestern zu Gast bei Blickpunkt Sport im BR-Fernsehen war, lädt deshalb seine Teamkollegen zum Essen ein. Julian Ignatowitsch.
4: In dieser Woche tauscht FCA-Stürmer Michael Gregoritsch die Fußballschuhe gegen eine Kochschürze.
5: Es wird Käsekreiner und Kaiserschmarrn geben.
4: Der ganze Verein ist eingeladen. Und klar, typisch Profi, für Unterstützung in der Küche hat der neue Rekordtorschütze des FC Augsburg auch gesorgt.
5: Einer meiner besten Freunde ist Nationalteamkoch von uns, das ist der Fritz Krampelhuber. Und wir telefonieren wirklich wöchentlich 2-3 Mal und den habe ich schon ein bisschen gebrieft. Der ist bereit und kommt am Mittwoch zu Besuch.
4: Ein Festmahl für den Festtorschützen, das passt. Beim FC Augsburg und dem Österreicher läuft es momentan rund. Trainer Manuel Baum hat den 32-Jährigen Anfang des Jahres zurück nach Augsburg geholt und wieder stark gemacht.
5: Er gibt mir einfach extremes Vertrauen. Er gibt mir extrem viele Freiheiten. Es ist ein sehr offenes Verhältnis. Teilweise gibt es dieses typische Trainer-Spieler-Gespräch im Büro gar nicht mehr, sondern wir quatschen irgendwie am Platz kurz mal. Gibt es irgendwas? Na, ja, schon. Soll man Kaffee trinken gehen? Ja, passt.
4: Überhaupt die Stimmung, der Teamgeist, das Mannschaftsgefüge in Augsburg, das sind die Hauptgründe für die aktuelle Erfolgswelle.
5: Wenn wir auf dieser Welle weiterschwimmen wollen, dann müssen wir weiter so arbeiten. Unsere Mannschaft ist erstmal individuell sehr, sehr gut, aber andererseits auch, wie gesagt, diese Gruppe ist schon wirklich was Besonderes und das sage ich nicht einfach nur, weil es halt gut klingt, sondern man sieht, jeder trägt der Tracht, jeder hat einen Spaß.
4: Der Spaß darf bei all der Arbeit nicht fehlen und so wird es auch bei Gregals perfektem Dinner sicher das ein oder andere Schmankerl geben.
5: Ich trinke halt gern mein Bier, ohne dass ich da jetzt auch eine Regel befolgen muss. Und ich esse gern mein Schokolade, ohne dass ich eine Regel befolgen muss. Ohne aber auch das irgendwie zu vernachlässigen, dass mein Profileben das einfach auch hergeben muss, dass ich mich vernünftig ernähre.
4: Man darf gespannt sein, ob sich der neue FCA-Rekordtorschütze auch in der Küche 10 von 10 Punkten verdient.
3: Tja, wir werden natürlich berichten. Die deutschen Volleyballer haben bei der Europameisterschaft das Achtelfinalticket in der Tasche und spielen nun gegen Olympiasieger Frankreich um den Gruppensieg. Gegen die Schweiz hat die deutsche Mannschaft heute mit 3:1 gewonnen. Raimo Hinsdorf.
6: Von wegen Kräfte schon gegen die Schweiz. Statt des erhofften Schnelldurchgangs mussten Deutschlands Volleyballmänner vor dem Match um den Gruppensieg gegen Frankreich in eine unangenehme Verlängerung. Das 3:1 am Ende gegen die Eidgenossen, ein Sieg mit Schönheitsfehler. Das DVV-Team hatte die ersten beiden Sätze gegen den Außenseiter locker gewonnen, mit 25:19 und 25:17. Dann häuften sich die Konzentrationsfehler, ging die Angriffsquote in den Keller. Und schon sahen sich Erik Röhrs und Kollegen mit 2:8 im dritten Satz hinten. Nach einer zwischenzeitlichen Aufholjagd ging dieser Satz mit 22:25 verloren. Trotz einiger Wackler wurde dann der vierte Satz mit 25:21 gewonnen. Bester deutscher Angreifer war Tobias Brandt mit 25 Punkten. Die deutsche Mannschaft wird die Gruppe in Rumänien mindestens als Zweiter beenden und mit einer soliden Ausgangsposition ins Achtelfinale gehen.
3: Und noch ein Halbzeitergebnis aus der Frauenfußball-Bundesliga. Die Fußballerinnen des FC Bayern liegen etwas überraschend in Leverkusen zurück mit 0:1. Paulina Tomasiak hatte in der 36. Minute per Freistoß getroffen.
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7: A99 Westumfahrung München Richtung Lindau zwischen Neuherberg und Dreieck Allach. 10 Kilometer Stau und stockender Verkehr. Die Unfallstelle ist geräumt. Und B471 Garching Richtung Fürstenfeldbruck zwischen Lustheim und Karlsfeld. 4 Kilometer Stau. Und das Wetter in Bayern. Es regnet nur noch vereinzelt. In der Nacht fallen die Temperaturen auf bis zu 7 Grad. Am frühen Morgen wird es gebietsweise neblig, im Tagesverlauf überwiegend sonnig und 15 bis 27 Grad warm. Am Mittwoch kann es dann Schauer und Gewitter geben.

0: 19 Uhr.
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0: Die Bundesregierung beobachtet die steigenden Spritpreise mit Sorge. In der Debatte um seine Person bekommt Kanzler Merz Unterstützung. Und Finanzminister Klingbeil empfängt den Uni-Kreditchef. Im Studio heute Abend Claudia Schaffer. Der Iran-Konflikt und die Sperrung der Schifffahrtsroute von Hormuz lassen den Ölpreis immer weiter steigen. Wer viel mit dem Auto unterwegs ist, merkt das deutlich an der Tankstelle. In der Politik beobachtet man die Entwicklung. Es ist aber unklar, ob es Gegenmaßnahmen geben wird. Aus Berlin, Philipp Eckstein.
2: Auch der Bundesregierung bereiten die hohen Preise große Sorgen. Das räumte der stellvertretende Sprecher der Bundesregierung Steffen Mayer ein. Unternehmen und Pendlerinnen und Pendler würden dadurch wirklich sehr belastet. Der Regierungssprecher verwies auf die Situation im Nahen Osten. Die Angriffe auf Ölpipelines und die Blockade von Seewegen seien der Grund für die hohen Preise. Zugleich betonte er, die Bundesregierung und der Kanzler beschäftigten sich sehr intensiv mit dem Thema. Wie und ob die Bundesregierung Entlastungen beim Spritpreis plant, ist aber weiter offen. Ein Sprecher des Finanzministeriums sagte, Bundesfinanzminister Lars Klingbeil setze sich auf europäischer Ebene weiter für eine Übergewinnsteuer für Mineralölkonzerne ein. Zuletzt hatte es vermehrt auch wieder die Forderung nach einem Spritpreisdeckel gegeben, also einer gesetzlichen Festlegung von Höchstpreisen für Benzin und Diesel. Eine Sprecherin des Wirtschaftsministeriums sagte dazu, man sei gesprächsbereit. Zugleich warnte sie aber vor einem hohen bürokratischen Aufwand und möglichen Problemen bei der Umsetzung eines Preisdeckels.
0: Die CSU-Spitze, die hat sich gestern und heute zur CSU-Klausur in München getroffen. Und das Spektrum der Themen, das war weit. Es ging unter anderem um die AfD, den Kurs in der Migrationspolitik und auch um die steigenden Spritpreise. Parteichef Markus Söder war zum Abschluss der Klausur bei BR24 im Interview und hat dort von der Bundesregierung gefordert, jetzt neue Lösungen für die steigenden Preise zu finden, um die Menschen zu entlasten.
3: Deswegen ist wichtig, dass wir jetzt gemeinsam uns unterhaken und dass wir klare Konzepte haben. Zum Beispiel haben wir heute klar gesagt, es muss jetzt für die explodierenden Energiepreise eine klare Regelung geben. Da kann die Bundesregierung nicht sagen, es geht mich quasi nichts an. Der Staat profitiert ja quasi zu mit. Und durch die Anschläge jetzt auf saudische Pipeline, auf diese eine Insel, die von den Houthis besetzt wurde im Roten Meer, ist die Gefahr eher, dass es teurer wird. Und da muss die Bundesregierung, da muss Deutschland reagieren.
0: Ministerpräsident Söder im Interview mit BR24. Nach dem schwachen Abschneiden der CDU bei der Landtagswahl in Sachsen-Anhalt herrscht bei den Christdemokraten Krisenstimmung. Im Zentrum steht dabei Kanzler Merz, der auch vom eigenen Lager mehr oder weniger offen kritisiert wird. Der Autoritätsverlust von Merz geht so weit, dass sogar schon vom Kanzlersturz die Rede ist. Die vergangene Woche war für Merz also sehr unangenehm und die Frage stellt sich, wie es nach dem nächsten Sonntag weitergeht, wenn in Mecklenburg-Vorpommern und in Berlin gewählt wird und die CDU womöglich wieder die Erwartungen nicht erfüllen kann. Der angeschlagene Merz würde gerne weniger über sich selbst sprechen. Doch die Debatte verfolgt ihn bis ins Ausland, wie Sabine Henkel berichtet.
4: Bundeskanzler Friedrich Merz versucht, die Diskussion um seine Person einzufangen. Beim Arktis-Gipfel in Finnland warnte er davor, dass Sicherheitsfragen in Europa in den Hintergrund gedrängt werden, weil über ihn diskutiert wird. Unterstützung aus der eigenen Partei bekommt der Bundeskanzler von Außenminister Wadefuhl. Er erklärte, dass sich Merz jederzeit auf die Unterstützung der Regierungsfraktionen und seines Kabinetts verlassen könne. Wadefuhl wurde in Ungarn bei einer Pressekonferenz nach der Diskussion um den Kanzler gefragt. Und er sagte auch, dass er die Bundesregierung für sehr stabil hält. Auch Kulturstaatsminister Weimar äußerte sich zu Merz in einem Podcast der Zeit. Weimar geht davon aus, dass Friedrich Merz bei der nächsten Bundestagswahl noch einmal als Kanzlerkandidat antreten wird. Voraussetzung sei aber, dass die Bundesregierung aus der derzeitigen Reparaturphase, wie Weimar die Lage nennt, herauskomme. Auch bei den Grünen war die Debatte um Merz heute Thema. Grünen-Co-Chef Banaschak zeigte sich irritiert über die Spekulationen. Sie zeigten, dass Merz die Kontrolle in der eigenen Partei entgleite. Banaschak sagte wörtlich, get your shit together, also reißt euch zusammen. Merz sei gewählter Bundeskanzler und habe gemeinsam mit der Bundesregierung die Aufgabe, verantwortliche Politik zu machen.
0: Die Übernahme der Commerzbank durch die italienische Großbank UniCredit ist schon länger auf der Zielgeraden. Doch noch sind dafür nicht alle Formalitäten geregelt. Heute nun hat Bundesfinanzminister Klingbeil erstmals UniCredit-Chef Orcel zu Beratungen empfangen. Der Bund hält Anteile an der Commerzbank. Deshalb war es Klingbeil besonders wichtig, die deutschen Interessen heute zu betonen. Welche das sind und wie es jetzt weitergeht, dazu Jakob Mayer.
5: Die Bundesregierung will bei einer Übernahme der Commerzbank durch die italienische UniCredit dafür sorgen, dass die Finanzierung des Mittelstandes in Deutschland gesichert bleibt. Bundesfinanzminister Lars Klingbeil hat UniCredit-Chef Andrea Orcel bei einem Treffen in Berlin nach eigenen Worten deutlich gemacht, dass die Verhandlungen darüber verantwortungsbewusst geführt werden müssten. Für die Bundesregierung sei zentral, dass die Commerzbank ihre wichtige Rolle für die Finanzierung des deutschen Mittelstandes erfüllen könne. Man stehe in dieser unsicheren Zeit an der Seite der 40.000 Beschäftigten der Commerzbank, betonte Klingbeil, und man erwarte, dass die Commerzbank eine börsennotierte Aktiengesellschaft mit Sitz in Frankfurt am Main bleibe. Die UniCredit ist vor 2 Jahren bei der Commerzbank eingestiegen und kontrolliert inzwischen fast 50% der Anteile. Der deutsche Staat hat sich während der weltweiten Finanzkrise an der Commerzbank beteiligt und hält noch rund 12% der Aktien. Als Aktionär bestehe die Bundesregierung darauf, weiter 2 Vertreter im Aufsichtsrat der Commerzbank zu stellen, hieß es aus dem Bundesfinanzministerium.
0: Was die schulische Bildung betrifft, gibt es derzeit keine guten Nachrichten. Nach der PISA-Studie, die den Schülerinnen und Schülern in Deutschland schlechte Leistungen, vor allem im Lesen und Rechnen, bescheinigt hat, ist jetzt der Bildungsmonitor der Initiative Neue soziale Marktwirtschaft veröffentlicht worden. Ein Ranking der Bundesländer, und das Ergebnis dürfte kaum jemanden überraschen. Der Studie zufolge sind die schulischen Leistungen bundesweit deutlich abgesackt. Immerhin, Bayern liegt auf Platz 2 hinter Sachsen. Aus Berlin dazu Dagmar Pepping.
6: Bekommt das Thema Bildung am Tisch des Bundeskabinetts ausreichend Aufmerksamkeit? Karin Prien, die Bundesministerin für Bildung, Familie, Senioren, Frauen und Jugend, lächelt bei dieser Frage leicht gequält.
7: Das ist ja offensichtlich, dass ich mir da mehr wünsche. Es muss auf allen staatlichen Ebenen eine Top-Priorität werden,
6: sagt die CDU-Politikerin bei der Vorstellung des Bildungsmonitors 2026. Diese jährliche Vergleichsstudie, die das Institut der deutschen Wirtschaft im Auftrag der arbeitgebernahen Initiative Neue soziale Marktwirtschaft erstellt, untersucht die Bildungssysteme der Bundesländer. Zu den fast 100 Vergleichsindikatoren gehören unter anderem die Bildungsausgaben pro Schüler, die Investitionen in Schulen und Hochschulen, Betreuungsschlüssel in Einrichtungen, Klassengrößen, Schulabbrecherquoten und Beteiligung an Ganztagsangeboten. Auf Platz 1 wie im Vorjahr Sachsen. Dahinter folgen Bayern, Hamburg und Baden-Württemberg, sagt Studienleiter Axel Plümmecke.
8: Am Ende Brandenburg, Nordrhein-Westfalen, Sachsen-Anhalt und Bremen.
6: Die Herausforderungen sind überall groß, betont der Bildungsökonom Plünnecke. Auch mit Blick auf die jüngst vorgestellte PISA-Studie. Sinkende Fähigkeiten in den Bereichen Mathematik, Naturwissenschaften und Lesen. Dazu ein steigender Anteil von Schülern, die nicht mehr die Mindeststandards erreichen oder die ohne einen Abschluss bleiben. Fast 1/5 der jungen Erwachsenenbevölkerung in Deutschland verfügt über keinen formalen Berufsabschluss. Gegensteuern tut also Not.
8: Was kann man tun? Erstmal natürlich frühkindliche Förderung, Kita-Besuch, Sprachförderung, Sprachstandserhebung, Sprachförderung ganz gezielt zu machen. Bedarfsgerecht Ressourcen zuzuordnen im Kitas, das Startchancenprogramm, eine tolle Sache.
6: Das sogenannte Startchancenprogramm unterstützt ganz gezielt Schulen in schwierigen sozialen Lagen. Rund 20 Milliarden Euro werden der Bund und die Länder dafür in den kommenden Jahren bereitstellen. Angesichts der steigenden Bildungsarmut im Land plädiert der Studienleiter Plünnecke dafür, stärker gezielt zu fördern. Bei Bundesbildungsministerin Karin Prien rennt er damit offene Türen ein. Sie richtet ihren Blick vor allem auf die frühkindliche Bildung. Dabei gehe es um Kitas. Nötig sei aber auch ein Zusammenrücken von Schulen, Elternhaus und Hilfesystemen.
7: Die Kita ist die Bildungsinstitution, die die Möglichkeit eröffnet, mit dem geringsten Einsatz die höchste Rendite zu erzielen.
6: Für eine solche hohe Rendite müssten aber auch Kitas in besonders herausfordernden Lagen unterstützt werden, betont Prien. Gute Bildung sei für Deutschland eine existenzielle Frage, sagt die Ministerin. Die Ergebnisse der jüngsten PISA-Studie seien extrem besorgniserregend.
7: Wer das beschönigen wollte, der ist entweder blind oder dumm. Das kann man und sollte man nicht tun. Aber auch das ist meine These. Wir stehen schon ein bisschen anders da als nach dem PISA-Schock 2001.
6: Denn dieses Mal wüssten alle Beteiligten ziemlich genau, was zu tun sei, so Prien.
0: Neue Schifffahrtsrouten, Bodenschätze und Sicherheit. Der zweitägige Arktis-Gipfel in Finnland hatte viele Themen. 12 europäische Länder, darunter auch Deutschland, wollen ihren Einfluss auf die arktische Region stärken, insbesondere mit Blick auch auf die russische Bedrohung. Über die Ergebnisse des Gipfels in Finnland, Jean-Marie Magro.
9: Bundeskanzler Friedrich Merz hat weitere Unterstützung der Ukraine angemahnt. Beim Arktis-Gipfel in Finnland sagte Merz, dass wohl die entscheidenden Momente, Wochen und Monate anstünden, in denen es darum gehe, die Freiheit und den Frieden auf dem Kontinent zu verteidigen. Er werde deshalb alles in seiner Macht Stehende tun, um die Unterstützung für die Ukraine aufrechtzuerhalten und die Menschen davon zu überzeugen, dass dies auch in ihrem Interesse liege, so der Kanzler. Neben Deutschland verpflichteten sich in Lappland 11 weitere Länder dazu, ihr Engagement in der Arktis auszubauen. Konkret sollen die Überwachung und der Informationsaustausch in der Region verbessert und ein gemeinsames Lagebild geschaffen werden. Wirtschaftlich sehen die Länder Chancen, vor allem bei kritischen Rohstoffen, Raumfahrt, Schifffahrt und Tourismus. Russland rüstet nach Einschätzung der NATO in der Arktis auf, führe Raketentests durch und beschädige Unterseekabel. Speziell Gastgeber Finnland, das eine 1300 Kilometer lange Grenze mit Russland teilt, pocht auf die Bedrohung durch den Nachbarn. Aber auch Grönland ist für die Europäische Union wichtig. Die Arktisinsel gehört zum Königreich Dänemark. Jedoch hat US-Präsident Donald Trump mehrfach betont, Grönland kontrollieren zu wollen. Diese Ansprüche werden in der Erklärung der Unterzeichner nicht explizit genannt. Im Oktober sollen weitere Details bekannt werden. Dann möchte die EU-Kommission eine Arktisstrategie vorstellen.
0: Und wie die EU-Staaten den Schutz auf die Arktisregion ausweiten wollen, darum geht es im Hintergrund in gut 10 Minuten. ChatGPT, Gemini oder DeepSeek, die Nutzung von KI-Chatbots, die in den USA oder auch in China entwickelt wurden, gehört für viele Menschen hierzulande längst selbstverständlich zum Alltag. Europäische Anbieter spielen kaum eine Rolle. Doch sogar US-Tech-Konzerne warnen vor den unabsehbaren Folgen, die eine unkontrollierte KI haben kann. Trotz oder gerade wegen dieser Risiken muss Europa endlich schneller werden, wenn es nicht den Anschluss verlieren will. Dazu haben heute verschiedene Wissenschaftler, Politiker und KI-Forscher aufgerufen. Fritz Wirblitzki.
10: Europa riskiere seinen Wohlstand, seine Souveränität und seine Sicherheit, wenn sich bei seiner Strategie zur künstlichen Intelligenz nichts ändert. Davor warnt eine Gruppe von Top-Ökonomen und KI-Experten. Die Gruppe hat deshalb eine Strategie erarbeitet, um Europa handlungsfähig zu machen. Darin gibt es zwei Ansätze. Im besten Fall entwickelt man eine eigene Spitzen-KI. Dafür braucht es jedoch enorme Investitionen und auch Gelder von außerhalb der EU. Hier ist die Rede von 1,3 Billionen Euro, um konkurrenzfähig zu werden. Falls nicht genug Investitionen zusammenkommen, habe man viel Geld verschwendet und trotzdem keine Spitzen-KI. Deshalb geht es in einem zweiten Ansatz darum, sich den Zugang und auch ein Mitspracherecht bei KI aus dem Ausland zu sichern. Laut der Expertengruppe müsse die EU dafür Unternehmen stärken, die wichtig für die KI-Entwicklung sind, zum Beispiel in der Lasertechnik. Außerdem brauche es deutlich mehr europäische Rechenzentren. Insgesamt umfasst die Transformative AI Strategy über 40 Empfehlungen an die EU und ihre Mitgliedstaaten.
0: Die Zahl der Apotheken in Deutschland, die sinkt weiter. Viele klagen über die Konkurrenz durch Online-Apotheken und auch über die angespannte finanzielle Lage. Dagegen helfen sollen neue Angebote wie Blutabnahmen, mehr Impfungen und auch Beratungen zur Raucherentwöhnung. Nikolaus Nützel.
11: Der Rückgang der Zahl der Apotheken ist langsamer geworden, aber er setzt sich fort. Thomas Preis, der Präsident des Branchendachverbandes, hofft aber, dass zwei Entscheidungen der Bundesregierung für eine Trendwende sorgen. Zum einen steigt das Honorar, das Apotheken bekommen, wenn sie rezeptpflichtige Medikamente abgeben, in zwei Schritten. Außerdem können Apotheken künftig Patienten deutlich mehr Angebote machen. So werden bald weitere Impfungen nicht nur in Arztpraxen, sondern auch in Apotheken möglich sein. Auch neue Angebote zur Tabakentwöhnung soll es geben oder die Möglichkeit, sich für Tests Blut abnehmen zu lassen, erklärt der Branchenverbandschef Preis.
12: Die Apothekerinnen und Apotheker sind im Speziellen für die Arzneimittelversorgung zuständig, aber zukünftig immer mehr auch für die Gesundheitsversorgung.
11: Eine wachsende Gefahr für traditionelle Apotheken sehen die Branchenverbände durch große Versender mit Sitz im Ausland. Hier müsse die Politik einschreiten, fordern die Verbände, etwa indem sie es Versandapotheken verbietet, auf die Zuzahlungen der Patienten zu verzichten. Deutsche Apotheken dürfen das nicht.
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0: Markus Terhast mit den Nachrichten um 19.15 Uhr.
13: SPD fordert Deckel für Spritpreise. In einem heute veröffentlichten Positionspapier heißt es, es brauche diesen befristet, um die Gewinnmargen der Mineralölgesellschaften zu begrenzen. Vorbild könnten Belgien und Luxemburg sein. Außerdem sollten die Sondergewinne der Konzerne mit einer Übergewinnsteuer abgeschöpft werden. Bundeswirtschaftsministerin Reiche dagegen schlägt die Entlastung von bestimmten Bevölkerungsgruppen durch Direktzahlungen vor. Zelensky bestätigt Stopp von Angriffen auf Energieinfrastruktur. In einem Social-Media-Post schreibt der ukrainische Präsident, dass ein deeskalierender Schritt mit Blick auf kritische Infrastruktur ein, Zitat, erster Schritt in Richtung Frieden sein könnte. Zuvor hatte US-Präsident Trump mitgeteilt, Russland und die Ukraine wollten Energieziele des jeweils anderen Landes nicht mehr attackieren. Europa nimmt Kampf um Einfluss in der Arktis auf. Künftig soll dort Staaten wie Russland, China und den USA Paroli geboten werden, wie es bei einem Gipfeltreffen in Nordfinnland hieß. Man werde der Arktis mehr Aufmerksamkeit widmen, so Bundeskanzler Merz. Geplant sind mehr Überwachung, Infrastrukturinvestitionen und gemeinsame Eisbrecher. Verteidigungsminister will Soldaten für Litauen-Brigade verpflichten. Pistorius will damit die volle Einsatzbereitschaft erreichen. Freiwillig seien bislang schon knapp 80% der benötigten Mannschaftsstärke zusammengekommen. Bis Ende 2027 sollen in Litauen 4.800 deutsche Soldaten stationiert sein. Beschäftigte im bayerischen Einzelhandel erhalten mehr Geld. Rückwirkend zum 1. August steigen die Löhne und Gehälter um 3%, wie der Handelsverband Bayern und die Gewerkschaft Verdi mitteilten. Am 1. Mai 2027 folgt dann eine weitere Erhöhung um 2%. Vorangegangen waren harte und zähe Verhandlungen, so die Arbeitgeberseite. Das Wetter in Bayern in der Nacht klar, morgen überwiegend sonnig.
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14: Im Studio Joachim Dangel. Die Frankenwaldbrücken sorgen seit Jahren für Schlagzeilen. Jetzt soll sich der Hofer Kreistag in einer Sondersitzung mit der Zukunft dieses millionenschweren Tourismusprojekts beschäftigen. Einzelheiten zum aktuellen Stand hat Anne-Rose Zuber aus dem BR-Studio Hof.
15: Nachdem die obersten bayerischen Verwaltungsrichter kürzlich in einer Eilentscheidung den geplanten Bau der weltweit längsten Fußgängerhängebrücken im Frankenwald vorläufig gestoppt hatten, fordert die Fraktion aus SPD und aktiven Landkreisbürgern nun eine Sondersitzung des Kreistags. Auch die Grünen haben bereits einen Fragenkatalog bei CSU-Landrat Oliver Bär vorgelegt. Es geht vor allem um den weiteren Zeitplan und die Kosten. Bislang ging der Landkreis davon aus, im kommenden Jahr mit dem Bau der insgesamt rund 1.400 Meter langen Hängebrücken zu beginnen und schätzte die Kosten auf 45,5 Millionen Euro. Die SPD fordert, die Zeit bis zum endgültigen Gerichtsurteil nun zu nutzen, um über, so wörtlich, echte Alternativen zur Steigerung des sanften Tourismus im Frankenwald nachzudenken.
14: Ein unbekannter Täter hat gestern Abend am Bahnhof in Prien am Chiemsee einen Mann durch Stiche verletzt, möglicherweise mit einem Messer. Bei der Fahndung nach dem geflüchteten Angreifer bittet die Polizei die Bevölkerung um Mithilfe. Einzelheiten von Henning Pfeiffer.
16: Kurz vor 20 Uhr wurde ein Zeuge am Bahnhof auf einen verletzten Mann aufmerksam. Er gab an, kurz zuvor von einem Unbekannten mit einem spitzen Gegenstand angegriffen worden zu sein. Rettungsdienst und Polizei wurden alarmiert. Der 39-Jährige kam in eine Klinik. Die Stichverletzungen erwiesen sich als nicht lebensgefährlich. Die Polizei leitete eine Großfahndung nach dem unbekannten Täter ein. Er konnte bis jetzt nicht ausfindig gemacht werden. Die Kripo bittet deshalb um Hinweise aus der Bevölkerung. Der Täter wird als etwa 25-jähriger Mann beschrieben. Die Haut gebräunt, er trug schwarze Haare, an der Seite kurz, oben länger. Bekleidet war er mit einer beigen Hose und schwarzer Daunenjacke. In einer Hand soll er eine Bierflasche gehalten haben. Die Kripo Rosenheim ermittelt wegen gefährlicher Körperverletzung. Zum Tatmotiv ist noch nichts bekannt.
14: Ab heute sind im Nördlinger Ries ganz besondere Gäste zu Besuch, Astronauten der NASA und der ESA. Was sie dort tun? Sie trainieren für künftige Mondmissionen. Das machen Astronauten regelmäßig im Nördlinger Ries. Tobias Hildebrand aus dem BR-Studio Donau-Ries, warum trainieren sie ausgerechnet da?
17: Die trainieren hier im Ries, weil das Nördlinger Ries und der Mond sich sehr ähnlich sind. Denn wer zum Mond hochschaut, der kann teilweise mit bloßem Auge erkennen, es gibt unzählige Meteoritenkrater auf dem Mond. Und das Nördlinger Ries ist ja auch ein alter Meteoritenkrater, 25 Kilometer im Durchmesser. Bei so einem Asteroideneinschlag mit enormer Wucht, da entstehen ganz besondere Gesteine und die sollen die Astronauten dann eben, sollten sie mal auf dem Mond stehen, da oben dann wiedererkennen. Die nächsten Tage sind die drei Astronauten aus den USA, Japan und Europa deshalb unter anderem in alten Steinbrüchen unterwegs. Da lernen sie ganz praktisch, die Gesteine zu erkennen und wie so ein Meteoritenkrater geologisch aufgebaut ist.
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0: Es gibt zwei Dinge, für die ist die finnische Stadt Rovaniemi besonders bekannt. Erstens für die Rockband Lordi, die hat dort 2006 den ESC gewonnen und sie hat hier sogar eine Statue. Und zum anderen das Weihnachtsmanndorf, die offizielle Heimat von Santa Claus. Mitten im Weihnachtsmanndorf beginnt geografisch betrachtet auch die Arktis. Nicht ohne Grund haben sich also genau hier direkt am Polarkreis 12 europäische Länder zum Arktis-Gipfel getroffen. Auch Kanzler Merz war dabei. Das Gebiet wird für viele Staaten strategisch und wirtschaftlich immer interessanter. Und auch die EU will unter anderem wegen der russischen Bedrohung ihren Einfluss in der Arktis jetzt ausbauen, wie Andreas Meyer-Feist berichtet.
18: Die Arktis, eine Region der Gegensätze. Im Winter monatelange Dunkelheit mit Temperaturen um 40 Grad minus. Im Sommer geht's schon mal deutlich rauf über 10 Grad plus. Aber auch die politischen Gegensätze sind nicht zu unterschätzen. Auf der einen Seite Russland, auf der anderen Seite die EU und seit dem Beitritt Schwedens und Finnlands eine geschlossene NATO-Nordflanke.
19: Hier im hohen Norden Europas kann man sehen, wie gefährdet der Frieden in Europa ist.
18: So formulierte es Bundeskanzler Friedrich Merz. Eigentlich hätte es beim Arktis-Gipfel vor allem um wirtschaftliche Aspekte gehen sollen. Aber die militärischen wurden am Ende noch wichtiger. Russland hat dort viele Militärstützpunkte. Nach den NATO-Beitritten Finnlands und Schwedens verstärkte Russland seine Aktivitäten. Gleichzeitig verlaufen in der Arktis wichtige Unterseekabel, die Europa mit Nordamerika verbinden. Ein gefährdetes Potenzial, befürchtet Friedrich Merz.
19: Ich kann nur an uns alle appellieren, diese Gefährdung ernst zu nehmen, in Europa zusammenzuhalten und in der NATO, im europäischen Teil der NATO allemal, das zu tun, was notwendig ist, nämlich alle Anstrengungen zu unternehmen, um unsere Freiheit zu verteidigen und den Frieden zu bewahren.
18: Der finnische Premier Petteri Orpo erklärte, so wie in der Ukraine Züge angegriffen werden, droht in der Arktis die Sabotage von Unterseekabeln, Gaspipelines und Energieplattformen durch Russland.
20: This is very dangerous game they are playing now.
18: Sie treiben ein gefährliches Spiel, erklärte der finnische Regierungschef. Der jüngste Drohnenangriff in der Nähe der polnischen Grenze wurde auf dem Arktis-Gipfel als Weckruf verstanden. Die multiplen Bedrohungen müssten auch im hohen Norden ernst genommen werden.
21: Because otherwise, you know, Russia will just achieve what they want.
18: Andernfalls wird Russland genau das erreichen, was es anstrebt. Die Unterwerfung der Ukraine, erklärte EU-Chefdiplomatin Kaja Kallas, mit Folgen nicht nur dort. Der Drohnenwall, der die gesamte Ost- und Nordostflanke Europas sichern soll, müsse auch in der Arktis wirken, so lautet die übereinstimmende Forderung. Dazu kommen Vorschläge für eine gemeinsame europäische Eisbrecherflotte, um in diesem Bereich die Dominanz Russlands zu brechen. Die USA und Kanada lassen in Finnland 11 neue Eisbrecher im Wert von mehr als 6 Milliarden Euro bauen. Europa müsse nachziehen, erklärte Merz nach dem Gipfel.
19: This is something for the entire European Union, for the entire European continent, and that's the reason why we are talking about that.
18: Für den EU-Außenpolitiker David McAllister von der CDU steht ein Tauziehen um die Arktis bevor, an dem viele Mächte beteiligt sind.
22: Russland baut seine militärische Präsenz aus, China verstärkt seine Aktivitäten und durch den Klimawandel werden neue Seewege und Rohstoffe zugänglich. Das verschärft den Wettbewerb um Einfluss.
18: Russland, die EU oder eine ganz andere Macht, wer am Ende am längeren Hebel sitzt, sei noch nicht ausgemacht.
22: Die Europäische Union kann durch Investitionen in Infrastruktur, Cybersicherheit und Rohstoffpartnerschaften einen Beitrag leisten. Dafür braucht sie eine engere Abstimmung mit Norwegen, Island, Grönland und Kanada.
18: Der EU-Arktis-Gipfel zeigt, wohin der Blick der EU in Zukunft gehen soll, nach Norden.
0: Russland, China und die USA kämpfen um die Vormachtstellung in der Arktis. Und auch die EU will ihre Präsenz hier nun verstärken, militärisch, aber auch mit Blick auf wirtschaftliche Interessen.
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0: Für viele ist Jane Goodall die Frau, die Schimpansen besser verstanden hat als jeder andere Mensch. Denn sie verbrachte sehr viel Zeit mit den Primaten und erforschte sie. Mit dem Ergebnis, Schimpansen sind uns ähnlicher und schlauer, als viele lange gedacht haben. Letztes Jahr ist Jane Goodall mit über 90 Jahren gestorben. Aber bei all den Erfolgen, die sie in ihrem Leben gefeiert hat, ist sie nicht von Schicksalsschlägen verschont geblieben. Wie können wir alle in schwierigen Zeiten die Hoffnung bewahren? Darüber hat sie vor ihrem Tod zusammen mit Douglas Abrams ein Buch geschrieben. Für Christina Dumas das Hörbuch der Woche.
2: Ist Hoffnung real? Als ich am folgenden Tag etwas weniger angespannt zurückkehrte, um mit unserer Unterhaltung über die Hoffnung zu beginnen, machten Jane und ich es uns auf ihren alten, stabilen Klappstühlen mit Holzgestell und sitzen aus grünem Segeltuchstoff bequem.
3: Der Schriftsteller Douglas Abrams und die Verhaltensforscherin Jane Goodall haben ein gemeinsames Ziel, ein Buch über die Hoffnung zu schreiben. Im Mittelpunkt ihrer Gespräche stehen grundlegende Fragen. Was ist Hoffnung? Können wir angesichts von Dürre, Bränden, Artensterben, Flucht, Krieg und Vertreibung überhaupt noch hoffen? Und ist Hoffnung vielleicht einfach nur naiver Optimismus? Diese Fragen stehen im Zentrum des mehr als siebenstündigen Sachhörbuchs, das der Schauspieler Samuel Streif mit warmer Stimme interpretiert.
2: Sind Hoffen und Glauben dasselbe? Hoffnung und Glauben unterscheiden sich doch sehr, wie ich finde, erwiderte Jane. Wenn man glaubt, geht man davon aus, dass hinter dem Universum eine intelligente Macht steckt, die man dann Gott, Allah oder anders nennt. Wir können glauben, dass diese Dinge zutreffen, aber wissen können wir es nicht. Die Hoffnung ist bescheidener als der Glauben, denn niemand kennt die Zukunft. Nehmen wir beispielsweise die verheerende Lage der Umwelt, in der wir uns heute befinden. Wir können sicherlich hoffen, dass es für eine Umkehr noch nicht zu spät ist, aber wir wissen auch, dass diese Umkehr garantiert nicht stattfinden wird, wenn wir tatenlos bleiben.
3: Mit einem Notizbuch, einem Fernglas und sehr viel Neugier revolutionierte Jane Goodall in den 1960er Jahren ohne Hochschulausbildung unser Verständnis von Tieren. Mit gerade einmal 26 Jahren ging sie nach Tansania und machte dort bahnbrechende Entdeckungen über das Verhalten von Schimpansen. Sie beobachtete, dass Schimpansen Werkzeuge benutzen, enge Bindungen zu ihren Müttern haben und uns Menschen in vielem ähnlich sind. In dem Sachhörbuch »Das Buch der Hoffnung« geht es auch um die Herausforderungen unseres eigenen Lebens und um den unbeugsamen Kampfgeist von Jane Goodall.
2: Als Optimist kann man seinem Gefühl vertrauen, dass alles gut wird. Das Gegenteil ist der Pessimist, der glaubt, dass nichts gut wird. Hoffnung ist hingegen eine sture Entschlossenheit, alles dafür zu tun, dass es gut wird. Und Hoffnung können wir nähren.
3: Wir können Verantwortung erkennen und selbst aktiv werden.
2: Wir haben ein ziemliches Schlamassel angerichtet, stimmte Jane zu. Aber das Problem ist nicht der Intellekt an sich, sondern die Art, wie wir ihn benutzen. Eine Mischung aus Gier, Hass, Angst und Machtstreben hat zu diesem unglücklichen Einsatz unseres Intellekts geführt. Aber die gute Nachricht lautet, dass ein Intellekt sicher Möglichkeiten findet, den Schaden wieder gut zu machen, den wir auf diesem armen alten Planeten angerichtet haben. Genau dadurch unterscheiden wir sprechenden Menschen uns von den Tieren. Wir sind gleichzeitig besser und schlechter, weil wir die Wahl haben.
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0: A7 Würzburg Richtung Fulda zwischen Hammelburg und Bad Kissingen Obertulba steht ein defektes Fahrzeug im Baustellenbereich. Und A99 Westumfahrung München Richtung Lindau zwischen Neuherberg und Dreieck Allach stockender Verkehr. Und das Wetter in Bayern, es regnet nur noch vereinzelt. Nachts fallen die Temperaturen auf bis zu 7 Grad. Am frühen Morgen gebietsweise neblig, morgen dann überwiegend sonnig, zwischen 15 und 27 Grad. Es ist 19.30 Uhr gleich.
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0: Die Bundesregierung beobachtet die steigenden Spritpreise mit Sorge. Die EU will in der Arktis größeren Einfluss. Die Branche warnt vor einem weiteren Apothekensterben. Im Studio heute Abend Claudia Schaffer. Der Iran-Konflikt und die Sperrung der Schifffahrtsroute von Hormus lassen den Ölpreis immer weiter steigen. Wer viel mit dem Auto unterwegs ist, merkt das deutlich an der Tankstelle. In der Politik beobachtet man die Entwicklung. Es ist aber unklar, ob und inwieweit es Gegenmaßnahmen geben wird. Aus Berlin, Philipp Eckstein.
4: Auch der Bundesregierung bereiten die hohen Preise große Sorgen. Das räumte der stellvertretende Sprecher der Bundesregierung Steffen Mayer ein. Unternehmen und Pendlerinnen und Pendler würden dadurch wirklich sehr belastet. Der Regierungssprecher verwies auf die Situation im Nahen Osten. Die Angriffe auf Ölpipelines und die Blockade von Seewegen seien der Grund für die hohen Preise. Zugleich betonte er, die Bundesregierung und der Kanzler beschäftigten sich sehr intensiv mit dem Thema. Wie und ob die Bundesregierung Entlastungen beim Spritpreis plant, ist aber weiter offen. Ein Sprecher des Finanzministeriums sagte, Bundesfinanzminister Lars Klingbeil setze sich auf europäischer Ebene weiter für eine Übergewinnsteuer für Mineralölkonzerne ein. Zuletzt hatte es vermehrt auch wieder die Forderung nach einem Spritpreisdeckel gegeben, also einer gesetzlichen Festlegung von Höchstpreisen für Benzin und Diesel. Eine Sprecherin des Wirtschaftsministeriums sagte dazu, man sei gesprächsbereit. Zugleich warnte sie aber vor einem hohen bürokratischen Aufwand und möglichen Problemen bei der Umsetzung eines Preisdeckels.
0: Mit durchschnittlich knapp 2,30 Euro ist der Preis für zum Beispiel E10 am Wochenende auf ein neues Rekordhoch gestiegen und Experten rechnen damit, dass der Sprit noch teurer werden könnte. Worauf sich Autofahrer einstellen müssen, berichtet Till Büker von der Frankfurter Börse.
5: Der Deutsche Tankstellenverband rechnet sogar mit Spritpreisen um die 3 Euro. Der ADAC sieht dafür zwar keine Anhaltspunkte, dafür müssten die Ölpreise nochmals deutlich stärker steigen. Einen neuen Höchststand bei Diesel schließen aber auch die Experten des ADAC nicht aus, wenn sich die Lage weiter verschärft. Autofahrerinnen und Autofahrern in Deutschland bleibt also erst einmal nichts anderes übrig, als zu versuchen, immerhin die Preisschwankungen auszunutzen. Weiterhin dürfen die Spritpreise ja nur einmal am Tag um 12 Uhr mittags erhöht werden. Am späten Vormittag, kurz vor den neuen Preisen, ist es daher oft am günstigsten. Und es wird empfohlen, abseits der Autobahn zu tanken. Laut ADAC kann es da teilweise Unterschiede von über 30 Cent geben.
0: Neue Schifffahrtsrouten, Bodenschätze und mehr Sicherheit. Der zweitägige Arktisgipfel in Finnland zeigt viele neue Chancen. 12 europäische Länder, darunter auch Deutschland, wollen dafür ihren Einfluss auf die arktische Region stärken, insbesondere auch mit Blick auf die russische Bedrohung. Über die Ergebnisse berichtet Jean-Marie Magro.
9: Bundeskanzler Friedrich Merz hat weitere Unterstützung der Ukraine angemahnt. Beim Arktisgipfel in Finnland sagte Merz, dass wohl die entscheidenden Momente, Wochen und Monate anstünden, in denen es darum gehe, die Freiheit und den Frieden auf dem Kontinent zu verteidigen. Er werde deshalb alles in seiner Macht Stehende tun, um die Unterstützung für die Ukraine aufrechtzuerhalten und die Menschen davon zu überzeugen, dass dies auch in ihrem Interesse liege, so der Kanzler. Neben Deutschland verpflichteten sich in Lappland 11 weitere Länder dazu, ihr Engagement in der Arktis auszubauen. Konkret sollen die Überwachung und der Informationsaustausch in der Region verbessert und ein gemeinsames Lagebild geschaffen werden. Wirtschaftlich sehen die Länder Chancen vor allem bei kritischen Rohstoffen, Raumfahrt, Schifffahrt und Tourismus. Russland rüstet nach Einschätzung der NATO in der Arktis auf, führe Raketentests durch und beschädige Unterseekabel. Speziell Gastgeber Finnland, das eine 1300 Kilometer lange Grenze mit Russland teilt, pocht auf die Bedrohung durch den Nachbarn. Aber auch Grönland ist für die Europäische Union wichtig. Die Arktisinsel gehört zum Königreich Dänemark. Jedoch hat US-Präsident Donald Trump mehrfach betont, Grönland kontrollieren zu wollen. Diese Ansprüche werden in der Erklärung der Unterzeichner nicht explizit genannt. Im Oktober sollen weitere Details bekannt werden. Dann möchte die EU-Kommission eine Arktisstrategie vorstellen.
0: Der Iran ist zwar nicht vertreten bei der Generalkonferenz der Internationalen Atomenergiebehörde in Wien. Das Land und sein Atomprogramm spielen aber trotzdem eine zentrale Rolle bei dem Treffen. Oliver Schusch.
6: Für Schlagzeilen sorgte die Meldung, dass der Chef des iranischen Atomprogramms, Mohammed Islami, nicht wie geplant zur Generalkonferenz der IAEA nach Wien kommen konnte. Islami ist mit UN-Sanktionen und einem Einreiseverbot in alle UN-Staaten belegt. Österreich hatte jedoch beim zuständigen Komitee des UN-Sicherheitsrats um eine Ausnahme gebeten. Doch dann kam heraus, dass auf Druck der USA die Reise Islamis verhindert wurde. Der ständige Vertreter der USA bei den internationalen Organisationen in Wien, Preston Wells Griffiths, teilte mit, dass die USA bei Islami eine mangelnde Kooperation mit den IAEA-Inspektoren sehen und außerdem hätte der Iran die IAEA als Propagandabühne genutzt, so Griffiths. Der Iran zeigte sich empört. Das Außenministerium in Teheran bestellte einen österreichischen diplomatischen Vertreter ein. Auf der IAEA-Konferenz gab es dagegen Aussagen, man wolle wieder mit dem Iran kooperieren. Nachdem die Atominspektoren der IAEA nicht mehr genügend Informationen zum iranischen Atomwaffenprogramm und Zugang zu den iranischen Anlagen hatten, griffen Israel und die USA in diesem Frühjahr den Iran an und bombardierten seine Atomanlagen. Und dennoch wolle die IAEA dem Iran wieder die Hand reichen, sagte IAEA-Generaldirektor Rafael Grossi bei der Eröffnung der 70. Generalkonferenz in Wien. Grossi sagte, trotz aller Schwierigkeiten und Gefahren und trotz des fortlaufenden Konflikts brauche es eine vorhersehbare Lage und den Aufbau von Vertrauen. Und das gehe nur, wenn es wieder eine Kooperation mit dem Iran gebe.
0: Nach rund 8 Monaten Untersuchungshaft hat der Generalbundesanwalt jetzt die Berliner Geschäftsfrau Ilona W. angeklagt. Die 57-Jährige soll einen Offizier des russischen Geheimdienstes mit Informationen versorgt haben und das jahrelang. Entsprechend nah dran an interessanten Quellen war sie wohl, sagt unser Experte Holger Schmidt.
7: Ilona W. betrieb bis zu ihrer Festnahme eine Marketingagentur und galt im Berliner Politikbetrieb als gut vernetzt. Nach ihrer Festnahme tauchten mehrere Fotos von offiziellen Veranstaltungen auf, bei der sie in der Nähe von führenden Politikerinnen und Politikern saß. Auf einem Foto sitzt sie nur wenige Meter von Bundeskanzler Merz und dem ukrainischen Präsident Selenskyj entfernt. Sie als mögliche russische Spionin mit derart guten Kontakten hatte nach ihrer Festnahme im Januar für Unruhe gesorgt. Nun hat Generalbundesanwalt Rommel seine Anklage gegen die Frau dem Berliner Kammergericht vorgelegt. Mehr als 2 Jahre lang soll W. Kontakte zu einem Mann in der russischen Botschaft in Berlin gehabt haben, der für den russischen Geheimdienst tätig war. Sie sollen über hochkarätige Veranstaltungen in Berlin informiert und ihm auch ermöglicht haben, an diesen Veranstaltungen unter falschem Namen teilzunehmen. Dabei sei es dem Mann in der Botschaft darum gegangen, ein Spionagenetzwerk aufzubauen. Das Kammergericht muss die Anklage nun prüfen und über den möglichen Beginn einer Verhandlung entscheiden. Ilona W. sitzt in Untersuchungshaft.
0: Die Zahl der Apotheken in Deutschland, die sinkt weiter. Viele klagen über die Konkurrenz durch Online-Apotheken und die angespannte finanzielle Lage. Dagegen helfen sollen neue Angebote wie etwa Blut abnehmen, mehr Impfungen und auch Beratungen zur Raucherentwöhnung zum Beispiel. Apotheken sollen also nicht mehr nur rein oder hauptsächlich für die Abgabe von Medikamenten zuständig sein. Und eine weitere Maßnahme soll helfen. Nikolaus Nützel.
11: Der Rückgang der Zahl der Apotheken ist langsamer geworden, aber er setzt sich fort. Thomas Preis, der Präsident des Branchendachverbandes, hofft aber, dass 2 Entscheidungen der Bundesregierung für eine Trendwende sorgen. Zum einen steigt das Honorar, das Apotheken bekommen, wenn sie rezeptpflichtige Medikamente abgeben, in 2 Schritten. Außerdem können Apotheken künftig Patienten deutlich mehr Angebote machen. So werden bald weitere Impfungen nicht nur in Arztpraxen, sondern auch in Apotheken möglich sein. Auch neue Angebote zur Tabakentwöhnung soll es geben oder die Möglichkeit, sich für Tests Blut abnehmen zu lassen, erklärt der Branchenverbandschef Preis.
12: Die Apothekerinnen und Apotheker sind im Speziellen für die Arzneimittelversorgung zuständig, aber zukünftig immer mehr auch für die Gesundheitsversorgung.
11: Eine wachsende Gefahr für traditionelle Apotheken sehen die Branchenverbände durch große Versender mit Sitz im Ausland. Hier müsse die Politik einschreiten, fordern die Verbände, etwa indem sie es Versandapotheken verbietet, auf die Zuzahlungen der Patienten zu verzichten. Deutsche Apotheken dürfen das nicht.
0: Das Jahr 2001, das war das Jahr des großen PISA-Schocks. Als die OECD zum ersten Mal eine Schulstudie in 32 Ländern durchführte und Deutschland dabei unterdurchschnittlich abschnitt. Nun, 25 Jahre später, PISA-Schock 2. Die aktuelle Untersuchung fiel wieder mehr als ernüchternd aus. So schlecht haben die Jugendlichen nämlich noch nie abgeschnitten. Lesen, Rechnen, Naturwissenschaften, da fehlt es bei jedem fünften 15-Jährigen an den Grundlagen. Was meinen Sie, woran könnte das liegen? Diese Frage hat Alina Beue in einer Fußgängerzone gestellt.
8: Weil unser Schulsystem immer noch sehr auf die Eltern setzt. Also wenn die Eltern nicht mitarbeiten oder nicht mit den Kindern zu Hause üben, dann haben es die Kinder einfach schwerer.
10: Großes Problem ist natürlich auch Lehrermangel, weil man sieht, wie viele Stunden da ausfallen, wie viele Lehrstunden, ist das schon erheblich. Und da rutscht man natürlich noch PISA ab, würde ich sagen.
13: Bei uns rattern sie die PowerPoint viel runter, um den Stoff einfach zu schaffen. Und wir können gar nicht mit abschreiben, weil die Zeit einfach nicht da ist.
23: Zu meinen Prüfungszeiten jetzt haben die uns noch mal kurz vor Ende so 7 Tests und Klassenarbeiten reingeknallt. Leistungsdruck ist definitiv zu viel da auch.
24: Es wäre natürlich super, wenn Kinder, deren Muttersprache nicht Deutsch ist, nochmal extra Unterstützung kriegen könnten.
25: Wir mussten uns damals aus den Büchern alles durcharbeiten und dann bleibt vielleicht doch eher im Kopf hängen, als wenn man nur digital das mal im Internet mal kurz liest.
13: Und die Aufgaben werden ja teilweise gar nicht mehr durchgelesen, sondern einfach nur bei KI eingefügt und KI bearbeitet das denn, was natürlich nicht so vorteilhaft ist zum selbstständigen Lernen.
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14: Im Studio Stefan Lina. Die Stimmung an den Finanzmärkten bleibt verhalten. An den deutschen Börsen überwogen heute die Verluste. Der DAX ging mit einem Minus aus dem Handel. Detlef Landmesser hat für uns das Geschehen an den Märkten verfolgt.
26: Zum Start in die neue Woche haben gleich mehrere Faktoren auf den Kursen gelastet. Zum einen die weiter steigenden Ölpreise. Nach der Störung der Ölexporte Saudi-Arabiens näherte sich der Preis für Brent-Öl der Marke von $110 pro Barrel. Zum anderen wirkt die Sorge der KI-Branche nach. Leistungsfähige Modelle könnten das gesamte Internet übernehmen und gewaltige Schäden verursachen. Wenn die Entwicklung, wie von Anthropic vorgeschlagen, verlangsamt würde, würde das Investitionstempo gebremst und damit auch die KI-Profiteure belastet werden. Und schließlich gehen die Kurse an den Anleihemärkten weiter zurück, was die Rendite zehnjähriger US-Anleihen erstmals seit Jahren wieder über die Marke von 5% trieb. Grund ist die Sorge vor einer anhaltend hohen Inflation und der hohen Staatsverschuldung. Der DAX ging in diesem Umfeld in die Knie und verlor ein halbes Prozent auf 25.440 Punkte. Größte Verlierer waren die Aktien mit KI-Bezug wie Infineon, Siemens Energy, aber auch der Baukonzern Hochtief, der ebenfalls vom hohen Bedarf an Rechenzentren profitiert.
14: Trotz Konjunkturschwäche, die Reiselust der Deutschen ist offenbar ungebrochen. Und das hat am Nürnberger Flughafen zu einem Rekordsommer geführt. In diesem Jahr hat der Albrecht-Dürer-Airport erstmals während der Sommerferien die Marke von 800.000 Passagieren geknackt. Wie der Betreiber zum Ferienende heute mitteilte, wurden in den 6 Urlaubswochen rund 806.000 Passagiere am Nürnberger Flughafen abgefertigt. Das seien rund 20.000 mehr als im Vorjahr gewesen. Demnach war der stärkste Reisetag der 31. August mit mehr als 21.000 Fluggästen. Besonders beliebte Reiseziele ab Nürnberg waren wie schon in den Vorjahren Antalya in der Türkei und das spanische Palma de Mallorca. Nach diesem Rekordsommer stehen auch die Chancen gut, nach Angaben des Flughafens ein neues Rekordhoch für das Gesamtjahr bei den Passagierzahlen zu erreichen. Auch wenn Air Baltic eigentlich eine Fluggesellschaft aus Lettland ist, viele deutsche Reisende kennen das Unternehmen, denn die baltische Airline fliegt häufig im Auftrag der Lufthansa. Allerdings steckt die Firma in der Krise. Sie hat nun in den USA Gläubigerschutz beantragt, um sich zu sanieren. Tamara Link zu den Hintergründen.
15: Schon seit Jahren steckt Air Baltic in der Krise. Einer der Gründe ist der teure Ausbau der Flotte, der auf die Luftfahrtkrise der Corona-Jahre traf. Zugesetzt hat der nationalen lettischen Fluggesellschaft auch der Ukraine-Krieg mit massiven Auswirkungen auf die Flugrouten. Anfang vergangenen Jahres kamen Triebwerksprobleme hinzu, Tausende von Flügen mussten gestrichen werden. Betroffen ist davon auch die Lufthansa. Mit 10% ist sie an Air Baltic beteiligt. Die nationale lettische Fluggesellschaft fliegt für die Lufthansa zudem zahlreiche Kurzstrecken. Größter Anteilseigner ist mit mehr als 88% der lettische Staat. Mit dem Gläubigerschutz in den USA will Air Baltic das Ruder jetzt nochmal rumreißen. Mit einem Rekonstruierungsplan soll das Unternehmen wieder auf die Beine kommen. 350 Millionen Euro hat sich die Airline von verschiedenen Investoren dafür gesichert. Während der Umsetzung sollen die Geschäfte ungehindert weiterlaufen. Für Fluggäste entstehen deshalb keine Konsequenzen. Viele Gläubiger der Airline sitzen in den USA, darunter auch Banken wie Morgan Stanley. Zudem sind Flugleasingverträge, Anleihen und Treibstofflieferverträge nach internationalem Recht und in US-Dollar abgeschlossen. Das ermöglicht den Gläubigerschutz nach US-Recht. Air Baltic geht davon aus, dass das Verfahren bis rund Juni 2027 abgeschlossen sein wird.
0: Und damit ist es 19.45 Uhr.
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0: Die Nachrichten mit Markus Terhast.
16: Bayerns Ministerpräsident Söder will neues Treffen der Bundesregierung zu aktuellen Spritpreisen. Das kündigte er nach dem Abschluss der CSU-Klausur an. Als Vorbild nannte er Österreich. Dort bekämen die Menschen einen Teil der Steuern zurück. So könnten die Preise gedämpft werden, um das Alltagsleben der Menschen erträglich zu machen. Teilnehmer des Arktis-Gipfels fordern größeres Engagement der EU in der Region. Die gemeinsame Erklärung wurde von 12 Ländern, darunter auch Deutschland, Frankreich, Dänemark und Schweden, unterzeichnet. Sie verwiesen auf die erhebliche und langfristige Bedrohung, die von Russland ausgehe. Kanzler Merz betonte, die Arktis sei zum geopolitischen Hotspot geworden. Bayerns Bildungssystem belegt im neuen Ländervergleich Platz 2. Vor dem Freistaat liegt im Bildungsmonitor der arbeitgebernahen Initiative Neue soziale Marktwirtschaft nur Sachsen. Bayerns Ministerpräsident Söder sagte, die Studie zeige im Freistaat ein anderes Bild als das bundesweite Debakel des PISA-Tests. Er bedankte sich bei Anna Stolz und nannte sie die beste Kultusministerin in Deutschland. Beschäftigte im bayerischen Einzelhandel erhalten mehr Geld. Rückwirkend zum 1. August steigen die Löhne und Gehälter um 3%, wie der Handelsverband Bayern und die Gewerkschaft Verdi mitteilten. Am 1. Mai 2027 folgt dann eine weitere Erhöhung um 2%. Vorangegangen waren harte und zähe Verhandlungen, so die Arbeitgeberseite. Elch legt Betrieb im Warschauer Hauptbahnhof lahm. Das Tier verirrte sich auf die unterirdisch verlaufenden Gleise und behinderte den Betrieb stundenlang. Wildtierexperten betäubten das Tier mit einem Pfeil, sodass es auf Matten liegend in einen Wald zurückgebracht werden konnte. Das Wetter in Bayern in der Nacht klar, morgen überwiegend sonnig.
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0: Morgen geht bei uns in Bayern die Schule wieder los und das heißt auch für alle höchste Aufmerksamkeit, denn im Straßenverkehr, in Bussen und Bahnen sind einfach wieder mehr Kinder und Jugendliche unterwegs als in den vergangenen Wochen. In Weiden in der Oberpfalz passen einige Jugendliche besonders gut auf und zwar das ganze Schuljahr über und längst nicht nur auf dem Schulweg. Sie haben sich in der letzten Ferienwoche freiwillig zu sogenannten School Guards ausbilden lassen. Das bedeutet Zivilcourage zeigen, Gefahren erkennen und handeln.
17: Zum Beispiel Jüngeren oder so in der Schule helfen oder wenn sie sich verletzt haben, mit zum Sekretariat gehen und denen helfen. Und
19: ich finde es auch mal gut, sowas zu lernen, also wie ich stabile Seitenlage, jemanden zu beatmen, Feuerlöscher, wie ich den benutze.
2: Eine Woche lang haben die 36 Jugendlichen einen klassischen Zivilcourage-Kurs durchlaufen, dazu einen Erste-Hilfe-Kurs gemacht, haben Brandschutz und Gefahrensituationen in Schule und auch am Bahnhof geübt.
19: Ich finde es wichtig, dass man anderen Leuten hilft im Alltag, weil ich halt anderen auch helfen will.
3: Weil ich halt gern lernen wollte, wie man in so Stresssituationen auch umgeht, wenn sowas vorfällt. So am Zopf vor allem mal nebenbei, wo vielleicht eine Rangelei gab, aber vielleicht schon Leute geholfen haben. Da hat man das vielleicht auch schon mal mitgekriegt.
2: Die 13- und 14-Jährigen kommen aus allen Schularten. Sie haben viel über verschiedene Gewaltszenen diskutiert. Wann und wie droht Gefahr? Was ist strafbar und wie hole ich Hilfe? Die Polizisten stellen mit ihnen verschiedene Gefahrensituationen auf dem Schulweg in Bus und Bahn nach.
19: Könnten Sie bitte die Frau loslassen? Wir sehen, dass die Frau unwohl ist.
4: Ich möchte aufstehen.
19: Und wir möchten, dass sie sich am besten dahin setzen.
18: Aber ich

0: 20 Jahren, sagt Manuel Ott von der Polizei in Weiden.
1: Also Selbstbewusstsein stärken ist als A und O eigentlich der ganz große Hintergedanke von uns, dass einfach, wenn brenzlige Situationen sind, dass jemand hilft. Und wir haben es auch schon gehabt, dass eine Schülerin aufgrund von unserem Erste-Hilfe-Kurs jemand das Leben gerettet hat.
2: Das Wichtigste ist das, was gemacht wird. Und die oberste Prämisse, was ist unsere oberste Prämisse bei dem
3: Helfen,
2: Ganzen?
3: Helfen, aber sich selbst nicht in Gefahr bringen.
2: Ganz genau.
0: Gefahren erkennen und entsprechend Hilfe holen, das gilt auch für Mobbing, für das die Polizisten sensibilisieren.
4: Jeder empfindet das anders da und deswegen dürfen wir da auch nie sagen, ja komm, jetzt hab dich nicht so, das ist nicht so schlimm. Sondern das Opfer entscheidet, was schlimm für einen ist.
0: Eine Woche Ferien genutzt für mehr Alltagskompetenz und Zivilcourage. Im Oktober bekommen die stolzen neuen Schoolguards ihre Urkunden. Im Einsatz sind sie ab sofort.
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6: Wer die Zeitung aufschlägt oder die Nachrichten einschaltet, der bekommt in der Regel einen breiten Überblick übers Weltgeschehen. Bei Instagram, TikTok und Co. funktioniert das anders. Dort wählt ein Algorithmus aus, was im persönlichen Feed landet. Was das für unseren Blick auf die Welt bedeutet, das hat unser Reporter Nasir Mahmoud in einem Selbstversuch getestet.
7: Welche Nachrichten erreichen mich, wenn ich mich nur über Instagram informiere, aber auf klassische Medien verzichte? Ich mache den Selbstversuch. Gerade bei jungen Menschen spielt dieses Szenario eine immer größere Rolle, sagt auch Medienwissenschaftler Dr. Pascal Schneiders.
8: Bei den 18- bis 24-Jährigen sind es fast 50%, die Instagram informierend nutzen. Sie nutzen eben nicht mehr nur journalistische Medien als Informationsquelle.
7: 17% der 18- bis 24-Jährigen nutzen laut Reuters Digital News Report sogar nur soziale Medien als einzige Nachrichtenquelle. Mein kurzer Selbstversuch ist natürlich keine wissenschaftliche Studie und mein Instagram-Feed dürfte als Journalist nachrichtenlastiger sein als der der Durchschnittsbevölkerung. Und doch, abgesehen von unterhaltenden Inhalten, ist mein Instagram-Feed einige Tage nach der Wahl, was Nachrichten angeht, fast monothematisch. Sachsen-Anhalt in den unterschiedlichsten Formen, selbst bei internationalen Posts.
9: Why is everyone talking about a regional election in Germany?
7: Interessant ist, ich sehe nicht nur viele Posts, die Menschen, denen ich folge, geliked, geteilt oder kommentiert haben. Ich sehe überwiegend meinungsstarke Posts und Reels und solche, die kontrovers in den Kommentaren diskutiert werden.
10: Das ist jetzt auch ein komisches Demokratieverständnis, wenn man der größten deutschen Partei nach dem ersten eigenen Sieg für immer jede Chance auf einen Wahlsieg abspricht.
7: Dass sich diese Inhalte durchsetzen, überrascht Medienwissenschaftler Pascal Schneiders nicht.
8: Wenn wir uns dann anschauen, womit interagieren die Leute eigentlich, dann sind es doch eher die emotionaleren, die wenig ausgewogenen, die kontroversen Inhalte, die dann eben auf Zuspruch stoßen.
7: Mit einigem Gescrolle finde ich immerhin noch einige Posts zur Haaretz-Recherche zum israelischen Premierminister, einen Post zu Jens Spahns neuer Rolle im Haushaltsausschuss und zwei Posts zum schlechten Abschneiden Deutschlands in der PISA-Studie. Auffällig, die Inhalte interessieren mich, aber die Posts sind nicht alle tagesaktuell. Teilweise sind sie sogar ein paar Tage alt. Die Meinungsbeiträge entsprechen entweder meiner eigenen Meinung oder wurden von Menschen kommentiert, denen ich folge. Andererseits finde ich wenig Gegenpositionen und wenig journalistisch neutrale Berichterstattung. Zum Schluss vergleiche ich auf den Webseiten von Tagesschau, Spiegel und Süddeutsche dann, was an diesem Tag in meinem Feed unter anderem völlig gefehlt hat. Berichte zur geplanten Höhe des Bundesverteidigungsetats, die Hausdurchsuchung beim Berliner SPD-Kandidaten Krach oder internationale Nachrichten wie die Zerstörung 5 iranischer Öltanker durch die USA. Und auch regionale Nachrichten sind an diesem Tag völlig untergegangen. Nachrichten, die Journalistinnen und Journalisten nach Kriterien wie Relevanz, Informationswert und Aktualität ausgesucht, geprüft und möglichst ausgewogen und sachlich berichtet haben oder bei Meinungsbeiträgen eben klar kennzeichnen müssen. Anders als bei den Algorithmen von Social-Media-Plattformen, die das Ziel haben, dass ich möglichst lange auf der Plattform bleibe und möglichst viel interagiere. Wie genau die Algorithmen von Social-Media-Plattformen entscheiden, was wem angezeigt wird und was nicht, bleibt undurchsichtig. Hier könnte der sogenannte Digital Services Act der EU abhelfen, also die EU-Verordnung, die digitale Plattformen reguliert. Zum einen, um darüber Zugang zu den Daten der Plattformen zu erhalten, und wenn man Plattformen dadurch verpflichtet, die Personalisierung der Inhalte anzupassen, sagt Pascal Schneiders.
8: Man könnte vielfaltsorientierte Empfehlungssysteme fördern. Und da gibt es auch schon erste Forschung, die auch zeigt, dass das durchaus positive Effekte haben kann auf die Meinungsbildung beispielsweise.
7: Bis dahin bleibe ich aber dabei, mich nicht nur in den sozialen Medien über die Nachrichten des Tages zu informieren.
6: Das sagt

0: Wazir Mahmoud, der sich im Selbstversuch getestet hat, welche Nachrichten er noch mitbekommt, wenn er sich komplett auf soziale Medien als Quelle verlässt.
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2: Mit Michaela Sachenbacher. Die Basketball-Weltmeisterschaft in Berlin ist mit einem historischen vierten Platz des deutschen Teams gestern zu Ende gegangen. Das Turnier hat den Frauenbasketball in den Fokus gerückt. Deutschland steht an der Schwelle zur Weltspitze und mit mehr als 235.000 Zuschauern wurde ein neuer Rekord aufgestellt. Nun warten der Liga-Alltag und die schwere Aufgabe, die WM-Euphorie nachhaltig zu nutzen. Jakob Rüger.
3: Wenn Bundestrainer Olaf Lange zur Damenbasketball-Bundesliga befragt wird, verdunkelt sich sein Blick.
4: Meine Zeit in der Bundesliga war von 95 bis 2002, 2003. Damals hatten wir in den Top-Vereinen bessere Strukturen als heute. Wir haben 2026.
3: Die heimische Liga ist international nicht konkurrenzfähig und bietet Talenten keine Perspektive. Alexandra Wilke ist eine der wenigen Nationalspielerinnen, die in der nur 10 Teams umfassenden Bundesliga aufläuft. Gerade noch von zehntausenden Fans in Berlin bejubelt, spielt sie bald wieder vor 300 Zuschauern in Keltern.
5: Es fängt natürlich damit an, dass wir nur seit Jahren nur 10 Teams in der Liga haben. Wir haben keine Absteiger. Immer schwierig, finde ich, weil wenn man in der Bundesliga spielt, dann muss es meiner Meinung nach auch Absteiger geben.
3: Es gibt derzeit keine interessierten Vereine, um die Bundesliga zu vergrößern. So fehlt der sportliche Wettbewerb. Vor allem aber fehlt es an Strukturen.
5: So professionell sind wir noch nicht, da helfen Vereine wie Alba Berlin zum Beispiel, die dann irgendwie viel von den Männern übernehmen können, die regelmäßig Physio haben, die viele Hallenzeiten haben. Das würde natürlich helfen.
3: Zu viel Verantwortung ruht in den meisten Vereinen auf wenigen Schultern. Brechen diese Menschen weg, ist oft auch der Bundesliga-Standort in Gefahr. Ireti Amojo ist seit Anfang des Jahres Vorstandsvorsitzende der Liga und kämpft für mehr Professionalisierung.
6: Was wir in Berlin erlebt haben, ist nicht übertragbar auf Nördlingen, Keltern oder Osnabrück. Die Herausforderungen bleiben an den Standorten dieselben. Die strukturellen Herausforderungen bleiben unterschiedlich.
3: Die Vereine, gerade in kleinen Städten, tun sich schwer. Vorgaben wie digitale Bandenwerbung, Social-Media-Auftritte oder hauptamtliche Jugendtrainer umzusetzen. Doch genau das wird nun benötigt, um die Aufmerksamkeit der WM zu nutzen.
6: Wir können uns nicht mehr hinstellen und sagen, das interessiert doch eh keinen. Das heißt, wenn wir in die Zukunft schauen, ist das ein Thema, was man dann mit Sponsoren, Investoren, mit Menschen rund um im Ökosystem des Basketballs nutzen kann, um zu sagen, hey, das hat Relevanz. Hey, wir müssen in die Strukturen investieren.
3: Auch der Deutsche Basketballbund ist gefordert. Das deutsche Nationalteam ist nicht wegen, sondern trotz der Bundesliga derzeit so gut wie noch nie, erklärt der Bundestrainer.
4: Deshalb muss ich dafür Sorge tragen, dass unsere Topspielerinnen ins Ausland gehen. Und solange sich da in der Liga nichts tut, wird es auch sehr schwierig, den Erfolg, den wir gerade haben, zu erhalten.
3: Nach den euphorischen Tagen von Berlin geht es nun um die Zukunft des deutschen Frauenbasketballs.
2: Das hatten sich die Fußballerinnen des FC Bayern wohl leichter vorgestellt. Ein Sieg in der Frauenfußball-Bundesliga heute in Leverkusen war eigentlich fest eingeplant, aber erst last minute hat es dann auch noch geklappt. Zweimal mussten sie einen Rückstand hinterherlaufen, zweimal konnten sie ausgleichen und am Ende in der 88. Minute gelang Alara dann doch noch der Siegtreffer zum 3:2 für die Bayern-Frauen. Den Sprung an die Tabellenspitze haben sie allerdings nicht geschafft. Sie bleiben punktgleiche Zweite hinter Wolfsburg. Unterdessen geht FC Bayern Vereinspräsident Herbert Hainer fest von einem Verbleib von Sportdirektor Christoph Freund aus. Dessen Vertrag läuft ja nur noch bis nächsten Sommer. Nachdem aber zuletzt schon Jan-Christian Dresen und Max Eberl verlängert hatten, laufen derzeit die Verhandlungen mit Freund. Hainer zeigte sich zuversichtlich, dass auch Freund beim FC Bayern bleibt. Und die deutschen Volleyballer haben bei der Europameisterschaft das Achtelfinalticket in der Tasche und spielen nun gegen Olympiasieger Frankreich um den Gruppensieg. Gegen die Schweiz hat die Mannschaft heute mit 3:1 gewonnen. Erfolgreichster deutscher Angreifer war Tobias Brandt mit 25 Punkten.
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0: A8 Salzburg Richtung München zwischen Rosenheim und Bad Aibling. 4 Kilometer Stau an einer Baustelle. Und das Wetter in Bayern, es regnet nur noch vereinzelt. Nachts fallen die Temperaturen auf bis zu 7 Grad. Am frühen Morgen wird es gebietsweise neblig. Im Tagesverlauf morgen dann überwiegend sonnig bei Werten zwischen 15 und 27 Grad. Am Mittwoch kann es Schauer und Gewitter geben.

0: 20 Uhr.
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0: Die Bundesregierung beobachtet die steigenden Spritpreise mit Sorge. Bayerns Ministerpräsident Söder fordert Entlastungen. Und nach der PISA-Studie zeigt auch der neue Bildungsmonitor schlechtere Leistungen bei Schülern. Im Studio Claudia Schaffer. Der Nahostkonflikt. Der Iran-Konflikt und die Sperrung der Schifffahrtsroute von Hormus lassen den Ölpreis immer weiter steigen. Wer viel mit dem Auto unterwegs ist, merkt das deutlich an den Tankstellen. In der Politik beobachtet man die Lage. Es ist aber völlig unklar, ob und inwieweit es Gegenmaßnahmen geben wird. Aus Berlin, Philipp Eckstein.
2: Auch der Bundesregierung bereiten die hohen Preise große Sorgen. Das räumte der stellvertretende Sprecher der Bundesregierung Steffen Mayer ein. Unternehmen und Pendlerinnen und Pendler würden dadurch wirklich sehr belastet. Der Regierungssprecher verwies auf die Situation im Nahen Osten. Die Angriffe auf Ölpipelines und die Blockade von Seewegen seien der Grund für die hohen Preise. Zugleich betonte er, die Bundesregierung und der Kanzler beschäftigten sich sehr intensiv mit dem Thema. Wie und ob die Bundesregierung Entlastungen beim Spritpreis plant, ist aber weiter offen. Ein Sprecher des Finanzministeriums sagte, Bundesfinanzminister Lars Klingbeil setze sich auf europäischer Ebene weiter für eine Übergewinnsteuer für Mineralölkonzerne ein. Zuletzt hatte es vermehrt auch wieder die Forderung nach einem Spritpreisdeckel gegeben, also einer gesetzlichen Festlegung von Höchstpreisen für Benzin und Diesel. Eine Sprecherin des Wirtschaftsministeriums sagte dazu, man sei gesprächsbereit. Zugleich warnte sie aber vor einem hohen bürokratischen Aufwand und möglichen Problemen bei der Umsetzung eines Preisdeckels.
0: Die CSU-Spitze hat sich gestern und heute zur CSU-Klausur in München getroffen und das Spektrum der Themen, das war weit. Es ging unter anderem um die AfD, den Kurs in der Migrationspolitik und auch um die steigenden Spritpreise. Parteichef Markus Söder war zum Abschluss der Klausur beim BR24 im Interview und hat dort von der Bundesregierung gefordert, jetzt neue Lösungen für die steigenden Preise zu finden, um die Menschen zu entlasten.
3: Deswegen ist wichtig, dass wir jetzt gemeinsam uns unterhaken und dass wir klare Konzepte haben. Zum Beispiel haben wir heute klar gesagt, es muss jetzt für die explodierenden Energiepreise eine klare Regelung geben. Da kann die Bundesregierung nicht sagen, es geht mich quasi nichts an. Der Staat profitiert ja quasi zu mit. Und durch die Anschläge jetzt auf saudische Pipeline, auf diese eine Insel, die von den Houthis besetzt wurde im Roten Meer, ist die Gefahr eher, dass es teurer wird. Und da muss die Bundesregierung, da muss Deutschland reagieren.
0: Mit durchschnittlich fast 2,30 Euro ist der Preis zum Beispiel für E10 am Wochenende auf ein neues Rekordhoch gestiegen und Experten rechnen damit, dass der Sprit noch teurer werden könnte. Worauf sich Autofahrer einstellen müssen, dazu Till Büker von der Frankfurter Börse.
4: Der Deutsche Tankstellenverband rechnet sogar mit Spritpreisen um die 3 Euro. Der ADAC sieht dafür zwar keine Anhaltspunkte, dafür müssten die Ölpreise nochmals deutlich stärker steigen. Einen neuen Höchststand bei Diesel schließen aber auch die Experten des ADAC nicht aus, wenn sich die Lage weiter verschärft. Autofahrerinnen und Autofahrern in Deutschland bleibt also erst einmal nichts anderes übrig, als zu versuchen, immerhin die Preisschwankungen auszunutzen. Weiterhin dürfen die Spritpreise ja nur einmal am Tag um 12 Uhr mittags erhöht werden. Am späten Vormittag, kurz vor den neuen Preisen, ist es daher oft am günstigsten. Und es wird empfohlen, abseits der Autobahn zu tanken. Laut ADAC kann es da teilweise Unterschiede von über 30 Cent geben.
0: Die Übernahme der Commerzbank durch die italienische Großbank UniCredit, die gilt nur noch als Formsache. Doch wie geht es dann weiter? Immerhin gilt ja die Commerzbank seit Jahrzehnten als verlässlicher Partner, vor allem für den Mittelstand. Und das soll auch so bleiben, betonte heute Finanzminister Klingbeil nach einem Gespräch mit UniCredit-Chef Otschel in Berlin. Klingbeil ging es dabei vor allem darum, die deutschen Anliegen zur Sprache zu bringen. Aus unserem Hauptstadtstudio berichtet Jakob Mayer.
5: Nachdem eine Übernahme der Commerzbank durch die italienische UniCredit nicht mehr aufzuhalten ist, will die Bundesregierung dabei zumindest ihre Interessen und die der Bankkunden durchsetzen. Bundesfinanzminister Lars Klingbeil hat dazu nach eigenen Worten ein konstruktives Gespräch mit UniCredit-Chef Andrea Orcel geführt. Dabei habe er deutlich gemacht, dass die weiteren Verhandlungen verantwortungsbewusst geführt werden müssten. Man sei in einer neuen Phase, hat ein Sprecher des SPD-geführten Bundesfinanzministeriums zuvor erklärt, in der beide Geldhäuser über ein Zusammenhang zusammengehen, verhandeln. Dabei gehe es nicht um eine feindliche Übernahme, sondern darum, den besten Weg für beide Banken zu finden. Die Interessen der Bundesregierung umreißt Klingbeils Sprecher Maximilian Kall so.
6: Die Commerzbank ist eine sehr wichtige Bank, um den deutschen Mittelstand zu finanzieren. Und dieses primäre zentrale Geschäftsmodell der Commerzbank soll natürlich auch erhalten werden. Der zweite Punkt ist, für den Finanzstandort Frankfurt, einen der wichtigsten Finanzstandorte in Europa, ist die Commerzbank zentral. Und deswegen ist auch das der Bundesregierung wichtig, den Standort Frankfurt hier für die Commerzbank zu erhalten. Und das dritte und vielleicht wichtigste ist, die Bundesregierung hat natürlich die Interessen der Beschäftigten im Blick.
5: Die Commerzbank hat rund 40.000 Beschäftigte und gilt als wichtiger Kreditgeber für mittelständische Unternehmen. Sie ist neben der Deutschen Bank die einzige große Privatbank in deutscher Hand. Nach Angaben aus dem Bundesfinanzministerium erwartet die Bundesregierung, dass die Commerzbank eine börsennotierte Aktiengesellschaft mit Sitz in Frankfurt am Main bleibt und ihr Mittelstandsgeschäft auch mit ihrem Auslandsnetzwerk fortsetzt. Die Führungsstruktur der künftigen fusionierten Bank müsse die Wichtigkeit des deutschen Marktes widerspiegeln. Dabei müsse der Bund als Aktionär der Commerzbank weiter zwei Vertreter im Aufsichtsrat haben. Der Bund ist während der weltweiten Finanzkrise vor fast 20 Jahren bei der Commerzbank eingestiegen, um das Geldhaus zu stützen. Mittlerweile hält der Staat noch rund 12% der Aktien. Vor 2 Jahren hatte der Bund einen Teil seiner Anteile an der Commerzbank zum Verkauf angeboten. Damals griff die UniCredit mit Hauptsitz in Mailand zu und sicherte sich darüber hinaus weitere Anteile. Inzwischen kontrolliert die UniCredit fast 50% der Anteile am Frankfurter Konkurrenten. Die Bundesregierung hatte sich, wie der Vorstand der Commerzbank, lange gegen einen Zusammenschluss gewehrt. Beide stuften das Vorgehen der UniCredit-Führung als aggressiv und feindselig ein. Inzwischen hat die Bundesregierung ihre Blockadehaltung gegen eine Übernahme der Commerzbank durch die UniCredit aufgegeben. Dass Bundesfinanzminister Klingbeil nach 2 Jahren jetzt persönlich mit UniCredit-Chef Orcel gesprochen hat, ist Ausdruck dieses Strategiewechsels.
0: Was schulische Bildung betrifft, da gibt es auch heute keine guten Nachrichten. Nach der PISA-Studie, die den Schülerinnen und Schülern in Deutschland schlechte Leistungen, vor allem im Lesen und Rechnen, bescheinigt hat, ist jetzt der Bildungsmonitor der Initiative Neue Soziale Marktwirtschaft veröffentlicht worden. Ein Ranking der Bundesländer. Und das Ergebnis, das dürfte kaum jemanden überraschen. Der Studie zufolge sind die schulischen Leistungen bundesweit deutlich abgesackt. Immerhin, Bayern liegt auf Platz 2 hinter Sachsen. Aus Berlin, Dagmar Pepping.
7: Bekommt das Thema Bildung am Tisch des Bundeskabinetts ausreichend Aufmerksamkeit? Karin Prien, die Bundesministerin für Bildung, Familie, Senioren, Frauen und Jugend, lächelt bei dieser Frage leicht gequält.
8: Das ist ja offensichtlich, dass ich mir da mehr wünsche. Es muss auf allen staatlichen Ebenen eine Top-Priorität werden,
7: sagt die CDU-Politikerin bei der Vorstellung des Bildungsmonitors 2026. Diese jährliche Vergleichsstudie, die das Institut der deutschen Wirtschaft im Auftrag der arbeitgebernahen Initiative Neue Soziale Marktwirtschaft erstellt, untersucht die Bildungssysteme der Bundesländer. Zu den fast 100 Vergleichsindikatoren gehören unter anderem die Bildungsausgaben pro Schüler, die Investitionen in Schulen und Hochschulen, Betreuungsschlüssel in Einrichtungen, Klassengrößen, Schulabbrecherquoten und Beteiligung an Ganztagsangeboten. Auf Platz 1 wie im Vorjahr Sachsen. Dahinter folgen Bayern, Hamburg und Baden-Württemberg, sagt Studienleiter Axel Plümmecke.
9: Am Ende Brandenburg, Nordrhein-Westfalen, Sachsen-Anhalt und Bremen.
7: Die Herausforderungen sind überall groß, betont der Bildungsökonom Plünnecke. Auch mit Blick auf die jüngst vorgestellte PISA-Studie. Sinkende Fähigkeiten in den Bereichen Mathematik, Naturwissenschaften und Lesen. Dazu ein steigender Anteil von Schülern, die nicht mehr die Mindeststandards erreichen oder die ohne einen Abschluss bleiben. Fast ein Fünftel der jungen Erwachsenenbevölkerung in Deutschland verfügt über keinen formalen Berufsabschluss. Gegensteuern tut also Not.
9: Was kann man tun? Erstmal natürlich frühkindliche Förderung, Kita-Besuch, Sprachförderung, Sprachstandserhebung, Sprachförderung ganz gezielt zu machen. Bedarfsgerecht Ressourcen zuzuordnen im Kitas, das Startchancenprogramm, eine tolle Sache.
7: Das sogenannte Startchancenprogramm unterstützt ganz gezielt Schulen in schwierigen sozialen Lagen. Rund 20 Milliarden Euro werden der Bund und die Länder dafür in den kommenden Jahren bereitstellen. Angesichts der steigenden Bildungsarmut im Land plädiert der Studienleiter Plünnecke dafür, stärker gezielt zu fördern. Bei Bundesbildungsministerin Karin Prien rennt er damit offene Türen ein. Sie richtet ihren Blick vor allem auf die frühkindliche Bildung. Dabei gehe es um Kitas. Nötig sei aber auch ein Zusammenrücken von Schulen, Elternhaus und Hilfesystemen.
8: Die Kita ist die Bildungsinstitution, die die Möglichkeit eröffnet, mit dem geringsten Einsatz die höchste Rendite zu erzielen.
7: Für eine solche hohe Rendite müssten aber auch Kitas in besonders herausfordernden Lagen unterstützt werden, betont Prien. Gute Bildung sei für Deutschland eine existenzielle Frage, sagt die Ministerin. Die Ergebnisse der jüngsten PISA-Studie seien extrem besorgniserregend.
8: Wer das beschönigen wollte, der ist entweder blind oder dumm. Das kann man und sollte man nicht tun. Aber auch das ist meine These. Wir stehen schon ein bisschen anders da als nach dem PISA-Schock 2001.
7: Denn dieses Mal wüssten alle Beteiligten ziemlich genau, was zu tun sei, so Prien.
0: Neue Schifffahrtsrouten, Bodenschätze und mehr Sicherheit. Beim zweitägigen Arktis-Gipfel in Finnland gab es viele Punkte, die besprochen wurden. 12 europäische Länder, darunter auch Deutschland, wollen ihren Einfluss auf die arktische Region stärken, insbesondere mit Blick auf die russische Bedrohung. Jean-Marie Magro mit den Ergebnissen.
10: Bundeskanzler Friedrich Merz hat weitere Unterstützung der Ukraine angemahnt. Beim Arktis-Gipfel in Finnland sagte Merz, dass wohl die entscheidenden Momente, Wochen und Monate anstünden, in denen es darum gehe, die Freiheit und den Frieden auf dem Kontinent zu verteidigen. Er werde deshalb alles in seiner Macht Stehende tun, um die Unterstützung für die Ukraine aufrechtzuerhalten und die Menschen davon zu überzeugen, dass dies auch in ihrem Interesse liege, so der Kanzler. Neben Deutschland verpflichteten sich in Lappland 11 weitere Länder dazu, ihr Engagement in der Arktis auszubauen. Konkret sollen die Überwachung und der Informationsaustausch in der Region verbessert und ein gemeinsames Lagebild geschaffen werden. Wirtschaftlich sehen die Länder Chancen, vor allem bei kritischen Rohstoffen, Raumfahrt, Schifffahrt und Tourismus. Russland rüstet nach Einschätzung der NATO in der Arktis auf, führe Raketentests durch und beschädige Unterseekabel. Speziell Gastgeber Finnland, das eine 1300 Kilometer lange Grenze mit Russland teilt, pocht auf die Bedrohung durch den Nachbarn. Aber auch Grönland ist für die Europäische Union wichtig. Die Arktisinsel gehört zum Königreich Dänemark. Jedoch hat US-Präsident Donald Trump mehrfach betont, Grönland kontrollieren zu wollen. Diese Ansprüche werden in der Erklärung der Unterzeichner nicht explizit genannt. Im Oktober sollen weitere Details bekannt werden. Dann möchte die EU-Kommission eine Arktisstrategie vorstellen.
0: ChatGPT, Gemini oder DeepSeek, die Nutzung von KI-Chatbots, die in den USA oder auch in China entwickelt wurden, die gehört für viele Menschen hierzulande längst und völlig selbstverständlich zum Alltag. Europäische Anbieter spielen kaum eine Rolle. Doch sogar US-Tech-Konzerne warnen vor den unabsehbaren Folgen, die eine unkontrollierte KI haben kann. Trotz oder gerade wegen dieser Risiken muss Europa endlich schneller werden, wenn es nicht den Anschluss verlieren will. Dazu haben sich heute verschiedene Wissenschaftler, Politiker und KI-Forscher geäußert. Fritz Wirblitzki.
11: Europa riskiere seinen Wohlstand, seine Souveränität und seine Sicherheit, wenn sich bei seiner Strategie zur künstlichen Intelligenz nichts ändert. Davor warnt eine Gruppe von Top-Ökonomen und KI-Experten. Die Gruppe hat deshalb eine Strategie erarbeitet, um Europa handlungsfähig zu machen. Darin gibt es zwei Ansätze. Im besten Fall entwickelt man eine eigene Spitzen-KI. Dafür braucht es jedoch enorme Investitionen und auch Gelder von außerhalb der EU. Hier ist die Rede von 1,3 Billionen Euro, um konkurrenzfähig zu werden. Falls nicht genug Investitionen zusammenkommen, habe man viel Geld verschwendet und trotzdem keine Spitzen-KI. Deshalb geht es in einem zweiten Ansatz darum, sich den Zugang und auch ein Mitspracherecht bei KI aus dem Ausland zu sichern. Laut der Expertengruppe müsse die EU dafür Unternehmen stärken, die wichtig für die KI-Entwicklung sind, zum Beispiel in der Lasertechnik. Außerdem brauche es deutlich mehr europäische Rechenzentren. Insgesamt umfasst die Transformative AI Strategy über 40 Empfehlungen an die EU und ihre Mitgliedstaaten.
0: Das Programm von BR24 ist für heute zu Ende. 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Was läuft falsch in unserem Schulsystem?
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13: 20% Rabatt, das klingt erstmal gut, aber was kommt? kostet der Pullover dann tatsächlich? Und ist er damit auch wirklich günstiger als der nebenan im Laden? Wer sein Leben selbst in die Hand nehmen will, der muss auch solche Fragen hier und da beantworten können. Aber die neue PISA-Studie zeigt, rund ein Drittel der 15-Jährigen in Deutschland erreicht in Mathematik zum Beispiel nicht das grundlegende Kompetenzniveau. Beim Lesen sieht es ähnlich aus. Also eine längere Mail lesen, verstehen, was von einem verlangt wird, auch das kann zu einer echten Hürde werden. Aber was bedeutet das alles für jüngere Menschen, die bald auch zuerst das eigenes Geld zum Beispiel verdienen, eine Ausbildung anfangen, zunehmend auch entscheiden müssen? Vor allem, wie kann es eigentlich sein, dass man nach Jahren in der Schule die Grundlagen irgendwie nicht drauf hat und die fehlen? Willkommen bei Mitreden. Deutschland diskutiert. Wir sind auch im NDR, damit zurück aus der Sommerpause, übernehmen diese Woche. Ich bin Nina Zimmermann. Nach zwei intensiven Mitredensendungen, bei denen wir uns auch den Wahlen nochmal gewidmet haben, sprechen wir heute über die Frage mit Ihnen. Wie kann es sein, dass junge Menschen eben jahrelang zur Schule gehen und ihnen dann Grundlagen fürs Leben fehlen? Wie erleben Sie das zu Hause mit den Kids, mit den Schülerinnen und Schülern, die noch in den Schulen sind, im Unterricht oder auch in den Ausbildungsbetrieben? Woran hakt es? Liegt es an fehlender früher Förderung, an zu großen Klassen oder einfach an zu viel Daddeln am Bildschirm? Wie machen Sie das fest zu Hause? Vor allem, wo bleibt auch der Aufschrei? Oder haben wir uns zu sehr an diese schlechten Nachrichten aus unseren Schulen inzwischen gewöhnt? Reden Sie mit 08000 44 1777. So kommen Sie ins Studio hier per Telefon 08000 44 1777. Oder wir laufen parallel auch zum Radio bei YouTube mit unserem eigenen Kanal ARD Mitreden. Da sehen Sie uns, da seht ihr uns und vor allem könnt ihr da auch kommentieren und so bei diesem Thema mitreden. Neuer PISA-Schock. Was hat Deutschland an seinen Schulen verschlafen? Darüber diskutieren wir heute Abend unter anderem mit dem Leiter der deutschen PISA-Studie. Wir haben einen Gesamtschullehrer dabei, der weniger Druck und mehr Freiraum fordert. Und eine Abiturientin, eine Gymnasiastin, die aus eigener Erfahrung mitreden kann, wie gut bereitet Schule tatsächlich auf das Leben vor. Was muss sich ändern? Aus Sicht der Forschung, vor der Klasse oder mittendrin? Aber zuerst hören wir mal ein paar Stimmen aus unserer Umfrage.
14: Weil unser Schulsystem immer noch sehr auf die Eltern setzt. Also wenn die Eltern nicht mitarbeiten oder nicht mit den Kindern zu Hause üben, dann haben es die Kinder einfach schwerer.
15: Großes Problem ist natürlich Lehrermangel, weil man sieht, wie viele Stunden da ausfallen, wie viele Lehrstunden, ist das schon erheblich. Und da rutscht man natürlich nach PISA ab, würde ich sagen.
16: Bei uns rattern sie die PowerPoint viel runter, um den Stoff einfach zu schaffen. Und wir können gar nicht mit abschreiben, weil die Zeit einfach nicht da ist.
17: Zu meinen Prüfungszeiten jetzt haben die uns noch mal kurz vor Ende so 7 Tests und Klassenarbeiten reingeknallt. Leistungsdruck ist definitiv zu viel da auch.
18: Es wäre natürlich super, wenn Kinder, deren Muttersprache nicht Deutsch ist, noch mal extra Unterstützung kriegen könnten.
19: Wir mussten uns damals aus den Büchern alles durcharbeiten und da bleibt vielleicht doch eher im Kopf hängen, als wenn man nur digital das mal im Internet mal kurz liest.
16: Und die Aufgaben werden ja teilweise gar nicht mehr durchgelesen, sondern einfach nur bei KI eingefügt und KI bearbeitet das denn, was natürlich nicht so vorteilhaft ist zum selbstständigen Lernen.
13: Ja, danke schon mal nach Rostock. Alina Boje hat aus unserem Team in Mecklenburg-Vorpommern diese Stimmen eingefangen. Wie sehen Sie das? Ich frage mal ganz platt, verlangen wir zu viel in den Schulen oder verlangen wir zu wenig? Müsste Schule wieder mehr Leistung verlangen oder mehr Freiheit geben? Das ist ja auch ein Punkt, über den wir heute Abend sprechen können, um junge Menschen einfach auf die Zukunft besser vorzubereiten. Wie erleben Sie das? Vielleicht sind Sie ja Lehrerin oder Lehrer, Mutter oder Vater oder geht selbst noch zur Schule. Wir sind sehr gespannt über die Eindrücke, die Sie, die ihr mit in die Sendung bringt unter der 08000 44 1777. Reden Sie mit mir, reden Sie aber auch mit meinen Gästen. Bei mir im Studio ist zum Beispiel Professor Samuel Greif. Er ist Bildungsforscher an der Technischen Universität München. Ja. Er ist Leiter der deutschen PISA-Studie. Sie haben die Ergebnisse mit Ihrem Team ausgewertet und können uns helfen, die Ursachen zu verstehen. Und er hat die letzten Tage ja mehr wie einen Sturm erlebt, glaube ich. Herzlich willkommen, Herr Greif.
20: Vielen Dank für die Einladung. Schönen guten Abend.
13: Und per Video zugeschaltet ist Nikolaus Schmelzer. Er unterrichtet an einer Gesamtschule in Wiesbaden die Fächer Deutsch, Politik, Wirtschaft. Auf TikTok und Instagram hat er als Herr Schmelzer jeweils über 250.000 Follower und Fans, gibt da Einblick in den Schulalltag, diskutiert auch über die Bildungspolitik. Ich mache es ganz formell. Guten Abend, Herr Schmelzer.
21: Guten Abend, vielen Dank für die Einladung.
13: Und hier im Studio begrüße ich auch noch Lilli Berthold, stellvertretende Generalsekretärin der Bundesschülerinnenkonferenz. Sie hat gerade in Halle an der Saale ihr Abitur gemacht. Herzlichen Glückwunsch dazu nochmal. Im Juli war es soweit. Ihre eigene Schulzeit liegt also erst wenige Wochen zurück. Was sich aus Ihrer Sicht ändern muss, damit gutes Lernen gelingt, darüber sprechen wir heute. Herzlich willkommen, Lilli.
22: Hallo.
13: Die Schlagzeilen, die sprechen ja vom PISA-Schock, vom Bildungsabsturz, vom historischen Tiefpunkt. Lilli Berthold und Herr Schmelzer, Sie erleben Schule aus zwei unterschiedlichen Perspektiven. Als Sie die Ergebnisse gelesen haben, was war so Ihr erster Gedanke, Lilli?
1: Ich glaube, der erste Gedanke, nachdem dieser PISA-Schock auch natürlich in den Medien und in der Presse so groß hochgezogen wurde, war eigentlich, dass wir inzwischen gar nicht mehr von einem Schock sprechen können. Mhm. Für mich hat sich das irgendwie so ein bisschen lächerlich angefühlt, schon wieder davon zu lesen, dass es jetzt schockierend sei oder unerwartet kommt, dass der Trend noch niedriger wird und in allen Basiskompetenzen die SchülerInnen schlechter werden. Natürlich dann auch so ein bisschen Frustration darüber, dass gerade meine Generation und die Leute, mit denen ich gemeinsam lerne, die Leute, die ich auch in meiner Funktion vertrete, da wieder als Sündenböcke dargestellt werden, als diejenigen, die das verantworten müssen, wenn sie unter mangelnder Bildungsqualität leiden. Und deswegen war ich so ein bisschen resigniert von der Tatsache, dass sich alle Welt wieder diesen Aufschrei gibt, obwohl das für mich eigentlich eine logische Konsequenz aus den Entwicklungen der letzten Jahre war und jetzt eigentlich meiner Meinung nach die Debatte schon umspringen könnte und umspringen sollte, von dem Versagen der SchülerInnen einfach mal wegzukommen. Und ich finde, das muss man jetzt mal irgendwie schaffen, die Kurve.
13: Seit 2015 ging es bergab, bergab, bergab. Also ein Großteil eben Ihrer Schulzeit hat das da komplett erwischt. Der Bundeskanzler Friedrich Merz hat sich ja auch dazu geäußert, hat nach den PISA-Ergebnissen gesagt, Bildung und Erziehung könnte man nicht an den Staat outsourcen. Auch die Familien hätten Verantwortung, forderte eine gemeinsame Kraftanstrengung. Wie haben Sie denn da hingehört in den letzten Tagen, nachdem die Studie rauskam, Herr Schmelzer?
21: Also ich kann mich erstmal auch nur anschließen. Von einem Schock würde ich durchaus sprechen, aber ich war eher schockiert, dass man immer noch überrascht ist oder vorgibt, überrascht zu sein und sich dann sehr verwundert, wenn dann auch Statements kommen vom Kanzler, man könne Bildung nicht an den Staat outsourcen, dann wundert mich, was denn dann im Grundgesetz drinsteht. Also genau das steht auch da. Wir haben die Schulpflicht. Und dementsprechend haben wir als Bildungssystem auch die Pflicht, das Ganze zu erfüllen. Das heißt, ich sehe da die Verantwortung durchaus beim Staat und natürlich geteilt in der Erziehung bei den Eltern, aber vielleicht nicht an der Stelle, wo die PISA-Ergebnisse jetzt daneben gegangen sind.
13: Das ist auch ein Thema, das in den Mails wirklich einige Eltern berührt hat. Deswegen frage ich das gerne auch nochmal hier in die Runde an alle, die uns zuhören. 08000441777. Wie hören Sie das als Mutter oder Vater? Der Staat darf nicht quasi derjenige sein, an den alles outgesorgt ist. Die Familien hätten die Verantwortung. Sagen Sie, ja, natürlich, da sind wir gefragt. Oder sagen Sie, ja, wenn wir Bildungsgerechtigkeit ernst nehmen, wie viel dürfen wir überhaupt vom Elternhaus verlangen? Das ist ja auch etwas, worüber wir heute Abend reden können. 08000441777, die Telefonleitung, die füllen sich. Ich würde aber einfach mal den Mann noch dazu holen, der den deutschen Teil der aktuellen PISA-Studie leitet, Samuel Greif. Die Ergebnisse der neuen Studie, die sind historisch niedrig, niedriger als vor 25 Jahren beim PISA-Schock damals. Sie haben ja auch die Ergebnisse vergangene Woche öffentlich gemacht, auch in der Bundespressekonferenz gesessen. Sie kennen die aber schon länger. Als Sie die zum ersten Mal so vor sich hatten und die Kollegen sagten so, wir können jetzt mal drüber reden. Was ging da Ihnen vor?
2: Ja, es ist natürlich ein Moment, der bleibt einem schon wirklich in Erinnerung, auch weil es so ein bisschen darauf zugelaufen ist. Also ich wusste ja, dass wir dann die Daten bekommen hatten von der OECD und dass die Kolleginnen und Kollegen fleißig am Rechnen waren. Da rauchen dann richtig die Computer bei uns und irgendwann hat sich dann die eine Kollegin hat geklopft und hat so Kopf reingeschoben und gesagt, ich habe Neuigkeiten, aber es sind keine guten Neuigkeiten. Und da habe ich auch so gedacht, ja, der große Schock, wie wir es jetzt gerade schon gehört haben, war es nicht. Ja, so ganz überrascht war ich auch nicht. Und dann haben wir es uns angeschaut und hat sie so angefangen, hat gesagt, jetzt gucken wir uns mal Naturwissenschaften an. Da habe ich gesagt, okay, das sieht ja nicht so aus. Dann ging es weiter mit Mathematik und dann Lesen. Und dann haben wir ja wirklich gesehen, also es gibt Leistungsrückgänge durch die Bank. Das war so das Erste, was wir gesehen haben. Und ich habe dann so zu ihr, glaube ich, so ganz spontan gesagt, also bitte nochmal nachrechnen, dass wir da wirklich sicher sind, dass es so ist. Es ist dann dabei geblieben. Ich bin dann den ganzen Tag im Büro rumgerannt und habe gedacht, meine Güte, wie gehen wir jetzt damit um? Wie kann man das dann auch weiter kommunizieren? Mein Tracker hat dann abends gesagt, du hast dich heute viel bewegt. Das sagt er normalerweise nicht.
13: Die 10.000 Schritte waren dann gemacht.
2: Genau.
13: Aber das heißt, das Frappierende ist, dass es in der Breite nochmal so runtergeht. Was bedeutet das konkret? Also was sagt Ihnen dieser breite Rückgang in vielen Kompetenzgebieten?
2: Naja, Sie hatten es ja gerade schon angedeutet. Das bedeutet einfach, dass wir sowohl in der Breite als auch in der Spitze verlieren. Ja, das heißt, wir haben immer mehr kompetenzschwache, leistungsschwache Schülerinnen und Schüler und immer weniger kompetenzstarke. Und man kann sagen, in der typischen Schulklasse von etwa 30 Schülerinnen und Schülern haben wir also fast 10 leistungsschwache, und das bedeutet dann wirklich leistungsschwach, und nur 2 bis 3 leistungsstarke, sodass wir schon sagen müssen, aktuell verlieren wir seit etwa 10 Jahren, das ist ja auch das Besorgniserregende, das ist jetzt nicht einmal ein Ausreißer, aktuell verlieren wir im gesamten Leistungsspektrum.
13: Und das muss man vielleicht auch nochmal erklären, bei der PISA-Studie geht es um Alltagsbezug, das ist ganz wichtig, also Mathe im Alltag, Text im Alltag, da wurden die 15-Jährigen befragt, fast 100 Staaten haben mitgemacht, die Datensätze, die ihnen dann auch mit vorgelegt wurden. Vielleicht nehmen Sie uns nochmal mit in die Untersuchung, ich habe nämlich auch ein paar dieser Fragen beantwortet, die kann man online sehen. Was müssen die Jugendlichen konkret können dabei?
2: Also es geht eben tatsächlich ganz zentral um Alltagsbezug. Also es geht nicht um auswendig gelerntes Wissen, es geht auch nicht um Faktenwissen, es geht nicht um komplexe Formeln, es geht auch nicht um, ich sag mal, komplizierte Gedichtsinterpretationen oder Integralrechnung, sondern es geht eben um sehr konkrete Fragen. Zum Beispiel, ich sehe auf TikTok ein Video, ein Influencer hält mir einen giftgrünen Trunk in die Kamera und sagt, wenn du das trinkst, dann verdoppelt sich die Kraft deines Immunsystems. Und da einfach die Frage, ist das jetzt eine persönliche Meinung, eventuell sogar Werbung, oder ist das tatsächlich schon eine belastbare wissenschaftliche Erkenntnis? Oder Sie hatten den Rabatt genannt, ja, das ist ja auch ein schönes Beispiel. 3 zum Preis von 2, ja, macht das überhaupt Sinn oder nehme ich lieber einen anderen Rabatt?
13: Der giftgrüne Trunk wurde angesprochen. Fragen wir den Lehrer, der mit den giftgrünen Haaren bei uns ist, Herr Schmelzer. Die Schüler können mitunter entscheiden, was für eine Haarfarbe sie bekommen. Es ist die Wahl auf grün gefallen. Ja. Jetzt haben wir gerade gehört, so 10 sind teilweise dann in der Klasse, die wirklich dann nicht mitkommen. Ist das etwas, wie Sie es im Alltag auch erleben, so von der prozentualen Aufteilung?
21: Naja, also wenn wir die Studienergebnisse anschauen und das wird ja offensichtlich sein, dann geht das ja auch zwischen den Schulformen auseinander. Das heißt, wenn wir Gymnasien betrachten, dann sind die Ergebnisse noch spürbar besser. Und wenn wir andere Schulformen betrachten, sind sie schlechter. Das heißt, also ganz abgesehen davon, dass meine persönliche Empfindung in Klassen, in den wenigen überhaupt keine Bedeutungskraft hat im Vergleich zu einer groß angelegten Studie, die wir ja auch brauchen, kann ich das so schwer bestätigen tatsächlich. Also, aber wie ich gerade sagte, spielt es auch absolut keine Rolle. Also selbst wenn ich in 4 Klassen super leistungsstarke Menschen treffen würde, wird es an den Gesamtergebnissen nichts verändern. Und über die müssen wir ja kritisch sprechen. Und das haben wir ja auch gerade jetzt schon angefangen, das zu tun.
13: Ja, es berührt auch viele. Ich kann mal so in den Chat reinschauen, was uns da geschrieben wird. Auf unserem YouTube-Kanal ARD Mitreden, Ture zum Beispiel sagt, wir verlangen zu wenig. Und insbesondere in Mathematik wird zu wenig formal gearbeitet. Das kann auch schon in der Unterstufe losgehen. Mathe. Der Carlos schreibt, die Studie verschlüsselt nach meinem Verständnis auf, wo das relativ schlechte Ergebnis herkommt. Das sollte man nicht leugnen, aber auch nicht fremdenfeindlich instrumentalisieren. Darüber können wir heute bestimmt auch noch sprechen. Die Rolle der Migration, der Integration, auch gerade wenn Deutsch nicht die erste Sprache ist, die Kinder mitbringen. Und Elke Ransche schreibt uns, auch wenn es zum Beispiel im Elternhaus bestimmte Tendenzen gibt, die Hauptverantwortung fürs Bildungssystem liegt beim Staat, der die Aufgabe hat, allen Kindern die gleichen Chancen zu ermöglichen. Und dann geht es in die Telefonleitung rein. Einmal schalten wir zu einer Hörerin nach Hamburg, die uns anruft, nämlich Susanne Mielke. Guten Abend, Frau Mielke.
3: Guten Abend.
13: Sie sind selbst Lehrerin?
3: Genau.
13: Wen haben Sie so vor sich, alterstechnisch?
3: 5. bis 12. Klassen an einem Gymnasium.
13: Querbeet. Welche Fachrichtung?
3: Mathematik und Informatik.
13: Wie schauen Sie auf die PISA-Studie? Was haben wir da in den vergangenen Jahren im Land verschlafen und was muss sich auch ändern? Was berührt Sie da?
3: Also erstmal zu der Frage mit dem Elternhaus. Da denke ich, erstmal jede Forderung ans Elternhaus zementiert die Bildungsungerechtigkeit. Deswegen finde ich den Einwand immer sehr schwierig, dass da zu wenig käme. Aber ich würde gern, so erschreckend die Ergebnisse von der PISA-Studie sind, und es gibt da sicher ganz viele Gründe, gerne an einer Stelle relativieren. Denn im April und Mai 2025, ja, da waren die Getesteten 15 Jahre alt. Das heißt, 2020 waren die 10. Also 4., 5. Klasse, das war die Corona-Zeit. Und sie hatten also die Corona-Zeit vollständig in ihrer Schullaufbahn. Und in den meisten Bundesländern ist das genau der Zeitraum, wo die auf die weiterführende Schule wechseln, die Schüler. Und da frage ich mich wirklich, ob da jemand ernsthaft überrascht ist, dass man jetzt da einen Einbruch bei den Ergebnissen sieht. Das ist das Erste.
13: Wenn Sie, da können wir kurz den Punkt machen. Sie bleiben bitte gerne in der Leitung. Wir können mal eben Samuel Greif dazu holen, der eben der deutsche Leiter der PISA-Studie von deutscher Seite ist. Das ist natürlich, was sofort einen auch kommt.
2: Ja, total.
13: Auch Lilly hat Corona einmal komplett mitgenommen in der Schulzeit. Wie schlägt sich das in den Zahlen denn nieder, in den Daten?
2: Ja, also das spielt natürlich eine Rolle. Wir können mit PISA nicht genau sagen, wie groß diese Rolle wirklich ist. Aber was ich schon an der Stelle sagen möchte, ist, bei der letzten PISA-Studie, das war 2022, da haben eigentlich international alle Staaten verloren. Ja, und da waren sich auch alle einig. Das hat jetzt großteilig mit Corona zu tun. Da haben alle Staaten gelitten. Es gab 2, 3, die haben es geschafft, ihre Ergebnisse zu halten. Aber irgendwie, da war klar, die Leistungsabfälle haben was mit Corona zu tun. Inzwischen ist das Bild tatsächlich, wenn man sich die 90 Staaten anschaut, ein kleines bisschen differenzierter. Ja, also wir würden sicherlich sagen, Corona spielt noch eine Rolle. Das hatte Frau Müller gerade auch gesagt. Das war an einer wichtigen Stelle, nämlich am Übergang zwischen Grundschule und Sekundarstufe 1 während Corona. Das hat sicherlich einen Einfluss. Wir sehen aber eben auch schon Staaten, die die Talfahrt gestoppt haben und eben zum Teil sogar schon wieder den Vorwärtsgang eingelegt haben. Das heißt, jetzt das nur mit Corona zu erklären, das würde aus unserer Sicht zu kurz greifen. Das ist ein Grund, aber es gibt sicherlich auch noch andere Gründe.
13: Zumindest ist der Turnaround danach nicht gelungen, Frau Mielke. Also auch eine Beobachtung, die man da definitiv jeder in dieser Zahl 2015, 2022, das sind ja diese großen Marken, die auf dem Weg in der PISA-Zeit sind, wo es bergab geht. Was beschäftigt Sie noch?
3: Ja, also es gibt da ganz viel, mich beschäftigt. Der eine Aspekt ist, funktionieren Kinder- und Jugendgehirne heute vielleicht anders als früher? Also so Stichworte Dopaminabhängigkeit, Anpassung auf schnelle Kontextwechsel durch TikTok und sonstiges. Wie sieht es mit der Regulierungsfähigkeit aus? Ich habe das Gefühl, dass da ganz große Baustellen tatsächlich sind. Das nächste ist, wie sieht es eigentlich mit der Anstrengungsbereitschaft aus, wenn Schüler regelmäßig fragen, worin soll mein Beruf denn bestehen, wenn KI bald fast alles kann? Ja. Gepaart mit diesem politischen Sanktionieren von Arbeitslosigkeit. Gepaart mit, soll ich überhaupt noch dazugehören in ein paar Jahren, wenn man das politisch anguckt? Also diese Zukunftsängste, diese Unsicherheit, die auch Schüler schon empfinden. Ich glaube, das macht auch eine Menge mit Lernen. Genau, und dann großer Aspekt, die digitalen Ansätze in Schulen. Ich glaube, dass viele Schulen Medienkompetenz falsch angehen. Unsere Achtklässler kriegen alle iPads in die Hand gedrückt und ich weiß nicht, ich möchte gerne, dass Schule eher als Schutzraum vor digitaler Überflutung verstanden wird und die Medienkompetenz gar nicht mal so dringend an Geräten selbst stattfinden muss. Über die Geräte ja, aber nicht unbedingt immer im Umgang mit Geräten.
13: Vor allem, weil Sie auch die Dopaminausschüttung auch schon eben genannt haben. Das triggert man vielleicht dann durchgängig noch selbst im Unterricht. Frau Mielke, ich habe auf jeden Fall hohen Respekt vor allen, die sich in den Klassenzimmern da jeden Tag hinstellen und auch ambitioniert immer wieder diese neue Herausforderung angehen, wie Sie und auch wie Herr Schmelzer heute bei uns in der Runde. Und ich würde das gerne mal, was Sie gesagt haben, Frau Mielke, in Richtung Lilly Berthold geben, die uns heute als stellvertretende Generalsekretärin der Bundesschülerinnenkonferenz begleitet. KI, das ist ein ganz wichtiges Thema. Wir hatten neulich einen Bericht zum Beispiel aus China. Da sind junge Leute ins Studium reingegangen. Während ihres Studiums ist die Entwicklung von KI so massiv gewesen, dass am Ende ihres Studiums diesen Job nicht mehr geben wird. Also das ist ja auch etwas, warum soll ich mich quälen, sagt Frau Mielke, wenn ich am Ende vielleicht gar nicht weiß, was da in Zukunft passiert. Wie sehr beschäftigt euch das zum Beispiel?
1: Diese ganze Frage, worauf man eigentlich hinarbeitet in seiner Schullaufbahn, hängt ja nicht nur damit zusammen, ob eventuell künstliche Intelligenz mir irgendwann vielleicht den Job wegnimmt oder mir das irgendwie unmöglich macht nach dem Abitur, sondern auch wie generell gesellschaftlich darauf geblickt wird, was eigentlich diese Generation zukünftig auf diesem Arbeitsmarkt für eine Rolle spielen soll. Also wenn der Bundeskanzler sich hinstellt und sagt, die ganze Generation Z ist faul, was hat man dann für ein Bild vor Augen? Wenn man jetzt allein schon die Zahl der Menschen betrachtet, die gerade in dieser Generation sind. Wir sind ein sehr geburtenschwacher Jahrgang. Wir werden einfach zukünftig alles, was jetzt aus dem Arbeitsmarkt rausfällt, einfach zahlentechnisch, quantitativ gar nicht mehr abdecken können. Und dann zu erwarten, dass wir jetzt mit dieser Ungewissheit, was eigentlich nach dem Schulabschluss passieren soll, irgendwie total entspannt umgehen und alle dann letztendlich die richtige Nische finden, ist einfach viel zu hoch gesteckt. Also es gibt sowas wie Betriebspraktika oder das erste Mal Berufsorientierung in der 9. Klasse, viel zu spät. Da sind die Menschen schon dabei, sich selbst entscheiden zu müssen, welchen Abschluss sie überhaupt machen wollen. Da können sie nicht jetzt erst anfangen, darüber nachzudenken, welcher Beruf das denn mal irgendwann werden könnte. Man kriegt zum einen gesagt, dass man in handwerklichen, in Arbeitsbetrieben wahrscheinlich gar kein hohes Gehalt bekommen wird, gar keine großen realen Chancen auf irgendwie Reichtum hat und dann zum anderen aber, dass zu viele Abiturienten auf dem Markt sind. Also man hat einfach in dieser jungen Generation gar nicht diese Perspektive und kriegt die auch nicht vorgegeben.
13: Ich frage gleich mal bei unserem Lehrer in der Runde nach, wie er dann Schülerinnen und Schüler überhaupt begleiten kann, würde aber noch die Telefonnummer gerne Ihnen auch mit auf den Weg nehmen. Wir sprechen heute über ja, den PISA-Schock, kann man ja gar nicht gut steigern, den Schocker, die neue Studie, die uns nochmal gezeigt hat, dass wir wirklich in Basiskompetenzen hinterherhinken. Und wir wollen heute eben darüber sprechen, was verschlafen wurde, aber auch was sich ändern muss. Und das, was wir gerade gehört haben, sowohl von Ihrer Kollegin Frau Mielke in Hamburg, als jetzt auch gerade nochmal von Liebertold, Herr Schmetzer, wie begleitet man das im Klassenraum, diese Unsicherheit, kann man das?
21: Naja, man muss. Es wäre ja jetzt sehr schade, wenn ich mich jetzt auch noch hinstellen würde und Fatalismus dann irgendwie ausbrechen lassen würde. Aber es stimmt natürlich. Also es ist eine Generation, die von Krise durch Krise durch Krise geht. Und Aufstiegsversprechen, die früher vielleicht gegolten haben, werden allerhöchstwahrscheinlich nicht mehr eingelöst werden können. Und dementsprechend macht sich dann natürlich auch eine Orientierungslosigkeit breit, die man nur verstehen kann, wenn das Ganze strukturell nicht aufgefangen wird. Berufsorientierung wurde gerade angesprochen, wird typischerweise in der Schule sehr spät erst angegangen, je nach Schulform etwas früher, weil erwartet wird, dass früher Schulabschlüsse gemacht werden. Aber wenn bei TikTok ein riesiger Trend losgeht und möglichst viele SchülerInnen in ahnungsloser Geste ihre Hände in die Luft recken, wenn sie gefragt werden, warum sie eigentlich Abitur machen, sollte uns ja schon klar werden, dass eine gefühlte Generation nicht mehr genau weiß, was sie mit ihren Schulabschlüssen überhaupt zu machen hat, beziehungsweise auch machen möchte und was noch dazu kommt, vielleicht auch machen kann. In einer Welt, die immer unsicherer wird, wird es auch immer schwerer, Arbeitsplätze zu finden, beziehungsweise Ausbildungsplätze, Praktikumsplätze und Ähnliches. Das nehme sogar ich schon wahr, in den letzten 5 Jahren wird es immer schwieriger, irgendwelche Plätze zu finden, auf die man dann auch irgendwie Bock hat, Lust hat. Und wenn man dann gar keine Perspektive mehr hat am Schluss und sich wahrscheinlich aus Eigenheim niemals leisten können wird, dann macht sich halt Frust breit. Und den kann ich total nachvollziehen.
13: Und da findet jeder seine eigenen Antworten, der Kanzler die seinigen. Bevor wir gleich nach Bayern gehen zu unserem nächsten Hörer, ich hoffe, Wambach hat ganz kurz noch die Geduld, dass ich Herrn Greif noch eine Frage stelle zur PISA-Studie, weil was mich auch zumindest hellhörig hat werden lassen, dass wirklich nur 11%, korrigieren Sie mich, der Jugendlichen in Deutschland glauben, dass ihre Eltern von ihnen einen Hochschulabschluss erwarten. Und das ist im OECD-Schnitt 51%. Was sagt denn dieser Unterschied, dieser massive an Ambition letztendlich auch?
20: Ja, ich sage gerne gleich was dazu. Ich würde gerne noch kurz was zu dem Punkt davor sagen. Und zwar zunächst mal habe ich wirklich auch höchsten Respekt vor allen Lehrkräften, die tagtäglich an den Schulen versuchen, ihr Bestes zu geben. Jetzt bin ich immer hier auch so ein bisschen verantwortlich für die Einordnung, um es, wenn es hier schwungvoll und realistisch wird, für die Langeweile zu sorgen. Aber ich wollte schon auch noch mal sagen, wir haben uns da natürlich auch im Vorfeld sehr gefragt, wie ist das denn eigentlich mit dieser Generation, die vielleicht ein bisschen verloren ist und nicht so ganz weiß, wo sie hin soll und sich auch auf dem Abstellgleis fühlt. Und da haben wir aber eigentlich eher auch was Positives gesehen, nämlich dass die sogenannte schulische Zugehörigkeit deutlich höher ist als in vielen anderen Staaten. Das heißt, viele Jugendliche sagen, wir fühlen uns eigentlich an der Schule relativ wohl. Ja, das ist kein Ort, wo wir denken, so schnell wie möglich wieder weg. Und da hatten wir natürlich auch vor dem Hintergrund, was man häufig ja auch an einzelnen Schulen aktuell hört und sieht in den Medien, da gibt es ja dramatische Geschichten, da hatten wir Sorge, dass wir das in der Breite auch sehen. Das ist aber nicht so. Und was wir auch sehen ist, dass die Lehrkräfte vor allem versuchen, auch die benachteiligten Jugendlichen gezielt zu unterstützen. Das hat natürlich seine Grenzen, ja, aber wir haben ja schon gesehen, die Lehrkräfte schauen dahin, die versuchen tagtäglich ihr Bestes zu machen. Und das ist schon auch ein Potenzial, das müssen wir natürlich irgendwie noch besser nutzen, wir müssen es auch besser verteilen. Jetzt hatten Sie natürlich nach den Bildungsaspirationen gefragt. Das ist ein bisschen schwierig, weil das nicht so ganz einfach zu vergleichen ist, aber ich glaube, ganz klar ist natürlich schon, dass das Elternhaus natürlich auch eine wichtige Rolle spielt. Ja, und wenn wir über Verantwortlichkeiten, Verantwortung sprechen, dann haben wir an unterschiedlichen Stellen Verantwortung im System. Natürlich hat die Bildungspolitik eine große Verantwortung für gute Rahmenbedingungen. Ja. Auch Schule und Lehrkräfte haben letztendlich Verantwortung dafür, guten Unterricht zu machen. Auch die Bildungsforschung hat eine Verantwortung zu sagen, was eigentlich wirkt, aber auch die Eltern haben natürlich die Verantwortung. Und gleichzeitig muss man sagen, das hatten wir jetzt auch schon gehört, Eltern sind ganz unterschiedlich in ihren Möglichkeiten, finanziell, auch überhaupt im Verständnis vom deutschen Bildungssystem, was ja hochgradig komplex ist. Und wenn da Schule nicht den Auftrag annimmt, da auch etwas kompensatorisch zu wirken, dann werden sich die sozialen Ungleichheiten, und das sehen wir aktuell ja auch schon, dann werden die sich weiter vergrößern.
13: Genau, das ist das Thema der Chancengleichheit, die wir uns eigentlich auf die Fahne schreiben, aber diese Defizite sich dann auch immer zeigen. Wir sprechen heute über die neue PISA-Studie, haben den Leiter des deutschen Teils der PISA-Studie bei uns. Wir haben Lili Berthold als Abiturientin bei uns und Nikolaus Schmelzer, der selbst Lehrer ist, aber auch online als Bildungsinfluencer, sagt man dann immer, glaube ich, ganz schön, dass der, nein, das gefällt ihm nicht. Okay, als Lehrer unterwegs ist, aber uns immer wieder ins Alltagsleben, auch bei Social Media, bei Instagram und TikTok mitnimmt. Und wir haben unsere Hörer, und da geht es jetzt einmal nach Bayern zu Herrn Wambach. Grüß Gott, Herr Wambach.
4: Grüß Gott.
13: Jetzt haben Sie ein bisschen warten müssen. Ich hoffe, das war in Ordnung. Wie schauen Sie auf unser Thema?
4: Ja, ich bin da sehr zerrissen, weil ich gehöre ja etwas zu der älteren Generation. Ich bin jetzt 62 und ich bin ja der geburtenstärkste Jahrgang 1964, wenn es dann heißt, jetzt mit den Arbeitsplätzen und so weiter bekommen. Wir hatten damals jetzt auch sehr schwierig. Ja, ich versuche niemanden da jetzt in eine Ecke zu schieben, ob schlecht, ob gut. Aber wenn ich jetzt so zurückblicke mit meinem Leben, ich habe mittlere Reife gemacht, habe zwei Berufe erlernt, Bäcker und Koch. Bin mit 45 Jahren auf die Abendschule gegangen, habe mit 50 Jahren ein Zweierabitur hingelegt, neben dem Job, und habe Theologie, Philosophie studiert und auch mit einer sehr guten Note abgeschlossen. Ich bin mit jungen Leuten zusammen gewesen und bin auch weiterhin zusammen. Mir fällt etwas auf, dass so, ja, früher hat man gesagt, vom Erfolg haben die Götter den Schweiß gesetzt. Und fördern kommt von fordern. Meine Tante war Lehrerin, meine Großmutter war Lehrerin. Man muss auch ein bisschen vielleicht den jungen Leuten, sollte man so motivieren, ein bisschen ja, den Hintern bewegen, würde ich mal sagen, würde man bei uns im Süddeutschen sagen, mal ein bisschen Power rein. Dann auch ihnen Hoffnung geben, trotz schlechter Zeiten. Wie sagte Luther so schön, wenn ich wüsste, dass morgen die Welt unterginge, würde ich heute noch ein Apfelbäumchen pflanzen. Mal so ein bisschen auch ins Philosophische gehen, in die Richtung, und dadurch den Leuten Mut zu machen. Es geht immer weiter. Und meine Empfehlung ist, nicht immer auf Abitur oder Hochschule zu schauen, sondern Handwerk. Handwerk befreit. Ich konnte, wie ich später dann mein Abitur und so nachgeholt habe, ich war irgendwie freier wie die anderen. Ich habe, auch wir alle an der Abendschule haben gesagt, wir sind froh, dass wir über den zweiten Bildungsweg erst unser Abitur machen. Wir sind freier, wir sind nicht so unter Druck, unter, ja, wie soll man sagen, unter Zwang gestanden.
13: Aber definitiv auch kein leichter Weg. Also das ist ja nochmal sich dann ganz bewusst dran setzen, nachdem man quasi schon den Koch und den Bäcker hinter sich hat, und dann nochmal so intellektuell noch dann drauf zu satteln und zu sagen, ich gehe dann auch nochmal in die Philosophie rein. Aber hängen bleibt Ihr Satz, Herr Wambach, fördern kommt von fordern. Und das ist, wenn ich über die Mails fliege, die zum Thema reinkommt, die Kommentare, die spalten sich da so ein bisschen in zwei Lager, wenn ich das mal so zusammenfassen kann. Mehr Druck, weniger Druck für die Schülerinnen und Schüler. Also ein spannendes Thema, das Sie mit uns jetzt gleich in die Sendung reingebracht haben. Erstmal vielen Dank für Ihren Einwurf, Herr Wambach, und schönen Abend noch nach Bayern. Das Herr Schmelzer bei uns. Sie wünschen sich mehr Freiheiten, oder wie schauen Sie auf Fördern, ja, kommt von fordern?
21: Also erstmal Riesenkompliment an diese Bildungsgeschichte. Ich kann mir nicht vorstellen, mich nochmal in die Uni zu quälen irgendwann, aber vielleicht verändert sich das ja auch im Laufe des Lebens. Ich glaube nicht, dass wir in der Schule zu wenig Druck haben. Wie gerade auch angesprochen wurde, hat mich überrascht, ehrlich gesagt, dass die Zufriedenheit mit Schule oder die Verbundenheit mit Schule besser geworden sein soll. Wo wir doch jedes Mal im Bildungsbarometer sehen, dass es um die mentale Gesundheit von SchülerInnen immer schlechter steht. Also hier geht es ja teilweise so hoch, dass Symptome von psychischen Erkrankungen zunehmen, dass der Stress extrem zunimmt. Die BundesschülerInnenkonferenz, die jetzt gleich ja auch hier vertreten ist, macht darauf immer wieder aufmerksam. Scheinbar ohne irgendetwas bewirken zu können, weil darauf nicht so richtig reagiert wird. Also ich glaube nicht, dass nachweislich zu wenig Druck im Kessel ist. Es ist eher so, dass zu viel Druck da drin ist und wir ganz viele Warnsignale bekommen, auf die wir als Erwachsene anscheinend einfach nicht hören wollen. Und ich will niemandem zu nahe treten, aber dann zu sagen, sie sollen mal den Hintern hochbekommen. Ich erlebe keine Generation, die den Hintern nicht hochbekommt. Gen Z arbeitet mehr als viele Generationen vor ihnen, beispielsweise neben dem Studium und Co. Und da dann noch drauf zu hauen und das klein zu reden, ist, glaube ich, nicht der richtige Schritt.
13: Vielleicht möchte ich noch an der Stelle einmal nachpacken bei Ihnen, Herr Schnelzer, aber brauchen gerade die Schwächeren vielleicht das Gegenteil, eben mehr Führung, klare Vorgaben, mehr Übung, mehr Frontalunterricht am Ende, vielleicht auch so der klassische?
21: Also da würde ich erstmal in Frage stellen, ob es nicht sowieso schon extrem viel Frontalunterricht gibt in Deutschland. Also die Erhebung würde mich ehrlich interessieren. Ich weiß es wirklich nicht. Es ist jetzt nur ein Bauchgefühl, dass Frontalunterricht, glaube ich, gar nicht so outdated in dem Sinne ist, dass er nicht mehr gemacht wird. Genauso wie Digitalisierung, die vorhin benannt wurde. Ich glaube, es hängt sehr viel vom Zufall ab, ob man jetzt in einem als modern oft bezeichneten Unterricht landet oder in einem eher klassischen Unterricht, ohne das jetzt werten zu wollen. Ich glaube, dass beides seine Ziele erreichen kann. Und da muss man sich natürlich dann überlegen, und da kommen wir ja wieder auf den Punkt, dass diese Ungleichheit eigentlich in diesen Ergebnissen so deutlich geworden ist, wo man konkret ansetzen kann, wo man vielleicht auch individualisieren kann. Sicherlich gibt es SchülerInnen, denen hilft die geführte, gelenkte, frontale Option mehr, aber genauso gibt es auch die anderen und da muss man vielleicht schauen, wie man das vereinbaren kann. Gerade wenn wir jetzt auf Geburtenjahrgänge schauen, die immer niedriger werden, könnten wir ja bald in die luxuriöse Situation kommen, zu viel Personal zu haben, also bald in Anführungszeichen in den nächsten 11 bis 12 Jahren wahrscheinlich. Mhm. Und wenn wir uns dann ausnahmsweise dazu entscheiden würden, dann nicht zu sparen, sondern dieses Personal als extra Steckung zum Beispiel im Unterricht zu nutzen, könnte dieses Traumideal von Bildung vielleicht auch mal einen realistischen Schritt näher kommen.
13: Ja, warum nicht optimistisch auch in die Zukunft auf 10, 12 Jahre schauen? Wir werden es vielleicht dann nochmal nachkontrollieren können. Aber ich fand, diesen Punkt würde ich natürlich in Richtung Lilli Berthold auch nochmal geben. Ja, die BundesschülerInnenkonferenz macht auch viel zum Thema Mental Health. Wenn Herr Bambach zu Ihnen sagt, kriegt zumal einen Arsch hoch, das Arschall. Beziehungsweise vielleicht könnt ihr fördern, kommt von fordern. Wie denkst du darüber? Fandest du das zu ungefordert, deinen schulischen Weg? Oder wie schaust du drauf?
1: Ich glaube, das ist... Es ist gewissermaßen auch ein bisschen beleidigend, jetzt Leuten zu sagen, dass sie den Arsch hochkriegen müssten, um gewisse Probleme zu lösen. Also natürlich ist es wichtig, Erfolg auch zu fordern und auch zu zeigen, welche Möglichkeiten und Perspektiven sich ergeben, wenn man auch Leistung erbringt. Das ist auch wichtig für die eigene persönliche und individuelle Entwicklung von SchülerInnen, so eine Art Eigeninitiative auch zu ergreifen. Aber unter welchen Rahmenbedingungen soll das passieren? Wenn wir in die Schulen gucken, Frontalunterricht, würde ich sagen, ist immer noch der größte Trend unter den Unterrichtsmethoden. Ich glaube, die wenigsten Schulen sind digital ausgestattet. Wenn ich das höre, wir haben hier eine Quote von 80% Digitalität. Das bedeutet, an 80% der Schulen gibt es mindestens ein Whiteboard. Danke, was ist eine tolle Quote.
13: Ist damit die Quote erfüllt quasi?
1: Also wenn das irgendwie der Standard sein soll oder der Schimmel auf den Schultoiletten in Berlin, jedes Jahr gibt es die Debatte darum, dass die SchülerInnen sich dort gar nicht mehr auf die Toiletten trauen. Dann der große Unterrichtsausfall. Es gibt inzwischen junge Leute, die sogar gerichtlich dagegen vorgehen, gegen ihre Abiturnoten mit der Begründung, dass sie viel zu wenig Unterricht über die Jahre hatten. Die mentale Gesundheit ist ein Thema, das hat Herr Schmelzer gerade schon richtig angesprochen. Gerade seit Corona sehen wir eben diese große Zunahme von vor allem Einsamkeit oder Symptomen von psychischen Erkrankungen, von Schulabsentismus, von Existenzängsten, bei denen die SchülerInnen natürlich unter ganz anderen Rahmenbedingungen lernen müssen und unter ganz anderen Rahmenbedingungen auch Erfolg erzielen sollen. Und da jemandem zu sagen, du kannst das alles ausgleichen, indem du dich einfach ein bisschen mehr anstrengst, ist, finde ich persönlich anmaßend für junge Leute. Und deswegen würde ich auch wollen, dass wir uns wieder mehr Herausforderungen stellen können, dass wir wieder größere Ziele angehen als junge Generation. Aber mit welchem Antrieb? Und wenn ich von meinem Bildungssystem so vernachlässigt werde, unter welchem Antrieb soll ich dann da noch was reingeben, ist die Frage.
13: Das sind schon auch harte Worte und auch Vorwürfe von Lilli Berthold in Richtung Bildungssystem. Auf der anderen Seite haben Sie gerade die Schultoiletten angesprochen und ich glaube, das ist ein Geruch, der jeder aus seiner eigenen Schulzeit noch hervorragend in der Nase hat. Also es wundert mich auch immer, dass so viele Eltern, Millionen Eltern das ja auch erleben, aber dann verlassen die Kinder irgendwann die Schule und dann denkt man so, jetzt ist das der Fluch aus vorbei, jetzt beschäftige ich mich mit dem Thema vielleicht nicht mehr, weil die Eltern hätten ja eigentlich eine wahnsinnige Lobby. Herr Greif, Sie sind der deutsche Leiter der PISA-Studie. Fordern und fördern war ein Thema. Sie haben aber auch die harten Worte von Lilli Berthold gehört gerade.
20: Also ich muss jetzt aufpassen, dass ich kein Co-Referat halte, weil da ist so viele wichtige Punkte reingekommen sind. Also ich würde auch eben nochmal schauen, was sehen wir denn in PISA, wenn wir über den eigenen Tellerrand hinausschauen. Das heißt über die Grenzen von Deutschland. Und für mich ist das gar kein Gegensatz, gar keinen Widerspruch zu fordern und zu fördern. Und das ist ganz erstaunlich, dass wir das in den erfolgreichen Bildungssystemen sehen. Da gibt es einen hohen Fokus auf Leistung, da gibt es hohe Lernanforderungen, da steht das Lernen der Jugendlichen und der Kinder ganz stark im Fokus. Da kann gar nicht die Rede sein von Kuschelpädagogik, wenn ich das mal so sagen darf. Aber was da entscheidend ist, ist, dass es auch entsprechende Unterstützung gibt. Ja, das heißt, da werden die Talente nicht sortiert, sondern sie werden entwickelt. So ein bisschen nach dem Motto, okay, das war jetzt falsch, ja, du musst es nochmal versuchen, aber du kriegst jetzt eben auch entsprechende Unterstützung. Und das ist schon auch was, wo ich schon auch denke, Herr Schmelzer hat es gerade angedeutet, es gibt nicht den einen Weg, wie guter Unterricht aussieht. Aber ich glaube schon, und das sehen wir auch in PISA, wir müssen über Unterricht sprechen. Ja, wir müssen darüber sprechen, dass Unterricht zeitgemäß ist, dass Unterricht die Jugendlichen abholt, auch von den Themen her. Ja,

0: auf Basiskompetenzen. Ja, also dass man ein bisschen lesen, schreiben, rechnen kann. Das sagt ja auch die SWK, Ständige Wissenschaftliche Kommission der Kultusministerkonferenz, sagt das auch. Wir müssen uns wirklich auf die Basiskompetenzen konzentrieren. Und Staaten, die das gemacht haben, zum Beispiel Großbritannien, ja, die haben sich ganz konsequent haben gesagt, okay, wir müssen uns auf das Wesentliche konzentrieren, vor allem in der Grundschule. Die haben übrigens auch viel übernommen aus den ostasiatischen Ländern, wo oft so gesagt wird, die sind uns kulturell eigentlich so fern, das können wir gar nicht machen. Großbritannien hat das ein Stück weit genauso gemacht und ist eines der wenigen Länder, was jetzt wirklich gute Fortschritte gemacht hat in der aktuellen PISA-Studie.
1: Es gibt sowieso ein paar Länder, auf die wir vielleicht in der kommenden Stunde mal schauen können, bei denen man sich dann auch inspirieren lassen könnte. Auf unserem YouTube-Kanal schreibt zum Beispiel JW, mehr den Sinn und Nutzen aufzeigen. Gedichtanalysen sind schön und gut. Ich lese privat auch viel, aber im wirklichen Leben hilft eben sowas nicht. Richtig Briefe, E-Mails schreiben, sowas braucht man eher. Und wir haben jetzt gerade schon ein bisschen über die Sortierung gesprochen, die in unserem Schulsystem vielleicht immer noch vorgenommen wird. Vielleicht muss man viel früher ansetzen. Und da setzen wir jetzt in Blankenfelde in Marlow an bei unserem Hörer Christoph Elfeld, der uns angerufen hat aus Brandenburg. Einen schönen guten Abend, Herr Elfeld.
2: Ja, einen schönen guten Abend, Frau Ninnemann, glaube ich. Nee, Frau
1: Zimmermann, aber fast. Ich nehme alles.
2: Zimmermann.
1: Ich bin da nicht
2: klar.
1: So.
2: Okay, genau. Entschuldigung. Einen schönen guten Abend.
1: Guten Abend.
2: Mir geht es um Folgendes. Da ich weiß, Sie haben Zeitdruck, habe ich mir das aufgeschrieben. Bei Themen, die alle Bevölkerungsschichten betreffen, finde ich es wichtig, auch mit allen Bevölkerungsschichten zu sprechen. So auch beim Thema PISA. Neben den Expertinnen und Experten bitte also auch formal niedriger Gebildete ins Studio einladen, ihre Meinung und ihre Meinung hören. Ich bin selbst aus einem Akademikerhaushalt, bin selbst kein Akademiker, daher kenne ich die Regeln so ein bisschen und ich weiß, wie da oben getickt wird. Aber ich denke, Sie müssen mehr raus aus Ihrer akademischen Blase und eben auch mit denen sprechen, zum Beispiel mit einem Hauptschüler oder einer Hauptschülerin, wie sie denn das mit der PISA-Problematik sieht.
1: Bevor Sie Ihre Liste weitergeben, dann können wir denen, damit wir das nicht vergessen im Laufe des Gesprächs, ja einfach mal in Richtung Frau Berthold uns drehen. Lilly Berthold hat Abitur gemacht, also kommt eben aus der oberen schulischen Laufbahn, nicht aus der Hauptschule. Wir haben aber mit Nikolaus Schmelzer jemand aus der Gesamtschule. Da trifft diese Kritik zu. Also vielleicht, wen hören wir wirklich zu wenig in solchen Bildungsdebatten?
3: Also ich denke mal eindeutig, dass wir gerade auch jüngere Schülerinnen und Schüler viel zu wenig in den Debatten einbeziehen. Also ich spreche ja jetzt auch als jemand, der das Abitur gemacht hat. Ich bin jetzt auch schon volljährig, ich bin total mündig und kann auch hierher kommen in erster Linie die ganzen Ressourcen, die das irgendwie braucht, um beispielsweise auch mal 12- oder 13-jährige Leute in solche Debatten einzubeziehen. Mhm. Das fängt ja schon an Schülervertretung in den Schulen an. Wie kann man da junge Menschen dafür begeistern, für sich selbst zu sprechen? Wenn wir jetzt auch gerade an den Anspruch auf Ganztag gucken, dass Kinder und Jugendliche jetzt teilweise von 7 bis 17 Uhr ihre Zeit in den Institutionen verbringen sollen. Wie ist es da nochmal ganz anders relevant, junge Leute an ihrer eigenen Lebenswelt mitreden zu lassen? Und die Ressourcen, die man da schaffen will, die sollte man meiner Meinung nach auch bei solchen Veranstaltungen oder bei Schülervertretung ganz generell oder bei Mitwirkung von jungen Menschen überhaupt möglich machen. Ich kann mir nicht vorstellen, dass ein 12-Jähriger oder eine 12-jährige Schülerin gerade von irgendwie vielleicht in Berlin oder Brandenburg jetzt gerade den Übergang gemacht hat, Grundschule, weiterführende Schule, sich jetzt zutrauen würde, in ein Studio zu fahren und darüber zu sprechen, wie sie ihren eigenen Lernerfolg wahrnimmt. Ja. Und ich glaube, da muss man als betreuende Pädagogen, aber auch als diejenigen, die in der Politik Beteiligung möglich machen, ganz anders drauf schauen.
1: Aber nehmen wir Elfelds Einwand erstmal mit, dass eine organisierte Schülerstimme etwas anderes als die persönliche Erfahrung eines Hauptschülers zum Beispiel, den wir heute Abend einladen, Herr Greif.
0: Ja, ich finde das einen ganz wichtigen Hinweis von Herrn Erfeld. Und natürlich ist auch bei der Wissenschaft, wenn wir wirklich ja auf das Bildungssystem von quasi aus dem Weltall draufschauen, von ganz weit oben und dann ab und zu mal so die Tür aufmachen in die Realität, alle paar Jahre mal reinschauen, das ist natürlich eine Gefahr. Mein Eindruck ist aber, wir gehen natürlich auch in die Schulen und sprechen. Ich war gerade vor ein paar Wochen noch in einer sogenannten Schule in herausfordernder Lage, manchmal wird das ja Brennpunktschule genannt, und habe da mit den Lehrkräften und der Schulleiterin gesprochen und auch mit einigen Schülerinnen und Schülern. Die haben sich gedacht, was will der denn von mir? Ja, das kann ich auch gut verstehen. Aber das deckt sich ja, also was wir in den Daten auf einer abstrakten Ebene sehen, das deckt sich ja in vielerlei Hinsicht mit den Erfahrungen und den Berichten vor Ort. Und ich glaube, das ist sozusagen diese Konzentration,

0: Resistenz ist was, was schon zeigt, okay, da müssen wir wirklich hinschauen, aber natürlich durch alle Ebenen hinweg.
1: Wir können Herrn Ehlfeld noch mal nachfragen in Brandenburg, der seine Liste ja noch offen hat. Was ist Ihnen noch wichtig in diesem ganzen Diskussion über die PISA-Studie?
2: Ja, wie gesagt, ich bin Fan des öffentlich-rechtlichen Rundfunks. Ich möchte, dass er erhalten bleibt. Aber ich finde es auch wichtig, dass Sie selber, also in Ihrer Sendung zum Beispiel, dass eben dort eben Hauptschülerinnen und Hauptschüler mal ins Studio eingeladen werden können, um eben einfach ihre Sicht der
1: auch
2: Dinge
1: diese
2: zu
1: Stimme
2: sagen.
1: Zu hören, ja.
2: Richtig, genau. Ja, weil im Grunde genommen, das wird jetzt zu weit führen. Mein zweiter Aspekt ist eigentlich folgender. In den Benelux-Ländern und in den skandinavischen Ländern ist es schon seit Jahrzehnten meines Wissens so, da werden die Serien, die auch bei uns laufen, die englischsprachigen, sei es aus Großbritannien oder hauptsächlich aus den USA, im Original mit Untertiteln gezeigt. Und ich bin der Meinung, wir müssen hier langsam, aber sicher auch dazu übergehen, dass englischsprachige Filme nicht mehr synchronisiert werden, also immer weniger über, ich sage jetzt mal bei einem Zeitraum 10, 20 Jahre, nicht synchronisiert werden, sondern mit Untertiteln versehen werden. Und gerade für Kinder, die lernen ganz schnell die Sprache, die fließen, sprechen dann auch relativ schnell fließendes, akzentfreies Englisch. Und das wäre zumindest für die Sprachentwicklung bei PISA, denke ich mal, also ein sehr großer Pluspunkt.
1: Das ist auch nochmal die Idee, das stimmt, dass das so in die Muttermilch quasi per Serienschau mit aufgenommen wird. Erstmal danke für beide Hinweise. Auch wir nehmen das mit. Es ist natürlich vom Organisationsgrad immer auch leichter, eine Bundesschülerinnenkonferenz anzusprechen. Aber Herr Ehlfeld, auf jeden Fall nochmal danke auch für diesen Sprachhinweis. Da können wir vielleicht auch nach den Nachrichten nochmal drauf schauen. Aber noch die Frage nochmal, Lili Berthold, sind denn bei euch unterschiedliche Schulstufen und unterschiedliche Schulrichtungen auch organisiert oder sind es eben wirklich die Gymnasiasten, die sich da organisieren schwerpunktmäßig?
3: Nee, ich glaube, also wer das glaubt, dass wir so eine Gruppe privilegierter junger weißer Männer wären oder sowas, der schaut da ein bisschen dran vorbei. Also wir haben natürlich demokratisch und gesetzlich legitimierte Strukturen in allen Bundesländern und die bauen sich dann auch zur BundesschülerInnenkonferenz zusammen. Und wir haben ja auch einen Vertretungsanspruch. Also ich spreche ja auch hier nicht für mich selber, sondern für ein gewähltes Gremium, für VertreterInnen aus allen Bundesländern und letztendlich auch für alle Schulen und alle Schulformen und weiterführend auch für alle Jahrgänge. Und diesen Anspruch, den möchten wir auch die nächsten Jahre weiter hochhalten, fördern natürlich Jugendbeteiligung immer noch an Schulen, da wo sie fehlt, aber haben eigentlich meiner Meinung nach und eine sehr gute Quote inzwischen, ja.
1: Und das sind eben nochmal Eindrücke eben hier von Lili Berthold nach dem Einwand von Herrn Ehlfeld. Danke erstmal nach Brandenburg. Und es wird jetzt erstmal für einen guten Abend nur reichen, Herr Horn. Guten Abend.
4: Guten Abend.
1: Nach Thüringen gleich. Ich würde, Benjamin Horn, ich würde Ihnen schon mal versprechen, dass wir gleich nach den Nachrichten uns hören. Sie sind ja selbst Schüler, machen Abitur. Und wir schauen mal, wie Sie auf diese desaströse PISA-Studie dann schauen, die ja auch quasi ein Zeugnis so für Ihre Generation mit ausstellt und wo Sie auch Hoffnung haben. Also Benjamin Horn aus Thüringen gleich unser nächster Hörer nach den Nachrichten unter 0331. Unter der 040, jetzt bin ich plötzlich nach Brandenburg gerutscht, unter der 08000 441777. Das ist unsere Telefonnummer. 08000 441777. Rufen Sie gerne an und seien Sie auch noch mit dabei in der kommenden Stunde. Wir haben noch viele Themen, die wir noch gar nicht angesprochen haben. Wir haben ja schon ein bisschen die Verantwortung des Elternhauses uns angeschaut. Dann beschäftigt anscheinend viele das Thema Integration, Migration und Deutsch als Sprache. Also auch da können wir noch mal gleich schauen, wie das vielleicht auch das Bildungslevel in Deutschland verändert hat oder wo man ansetzen muss. All Ihre Themen als Eltern, als Schüler, als Lehrer und Lehrerinnen sind gefragt in der kommenden Stunde. Wir sprechen heute beim Mitreden. Deutschland diskutiert über die Ergebnisse der PISA-Studie, unter anderem mit dem deutschen Leiter der PISA-Studie, mit einer Schülerinnenvertreterin und einem Lehrer einer Gesamtschule in Hessen. Also ein buntes Panel, das auf Sie wartet. Wenn Sie mögen, seien Sie gleich dabei. Dann starten wir in die nächste Stunde Mitreden. Gleich nach den Nachrichten.
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6: Um 9 am Mikrofon ist Markus Terhaast.
4: SPD fordert Deckelung von Spritpreisen. In einem heute veröffentlichten Positionspapier heißt es, es brauche diesen befristet, um die Gewinnmargen der Mineralölgesellschaften zu begrenzen. Vorbild könnten Belgien und Luxemburg sein. Außerdem sollten die Sondergewinne der Konzerne mit einer Übergewinnsteuer abgeschöpft werden. Bundeswirtschaftsministerin Reiche dagegen schlägt die Entlastung von bestimmten Bevölkerungsgruppen durch Direktzahlungen vor. Derzeit ziehen Sprit- und Gaspreise auf Rekordniveau wieder an. Zelensky bestätigt Stopp von Angriffen auf Energieinfrastruktur. In einem Social-Media-Post schreibt der ukrainische Präsident, dass ein deeskalierender Schritt mit Blick auf kritische Infrastruktur ein, Zitat, erster Schritt in Richtung Frieden sein könnte. Zuvor hatte US-Präsident Trump mitgeteilt, Russland und die Ukraine wollten Energieziele des jeweils anderen Landes nicht mehr attackieren. Europa nimmt Kampf um Einfluss in der Arktis auf. Künftig soll dort Staaten wie Russland, China und den USA Paroli geboten werden, wie es bei einem Gipfeltreffen in Nordfinnland hieß. Man werde der Arktis mehr Aufmerksamkeit widmen, so Bundeskanzler Merz. Geplant sind mehr Überwachung, Infrastrukturinvestitionen und gemeinsame Eisbrecher. In der Abschlusserklärung des Arktis-Gipfels wird Russland als größte Bedrohung für die Sicherheit in der Region bezeichnet. Bundeskanzler Merz sagte, der hohe Norden sei inzwischen der kritischste Bereich für die Sicherheit Europas. Studie bescheinigt allen Bundesländern sinkendes Bildungsniveau. Im jährlichen Bildungsranking der arbeitgebernahen Initiative Neue soziale Marktwirtschaft heißt es, dass sich die Ergebnisse in den drei Bereichen Schulqualität, Bildungsarmut und Bildungschancen erneut verschlechtert haben. Am besten schnitt erneut Sachsen ab. Auf Platz 2 liegt Bayern. Bayerns Ministerpräsident Söder sagte, die Studie zeige im Freistaat ein anderes Bild als das bundesweite Debakel des PISA-Tests. Er bedankte sich bei Anna Stolz und nannte sie die beste Kultusministerin in Deutschland. Beschäftigte im bayerischen Einzelhandel erhalten mehr Geld. Rückwirkend zum 1. August steigen die Löhne und Gehälter um 3%, wie der Handelsverband Bayern und die Gewerkschaft Verdi mitteilten. Am 1. Mai 2027 folgt dann eine weitere Erhöhung um 2%. Vorangegangen waren harte und zähe Verhandlungen, so die Arbeitgeberseite. Ende August hatte es einen Pilotabschluss in Nordrhein-Westfalen gegeben, im Anschluss zudem weitere Einigungen in Hessen und Rheinland-Pfalz. Das Wetter in Bayern in der Nacht klar, morgen dann überwiegend sonnig.
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1: Jahrelang zur Schule gehen und dann fehlen doch irgendwie wichtige Grundlagen fürs weitere Leben. Wie kann das sein? Willkommen bei Mitreden. Deutschland diskutiert. Ich bin Nina Zimmermann. Schön, dass Sie dabei sind, auch wenn Sie gerade erst einschalten. Ganz neu auch die Hörerinnen und Hörer vom WDR. Die wollen wir auch nochmal begrüßen an dieser Stelle. Die sind jetzt auch abends mit bei uns. Das ist auch neu seit der Sommerpause. Unser Thema heute ist der neue PISA-Schock, die PISA-Studie, die vor ein paar Tagen veröffentlicht wurde. Und wir fragen, was haben wir in Deutschland verschlafen und was muss sich an Schulen verändern? Was kann sich überhaupt verändern? Wer kann es verändern? Darüber diskutieren wir heute Abend mit ganz vielen Perspektiven. Gerne auch mit den Eltern, mit den Lehrerinnen und Lehrern und den Schülern und Schülerinnen, die das jeden Tag selbst erleben. Rund jeder fünfte 15-Jährige in Deutschland, das sagt die PISA-Studie, erreicht im keinen der drei Bereiche, also Lesen, Mathematik, Naturwissenschaften, das grundlegende Kompetenzniveau. Und das bedeutet, dass diese Jugendliche nicht gar nicht lesen können oder rechnen können. Darum geht es gar nicht. Aber ihnen fehlen halt eben wichtige Grundlagen, um ihr Wissen im Alltag anzuwenden, Informationen aus einem Text zu ziehen, Mengen zu berechnen, eine Grafik zu verstehen und nicht irgendwie husch, husch, husch, hasty reader, schnell drüber wegzugehen und dadurch Flüchtigkeitsfehler zu machen. Also da spielt ganz viel zusammen, darüber sprechen wir heute Abend und fragen, was läuft da schief und wie geht's besser? Wie leicht machen wir Kindern und Familien überhaupt den Zugang zur Bildung? Das habe ich mich im Vorfeld der Sendung auch gefragt. Die Bücher, die du brauchst, die Bücherei, die dir offen steht, der Kita-Platz, die Fahrt zur Schule, das soll ja alles nicht am Geld deiner Eltern scheitern. Aber das ist nur ein Gedanke. Vielleicht kommen sie mit einem ganz anderen hier in die Sendung rein. Ich bin gespannt auf der 08000 441777. Reden Sie mit als Eltern, Schüler, gerne als Lehrer und mit unseren Gästen. Bei uns ist Professor Samuel Greif, Bildungsforscher an der TU München. Und und Leiter der deutschen PISA-Studie. Guten Abend nochmal.
0: Guten Abend nochmal.
1: Wir schalten einmal zu Nikolaus Schmelzer, Gesamtschullehrer aus Wiesbaden und als Herr Schmelzer auch bei TikTok und Instagram bekannt. Und Lilli Berthold, stellvertretende Generalsekretärin der Bundesschülerinnenkonferenz, begleitet uns vor allem aber mit Ihnen und den Fragen nach den Erfahrungen, die Sie machen in der Schule, zu Hause oder auch im Ausbildungsbetrieb, wenn junge Menschen bei Ihnen anfangen. 08000 44 1777 oder, und damit endet das Intro auch, Sie können auch online zuschauen auf unserem YouTube-Kanal ARD mitreden, dann sehen Sie uns und können da aber auch die Kommentarfläche ganz gewohnt nutzen. Wir schalten jetzt aber nach Thüringen. Unser Hörer Benjamin Horn hat sich gemeldet bei uns. Guten Abend.
6: Guten Abend.
1: Selbstschüler. Wann machen Sie das Abi?
6: Ich mache gerade mein Abitur.
1: Erstmal toi toi toi für alle Vorbereitungen und gute Nerven und aktiv als Schülersprecher, also auch durchaus einen aktiven Ansatz, den Schülerinnen und Schülern, Mitschülern zu helfen in ihrem Schulalltag. Wie schauen Sie denn auf das Zeugnis, das die PISA-Studie da den 15-Jährigen allen voran ausgestellt hat?
6: Ja, das ist erstmal erschreckend, die PISA-Studie. Was ich noch erschreckender finde, nachdem die Studie rauskam, hat unser Schulminister in Thüringen, der Herr Tischner, diese Meinung gehabt, man könnte ja die Schulpflicht aufheben. Den Gedanke hatte er schon länger und seitdem ist er ihn aber noch wichtiger im Kopf zu behalten. Und ich finde das halt erschreckend, weil wenn man die PISA-Studie sieht, müsste man eigentlich sagen, man braucht mehr Unterricht und nicht, ja, man lässt die Schulpflicht weg und jeder darf gefühlt kommen, wie er will.
1: Was würden Sie denn befürchten, wenn man das so laissez-faire einfach, das sind ja auch Überlegungen, die man in Sachsen-Anhalt in den Wahlprogrammen mitunter lesen konnte, dass man Homeschooling zum Beispiel erlaubt und dass eben nicht die Pflicht ist, an der Schule aufzutauchen. Was würde Ihnen da Sorgen machen, Herr Horn?
6: Das Schlimme ist bei Homeschooling, das hatten wir in Corona, die Lehrer haben nie mit Kamera gemacht. Das heißt, ich hatte zum Beispiel einen Klassenkamerad, der hat dann auf WhatsApp gezeigt, wie er Fortnite zockt. Also das ist dann halt die Gefahr, dass wenn die Lehrer ohne Kamera machen und nicht sehen, ob der Schüler gerade sie überhaupt wahrnimmt oder Fragen hat, dass dieser Schüler im Hintergrund ja was ganz anderes machen kann, als der Lehrer gerade erklärt.
1: Und ich schaue die ganze Zeit, ob ich zu Christian Tischner das nochmal verifizieren kann, welche Äußerungen er da konkret gehabt hat. Ich kann aber Sie fragen, Herr Horn, fühlen Sie sich dann ausreichend ausgebildet durch die Schule? Also ist das genau das richtige Maß, was man Ihnen auf den zukünftigen Lebensweg mitgibt? Oder wünschen Sie sich auch was anderes aktuell im Unterricht, um einfach weiterzukommen persönlich?
6: Also was im Unterricht konkret fehlt, ist auch die Vorbereitung aufs weitere Leben. Man wird gerade in der Schule gar nicht so richtig vorbereitet aufs weitere Leben, wie Steuererklärung, Mietvertrag oder so. Das fehlt halt einfach im Bildungssystem, das müsste einfach mit aufgenommen werden. Man wird ins Leben dann so gesagt reingeschmissen und man hat nichts aus der Schule mitnehmen können, weil es gar nicht angesprochen wurde.
1: Wir können ja auch mal Lilli Berthold als quasi gar nicht so weit im Alter nochmal dazu holen. So wie das Benjamin Horn schildert, wie schauen Sie drauf?
3: Ich glaube, gerade so lebensnaher Unterricht ist einfach sehr von den Ambitionen der einzelnen Lehrkraft abhängig aktuell. Wie viel Ressourcen kann man irgendwie dafür aufwenden, eventuell 3, 4, 5 Exkursionen im Jahr mehr einzubauen, um eben tatsächlich auch außerhalb der Schule quasi mit dem eigenen Umfeld auch zu arbeiten und die SchülerInnen ein bisschen darauf vorzubereiten, was sie tatsächlich vor der Tür erwartet. Wie viel Zeit kann man sich selber einräumen, wenn man eben die Rahmenpläne abarbeiten muss? Wie viele Ressourcen hat man persönlich auch aus dem Lehramtsstudium mitgenommen, um die dann weiter zu verwenden für Unterrichtsmethoden, die einfach dann lebensnah sind? Und ich glaube, allein die Tatsache, dass wenn man fragt, was würde dir denn jetzt fehlen im Unterricht, dass die erste Antwort immer sowas wie Steuererklärung oder, weiß ich nicht, Mietvertrag ist, zeigt eigentlich, wie weit vorher man schon vergessen hat anzusetzen. Also wenn ich gerade über ökonomische Bildung nachdenke, wie berechne ich eigentlich meine eigenen Finanzen, wie gehe ich mit meinem eigenen Einkommen um, was habe ich hier für verschiedene Sektoren des Finanzbereichs, auf die ich achten muss, und dann kommt eigentlich die erste Frage immer, wie mache ich meine Steuererklärung. Da weiß man eigentlich, ja, ganz bevor sowas passiert, hat einfach schon alle Grundlagen haben da schon gefehlt. Und deswegen glaube ich, ist das, was Benjamin da sagt, wirklich zutreffend auch. Ja.
1: Und insofern insofern ein Korrektur noch einschleifend. Also die AfD in Thüringen in der Tat überlegt, eben die Schulpflicht abzuschaffen. Und der Minister Tischner warnt eher vor einem Schulsterben, das dadurch passieren könnte. Vielleicht, um das nochmal ein bisschen zu justieren, auch in dem Bundesland. Möchte mal Herrn Schmelzer dazu hören. Herr Schmelzer lässt aber eben bei TikTok und Instagram nämlich teilhaben, zum Beispiel mit was man munitioniert aus dem Referendariat ins Arbeitsleben startet. Und allein an diesem Punkt könnte man doch auch junge Kollegen, die da demnächst als Lehrerinnen und Lehrer unterwegs sind, anders begleiten und munitionieren, oder?
7: Also ich glaube, Referendariat gehört reformiert, aber eigentlich an anderen Stellen. Ich habe das Referendariat als sehr stressige, unangenehme Zeit in meinem Leben, aber gleichzeitig auch lehrreiche Zeit empfunden. Das Studium wurde gerade eben angesprochen. Also aus dem Studium höre ich von den allermeisten, dass sie leider wenig Praktisches mit in die Schule mitnehmen können. Das ist vielleicht auch gar nicht so die Intention. Und möglicherweise ist genau da auch teilweise unser Missverständnis von dem, wie Schule bzw. Bildung eigentlich funktioniert. Also klar, es gibt den Klassiker, Gedichtanalyse ist super dumm und ich will eine Steuererklärung machen. Und wenn ich mit meinem Leistungskurs Politik dann vor 2-3 Jahren meine Steuererklärung gemacht habe in der Doppelstunde, wollte danach das irgendwie komischerweise niemand mehr machen. Ich glaube, wir missverstehen oft, wie Kompetenzerwerb in der Schule funktioniert. Also klar, es braucht mehr Lebensorientierung, es braucht mehr direkte Orientierung an bestimmten Themen. Aber gleichzeitig geht es ja auch um diese Basiskompetenzen, die ich dann später nutzen kann. Wenn ich es schaffe, einen extrem verdichteten Text, denn das ist ja Dichtung in dem Sinne, zu lesen, zu verstehen und auch Metaphorik da zu durchsteigen, dann sollte man idealerweise später, wenn man das geschafft hat, auch dazu in der Lage sein, dann einen Mietvertrag zu lesen und zu verstehen beispielsweise oder eine Steuererklärung zu machen. Wobei ich ehrlich bin, also eine Steuererklärung in Zeiten von Steuerprogrammen, die kleine Euros kosten, die fast alles automatisiert abliefern, da ist vielleicht diese Steuererklärung, dieses mystische Objekt, von dem alle reden, was in der Schule behandelt werden soll, vielleicht gar nicht so dieser zentrale Punkt. Ich bin auch der Meinung, dass beispielsweise Finanzbildung, auch weil sie sehr stark nachgefragt wird bei Jugendlichen, gibt es Umfragen von über 80-90%, die sich das wünschen, da mehr im Unterricht Einzug einhalten sollte. Aber gleichzeitig finde ich es eben auch immer ganz wichtig, dass wir nicht immer nur darüber reden, mehr in die Schule zu packen. Wir müssen auch überlegen, mal irgendwo was wieder rauszunehmen. Das heißt, irgendwo muss ja auch was wegkommen. Wenn junge Menschen teilweise 35 Stunden, 40 Stunden mit der Schulwoche verbringen, dann sind das quasi Berufstätige, Vollzeitarbeitende. Und da jetzt noch mehr zumuten, ist, glaube ich, auch kein realistischer Weg. Aber ich kann den Unmut tatsächlich verstehen. Ich glaube, wir müssen mehr dahin zu kommunizieren, dass Kompetenzerwerb dann am Schluss auch wirklich angewendet werden kann. Und das soll ja auch in der PISA-Studie, beziehungsweise wurde in der PISA-Studie in der Form abgefragt. Und diese Alltagsnähe brauchen wir dann einfach auch mehr in der Schule, ohne den Blick auf die Kompetenzen zu verlieren. Und ich glaube, das ist relativ gut vereinbar. Lernt man im Referendariat. Vielleicht muss man drüber nachdenken, auch nach dem Referendariat Lehrkräfte besser fortzubilden und auch flächendeckend fortzubilden. Denn das verändert sich ja logischerweise nicht mehr so stark. Wenn ich einmal durchs Referendariat durchgerauscht bin, dann bin ich ja quasi frei, kann meine Haare färben und unterrichten, wie ich will. Und möglicherweise ist das etwas, wo man mehr Unterstützung bräuchte als Lehrkraft.
1: Ich hatte, glaube ich, einen Lehrer, der über Jahrzehnte den gleichen Ordner an Matrix auf den Tageslichtprojektor, oh Gott, ich bin alt, gelegt hat und das nie verändert hat. Also das, die Ambition eines...
7: Je nach Fach vielleicht, machbar sogar.
1: Biologie.
8: Ja. Also ich muss sagen, mit dem Haarefärben klappt das bei mir nicht mehr so. Für die, die jetzt nicht zuschauen, da ist nämlich nicht mehr so viel übrig. Ja,
1: danke für die Erklärung. Ja.
7: Die Augenbrauen können Sie auch färben, das kennt krass.
8: Wir treffen uns mal, dann können Sie mir da vielleicht ein bisschen helfen.
7: Sehr gerne, jederzeit.
8: Also, ich glaube schon, dass wir uns wirklich nochmal ernsthaft auch fragen müssen, was wir eigentlich mit dem Unterricht auch erreichen wollen. Ja. Und sehr pauschal gesagt, ist es ja so, der Unterricht soll ja auf die Anforderungen von heute und idealerweise auch auf die von morgen, wo wir noch gar nicht so genau wissen, wie die aussehen, vorbereiten und nicht auf die von vor 20 Jahren. Mhm. Und das darf halt eben, und ich glaube, das ist eigentlich das Problem, was wir aktuell noch haben, das darf halt eben nicht zufällig sein. Also es darf nicht daran hängen, habe ich eine besonders engagierte Lehrkraft, komme ich an eine Schule, die vielleicht ein besonders tolles Konzept hat, sondern das muss systematischer sein. Also dafür brauchen wir Formate, ja, und auch da wieder, also wenn Sie mal nach Singapur gehen, das ist ganz interessant. Ja, da ist es zum Beispiel selbstverständlich, dass sich Mathe-Lehrkräfte jede Woche 2 Stunden zusammensetzen und dann zum Beispiel sagen, okay, jetzt wollen wir mal Unterricht zum Thema Prozentrechnen machen. Ja, wollen wir eine Stunde entwickeln. Und dann
0: ist das Spannende, eine Lehrkraft hält diese Stunde und die anderen schauen zu. Ja, nicht um die Lehrkraft zu bewerten, sondern um zu schauen, funktioniert das oder müssen wir noch nachbessern. In Deutschland haben wir dafür nicht die Formate, oft auch nicht die Ressourcen. Es ist auch manchmal noch so ein bisschen Mentalität. Ja, das ist mein Unterricht. Ich als Lehrkraft bin Einzelkämpfer. Ich mache die Tür zu. Das ist meine Klasse und mein Unterricht. Und das heißt, wir brauchen aus meiner Sicht gar nicht unbedingt so viel mehr Unterricht. Das ist ja ganz spannend. Die guten Staaten, die PISA-Spitzenstaaten, die haben nicht unbedingt viel mehr Unterricht. Da liegt Deutschland gar nicht so schlecht. Aber die schauen halt eben, dass der Unterricht, der stattfindet, dass der extrem aufs Lernen fokussiert ist, dass da eine Atmosphäre in der Klasse herrscht, wo man gut lernen kann. Das heißt, also sozusagen lieber ein bisschen weniger Unterricht und dafür Zeit, den so vorzubereiten, gemeinsam so zu entwickeln, dass er qualitativ wirklich hochwertig ist.
1: Wir fragen mal bei einer Lehrerin nach, die uns aus Sachsen-Anhalt aus Altmark angerufen hat. Frau Bartram, guten Abend.
9: Ja, guten Abend und danke, dass ich teilnehmen darf.
1: Ja, danke, dass Sie uns nochmal so mit Ihren Eindrücken heute Abend begleiten. Haben Sie die Möglichkeit, zum Beispiel mit anderen Kolleginnen und Kollegen eine Schulstunde neu aufzusetzen, wie wir es gerade gehört haben von Herrn Greif, was international vielleicht auch möglich ist?
9: Das würde ich mir wünschen, aber das gibt der Stundenplan nicht her, weil wir sind wie fast alle Schulen in Not, überhaupt die Schüler mit dem Unterricht zu versorgen, den sie brauchen. Und da sind wenig Lücken, wo man sich mit den Kollegen mal zusammensetzen könnte. Aber was mir an dieser Diskussion so wichtig ist, ist einfach mal den Blick über den Tellerrand zu tun. Und zwar in dem Fall nicht nach Skandinavien, sondern ins englische Schulsystem. Ich habe viele Jahre im Ausland gearbeitet, habe in afrikanischen Ländern unterrichtet, und zwar an Schulen im englischen System. Und was mir da aufgefallen ist und was wirklich sehr, sehr effektiv war, ist, dass die Schulen innerhalb ihrer Schule ein Special Needs Department haben, also eine sonderpädagogische Abteilung. Und da sind Lernbegleiter dabei, da sind Logopäden dabei, da sind Ergotherapeuten dabei, da sind Sonderpädagogen dabei. Und diese Abteilung, die ist voll verzahnt mit den Lehrern, die in den Schulklassen ihren Unterricht machen. Und wenn ein Lehrer merkt, ich habe hier einen Schüler, der stört den Unterricht und der kommt nicht klar mit der Art, wie unterrichtet wird, dann setzt sich jemand aus dem Special Needs Department daneben und guckt. Und wenn er sich daneben gesetzt hat und geguckt hat, dann kann es passieren, dass er das Kind rauszieht für eine Viertelstunde und mit ihm gezielt irgendwie ein Thema abarbeitet, oder aber, dass es ein Assessment gibt, also eine Untersuchung, was fehlt dem Kind, ist das ein Kind im Autismus-Spektrum, ist das ein Kind mit einer Lernschwierigkeit, ist das ein Kind, was einfach im letzten Schuljahr irgendwas verpasst hat und nachlernen müsste, aber es nicht weiß wie. Und dann wird in der Regel, sind das manchmal nur 14 Tage oder 3 Wochen, manchmal sind es 2 Monate, manchmal muss man da auch auf längere Sicht irgendwie Lösungen finden. Aber diese Verzahnung von der Sonderpädagogik und den benachbarten Wissenschaften und dem Regelunterricht, die ist einfach wunderbar. Und die hat so vielen Kindern geholfen in der Zeit, in der ich das gesehen habe.
1: Da muss ich einmal nachhaken, weil die in Großbritannien pfeifen ja finanziell auch aus dem letzten Loch und müssen schauen, wie sie ihren Haushalt aufstellen, schaufeln das Fund von rechts nach links, so Special Needs Department ergreift. Das muss doch unglaublich kostenintensiv sein, aber bestimmt effektiv. Frau Bartram, wie haben Sie das da erlebt?
9: Ja, ich kann das aus der heutigen Sicht in Großbritannien auch nicht verifizieren, weil ich bin 2007 nach Deutschland zurückgekehrt und die Erfahrungen, die ich gemacht habe, sind in den 90er und Nullerjahren gewesen. Aber da war es wirklich richtig gut. Das ist ein zweiter Punkt, den ich gerne noch kurz reinbringen möchte und der in meiner täglichen Erfahrung als Englischlehrerin auch eine Riesenrolle spielt. Die Kinder haben offensichtlich entweder verlernt oder gar nicht erst gelernt, sinnentnehmendes Lesen. zu üben. Und wenn wir Teste rausgeben oder Klassenarbeiten rausgeben, dann scheitert es bei ganz vielen Kindern immer wieder darin, dass sie ihre Arbeitsanweisungen nicht verstanden haben, dass sie drüber weglesen, dass sie sagen, ah ja, ich weiß, wie es geht, und dann einfach husch, husch die Aufgabe abarbeiten, aber überhaupt nicht mehr darüber nachdenken, ob das, was sie da arbeiten, mit der Aufgabenstellung.
1: Also ich glaube, das ist etwas, was man bei der PISA-Studie ganz klar sehen kann. Das würden wir als zweites Thema gleich mal mitnehmen, Frau Bartram. Ganz aktuell würde ich aber wirklich dieses englische Beispiel gerne noch in der Runde kurz mal mitnehmen, weil wenn man auch aktuell schaut, also jetzt sind Frau Bartrams Erfahrungen da schon ein bisschen länger zurückliegend, aber das ist in der Tat Artikel noch und nöcher von England lernen, Fragezeichen, wie Großbritannien den Sprung an die Leistungs-PISA-Spitze gelang. Vor allem mit dem Fokus auf Fachwissen, muss man, glaube ich, ein bisschen einschränken. Aber die haben ja einiges richtig gemacht, was?
0: Ja, also ich hätte das jetzt gar nicht schöner und lebensnäher beschreiben können als Frau Bartram. So ein bisschen ist es mit den PISA immer schwierig mit den Ursachen. Ja, deswegen haben wir auch so viel Diskussion. Wenn es so ganz klar wäre, Land A hat das gemacht und dann gehen die Punkte nach oben, oder Land B hat das anderes nicht gemacht und dann gehen die Punkte nach unten. Wenn es so einfach wäre, dann hätten wir die ganzen Diskussionen nicht. Aber man kann sich natürlich anschauen, was machen denn die meisten erfolgreichen Bildungssysteme gemeinsam? Was haben die denn gemeinsam? Und ein Punkt, das hat Frau Bartram gerade beschrieben, ist, dass es eine sehr niedrigschwellige, sehr schnelle, individualisierte Unterstützung gibt. Da gibt es auch, ich weiß, Finnland ist ziemlich abgeschmiert, ja, deswegen ist man jetzt vorsichtig, ob man.
1: Früher waren die so, ne?
0: Die waren top. Die große Sensation bei der ersten PISA-Studie im Jahr 2000. Aber auch da gibt es extrem schnelle, individuelle, niedrigschwellige Unterstützung. So nach dem Motto, man stellt heute fest, es gibt einen Förderbedarf, dann geht morgen, spätestens nächste Woche, die Unterstützung los. Und das betrifft übrigens auch alle. Ja, also in Finnland ist es nach wie vor so, dass etwa 3/4 aller Schülerinnen und Schüler mal diese individuelle Unterstützung bekommen. Übrigens auch mal die Leistungsstarken. Ja. Und das ist ja auch was, das ist dort überhaupt nicht stigmatisierend. Das hat überhaupt nichts. Das ist was Selbstverständliches, dass jeder immer mal wieder ein bisschen Unterstützung braucht. Und hier gibt es viele Sorgen. Insgesamt, was Frau Bartram auch noch beschrieben hatte, ist, dass es, ja, wir auch sehen, vieles ist mehr so aus einem Guss. Ja? Also es gibt eben diese Unterstützungssysteme, dann kommen die rein. Es gibt auch in anderen Bildungssystemen nicht so starke Brüche, zum Beispiel zwischen Kindergarten und Grundschule. Ja? In Kanada sieht man das sehr schön, da ist das häufig alles in einem Gebäude. Ja? Mhm. Und da ist das sozusagen so, das ist so gebaut, dass es ein Rutsch ist. Ja?
1: Ein hochföderales Land übrigens, Kanada,
0: ja,
1: weil wir immer sagen, dass es unser Problem ist mit den Bundesländern.
0: Also der Föderalismus ist sicherlich, hat also nicht die Schuld. Und da gibt es wirklich zwei exzellente Beispiele dafür. Und das erste Beispiel ist tatsächlich Kanada. Hochföderal organisiert, hat noch nicht mal ein Bundesbildungsministerium. Auch da ist es natürlich schwierig, sich abzustimmen. Auch da gibt es Reibungsverluste, das ist Teil des Föderalismus. Aber es funktioniert da sehr gut. Und das ist jetzt das, was ich gerne nochmal sagen möchte. Also ich habe im Jahr 2000 Abitur gemacht, also gerade quasi beim ersten PISA-Schock. Und da ist ja Deutschland richtig wach geworden. Ja? Und hat sich ja auch richtig nach vorne gearbeitet.
1: Die Kurve geht ja hoch, die Lernkurve.
0: Ja, von 2000 bis 2015.
1: Aber
0: auch da, also auch Deutschland hat es in einem föderalen System schon mal geschafft, gemeinsam mit gemeinsamen Zielen, mit gemeinsamen Bildungsstandards, mit gemeinsamen Projekten richtig aufzuwachen und wach zu bleiben. Ja, und jetzt gerade sind wir wieder so ein bisschen auf der Schlummertaste.
1: Ich habe das Stichwort der Hasty Readers mir nochmal mitgenommen. Das wurde ja auch von Frau Bartram gerade schon beschrieben, dieses Husch-Husch und dann gar nicht mehr kontrollieren, ob dies die Arbeitsaufgabe war. Ich möchte aber, weil wir jetzt gerade bei so einer gezielten Betreuung waren, mal zu Marc König, unserem Hörer, nach Schwerin gehen. Einen schönen guten Abend nach Mecklenburg-Vorpommern.
10: Einen schönen guten Abend.
1: Weil das ist auch so ein bisschen, worüber Sie nachdenken. Wie kann man gezielter an die Schülerinnen und Schüler ran? Sie denken über ein Mentorensystem nach. Wie genau, was meinen Sie?
10: Vielleicht ganz kurz zur Einleitung, das ist der erste Punkt, den ich noch machen möchte, ist, dass die heutigen Schüler und Absolventen eine ganz andere Zukunft erwartet, als die wir heute kennen. Ja, das heißt, der Wettbewerbsdruck wird für sie ungleich höher werden, als es für die heutigen Generationen ist, weil beispielsweise die Barriere Fremdsprache in Zukunft vollkommen wegfallen wird. Das heißt, es können beliebige Arbeitskräfte aus aller Welt nach Deutschland kommen. Dann natürlich stehen sie in der Konkurrenz zu KI, und das ist erst der Anfang, den wir heute sehen. Und dann stehen sie natürlich auch in Konkurrenz zu Robotik. Mhm. Das heißt, da kommen ganz andere Herausforderungen auf sie zu. Zurück zu dem Punkt der individuellen Unterstützung. Ich war Teil eines Projekts, was 2007 stattgefunden hat. Und das Projekt nannte sich Job Compass Plus, wurde an einer Schule durchgeführt mit 10 Freiwilligen. Und diese 10 Freiwilligen haben sich darauf eingelassen, an 2 Tagen nachmittags in der Woche für jeweils 3 Stunden da zur Verfügung zu stehen. Die Teilnahmequote lag bei fast 100% über den ganzen Zeitraum. Und dieses Projekt diente dazu, die Schüler einfach reif zu machen für ihre eigene weitere Entwicklung. Also das begann mit Modul 1, realistische Selbsteinschätzung. Modul 2, was sind die Optionen, die ich habe eigentlich im Berufsleben? Modul 3, ich bin vorbereitet auf das, was ich dort machen will und machen kann. Und auch, wie gehe ich mit Rückschlägen um? Und Modul 4 Kurs halten und neuen Kurs setzen. Das Ganze wurde ersetzt oder ergänzt durch Praxisexkurse wie Arbeitswelt, Informationen und auch zum Beispiel Finanzen und Versicherungen, was ja auch schon Teil der Sendung war. Mhm. Und am Ende, das Thema war unfassbar erfolgreich. Das konnte man ganz klar feststellen durch einen Vorher-Nachher-Fragebogen. Und es wurde auch vorgestellt dem Bildungsministerium in Schleswig-Holstein als auch dem Bundesbildungsministerium. Beide fanden das zwar irgendwie interessant, haben es aber nicht weiter irgendwie verfolgt. Es hätte um die 100 Bewerber gegeben, um sozusagen die nächste Iteration des Kurses zu machen. Aber es fand sich keiner, der es finanzieren wollte.
1: Lilly Berthold ist bei uns, die ja von sowas potenziell hätte profitieren können in ihrer Zeit im Gymnasium. Gab es solche Angebote, so wie Herr König das gerade so bei sich schildert? Weil das klingt ja total schön. Also es klingt, sobald vor Herrn König, ich würde es mal Ihnen nur so unterstellen, das hat Ihnen auch was gegeben, aber es hat ja vor allem auch was für die jungen Leute da zurückgegeben. Gab es sowas?
3: Ja, also da kann ich auch mal durchaus was Positives jetzt erzählen. Wir hatten auch schon teilweise in der Schule solche Mentoring-Angebote. Ich hatte mal eins für Frauen in Naturwissenschaften, bei denen man quasi Studentinnen oder einfach Frauen, die generell jetzt gerade in der Forschung gearbeitet haben, sozusagen als Mentor an die Seite gestellt bekommen, um ein eigenes Forschungsprojekt als junges Mädchen in den Naturwissenschaften zu entwickeln. Und das hat natürlich so eine ganz, ganz große Vorbildfunktion und einen ganz, ganz großen Ehrgeiz und Optimismus in jungen Mädchen geweckt. Und ich glaube, gerade was diese ehrenamtliche Arbeit angeht von Menschen, die so ein Mentoring auch anbieten, von beispielsweise auch sag ich mal, da habe ich auch heute erst noch den Podcast von Aladin Elmar Falani gehört, den Sie ja wahrscheinlich sowieso alle kennen und der auch gesagt hat, gerade wenn man diese Jahrgänge vergleicht, geburtenschwacher Jahrgang Gen Z, aber sehr geburtenstarker Jahrgang der Babyboomer, wenn allein von denen, die jetzt im Babyboomer-Alter sind, 10% später sich dazu bereit erklären könnten, im Rentenalter so ein Mentoring zu übernehmen, dann wären alle jungen Menschen aus Gen Z abgedeckt dadurch, beziehungsweise Kinder. Und deswegen glaube ich, dass es so eine ehrenamtliche Unterstützung eigentlich gerade noch viel zu dolle unterschätzt wird in ihrem Potenzial. Also ich hatte auch den Zugang zu Naturwissenschaften erst dadurch, dass ich das einfach mal in der Realität anderer erlebt habe.
1: Und ist das der Zeitpunkt, an dem wir an die Hochschule Leipzig einmal Grüße schicken? Weil Lilly Berthold möchte Wirtschaftsingenieurswesen dort studieren. Ist das so ein bisschen die Wurzel dessen gewesen, gerade noch in so einen Bereich reinzugehen?
3: Ich glaube gerade sowas, also erstmal liebe Grüße an die Hochschule. Ich warte noch auf die Zulassung. Ich glaube, gerade wenn man so ein bisschen diese Vorbildfunktion auch außerhalb der eigenen Schulinstitution bekommt und über den Tellerrand hinausschaut, über den Unterricht hinausschaut und über die eigene Lehrkraft, dann bekommt man irgendwie eine Perspektive, die einem vielleicht vorher nie zugesprochen werden konnte. Und das hat mir beispielsweise geholfen, weil man ja auch gerade immer viel davon spricht, dass Frauen in den Naturwissenschaften immer noch sehr unterrepräsentiert sind, zu sehen, dass es eben kein Gesetz ist, was da geschrieben wurde, sondern dass es mir einfach nur an Perspektiven gefehlt hat, die mir dann dadurch aufgezeigt werden konnten. Und deswegen glaube ich, dass sowas, was auch mal außerhalb von Schule stattfindet, was irgendwie extern reingeflossen kommt und was auch mal ein bisschen die Rahmenlehrpläne sprengen könnte, tatsächlich sehr viel positiven Nutzen haben kann, wenn es eben darauf hinausläuft, Leute zu motivieren. Und dann können wir auch wieder auf das Argument zurückkommen, ob mal jemand irgendwie in den Hintern getreten werden muss oder so. Weil ich glaube, man muss niemandem in den Hintern treten, wenn man den Optimismus irgendwie intrinsisch fördern kann.
1: Oder der Tritt geht in alle Generationen, dass man sich ein bisschen aufrafft vielleicht auch. Also das ist immer bei Mitreden Deutschland diskutiert, dass wir einen Aspekt haben und dann eigentlich an dem auch wieder reden könnten und bestimmt auch mit Herrn Schmelzer nochmal schauen könnten. Gleichzeitig schaue ich auf den YouTube-Check. Da ist das Thema Mobbing, überhaupt der Wohlfühlort Schule, ein ganz großes Thema. Aber wir schauen jetzt erstmal in Unterföhring in Bayern nach bei Michael Morasch, der hat uns angerufen. 08000441777, wohin er uns thematisch mitnimmt. Lehrer selbst schon. Sind Sie Lehrer, Herr Morosch?
11: Hallo. Ja, genau, richtig. Also ich darf mich kurz vorstellen. Ich bin ausgebildeter bayerischer Gymnasiallehrer und habe nach meinem Referendariat, das von 2016 bis 2018 ging, auch selbst in der Lehrerbildung gearbeitet, habe also andere Lehrer, speziell Politiklehrer, ausgebildet und habe danach noch an verschiedenen Schulen unterrichtet und schreibe jetzt aktuell eine Doktorarbeit über Geschichtsunterricht, unterrichte also gerade nicht.
1: Oh, ich habe immer Geschichte geliebt, aber weil ich auch tolle Lehrer hatte. Am Ende hat es ja auch oft damit zu tun gehabt, ja.
11: Ja, Geschichte ist nicht immer das allerbeliebteste Fach, aber ja, hin und wieder hat man da doch einen guten Lehrer. Mein Punkt ist die Lehrerbildung und die habe ich ja von beiden Seiten erlebt und da muss ich wirklich sagen, dass die wirklich also katastrophal ist und dass man die grundlegend überarbeiten muss. Das große Problem ist, dass da ganz viel graue Theorie quasi kommt. Ganz viel, wenn man so will, pädagogische Philosophie. Ja, ich hatte zum Beispiel zwei Semester lang jeweils eine Vorlesung über historische Pädagogik. Also da ging es dann darum, welche pädagogischen Menschen und Weltbilder gab es in der Antike, im Mittelalter, in der frühen Neuzeit und so weiter. Und das Problem ist, dass mich sowas halt null auf die Praxis vorbereitet. Weil das ist, ich sage nicht, dass das keinen Bildungswert an sich hat oder dass das nicht auch für Lehrer gerade sehr interessant ist. Aber ich brauche irgendwie etwas, was irgendeinen Nutzen, den ich daraus dann ziehe. Für die Praxis. Und das passiert nicht. Man macht zum Beispiel in jetzt meinem Fach, in dem ich gerade eine Doktorarbeit schreibe, in Geschichtsdidaktik ganz viel geschichtsbewusst sein und Geschichtskultur und was ist Geschichte eigentlich und wie geht die Gesellschaft damit um? Aber das bereitet mich überhaupt nicht auf die Praxis vor. Also man hat wirklich den Richt seit Jahrzehnten und im Grunde genommen seit Jahrhunderten seitdem es sowas wie eine moderne Lehrerbildung gibt, seit dem 19. Jahrhundert gibt es diesen riesigen Praxisschock. Vor allem am Gymnasium, in den Grundschule, Mittelschule ist es vielleicht ein bisschen anders noch, aber gerade am Gymnasium ist es noch ein riesiger Praxisschock. An den anderen Schulen tendenziell aber auch. Ich kann mich noch erinnern, Herbst 2016, es hieß dann, ja, man hat so ein paar Lehrversuche und dann hieß es so, Sie übernehmen jetzt in Deutsch eine 7. Klasse. Okay. Und ich hatte keine Ahnung, was ich da machen soll.
1: Vor
11: also ich war wirklich in Panik.
1: Die riechen und weil das kann man sagen, weil man war ja selbst genau im Alter, die riechen, wenn der Referendar reinkommt, ob der damit umgehen kann. Und Gnade ihm, wenn das nicht war, weil dann ist die erste Herausforderung, Herr Morasch, gewesen, dass Sie da erstmal ein bisschen Struktur und Ruhe reinbringen und Sie mit Ihrem schönen didaktisch ausgearbeiteten Vorbereitung wahrscheinlich rein sind. Oder wie war das? Wie geht man damit um?
11: Nee, eben genau nicht didaktische Vorbereitung, weil die kann ich ja nicht. Die
1: oder inhaltlich zumindest war es gut vorbereitet wahrscheinlich, was Sie sagen wollten.
11: Ja, das ist noch das Beste, was man machen kann. Aber das ist ja ein Riesenproblem, wenn ich einfach nur den Schülern im Frontalunterricht irgendwie zuballere mit irgendwelchen Inhalten. Das wird ja dann auch nichts. Und dann heißt es immer, ja, wir brauchen mehr Praxis. Weniger, gerade wenn man mit Grundschulstudentinnen und Studenten spricht, dann heißt es immer, ja, weniger Wissenschaft, weniger Theorie, mehr Praxis. Und das ist ein Trugschluss. Das ist ein Trugschluss. Es gab mal eine schöne Doku vom BR oder einen Beitrag, da ging es darum, dass mehr und mehr Lehramtsstudierende jetzt schon als Lehrer angestellt werden, um dem Lehrermangel zu begegnen. Und dann hat man die so interviewt und die meinten, ja, das ist eigentlich ganz gut, weil ich kann da schon praktische Erfahrungen sammeln. Und dann hat man da aber noch den Klaus Zierer gefragt, das ist ein Bildungsforscher aus Augsburg und der hat das kritisch gesehen. Der hat gesagt, naja, aber dann habe ich halt auch wieder einfach nur so diese Praxis, die müsste aber eigentlich angeleitet sein. Also da müsste hinten drin dann quasi einer von der Uni sein oder ein anderer Lehrer oder so, der das Ganze dann reflektiert mit dem Lehrer. Und wir wissen aus der Forschung, wenn man einfach nur so in die Praxis geht, ohne eine Theorie für die Praxis zu haben, denn das brauchen wir. Und wenn ich das eben nicht habe, dann, das sagt die Forschung, dann reproduziere ich einfach nur den Unterricht, den ich selbst erlebt habe. Also dann unterrichte ich
1: und
11: halt
1: das
11: so
1: erklärt
11: wie meine
1: zu viel,
11: eigenen Lehrer auch.
1: Weil man das, was Sie erklären, wahrscheinlich ganz viele gerade zu Hause sitzen, genauso habe ich es gehabt. Dann kam einer und hat uns immer erstmal als Versuchstierchen genommen, wie er Lehrer ist. Da haben wir jetzt zwei in der Runde, die das genau sehr einordnen können. Zum einen Niklas Schmelzer, aber auch Samuel Greif, der auch als Bildungsforscher von der forschenden Seite da gerade die ganze Zeit genickt hat bei dem, was Herr Morosch gesagt hat.
8: Ja, selber von der kompletten Theorieseite. Aber Herr Morosch hat gesagt, die Lehrkräfteausbildung sei katastrophal. Sowas würde ich nicht sagen, weil damit macht man sich keine Freunde. Aber ich weiß nicht, ob da nicht im Kern schon auch ein Stück weit was Wahres dran ist. Es ist zumindest so, dass die Lehrkräfteausbildung in Deutschland sehr stark eigentlich zwei Welten unterteilt. Nämlich die erste Phase an den Hochschulen, den pädagogischen Hochschulen, die ist sehr theoretisch orientiert, das hat er ja schön beschrieben. Und dann eben das Referendariat. Und da sehen wir, das ist in ganz vielen Staaten ganz anders. Da ist von vornherein klar, im Endeffekt geht es darum, Unterricht zu machen. Ja, und das wird von vornherein gemacht, eben auch nicht, jetzt machst du mal alleine, sondern eben unter enger Anleitung von sehr erfahrenen Lehrkräften, von Mentoren. Und da kriegt man sofort ein Gefühl, weil letztendlich geht es ja darum, dass man vor einer Klasse steht und mit einer Klasse unterrichtet. Und das muss man von Anfang an lernen und vielleicht dann auch sehr früh feststellen, dass das doch nicht das Richtige ist. Und einen Satz muss ich doch auch noch sagen, oder auch anderthalb, nämlich dann eben die sogenannte dritte Phase. Also was eigentlich nach der Ausbildung? Lehrkräfte bleiben 3 Jahrzehnte und länger. Natürlich verändert sich da die Welt, verändert sich der Unterricht. Ja, und da sieht man auch, andere Staaten, da ist das selbstverständlich. Da ist die Ausbildung, die Fort- und Weiterbildung was ganz Zentrales. Ja, und hier macht man es mal häufig so ein bisschen nebenbei, um seine Credits zu sammeln.
1: Das hat Herr Schmelzer eben auch schon gesagt, dass auf den weiteren Weg eines Lehrers ja auch nochmal viel an Ambition oder auch dem Gegenteil passieren kann. Aber Herr Schmelzer, ich finde das schon, dass sich da auch nichts tut in der didaktischen Vorbereitung. Ist es auch so, wie Sie es unterschreiben würden? Weil ich würde jetzt erstmal bei dem, was Herr Morosch gesagt hat, nicken, ganze Zeit.
7: Ja, ich auch. Ich würde sagen, reden Sie mal. Also ich kann das alles komplett unterschreiben. Mir geht es auch nicht darum, mir keine Feinde zu machen oder sich keine Freunde zu machen. Ich würde das so unterschreiben. Ich finde das auch katastrophal, wie das läuft. Mir ist es auch egal, wer das gut oder schlecht findet. Meine Meinung hat sich da über die Jahre herausgebildet. Und ich sehe es auch problematisch, wie das gemacht wird. Also gerade dieser teilweise unreflektierte Wunsch nach Praxis, der eigentlich eine Verzahnung mit wissenschaftlichem Arbeiten braucht, was wir nicht bekommen. Also als Beispiel habe ich jetzt eine positive Erfahrung gemacht. Bei mir sind momentan 2 Praktikantinnen im Unterricht. Die darf ich begleiten und die sind zum Beispiel erst im 2. Semester, haben jetzt 4 Wochen Praktikum und werden durch mich begleitet auf der praktischen Seite und eben auch durch jemanden von der Uni. Mhm. Morgen haben sie ihren ersten Unterrichtsbesuch. Ich drücke ihnen jetzt schon die Daumen. Und genau dieses Konzept brauchen wir eigentlich. Also an unserer Schule wird jetzt da gerade auch überlegt, diese, was vorhin besprochen wurde, Evaluation, gegenseitige Hospitation von KollegInnen, zu ermöglichen. Also dass man wirklich schaut, wie können wir uns gemeinsam verbessern, wie können wir diese dritte angesprochene Phase, in der wir uns ja dann meistens befinden, verbessern, wie können wir voneinander lernen und wo können wir eben auch Zeit haben, um uns selber an die Welt, die sich ja doch weiter dreht, anzupassen. Und genau da haben wir Konzepte, an denen wir jetzt gerade arbeiten, aber gleichzeitig arbeiten wir daran, wo wir wieder zu dem Zufallsfaktor kommen. Andere Schulen haben dafür keine Kapazitäten oder Zeit oder Ähnliches. Das heißt, da müsste eigentlich politisch angesetzt werden und das Ganze mal strukturell verändert werden. Denn ich glaube, das fehlt uns insgesamt in Deutschland. Wir wissen ja jetzt wirklich gut, was die Probleme sind. Aber wir müssen jetzt auch mal strukturell daran was machen.
1: Und wenn Sie sagen, wir machen so Evaluationsideen, die wir da vielleicht im Kollegium mit besprechen wollen, dann wissen wir auch, es gibt immer noch Lehrermangel, Lehrkräftemangel. Es gibt teilweise eben die Stunden, die man irgendwie puffern muss. Dann fehlt ja diese Zeit genau für sowas. Klar. Aber das ist natürlich die Herausforderung. Wir sprechen ja über die Ursachen und wir sprechen über mögliche Veränderungen heute nach der PISA-Studie und fragen, was machen wir jetzt damit? Also wir haben erneut ein wirklich schlechtes Zeugnis ausgestellt bekommen. Wir sind jetzt seit über 10 Jahren auf dem Berg ab oder auf dem absteigenden Ast. Und die Frage ist, wie kommt man aus dieser Talsohle wieder raus? Wir fragen auch Sie unter der 08000 441777 aus Würzburg. Markus ist dran. Guten Abend, Markus. Hallo.
12: Ja, schönen guten Abend. Hallo.
1: Wir reden über die Ursachen. Eine Ursache ist zum Beispiel, beziehungsweise ein Problem, das die PISA-Studie nachzeichnet, dass die soziale Herkunft immer noch so eine massive Rolle spielt bei allen Chancengleichheit. Was ist für Sie der Punkt, auf den wir noch schauen sollten heute Abend?
13: Also das sind viele Punkte und was mein Punkt ist, ist, dass wenn ich, ob ich jetzt öffentlich-rechtliches oder alternativen Medien, Zeitungen lese, Reportagen mir anschaue, dass da nicht oder leider nicht die ganze Wahrheit gesagt wird, beziehungsweise ein großer Teil der Wahrheit, den finde ich dann eher bei Medien, die dann wiederum andere eher verteufeln. Es hat auch eine politische Seite, aber bezogen auf die Migration. Mhm. Weil Fakt ist, wir haben immer Einwanderung gebraucht, wir werden es auch weiterhin brauchen. Es kamen zwar leider nicht die Fachkräfte, aber trotzdem, jetzt sind die Kinder da. Ich selbst bin Gitarrenlehrer nur, ich gebe meistens Einzelunterricht, aber auch Gruppenunterricht, ich unterrichte manchmal ganze Klassen. Da habe ich das selbst schon erlebt, dass wenn auch nur Einzelne die Sprache sehr schlecht oder nicht beherrschen, auch wenn die da überhaupt nichts dazu können und meistens liegt es ja auch am Elternhaus und so, man darf denen da nicht nur auch noch die Schuld geben, das dann noch extra schwer machen, aber dann praktisch den, ja, die komplette Klasse dann aufhält und alles, weil sowas dann extrem viel Ressourcen kostet und ich habe viele im Bekanntenkreis, die Lehramt studiert haben, die Lehrer sind und was die erleben, wenn wir unter uns sind und was die dann erzählen und ich das vergleiche mit dem, was sie dann erzählen, wenn sie mal in einer Doku, die im Öffentlich-Rechtlichen ausgestrahlt wird oder wenn ein Bericht in der Zeitung drüber ist, wie verschönigt das da wird, wenn ich das da lese, habe ich das Gefühl, da wird der Gesellschaft einfach nicht die Wahrheit verraten. Also das heißt natürlich, es ist herausfordernd und die Sprache ist nun mal, das ist ja nicht nur so, dass die dann halt nur in diesem einen Fach halt Probleme haben, sondern natürlich in allen anderen Fächern auch, weil die Sprache ist halt so, das ist das Eingangstor, das ist der Schlüssel.
1: Total, das Grundwerkzeug. Ich grätsche nochmal rein, weil Sie klingen ein bisschen, als ob Sie mit Ihrem Haus oder Wohnung in einen Tunnel reingefahren sind, was ich nicht glaube, aber ich glaube den Punkt...
13: Ich sitze gerade im Auto, weil ich gerade auf der Fahrt war, ich bin aber jetzt stehen geblieben.
1: In einem Funkloch.
13: Hört man mich schlecht?
1: Es geht so, aber ich glaube, den Punkt haben Sie gut drüber bringen können, weil die Rolle der Zuwanderung, der Integration ist etwas, was wir definitiv heute noch eben auf unserem Aufgabenzettel hatten, was wir anschauen wollten, weil der Abwärtstrend, und Markus, vielleicht kann ich da mal so inhaltlich anknüpfen, der setzt im Grunde 2015 an, was die PISA-Studien angeht. Dann geht es runter, runter, runter, bis eben noch unter 2000er Niveau. Also wir sind auf diesem historischen Tief. Keine Bergaufbewegung. 2015 wissen wir auch, ist das Jahr, in dem wir eben viel Zuwanderung erlebt haben. Viele der Geflüchteten waren minderjährig, sind dann in die Schulen gekommen. Markus sagt, das ist ja das Grundwerkzeug, die Sprache, egal für welches Fach dann. Welchen Anteil hat das? Kann man das messen?
0: Naja, also das ist natürlich eine Frage, das hat man ja auch mitbekommen, das hat viele beschäftigt. Ja, und das ist ja eine ganz wichtige Frage, die wir uns auch dementsprechend versucht haben, ganz genau und aus unterschiedlichen Perspektiven, empirisch sagen wir immer, also basierend auf den Daten zu nähern. Und zunächst mal ist es ja völlig unbestritten. Sprache ist der Schlüssel. Wenn ich die Unterrichtssprache nicht gut kann, ja, dann kann ich natürlich auch nicht Mathematik oder Naturwissenschaften oder irgendwas anderes lesen. Und natürlich ist es auch so, dass wenn bestimmte Basiskompetenzen zum Beispiel im Bereich Sprache nicht vorhanden sind, das natürlich den Fachunterricht bremsen kann. Ja, das ist ja völlig unbestritten. Und natürlich auch, dass der demografische Wandel zum Beispiel, also da gibt es ja vielfältige Aspekte, da ist Zuwanderung ein ganz wichtiger, aber wir haben insgesamt mehr psychosoziale Problemlagen. Bundesschülerkonferenz weist regelmäßig darauf hin. Wir haben auch mehr Armut und wir haben nach wie vor hohen Lehrkräftemangel. Natürlich ist das eine Riesenherausforderung, den demografischen Wandel zu bewältigen für ein Bildungssystem. Was uns aber, glaube ich, wichtig ist, ist zu sagen, das muss ja nicht zwingend zu sinkenden Kompetenzen führen. Ja, das ist kein Naturgesetz, sondern der entscheidende Punkt ist eigentlich, wie geht ein Bildungssystem, wie ist es darauf eingestellt, wie flexibel ist es, mit unterschiedlichen Voraussetzungen umzugehen? Also wie sieht es eigentlich aus, wie ist ein Bildungssystem aufgestellt?
1: Wie sind wir denn aufgestellt?
0: Naja, also ich würde sagen, wir waren auf einem guten Weg, ja, aber wie gesagt, vor 10 Jahren, da hatten wir eine gute Grundkondition und dann haben wir aber gesagt, jetzt müssen wir nicht mehr weiter trainieren, so ein bisschen. Und das ist, ich weiß nicht, ob das eine gute oder eine schlechte Nachricht ist, zu sagen, also wir wissen eigentlich, was funktioniert. Was uns gefehlt hat, ist, diese Dinge konsequent fortzuführen und in der Fläche zu bringen. Das heißt, es ist jetzt auch nicht so in der aktuellen PISA-Studie, dass wir die Zauberkiste auspacken und sagen, jetzt fällt uns noch ganz was Neues ein, das hat noch nie jemand gemacht, das haben wir auch in Deutschland noch in keinem Bundesland jemals gemacht. Nein, es sind die ganz klaren Sachen, dass wir früh hinschauen müssen, wer Unterstützung braucht, viel früher, als wir das aktuell tun. Ja, also Kindergarten, Kita-Zeit ist Bildungszeit. Zweiter Punkt ist, dass die begrenzten Ressourcen, die wir haben, dass wir die vorrangig verstärkt dort einsetzen, wo sie besonders gebraucht werden. Also eben an Schulen, die unter besonders großen Herausforderungen arbeiten. Beispiel ist, das sage ich noch kurz, ja, beim Waldbrand würden wir auch nicht sagen, alle Löschflugzeuge mal losfliegen und ein bisschen Wasser überall hinkippen, sondern wir würden sagen, gezielt dort hingehen, wo das Wasser die größte Wirksamkeit entfalten kann. Und das Dritte ist, dass wir, darüber haben wir heute fast die ganze Zeit gesprochen, Schule und Unterricht konsequent und datengestützt weiterentwickeln. Alles nichts Neues im Übrigen.
1: Aber die Rolle, das hat ja Markus mit seinem Statement auch mit reingebracht, von Zuwanderung bei den PISA-Ergebnissen, ja. Da wird ja gerade in diesen Tagen auch wirklich drüber gestritten. Sie sagen, Migration an sich erklärt den Leistungsrückgang erstmal nicht. Entscheidende seien andere Fakten, zum Beispiel wie gut Jugendliche eben die Unterrichtssprache beherrschen, im Kita-Alter vielleicht schon mit auf den Weg bekommen haben. Also da ein weiterer Ansatzpunkt. Der frühere Bildungsminister aus Mecklenburg-Vorpommern, Matthias Brotkopp, der dreht dieses Argument heute in ihre Richtung um und er sagt nämlich in einem Interview sinngemäß der Welt, Sprachprobleme sind doch gerade eine mögliche Folge von Zuwanderung. Wenn man die Sprache statistisch herausrechnet, und da widmet er sich dann in ihre Richtung, Herr Greif, wenn man die herausrechnet, rechnet man damit einen Teil des Migrationseffekts gleich auch mit heraus. Hat er da einen Punkt?
0: Naja, also ich hab das zur Kenntnis genommen und es ist ja auch wichtig, in der Sache hier hart miteinander zu diskutieren, ja, und Kritik ist auch erwünscht. Ich glaube, wirklich, um das nochmal zu sagen, wenn wir in andere Staaten schauen, ja, da ist das sogenannte kompensatorische Potenzial, also wie mit solchen Unterschieden, auch mit Sprachbarrieren umgegangen wird, einfach ganz anders. Das heißt, da wird viel früher, viel schneller, viel systematischer reagiert und ich glaube, wir machen uns da gerade wieder ein bisschen auf den Weg in Deutschland. Und ein Beispiel, da ist Kanada. Da wird dann immer sofort gesagt, naja gut, die Zuwanderung ist auch eine andere in Kanada. Das stimmt auch, das ist die halbe Wahrheit. Und die andere Hälfte, über die ich jetzt hier spreche, ist, dass eben Kanada einfach auch ein ganz anderes systematisches System hat. Ja, und das ist eigentlich das, was wir brauchen, um dann eben Jugendliche und Kinder, die ja natürlich mit ganz unterschiedlichen Voraussetzungen kommen, ja, natürlich kommen die aus ganz unterschiedlichen Lebenssituationen, zum Teil traumatisiert, vielleicht zum Teil über viele Jahre geplant, kommen die nach Deutschland und ob beide letztendlich ihr Potenzial sozusagen ausfüllen können und dann auch letztendlich zur Gesellschaft beitragen, das ist letztendlich eine Frage des Bildungssystems.
1: Fragen wir auch mal bei Herrn Schmelzer, er ist Lehrer in Wiesbaden. Deutsch als Basis muss man nicht groß drüber nachdenken. Wenn sich diese Lücke nicht früh schließt, dann kommt man in Mathe, in Bio eben auch nicht gut mit. Wie gut oder schlecht erleben Sie da unser System? Bei Ihnen sind in der Gesamtschule ja die Schüler schon weiter, oder haben Sie da hin und wieder auch solche Momente, wo man wirklich die Integration, die sprachliche auch nochmal richtig nacharbeiten muss?
7: Ja, selbstverständlich. Also wir haben Deutsch-Intensivklassen beispielsweise, die arbeiten genau daran. Dort wird dann eben für diejenigen Deutsch intensiv unterrichtet, wie der Name auch schon sagt. Und dann geschieht langsam die Eingliederung in das Regelsystem. In welchen Klassen die ankommen, hängt dann eben vom Alter natürlich ab und auch vom Leistungsstand. Und typischerweise funktioniert dieses System verhältnismäßig gut. Ich würde mir teilweise wünschen, dass es da noch mehr Flexibilität gäbe, wenn bestimmte Leistungsstände noch nicht erreicht sind, darf man teilweise dort nicht mehr weiter die Klasse besuchen, weil das eben so vorgeschrieben ist. Aber grundsätzlich hat unsere Schule natürlich damit zu tun und arbeitet daran dann eben auch in einem multiprofessionellen Team, wie vorhin eine Anruferin auch aus Großbritannien beispielsweise berichtet hat. Wir haben also viele Leute, die viel mehr können als ich, Gott sei Dank. Und die fangen das dann so gut auf, wie es eben halt geht. Und da kriege ich dann teilweise auch Coaching von denjenigen, die dort herkommen. Lerne ich dann beispielsweise, dass diese agglutinierende Sprache Türkisch beispielsweise existiert. Das heißt, da werden Dinge zusammengeschrieben, die bei uns nicht zusammengeschrieben werden. Und ich als Deutschlehrer kann das dann wahrnehmen, erkennen und habe dann dazugelernt, dass dieses Kind eigentlich das aus verhältnismäßig nachvollziehbaren Gründen so und so schreibt und kann da dann besser rangehen. Das heißt, überall, würde ich sagen, wo multiprofessionell, also wirklich gut zusammengearbeitet wird, auch mit Schulsozialarbeit, die jetzt noch zu kurz gekommen ist an der Stelle, dort kann das Ganze auch gelingen. Und so müssen wir es auch angehen.
1: Die kommt nicht bei uns in der Sendung zu kurz, sondern die kommt auch teilweise in der Finanzierung zu kurz. Aber bleiben wir mal bei dem Thema Sprache. Da hat ja auch die Bundesschülerinnenkonferenz durchaus schon drauf geschaut und sagt, wir müssen da wirklich früher ansetzen. Wie sind da Ihre Vorstellungen? Weil das ist ja, das wirft eine Klasse zurück. Erstmal, wenn jemand nicht mitkommt, natürlich müssen alle sprachlich auf einem Level in etwa sein.
3: Ja, na, selbstverständlich muss man schon bei ganz kleinen Kindern teilweise, also auch wenn das Elternhaus beispielsweise, die Eltern beide Migranten sind und dann hat man quasi Kinder, die dann in den deutschen Institutionen zum ersten Mal irgendwie beheimatet sind, dann muss man eben auch verstehen, dass das der einzige integrative Zugang ist, den Kinder zu Deutschland letztendlich auch haben. Also dass der Kindergarten oder die Grundschule, die weiterführende Schule sind letztendlich der einzige Ort, an dem diese Kinder und Jugendlichen eben ihren Kontakt zu Deutschland finden. Und da müssen sie die Sprache lernen, da müssen sie das soziale Umfeld verstehen, da müssen sie sich, also da muss man einfach super viel als Institution reingeben, um eben den Kindern möglich zu machen, diesen Anschluss auch nicht zu verlieren und sich eben nicht in verschiedene Klassen und Schichten einsortiert zu fühlen, sondern genau das, vor allen Dingen, wenn es wieder um Ganztag geht, da müssen Kinder und Jugendliche da ihre Integration verstehen und da auch gefördert werden und da mitgenommen werden und eben nicht dauerhaft segregiert vom restlichen sozialen Umfeld oder alles wieder in die Familien zurückgeschoben werden.
1: Oder in eigene Klassen. Sie kommen aus Sachsen-Anhalt. Die AfD hat das zum Beispiel im Wahlprogramm, dass man Migrationsfamilien, also dass man einfach die Schüler da in diesen Klassen lässt, was genau dem widerspricht, im Grunde, wie Sie es gerade geschildert haben. Wir schauen gleich nochmal auf ein Thema, das im Chat ganz wichtig ist. Für die nächsten 10 Minuten nehmen wir uns mit. Vielleicht können Sie, Herr Greif, aber noch einen Punkt zu diesem Sprachstand uns mitgeben. Die Bundesregierung will zum Beispiel den Sprachstand künftig spätestens mit 4 Jahren verbindlich erheben und bei Bedarf fördern. Ist das eine Maßnahme, bei der Sie sagen, ja, genau darauf muss man jetzt setzen?
0: Naja, also ich kann Ihnen aus wissenschaftlicher Sicht sagen, und auch wieder den Blick international, da wird sehr früh geschaut. Ja, und natürlich, wenn ein Förderbedarf vor allem im Bereich Sprache festgestellt wird, dann darf der natürlich nicht folgenlos bleiben. Und letztendlich über das, was wir hier diskutieren, das machen andere Staaten schon seit Jahren, zum Teil seit Jahrzehnten. Was da jetzt die richtige Umsetzungsmöglichkeit ist, ja, ob man die Leute gewinnt oder ob man das gesetzlich über eine Verpflichtung regelt, das ist letztendlich eine politische und eine juristische.

0: Richtung Lilly Berthold. Also zum Beispiel schreibt, könnt ihr bitte mal über das Thema Mobbing sprechen? See Bribo schreibt das. Und Nion Bengel sagt, Schule ist ein Platz der Angst und des Druckes. Schule versaut die Lust am Lernen. Und Nadine Klein sagt, ich bin schon lange raus aus der Schule. Ich wurde von meinen Klassenkameraden gemobbt und der Lehrer hat weggesehen. Und auch Frank Seemann sagt, Mobbing, zum Beispiel bei meiner Autismus-Spektrum-Störung, ist schon ein Problem. Auch Integrationsschulen tun sich damit schwer. Die psychosozialen Defizite, die fällt schon bei neurotypischen Mitschülern auf. Also es gibt unterschiedliche Blickwinkel, aber dieser Wohlfühlort Schule im Kontrast dazu, ein Platz der Angst zu sein. Das ist ja natürlich auch ein Thema, das ihr euch in der BundesschülerInnenkonferenz annimmt, Lilly Berthold.
1: Genau, also wir werten jetzt auch schon das zweite Mal in Folge die Daten des Deutschen Schulbarometers aus, das eben zeigt, dass gerade dieses Unwohlsein in Bezug auf die eigene mentale Gesundheit immer größer wird, in Bezug auf psychische Erkrankungen, Einsamkeit, teilweise dann auch körperliches Wohlbefinden, was damit symptomatisch einhergeht. Und dann versucht man eben rauszufinden, wie kann man diese Lücken, die teilweise durch Corona entstehen, die aber auch durch fehlende pädagogische Unterstützung an den Schulen entstehen, die dadurch entstehen, dass junge Leute mit gestiegenen Anforderungen auf gesunkene Standards letztendlich treffen, irgendwie schließen. Und da fand ich vor allen Dingen das Argument vorhin sehr gut, als wir noch über das Special Needs Department gesprochen haben, über diese multiprofessionellen Teams, die da, was bei uns in Deutschland gerade alles von Schulsozialarbeit abgedeckt wird, die dann irgendwie One-Size-Fits-All-Lösung sein sollen. Also ich habe den Seelsorger und ich habe denjenigen, der die Vertretungsstunden macht und denjenigen, der irgendwie die Klassenfahrten begleitet, denjenigen, der vielleicht den Schulabsentismus, die Essstörung, die Depression, alles irgendwie, das Mobbing, vor allen Dingen nicht nur vor Ort, sondern inzwischen ja auch im digitalen Raum super exzessiv lösen soll. Und dann habe ich das alles in einer Fachkraft vereinigt, die dann an ganz vielen Schulen auch gar nicht eingesetzt wird. Also in Sachsen-Anhalt sind zum Beispiel SchulsozialarbeiterInnen konsequent nur an Brennpunktschulen eingesetzt, weil ansonsten das Personal und die Ressourcen dazu einfach fehlen. Und dann fragen wir uns letztendlich auch, welche Bemühungen werden denn da überhaupt gemacht? Also Schule wird ja auch gar nicht mehr als Wohlfühlort verstanden und irgendwie auch überhaupt nicht als Lebensraum antizipiert. Aber das sehen wir jetzt eben auch in dem sinkenden Wohlbefinden der SchülerInnen, den sinkenden Motivation, Ambition und dann letztendlich auch im Lernerfolg.
0: Und wissen Sie, was Frau Berthold, was mir im Vorgespräch, wir haben uns heute ja schon mal mittags zusammen telefoniert, haben Sie gesagt, wenn man als Schüler in der Schule eine schlechte Erfahrung macht, dann ist es eine staatliche Institution. Das hat auch Folgen letztendlich für mein Verhältnis, wie ich mit dem Staat in der Zukunft umgehe.
1: Genau, also da fehlt so ein bisschen einfach dieses Vertrauen in die Demokratie und in den Staat, der sich ja um einen kümmern soll. Gerade als Kind, als Jugendlicher, der super abhängig von Erwachsenen, von anderen großen Institutionen, rechtlich total uneigenständig ist, ist man dauerhaft in Abhängigkeitsverhältnissen und sich dann eben abgehängt zu fühlen oder zurückgelassen zu fühlen oder zu wenig beachtet von eben teilweise staatlichen Institutionen, löst natürlich Resignation, Frustration, aber auch eine Abkehr aus. Und gerade in Sachsen-Anhalt, die extremen Wahlergebnisse, die ja auch maßgeblich von Jugendlichen mitgestaltet worden sind, von den Erstwählern 18 bis 24, die ja den älteren Generationen bei in ihren Stimmabgaben in nichts nachstehen, fragt man sich, ist das vielleicht auch Teil der Gleichung, zu sagen, wir haben das Vertrauen darin verloren, dass sich etablierte Strukturen auch um uns kümmern, und ist das dann vielleicht genau dieser Vertrauensverlust, der sich jetzt auch in diesem Wahlergebnis widerspiegelt?
0: Sagt Lilly Berthold von der BundesschülerInnenkonferenz, die wir heute zu Gast haben, gerade das Abitur im Juli gemacht, jetzt demnächst dann in Richtung Studium startend. Wir holen noch aus Stuttgart einen Hörer dazu. Florian Lothrecht ruft uns aus Baden-Württemberg an. Guten Abend, Herr Lothrecht.
2: Schönen guten Abend.
0: Jetzt sage ich Ihnen mal, wir haben ein paar Minuten nur noch, bis wir dann in die ARD-Infonacht starten. Und deswegen ist die Überschrift Ihres Gesprächs jetzt, wir brauchen radikale Änderungen, spannend. Aber vielleicht können Sie es trotzdem auf den Punkt bringen, wo wir ansetzen könnten.
2: Ich versuche, mich so kurz wie möglich zu fassen. Ich nehme einen Gegenstandpunkt ein zu dem, was wir gerade gehört haben, etwas dahingehend, dass aus meiner Sicht wir wieder Leistungsstärke in das Zentrum setzen müssen. Mhm. Dabei würde ich jetzt nicht nur so sehr bei den Schülern beginnen, sondern auch tatsächlich bei den Lehrern. Ich schneide mir ins eigene Fleisch, meine Frau ist Lehrerin. Ich halte dieses starre Beamtensystem für nicht geeignet, mit den immer schnelleren Änderungen umzugehen. Kinder werden regelmäßig beprüft, Lehrer aber nicht. Wir haben das heute schon oftmals gehört, dass der Anpassungsbedarf eines Lehrers hoch ist, der Wille aber manchmal nicht. Sie haben, glaube ich, dieses schöne Beispiel mit den Folien genannt. Und

0: Trotz alledem bleibt die Vergütung das gleiche. Also das halte ich für kritisch. Ich halte es wirklich sehr kurz. Und der zweite Punkt ist, es wurde auch schon angesprochen, Social Media und Handys sind ein Problem. Die Aufmerksamkeitsspanne sinkt. Es gibt dafür Indikatoren in der PISA-Studie, die das wohl zeigen. Wir sehen in den USA, dass jetzt Meta tatsächlich Riesenzahlungen leisten muss, weil sie auf diese minderjährigen, sehr vulnerable Gruppen sich spezialisiert haben, diese in gewisser Weise auszunutzen. Und hier bin ich für ein klares Handyverbot. Das geht zwar etwas gegen die Entwicklung, aber doch braucht es mehr Aufmerksamkeit im Unterricht.
1: Das ist auch ein Thema, das wir immer wieder auch beim Mitreden gerne bei deutschlandweit diskutieren. Danke, dass Sie sich auch nochmal so auf den Punkt gebracht haben, gerade Florian Lothrecht aus Stuttgart, und Grüße an die Gattin, eine der vielen Lehrerinnen, die, glaube ich, heute, und das hat man auch gemerkt, auch in Richtung Nikolaus Schmelzer heute nochmal, da ist natürlich eine unglaubliche Wertschätzung und Respekt in der Theorie immer da, aber dann, wenn es eng läuft und die Ergebnisse nicht kommen, dann schimpfen auch viele über die Lehrerinnen und Lehrer, das haben wir heute auch in einigen Mails gelesen, dass die Lehrer auf jeden Fall nicht die Schuldenböcke sein wollen. Herr Schmelzer, was müsste sich ändern? Vielleicht können Sie es so in ein paar Sekunden auf den Punkt bringen, damit Sie Jugendlichen die Schwierigkeiten dann besser unterstützen können.
2: Ich wollte gerade sagen, ich würde gerne Stellung dazu nehmen, was gerade gesagt wurde. Uns wird ja mehr oder weniger pauschal unterstellt, dass wir nicht nach Leistung bezahlt werden. Und das stimmt. Wir werden generell bezahlt, pauschal. Das stimmt. Aber gleichzeitig kann mir auch niemand erklären, was die Leistungsmessung bei einer Lehrkraft wirklich sein soll. Ist die Lehrkraft fähig, Leistung zu bringen, die extrem viele gute Noten verteilt? Oder ist das dann auch wieder falsch, weil ja der Selektionsdruck da ist? Oder ist es die Person, die besonders aktuell unterrichtet? Oder ist es die Person, die eine besonders hohe Zufriedenheit bei den SchülerInnen genießt? Und wer stellt das insgesamt fest? Also brauchen wir dann eine neue Behörde, die uns dann regelmäßig prüfen kommt und uns dann attestiert, ob wir hohe Leistung oder niedrige Leistung gebracht haben? Und diejenigen, die zu wenig Leistung bringen, kriegen das Gehalt gekürzt und dann wundern wir uns, dass der Lehrermangel noch schlimmer wird. Also das halte ich für fraglich. Ob das ein Weg ist, der gangbar ist, klingt für mich eher unrealistisch, also aber ich verstehe das Gefühl.
1: In dem Moment, wo Sie neue Behörde sagen, möchte ich sagen, nein, wollen wir nicht an der Stelle.
2: Nee, danke.
1: Wir danken erstmal, dass Sie mitgeredet haben. Deutschland diskutiert über PISA und die Frage, was haben wir verschlafen, was muss sich ändern, und es war klar, dass es ein dickes Brett ist, weil es ja auch über viele, viele Jahre nur an Stellen immer wieder mit kleineren Reformen angebohrt wurde. Vielen Dank an meine Gäste, dass Professor Samuel Greif den Weg zu uns gemacht hat, Bildungsforscher von der TU München, Leiter der deutschen PISA-Studie. Nikolaus Schmelzer haben wir gesehen und gehört, Gesamtschullehrer aus Wiesbaden und als Herr Schmelzer auch bei TikTok und Instagram aktiv, und Lili Berthold, stellvertretende Generalsekretärin der Bundesschülerinnenkonferenz. Grüße an die Hochschule Leipzig. Nochmal, vielleicht klappt das mit dem Nachrückerplatz. Wir wünschen es Ihnen, Wirtschaftsingenieurwesen zu studieren. Dort hoffentlich klappt das. Alles Gute für die Zukunft.
3: Dankeschön.
1: Und ein großes Danke an Sie, an euch und fürs Anrufen, fürs Schreiben, fürs Mitreden, dass Sie sich Zeit genommen haben, Ihre Erfahrungen und Gedanken mit uns zu teilen zu diesem wichtigen Thema. Die Beteiligung wissen wir natürlich viel zu schätzen und sehr zu schätzen und freuen uns auch, wenn Sie am Donnerstag dabei sind. Dann, wenn Sie mögen, um 20.15 Uhr fragen wir Journalismus, Algorithmus, KI, also auch Themen, die wir heute hatten. Wem glauben Sie eigentlich? Wie entscheiden wir, welche Informationen wir vertrauen und welche Rolle spielt unabhängiger Journalismus für unsere Demokratie? Das Brett bohren wir dann an. Ich bin Nina Zimmermann. Passen Sie auf sich auf, passen Sie gerne auf andere auf, und ich wünsche Ihnen einen guten Abend. Bis dahin.
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5: Um 22 Uhr mit Klaas Christoffersen. Der Tankstellenverband in Deutschland warnt vor Spritpreisen von 3 Euro pro Liter. Am Wochenende waren die Preise für Super E10 so hoch wie noch nie. Grund seien die aktuellen Entwicklungen im Nahen Osten, hieß es. Aus der NDR-Nachrichtenredaktion Joshua Greiten.
6: Der Tankstellenverband kritisierte in der Rheinischen Post, Mineralölkonzerne würden aktuell abkassieren. Zwar sei der Krieg im Nahen Osten ein Problem, der Anteil des Öls in Deutschland aus der Golfregion sei jedoch vergleichsweise gering. Hinzu kommt, dass eine wichtige Ölpipeline in Saudi-Arabien nach einem Drohnenangriff wochenlang stillgelegt werden muss. Das berichtet die Nachrichtenagentur AP. Die getroffene Pipeline ist eine wichtige Alternative zur aktuell blockierten Straße von Hormuz. Ein Sprecher der Bundesregierung hat gesagt, man beschäftigt sich intensiv mit dem Thema. Ob es Entlastungen beim Spritpreis geben wird, ist aber noch nicht klar.
5: Bundeskanzler Merz hat seine Kritiker in der eigenen Partei zu Disziplin aufgerufen. Beim Arktis-Gipfel in Finnland warnte er davor, dass Sicherheitsfragen in Europa in den Hintergrund gedrängt werden, weil über ihn diskutiert wird. Mehrere Unionspolitiker stellten sich demonstrativ hinter den Kanzler. Die CDU steckt nach dem schlechten Abschneiden in Sachsen-Anhalt in einer tiefen Krise. Es soll auch Spekulationen über einen Sturz des Kanzlers gegeben haben. Die Bundeswehr hat offenbar Probleme, genügend Freiwillige für den Dienst in Litauen zu finden. Verteidigungsminister Pistorius will deswegen hunderte Soldaten zwangsverpflichten. Deutschland soll in Litauen eine neue Panzerbrigade aufbauen und dauerhaft stationieren. Eingeplant sind dafür etwa 5000 Männer und Frauen. Im kommenden Jahr soll die Brigade einsatzbereit sein. Fußball-Zweitligist Hannover 96 hat sich von Trainer Christian Tietz getrennt. Der Klub reagiert damit auf den schlechten Saisonstart. Aus Hannover Tom Gerntke.
3: Nach etwas über einem Jahr ist nun schon wieder Schluss. Trainer Christian Tietz muss gehen nach nur 4 Punkten aus 5 Spielen. Allen voran Geschäftsführer Jonas Bold vermied zuletzt ein klares Bekenntnis zu Tietz. Die beiden sollen sich in entscheidenden Transferfragen nicht einig gewesen sein. Tietz war im vergangenen Sommer aus Magdeburg gekommen, hätte 96 in der ersten Saison fast in die Bundesliga geführt. Für das Spiel am Sonntag gegen Bochum übernimmt nun interimsweise U23-Trainer Lars Bahlemann. Die Nachfolge auf der Cheftrainerposition soll zeitnah geregelt werden.
5: Das waren die Nachrichten. Das Wetter in Deutschland. Nachts häufig trocken, gebietsweise Nebel, im Nordwesten etwas Regen, Tiefstwerte 16 bis 7 Grad. Morgen überwiegend freundlich, abends von der Nordsee her Schauer, 20 Grad in Nordfriesland und 30 Grad am Kaiserstuhl. Am Mittwoch Schauer oder Gewitter, zeitweise sonnig 16 bis 25 Grad und am Donnerstag abends von Nordwesten her Regen 16 bis 24 Grad. Es ist 22.03 Uhr.
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7: Die Autobahn 1 Hamburg Richtung Lübeck ist zwischen Kreuz Bargteheide und Bad Oldesloe wegen einer Fahrbahnerneuerung bis 6 Uhr gesperrt. A1 Lübeck-Hamburg, die Norderelbbrücke, ist in beiden Richtungen mehrfach kurzfristig wegen eines Schwertransports gesperrt. Die A29 Oldenburg Richtung Ahlhorner Heide ist zwischen Wardenburg und Großen Kneten wegen einer Nachtbaustelle bis 5 Uhr gesperrt. Die A40 Essen Richtung Dortmund ist zwischen Dreieck Bochum West und Bochum Zentrum wegen Bauarbeiten für 2 Wochen gesperrt. Und die A100 Stadtring Berlin ist zwischen Oberlandstraße und Treptower Park bzw. Spätstraße auf der A113 wegen Wartungsarbeiten bis 5 Uhr früh gesperrt.
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7: Und die kommt vom Norddeutschen Rundfunk in Hamburg. Am Mikrofon begrüßt sie Sven Hasenclever. Es ist Wahlherbst. Zwischen den Landtagswahlen in Sachsen-Anhalt und Mecklenburg-Vorpommern und Berlin am kommenden Sonntag hatten die Niedersachsen gestern die Chance abzustimmen, und zwar bei den Kommunalwahlen. Dort, wo Politik am unmittelbarsten erlebt wird, auf Kreis- und Stadtebene. 6,3 Millionen Menschen konnten teilnehmen und die Wahlbeteiligung lag bei stolzen 65%. Die CDU ging als stärkste Kraft aus der Wahl hervor. Vor, gefolgt von SPD und AfD. Vielerorts stehen noch Stichwahlen an. Helmut Eickhoff berichtet.
8: Die CDU bleibt die Nummer 1 in Niedersachsen. Landesweit 27,2% holen die Christdemokraten bei den Kreiswahlen. Die stärkste Kraft zu sein, bedeutet aber nicht automatisch, der große Gewinner zu sein. Minus 4,5 Prozentpunkte im Vergleich zu den vorangegangenen Wahlen. Die Bundespolitik sei schuld, meint der Landesvorsitzende Sebastian Lechner.
9: Ich kann selbst es nicht mehr hören, dass wir die Politik nur gut erklären müssen und dass wir ein Kommunikationsproblem hätten. Das ist nicht der Fall. Sondern wir müssen über die Politik sprechen. Wenn man den Menschen am Wahlkampfstand zugehört hat, dann ist es vor allen Dingen, sind es die hohen Benzinpreise und hohen Energiepreise.
8: Lechner fordert von der Bundesregierung einen Kurswechsel. Von seinen kommunalen Mandatsträgern fordert er aber, auf Kurs zu bleiben in Sachen Brandmauer zur AfD. Die feiert sich als großen Wahlgewinner, kann deutlich zulegen, kommt flächendeckend in Gemeinderäte und Kreistage. Der stellvertretende Landesvorsitzende der AfD, Stefan Bothe, glaubt, dass es auf kleiner Ebene eben doch Zusammenarbeit mit der CDU geben wird.
10: Sachbezogen unterstützen wir alles. Wir entscheiden immer in der Sache. Und ich glaube persönlich, dass viele, viele Kommunalpolitiker der CDU das ähnlich sehen.
8: Besonders erfolgreich ist die AfD in Salzgitter. Bringt die Kandidatin dort in die Oberbürgerschaft. Oberbürgermeisterstichwahl. Gewonnene Direktwahlen und Kandidaten in den Stichwahlen kann die SPD zuhauf verzeichnen, verliert aber landesweit betrachtet bei den Kreiswahlen deutlich. Man habe an die Ränder verloren, sagt der SPD-Landesvorsitzende Olaf Lies.
11: Wenn vor Ort, ohne dass zum Beispiel die AfD Kandidatin oder Kandidaten hat, die man kennt, Zustimmungswerte erhalten, die man sonst nur bekommt, wenn man engagierte Menschen vor Ort hat, dann hat es natürlich was mit der Stimmung im Land zu tun. Dann hat es was mit Verunsicherung zu tun. Dann hat es etwas damit zu tun, dass auch ein Stück Vertrauen in die Handelnden gerade auch in Berlin gesunken ist.
8: Die Grünen verlieren ein bisschen, sind aber nicht unzufrieden. Die Landesvorsitzende Greta Garlich spricht davon, sich stabilisiert zu haben. Zudem, ein Dutzend Grüne kommt in die Stichwahlen, drei gewinnen sogar Direktwahlen. Ihre Themen kämen an, meint Garlichs.
12: Wir hatten einen extremen Hitzesommer hinter uns. Das muss man einfach so konstatieren. Viele Menschen haben auch gemerkt, die Klimakrise ist real, das ist keine Erfindung.
8: Das Ergebnis verdoppeln kann die Linke, gewinnt viele Mandate dazu. Der Landesvorsitzende Torben Peters.
13: Die Menschen haben uns als konsequente soziale Kraft gewählt. Wir gehen mit neuer Stärke in die Gemeinderäte und Kreistage rein, um auch diese Aufgaben zu erfüllen.
8: Nach den Kommunalwahlen geht der Blick der Linken aber schon voraus. Man gehe nun gestärkt in die Landtagswahlen im kommenden Jahr, so Peters.
7: Helmut Eickhoff berichtete. Und wir richten unseren Blick auf Osnabrück. Die kreisfreie Stadt ist ein sogenanntes Oberzentrum. 166.000 Menschen wohnen dort. Nach Hannover, Braunschweig und Oldenburg ist es die viertgrößte Stadt Niedersachsens. Dort wird es eine weitere Wahlkampfrunde geben. In zwei Wochen ist Stichwahl. Katharina Pötter von der CDU ist bislang Oberbürgermeisterin. Sie wurde von 42,2% gewählt. Ihr Gegner wird Volker Bajus von den Grünen sein. Er bekam 22,3% der Stimmen. Susanne Schäfer berichtet.
14: Begeistert wird Katharina Pötter in der Lagerhalle empfangen. Sie hat mehr als 6 Prozentpunkte zugelegt.
15: Und es gibt starken Rückenwind für die Stichwahl und ich glaube, dass ich da ganz motiviert zupacken kann.
14: Die Zuversicht teilt Volker Bajus, einer ihrer ersten Gratulanten.
16: In der Stichwahl werden die Karten neu gemischt und dann schauen wir mal, was geht in den nächsten 14 Tagen.
14: Seine Grünen sind trotz Verlusten erneut stärkste Kraft im Osnabrücker Stadtrat, knapp vor der CDU.
16: Wir haben die ganzen letzten Jahre auch über Partei- und Fraktionsgrenzen hinaus eine gute Zusammenarbeit gehabt. Das hat in Osnabrück eine gute Tradition. Wir kommen aus einer Zusammenarbeit mit der SPD. Deswegen werden wir als erstes mit denen reden.
14: Die SPD verliert in Osnabrück zwar nicht ganz so viel wie im landesweiten Schnitt. Ihr Kandidat Robert Alfering verpasst aber den Einzug in die Stichwahl mit nur 17%.
17: Das Ergebnis ist enttäuschend. So viele Genossinnen und Genossen haben wirklich hart gekämpft, haben hart Wahlkampf gemacht. Ich will mir gar nicht vorstellen, wie das Ergebnis gewesen wäre, wenn wir das nicht getan hätten.
14: Wer mit wem zusammenarbeitet, ist noch unklar. Aber der Ton wird wohl rauer. Vier Männer von der AfD sitzen künftig im Osnabrücker Stadtrat.
15: Und das ist jetzt ein klarer Auftrag an den Stadtrat, aber auch an die Oberbürgermeisterin, die AfD inhaltlich zu stellen, aufzuzeigen, dass sie keine Ideen haben, wie diese Stadt zu gestalten ist, dass sie ausgrenzend sind. Und das wollen wir in Osnabrück nicht. Wir sind eine Stadt für alle.
14: Auch die Linkspartei hat deutlich zugelegt, ihr Ergebnis verdreifacht und schon angekündigt, dass sie unbequem sein will.
7: Informationen von Susanne Schäfer. Gleich 22.10 Uhr.
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7: Ja, wie ist das Wahlergebnis in Niedersachsen zu bewerten, auch vor dem Hintergrund, vor dem, was in Sachsen-Anhalt passiert ist? Ein Kommentar, eine Analyse von Gerd Wolf.
18: Nehmen wir Munster. In der Heimatstadt des SPD-Bundesvorsitzenden steht jetzt der AfD-Kandidat in der Stichwahl um das Bürgermeisteramt gegen eine Parteilose. Nehmen wir Salzgitter. Die selbsternannte Alternative für Deutschland stellt künftig die stärkste Fraktion im Rat und der amtierende CDU-Oberbürgermeister muss seinen Posten in 2 Wochen gegen die Bewerberin von der AfD verteidigen. Munster, Salzgitter, Hannover, Göttingen, Wilhelmshaven, die Liste der sozialdemokratischen Wartelos ist lang bei dieser Kommunalwahl, aber sie verstellt den Blick auf die eigentlichen Entwicklungen. Erstens, die AfD ist angekommen in einem westdeutschen Flächenland, nur noch in der Kommunalpolitik. Und zweitens, SPD und CDU, die sich weiterhin als Volksparteien definieren, stehen dieser Entwicklung noch immer hilflos gegenüber. Es greift deutlich zu kurz, wenn sowohl der christdemokratische als auch der sozialdemokratische Landesvorsitzende und Ministerpräsident die lokalen AfD-Vertreter weiter als unbekannte Nichtstuer abqualifizieren. Die AfD ist jetzt dritte kommunalpolitische Kraft in Niedersachsen und sie wird vor Ort ernst genommen werden müssen. Auf der untersten politischen Ebene, in Ratssälen und Kreistagen, wird die Brandmauer weiter bröckeln. Um es einzuordnen, die Alternative für Deutschland ist in Niedersachsen weit entfernt von der Sachsen-Anhalter Machtprotzerei, die dort ja auch erst einmal in Mehrheiten und Politik umgesetzt werden muss. Ihre Kandidaten sind nicht immer stark und in Bleckede oder Wietze, dort wo Alice Weidel ihre Wahlkampfauftritte konzentrierte, dominiert weiter die CDU. Allerdings wurde dort zwischen den langen Schlangen der AfD-Freunde und den lauten Demos der AfD-Gegner überdeutlich, wie gespalten und sprachlos dieses Land geworden ist, selbst auf dem Dorf. Die politischen Ränder, rechts wie links, gehen gestärkt aus dieser Kommunalwahl. Für die Landtagsentscheidung in einem Jahr muss das besonders SPD und CDU zu denken geben. Wenn die vielen Stimmen, die bei dieser Wahl an Unabhängige gingen und die jetzt die große Unzufriedenheit mit den traditionellen Parteien dokumentierten, unter die 5% fallen. Wahlsieger Sebastian Lechner hat ja recht. Die CDU hat in Niedersachsen ihren Niedergang vorerst stoppen können. Gegen den Bundestrend haben die Christdemokraten hier ein beachtliches Ergebnis erreicht. In einer Woche in Mecklenburg-Vorpommern wird das womöglich schon wieder anders sein. Der bundespolitische Einfluss in diesem Kommunalwahlkampf war unüberhörbar. Lebenshaltungskosten und Energiepreise werden nicht im Gemeinderat verhandelt. Trotzdem ging es vor und bei dieser Wahl um wenig anderes. Dafür braucht es Lösungen, nicht nur Reformversprechen. Und vielleicht auch mal wieder eine ganz andere Botschaft. Eine, die im Ländlichen eigentlich zur DNA gehört. Vertrau nicht als erstes auf den Staat. Vertrau auf dich selbst.
19: Die Meinung von Gerd Wolf. Tanken wird immer teurer. Übers Wochenende ist der Preis für Superbenzin der Sorte E10 auf ein neues Rekord hochgestiegen. Ursachen sind die Spannungen am Persischen Golf. Außerdem musste der weltgrößte Ölexporteur Saudi-Arabien nach Drohnenangriffen eine wichtige Pipeline abschalten. Moritz Behrendt.
20: Aktuelle Satellitenbilder zeigen beträchtliche Schäden an einer Pumpstation der saudischen Ost-West-Pipeline. Nach einem Beschuss aus dem Irak haben die saudischen Behörden die Pipeline vorübergehend geschlossen. Wann durch sie wieder Öl fließen kann, ist unklar. Für Saudi-Arabiens Ölexporte waren die beiden Rohre der Pipeline zuletzt zentral. Weil die Straße von Hormus für große Öltanker seit Monaten so gut wie blockiert ist, transportierte der staatliche saudische Ölkonzern Aramco über diese Pipeline das Öl von den Produktionsstätten im Osten des Landes zum Hafen Yanbu am Roten Meer. Mehrere Millionen Barrel pro Tag wurden von dort in den letzten Monaten verschifft. Wegen des hohen Ölpreises hat dies Saudi Aramco zuletzt gute Geschäftszahlen eingebracht, trotz des Krieges am Golf und trotz der Störungen des Schiffsverkehrs in der Straße von Hormus. Jetzt ist die Situation für Saudi-Arabien deutlich prekärer. Einerseits wegen des Ausfalls der Pipeline, andererseits weil die jemenitischen Houthi seit Wochen versuchen, den saudischen Ölexport über die Meerenge Bab al-Mandab zu stören. Die Folge ist, dass der weltweit größte Erdölexporteur Schwierigkeiten hat, seinen Rohstoff zu verschiffen. Weder über die Ausweichroute im Westen, noch durch die Straße von Hormus im Osten. Das trifft direkt die wichtigsten Abnehmer saudischen Öls, China, Indien, Japan und Südkorea. Indirekt trifft es die gesamte Weltwirtschaft. Da weniger Öl auf dem Markt ist, steigen die Ölpreise weltweit.

0: und die Zeit, es ist 22.15 Uhr.
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0: Gerade erst hat die PISA-Studie für die Deutschland die niedrigsten Werte seit Erhebung der Daten ausgewiesen. Da folgt der nächste Report. Der Bildungsmonitor der Initiative Neue Soziale Marktwirtschaft wird immer zu Beginn des Schuljahres veröffentlicht. Es ist ein Vergleich aus 98 Indikatoren der Bildungssysteme der Bundesländer. So werden zum Beispiel die Bildungsausgaben pro Schüler ins Verhältnis zu den Gesamtausgaben öffentlicher Haushalte pro Einwohner gesetzt. Verglichen werden aber auch die Investitionen in Schulen und Hochschulen, die Betreuungsschlüssel in Bildungseinrichtungen und die Klassengrößen. Die Nordländer landen im Mittelfeld, nur Hamburg erreichte Platz 3. Dagmar Pepping war bei der Vorstellung des Bildungsmonitors dabei.
2: Bekommt das Thema Bildung am Tisch des Bundeskabinetts ausreichend Aufmerksamkeit? Karin Prien, die Bundesministerin für Bildung, Familie, Senioren, Frauen und Jugend, lächelt bei dieser Frage leicht gequält.
3: Das ist ja offensichtlich, dass ich mir da mehr wünsche. Es muss auf allen staatlichen Ebenen eine Top-Priorität werden,
2: sagt die CDU-Politikerin bei der Vorstellung des Bildungsmonitors 2026. Diese jährliche Vergleichsstudie, die das Institut der deutschen Wirtschaft im Auftrag der arbeitgebernahen Initiative Neue Soziale Marktwirtschaft erstellt, untersucht die Bildungssysteme der Bundesländer. Zu den fast 100 Vergleichsindikatoren gehören unter anderem die Bildungsausgaben pro Schüler, die Investitionen in Schulen und Hochschulen, Betreuungsschlüssel in Einrichtungen, Klassengrößen, Schulabbrecherquoten und Beteiligung an Ganztagsangeboten. Auf Platz 1 wie im Vorjahr Sachsen. Dahinter folgen Bayern, Hamburg und Baden-Württemberg, sagt Studienleiter Axel Plümmecke.
4: Am Ende Brandenburg, Nordrhein-Westfalen, Sachsen-Anhalt und Bremen.
2: Die Herausforderungen sind überall groß, betont der Bildungsökonom Plünnecke. Auch mit Blick auf die jüngst vorgestellte PISA-Studie. Sinkende Fähigkeiten in den Bereichen Mathematik, Naturwissenschaften und Lesen. Dazu ein steigender Anteil von Schülern, die nicht mehr die Mindeststandards erreichen oder die ohne einen Abschluss bleiben. Fast ein Fünftel der jungen Erwachsenenbevölkerung in Deutschland verfügt über keinen formalen Berufsabschluss. Gegensteuern tut also Not.
4: Was kann man tun? Erstmal natürlich frühkindliche Förderung, Kita-Besuch, Sprachförderung, Sprachstandserhebung, Sprachförderung ganz gezielt zu machen. Bedarfsgerecht Ressourcen zuzuordnen im Kitas, das Startchancenprogramm, eine tolle Sache.
2: Das sogenannte Startchancenprogramm unterstützt ganz gezielt Schulen in schwierigen sozialen Lagen. Rund 20 Milliarden Euro werden der Bund und die Länder dafür in den kommenden Jahren bereitstellen. Angesichts der steigenden Bildungsarmut im Land plädiert der Studienleiter Plünnecke dafür, stärker gezielt zu fördern. Bei Bundesbildungsministerin Karin Prien rennt er damit offene Türen ein. Sie richtet ihren Blick vor allem auf die frühkindliche Bildung. Dabei gehe es um Kitas. Nötig sei aber auch ein Zusammenrücken von Schulen, Elternhaus und Hilfesystemen.
3: Die Kita ist die Bildungsinstitution, die die Möglichkeit eröffnet, mit dem geringsten Einsatz die höchste Rendite zu erzielen.
2: Für eine solche hohe Rendite müssten aber auch Kitas in besonders herausfordernden Lagen unterstützt werden, betont Prien. Gute Bildung sei für Deutschland eine existenzielle Frage, sagt die Ministerin. Die Ergebnisse der jüngsten PISA-Studie seien extrem besorgniserregend.
3: Wer das beschönigen wollte, der ist entweder blind oder dumm. Das kann man und sollte man nicht tun. Aber auch das ist meine These. Wir stehen schon ein bisschen anders da als nach dem PISA-Schock 2001.
2: Denn dieses Mal wüssten alle Beteiligten ziemlich genau, was zu tun sei, so Prien.
0: Dagmar Petting über den aktuellen Bildungsmonitor. Da gab es doch tatsächlich mal ein Lob aus dem Süden für den Norden. Bayerns Ministerpräsident und CSU-Chef Söder hat die Wahlkämpfer in Niedersachsen gelobt. Dort war bei den Kommunalwahlen die Union als stärkste Kraft hervorgegangen. Was war noch wichtig bei der zweitägigen CSU-Klausur? Durchaus Bundesthemen, ein Realitätscheck bei Reformen wurde gefordert und ein niedrigerer Spritpreis. Dazu wurde auch der österreichische Kanzler Stocker befragt. Im Nachbarland ist Tanken nämlich günstiger als hierzulande. Die wichtigsten Punkte der Klausurtagung des CSU-Vorstands fasst Astrid Halder zusammen.
5: Der Start in die Pressekonferenz war launig. Für Ministerpräsident Söder von der CSU sind Bayern und Österreich Freunde, trotz ein paar Querelen mit Tirol wegen Verkehrsthemen.
6: Wien ist ja auch näher als Berlin, also zumindest erstmal von den Kilometern her. Und wir verstehen uns mit der Österreichischen Volkspartei immer sehr, haben immer sehr enge gibt mal so die ein oder andere kleine Tiroler Schmankerl, aber im Grunde genommen verstehen wir uns sehr, sehr gut und haben auch eine sehr, sehr gemeinsame Aufgabe.
5: Doch dann wurde Söder schnell ernst. In dem mehrstündigen Treffen sei es darum gegangen, welche Erfahrungen der österreichische Bundeskanzler mit der FPÖ gesammelt habe. Denn die AfD und die österreichische FPÖ arbeiteten eng zusammen. Der österreichische Bundeskanzler Christian Stocker von der konservativen ÖVP erklärte sein Modell, nämlich keine Brandmauer zu errichten.
7: Weil wir wissen, dass wenn das Feuer irgendwann zu heiß wird, die beste Brandmauer nicht mehr schützt, sondern das zu tun, was den Brand löscht beziehungsweise das Brennmaterial dem Brand entzieht.
5: Schon vor ein paar Tagen hatte Markus Söder die Brandmauer für gescheitert erklärt, wobei er nach wie vor eine Kooperation mit der AfD ablehnt. An den geplanten Reformen der Bundesregierung will er zwar festhalten, doch er fordert einen Realitätscheck.
6: Was bedeutet es für die ganz normalen, einfachen Leute? Was ist für deren Lebensrealität? Und dann nochmal überprüfen, ist das gerecht, ist das angemessen und passt da die Balance? So. Absolutes Prä für Reformen, aber sie müssen gerecht. Und sie müssen am Ende auch diesen Gerechtigkeitscheck überstehen. Da bin ich sicher, dass uns das gelingen kann.
5: Zur Begründung sagte Söder unter anderem, eine AfD-Wahl sei ein Denkzettel, aber auch ein Hilferuf an die etablierte Politik, nicht einfach über die Sorgen der normalen Bürger hinwegzugehen. Deshalb will Söder auch schnell die wieder stark gestiegenen Spritpreise senken.
6: Österreich macht es so, dass sie das, was der Staat mehr verdient, durch den auch gestiegenen Preis zurückgibt. Etwas Ähnliches sollten wir auch überlegen. Es kann nicht sein, dass am Ende wir noch von den hohen Spritpreisen profitieren.
5: Bei der geplanten Rentenreform müsse es Übergangsfristen und Ausnahmeregelungen geben. Sie dürfe die Menschen laut Söder nicht vor den Kopf stoßen. Auch die Pflegekosten für Angehörige dürften nicht zum Armutsrisiko werden. Um der AfD erfolgreich zu begegnen, forderte der bayerische Ministerpräsident Klartext statt Kosmetik.
6: Die Resonanz, die diese Gruppen finden, finden sie nicht in erster Linie wegen ihrem rechtsnationalen Gerede, sondern wegen realen Problemen, die man angehen muss. Deswegen ist wichtig, dass man Lösungen anbietet, dass man sich mit der Normalität, der Herausforderung, der Lebensbedingungen der Menschen beschäftigt, dass man in den Alltag hineinschaut, was kann man tun, um dort eine Verbesserung zu erreichen.
5: Auf europäischer Ebene wollen Österreich und Bayern noch stärker zusammenarbeiten, vor allem beim Thema Migration und Landwirtschaft. Österreichs Bundeskanzler Stocker forderte mehr Zuversicht.
7: Die Österreichische Volkspartei und auch die CSU können dabei viel bewegen.
5: Mit Stockers Besuch war die zweitägige Vorstandsklausur der CSU in München zu Ende gegangen. Gestern hatte der sächsische Ministerpräsident Michael Kretschmer von der CDU die Parteifreunde besucht.
0: Können Sie sich vorstellen, dass Bakterien Strom erzeugen können vom Abwasser aus der Dusche, Spüle oder der Toilette? Das klingt wie aus einem Science-Fiction-Film, aber daran wird gerade geforscht in Mecklenburg-Vorpommern. Der Biochemiker Uwe Schröder und sein Team von der Greifswalder Uni sind sich sicher, bestimmte Bakterien können im Abwasser Strom erzeugen. Wie das funktioniert, berichtet Christine Lachmann.
8: Was hier gerade im Abfluss verschwindet, ist für Professor Uwe Schröder keineswegs nur Abfall. Denn in diesem Wasser steckt Energie, sagt er. Und die will der Biochemiker von der Universität Greifswald nutzen. Und zwar mit Hilfe von Bakterien.
9: Wir nennen die elektrogen- oder stromerzeugende Bakterien, die in der Lage sind, die Schmutzstoffe im Wasser abzubauen und den dabei frei werdenden quasi Strom auf eine Elektrode zu übertragen.
8: Wie diese stromerzeugenden Bakterien entstehen, ist noch unerforscht. Aber Schröder weiß, sie kommen nur in geringer Zahl im Abwasser vor.
0: Und wir unterbrechen kurz für eine dringende Verkehrsmeldung. Achtung, ein Falschfahrer auf der Autobahn 21 Bargteheide Kiel. Zwischen Nettelsee und der B404 kommt Ihnen ein Falschfahrer entgegen. Fahren Sie äußerst rechts und überholen Sie nicht. Auf der Autobahn 21 Bargteheide Kiel zwischen Nettelsee und der B404 ist ein Falschfahrer unterwegs. Vorsicht bitte in beiden Richtungen. Und damit zurück zu Christine Lachmann und den stromerzeugenden Bakterien.
8: Hier im Greifswalder Labor in der Biochemie werden sie deshalb jetzt gezielt gezüchtet. Die Forschenden untersuchen, unter welchen Bedingungen die Bakterien möglichst viel Strom erzeugen können.
9: Diese Bakterien sind letztendlich extrem spannend, weil sie Dinge können, von denen wir überhaupt keine Ahnung hatten, dass die Biologie sowas kann. Die sind in der Lage, wirklich über große Distanzen Elektronen zu transportieren, ohne Drähte, ohne Metalle letztendlich, sondern mit rein biologischen Mitteln.
8: Wie viel Energie sich dabei theoretisch gewinnen lässt, zeigt schon ein Kubikmeter Abwasser. Umgerechnet sind das 1000 Liter.
9: Wenn man so auf einen Kubikmeter gucken würde, sagen, naja, da ist eine Kilowattstunde drin. Das ist so quasi wie ein Wasserkocher für eine Stunde letztendlich arbeiten zu lassen. Wenn man aber global guckt, kann man ungefähr abschätzen, dass im Abwasser der Energiebetrag drin ist, den man mit etwa 100 Kohle- oder Kernkraftwerken letztendlich erzeugen würde.
8: Was die Wissenschaft auch herausgefunden hat, neben Energie stecken im Abwasser auch Phosphor und Stickstoff, wichtige Rohstoffe etwa für die Landwirtschaft. Bis aus dem, was wir täglich wegspülen, aber tatsächlich Strom im großen Stil wird, dauert es noch, sagt der Greifswalder Forscher. In einem gängigen Klärwerk würden Elektroden zur Stromerzeugung sehr schnell verschmutzen. Die bezahlbare Technik dafür steckt noch in den Kinderschuhen.
0: Bestimmte Bakterien können im Abwasser Strom erzeugen. Ein Beitrag von Christine Lachmann.
1: Sport.
0: Der FC Bayern München bleibt in der Fußball-Bundesliga der Frauen weiter ohne Punktverlust, auch wenn es heute in Leverkusen spannend war. Marcel Stober.
10: Denn die Münchnerinnen lagen zweimal hinten, setzten sich dann aber doch mit 3:2 durch. 4 Spiele, 4 Siege, genau wie der VfL Wolfsburg an der Tabellenspitze. Der Meister und Pokalsieger startet also so wie erwartet und hat den eigenen Rekord weiter ausgebaut. Denn die Münchnerinnen sind nun seit 46 Bundesligaspielen ungeschlagen. Jan Wochner.
11: Die Tabellenführung haben die Fußballfrauen des FC Bayern verpasst, dafür aber ihre weiße Weste behalten. 4. Sieg im 4. Spiel dieser Bundesliga-Saison für die Bayern. In Leverkusen brauchte es dafür aber eine große Kraftanstrengung. Trotz großer Dominanz lag der FC Bayern zur Pause 0-1 hinten. Tomasiak hatte für die Leverkusenerinnen getroffen. Und als die Bayern zum Start der zweiten Hälfte gerade ausgeglichen hatten, traf Tomasiak nur eine Minute später zur erneuten Führung für den Außenseiter. Doch der FCB drehte die Partie noch. Edna Imade glich Mitte der zweiten Hälfte zum 2-2 aus. Das Siegtor kurz vor Abpfiff ging auf das Konto von Alara Sehitler.
10: Hannover 96 ist auf Platz 1. Allerdings nicht in der zweiten Fußball-Bundesliga, sondern in einer unrühmlichen Rangliste. Seit heute Abend ist Hannover nämlich der erste Zweitligaverein, der sich in dieser Saison von seinem Trainer getrennt hat. Und die Saison ist ja noch jung. Es liegen gerade einmal 5 Spieltage hinter uns. Und in diesen 5 Spielen hat das Team von Trainer Christian Tietz allerdings nur einmal gewonnen. Eine weitere Chance für ihn gibt es nicht. Warum denn nicht, Tom Gernke?
12: Also in der offiziellen Pressemitteilung wird vor allem Geschäftsführer Jonas Boll zitiert. Man habe offene und ehrliche Gespräche miteinander geführt und sich den Verlauf der vergangenen Wochen und Monate genau angeschaut. Und dabei sei deutlich geworden, dass es dem Team nicht gelungen sei, ein konstantes Leistungsniveau zu erreichen und es seien vor allem negative Muster zur Vorsaison erkennbar. Damit meint Bolt wohl die schon seit längerer Zeit andauernde schlechte Chancenverwertung von 96, die man auch in dieser Saison, so ehrlich muss man sein, nicht in den Griff bekommen hat. Und jetzt, so heißt es weiter, habe einfach die Überzeugung gefehlt, das Ganze positiv zu drehen. Christian Tietz kommt auch zu Wort, bedankt sich bei allen Mitarbeitenden und vor allem den Fans für die, Zitat, tolle Unterstützung.
10: Interimsweise übernimmt U23-Coach Lasper Alemann für das Spiel gegen Bochum am Sonntag. Ja, 4 Spiele, 4 Siege, das haben auch Deutschlands Volleyballmänner geschafft, und zwar bei der Europameisterschaft. Heute wurde die Schweiz im 4. Gruppenspiel mit 3-1 geschlagen. Aber Zeit zum Durchatmen gibt's nicht. Denn schon morgen geht's ja weiter, Raimo Hinsdorf.
13: Das Ticket fürs EM-Achtelfinale ist sicher. Nun geht es für die deutschen Volleyballer gegen den Olympiasieger Frankreich um den Gruppensieg. Beide Teams gehen ungeschlagen in das Duell im rumänischen Cluj-Napoca. 4 Siege stehen in der Zwischenbilanz der DVV-Männer in Gruppe D. Die Pflichtaufgabe gegen die Schweiz hätten die Schützlinge von Bundestrainer Massimo Botti gern in 3 Sätzen erledigt. Am Ende stand ein 3-1-Sieg für die deutschen Volleyballer, bei denen sich gegen die Eidgenossen Zuspieler Johannes Tille nach Erkrankung zurückmeldete. Gegen die Schweiz konnte Massimo Botti vielen Spielern Einsatzzeiten geben, die Belastung also verteilen. Vielleicht ein Vorteil gegen die Franzosen, gegen die man in der Nations League mit 3-1 gewonnen hatte. Mit einem Sieg gegen den Nachbarn würden die deutschen Volleyballer als Gruppenerster am Wochenende im Achtelfinale eine mutmaßlich einfachere Aufgabe bekommen.
10: Aber so oder so müssen die deutschen Spieler dann reisen. Vom rumänischen Cluj-Napoca geht es ins bulgarische Sofia. Dort würde das Achtel- und auch ein mögliches Viertelfinale stattfinden. Gute Nachrichten also, es gibt aber auch traurige vom Deutschen Volleyballverband, denn der Volleyballer des Jahres von 1992, Georg Großer Senior, ist mit 61 Jahren gestorben und das bereits am vergangenen Samstag, wie nun bekannt wurde. Großer nahm für Deutschland an 2 Europameisterschaften teil und holte auf Vereinsebene mehrere Titel. Sein gleichnamiger Sohn Georg Großer ist normalerweise Leistungsträger in der deutschen Nationalmannschaft, fehlt bei dieser EM aber angeschlagen. Seine Enkelin Lerna ist ebenfalls Nationalspielerin und erreichte mit Deutschland bei der EM der Frauen Anfang des Monats das Viertelfinale.

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1: Um 22.30 Uhr mit Klaas Christoffersen. Tanken in Deutschland ist erneut deutlich teurer geworden. Hintergrund sind die blockierten Seewege im Nahen Osten und eine beschädigte Pipeline in Saudi-Arabien. Unser Börsenkorrespondent Till Bücker berichtet, worauf sich Autofahrer in den kommenden Wochen einstellen müssen.
2: Auf jeden Fall leider auf weiter steigende Preise. Da sind sich eigentlich alle Fachleute einig. Der Deutsche Tankstellenverband rechnet sogar mit Spritpreisen um die 3 Euro. Der ADAC sieht dafür zwar keine Anhaltspunkte, dafür müssten die Ölpreise nochmals deutlich stärker steigen. Einen neuen Höchststand bei Diesel schließen aber auch die Experten des ADAC nicht aus, wenn sich die Lage weiter verschärft. Weiterhin dürfen die Spritpreise ja nur einmal am Tag um 12 Uhr mittags erhöht werden. Am späten Vormittag, kurz vor den neuen Preisen, ist es daher oft am günstigsten. Und es wird empfohlen, abseits der Autobahn zu tanken.
1: Bundeskanzler Merz steht wegen schlechter Wahl- und Umfragewerte weiter unter Druck. Bei einem Termin in Finnland hat er von seiner CDU mehr Parteidisziplin gefordert. Nach Einschätzung von Berlin-Korrespondentin Ilanit Spinner hängt für Merz viel von den nächsten beiden Landtagswahlen ab.
3: Für Merz ist das sicherlich ein Warnsignal, wenn der niedersächsische CDU-Landeschef von einem guten Ergebnis trotz Bundestrend spricht. Und auf die Frage, ob er noch zu Merz stehe, sagte er, wir kämpfen geschlossen vor den Landtagswahlen. Danach müsse es politische Änderungen in Berlin geben. Ja, der Kanzler selbst ist gerade zu Besuch in Finnland. Und dort wurde der finnische Ministerpräsident heute von einem Journalisten gefragt, ob Friedrich Merz denn trotz der innenpolitischen Krise in Deutschland überhaupt noch ein verlässlicher Partner sei. Also daran wird deutlich, der Druck auf den Kanzler wächst und die Zweifel an seinem Kurs, die nehmen zu.
1: Russland und die Ukraine haben angeblich zugesagt, die gegenseitigen Angriffe auf Energieanlagen zu stoppen. Das hat US-Präsident Trump auf seiner Online-Plattform verkündet. Die Ukraine habe zugestimmt und Russland sei ebenfalls dazu bereit. Bislang haben das aber weder Kiew noch Moskau offiziell bestätigt. Trump hat erneut die ukrainischen Angriffe auf russische Dieselanlagen für den weltweiten Kraftstoffmangel verantwortlich gemacht, nicht die Folgen seines Iran-Kriegs. Als Reaktion auf den russischen Angriffskrieg greift die Ukraine seit mehreren Monaten gezielt Energieinfrastruktur in Russland an. Auf Sizilien ist der Vulkan Ätna seit gestern wieder aktiv. Nach Angaben des italienischen Instituts für Geophysik und Vulkanologie spuckte der Vulkan eine etwa 4 Kilometer hohe Aschewolke aus. Am Flughafen Catania starten und landen deshalb zurzeit keine Flugzeuge. Bereits im August ist der Ätna aktiv gewesen. Der Flugverkehr musste mehrere Wochen unterbrochen werden. Das Wetter in Deutschland. Nachts teils Nebel, im Nordwesten etwas Regen, 16 bis 7 Grad. Morgen meist freundlich, abends von der Nordsee her Schauer, 20 Grad in Nordfriesland und 30 Grad am Kaiserstuhl. Am Mittwoch Schauer oder Gewitter, zeitweise sonnig, 16 bis 25 Grad. Das waren die Nachrichten.
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4: Achtung, noch immer der Falschfahrer auf der Autobahn 21 Bargteheide Kiel zwischen Nettelsee und der B404. Kommt Ihnen ein Falschfahrer entgegen, fahren Sie äußerst rechts und überholen Sie nicht. Auf der Autobahn 21 Bargteheide Kiel zwischen Nettelsee und der B404 ist ein Falschfahrer unterwegs. Vorsicht bitte in beiden Richtungen. Die Autobahn 1 Hamburg Richtung Lübeck ist zwischen Kreuz Bargteheide und Bad Oldesloe wegen einer Fahrbahnerneuerung bis 6 Uhr gesperrt. Die A1 Lübeck-Hamburg, die Norderelbbrücke, ist in beiden Richtungen mehrfach kurzfristig wegen eines Schwertransports gesperrt. Die A29 Oldenburg Richtung Ahlhorner Heide ist zwischen Wadenburg und Großenkneten wegen einer Nachtbaustelle bis 5 Uhr gesperrt. Die A40 Essen Richtung Dortmund ist zwischen Dreieck Bochum West und Bochum Zentrum wegen Bauarbeiten für 2 Wochen gesperrt. A96 Lindau Richtung München zwischen Landsberg am Lech Ost und Schöffelding 3 Kilometer Stau. Und die A100 Stadtring Berlin ist zwischen Oberlandstraße und Treptower Park bzw. Spätstraße auf der A113 wegen Wartungsarbeiten bis 5 Uhr früh gesperrt.
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4: Heute mit Sven Hasenklever. Sie soll die Nutzung der Kernenergie für militärische Zwecke verhindern und dafür sorgen, dass die Kernenergie für friedliche Zwecke auf möglichst sichere Weise genutzt wird. Die Internationale Atomenergieorganisation mit Sitz in Wien. Beides steht gerade auch in Wien auf der Tagesordnung, wo die Generalkonferenz der Organisation begonnen hat. Zu Beginn gab es einen Eklat. Dem iranischen Atomchef Eslami wurde auf Betreiben der USA die Einreise nach Österreich verweigert. Oliver Schosch berichtet aus Wien.
5: Die 70. Generalkonferenz in Wien wurde vom Generaldirektor der Internationalen Atomenergieorganisation IAEA, Rafael Grossi, eröffnet. Und in seiner Rede führte er in einem wilden Ritt durch die verschiedenen Themen, die die IAEA aktuell beschäftigen. Erfreuliche technische Entwicklungen und besorgniserregende Krisen und militärische Konflikte. Die IAEA will seit ihrer Gründung im Jahr 1957 einerseits die nukleare Energie für die zivile Nutzung fördern, zum Beispiel in Form von Atomkraftwerken für die Stromerzeugung oder Strahlentherapie in der Medizin. Und gleichzeitig will die IAEA verhindern, dass weitere Staaten an Atomwaffen gelangen. Aktuell sind 9 Staaten nuklear bewaffnet. Die USA, Russland, Großbritannien, Frankreich, China, Indien, Pakistan, Nordkorea und Israel. Man arbeite nun erfolgreich daran, dass Syrien nach dem Sturz des Diktators Assad keine weiteren Schritte hin zu einer atomaren Bewaffnung unternimmt, so IAEA-Generaldirektor Grossi. Vor einem Jahr habe ich eine Syrienreise gemacht, bei der ich den neuen Präsidenten al-Sharaa getroffen habe. Es gab damals Anzeichen, dass es unter seinem Vorgänger Assad eine Entwicklung von Atomwaffen gegeben hat. Jetzt, ein Jahr später, kann ich Ihnen sagen, dass ich in Syrien an den entscheidenden Standorten war und Zugang zu allen Informationen hatte. Und deshalb konnte das Verfahren gegen Syrien wegen der Verletzung der Nichtverbreitungspflichten eingestellt werden. Manchmal werden die Vereinten Nationen und unsere Organisation in Frage gestellt. Aber dieses Beispiel zeigt, wie wichtig unsere Arbeit ist, um aus einer besorgniserregenden Situation eine normale Lage zu machen. Deutlich komplizierter ist die Lage im Iran bezüglich der Entwicklung des dortigen Atomwaffenprogramms. Nachdem die IAEA hier nicht mehr alle Informationen und Zugänge hatte, griffen Israel und die USA den Iran in diesem Frühjahr an und bombardierten die iranischen Atomanlagen. Doch IAEA-Chef Rafael Grossi sagt, dass die Zusammenarbeit seiner Organisation mit dem Iran in Zukunft weitergehen muss.
6: We all know. That in spite of all the difficulties and in spite of the dangers.
5: Wir alle wissen, dass es trotz aller Schwierigkeiten und Gefahren und trotz des fortlaufenden Konflikts eine vorhersehbare Lage geben muss, mit der wir umgehen können. Es braucht Sicherheit und Vertrauen und das gibt es nur, wenn wir wieder zusammenarbeiten. Rafael Grossi betonte aber, dass es bei der IAEA-Konferenz nicht nur um die geopolitischen Probleme dieser Welt gehe. Nicht zuletzt geht es auch um die zunehmende Bedeutung der Kernenergie bei der CO2-armen Erzeugung von Strom. Hier wird die IAEA oft von Atomkraftgegnern kritisiert und als Teil der Atomkraftlobby bezeichnet.
0: Wirtschaft.
4: Im indischen Neu-Delhi ist der Gipfel der BRICS-Staaten zu Ende gegangen. Die Staatengruppe rund um Brasilien, Russland, Indien und China hat beschlossen, die wirtschaftliche Zusammenarbeit auszubauen. Trotz großer Differenzen hat es auch einen Minimalkonsens zum Krieg im Nahen Osten gegeben. Christoph Kober berichtet.
7: Solche Details hätten manche gar nicht erwartet vom indischen Gipfelgastgeber. Die achtfach überarbeitete Erklärung von Neu-Delhi gibt unserer gemeinsamen Entschlossenheit eine klare Richtung vor. Es liegt an uns, diese Beschlüsse in Ergebnisse umzusetzen, sagt der indische Ministerpräsident Narendra Modi. Die Gruppe der BRICS-Staaten, einst begründet von Brasilien, Russland, Indien und China, ist mittlerweile auf 21 voll und angehende Mitglieder angewachsen. Länder wie Russland und China wollen die Gruppe als politisches Gegengewicht etwa zu den G20 etablieren. Auf 140 Punkte haben sich die BRICS-Länder in ihrer Erklärung geeinigt. Sie wollen etwa bei Handel, Finanzen, Gesundheit stärker zusammenarbeiten. Und sie rufen zu maximaler Zurückhaltung im Nahostkonflikt auf, beim Krieg im Iran und dem israelisch-palästinensischen Konflikt.
8: Der Aufruf zeigt eigentlich mehr, dass das genau der Punkt war, wo sich die Länder nicht einigen konnten, weil nämlich kein Aggressor genannt wird und auch kein Opfer genannt wird, sondern man hält diesen Passus relativ allgemein,
7: sagt Maybrit Stumbaum, Direktorin des Spear-Instituts, das geopolitische Risikoberatung betreibt. Dennoch sei das Dokument ein Erfolg für den Gastgeber, An den Differenzen der BRICS-Mitglieder Iran und den Vereinigten Arabischen Emiraten war eine solche Erklärung beim Außenministertreffen im Mai noch gescheitert. Chinas Staats- und Parteichef Xi Jinping hat gesagt, die BRICS-Länder könnten in Nahost eine Rolle als Friedensvermittler übernehmen. Den russischen Angriffskrieg gegen die Ukraine, in dem China der wichtigste Unterstützer des Kreml ist, hat Xi nicht erwähnt. Zum ersten Mal seit 7 Jahren war er wieder nach Indien gereist, das als Rivale Chinas gilt. Zudem hatte es zwischen beiden Seiten 2020 gewaltsame Grenzstreitigkeiten gegeben. Trotzdem setzt Xi auf Annäherung zum ebenfalls großen Nachbarn. China und Indien haben als bevölkerungsreichste Länder der Welt und wichtige Mitglieder des globalen Südens eine große Verantwortung. Wir sollten die Zukunft und das Wohlergehen der Menschheit im Blick haben und gemeinsam die hochwertige Zusammenarbeit innerhalb der BRICS voranbringen. So der chinesische Staats- und Parteichef. Außerdem hat Xi vorgeschlagen, andere Länder an Chinas Fortschritten bei der KI-Entwicklung teilhaben zu lassen durch ein Open-Source-Modell. Eine BRICS-Sonderwirtschaftszone schwebt ihm vor. Den US-Dollar als Leitwährung für den Staatenbund will er sowieso abschaffen. Doch die Gruppe zur rein westlichen Allianz aufzubauen, wie es Peking und Moskau vorschwebt, funktioniere nicht, sagt Maybrit Stumbaum vom Spear-Institut.
8: BRICS hat eben vor allen Dingen Indien mit dabei und Indien hat kein Interesse, sich gegen die USA oder den Westen zu stellen, sondern fährt eine Politik, wie es auch der Außenminister Jaishankar gesagt hat, wo man mit vielen im gleichen Boot sitzen kann.
7: Es wird interessant sein zu sehen, wie sich diese Haltung entwickelt, nun da China den Vorsitz der Staatengruppe für die kommenden 12 Monate übernommen hat.
4: Christoph Kober über den Abschluss des BRICS-Gipfels in Neu-Delhi. Dinosaurier, die Erde, das Weltall, die Bücher der Was-ist-was-Reihe sind echte Klassiker und stehen in fast jedem Kinderzimmer. Der Nürnberger Tesloff Verlag, der diese Sachbücher für Kinder herausbringt, feiert heute seinen 70. Geburtstag. Und die Sachbücher über Tiere, Wissenschaft und Technik haben noch immer viele kleine und auch ein paar große Leserinnen und Leser. Christine Weihrauch berichtet.
9: Im April, Mai und Juni kannst du die meisten Vögel hören. Dann singen viele Arten gleichzeitig. Schon früh am Morgen beginnt das Vogelkonzert.
10: Lesevormittag in der Nürnberger Stadtbibliothek. Heute geht es um die heimischen Vögel. Das Was-ist-was-Sachbuch ist aus der Reihe für jüngere Leser ab 6 Jahren. Mit den vielen Bildern der großen Schrift ist es für Erstleser konzipiert.
11: Überall hörst du es jetzt zwitschern und trällern.
10: Die Kinder in der Nürnberger Stadtbibliothek gehen gerne zum Regal mit den vielen Was-ist-was-Büchern.
11: Mich interessiert eben das Buch über Regenwald, aber ich habe es noch nie gelesen.
10: Seit 70 Jahren gibt es den Tesloff Verlag und seit 65 Jahren die beliebte Was-ist-was-Reihe. Der Hamburger Verleger Ranja Tesloff entdeckte die Sachbücher für Kinder auf einer Amerikareise, kaufte die Rechte und verlegte die ersten Ausgaben für den deutschen Markt. Die aktuellen Ausgaben haben mit den alten Was-ist-was-Büchern, die viele Eltern noch aus ihrer eigenen Kinderzeit kennen, nicht mehr viel zu tun, erklärt Verlegerin Katja Meinecke-Meurer.
12: Das, was sich geändert hat, ist, dass Kinder heutzutage anders aufwachsen. Sie haben eine andere Sehgewohnheit und Wissen ist heute überall verfügbar. Deswegen geht es heute nicht mehr so darum, ganz viel Wissen oder ganz viel einzelne Fakten so zwischen zwei Buchdeckel zu bringen, sondern die Zusammenhänge zu schaffen, zu erklären, Orientierung zu geben. Das Ziel, Kinder zu begeistern, sich mit Wissen zu beschäftigen, das ist immer geblieben.
10: Die Gesamtauflage der Was-ist-was-Reihe liegt mittlerweile bei 100 Millionen verkaufter Exemplare. Komplexe Sachverhalte auf 48 Seiten zu erklären, das ist nämlich die Standardlänge aller Was-ist-was-Bücher, war die Idee des Gründers und funktioniert heute noch genauso wie vor Jahrzehnten.
12: Ich glaube, unser Erfolg beruht auch darauf, dass wir eben nicht nur Wissen vermitteln wollen, sondern dass wir Kinder wirklich für Wissen begeistern wollen. Und ich glaube, daran ist so ein bisschen unser kleines Geheimnis. Ja, verborgen.
10: Ein gutes Dreivierteljahr dauert es, bis aus der Idee das fertige Buch auf den Markt kommt. 60 Mitarbeitende im Verlagssitz in Nürnberg feilen an Text, Layout und Podcast für einen neuen Band. Das erfolgreichste Was ist was war übrigens der Band über die Dinosaurier. Damals dachten die Buchhändler, das Thema verkauft sich nicht. Die Kinder und Jugendlichen zeigten ihnen, dass sie falsch lagen.
4: Was ist was? 70 Jahre Tesloff Verlag in Nürnberg. Christine Weihrauch berichtete.

0: Und die Zeit, es ist 22.45 Uhr.
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0: Die Pflege hat in Deutschland keinen allzu guten Ruf. Der Job ist anstrengend, auch wenn er zunehmend besser bezahlt wird. Vor allem in Corona-Zeiten wurde deutlich, viele, die in Krankenhäusern oder in der Altenpflege arbeiteten, waren schlicht und einfach überlastet. Jetzt aber die gute Nachricht, denn es scheint so, als würde sich die Lage der Pflegekräfte doch langsam verbessern. Ilka Mildner ist Pflegekraft und sitzt nebenher im Vorstand der Pflegekammer in Nordrhein-Westfalen. Sie hat unserem WDR-Kollegen Ralf Erdenberger von einer neuen Mitgliederbefragung erzählt, die durchaus Mut macht.
2: Die Befragung ist aus 2025 und die Ergebnisse liegen uns ja jetzt vor, sodass wir die auch aufbereitet haben und auch kommunizieren können. Und man merkt, es gibt eine Trendwende, das heißt, die Kolleginnen und Kollegen sind zufriedener. Das bedeutet aber natürlich auf der anderen Seite auch nicht, dass alles gleich gut ist.
0: Und wir unterbrechen für eine dringende Verkehrsmeldung. Achtung, ein Falschfahrer auf der Autobahn 33 Bielefeld-Osnabrück. Zwischen Harderberg und Osnabrück-Fledda kommt Ihnen ein Falschfahrer entgegen. Fahren Sie äußerst rechts und überholen Sie nicht. Auf der Autobahn 33 Bielefeld-Osnabrück zwischen Harderberg und Osnabrück-Fledda ist ein Falschfahrer unterwegs. Vorsicht in beiden Richtungen. Und weiter mit dem Interview mit Ilka Mildner. Sie ist Pflegekraft und sitzt im Vorstand der Pflegekammer Nordrhein-Westfalen. Und es ist einiges besser geworden in der Pflege, sagt sie.
2: Trotzdem nehmen wir wahr, dass es eine Veränderung innerhalb von 2 Jahren gegeben hat, weil wir ja hier von einer Befragung sprechen, die wir auch schon in 2023 durchgeführt haben.
3: Und ich habe die Zahlen hier auch vorliegen und nochmal nachgeschaut. 63% der Pflegefachpersonen bewerten ihre berufliche Situation heute positiv. 2023 waren es noch 51%. Und besonders in der Altenpflege, die lange so auch als Schwierigkeit und Brennpunkt galt, hat sich die Stimmung merklich verbessert. Was hat sich denn verändert in der Pflege, dass solche Zahlen und eine solche Stimmung zustande kommt?
2: Genau das, was Sie gerade angesprochen haben, die Altenpflege, ist es so, dass wir seit 2023 Tariflöhne zahlen. Und das merken wir auch in der Befragung. Natürlich, wenn ich denn auf einmal dann ein besseres Geld verdiene, das, was mir auch zusteht und dass es auch gleichwertig ist, wie die Kolleginnen und Kollegen im Krankenhaus bekommen, das hat sich natürlich sehr, sehr positiv ausgewirkt. Und da möchte ich aber direkt auch sagen, das ist die sogenannte Tariftreue, die eben seit 2023 in der Altenpflege greift, wo Tariflöhne gezahlt werden müssen. Das hat sich positiv ausgewirkt. Das sehen wir, können wir mit unseren Zahlen ja ganz klar belegen. Und jetzt möchte aber der Gesetzgeber wieder daran und sagen, eigentlich soll doch jetzt mal die Tariftreue wieder ausgesetzt werden.
3: Also es geht einerseits ums Geld und Sie haben gerade schon angedeutet, das ist nicht ganz stabil. Aber nehmen wir es erstmal als Balsam auf die wunde Arbeitsseele der Pflegekräfte. Ist das der einzige Grund, warum sich die Stimmung verbessert hat? Also Geld federt viel ab, aber Rahmenbedingungen ändern sich nicht unbedingt, die jetzt übers Geld hinausgehen.
2: Genau, das ist richtig. Und wir müssen sagen oder wir können auch sagen, dass wir davon ausgehen, dass 2023 müssen wir immer bedenken, da sind wir auch kurz nach Corona gewesen. Das heißt, die Kolleginnen und Kollegen waren ja auch massiv belastet. Das, was in der Pflege in Corona aufgefangen worden ist, das war ja wirklich extrem. Und da unsere Mutmaßung ist, dass wir auch da den Trend merken, es wurde wieder besser. Die Arbeitsbelastung aus dem Corona und auch die Ängste, die damit verbunden waren, haben sich natürlich jetzt so ein bisschen verändert. Wir haben Corona in dem Sinne nicht mehr, dass wir große Angst davor haben müssen. Das ist natürlich auch eine Auswirkung.
3: Sie selber sind auch Pflegekraft. Decken sich die Ergebnisse mit Ihrer subjektiven Erfahrung?
2: Ja, ich bin selber Altenpflegerin und betreibe einen ambulanten Entlastungsdienst. Das heißt, das ist eine Einrichtung, die pflegebedürftige Menschen in ihrem häuslichen Umfeld begleitet. Und da ist es so, wir merken, dass es für die Angehörigen schwieriger wird, Unterstützungsleistungen zu bekommen, weil wir sind im Grunde nicht genug. Wir bräuchten viel mehr Pflegefachpersonen.
3: Gibt es nicht ähnlich wie in Kitas Vorgaben, wie viele Kräfte auf viele Menschen kommen müssen, also in Einrichtungen ganz bestimmt, aber vielleicht auch in solchen Dienstleistungen?
2: Es gibt jetzt für die Altenpflege, gibt es das jetzt im stationären Sektor? Das ist das sogenannte PBIM, das Personalbemessungsinstrument. Ein erstmalig für die Altenpflege wissenschaftlich fundiertes Personalinstrument. Das wurde in den letzten Jahren in Projekten auch in Altenheimen erprobt. Da muss man aber sagen, der Gesetzgeber rudert hier leider auch wieder zurück, weil man festgestellt hat, wenn man das flächendeckend etablieren würde, dann wäre der Anteil, der zuzuzahlen ist, der Pflegebedürftigen, würde um ca. 1.000 bis 1.500 Euro im Monat ansteigen. Mhm. Und wir wissen, das käme dann noch drauf. Jetzt ist also der Gesetzgeber wieder in der Situation, dass er sagt, nee, das muss ja auch irgendwie bezahlbar bleiben. Das wiederum würde dann wieder auf dem Rücken der Pflegekräfte laufen, weil wenn wir jetzt schon ein solches Instrument haben, wäre es ja gut, es zu etablieren und auszubauen, anstatt zu sagen, naja gut, wir stellen jetzt fest, in der Praxis kostet zu viel Geld.
3: Ja, um noch ein Ergebnis Ihrer Studie einzuflechten, mehr Personal bedeutet mehr Arbeitszufriedenheit. Das verwundert natürlich nicht, wenn man sich die Arbeit teilen kann.

0: Tisch gewischt werden. Vorher konnte man sagen, naja, passen die Zahlen wirklich so? Wir können jetzt aber sagen, doch, die Zahlen passen. Wir haben die erhoben. Wir wissen, wie viele Kolleginnen und Kollegen bei uns registriert sind, wie viele bei uns angemeldet sind. Und dadurch können wir das genau feststellen. Also können wir es genau feststellen. Da haben wir auch in der Vergangenheit schon Kampagnen zugemacht, damit eben auch vor Ort genau die Stadt Dortmund, wo ich jetzt gerade sitze, genau weiß, ach okay, das sind die Zahlen. Damit muss ich mich beschäftigen. Ich kann die also nicht mehr vom Tisch wischen und sagen, na ja, gut, das wird schon alles irgendwie.
1: Also das sind Zahlen, die Ihnen zugute kommen und natürlich auch ein Signal sind an junge Leute, die Sie motivieren wollen, dass sie tatsächlich auch eine Ausbildung machen in der Pflege, weil wir haben es ja gerade schon besprochen, es fehlen die Fachkräfte. Der demografische Wandel wird zuschlagen, die Lücken werden groß sein.
0: Ja, dem ist so. Und wir können sagen, das ist auch etwas, was wir auch in der Befragung festgestellt haben. Wer in der Pflege arbeitet, hat keine Zukunftsängste um seinen Job. Weil wir können natürlich, wird auch in unserem Bereich KI mehr werden. Aber die Pflege am Menschen kann die KI nicht ersetzen. Das heißt, wir reden hier von einem sehr zukunftsfesten Beruf. Und ich möchte ja auch nochmal sagen, von einem wirklich schönen Beruf. Wir sind nah am Menschen. Wir haben viel Fachlichkeit. Wir sind eine eigene Profession. Also es sollte jeder gerne mal überlegen, sich die Pflege anzuschauen. Ich weiß von außen, man hört oft, ach, das ist schlecht und das ist schlecht. Und unterm Strich ist es doch ein wirklich sehr, sehr schöner und erfüllender Beruf, der auch zukunftssicher ist.
1: Also diese Ergebnisse durchbrechen einen Teufelskreis. Ich weiß, Ihre Chefin bei der Pflegekammer NRW hat auch immer gesagt, immer wieder wird dieser Beruf runtergeredet. Also muss man sich nicht wundern, wenn keiner kommt. So ähnlich wie bei Lehrkräften, wo immer auch nur betont wird, wie stressig das Ganze ist und Burnout gefährdet. Sieht man hier, ja, dass eine Trendwende kommt?
0: Ich wünsche es mir zumindest, dass eine Trendwende kommt und dass wir endlich begreifen, wie wichtig Pflege für unsere Gesellschaft ist. Weil wir können die besten Ärzte in den OPs haben, wir können die besten Hausärzte haben, wir können alles als Ärzte super toll haben. Wenn wir danach nicht die Anschlusspflegefachperson haben, die dann eben auch den Prozess begleitet, pflegt und eben auch ihre Professionalität einbringt, wie soll das denn gehen? Von daher finde ich auch, ich finde es nicht gut, dass wir immer über unseren Beruf so sprechen, genau das, was Sie sagen, ach, das ist schlecht, das ist schlecht, das ist schlecht. Lassen Sie uns weiterhin gucken, was können wir verbessern, wie können wir es den Kolleginnen und Kollegen einfacher machen und auch einfach wirklich zeigen, das ist ein schöner Beruf. Ja.
2: Das war die Pflegerin Ilka Mildner. Sie ist im Vorstand der Pflegekammer in Nordrhein-Westfalen im Gespräch mit Ralf Erdenberger.
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2: Afrikanischer Funk und Afrobeat treffen auf Disco, Jazz, elektronische Sounds und eine ordentliche Portion Postpunk. Ibibio Sound Machine aus London macht seit mehr als 10 Jahren Musik, die ziemlich direkt in die Beine geht und trotzdem immer etwas zu erzählen hat. Sängerin Ino Williams ist in London geboren und mit der Musik und den Geschichten ihrer Familie aus Nigeria aufgewachsen. Jetzt erscheint das 6. Album der Band, Chopping Mountain. Florian Schmidt stellt es vor.
4: Sechs Alben, mehr als ein Jahrzehnt Bandgeschichte und trotzdem klingt Ibibio Sound Machine nicht so, als hätten sie sich längst eingerichtet. Eher im Gegenteil. Sängerin Ino Williams sagt, die Band wisse heute viel genauer, wer sie eigentlich ist.
5: We've become much more confident in who we are.
6: Wir sind viel selbstbewusster darin geworden, wer wir sind. Am Anfang haben wir noch herausgefunden, was Ibibio Sound Machine überhaupt sein könnte. Nach 6 Alben verstehen wir die Essenz der Band heute viel klarer.
4: Und diese Essenz ist vor allem, möglichst viele musikalische Welten zusammenbringen. Afrobeat und elektronische Musik, Funk und Disco, Jazz und Postpunk.
5: We think the important thing is that we're not.
6: Wichtig ist uns, dass wir nicht nach einem einzigen, bestimmten Genre klingen. Uns interessiert, was passiert, wenn unterschiedliche Welten aufeinandertreffen und daraus etwas Unerwartetes entsteht.
4: Das klingt auf Chopping Mountain mal deutlich afrikanischer, mal elektronischer. Und dazwischen liegt immer dieser treibende Groove. Für Ino Williams ist das auch eine Folge ihrer eigenen Biografie. Geboren in London, große Teile der Kindheit in Nigeria.
5: Nigeria gave me the language, rhythms and stories and cultural foundation.
6: Nigeria hat mir Sprache, Rhythmen, Geschichten und meine kulturellen Wurzeln gegeben. London hat mich dagegen mit ganz unterschiedlichen Arten von

0: Musik und Menschen in Berührung gebracht. Ich hatte nie das Gefühl, mich für eine der beiden Welten entscheiden zu müssen.
1: Genau dieses sowohl als auch steckt in der Musik von Ibibio Sound Machine. Traditionell und futuristisch, organisch und elektronisch und vor allem tanzbar. Denn auch wenn die Texte von gesellschaftlichen Veränderungen handeln, Eno Williams findet, dass solche Themen nicht unbedingt schwer klingen müssen.
2: You can talk about freedom, resistance, love.
0: Man kann über Freiheit, Widerstand, Liebe oder gesellschaftlichen Wandel sprechen und die Menschen trotzdem zum Tanzen bringen. Manchmal ermöglicht es gerade der Groove, eine Botschaft ganz anders aufzunehmen. Auch Freude kann für mich eine große Kraft sein.
1: Ein gutes Beispiel dafür ist der Song Give Me Peace, entstanden in einer Jam-Session und mit einem besonderen Gast, Dele Sosimi, ehemaliges Mitglied von Fela Kutis Band Egypt 80 und eine der prägenden Figuren des Afrobeat.
3: Give me peace. Give me freedom.
2: Working with Dele was really special because he carries so much history with his playing.
0: Die Zusammenarbeit mit ihm hat mich daran erinnert, dass Afrobeat nicht einfach nur ein Musikstil ist. Dahinter stehen auch ein Geist und eine Philosophie. Es war wirklich ein großartiger Austausch zwischen Generationen und unterschiedlichen Erfahrungen. Und so fühlt sich die Zusammenarbeit mit ihm ganz natürlich an.
1: Die Band hat in Glastonbury gespielt, war Support von Coldplay und hat bei den weltweiten Konzerten eines gelernt, sagt Eno Williams.
2: You do learn that you don't need.
0: Nicht jeder muss jedes Wort verstehen, um sich verbunden zu fühlen. Musik ist eine universelle Sprache. Was sich immer überträgt, ist die Energie.
4: Florian Schmidt über Chopping Mountain, das neue Album von Ibibio Sound Machine.

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1: Um 23 Uhr mit Klaas Christoffersen. Am Ölmarkt ist wegen des Iran-Kriegs keine Entspannung in Sicht. Experten rechnen deshalb mit weiter steigenden Preisen, nicht nur an den Zapfsäulen. Anja Kohl aus Frankfurt am Main zu den möglichen Folgen für die Wirtschaft und die Verbraucher hierzulande.
2: Zunächst ganz direkt, Tanken, Heizöl, auch Gas werden teurer. Teures Öl aber bleibt nicht an der Zapfsäule hängen. Es verteuert die Produktion, es verteuert den Transport und damit voraussichtlich ganz viele Dinge gleich mit. Und so droht ein neuer Inflationsschub. Die Zinsen könnten auch weiter steigen. Und je länger all das dauert, desto mehr wird das Ganze zum Konjunkturrisiko. Wir sehen, der Konflikt weitet sich aus, aber es ist offen, wie substanziell und wie langwierig das dann sein wird.
1: Bundeskanzler Merz hat seine Kritiker in der eigenen Partei zu Disziplin aufgerufen. Beim Arktis-Gipfel in Finnland warnte er davor, dass Sicherheitsfragen in Europa in den Hintergrund gedrängt werden, weil über ihn diskutiert wird. Mehrere Unionspolitiker stellten sich demonstrativ hinter den Kanzler. Die CDU steckt nach dem schlechten Abschneiden in Sachsen-Anhalt in einer tiefen Krise. Es soll auch Spekulationen über einen Sturz des Kanzlers gegeben haben. Verteidigungsminister Pistorius will ab sofort auch Soldaten für die Litauen-Brigade verpflichten. Nach Angaben des Ministeriums geht es um eine Zahl im mittleren dreistelligen Bereich. Aus Berlin, Mario Kubina.
3: Die Dienstposten in der neuen Brigade seien zwar schon zu rund 80% besetzt, auf freiwilliger Basis. Aber dem Ministerium zufolge fehlen noch Spezialkräfte, etwa in der Logistik und in Sachen IT. Deshalb die Verpflichtungen. In Frage kommen demnach auch Kommandierungen für eine kurze Zeit. Verteidigungsminister Pistorius ist sich sicher, dass die neue Brigade wie geplant Ende nächsten Jahres voll einsatzbereit sein wird. Ziel ist es, Russland von einem Angriff auf die NATO-Partner im Baltikum abzuhalten.
1: Die Bundesanwaltschaft hat in Berlin Anklage gegen eine mutmaßliche Spionin Russlands erhoben. Mehr als 2 Jahre soll die Frau Kontakte zu einem Mann in der russischen Botschaft in Berlin gehabt haben, der für den Geheimdienst tätig war. Neben Informationen soll die Deutsch-Ukrainerin ihm auch Zugang zu hochkarätigen politischen Veranstaltungen in Berlin verschafft haben. Die Angeklagte wurde im Januar in Berlin festgenommen und sitzt seitdem in Untersuchungshaft. Das waren die Nachrichten. Das Wetter in Deutschland. Nachts häufig trocken, gebietsweise Nebel, im Nordwesten etwas Regen, Tiefstwerte 16 bis 7 Grad. Morgen überwiegend freundlich und trocken, am Abend von der Nordsee her Schauer, Höchstwerte 20 Grad in Nordfriesland bis 30 Grad am Kaiserstuhl. Am Mittwoch Schauer oder Gewitter, zeitweise sonnig bei Werten von 16 bis 25 Grad und am Donnerstag am Abend von Nordwesten her Regen bei 16 bis 24 Grad. Es ist 23.03 Uhr.
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4: Mit einer Entwarnung für die Autobahn 21 Bargteheide-Kiel. Kein Falschfahrer mehr zwischen Nettelsee und der B404. Und noch eine Entwarnung für die A33 Bielefeld-Osnabrück. Kein Falschfahrer mehr zwischen Haderberg und Osnabrück-Fledder. Die Autobahn 1 Hamburg Richtung Lübeck ist zwischen Kreuz Bargteheide und Bad Oldesloe wegen einer Fahrbahnerneuerung bis 6 Uhr gesperrt. A1 Lübeck-Hamburg, die Norderelbbrücke, ist in beiden Richtungen mehrfach kurzfristig wegen eines Schwertransports gesperrt. Die A29 Oldenburg Richtung Ahlhorner Heide ist zwischen Wardenburg und Großenkneten wegen einer Nachtbaustelle bis 5 Uhr gesperrt. Die A40 Essen Richtung Dortmund ist zwischen Dreieck Bochum-West und Bochum-Zentrum wegen Bauarbeiten für 2 Wochen gesperrt. Die A100 Stadtring Berlin ist zwischen Oberlandstraße und Treptower Park bzw. Spätstraße auf der A113 wegen Wartungsarbeiten bis 5 Uhr früh gesperrt. Und die B49 Gießen-Limburg ist zwischen Tiefenbach und Biskirchen nach einem Unfall in beiden Richtungen gesperrt.
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4: Und die kommt aus den Studios von NDR Info in Hamburg. Am Mikrofon ist Sven Hasenklever. In Schweden ist gewählt worden und das ist richtig spannend, denn nach Auszählung von 94% der Stimmen wäre ein Wechsel in Stockholm möglich. Es reicht knapp für eine Mitte-Links-Koalition um Ex-Ministerpräsidentin Andersson. Aber es fehlen noch Stimmen und so rechnet sich auch der amtierende konservative Ministerpräsident Kristersson noch Chancen aus. Er regiert mit einer Drei-Parteien-Regierung, die sich auch auf die Rechtspopulation nationalistische Schwedendemokraten verließ. Diese wiederum haben erstmals Stimmen verloren. Aber auch die Sozialdemokraten liegen unter dem Ergebnis der letzten Wahl. Jana Sinram aus Stockholm.
5: Zumindest in einer Frage sind sich die Spitzenkandidaten der beiden politischen Lager in Schweden einig. Bevor sie mit irgendwem verhandeln, muss Klarheit über das Ergebnis dieser Reichstagswahl herrschen. Ein Schritt nach dem anderen, sagt der amtierende Regierungschef Ulf Kristersson vor einem Treffen mit der Führung seiner moderaten Partei am Tag nach der Wahl.
6: Ich werde erst das amtliche Endergebnis abwarten. Danach werde ich eine Reihe von Gesprächen führen. Ich werde es ruhig angehen lassen, denn wir haben eine stabile amtierende Regierung. Und dann werde ich mich melden, sobald ich sehe, wie es weitergehen kann.
5: Soll heißen, Kristersson hofft weiter auf ein tragfähiges Bündnis seines bürgerlichen Lagers mit den rechtspopulistischen Schwedendemokraten. Sie landen nach vorläufigem Ergebnis mit gut 17% nur auf Platz 3 hinter Kristerssons Moderaten. Die rot-grüne Opposition sieht den Auftrag zur Regierungsbildung bei der früheren Ministerpräsidentin Magdalena Andersson. Denn ihre Sozialdemokraten kommen mit den kleineren Parteien des linken Lagers vorläufig auf 176 der 349 Sitze und damit auf eine hauchdünne Mehrheit. Doch auch Andersson mahnte in der Wahlnacht zu Geduld.
7: Wir behöver invänta det slutgiltiga valresultatet innan det går att säga exakt på vilket sätt Sverige kommer att styras.
5: Man müsse zunächst das endgültige Ergebnis abwarten, um sagen zu können, wer Schweden künftig regiere. Das wird laut der Wahlbehörde frühestens am Mittwoch feststehen. Denn an diesem Tag werden die letzten Auslandsstimmen ausgezählt. Und die könnten noch etwas ändern, denn laut dem Sender SWT trennen die beiden Parteienblöcke weniger als 29.000 Stimmen. Der Generalsekretär der Sozialdemokraten Tobias Baudin verbreitet am Morgen im schwedischen Fernsehen Zuversicht.
6: Wir müssen am Mittwoch sehen, wie die Menschen abgestimmt haben. Auf dieser Grundlage werden wir mit Magdalena Andersson als Ministerpräsidentin eine Regierung bilden. Das wird nicht einfach, aber das war es für uns noch nie. Wir haben das in der Vergangenheit schon oft geschafft.
5: Um regieren zu können, müsste Andersson mit allen drei kleineren Parteien des rot-grünen Lagers zusammenarbeiten. Einfach wird das tatsächlich nicht. Denn vor allem Zentrumspartei und Linkspartei liegen politisch weit auseinander. Egal, wer am Ende regiert, für Schwedens Parlamentspräsident Andreas Norlén von der moderaten Partei zählt vor allem eins: Eine neue Regierung müsse handlungsfähig sein.
6: Es ist wichtig, dass sich die Situation aus den Jahren 2018 bis 2022 nicht wiederholt. Damals hat der Reichstag den Ministerpräsidenten zwar bestätigt, aber anschließend seine politischen Vorhaben und seinen Haushalt abgelehnt. Das Gesamtbild muss stimmen, damit wir einen Regierungschef und eine Regierung haben, die Schweden tatsächlich regieren können.
5: Viele Menschen in Stockholm rechnen mit schwierigen Verhandlungen.
4: In Schweden war es also knapp. Sozialdemokraten stärkste Kraft, aber nur eine kleine Mehrheit für das Mitte-Links-Lager. Dennoch die Frage meiner Kollegin Birgit Langhammer an Professor Sven Jochem von der Uni Konstanz. Er ist Politologe und Experte für die Politik in den nordischen Ländern. Ist diese Wahl tatsächlich eine Gegenbewegung zum europäischen Rechtsruck oder ist der Erfolg der Sozialdemokraten bei genauerem Hinsehen gar nicht so eindeutig?
8: Ich denke nicht, dass es ein eindeutiger Sieg der Linken oder der Parteien aus dem sogenannten linken Lager ist. Mal abgesehen davon, dass die Stimmen noch nicht alle ausgezählt sind, auch wenn zwischen dem linken Block und dem rechten Block eine kleine Mehrheit für den linken Block zu sein scheint, dürfen wir nicht vergessen, dass der linke Block in sich sehr heterogen ist. Und die Königsmacher-Partei, die ist in der Tat die Zentrumspartei, die immer in allen Statistiken, die wir lesen können, dem Linksblock zugerechnet wird, aber mehr oder weniger sich nicht in eine Regierung begeben will, wenn da auch die Linkspartei drin ist. Das heißt, jetzt wird es erst richtig spannend, wenn ausgezählt ist, dann geht nämlich diese Frage los, wer überhaupt eine Regierung bilden kann. Ich würde nicht die Chancen so gering schätzen, dass Ulf Kristersson von den Konservativen, der moderaten Partei, wie sie sich selber nennt in Schweden, dass die abgewählt werden. Also sie können immerhin noch weiter regieren, wenn sie keine Mehrheit haben, die gegen sie stimmt, wenn am 28. September der Reichstag eröffnet wird. Und dann kommt es darauf an, ob die Zentrumspartei sich enthält oder mit Nein stimmt. Wenn dann tatsächlich die Zentrumspartei mit Nein stimmen sollte, wenn die absolute Mehrheit gegen Ulf Kristersson sich ausspricht, dann geht erst das richtig spannende Suchen nach Mehrheiten los. Und da gibt es die unterschiedlichsten Optionen, die denkbar wären.
9: Gehen wir aber nochmal in die Details. Vielleicht fangen wir auch wirklich mit den Sozialdemokraten an, weil soziale Sicherheit, staatliche Handlungsfähigkeit, das sind ja alles klassische sozialdemokratische Themen. Und die Sozialdemokraten in Schweden sind stärkste Kraft, auch wenn sie abgegeben haben. Aber was sehen Sie, machen die Schweden da vielleicht auch anders als die deutsche SPD?
10: Die schwedische SPD ist in der Tat deutlich nach rechts gerutscht. Sie ist dem dänischen Beispiel gefolgt. Das ist insbesondere im Bereich der Migration, der Flüchtlinge, der Integrationspolitik, aber auch natürlich gegenüber der europäischen Integration haben sie sich deutlich nach rechts bewegt. Da folgen sie der dänischen Sozialdemokratie. Und sie können mehr oder weniger sehr stark diese ländlichen Wahlgruppen organisieren, wo sie mit den Schwedendemokraten konkurriert, also die auch eine sehr starke Basis in den ländlichen Regionen hat, die eben von diesen infrastrukturellen Entwicklungen abgekoppelt zu sein scheint, wo dann auch mehr oder weniger viele auch aus Protest die Schwedendemokraten wählen. Aber da haben die Sozialdemokraten in Schweden es geschafft, durchaus in den ländlichen Regionen, vor allem auch im Norden des Landes, sehr stark präsent zu sein. Das heißt, eine eher kleinbürgerliche Politik, möchte ich jetzt nicht sagen, aber eine Politik, die schon auf die kleinen Leute aus ist. Und weil Sie gesagt haben, die Sozialdemokraten sind eine Partei der Sozialpolitik, das versucht die Schwedendemokraten, die man als rechtspopulistische, chauvinistische Partei am rechten äußeren Rand bezeichnen kann, die versuchen sich auch als Sozialstaatspartei zu profilieren. Und das ist dann ein spannender Wettkampf zwischen diesen beiden Parteien, wenn es um Sozialpolitik geht.
9: Die Schwedendemokraten, Sie haben sie angesprochen, eben nicht zu verwechseln mit Sozialdemokraten. Also die Rechtspopulisten in Schweden haben ja erstmals auch wieder Punkte abgegeben. 3 Prozentpunkte ist der aktuelle Stand. Wo sehen Sie dafür die Gründe? Was kann Deutschland vielleicht daraus auch lernen über den Umgang mit rechtspopulistischen Parteien?
10: Der Verlust der Schwedendemokraten war jetzt nicht so ausgeprägt. Aber klar, sie haben entgegen den Prognosen eingebüßt. Aber ich denke nicht, dass es ein großer Verlust ist. Die Betroffenheit ist zwar groß, aber sie sind immer noch mit ungefähr 17,5% sehr, sehr stark im rechten Lager. Was eher erstaunlich war, ist tatsächlich, dass die konservative Partei unterschätzt wurde. Und die konservative Partei hat vor allem im Süden, in den urbanen Gebieten ihre Schwerpunkte. Und da hat sie sehr stark mobilisieren können. Sie hat sogar verkraftet noch aus strategischen Gesichtspunkten, dass viele Wählerinnen der konservativen Partei hin zu den Liberalen, zur liberalen Partei geschwenkt sind. Und die Schwedendemokraten, warum sie verloren haben, ich würde sagen, das ist kein großer Grund von unterschiedlichen Programmen und von unterschiedlichen Wahlversprechen. Es ist eine kleine Zurechtstützung dieser Partei, die sehr euphorisch und sehr siegesgewiss auch in den Wahlkampf gegangen ist. Und vor allem halt in den ländlichen Regionen auch auf Widerstand der Sozialdemokratie gestoßen ist.
9: Und wenn wir noch auf die Außenwirkung schauen, inwieweit würde sich da ein Wechsel oder eben auch ein Weiter-so an Schwedens Spitze auch für uns bemerkbar machen? Also würde sich an der pro-westlichen, an der pro-ukrainischen Ausrichtung Schwedens was ändern?
10: Ich denke nicht. Wir können ja unterschiedliche Koalitionsmuster mal durchdenken, aber ich glaube gerade im Bereich der Sicherheitspolitik, da stehen die meisten Parteien auf dem Konsens, NATO-Mitgliedschaft, Verteidigung auch der ukrainischen Interessen in der gegenwärtigen Kriegssituation. Das ist, denke ich mal, nicht was spannend werden könnte. Das wäre tatsächlich die europapolitische Ausrichtung, wenn es im rechten Lager nicht nur zu einer Duldung durch die Schwedendemokraten kommt, sondern so wie sie auch eingefordert haben im Wahlkampf, dass sie selber Ministerposten bekommen soll. Dann wird es spannend, wie dieser dann nochmals gestärkte Einfluss der Schwedendemokraten sich auf die Europapolitik auswirken könnte. Aber das sind alles, das ist Kaffeesatzleserei, das wissen wir jetzt noch nicht. Es wird jetzt erstmal spannend sein zu sehen, wie eine Regierung gebildet wird. Es gibt unterschiedliche andere Alternativen, die auch gedacht werden. Sehr viele Kommentatoren gucken immer nach Deutschland mit großer Koalition. Warum nicht die Konservativen mit der Sozialdemokratie? Das wird meistens als Kulturbruch wahrgenommen. Die Zentrumspartei möchte eine Regierung, eine Minderheitsregierung der Mitte mit den kleinen Parteien und eine große Partei, die unterstützt, dass also die Parteien an dem linken, also auch am rechten Rand ausgeschlossen werden. Also für mich als Politikwissenschaftler werden die nächsten Wochen äußerst spannend, das zu verfolgen, wie sich da die Parteien strategisch ausrichten.
4: Professor Sven Jochem von der Uni Konstanz.

0: und die Zeit. Es ist gleich 23.15 Uhr.
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0: Mehrere europäische Regierungschefs haben beim EU-Arktis-Gipfel in Finnland vor einer wachsenden Gefahr aus Russland gewarnt und gefordert, die Präsenz in der Arktis zu verstärken. Die EU ist gerade dabei, ihre Arktis-Strategie zu überarbeiten, um so besser auf die veränderte Sicherheitslage im hohen Norden reagieren zu können. Nicht nur Russland baut seine militärische Präsenz dort aus, auch China ist aktiv und Begehrlichkeiten gibt es auch von Seiten der USA. Es geht um strategische Positionen, Handels- und Versorgungsrouten, aber auch um Rohstoffe, die durch die Eisschmelze zugänglich werden. Andreas Meyer-Feist berichtet über das Arktistreffen.
2: Die Arktis, eine Region der Gegensätze. Im Winter monatelange Dunkelheit mit Temperaturen um 40 Grad minus. Im Sommer geht's schon mal deutlich rauf über 10 Grad plus. Aber auch die politischen Gegensätze sind nicht zu unterschätzen. Auf der einen Seite Russland, auf der anderen Seite die EU und seit dem Beitritt Schwedens und Finnlands eine geschlossene NATO-Nordflanke.
3: Hier im hohen Norden Europas kann man sehen, wie gefährdet der Frieden in Europa ist.
2: So formulierte es Bundeskanzler Friedrich Merz. Eigentlich hätte es beim Arktis-Gipfel vor allem um wirtschaftliche Aspekte gehen sollen, aber die militärischen wurden am Ende noch wichtiger. Russland hat dort viele Militärstützpunkte. Nach den NATO-Beitritten Finnlands und Schwedens verstärkte Russland seine Aktivitäten. Gleichzeitig verlaufen in der Arktis wichtige Unterseekabel, die Europa mit Nordamerika verbinden. Ein gefährdetes Potenzial, befürchtet Friedrich Merz.
3: Ich kann nur an uns alle appellieren, diese Gefährdung ernst zu nehmen, in Europa zusammenzuhalten und in der NATO, im europäischen Teil der NATO allemal, das zu tun, was notwendig ist, nämlich alle Anstrengungen zu unternehmen, um unsere Freiheit zu verteidigen und den Frieden zu bewahren.
2: Der finnische Premier Petteri Orpo erklärte, so wie in der Ukraine Züge angegriffen werden, droht in der Arktis die Sabotage von Unterseekabeln, Gaspipelines und Energieplattformen durch Russland.
4: This is very dangerous game they are playing now.
2: Sie treiben ein gefährliches Spiel, erklärte der finnische Regierungschef. Der jüngste Drohnenangriff in der Nähe der polnischen Grenze wurde auf dem Arktis-Gipfel als Weckruf verstanden. Die multiplen Bedrohungen müssten auch im hohen Norden ernst genommen werden.
5: Because otherwise, you know, Russia will just achieve what they want.
2: Andernfalls wird Russland genau das erreichen, was es anstrebt. Die Unterwerfung der Ukraine, erklärte EU-Chefdiplomatin Kaja Kallas, mit Folgen nicht nur dort. Der Drohnenwall, der die gesamte Ost- und Nordostflanke Europas sichern soll, müsse auch in der Arktis wirken, so lautet die übereinstimmende Forderung. Dazu kommen Vorschläge für eine gemeinsame europäische Eisbrecherflotte, um in diesem Bereich die Dominanz Russlands zu brechen. Die USA und Kanada lassen in Finnland 11 neue Eisbrecher im Wert von mehr als 6 Milliarden Euro bauen. Europa müsse nachziehen, erklärte Merz nach dem Gipfel.
3: This is something for the entire European Union, for the entire European continent, and that's the reason why we are talking about that.
2: Für den EU-Außenpolitiker David McAllister von der CDU steht ein Tauziehen um die Arktis bevor, an dem viele Mächte beteiligt sind.
6: Russland baut seine militärische Präsenz aus, China verstärkt seine Aktivitäten und durch den Klimawandel werden neue Seewege und Rohstoffe zugänglich. Das verschärft den Wettbewerb um Einfluss.
2: Russland, die EU oder eine ganz andere Macht, wer am Ende am längeren Hebel sitzt, sei noch nicht ausgemacht.
6: Die Europäische Union kann durch Investitionen in Infrastruktur, Cybersicherheit und Rohstoffpartnerschaften einen Beitrag leisten. Dafür braucht sie eine engere Abstimmung mit Norwegen, Island, Grönland und Kanada.
2: Der EU-Arktis-Gipfel zeigt, wohin der Blick der EU in Zukunft gehen soll, nach Norden.
0: Am Rande des Gipfels interessierten sich mitgereiste Journalisten auch für die Person Friedrich Merz. Genauer gesagt ging es um die Frage, ob er als Kanzler noch eine Zukunft hat. Gerüchte halten sich hartnäckig, er könne abgelöst werden und Merz warnte vor solchen Debatten. Sabine Henkel.
7: Bundeskanzler Friedrich Merz versucht, die Diskussion um seine Person einzufangen. Beim Arktis-Gipfel in Finnland warnte er davor, dass Sicherheitsfragen in Europa in den Hintergrund gedrängt werden, weil über ihn diskutiert wird. Unterstützung aus der eigenen Partei bekommt der Bundeskanzler von Außenminister Wadefuhl. Er erklärte, dass sich Merz jederzeit auf die Unterstützung der Regierungsfraktionen und seines Kabinetts verlassen könne. Wadefuhl wurde in Ungarn bei einer Pressekonferenz nach der Diskussion um den Kanzler gefragt. Und er sagte auch, dass er die Bundesregierung für sehr stabil hält. Auch Kulturstaatsminister Weimar äußerte sich zu Merz in einem Podcast der Zeit. Weimar geht davon aus, dass Friedrich Merz bei der nächsten Bundestagswahl noch einmal als Kanzlerkandidat antreten wird. Voraussetzung sei aber, dass die Bundesregierung aus der derzeitigen Reparaturphase, wie Weimar die Lage nennt, herauskomme. Auch bei den Grünen war die Debatte um Merz heute Thema. Grünen-Co-Chef Banaschak zeigte sich irritiert über die Spekulationen. Sie zeigten, dass Merz die Kontrolle in der eigenen Partei entgleite. Banaschak sagte wörtlich: Get your shit together, also reißt euch zusammen. Merz sei gewählter Bundeskanzler und habe gemeinsam mit der Bundesregierung die Aufgabe, verantwortliche Politik zu machen.
0: Das Runde muss ins Eckige. So war es bisher üblich mit der Pizza und dem eckigen Pappkarton. Weil die Kartons für viel Müll sorgen, soll sich das aber ändern. Ab 2028 müssen laut EU-Verordnung Mehrwegverpackungen angeboten werden. Unser Reporter Martin Schmitz war in einer Berliner Pizzeria, die Vorreiter sein will und die Pappkarton-Alternative schon jetzt anbietet.
8: Sie ist rund und nicht eckig. Das fällt als erstes auf. Die alternative Pizzaverpackung besteht aus einem runden Boden und einem runden Deckel. Wie zwei Frisbees aus Plastik, 33 cm im Durchmesser, die sich zusammenschrauben lassen. Nichts erinnert an den klassischen Karton, den Pizzeria-Betreiberin Shkendi Sinani häufig am Wegrand findet.
9: Gerade von unserer Pizzeria aus, wenn ich dann zur U-Bahn laufe abends, sehe ich mindestens 3-4 von unserer Pizzeria alleine schon. Und das ist nicht schön.
8: Darum macht sie Werbung für die neue wiederverwertbare Verpackung, also die zwei verschraubbaren Frisbees. Man kann sie freiwillig dazu bestellen und erhält bei Wiedervorlage die 5 Euro Pfand zurück. Das Restaurant Italien in Berlin-Friedrichshain reagiert darauf, dass auch die Kundinnen und Kunden umweltbewusster werden.
9: Wir sind ja ein Familienbetrieb und sind seit 11 Jahren hier und haben unsere Stammkunden und die kommen tatsächlich mit ihrem eigenen Teller und nehmen die Pasta mit, weil sie keinen Müll produzieren wollen.
8: Schon seit bald 4 Jahren müssen Restaurants in der EU Verpackungsalternativen anbieten, für Unterwegskaffee zum Beispiel. Pizzakartons waren bisher ausgenommen. Ab 2028 ändert sich das. Der Familienbetrieb von Shkendi Sinani macht bei einem Pilotprojekt in Friedrichshain-Kreuzberg mit. Der Bezirk stattet 17 Restaurants mit den Pizza-Mehrwegverpackungen aus, um die umweltbewusste Alternative vorab bekannt zu machen.
10: Unsere Vision ist ein abfallfreies Berlin für alle.
8: Das sagt Nina Schleit von Zero Waste Berlin. Die Organisation setzt das Projekt im Auftrag des Bezirks um.
10: Tatsächlich sind Pizzakartons nicht so recycelbar, wie man vielleicht denkt. Die müssen aufgrund von Käse- und Fettrückständen im Restmüll entsorgt werden. Und das bedeutet, dass sie verbrannt werden müssen.
8: Pizzakartons machen 40% der Mitnehmverpackungen aus. Wenn weniger von ihnen in Umlauf kommen, könnte die Umwelt also entlastet werden. Dafür müssen sich die Kundinnen und Kunden aber auch für die wiederverwertbare Mehrwegalternative entscheiden.
11: Also gefällt mir einfach nicht und nicht mein Fall.
12: Mein erster Gedanke war, oh nein, das ist ja Plastik, aber wenn es dann wiederverwendet wird, finde ich es gut. Und 5 Euro Pfand klingt auch fair.
13: Man muss bezahlen dafür und das wird das Gleiche wie mit den Bechern für den Kaffee. Es liegen trotzdem viel auf der Straße. Das ist nicht so schön.
8: Die Verbraucherinnen und Verbraucher können also weiterhin wählen zwischen Einweg und Mehrweg. In Potsdam geht man darum noch einen Schritt weiter und möchte eine Verpackungssteuer einführen. Dann fallen zum Beispiel 50 Cent mehr pro Pappbecher an. Einwegverpackungen sollen so ab Anfang Oktober unattraktiver werden. Kritik kommt vom Handelsverband Berlin-Brandenburg. Sprecher Philipp Haferkamp sieht darin vor allem eine Belastung für die Restaurants.
14: Unternehmen müssen ja die Verpackungsmengen erfassen, sie müssen dann die zusätzliche Steuererklärung abgeben. Das heißt, es gibt einen hohen Aufwand auf Unternehmensseite und auch die Verwaltung muss diese Betriebe erfassen und sie muss kontrollieren. Und dazu ist sie aus unserer Sicht nicht in der Lage und damit droht dann natürlich eine Benachteiligung derer, die korrekt erklären und zahlen.
8: Aus Sicht des Handelsverbands müssten vor allem die Verbraucherinnen und Verbraucher sorgsamer mit Verpackungsmüll umgehen.
1: Sport.
7: Mit Ina Kast. Italien, Bulgarien, Rumänien und Finnland. In diesem Länderquartett findet aktuell die Volleyball-EM der Männer statt. Das deutsche Team hat durch einen 3:1-Erfolg über die Schweiz vorhin das Achtelfinale erreicht. Raimo Hinsdorf.
15: Von wegen Kräfte schon gegen die Schweiz. Statt des erhofften Schnelldurchgangs mussten Deutschlands Volleyballmänner vor dem Match um den Gruppensieg gegen Frankreich in eine unangenehme Verlängerung. Das 3:1 am Ende gegen die Eidgenossen, ein Sieg mit Schönheitsfehler. Das DVV-Team hatte die ersten beiden Sätze gegen den Außenseiter locker gewonnen mit 25-19 und 25-17. Dann häuften sich die Konzentrationsfehler, ging die Angriffsquote in den Keller. Und schon sahen sich Erik Röhrs und Kollegen mit 2-8 im dritten Satz hinten. Nach einer zwischenzeitlichen Aufholjagd ging dieser Satz mit 22-25 verloren. Trotz einiger Wackler wurde dann der vierte Satz mit 25-21 gewonnen. Bester deutscher Angreifer war Tobias Brandt mit 25 Punkten. Die deutsche Mannschaft wird die Gruppe in Rumänien mindestens als Zweiter beenden und mit einer soliden Ausgangsposition ins Achtelfinale gehen.
16: In der Fußball-Bundesliga der Frauen hat der FC Bayern ein spätes 3-2 in Leverkusen gefeiert. Es war für die Münchnerinnen der vierte Sieg im vierten Spiel. Sie sind aber nur Tabellenzweite, weil der punktgleiche VfL Wolfsburg die bessere Tordifferenz hat. Bei den Männern steht jetzt noch ein Spieltag an und dann ist erstmal eine sehr lange Pause in der Bundesliga. Ganze 2 Wochen passiert dann nämlich erstmal nichts in der Liga, denn erstmals hat man sich dazu entschlossen, 2 Länderspielfenster, die es früher gab, zu vereinen. Heißt, in der Bundesliga-Pause finden dann gleich 4 Länderspiele statt. Das erste Spiel vom neuen Bundestrainer Jürgen Klopp rückt also immer näher. Und der hat sich offenbar etwas ganz Besonderes für diese ersten Partien ausgedacht, Jan Wochner.
17: Das wäre eine große Überraschung. Bundestrainer Jürgen Klopp überlegt wohl, einen XXL-Kader für die anstehenden Länderspiele zu nominieren. Nach Informationen der Sportschau sollen Klopp und sein Trainerteam so etwas wie einen Bettenwechsel im Quartier in Herzogenaurach erwägen. Der Kader soll viel größer sein als die vorgeschriebenen 23 Spieler pro Partie. Auch Sky Sport berichtet darüber. Für die Spiele in Amsterdam gegen die Niederlande und wenig später gegen Griechenland und Serbien sowie zum Abschluss noch einmal in Griechenland gibt die UEFA den Trainern freie Hand. In der Nations League dürfte laut Reglement der Kader für jedes der 4 Spiele unterschiedlich aussehen. Sollte sich Klopp für das Tauschmodell entscheiden, hätte es den Vorteil, dass er sehr viele Spieler aus der Nähe sehen und persönlich kennenlernen könnte. Am Donnerstag wird der neue Bundestrainer seinen Kader bekannt geben. Bei einem XXL-Kader könnte es noch größere Überraschungen geben.
16: Keine Überraschung ist das Traineraus bei Fußball-Zweitligist Hannover 96. Christian Tietz wurde am Abend entlassen. Ein Nachfolger steht noch nicht fest. 20 Jahre nach den Usain Bolt-Festspielen von Berlin 2009 könnte wieder eine Leichtathletik-WM in Deutschland stattfinden. München hat sich für die Weltmeisterschaften 2029 oder 2031 beworben. Am Vormittag entscheidet sich, ob die bayerische Landeshauptstadt die Titelkämpfe bekommt, Hendrik Lückhoff.
18: München hat sich richtig ins Zeug gelegt. Mit einem 10-minütigen Vortrag sollte der Leichtathletik-Weltverband überzeugt werden und mit der Unterstützung deutscher Leichtathletik-Stars wie Zehnkampf-Weltmeister Leo Neugebauer oder Sprinterin Gina Lückenkämper. Dazu wird das Münchner Olympiastadion gerade renoviert und wäre damit in Schuss für die Weltmeisterschaften. Zudem erhofft sich München, dass die erfolgreiche Austragung der Leichtathletik EM im Rahmen der European Championships im Jahr 2022 Eindruck auf die Entscheider gemacht hat. Sollte die Stadt den Zuschlag bekommen, plant sie mit Kosten in Höhe von gut 100 Millionen Euro. Die Konkurrenz ist allerdings groß. Auch London und Rom bewerben sich, genauso wie Nairobi. So könnten die Weltmeisterschaften auch erstmals in Afrika ausgetragen werden.
16: Um 11.15 Uhr sind wir schlauer. Dann will der Leichtathletik-Weltverband am Vormittag seine Entscheidung verkünden, wo die Weltmeisterschaften stattfinden werden.

Keine Goethe-Institute mehr in Russland. Was bedeutet das genau? Das ist die Frage bei uns in der kommenden Viertelstunde nach den nächsten Nachrichten um 11:30.

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1: Um 23.30 Uhr mit Olaf Knapp. Der Tankstellenverband in Deutschland warnt vor Spritpreisen von 3 Euro pro Liter. Am Wochenende waren die Preise für Super E10 so hoch wie noch nie. Grund seien die aktuellen Entwicklungen im Nahen Osten, hieß es. Aus der NDR-Nachrichtenredaktion Joshua Greiten.
2: Der Tankstellenverband kritisierte in der Rheinischen Post, Mineralölkonzerne würden aktuell abkassieren. Zwar sei der Krieg im Nahen Osten ein Problem, der Anteil des Öls in Deutschland aus der Golfregion sei jedoch vergleichsweise gering. Hinzu kommt, dass eine wichtige Ölpipeline in Saudi-Arabien nach einem Drohnenangriff wochenlang stillgelegt werden muss. Das berichtet die Nachrichtenagentur AP. Die getroffene Pipeline ist eine wichtige Alternative zur aktuell blockierten Straße von Hormuz.
1: Bundeskanzler Merz steht wegen schlechter Wahl- und Umfragewerte weiter unter Druck. Bei einem Termin in Finnland hat er von seiner CDU mehr Parteidisziplin gefordert. Nach Einschätzung von Berlin-Korrespondentin Ilanit Spinner hängt für Merz viel von den nächsten beiden Landtagswahlen ab.
3: Für Merz ist das sicherlich ein Warnsignal, wenn der niedersächsische CDU-Landeschef von einem guten Ergebnis trotz Bundestrend spricht. Und auf die Frage, ob er noch zu Merz stehe, sagte er, wir kämpfen geschlossen vor den Landtagswahlen. Danach müsse es politische Änderungen in Berlin geben. Ja, der Kanzler selbst ist gerade zu Besuch in Finnland und dort wurde der finnische Ministerpräsident heute von einem Journalisten gefragt, ob Friedrich Merz denn trotz der innenpolitischen Krise in Deutschland überhaupt noch ein verlässlicher Partner sei. Also daran wird deutlich, der Druck auf den Kanzler wächst und die Zweifel an seinem Kurs, die nehmen zu.
1: Russland und die Ukraine haben angeblich zugesagt, die gegenseitigen Angriffe auf Energieanlagen zu stoppen. Das hat US-Präsident Trump auf seiner Online-Plattform verkündet. Details nannte er nicht. Der ukrainische Präsident Zelensky sprach von einem Vorschlag Washingtons. Er erklärte in seiner abendlichen Ansprache, Kiew sei zur Deeskalation bereit, sollte Moskau seine Angriffe beenden. Moskau hat bisher nicht auf Trumps Äußerung reagiert. Auf Sizilien ist der Vulkan Ätna seit gestern wieder aktiv. Nach Angaben des italienischen Instituts für Geophysik und Vulkanologie spuckte der Vulkan eine etwa 4 Kilometer hohe Aschewolke aus. Am Flughafen Catania starten und landen deshalb zurzeit keine Flugzeuge. Bereits im August ist der Ätna aktiv gewesen. Der Flugverkehr musste deswegen mehrere Wochen unterbrochen werden. Das Wetter in Deutschland, nachts teils Nebel, im Nordwesten etwas Regen, 16 bis 7 Grad. Morgen überwiegend freundlich und trocken. Am Abend von der Nordsee her Schauer bei Höchstwerten von 20 Grad in Nordfriesland bis 30 Grad am Kaiserstuhl. Das waren die Nachrichten.
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4: Die Autobahn 1 Hamburg Richtung Lübeck ist zwischen Kreuzberg der Heide und Bad Oldesloe wegen einer Fahrbahnerneuerung bis 6 Uhr gesperrt. A1 Lübeck-Hamburg, die Norderelbbrücke, ist in beiden Richtungen mehrfach kurzfristig wegen eines Schwertransports gesperrt. Die A29 Oldenburg Richtung Ahlhorner Heide ist zwischen Wartenburg und Großen Kneten wegen einer Nachtbaustelle bis 5 Uhr gesperrt. Und die A100 Stadtring Berlin ist zwischen Oberlandstraße und Treptower Park bzw. Spätstraße auf der A113 wegen Wartungsarbeiten noch bis 5 Uhr gesperrt.
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4: Heute mit Sven Hasenklever. Russland ist verantwortlich für den versuchten Drohnenanschlag am Leipziger Flughafen. Und ich muss hier noch mal kurz unterbrechen wegen einer weiteren Verkehrsmeldung. Achtung, ein Falschfahrer auf der B313 zwischen Auffahrt A8 Wendlingen und Überleitung B10 Plochinger Dreieck. Dort kommt Ihnen der Falschfahrer entgegen. Fahren Sie äußerst rechts und überholen Sie nicht. Auf der B313 zwischen Auffahrt A8 Wendlingen und Überleitung B10 Plochinger Dreieck ist ein Falschfahrer unterwegs. Vorsicht in beiden Richtungen. Russland ist verantwortlich für den versuchten Drohnenanschlag am Leipziger Flughafen. Als die Bundesregierung mit dieser Schuldzuweisung an die Öffentlichkeit ging, war klar, dass Russland reagieren würde. Die deutschen Strafmaßnahmen wurden ähnlich beantwortet. Deutschland schloss das Russlandhaus in Berlin und Moskau schließt die Goethe-Institute in Russland. Das hatte die russische Regierung angekündigt und jetzt ist daraus Realität geworden. Keine Goethe-Institute mehr in Russland, das Ende eines kulturellen Bindeglieds. Welche Bedeutung dieser Schritt hat, erklärt Stefan Lack.
5: Vor über 30 Jahren hatten die Goethe-Institute in Russland ihre Arbeit aufgenommen. Nun sind die drei verbliebenen Standorte in Moskau, St. Petersburg und Novosibirsk geschlossen. Alle Mitarbeitenden mussten auf Anweisung des russischen Außenministeriums ihre Arbeit niederlegen und sollten, sofern sie die deutsche Staatsbürgerschaft besitzen, bis zum 13. September das Land verlassen haben. Russlands Außenminister Sergei Lavrov hatte die Maßnahme verhängt. Es sei eine Reaktion auf die Strafmaßnahmen der Bundesregierung im Zusammenhang mit dem versuchten Sprengstoffanschlag auf den Flughafen Leipzig. Berlin macht Moskau dafür verantwortlich. Deswegen muss unter anderem das russische Haus in Berlin seinen Betrieb einstellen. Lavrov bestritt eine Beteiligung Russlands an dem Drohnenvorfall in Leipzig vehement. Deshalb sei es aus seiner Sicht nur konsequent, dass nun die Goethe-Institute geschlossen werden sollten. Aber natürlich werden sie geschlossen, nachdem unser Kulturzentrum von dort vertrieben wird. Nun, sonst respektieren wir uns selbst nicht. Mehr als drei Jahrzehnte hatten die Goethe-Institute in Russland nicht nur das Erlernen der deutschen Sprache gefördert. Die Einrichtungen standen auch für den kulturellen Austausch beider Länder und die Vermittlung eines aktuellen Deutschlandbilds. Die Arbeit der Goethe-Institute in Russland war allerdings in den vergangenen Jahren stark eingeschränkt worden. Im Jahr 2023 wurden im Zuge wachsender deutsch-russischer Spannungen, verursacht durch den russischen Angriffskrieg auf die Ukraine, viele Mitarbeiterinnen und Mitarbeiter von Russland ausgewiesen. Viele Ortskräfte mussten zudem entlassen werden. Heike Uhlich, die das Goethe-Institut in Moskau bis 2022 geleitet hatte, kommentierte die Maßnahmen im Deutschlandfunk seinerzeit so.
6: Das ist eine Eskalationsstufe, die natürlich eine Auswirkung hat auf die Tätigkeit, weil man jetzt natürlich sehr viel weniger auch tun kann an den Orten mit einer begrenzten Mitarbeiterzahl.
5: Seitdem konzentrierten sich die Goethe-Institute in Russland auf die Förderung des Deutschunterrichts oder auf die Ausbildung von Lehrkräften. Ein Bindeglied, das es jetzt nicht mehr gibt. Zumindest von deutscher Seite gibt es keine Institution mehr in Russland, die vergleichbar in die russische Zivilgesellschaft hineinwirken.
4: Stefan Lack berichtete.
0: Wirtschaft.
4: Wie gefährlich kann uns künstliche Intelligenz werden? Darum wurde in den vergangenen Tagen wieder intensiv diskutiert. Diesmal wurde der Disput von Dario Amodei angestoßen, dem Chef der KI-Firma Anthropic. Der fordert unter anderem staatliche Regulierung der Branche. Die US-Regierung ist da offenbar ganz anderer Meinung. Gabi Biesinger berichtet.
7: Dario Amodei, Chef des KI-Unternehmens Anthropic, plädiert nach den jüngsten Sicherheitsvorfällen in der KI-Forschung nicht nur für Selbstregulierung in der US-KI-Branche, sondern auch für eine internationale Abstimmung, die Entwicklungen zu verlangsamen. Er verweist als Beispiel auf das Atomwaffenmoratorium zwischen den USA und der damaligen Sowjetunion, als die beiden Supermächte Ende der 1950er Jahre tatsächlich drei Jahre lang ihre Atomwaffentests aussetzten. Er sieht mit Blick auf China aber auch, wie schwierig das werden dürfte, denn die Aussicht, sich im Wettlauf der militärischen Nutzung von KI einen Vorteil zu verschaffen, sei natürlich verlockend.
8: The incentives to pull ahead and the military advantage that you get from that are so large, but we should try.
7: Aber man dürfe es nicht unversucht lassen. Doch gerade diese Konkurrenz zu China sei der Grund, warum die USA volle Kraft voraus weiterentwickeln müssten. Das ist die Position von US-Präsident Donald Trump.
9: We're leading China in AI and frankly I want to keep it that way because whoever wins AI wins.
7: Die USA seien derzeit führend gegenüber China, so Trump. Das solle so bleiben, denn wer den KI-Wettlauf gewinne, gewinne alles. Auch Tech-Zar David Sachs, Leiter des Wissenschaftlichen Technologiebeirats des Präsidenten, betont immer wieder, China habe kein Interesse an einer Verlangsamung und würde die wirtschaftlichen Vorteile der KI-Entwicklung sehen. Und hätte auch nicht solche Schwarzmaler, Doomer wie in den USA, die die KI-Entwicklung kritisch sehen.
10: They frankly don't have these Doomer groups in China, so they're not interested in a pause.
7: In einem Tweet beim Online-Dienst X warf Sachs den KI-Firmen vor, keinesfalls aus altruistischen Motiven zu handeln, sondern sie wollten mit der Forderung nach staatlichen Zulassungsverfahren lediglich ihre Produkthaftung aushebeln, die ein großes finanzielles Risiko darstellt. Das Motiv ist nicht von der Hand zu weisen, denn natürlich wollen die Anbieter ihre Modelle publikumswirksam vermarkten und sich gegen mögliche Konsequenzen aus Sicherheitsvorfällen durch Vorabwarnungen absichern. Und die Gefahren ihrer Entwicklung zu betonen, belegt natürlich gleichzeitig auch ihre Macht und Bedeutung. Und da sowohl Anthropic als auch OpenAI einen Börsengang anstreben, könnte das ihren Marktwert steigern. Auch wenn OpenAI am Wochenende den Börsenstart eben wegen der aktuellen Sicherheitsdebatte erstmal verschoben hat. KI-Experte Ernesto Lee vom Miami-Dade College in Florida sagte im US-Fernsehen, der gemeinsame Ruf nach Regulierung komme explizit auch vor dem Hintergrund der Konkurrenz zwischen Anthropic und OpenAI.
11: They all agree that there is a cliff at the finish line, but if they stop, they lose the race.
7: Sie wissen beide, dass sie auf eine Abbruchkante zulaufen, aber wer jetzt alleine bremst, der verliert den Wettlauf. Gleichzeitig ist Lee überzeugt, wenn die Produzenten eines Produkts nach staatlicher Regulierung rufen, dann müsse Washington auch zuhören.
11: When the people making the product ask to be regulated, Washington should listen.
4: Ob die AfD in Sachsen-Anhalt nach ihrem Wahlsieg regieren wird, ist noch offen, aber bereits jetzt zieht der ein oder andere Konsequenzen. Janina Werner hat einen Pflegefachmann in Halle an der Saale getroffen. Er hat Migrationshintergrund, er hat die deutsche Staatsbürgerschaft und er hat sich entschieden zu gehen.
12: Ali Jaban sieht etwas müde aus. Viel Zeit hat er nicht. Gleich muss er los, seine Tochter von der Klassenfahrt abholen. Seit der Landtagswahl am vergangenen Sonntag hat sich für ihn vieles verändert.
13: Der Albtraum, was wir damals in den Umfragen gesehen haben oder mitbekommen haben, ist wahr geworden sozusagen. Ja, haben ein bisschen zeitiger oder vorzeitiger ein bisschen gehandelt und das dauert halt auch, bis man auch alles gesichert hat. Ein Arbeitsvertrag, eine neue Wohnung und was weiß ich.
12: Schon kurz vor der Wahl hatte Ali Jaban die Entscheidung getroffen. Das Ergebnis habe ihn nun endgültig darin bestätigt, Sachsen-Anhalt zu verlassen. Und er hat seinen Job als Pflegefachmann zum Ende des Jahres gekündigt. Ausgerechnet in einem Bundesland, das schon heute unter Fachkräftemangel leidet und auf internationale Pflegekräfte angewiesen ist. Schon im Juni habe ich den Syrer in Halle an der Saale getroffen. Seit 2012 lebt er in Sachsen-Anhalt. Inzwischen besitzt er die deutsche Staatsbürgerschaft. Mit seinen Kolleginnen und Kollegen im Krankenhaus versteht er sich gut. Trotzdem machte er sich schon damals Sorgen.
13: Die meisten sind nett, lieb, auch interessieren sich auch gar nicht dafür, woher ich komme oder was weiß ich. Hauptsache, wir leisten was Gutes für die Gesellschaft. Das ist das Wichtigste sozusagen. Und hier auch unsere Nachbarn, die sind alle auch nett, freundlich. Ja, wo kommt dann die 40%, fragt man sich, ja?
12: Seine Frau ist eigentlich Apothekerin und trägt Kopftuch. Einen Job in Sachsen-Anhalt zu finden, sei für sie schwierig, sagt Ali. Auch deshalb will die Familie wegziehen. Schon im Juni berichteten er und seine Frau von Anfeindung gegen sich und ihre beiden Töchter. Jetzt habe er noch mehr Angst davor.
13: Das spielt auch die politische Lage auch eine große Rolle. Und wenn die jetzt nach solchen Ergebnissen auch sich stärker fühlen, also die Anhänger von der AfD, und dann haben die mehr Mut sozusagen. Und dann wird es meiner Meinung nach nur schlimmer. Und sorry, ist auch schwierig für uns auch, dass wir in einer Region uns aufhalten und was in der Gesellschaft auch leisten wollen und dann fast die Hälfte nicht uns willkommen heißen.
12: Ali ist jetzt auf Jobsuche. Erste Bewerbungsgespräche hat er bereits geführt, doch noch ist nichts entschieden. Auch für die beiden Töchter wird ein Umzug nicht leicht. Sie müssten ihre Schule verlassen und in einem anderen Bundesland neu anfangen.
13: Auf jeden Fall, es ist nicht einfach. Da haben wir lange überlegt und ich glaube, wir müssen diesen Schritt machen.
12: Dann muss Ali los. In einer Stunde hat er das nächste Bewerbungsgespräch. Zum Abschied sagt er, all das mache er vor allem für seine Töchter. Er wolle, dass sie sich sicher fühlen und ohne Angst aufwachsen können.
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4: In Bayern sind die Sommerferien vorbei. Morgen geht es wieder in die Schule. Neu für die 130.000 Erstklässler. Sie haben ein Recht auf Ganztagsbetreuung. Doch so einfach ist das nicht in jedem Fall. Hier und da gibt es mit der Mittagsbetreuung an den Schulen Probleme. Unsere Reporterin Caroline Hasenauer hat sich das an einem konkreten Beispiel angeschaut und mit einer Mutter aus Würzburg gesprochen.
14: Sina Wunderle aus Würzburg ist Mutter von 3 Kindern. Die Mittagsbetreuung ist für sie und ihren Mann extrem wichtig. Beide sind berufstätig. Die Großeltern leben woanders.
15: Also meine Tochter ist seit der 1. Klasse in der Mittagsbetreuung. In der Mittagsbetreuung war auch schon mein Sohn 4 Jahre lang. Es war immer kein Problem. Es war eigentlich immer klar, dass die Kinder, die angemeldet sind, sich zwar fürs nächste Schuljahr wieder neu anmelden, aber es war schon klar, dass man für das nächste Jahr einen Platz bekommt mit Hinblick, wer da war. Die Kinder kriegen natürlich weiterhin einen Platz, weil die sind bekannt und die sollen ja eine Kontinuität haben.
14: Mittagsbetreuung gibt es an vielen Grundschulen in Bayern schon lange. Ein Angebot in der Schule integriert, das vor allem die Zeit direkt nach dem Unterricht abdeckt. Sina ist nie vor 15 Uhr zu Hause. Dank Mittagsbetreuung war das bisher kein Problem. Dann allerdings kam kurz vor Schuljahrsende im Juni eine Info.
15: Dass die Viertklasskinder, meine Tochter ist ja nächstes Jahr in der vierten Klasse, keinen Platz mehr in der Mittagsbetreuung haben wird, weil sie eben so viele Anmeldungen von den Erstklässern haben.
14: Die Kapazitäten seien nicht ausreichend, heißt es im Brief. Auf Nachfrage bei der Stadt Würzburg als Verantwortliche für die Organisation der schulischen Ganztagsangebote seien das hier und da Raumprobleme. Personell gäbe es dagegen keine Engpässe. In Würzburg arbeiten Schulen für die Ganztagsangebote unter anderem mit der evangelischen Jugendhilfe zusammen. Deren Vorsitzender Jürgen Keller betont, grundsätzlich habe jedes Kind ein Angebot erhalten.
16: Ich würde sagen, vielleicht 1% oder knapp drunter sogar haben nicht den Platz gekriegt, für den sie sich ursprünglich angemeldet haben.
14: Das liegt daran, dass die Würzburger Schulen schon seit vielen Jahren Mittagsbetreuung und Hort anbieten und so die Infrastruktur schon da war. Für die Ganztagsschule reicht das aber nicht. Mit dem Rechtsanspruch müssen Räume andere Anforderungen erfüllen als bisherige Mittagsbetreuungen.
16: Der Platz, an dem ein Kind von 8 bis um 16 Uhr, 5 Uhr in der Woche ist, muss auch einem Platz entsprechen, wo alle Bedürfnisse von so einem Kind befriedigt werden können. Sowohl von der Qualität im Lernen als auch von der Qualität im Miteinander umgehen und sich auch mal geborgen und geschützt fühlen. Das muss man alles räumlich, konzeptionell so aufstellen und dass es denen einfach gut gehen kann. Weil denen muss es gut gehen, sonst haben wir echt ein Problem.
14: Vor 5 Jahren bereits wurde ein Gesetz im Bundestag beschlossen, das die ganztägige Förderung und Betreuung von Grundschulkindern regelt. Erst im März diesen Jahres hat der Bayerische Landtag den rechtlichen Rahmen mit Vorgaben für die Kommunen final beschlossen. Für Sina Wunderle aus Würzburg kommt die Planung nun zu spät. Der angebotene Platz im Nachbarort ist für sie keine Lösung.
4: Informationen von Caroline Hasenauer. Führende Vertreter nationalistischer Parteien aus Wales, Schottland und Nordirland wollen eine Loslösung vom Vereinigten Königreich. Stattdessen liege die Zukunft der 3 Landesteile in der Europäischen Union. Das finden aber nicht alle in den einzelnen Ländern. Die Sache ist kompliziert. Das Treffen fand heute im walisischen Cardiff statt. Franziska Hoppen berichtet.
17: Es war ein historisches Treffen im walisischen Cardiff. Zum ersten Mal werden Schottland, Nordirland und Wales, die 3 kleineren Landesteile des Vereinigten Königreichs, von Regierungschefs angeführt, die sich für eine Unabhängigkeit vom Vereinigten Königreich einsetzen. Wie? Darüber tauschten sie sich nun aus. John Swinney, SNP-Regierungschef aus Schottland. Das Prinzip der Selbstbestimmung ist ein unveräußerliches Recht unseres Volkes. Wir werden zwar jeder für seinen eigenen Weg verantwortlich sein, doch dieses Prinzip verbindet uns untrennbar. So fordert Swinney eine Abstimmung über die schottische Unabhängigkeit innerhalb der nächsten 5 Jahre. Noch nie, betonte der SNP-Vorsitzende, habe es in Edinburgh so viele Abgeordnete gegeben, die ein Referendum unterstützten. Mary Lou MacDonald hingegen, Parteivorsitzende der irisch-republikanischen Sinn Féin, wäre mit einem Datum für ein Referendum bis 2030 zufrieden, während Plaid Cymru-Chef Rhian ap Iorwerth den Zeitpunkt ganz den Walisern überlassen möchte. Dennoch sollte die britische Regierung schon jetzt damit beginnen, sich auf Tag X vorzubereiten, so Mary Lou MacDonald. Dieser Prozess muss strukturiert werden. Das nicht zu tun wäre unverantwortlich. Gute Führung ist gut organisiert und plant voraus. Das ist unsere Forderung. Denn ein Landesteil kann nicht selbst über seine Unabhängigkeit entscheiden. Es braucht, vereinfacht gesagt, die Zustimmung Westminsters. So sieht beispielsweise das Karfreitagsabkommen vor, dass Nordirland Teil des Vereinigten Königreichs bleibt, solange eine Mehrheit der Bevölkerung dies wünscht. Sollte absehbar sein, dass eine Mehrheit für die Vereinigung mit der Republik Irland stimmen würde, muss der zuständige Nordirland-Minister der britischen Regierung eine Volksabstimmung ansetzen. Das schottische Parlament wiederum muss laut einer Entscheidung des Obersten Gerichtshofs aus dem Jahr 2022 erst Westminster bitten, ihm Kompetenzen für ein Referendum zu übertragen, ähnlich wie Wales. Doch es scheint Hoffnung zu geben, in dem neuen Labour-Premier Andy Burnham einen Unterstützer gefunden zu haben. John Swinney prophezeite, er werde wohl der letzte Premier des Vereinigten Königreichs sein, dazu Rhian ap Iorwerth. Andy Burnham hat selbst gesagt, dass Westminster nicht im Sinne der Menschen funktioniert und ich stimme ihm zu, voll und ganz.
18: I agree with him very much.
17: Ein Pressesprecher der 10 Downing Street stellte jedoch klar, Burnham glaube fest an das Vereinigte Königreich, das am besten funktioniere, wenn sich seine Bürger auf die gemeinsamen Werte besinnen, statt sich spalten zu lassen. Und Umfragen zeigen, in keinem der drei Landesteile gibt es derzeit eine besonders starke Mehrheit für einen solchen Schritt. In Wales spricht sich eine Mehrheit sogar gegen die Unabhängigkeit aus. Dies wollen die Politiker offenbar ändern, mit den Worten von Rhina Bjorbeth.
19: This is in the hands of the people of Wales.
17: Das liegt in den Händen der Waliser. Ich habe immer gesagt, dass ich mich dafür einsetzen werde, das Selbstvertrauen der Menschen in Wales zu stärken, damit sie mit Begeisterung die Zügel des Wandels selbst in die Hand nehmen. Besonders wäre der Fall Nordirland, das bei einer Wiedervereinigung mit der Republik Irland wieder Teil eines EU-Mitgliedstaats würde. Allerdings teilt sich in Nordirland Sinn Féin die Regierungsarbeit mit der unionistischen DUP, die einen Volksentscheid ablehnt und Regierungschefin Michelle O'Neill für ihre Teilnahme an dem Treffen kritisierte. In einer gemeinsamen Absichtserklärung bekräftigten die Politiker, in Zukunft enger mit der EU und vor allem miteinander arbeiten zu wollen.
20: Kultur.
4: Spätestens seit der Fernsehserie The White Lotus gibt es einen kleinen Hype um das Hotel als Spielort. Eine ganze Reihe Romane hat sich damit in den vergangenen Jahren beschäftigt. Jetzt kommt mit German Glück der Versuch von Simon Urban dazu. Er schreibt über die Mitarbeiter und Gäste in einem Luxushotel in Mecklenburg-Vorpommern. Danima Kesmasalo hat das Buch gelesen und Simon Urban getroffen.
21: Hotelchefin Caroline ist besorgt. Sie leitet das Eden Sealand Resort 5 Sterne Superior an der Ostsee. Und das ist ein hartes Geschäft.
22: Als Endgegner kamen heutzutage noch die Online-Rezensionen der Gäste im Netz dazu. Die Saunaaufgüsse, anmutige Afterhour und Offenbarung des Orients müssen heute leider ausfallen. Der Wellnessbereich müffelt mal wieder nach Abfluss. Ein Zimmer ist eine Stunde zu spät bezugsfähig, dazu

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1: Also das klingt jetzt ein bisschen zu esoterisch, aber die Figuren sind tatsächlich ein Stück weit zu mir gekommen. Und wenn ich die Möglichkeit gehabt hätte, drei Bücher zu schreiben oder ein Buch, das dreimal so dick ist, dann wären auch noch weitere Figuren dazugekommen.
2: Sagt Autor Simon Urban. Ein Buch über das Leben im Hotel. Er hat es aus einem ganz einfachen Grund geschrieben.
1: Ja, ich war in einem Hotel mit der Familie vor einigen Jahren. Also eine ziemlich erwartbare Inspiration an der Stelle. Und da habe ich mal wieder festgestellt, dass das Hotel wirklich ein spannender Gegenentwurf ist zu all dem, was wir normalerweise Alltag nennen, also Arbeit, Reihenhaus, Nachbarn. Das Hotel ist der komplette Gegenentwurf, das soll es ja auch sein.
2: Im Roman lässt er sein Figurenpanorama samt ihrer persönlichen Probleme aufeinander los. Zum Beispiel zwei Brüder aus der Werbebranche, der es schlecht geht. Einen ukrainischen Geflüchteten, der sich über die Deutschen wundert. Eine berühmte Comedienne, Frau Mensch, die am Karrierescheideweg steht.
1: Frau Mensch, die einen Shitstorm überlebt hat und sich jetzt zurück auf die Bühne kämpfen möchte, das ist natürlich auch was, was einem, wenn man die Medien verfolgt, permanent begegnet, diese Problematik, wie geht man da heute mit um und welches Wort ist zu viel und wie kommt man wieder zurück? Das ist natürlich was, was ich einfach spannend finde.
2: Die Lebenswelten der Figuren in German Glück sind im Umbruch. Auf radikale Weise, so wie sich auch die Gesellschaft in den vergangenen Jahren und Jahrzehnten radikal verändert habe, sagt Simon Urban. Das Hotel ist eine Art Vakuum, wo man diese Brüche einen Moment lang zurückstellen könne.
1: Stichwort Eskapismus. Ich glaube, dass viele Leute schon auf der Suche sind nach einem Ausweg, einer Hintertür, einem Paradies. Und ein Hotel, gerade ein Luxushotel, ist natürlich ein Ort, unter dem man sich in der Regel ein Paradies vorstellt. Frage ist immer, ein echtes oder ist es am Ende ein trügerisches Paradies? Das kann es ja auch sein.
2: German Glück lebt von seinen sehr differenziert und genau beschriebenen Figuren. Gut beobachtete Menschentypen. Simon Urban hätte sie ruhig noch ein bisschen mehr aufeinanderprallen lassen können. Vieles spielt sich intern ab, nicht in der Hotellobby oder am Pool. Aber der Roman ist ein cleverer Blick auf das Leben im Hotel.
3: German Glück von Simon Urban erscheint bei Kiepenheuer und Witsch, hat 400 Seiten und kostet 24 Euro.
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5: Wir haben ein massives Glaubwürdigkeitsproblem. Das ist nicht nur an Friedrich Merz aufgehängt, aber auch, und deswegen glaube ich leider, sind mit diesem Bundeskanzler keine Wahlen mehr zu gewinnen.
3: Deutliche Worte von CDU-Influencerin und Junge Union-Schatzmeisterin Clara von Nathusius am Sonntag im ARD-Bericht aus Berlin. Seit dem Wahldebakel von Sachsen-Anhalt schwelt eine Debatte um die Zukunft des Kanzlers in der eigenen Partei. Jetzt hat Nathusius die Diskussion nochmal kräftig angefeuert. Andere CDU-Politiker versuchen dagegen zu löschen. Und es stellt sich die Frage, wie geht es weiter mit Friedrich Merz? Der Kölner Stadtanzeiger bezweifelt, dass ein Personalwechsel die Lage in der Union verbessern würde.
6: Drei Unionspolitiker stehen bei den Spekulationen über einen Kanzlertausch im Fokus. Hendrik Wüst aus NRW, Markus Söder aus Bayern und Bundesinnenminister Alexander Dobrindt. Aber gleich wer es machen würde, wäre ein Befreiungsschlag für Union und Regierung nicht garantiert. Denn die Probleme mit Reformstau und knappen Kassen sowie das Auseinanderbrechen der politischen Mitte blieben dieselben.
3: Die Rhein-Neckar-Zeitung aus Heidelberg rät Kanzler und Bundesregierung, jetzt pragmatisch vorzugehen.
6: Merz zu stürzen brächte höchstens kurz Entlastung, aber keine Befreiung. Aber vielleicht hilft Akzeptanz der Misere? Eine Wiederwahl 2029 scheint eh ausgeschlossen. Warum dann nicht konsequent das Richtige umsetzen, statt ängstlich nach dem Populären zu suchen? Wüst und Co. können auch 2029 noch übernehmen.
3: Die Zeit fragt sich in ihrem Newsletter das Politikteil, auf wen sich ein potenzieller neuer Kanzler in der aktuellen Regierung verlassen könnte und sieht dort wenige Stützen.
6: Allenfalls Innenminister Dobrindt fällt einem ein. Viele Minister sind Schwachstellen, was einen Nachfolger vor erhebliche Probleme stellen könnte. Eine neue große Personalrochade wäre theoretisch ein Ausweg, aber die Personaldecke in der CDU ist dünner denn je und eigentlich hat das Land schon genug Probleme. Die Lage mag für Merz so prekär sein, dass seine Kanzlerschaft bald vorbei sein könnte. Sicher ist das aber nicht.
3: Nach Ansicht der Süddeutschen Zeitung aus München vereint die CDU unter Merz gerade das Schlechteste der anderen Parteien. Die Selbstzerstörungslust der SPD, die Regierungsunfähigkeit der FDP und das interne Chaos der Grünen. Dabei könne die CDU vom eigenen Personal lernen, wie es besser geht.
6: Am Sonntag wird in Mecklenburg-Vorpommern und Berlin gewählt. Normalerweise diszipliniert das eine Partei. Niemand wählt eine Chaostruppe, die sich selbst heruntermacht. Nach CDU-Maßstäben sind die Tage vor der Wahl aber wild. Und sie könnten sich später als verhältnismäßig ruhige Zeit erwarten.

0: heißen. Merz wird noch starke Nerven brauchen, wenn er im Amt bleiben will. Es geht auch anders. Das zeigen der CDU gerade ihre Kommunalpolitiker in Niedersachsen. Die haben trotz Kanzler Merz landesweit ungefähr so viele Prozente bekommen wie bei der Bundestagswahl. Stadträte, die sich einfach um die Gemeinde kümmern. Das gefällt vielen Wählern.
1: Zwar hat die CDU bei der Kommunalwahl in Niedersachsen trotz der Probleme der Bundespartei die meisten Stimmen eingefahren, doch Politikredakteur Torben Hildebrandt vom Norddeutschen Rundfunk warnt dort die CDU, ebenso wie die SPD, sich auf ihren relativ guten Ergebnissen auszuruhen.
2: Der Wahlerfolg der AfD ist bemerkenswert, aber er bedeutet nicht die blaue Welle, die Niedersachsen überrollt, wie es manch AfD-Politiker nun gerne erzählt. CDU und SPD müssen das Wahlergebnis trotzdem als Warnung sehen. Wer es sich zu gemütlich macht, wird bestraft. Schon lange zerbröseln die Ergebnisse von CDU und SPD auch auf kommunaler Ebene. Wer die Verluste der CDU und der SPD jetzt als blaues Auge bezeichnet, der redet die Lage mal wieder schön.
1: Das meint Torben Hildebrandt. Und das waren die Standpunkte. Zusammengestellt hat sie heute Torben Müller.

Der Bildungsmonitor 2026. Ähnlich schlimm wie die PISA-Studie? Dieser Frage gehen wir nach in der kommenden Viertelstunde nach den nächsten Nachrichten um Mitternacht.

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1: Um 0 Uhr Mitternacht mit Olaf Knapp. Am Ölmarkt ist wegen des Iran-Kriegs keine Entspannung in Sicht. Experten rechnen deshalb mit weiter steigenden Preisen, nicht nur an den Zapfsäulen. Anja Kohl aus Frankfurt am Main zu den möglichen Folgen für die Wirtschaft und die Verbraucher hierzulande.
2: Zunächst ganz direkt, Tanken, Heizöl, auch Gas werden teurer. Teures Öl aber bleibt nicht an der Zapfsäule hängen. Es verteuert die Produktion, es verteuert den Transport und damit voraussichtlich ganz viele Dinge gleich mit. Und so droht ein neuer Inflationsschub. Die Zinsen könnten auch weiter steigen. Und je länger all das dauert, desto mehr wird das Ganze zum Konjunkturrisiko. Wir sehen, der Konflikt weitet sich aus, aber es ist offen, wie substanziell und wie langwierig das dann sein wird.
1: Bundeskanzler Merz hat Kritiker in seiner eigenen Partei zu Disziplin aufgerufen. Bei einem Termin in Finnland warnte er davor, dass Sicherheitsfragen in Europa in den Hintergrund gedrängt werden, weil über ihn diskutiert wird. Die CDU steckt nach dem schlechten Abschneiden in Sachsen-Anhalt in einer tiefen Krise. Es soll Spekulationen über einen Sturz des Kanzlers gegeben haben. Verteidigungsminister Pistorius will ab sofort auch Soldaten für die Litauen-Brigade verpflichten. Nach Angaben des Ministeriums geht es um eine Zahl im mittleren dreistelligen Bereich. Aus Berlin Mario Kubina.
3: Die Dienstposten in der neuen Brigade seien zwar schon zu rund 80% besetzt auf freiwilliger Basis, aber dem Ministerium zufolge fehlen noch Spezialkräfte, etwa in der Logistik und in Sachen IT. Deshalb die Verpflichtungen. In Frage kommen demnach auch Kommandierungen für eine kurze Zeit. Verteidigungsminister Pistorius ist sich sicher, dass die neue Brigade wie geplant Ende nächsten Jahres voll einsatzbereit sein wird. Ziel ist es, Russland von einem Angriff auf die NATO-Partner im Baltikum abzuhalten.
1: Die Bundesanwaltschaft hat in Berlin Anklage gegen eine mutmaßliche Spionin Russlands erhoben. Mehr als 2 Jahre soll die Frau Kontakte zu einem Mann in der russischen Botschaft in Berlin gehabt haben, der für den Geheimdienst tätig war. Neben Informationen soll die Deutsch-Ukrainerin ihm auch Zugang zu hochkarätigen politischen Veranstaltungen in Berlin verschafft haben. Die Angeklagte wurde im Januar in Berlin festgenommen und sitzt seitdem in Untersuchungshaft. Das Wetter in Deutschland. Nachts häufig trocken, gebietsweise Nebel, im Nordwesten etwas Regen, Tiefstwerte 16 bis 7 Grad. Am Tage dann überwiegend freundlich und trocken, am Abend von der Nordsee her Schauer, Höchstwerte 20 Grad in Nordfriesland bis 30 Grad am Kaiserstuhl. Am Mittwoch Schauer oder Gewitter, zeitweise sonnig, 16 bis 25 Grad. Donnerstag abends von Nordwesten Regen, 16 bis 24 Grad. Es ist 0:03 Uhr.
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4: Mit einer Entwarnung für die B313, kein Falschfahrer mehr zwischen Auffahrt A8 Wendlingen und Überleitung B10 Plochinger Dreieck. Die A1 Hamburg Richtung Lübeck ist zwischen Kreuzberg der Heide und Bad Oldesloe wegen einer Fahrbahnerneuerung bis 6 Uhr gesperrt. A1 Lübeck-Hamburg, die Norderelbbrücke, ist in beiden Richtungen mehrfach kurzfristig wegen eines Schwertransports gesperrt. Die A29 Oldenburg Richtung Ahlhorner Heide ist zwischen Wartenburg und Großenkneten wegen einer Nachtbaustelle bis 5 Uhr gesperrt. Die A40 Essen Richtung Dortmund ist zwischen Dreieck Bochum-West und Bochum-Zentrum wegen Bauarbeiten für 2 Wochen gesperrt. Und die A100 Stadtring Berlin ist zwischen Oberlandstraße und Treptower Park bzw. Spätstraße auf der A113 wegen Wartungsarbeiten bis 5 Uhr früh gesperrt.
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4: Und die kommt aus den Studios von NDR Info in Hamburg. Am Mikrofon begrüßt sie Sven Hasenclever. Es ist Wahlherbst, wenn man so will, zwischen den Landtagswahlen in Sachsen-Anhalt und Mecklenburg-Vorpommern und Berlin am kommenden Sonntag hatten die Niedersachsen die Chance abzustimmen, und zwar bei den Kommunalwahlen. Dort, wo Politik am unmittelbarsten erlebt wird, auf Kreis- und Stadtebene. 6,3 Millionen Menschen konnten am Sonntag teilnehmen und die Wahlbeteiligung lag bei fast 65%. Die CDU ging als stärkste Kraft aus der Wahl hervor, gefolgt von SPD und AfD. Vielerorts stehen noch einige Stichwahlen an. Helmut Eickhoff berichtet.
5: Die CDU bleibt die Nummer 1 in Niedersachsen. Landesweit 27,2% holen die Christdemokraten bei den Kreiswahlen. Die stärkste Kraft zu sein bedeutet aber nicht automatisch, der große Gewinner zu sein. Minus 4,5 Prozentpunkte im Vergleich zu den vorangegangenen Wahlen. Die Bundespolitik sei schuld, meint der Landesvorsitzende Sebastian Lechner.
6: Ich kann selbst es nicht mehr hören, dass wir die Politik nur gut erklären müssen und dass wir ein Kommunikationsproblem hätten. Das ist nicht der Fall. Sondern wir müssen über die Politik sprechen. Wenn man den Menschen am Wahlkampfstand zugehört hat, dann ist es vor allen Dingen, sind es die hohen Benzinpreise und hohen Energiepreise.
5: Lechner fordert von der Bundesregierung einen Kurswechsel. Von seinen kommunalen Mandatsträgern fordert er aber, auf Kurs zu bleiben in Sachen Brandmauer zur AfD. Die feiert sich als großen Wahlgewinner, kann deutlich zulegen, kommt flächendeckend in Gemeinderäte und Kreistage. Der stellvertretende Landesvorsitzende der AfD, Stefan Bothe, glaubt, dass es auf kleiner Ebene eben doch Zusammenarbeit mit der CDU geben wird.
7: Sachbezogen unterstützen wir alles. Wir entscheiden immer in der Sache. Und ich glaube persönlich, dass viele, viele Kommunalpolitiker der CDU das ähnlich sehen.
5: Besonders erfolgreich ist die AfD in Salzgitter. Bringt die Kandidatin dort in die Oberbürgermeister-Stichwahl. Gewonnene Direktwahlen und Kandidaten in den Stichwahlen kann die SPD zuhauf verzeichnen, verliert aber landesweit betrachtet bei den Kreiswahlen deutlich. Man habe an die Ränder verloren, sagt der SPD-Landesvorsitzende Olaf Lies.
8: Wenn vor Ort, ohne dass zum Beispiel die AfD Kandidatinnen oder Kandidaten hat, die man kennt, Zustimmungswerte erhalten, die man sonst nur bekommt, wenn man engagierte Menschen vor Ort hat, dann hat es natürlich was mit der Stimmung im Land zu tun. Dann hat es was mit Verunsicherung zu tun. Dann hat es etwas damit zu tun, dass auch ein Stück Vertrauen in die Handelnden gerade auch in Berlin gesunken ist.
5: Die Grünen verlieren ein bisschen, sind aber nicht unzufrieden. Die Landesvorsitzende Greta Garlichs spricht davon, sich stabilisiert zu haben. Zudem ein Dutzend Grüne kommt in die Stichwahlen. Drei gewinnen sogar Direktwahlen. Ihre Themen kämen an, meint Garlichs.
9: Wir hatten einen extremen Hitzesommer hinter uns. Das muss man einfach so konstatieren. Viele Menschen haben auch gemerkt, die Klimakrise ist real, das ist keine Erfindung.
5: Das Ergebnis verdoppeln kann die Linke. Gewinnt viele Mandate dazu. Der Landesvorsitzende Torben Peters.
10: Die Menschen haben uns als konsequente soziale Kraft gewählt. Wir gehen mit neuer Stärke in die Gemeinderäte und Kreistage rein, um auch diese Aufgaben zu erfüllen.
5: Nach den Kommunalwahlen geht der Blick der Linken aber schon voraus. Man gehe nun gestärkt in die Landtagswahlen im kommenden Jahr, so Peters.
4: Und wir richten unseren Blick auf Osnabrück. Die kreisfreie Stadt ist ein sogenanntes Oberzentrum. 166.000 Menschen wohnen dort. Nach Hannover, Braunschweig und Oldenburg ist es die viertgrößte Stadt in Niedersachsen. Dort wird es eine weitere Wahlkampfrunde geben. In zwei Wochen ist Stichwahl. Katharina Pötter von der CDU ist bislang Oberbürgermeisterin. Sie wurde von 42,2% gewählt. Ihr Gegner wird Volker Bajus von den Grünen sein. Er bekam 22,3% der Stimmen. Susanne Schäfer berichtet.
11: Begeistert wird Katharina Pötter in der Lagerhalle empfangen. Sie hat mehr als 6 Prozentpunkte zugelegt.
12: Es gibt starken Rückenwind für die Stichwahl und ich glaube, dass ich da ganz motiviert zupacken kann.
11: Die Zuversicht teilt Volker Bajus, einer ihrer ersten Gratulanten.
13: In der Stichwahl werden die Karten neu gemischt und dann schauen wir mal, was geht in den nächsten 14 Tagen.
11: Seine Grünen sind trotz Verlusten erneut stärkste Kraft im Osnabrücker Stadtrat, knapp vor der CDU.
13: Wir haben die ganzen letzten Jahre auch über Partei- und Fraktionsgrenzen hinaus eine gute Zusammenarbeit gehabt. Das hat in Osnabrück eine gute Tradition. Wir kommen aus einer Zusammenarbeit mit der SPD. Deswegen werden wir als erstes mit denen reden.
11: Die SPD verliert in Osnabrück zwar nicht ganz so viel wie im landesweiten Schnitt. Ihr Kandidat Robert Alfering verpasst aber den Einzug in die Stichwahl mit nur 17%.
14: Das Ergebnis ist enttäuschend. So viele Genossinnen und Genossen haben wirklich hart gekämpft, haben hart Wahlkampf gemacht. Ich will mir gar nicht vorstellen, wie das Ergebnis gewesen wäre, wenn wir das nicht getan hätten.
11: Wer mit wem zusammenarbeitet, ist noch unklar. Aber der Ton wird wohl rauer. Vier Männer von der AfD sitzen künftig im Osnabrücker Stadtrat.
12: Und das ist jetzt ein klarer Auftrag an den Stadtrat, aber auch an die Oberbürgermeisterin, die AfD inhaltlich zu stellen, aufzuzeigen, dass sie keine Ideen haben, wie diese Stadt zu gestalten ist, dass sie ausgrenzend sind. Und das wollen wir in Osnabrück nicht. Wir sind eine Stadt für alle.
11: Auch die Linkspartei hat deutlich zugelegt, ihr Ergebnis verdreifacht und schon angekündigt, dass sie unbequem sein will.
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4: Wie ist das Wahlergebnis in Niedersachsen zu bewerten, auch vor dem Hintergrund vor dem, was in Sachsen-Anhalt passiert ist? Ein Kommentar, eine Analyse von Gerd Wolf.
15: Nehmen wir Munster. In der Heimatstadt des SPD-Bundesvorsitzenden steht jetzt der AfD-Kandidat in der Stichwahl um das Bürgermeisteramt gegen eine Parteilose. Nehmen wir Salzgitter. Die selbsternannte Alternative für Deutschland stellt künftig die stärkste Fraktion im Rat und der amtierende CDU-Oberbürgermeister muss seinen Posten in 2 Wochen gegen die Bewerberin von der AfD verteidigen. Munster, Salzgitter, Hannover, Göttingen, Wilhelmshaven, die Liste der sozialdemokratischen Wartelos ist lang bei dieser Kommunalwahl, aber sie verstellt den Blick auf die eigentlichen Entwicklungen. Erstens, die AfD ist angekommen in einem westdeutschen Flächenland, nur noch in der Kommunalpolitik. Und zweitens, SPD und CDU, die sich weiterhin als Volksparteien definieren, stehen dieser Entwicklung noch immer hilflos gegenüber. Es greift deutlich zu kurz, wenn sowohl der christdemokratische als auch der sozialdemokratische Landesvorsitzende und Ministerpräsident die lokalen AfD-Vertreter weiter als unbekannte Nichtstuer abqualifizieren. Die AfD ist jetzt dritte kommunalpolitische Kraft in Niedersachsen und sie wird vor Ort ernst genommen werden müssen. Auf der untersten politischen Ebene, in Ratssälen und Kreistagen, wird die Brandmauer weiter bröckeln. Um es einzuordnen, die Alternative für Deutschland ist in Niedersachsen weit entfernt von der Sachsen-Anhalter Machtprotzerei, die dort ja auch erst einmal in Mehrheiten und Politik umgesetzt werden muss. Ihre Kandidaten sind nicht immer stark und in Bleckede oder Wietze, dort wo Alice Weidel ihre Wahlkampfauftritte konzentrierte, dominiert weiter die CDU. Allerdings wurde dort zwischen den langen Schlangen der AfD-Freunde und den lauten Demos der AfD-Gegner überdeutlich, wie gespalten und sprachlos dieses Land geworden ist, selbst auf dem Dorf. Die politischen Ränder, rechts wie links, gehen gestärkt aus dieser Kommunalwahl. Für die Landtagsentscheidung in einem Jahr muss das besonders SPD und CDU zu denken geben. Wenn die vielen Stimmen, die bei dieser Wahl an Unabhängige gingen und die jetzt die große Unzufriedenheit mit den traditionellen Parteien dokumentierten, unter die 5% fallen. Wahlsieger Sebastian Lechner hat ja recht. Die CDU hat in Niedersachsen ihren Niedergang vorerst stoppen können. Gegen den Bundestrend haben die Christdemokraten hier ein beachtliches Ergebnis erreicht. In einer Woche in Mecklenburg-Vorpommern wird das womöglich schon wieder anders sein. Der bundespolitische Einfluss in diesem Kommunalwahlkampf war unüberhörbar. Lebenshaltungskosten und Energiepreise werden nicht im Gemeinderat verhandelt. Trotzdem ging es vor und bei dieser Wahl um wenig anderes. Dafür braucht es Lösungen, nicht nur Reformversprechen. Und vielleicht auch mal wieder eine ganz andere Botschaft. Eine, die im Ländlichen eigentlich zur DNA gehört. Vertrau nicht als erstes auf den Staat. Vertrau auf dich selbst.
4: Die Meinung von Gerd Wolf.
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4: Gerade erst hat die PISA-Studie für Deutschland die niedrigsten Werte seit Erhebung der Daten ausgewiesen. Da folgt der nächste Report. Der Bildungsmonitor der Initiative Neue Soziale Marktwirtschaft wird immer zu Beginn des Schuljahres veröffentlicht. Es ist ein Vergleich aus 98 Indikatoren der Bildungssysteme der Bundesländer. So werden zum Beispiel die Bildungsausgaben pro Schüler ins Verhältnis zu den Gesamtausgaben öffentlicher Haushalte pro Einwohner gesetzt. Verglichen werden aber auch die Investitionen in Schulen und Hochschulen, die Betreuungsschlüssel in Bildungseinrichtungen und die Klassengrößen. Die Nordländer landen dabei im Mittelfeld, nur Hamburg erreichte Platz 3. Dagmar Pepping war bei der Vorstellung des Bildungsmonitors dabei.
16: Bekommt das Thema Bildung am Tisch des Bundeskabinetts ausreichend Aufmerksamkeit? Karin Prien, die Bundesministerin für Bildung, Familie, Senioren, Frauen und Jugend, lächelt bei dieser Frage leicht gequält.
17: Das ist ja offensichtlich, dass ich mir da mehr wünsche. Es muss auf allen staatlichen Ebenen eine Top-Priorität werden,
16: sagt die CDU-Politikerin bei der Vorstellung des Bildungsmonitors 2026. Diese jährliche Vergleichsstudie, die das Institut der deutschen Wirtschaft im Auftrag der arbeitgebernahen Initiative Neue Soziale Marktwirtschaft erstellt, untersucht die Bildungssysteme der Bundesländer. Zu den fast 100 Vergleichsindikatoren gehören unter anderem die Bildungsausgaben pro Schüler, die Investitionen in Schulen und Hochschulen, Betreuungsschlüssel in Einrichtungen, Klassengrößen, Schulabbrecherquoten und Beteiligung an Ganztagsangeboten. Auf Platz 1 wie im Vorjahr Sachsen. Dahinter folgen Bayern, Hamburg und Baden-Württemberg, sagt Studienleiter Axel Plümmecke.
18: Am Ende Brandenburg, Nordrhein-Westfalen, Sachsen-Anhalt und Bremen.
16: Die Herausforderungen sind überall groß, betont der Bildungsökonom Plünnecke. Auch mit Blick auf die jüngst vorgestellte PISA-Studie. sinkende Fähigkeiten in den Bereichen Mathematik, Naturwissenschaften und Lesen. Dazu ein steigender Anteil von Schülern, die nicht mehr die Mindeststandards erreichen oder die ohne einen Abschluss bleiben. Fast ein Fünftel der jungen Erwachsenenbevölkerung in Deutschland verfügt über keinen formalen Berufsabschluss. Gegensteuern tut also Not.
18: Was kann man tun? Erstmal natürlich frühkindliche Förderung, Kita-Besuch, Sprachförderung, Sprachstandserhebung, Sprachförderung ganz gezielt zu machen. Bedarfsgerecht Ressourcen zuzuordnen im Kitas, das Startchancenprogramm, eine tolle Sache.
16: Das sogenannte Startchancenprogramm unterstützt ganz gezielt Schulen in schwierigen sozialen Lagen. Rund 20 Milliarden Euro werden der Bund und die Länder dafür in den kommenden Jahren bereitstellen. Angesichts der steigenden Bildungsarmut im Land plädiert der Studienleiter Plünnecke dafür, stärker gezielt zu fördern. Bei Bundesbildungsministerin Karin Prien rennt er damit offene Türen ein. Sie richtet ihren Blick vor allem auf die frühkindliche Bildung. Dabei gehe es um Kitas. Nötig sei aber auch ein Zusammenrücken von Schulen, Elternhaus und Hilfesystemen.
17: Die Kita ist die Bildungsinstitution, die die Möglichkeit eröffnet, mit dem geringsten Einsatz die höchste Rendite zu erzielen.
16: Für eine solche hohe Rendite müssten aber auch Kitas in besonders herausfordernden Lagen unterstützt werden, betont Prien. Gute Bildung sei für Deutschland eine existenzielle Frage, sagt die Ministerin. Die Ergebnisse der jüngsten PISA-Studie seien extrem besorgniserregend.
17: Wer das beschönigen wollte, der ist entweder blind oder dumm. Das kann man und sollte man nicht tun. Aber auch das ist meine These. Wir stehen schon ein bisschen anders da als nach dem PISA-Schock 2001.
16: Denn dieses Mal wüssten alle Beteiligten ziemlich genau, was zu tun sei, so Prien.
4: Dagmar Pepping berichtete. Da gab es doch tatsächlich mal ein Lob aus dem Süden in den Norden. Bayerns Ministerpräsident und CSU-Chef Söder hat die Wahlkämpfer in Niedersachsen gelobt. Dort war bei den Kommunalwahlen die Union ja die stärkste Kraft geworden. Und was war noch wichtig bei der zweitägigen CSU-Klausur? Durchaus Bundesthemen, ein Realitätscheck bei Reformen wurde gefordert und ein niedrigerer Spritpreis. Dazu wurde auch der österreichische Kanzler Stocker befragt. Im Nachbarland ist das Tanken nämlich günstiger als hierzulande. Die wichtigsten Punkte der Klausurtagung des CSU-Vorstands fasst Astrid Halder zusammen.
19: Der Start in die Pressekonferenz war launig. Für Ministerpräsident Söder von der CSU sind Bayern und Österreich Freunde, trotz ein paar Querelen mit Tirol wegen Verkehrsthemen.
20: Wien ist ja auch näher als Berlin, also zumindest erstmal von den Kilometern her. Und wir verstehen uns mit der Österreichischen Volkspartei immer sehr, haben immer sehr enge, gibt mal so die ein oder andere kleine Tiroler-Schmankerl, aber im Grunde genommen verstehen wir uns sehr, sehr gut und haben auch eine sehr, sehr gemeinsame Aufgabe.
19: Doch dann wurde Söder schnell ernst. In dem mehrstündigen Treffen sei es darum gegangen, welche Erfahrungen der österreichische Bundeskanzler mit der FPÖ gesammelt habe. Denn die AfD und die österreichische FPÖ arbeiteten eng zusammen. Der österreichische Bundeskanzler Christian Stocker von der konservativen ÖVP erklärte sein Modell, nämlich keine Brandmauer zu errichten.
21: Weil wir wissen, dass wenn das Feuer irgendwann zu heiß wird, die beste Brandmauer nicht mehr schützt, sondern das zu tun, was den Brand löscht bzw. das Brennmaterial dem Brand entzieht.
19: Schon vor ein paar Tagen hatte Markus Söder die Brandmauer für gescheitert erklärt, wobei er nach wie vor eine Kooperation mit der AfD ablehnt. An den geplanten Reformen der Bundesregierung will er zwar festhalten, doch er fordert einen Realitätscheck.
20: Was bedeutet es für die ganz normalen, einfachen Leute? Was ist für deren Lebensrealität? Und dann nochmal überprüfen, ist das gerecht, ist das angemessen und passt da die Balance? So. Absolutes Prä für Reformen, aber sie müssen gerecht. Und sie müssen am Ende auch diesen Gerechtigkeitscheck überstehen. Da bin ich sicher, dass uns das gelingen kann.
19: Zur Begründung sagte Söder unter anderem, eine AfD-Wahl sei ein Denkzettel, aber auch ein Hilferuf an die etablierte Politik, nicht einfach über die Sorgen der normalen Bürger hinwegzugehen. Deshalb will Söder auch schnell die wieder stark gestiegenen Spritpreise senken.
20: Österreich macht es so, dass sie das, was der Staat mehr verdient, durch den auch gestiegenen Preis zurückgibt. Etwas Ähnliches sollten wir auch überlegen. Es kann nicht sein, dass am Ende wir noch von den hohen Spritpreisen profitieren.
19: Bei der geplanten Rentenreform müsse es Übergangsfristen und Ausnahmeregelungen geben. Sie dürfe die Menschen laut Söder nicht vor den Kopf stoßen. Auch die Pflegekosten für Angehörige dürften nicht zum Armutsrisiko werden. Um der AfD erfolgreich zu begegnen, forderte der bayerische Ministerpräsident Klartext statt Kosmetik.
20: Die Resonanz, die diese Gruppen finden, finden sie nicht in erster Linie wegen ihrem rechtsnationalen Gerede, sondern wegen realen Problemen, die man angehen muss. Deswegen ist wichtig, dass man Lösungen anbietet, dass man sich mit der Normalität, der Herausforderung, der Lebensbedingungen der Menschen beschäftigt, dass man in den Alltag hineinschaut, was kann man tun, um dort eine Verbesserung zu erreichen.
19: Auf europäischer Ebene wollen Österreich und Bayern noch stärker zusammenarbeiten, vor allem beim Thema Migration und Landwirtschaft. Österreichs Bundeskanzler Stocker forderte mehr Zuversicht.
21: Die Österreichische Volkspartei und auch die CSU können dabei viel bewegen.
19: Mit Stockers Besuch war die zweitägige Vorstandsklausur der CSU in München zu Ende gegangen. Gestern hatte der sächsische Ministerpräsident Michael Kretschmer von der CDU die Parteifreunde besucht.
4: Können Sie sich vorstellen, dass Bakterien Strom erzeugen können von Abwasser aus der Dusche, der Spüle oder der Toilette? Das klingt wie aus einem Science-Fiction-Film, aber daran wird gerade geforscht in Mecklenburg-Vorpommern. Der Biochemiker Uwe Schröder und sein Team von der Greifswalder Uni sind sich sicher, bestimmte Bakterien können im Abwasser Strom erzeugen. Wie das funktioniert, berichtet Christine Lachmann.
2: Was hier gerade im Abfluss verschwindet, ist für Professor Uwe Schröder keineswegs nur Abfall. Denn in diesem Wasser steckt Energie, sagt er. Und die will der Biochemiker von der Universität Greifswald nutzen. Und zwar mit Hilfe von Bakterien.
3: Wir nennen die elektrogen- oder stromerzeugende Bakterien, die in der Lage sind, die Schmutzstoffe im Wasser abzubauen und den dabei frei werdenden quasi Strom auf eine Elektrode zu übertragen.
2: Wie diese stromerzeugenden Bakterien entstehen, ist noch unerforscht. Aber Schröder weiß, sie kommen nur in geringer Zahl im Abwasser vor. Hier im Greifswalder Labor in der Biochemie werden sie deshalb jetzt gezielt gezüchtet. Die Forschenden untersuchen, unter welchen Bedingungen die Bakterien möglichst viel Strom erzeugen können.
3: Diese Bakterien sind letztendlich extrem spannend, weil sie Dinge können, von denen wir überhaupt keine Ahnung hatten, dass die Biologie sowas kann. Die sind in der Lage, wirklich über große Distanzen Elektronen zu transportieren, ohne Drähte, ohne Metalle letztendlich, sondern mit rein biologischen Mitteln.
2: Wie viel Energie sich dabei theoretisch gewinnen lässt, zeigt schon ein Kubikmeter Abwasser. Umgerechnet sind das 1000 Liter.
3: Wenn man so auf einen Kubikmeter gucken würde, sagen, naja, da ist eine Kilowattstunde drin. Das ist so quasi wie ein Wasserkocher für eine Stunde letztendlich arbeiten zu lassen. Wenn man aber global guckt, kann man ungefähr abschätzen, dass im Abwasser der Energiebetrag drin ist, den man mit etwa 100 Kohle- oder Kernkraftwerken letztendlich erzeugen würde.
2: Was die Wissenschaft auch herausgefunden hat, neben Energie stecken im Abwasser auch Phosphor und Stickstoff, wichtige Rohstoffe etwa für die Landwirtschaft. Bis aus dem, was wir täglich wegspülen, aber tatsächlich Strom im großen Stil wird, dauert es noch, sagt der Greifswalder Forscher. In einem gängigen Klärwerk würden Elektroden zur Stromerzeugung sehr schnell verschmutzen. Die bezahlbare Technik dafür steckt noch in den Kinderschuhen.
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22: Mit Marcel Stober. Der FC Bayern München bleibt in der Fußball-Bundesliga der Frauen weiter ohne Punktverlust, auch wenn es gestern in Leverkusen spannend war. Denn die Münchnerinnen lagen zweimal hinten, setzten sich dann aber doch mit 3:2 durch. 4 Spiele, 4 Siege. Genauso wie der VfL Wolfsburg an der Tabellenspitze. Der Meister und Pokalsieger startet also so wie erwartet und hat den eigenen Rekord weiter ausgebaut, denn die Münchnerinnen sind nun schon seit 46 Bundesligaspielen ungeschlagen. Jan Wochner.
23: Die Tabellenführung haben die Fußballfrauen des FC Bayern verpasst, dafür aber ihre weiße Weste behalten. 4. Sieg im 4. Spiel dieser Bundesliga-Saison für die Bayern. In Leverkusen brauchte es dafür aber eine große Kraftanstrengung. Trotz großer Dominanz lag der FC Bayern zur Pause 0-1 hinten. Tomasiak hatte für die Leverkusenerinnen getroffen. Und als die Bayern zum Start der 2. Hälfte gerade ausgeglichen hatten, traf Tomasiak nur 1 Minute später zur erneuten Führung für den Außenseiter. Doch der FCB drehte die Partie noch. Edna Imade glich Mitte der 2. Hälfte zum 2:2 aus. Das Siegtor kurz vor Abpfiff ging auf das Konto von Alara Seehitler.
22: Hannover 96 ist auf Platz 1. Allerdings nicht in der 2. Fußball-Bundesliga, sondern in einer unrühmlichen Rangliste. Seit gestern Abend ist Hannover nämlich der 1. Zweitligaverein, der sich in dieser Saison von seinem Trainer trennt. Und die Saison ist ja noch jung, es liegen gerade einmal 5 Spieltage hinter uns. In diesen 5 Spielen hat das Team von Trainer Christian Tietz aber nur einmal gewonnen. Eine weitere Chance für ihn gibt es nicht. Warum denn nicht, Tom Gernke?
24: Also in der offiziellen Pressemitteilung wird vor allem Geschäftsführer Jonas Bold zitiert. Man habe offene und ehrliche Gespräche miteinander geführt und sich den Verlauf der vergangenen Wochen und Monate genau angeschaut. Und dabei sei deutlich geworden, dass es dem Team nicht gelungen sei, ein konstantes Leistungsniveau zu erreichen und es seien vor allem negative Muster zur Vorsaison erkennbar. Damit meint Bolt wohl die schon seit längerer Zeit andauernde schlechte Chancenverwertung von 96, die man auch in dieser Saison, so ehrlich muss man sein, nicht in den Griff bekommen hat. Und jetzt, so heißt es weiter, habe einfach die Überzeugung gefehlt, das Ganze positiv zu drehen. Christian Tietz kommt auch zu Wort, bedankt sich bei allen Mitarbeitenden und vor allem den Fans für die, Zitat, tolle Unterstützung.
1: Interimsweise übernimmt U23-Coach Lars Bahlemann für das Spiel gegen Bochum am Sonntag. 4 Spiele, 4 Siege. Deutschlands Ausbeute bei der Volleyball-EM der Männer, die kann sich sehen lassen. Gestern wurde die Schweiz im 4. Gruppenspiel mit 3:1 geschlagen. Aber Zeit zum Durchatmen gibt es nicht, denn schon heute Abend geht's weiter, Raimo Hinsdorf.
6: Das Ticket fürs EM-Achtelfinale ist sicher. Nun geht es für die deutschen Volleyballer gegen den Olympiasieger Frankreich um den Gruppensieg. Beide Teams gehen ungeschlagen in das Duell im rumänischen Cluj-Napoca. 4 Siege stehen in der Zwischenbilanz der DVV-Männer in Gruppe D. Die Pflichtaufgabe gegen die Schweiz hätten die Schützlinge von Bundestrainer Massimo Botti gern in 3 Sätzen erledigt. Am Ende stand ein 3:1-Sieg für die deutschen Volleyballer, bei denen sich gegen die Eidgenossen Zuspieler Johannes Tille nach Erkrankung zurückmeldete. Gegen die Schweiz konnte Massimo Botti vielen Spielern Einsatzzeiten geben, die Belastung also verteilen. Vielleicht ein Vorteil gegen die Franzosen, gegen die man in der Nations League mit 3:1 gewonnen hatte. Mit einem Sieg gegen den Nachbarn würden die deutschen Volleyballer als Gruppenerster am Wochenende im Achtelfinale eine mutmaßlich einfachere Aufgabe bekommen.
1: So oder so müssen die deutschen Spieler dann übrigens im Anschluss reisen. Vom rumänischen Cluj-Napoca geht es ins bulgarische Sofia. Dort würde das Achtel- und auch ein mögliches Viertelfinale stattfinden.
7: Zwischen Hamburg und Haiti.
8: Nur das Notwendige zum Überleben. Sie wollten aufbrechen.
7: Zwischen Vergangenheit und Gegenwart. Deutsche Spuren in Georgien.
9: Ja. Damals war eine schwere Zeit in Deutschland. Der Krieg mit Napoleon, bittere Armut. Wer früher hierher kam, wollte nicht mehr weg. So auch mein Opa. Hier war ein kleines Europa, total kultiviert.
7: Auch wenn die politischen Zeiten noch so stürmisch waren.
25: Hier sehen Sie ein einzigartiges Haus. 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
7: Der gegenseitige Respekt hat alles überdauert. 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

Würden Sie ein tunesisches Elektroauto kaufen? Ja oder nein? Also wir stellen eins vor in der kommenden Viertelstunde in der Wirtschaft nach den nächsten Nachrichten um 12:30.

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1: Um 0.29 Uhr mit Olaf Knapp. Der Tankstellenverband in Deutschland warnt vor Spritpreisen von 3 Euro pro Liter. Am Wochenende waren die Preise für Super E10 so hoch wie noch nie. Grund seien die aktuellen Entwicklungen im Nahen Osten, hieß es. Aus der Nachrichtenredaktion Joshua Greiten.
2: Der Tankstellenverband kritisierte in der Rheinischen Post, Mineralölkonzerne würden aktuell abkassieren. Zwar sei der Krieg im Nahen Osten ein Problem, der Anteil des Öls in Deutschland aus der Golfregion sei jedoch vergleichsweise gering. Hinzu kommt, dass eine wichtige Ölpipeline in Saudi-Arabien nach einem Drohnenangriff wochenlang stillgelegt werden muss. Das berichtet die Nachrichtenagentur AP. Die getroffene Pipeline ist eine wichtige Alternative zur aktuell blockierten Straße von Hormuz.
1: Bundeskanzler Merz steht wegen schlechter Wahl- und Umfragewerte weiter unter Druck. Bei einem Termin in Finnland hat er von seiner CDU mehr Parteidisziplin gefordert. Nach Einschätzung von Berlin-Korrespondentin Ilanit Spinner hängt für Merz viel von den nächsten beiden Landtagswahlen ab.
3: Für Merz ist das sicherlich ein Warnsignal, wenn der niedersächsische CDU-Landeschef von einem guten Ergebnis trotz Bundestrend spricht. Und auf die Frage, ob er noch zu Merz stehe, sagte er, wir kämpfen geschlossen vor den Landtagswahlen. Danach müsse es politische Änderungen in Berlin geben. Ja, der Kanzler selbst ist gerade zu Besuch in Finnland und dort wurde der finnische Ministerpräsident heute von einem Journalisten gefragt, ob Friedrich Merz denn trotz der innenpolitischen Krise in Deutschland überhaupt noch ein verlässlicher Partner sei. Also daran wird deutlich, der Druck auf den Kanzler wächst und die Zweifel an seinem Kurs, die nehmen zu.
1: Die Bundeswehr hat offenbar Probleme, genügend Freiwillige für den Dienst in der Litauen-Brigade zu finden. Verteidigungsminister Pistorius will deswegen hunderte Soldatinnen und Soldaten dazu verpflichten. Deutschland soll in Litauen eine neue Panzerbrigade aufbauen und dauerhaft stationieren. Eingeplant sind dafür etwa 5000 Männer und Frauen. Im kommenden Jahr soll die Brigade einsatzbereit sein. Russland und die Ukraine haben angeblich zugesagt, die gegenseitigen Angriffe auf Energieanlagen zu stoppen. Das hat US-Präsident Trump auf seiner Online-Plattform verkündet. Details nannte er nicht. Der ukrainische Präsident Zelensky sprach von einem Vorschlag Washingtons. Er erklärte in seiner abendlichen Ansprache, Kiew sei zur Deeskalation bereit, sollte Moskau seine Angriffe beenden. Russland hat bisher nicht auf Trumps Äußerung reagiert. Das Wetter in Deutschland. Nachts häufig trocken, gebietsweise Nebel. Im Nordwesten etwas Regen, Tiefstwerte 16 bis 7 Grad. Am Tage überwiegend freundlich und trocken. Am Abend von der Nordsee her Schauer bei Höchstwerten von 20 Grad in Nordfriesland bis 30 Grad am Kaiserstuhl. Das waren die Nachrichten.
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4: Die Autobahn 1 Hamburg Richtung Lübeck ist zwischen Kreuz Bargteheide und Bad Oldesloe wegen einer Fahrbahnerneuerung bis 6 Uhr gesperrt. A1 Lübeck-Hamburg, die Norderelbbrücke ist in beiden Richtungen mehrfach kurzfristig wegen eines Schwertransports gesperrt. Die A29 Oldenburg Richtung Ahlhorner Heide ist zwischen Wardenburg und Großen Kneten wegen einer Nachtbaustelle bis 5 Uhr gesperrt. Die A100 Stadtring Berlin ist zwischen Oberlandstraße und Treptower Park bzw. Spätstraße auf der A113 wegen Wartungsarbeiten bis 5 Uhr gesperrt und die B14 Backnang-Stuttgart ist zwischen Leutenbach-Nelmersbach und Winnenden in beiden Richtungen gesperrt.
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4: Heute mit Sven Hasenklever. Sie soll die Nutzung der Kernenergie für militärische Zwecke verhindern und dafür sorgen, dass die Kernenergie für friedliche Zwecke und auf möglichst sichere Weise genutzt wird. Die Internationale Atomorganisation mit Sitz in Wien. Beides steht gerade auch auf der Tagesordnung in Wien, wo die Generalkonferenz der Organisation begonnen hat. Zu Beginn gab es einen Eklat. Dem iranischen Atomchef Eslami wurde auf Betreiben der USA die Einreise nach Österreich verweigert. Dann aber ging alles seinen Gang. Oliver Schosch berichtet aus Berlin.
5: Die 70. Generalkonferenz in Wien wurde vom Generaldirektor der Internationalen Atomenergieorganisation IAEA, Rafael Grossi, eröffnet. Und in seiner Rede führte er in einem wilden Ritt durch die verschiedenen Themen, die die IAEA aktuell beschäftigen. Erfreuliche technische Entwicklungen und besorgniserregende Krisen und militärische Konflikte. Die IAEA will seit ihrer Gründung im Jahr 1957 einerseits die nukleare Energie für die zivile Nutzung fördern, zum Beispiel in Form von Atomkraftwerken für die Stromerzeugung oder Strahlentherapie in der Medizin. Und gleichzeitig will die IAEA verhindern, dass weitere Staaten an Atomwaffen gelangen. Aktuell sind 9 Staaten nuklear bewaffnet: die USA, Russland, Großbritannien, Frankreich, China, Indien, Pakistan, Nordkorea und Israel. Man arbeite nun erfolgreich daran, dass Syrien nach dem Sturz des Diktators Assad keine weiteren Schritte hin zu einer atomaren Bewaffnung unternimmt, so IAEA-Generaldirektor Grossi. Vor einem Jahr habe ich eine Syrienreise gemacht, bei der ich den neuen Präsidenten al-Sharaa getroffen habe. Es gab damals Anzeichen, dass es unter seinem Vorgänger Assad eine Entwicklung von Atomwaffen gegeben hat. Jetzt, ein Jahr später, kann ich Ihnen sagen, dass ich in Syrien an den entscheidenden Standorten war und Zugang zu allen Informationen hatte. Und deshalb konnte das Verfahren gegen Syrien wegen der Verletzung der Nichtverbreitungspflichten eingestellt werden. Manchmal werden die Vereinten Nationen und unsere Organisation in Frage gestellt. Aber dieses Beispiel zeigt, wie wichtig unsere Arbeit ist, um aus einer besorgniserregenden Situation eine normale Lage zu machen. Deutlich komplizierter ist die Lage im Iran bezüglich der Entwicklung des dortigen Atomwaffenprogramms. Nachdem die IAEA hier nicht mehr alle Informationen und Zugänge hatte, griffen Israel und die USA den Iran in diesem Frühjahr an und bombardierten die iranischen Atomanlagen. Doch IAEA-Chef Rafael Grossi sagt, dass die Zusammenarbeit seiner Organisation mit dem Iran in Zukunft weitergehen muss.
6: We all know.
5: Wir alle wissen, dass es trotz aller Schwierigkeiten und Gefahren und trotz des fortlaufenden Konflikts eine vorhersehbare Lage geben muss, mit der wir umgehen können. Es braucht Sicherheit und Vertrauen, und das gibt es nur, wenn wir wieder zusammenarbeiten. Rafael Grossi betonte aber, dass es bei der IAEA-Konferenz nicht nur um die geopolitischen Probleme dieser Welt gehe. Nicht zuletzt geht es auch um die zunehmende Bedeutung der Kernenergie bei der CO2-armen Erzeugung von Strom. Hier wird die IAEA oft von Atomkraftgegnern kritisiert und als Teil der Atomkraftlobby bezeichnet.
4: Oliver Schosch berichtete aus Wien.
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4: Wenn deutsche Hersteller wie BMW oder Mercedes ein neues E-Auto auf den Markt bringen, dann ist es oft noch größer und schwerer als der Vorgänger. Die tunesische Marke Baku Motors versucht das Gegenteil. So klein und leicht wie möglich, und das heißt auch preiswert. Mit diesem Konzept präsentiert sich Baku Motors auch auf der IAA Transportation, der Nutzfahrzeugmesse in Hannover. Stefan Ehlert hat sich die Fabrik des Herstellers in Tunis angeschaut.
7: Also hier haben wir die Assembly Line.
8: Ja.
7: Wie Sie sehen, die Chassis, das ist für die LKW.
8: Gleich unterhalb seines Büros liegt die Fabrikationshalle mit aufgebockten Fahrzeuggestängen. Nach und nach wird aus ihnen in Handarbeit ein kleiner, schlanker Elektroflitzer für den tunesischen, vor allem aber für den europäischen Markt. Preis um die 10.000 Euro in Europa, etwa 7.000 in Tunesien. Der Chef der Fabrik ist Boubacar Siala. Er hat in München studiert und in der deutschen Autoindustrie gearbeitet, bevor er mit Kollegen vor 5 Jahren in Tunis die Firma Baku Motors zur Herstellung von Elektroautos gründete. Das erste Modell, ein Dreirad, sei ein Flop gewesen, sagt er. Aber dann mit 4 Rädern hob das Projekt offenbar ab.
7: Wir haben angefangen mit 2 Ingenieure, die in Deutschland studiert haben. Und jetzt, wir sind mehr als 75.
8: Mehr als die Hälfte aller Bauteile stamme aus Tunesien selbst, sagt Boubacar Siala. Der Rest komme aus China, aber für die Programme der Bordelektronik habe man eine eigene Abteilung im Haus. Das Solardach bringt Zusatzkilometer, ansonsten reicht eine normale Steckdose zum Aufladen. Siala setzt auf die Nische der Mikromobilität, auf Kleinstautos auch für solche Menschen, die allenfalls einen Moped-Führerschein haben, sowie für kleine Handwerks- oder Lieferbetriebe. Aber was unterscheidet die tunesischen Modelle von etwa einem Fiat Topolino oder Renault Twizy?
7: Also zum Beispiel bei Topolino hat keine Klimaanlage. Wir haben mehr Optionen, mehr IT, mehr Features. Das ist einer von unseren Vorteilen, dass kann man unsere Fahrzeuge mit einer normalen Steckdose aufladen. Sehr einfach zu bedienen.
8: Einfach zu bedienen, vor allem für Einsteiger und Senioren und im Preis günstiger als die Konkurrenz, sagt Sciala. Baku Motors will nun in Hannover auf der Messe IAA Transportation um Kundinnen und Kunden werben und gleichzeitig damit für den Produktionsstandort Tunesien. Manchem mag das überraschend vorkommen, denn Tunesien produziert seit einiger Zeit vorwiegend negative Schlagzeilen. Es gibt wegen der Überlastung der Stromnetze teils langanhaltende Stromabschaltungen, zudem eine hohe Inflation. Der Staat hat zu wenig Geld für notwendige Investitionen und die Menschenrechtslage ist miserabel. Doch Experten heben demgegenüber die Vorteile des Standorts hervor, darunter der Finanzberater Bassem Ennaifa in Tunis. Die Löhne sind niedrig. Tunesien ist wettbewerbsfähig, wenn es um die Kosten geht. Auch Boubacar Sciala glaubt an eine Zukunft in seinem Heimatland. Und offenbar glauben auch seine Kapitalgeber in Europa und Saudi-Arabien daran. Inzwischen hat Baku Motors richtig viel Geld in die Hand genommen. Das Start-up soll nun eine weitere Fabrik bekommen mit einem Investitionsvolumen von bis zu 10 Millionen Euro. Schon im Jahr 2027, so Sciala, werde Baku Motors 3000 Fahrzeuge im Jahr bauen, auf Bestellung und mit Hilfe von Vertriebspartnern in Europa.
4: Ein E-Auto aus Tunesien, Stefan Ehlert berichtete. Dinosaurier, die Erde, das Weltall. Die Bücher der Was-ist-was-Reihe sind echte Klassiker und stehen in fast jedem Kinderzimmer. Der Nürnberger Tesla Verlag, der diese Sachbücher für Kinder herausbringt, feiert seinen 70. Geburtstag. Und die Sachbücher über Tiere, Wissenschaft und Technik haben immer noch viele kleine und auch ein paar große Leserinnen und Leser. Christine Weihrauch berichtet.
6: Im April, Mai und Juni kannst du die meisten Vögel hören. Dann singen viele Arten gleichzeitig. Schon früh am Morgen beginnt das Vogelkonzert.
9: Lesevormittag in der Nürnberger Stadtbibliothek. Heute geht es um die heimischen Vögel. Das Was-ist-was-Sachbuch ist aus der Reihe für jüngere Leser ab 6 Jahren. Mit den vielen Bildern der großen Schrift ist es für Erstleser konzipiert.
10: Überall hörst du es jetzt zwitschern und trällern.
9: Die Kinder in der Nürnberger Stadtbibliothek gehen gerne zum Regal mit den vielen Was-ist-was-Büchern.
10: Mich interessiert eben das Buch über Regenwald, aber ich hab's noch nie gelesen.
9: Seit 70 Jahren gibt es den Tesla Verlag und seit 65 Jahren die beliebte Was-ist-was-Reihe. Der Hamburger Verleger Ranja Tesloff entdeckte die Sachbücher für Kinder auf einer Amerikareise, kaufte die Rechte und verlegte die ersten Ausgaben für den deutschen Markt. Die aktuellen Ausgaben haben mit den alten Was-ist-was-Büchern, die viele Eltern noch aus ihrer eigenen Kinderzeit kennen, nicht mehr viel zu tun, erklärt Verlegerin Katja Meinecke-Meurer.
11: Das, was sich geändert hat, ist, dass Kinder heutzutage anders aufwachsen. Sie haben eine andere Sehgewohnheit und Wissen ist heute überall verfügbar. Deswegen geht es heute nicht mehr so darum, ganz viel Wissen oder ganz viel einzelne Fakten so zwischen zwei Buchdeckel zu bringen, sondern die Zusammenhänge zu schaffen, zu erklären, Orientierung zu geben. Das Ziel, Kinder zu begeistern, sich mit Wissen zu beschäftigen, das ist immer geblieben.
9: Die Gesamtauflage der Was-ist-was-Reihe liegt mittlerweile bei 100 Millionen verkaufter Exemplare. Komplexe Sachverhalte auf 48 Seiten zu erklären, das ist nämlich die Standardlänge aller Was-ist-was-Bücher, war die Idee des Gründers und funktioniert heute noch genauso wie vor Jahrzehnten.
11: Ich glaube, unser Erfolg beruht auch darauf, dass wir eben nicht nur Wissen vermitteln wollen, sondern dass wir Kinder wirklich für Wissen begeistern wollen. Und ich glaube, daran ist so ein bisschen unser kleines Geheimnis. Ja, verborgen.
9: Ein gutes Dreivierteljahr dauert es, bis aus der Idee das fertige Buch auf den Markt kommt. 60 Mitarbeitende im Verlagssitz in Nürnberg feilen an Text, Layout und Podcast für einen neuen Band. Das erfolgreichste Was ist was war übrigens der Band über die Dinosaurier. Damals dachten die Buchhändler, das Thema verkauft sich nicht. Die Kinder und Jugendlichen zeigten ihnen, dass sie falsch lagen.
4: Was ist was? 70 Jahre Tesla Verlag in Nürnberg. Christine Weihrauch berichtet.
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4: In der Türkei haben Zivilgesellschaft, Oppositionsparteien und Menschenrechtsorganisationen gegen das Vorgehen gegen queere Vereine protestiert. Am Wochenende waren bei Razzien zahlreiche Aktivistinnen für LGBTQ-Rechte festgenommen worden. Der türkische Staat wirft ihnen unter anderem Prostitution und Obszönität vor. Benjamin Weber berichtet.
12: Yildiz weiß, was es bedeutet, als queerer Aktivist in der Türkei sichtbar zu sein. Erst im Juli verbrachte er kurze Zeit im Gefängnis. Bei den Razzien am Wochenende durchsuchen Polizeikräfte auch die Büros seiner Initiative Chaos Gele und nehmen mindestens 10 KollegInnen fest. Auf die Frage, warum jetzt und überhaupt warum, haben auch wir keine Antwort. Alles, was wir hören, ist, weil wir unmoralisch seien. Aber wir sind nicht unmoralisch. LGBTQ+-Menschen kämpfen um ihre Würde. Die türkischen Behörden gehen am Wochenende landesweit vor, gegen Initiativen und Vereine, die sich für die Rechte von Homosexuellen einsetzen, von trans-, inter-, bi- und nicht-binären Menschen. Aber auch gegen Bars, Clubs und Unternehmen. Die Vorwürfe lauten Obszönität, Vereinsgründung zum Begehen einer Straftat, Drogenbesitz und Prostitution. Belege dafür hat die Justiz keine öffentlich vorgelegt. Junge Menschen würden durch LGBTQ-Propaganda verwirrt. Das sei ein Problem für die Institution der Familie, sagt die Staatsanwaltschaft. Für Yildiz Tal ein vorgeschobener Grund. Die Regierung hat ein Feindbild geschaffen und lenkt damit von den eigentlichen Problemen ab. Es gibt ernstzunehmende Probleme in der Institution Familie. Wirtschaftliche Not, häusliche Gewalt, Gewalt gegen Frauen. Wenn die Regierung die Familie schützen will, sollte sie sich damit beschäftigen. Homosexualität ist in der Türkei nicht strafbar. Wer offen homosexuell, trans oder inter ist, kann aber durchaus gesellschaftliche Queerfeindlichkeit zu spüren bekommen. Geschürt wird sie auch vom Staatspräsidenten. Recep Tayyip Erdogan äußert sich regelmäßig abfällig über die Community. Unter anderem beschimpfte er queere Menschen als perverse. Die Razzien am Wochenende richteten sich laut Justizminister gegen 162 Menschen. Emma Sinclair Webb von der Menschenrechtsorganisation Human Rights Watch arbeitet seit Jahren in Istanbul. Sie sagt der ARD, es ist das bisher größte Vorgehen gegen die Community. Was wir sehen, ist die Bereitschaft, absolut legitime zivilgesellschaftliche Arbeit zur Verteidigung der Menschenrechte von LGBTQ-Personen mit Straftaten in Verbindung zu bringen. Das ist eine Verwirrungstaktik, um die gesamte LGBTQ-Gemeinschaft zu diffamieren und kriminalisieren. Viele queere Initiativen zeigen sich nach den Razzien am Wochenende trotzig. Tenor, man werde sich nicht kleinkriegen lassen. Für Dienstag ist in Istanbul eine Demonstration geplant. Doch viele sind auch schockiert, sagt Yildiz Tal von der queeren Initiative Chaos Gele. Nicht nur LGBTQ-Personen, wir sind ja nicht alleine. Es gibt eine nicht zu unterschätzende Gruppe von Menschen, die unsere Rechte verteidigen oder mit uns befreundet oder verwandt sind. Sie alle sind momentan in großer Sorge. Im Rahmen der Razzien am Wochenende wurden auch Webseiten und Social-Media-Konten gesperrt. Betroffen längst nicht nur queere Inhalte. Auch Accounts einer Anwaltsvereinigung und einer Initiative gegen sexuelle Gewalt wurden gesperrt. Ein Vorstandsmitglied dieser Initiative erklärte gegenüber der ARD, man stelle sich bereits darauf ein, bei den nächsten Razzien selbst betroffen zu sein.
4: Nach den Razzien gegen LGBTQ-Vereine in der Türkei, Benjamin Weber berichtete. Mehr als 900 Straßensperren, Erdwälle und Metalltore. Das israelische Militär hat das besetzte Westjordanland in den vergangenen Jahren mit einem dichten Netz aus Blockaden überzogen. Offizielle Begründung aus Jerusalem: Schutz vor Terror und Sicherheit für israelische Staatsbürger. Die israelische Menschenrechtsorganisation B'Tselem widerspricht dem nun vehement. In einer neuen Studie spricht sie von einer gezielten politischen Strategie zur, Zitat, Auslöschung der palästinensischen Gemeinschaft. Wie sich dieser zähe Kampf um das Land vor Ort anfühlt, berichtet Julio Segador.
13: Die Nationalstraße 60 zwischen Jerusalem und Hebron. Staub, flirrende Hitze und mitten auf dem Asphalt ein Mann, der ein Kind auf den Armen trägt. Seine 12-jährige Tochter, sie ist frisch operiert. An der Abzweigung zu ihrem Heimatdorf Sa'ir versperrt ein massives rotes Stahltor der israelischen Armee den Weg. Noch vor 2 Tagen war die Zufahrt offen, sagt der Vater Haytham Adnan Murad. Auf dem Weg ins Krankenhaus sind wir diese Straße schon einmal gefahren, da war sie offen. Und jetzt sind wir überrascht, dass sie gesperrt ist. Vorsichtig hebt der Mann das Mädchen über das Hindernis und legt sie auf der anderen Seite des Tores in ein wartendes Auto. Er ist nicht der Einzige, für den die Sperre das Leben blockiert. Reisende müssen hier aussteigen, ihr Gepäck zu Fuß vorbeischleppen und das Taxi wechseln. Ein paar Meter weiter das nächste Hindernis. Ganze LKW-Ladungen werden vor dem Tor von Hand abgeladen und auf der anderen Seite wieder aufgestapelt. Mehr als 900 solcher Straßenblockaden hat das israelische Militär im besetzten Westjordanland errichtet. Yair Dvir von der israelischen Menschenrechtsorganisation B'Tselem beschreibt die Blockaden als Teil einer weitaus größeren politischen Strategie. Yair Dvir, der selbst Israeli ist, kommt zu einem drastischen Urteil.
14: There is a project of elimination of the Palestinian collective.
13: Es gibt ein Vorhaben zur Auslöschung der palästinensischen Gemeinschaft. Dies geschieht durch Gewalt, wirtschaftliche Strangulierung und Bewegungseinschränkungen. Auch dadurch, dass Israel isolierte palästinensische Enklaven schafft, deren Bewohner daran gehindert werden, ihre landwirtschaftlichen Flächen, andere Städte, Krankenhäuser oder Bildungseinrichtungen zu erreichen. Auf diese Weise wird die palästinensische Gesellschaft zunehmend an den Rand des Zusammenbruchs gedrängt, während gleichzeitig die jüdische Souveränität über das gesamte Gebiet zementiert wird. Das israelische Militär begründet die Straßensperren, Metalltore und Erdwälle im besetzten Westjordanland stets mit dem Schutz der eigenen Staatsbürger und Soldaten. Doch Beobachter und Betroffene sehen darin oft Rückendeckung für radikale jüdische Siedler. Die errichten immer wieder illegale Außenposten, wie auf einem Hügel nahe der palästinensischen Gemeinde Halhul. Mehrere Container stehen dort in der Landschaft. Das israelische Militär hat das Camp zwar mehrmals geräumt, doch die Siedler kamen immer wieder. Für die palästinensischen Bauern hat das existenzbedrohliche Folgen, sagt der Landwirt Mohammed Ali Shaban. Wir haben etwa 15.000 Dunam verloren. Das ist die Fläche von mehr als 2.000 Fußballfeldern. Dorthin kommen wir nicht mehr. Und wenn, werden wir immer wieder angegriffen von den radikalen Siedlern. Sie stehlen unsere Ernte. Wir schätzen den Verlust der Farmer hier auf rund 40 Millionen Schekel. Vor allem Einbußen an Trauben und Weinlaub. Mitten im Interview taucht eine Drohne über uns auf, ausgesandt von den Siedlern auf dem Hügel, um das Gespräch zu überwachen. Es ist ein zäher, ungleicher Kampf um den Boden und die Deutungshoheit im Westjordanland. Doch trotz der ständigen Einschüchterung steht für den palästinensischen Farmer Mohammed Ali Shaban fest, sie werden nicht weichen.
15: Kultur. Afrikanischer Funk und Afrobeat treffen auf Disco, Jazz und elektronische Sounds und eine ordentliche Portion Post-Punk. Ibibio Sound Machine aus London machen seit mehr als 10 Jahren Musik, die ziemlich direkt in die Beine geht und trotzdem immer auch was zu erzählen hat. Sängerin Ino Williams ist in London geboren und mit der Musik und den Geschichten ihrer Familie aus Nigeria aufgewachsen. Jetzt erscheint das 6. Album der Band, Chopping Mountain. Florian Schmidt stellt es vor.
16: Sechs Alben, mehr als ein Jahrzehnt Bandgeschichte und trotzdem klingt Ibibio Sound Machine nicht so, als hätten sie sich längst eingerichtet. Eher im Gegenteil. Sängerin Ino Williams sagt, die Band wisse heute viel genauer, wer sie eigentlich ist.
17: We've become much more confident in who we are.
18: Wir sind viel selbstbewusster darin geworden, wer wir sind. Am Anfang haben wir noch herausgefunden, was Ibibio Sound Machine überhaupt sein könnte. Nach 6 Alben verstehen wir die Essenz der Band heute viel klarer.
16: Und diese Essenz ist vor allem, möglichst viele musikalische Welten zusammenbringen.

0: Fee, geboren in London, große Teile der Kindheit in Nigeria.
1: Nigeria gave me the language, rhythms and stories and cultural foundation.
2: Wow. Nigeria hat mir Sprache, Rhythmen, Geschichten und meine kulturellen Wurzeln gegeben. London hat mich dagegen mit ganz unterschiedlichen Arten von Musik und Menschen in Berührung gebracht. Ich hatte nie das Gefühl, mich für eine der beiden Welten entscheiden zu müssen.
0: Genau dieses sowohl als auch steckt in der Musik von Ibibio Sound Machine. Traditionell und futuristisch, organisch und elektronisch und vor allem tanzbar. Denn auch wenn die Texte von gesellschaftlichen Veränderungen handeln, Eno Williams findet, dass solche Themen nicht unbedingt schwer klingen müssen.
1: You can talk about freedom, resistance, love.
2: Man kann über Freiheit, Widerstand, Liebe oder gesellschaftlichen Wandel sprechen und die Menschen trotzdem zum Tanzen bringen. Manchmal ermöglicht es gerade der Groove, eine Botschaft ganz anders aufzunehmen. Auch Freude kann für mich eine große Kraft sein.
0: Ein gutes Beispiel dafür ist der Song Give Me Peace, entstanden in einer Jam-Session und mit einem besonderen Gast, Dele Sosimi, ehemaliges Mitglied von Fela Kutis Band Egypt 80 und eine der prägenden Figuren des Afrobeat.
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1: Working with Dele was really special because he carries so much history with his playing.
2: Die Zusammenarbeit mit ihm hat mich daran erinnert, dass Afrobeat nicht einfach nur ein Musikstil ist. Dahinter stehen auch ein Geist und eine Philosophie. Es war wirklich ein großartiger Austausch zwischen Generationen und unterschiedlichen Erfahrungen. Und so fühlt sich die Zusammenarbeit mit ihm ganz natürlich an.
0: Die Band hat in Glastonbury gespielt, war Support von Coldplay und hat bei den weltweiten Konzerten eines gelernt, sagt Eno Williams.
1: You do learn that you don't need.
2: Nicht jeder muss jedes Wort verstehen, um sich verbunden zu fühlen. Musik ist eine universelle Sprache. Was sich immer überträgt, ist die Energie.
4: Florian Schmidt über Chopping Mountain, das neue Album von Ibibio Sound Machine.
5: Standpunkte.
6: Wir haben ein massives Glaubwürdigkeitsproblem. Das ist nicht nur an Friedrich Merz aufgehängt, aber auch, und deswegen glaube ich leider, sind mit diesem Bundeskanzler keine Wahlen mehr zu gewinnen.
4: Deutliche Worte von Junge Union-Schatzmeisterin Clara von Nathusius am Sonntag im ARD-Bericht aus Berlin. Seit dem Wahldebakel von Sachsen-Anhalt schwelt eine Debatte um die Zukunft des Kanzlers in der eigenen Partei. Jetzt hat von Nathusius die Diskussion noch einmal kräftig angefeuert. Andere CDU-Politiker versuchen dagegen zu löschen. Und es stellt sich die Frage, wie geht es weiter mit Friedrich Merz? Der Kölner Stadtanzeiger bezweifelt, dass ein Personalwechsel die Lage der Union verbessern würde.
7: Drei Unionspolitiker stehen bei den Spekulationen über einen Kanzlertausch im Fokus. Hendrik Wüst aus NRW, Markus Söder aus Bayern und Bundesinnenminister Alexander Dobrindt. Aber gleich wer es machen würde, wäre ein Befreiungsschlag für Union und Regierung nicht garantiert. Denn die Probleme mit Reformstau und knappen Kassen sowie das Auseinanderbrechen der politischen Mitte blieben dieselben.
4: Die Rhein-Neckar-Zeitung aus Heidelberg rät dem Kanzler und der Bundesregierung, jetzt pragmatisch vorzugehen.
7: Merz zu stürzen brächte höchstens kurz Entlastung, aber keine Befreiung. Aber vielleicht hilft Akzeptanz der Misere? Eine Wiederwahl 2029 scheint eh ausgeschlossen. Warum dann nicht konsequent das Richtige umsetzen, statt ängstlich nach dem Populären zu suchen? Wüst und Co. können auch 2029 noch übernehmen.
4: Nach Ansicht der Süddeutschen Zeitung aus München vereint die CDU unter Merz gerade das Schlechteste der anderen Parteien. Die Selbstzerstörungslust der SPD, die Regierungsunfähigkeit der FDP und das interne Chaos der Grünen. Dabei könne die CDU vom eigenen Personal lernen, wie es besser geht.
7: Am Sonntag wird in Mecklenburg-Vorpommern und Berlin gewählt. Normalerweise diszipliniert das eine Partei. Niemand wählt eine Chaostruppe, die sich selbst heruntermacht. Nach CDU-Maßstäben sind die Tage vor der Wahl aber wild und sie könnten sich später als verhältnismäßig ruhige Zeit erweisen. Merz wird noch starke Nerven brauchen, wenn er im Amt bleiben will. Es geht auch anders. Das zeigen der CDU gerade ihre Kommunalpolitiker in Niedersachsen,

0: Die haben trotz Kanzler Merz landesweit ungefähr so viele Prozente bekommen wie bei der Bundestagswahl. Stadträte, die sich einfach um die Gemeinde kümmern, das gefällt vielen Wählern.
1: Zwar hat die CDU bei der Kommunalwahl in Niedersachsen trotz der Probleme der Bundespartei die meisten Stimmen eingefahren, doch Politikredakteur Torben Hildebrand vom Norddeutschen Rundfunk warnt die CDU ebenso wie die SPD davor, sich auf ihren relativ guten Ergebnissen auszuruhen.
2: Der Wahlerfolg der AfD ist bemerkenswert, aber er bedeutet nicht die blaue Welle, die Niedersachsen überrollt, wie es manch AfD-Politiker nun gerne erzählt. CDU und SPD müssen das Wahlergebnis trotzdem als Warnung sehen. Wer es sich zu gemütlich macht, wird bestraft. Schon lange zerbröseln die Ergebnisse von CDU und SPD auch auf kommunaler Ebene. Wer die Verluste der CDU und der SPD jetzt als blaues Auge bezeichnet, der redet die Lage mal wieder schön.
1: Das meint Torben Hildebrand und das waren die Standpunkte. Zusammengestellt hat sie heute Torben Müller. Schweden steht nach der Wahl vor einer schwierigen Regierungsbildung. Das Thema ausführlich bei uns in der kommenden Viertelstunde nach den nächsten Nachrichten um 1 Uhr.

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1: Um 1 Uhr mit Olaf Knapp. Am Ölmarkt ist wegen des Iran-Kriegs keine Entspannung in Sicht. Experten rechnen deshalb mit weiter steigenden Preisen, nicht nur an den Zapfsäulen. Anja Kohl aus Frankfurt am Main zu den möglichen Folgen für die Wirtschaft und die Verbraucher hierzulande.
2: Zunächst ganz direkt, Tanken, Heizöl, auch Gas werden teurer. Teures Öl aber bleibt nicht an der Zapfsäule hängen. Es verteuert die Produktion, es verteuert den Transport und damit voraussichtlich ganz viele Dinge gleich mit. Und so droht ein neuer Inflationsschub. Die Zinsen könnten auch weiter steigen und je länger all das dauert, desto mehr wird das Ganze zum Konjunkturrisiko. Wir sehen, der Konflikt weitet sich aus, aber es ist offen, wie substanziell und wie langwierig das dann sein wird.
1: Bundeskanzler Merz hat Kritiker in seiner eigenen Partei zu Disziplin aufgerufen. Bei einem Termin in Finnland warnte er davor, dass Sicherheitsfragen in Europa in den Hintergrund gedrängt werden, weil über ihn diskutiert wird. Die CDU steckt nach dem schlechten Abschneiden in Sachsen-Anhalt in einer tiefen Krise. Es soll Spekulationen über einen Sturz des Kanzlers gegeben haben. Kampfflugzeuge der NATO haben im litauischen Luftraum eine Drohne abgeschossen. Litauens Präsident Nausėda schrieb, er danke den Einsatzkräften der Allianz für ihre schnelle Reaktion. Litauen grenzt an die russische Exklave Kaliningrad und an das mit Russland verbündete Belarus. Seit dem russischen Angriff auf die Ukraine sieht sich das Land bedroht. In den USA hat im Rechtsstreit um das Unkrautvernichtungsmittel Glyphosat die richterliche Anhörung begonnen. Die Bayer-Tochter Monsanto forderte das Gericht in St. Louis auf, den vorgeschlagenen Vergleich mit mehr als 60.000 Klägern zu genehmigen. Aus Köln, Ute Schinz.
3: Für Bayer steht viel auf dem Spiel. Die Anhörung vor dem US-Gericht könnte ein Befreiungsschlag sein im milliardenschweren Rechtsstreit um den Unkrautvernichter Glyphosat. Vorausgesetzt, die Richter stimmen dem Vergleich auch abschließend zu. Denn die Anhörung ist nur der erste Schritt. Die finale Entscheidung wird erst in einigen Wochen erwartet. Insgesamt hat Bayer für den Vergleich rund 7 Milliarden US-Dollar auf Seite gelegt. Und das, nachdem der Konzern bereits in einem früheren Vergleich mehr als 10 Milliarden Dollar gezahlt hat.
1: Das Wetter in Deutschland. Nachts häufig trocken und gebietsweise Nebel. Im Nordwesten etwas Regen, Tiefstwerte 16 bis 7 Grad. Am Tage wird es dann überwiegend freundlich und es bleibt trocken. Am Abend von der Nordsee her Schauer bei Höchstwerten von 20 Grad in Nordfriesland bis 30 Grad am Kaiserstuhl. Am Mittwoch Schauer oder Gewitter, zeitweise auch sonnig, 16 bis maximal 25 Grad. Und am Donnerstag abends von Nordwesten her Regen bei 16 bis maximal 24 Grad. Es ist 1.03 Uhr.
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4: Die Autobahn 1 Hamburg Richtung Lübeck ist zwischen Kreuzberg der Heide und Bad Oldesloe wegen einer Fahrbahnerneuerung bis 6 Uhr gesperrt. A1 Lübeck-Hamburg, die Norderelbbrücke, ist in beiden Richtungen mehrfach kurzfristig wegen eines Schwertransports gesperrt. Die Autobahn 15 Dreieck Spreewald Richtung Breslau ist zwischen Wetschau und Cottbus West nach einem Unfall gesperrt. Die A29 Oldenburg Richtung Ahlhorner Heide ist zwischen Wardenburg und Großen Kneten wegen einer Nachtbaustelle noch bis 5 Uhr gesperrt. Die Autobahn 100 Stadtring Berlin ist zwischen Oberlandstraße und Treptower Park bzw. Spätstraße auf der A113 wegen Wartungsarbeiten bis 5 Uhr früh gesperrt. Und die B14 Backnang-Stuttgart ist zwischen Leutenbach-Nelmersbach und Winnenden in beiden Richtungen gesperrt.
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4: Die kommt vom Norddeutschen Rundfunk in Hamburg. Am Mikrofon begrüßt sie Sven Hasenklever. In Schweden ist gewählt worden und das ist richtig spannend, denn nach Auszählung von 94% der Stimmen wäre ein Wechsel in Stockholm möglich. Es reicht knapp für eine Mitte-Links-Koalition um Ex-Ministerpräsidentin Andersson. Aber es fehlen noch Stimmen und so rechnet sich auch der amtierende konservative Ministerpräsident Kristersson noch Chancen aus. Er regierte mit einer Drei-Parteien-Regierung, die sich auch auf die rechtspopulistischen Schwedendemokraten verließ. Diese wiederum haben erstmals Stimmen verloren, aber auch die Sozialdemokraten liegen unter dem Ergebnis der letzten Wahl. Jana Sinram aus Stockholm.
5: Zumindest in einer Frage sind sich die Spitzenkandidaten der beiden politischen Lager in Schweden einig. Bevor sie mit irgendwem verhandeln, muss Klarheit über das Ergebnis dieser Reichstagswahl herrschen. Ein Schritt nach dem anderen, sagt der amtierende Regierungschef Ulf Kristersson vor einem Treffen mit der Führung seiner moderaten Partei am Tag nach der Wahl.
6: Ich werde erst das amtliche Endergebnis abwarten. Danach werde ich eine Reihe von Gesprächen führen. Ich werde es ruhig angehen lassen, denn wir haben eine stabile amtierende Regierung. Und dann werde ich mich melden, sobald ich sehe, wie es weitergehen kann.
5: Soll heißen, Kristersson hofft weiter auf ein tragfähiges Bündnis seines bürgerlichen Lagers mit den rechtspopulistischen Schwedendemokraten. Sie landen nach vorläufigem Ergebnis mit gut 17% nur auf Platz 3 hinter Kristerssons Moderaten. Die rot-grüne Opposition sieht den Auftrag zur Regierungsbildung bei der früheren Ministerpräsidentin Magdalena Andersson. Denn ihre Sozialdemokraten kommen mit den kleineren Parteien des linken Lagers vorläufig auf 176 der 349 Sitze und damit auf eine hauchdünne Mehrheit. Doch auch Andersson mahnte in der Wahlnacht zu Geduld.
7: Wir behöver invänta det slutgiltiga valresultatet innan det går att säga exakt på vilket sätt Sverige kommer att styras.
5: Man müsse zunächst das endgültige Ergebnis abwarten, um sagen zu können, wer Schweden künftig regiere. Das wird laut der Wahlbehörde frühestens am Mittwoch feststehen. Denn an diesem Tag werden die letzten Auslandsstimmen ausgezählt. Und die könnten noch etwas ändern, denn laut dem Sender SWT trennen die beiden Parteienblöcke weniger als 29.000 Stimmen. Der Generalsekretär der Sozialdemokraten Tobias Baudin verbreitet am Morgen im schwedischen Fernsehen Zuversicht.
6: Wir müssen am Mittwoch sehen, wie die Menschen abgestimmt haben. Auf dieser Grundlage werden wir mit Magdalena Andersson als Ministerpräsidentin eine Regierung bilden. Das wird nicht einfach, aber das war es für uns noch nie. Wir haben das in der Vergangenheit schon oft geschafft.
5: Um regieren zu können, müsste Andersson mit allen drei kleineren Parteien des rot-grünen Lagers zusammenarbeiten. Einfach wird das tatsächlich nicht. Denn vor allem Zentrumspartei und Linkspartei liegen politisch weit auseinander. Egal, wer am Ende regiert, für Schwedens Parlamentspräsident Andreas Norlén von der moderaten Partei zählt vor allem eins: Eine neue Regierung müsse handlungsfähig sein.
6: Es ist wichtig, dass sich die Situation aus den Jahren 2018 bis 2022 nicht wiederholt. Damals hat der Reichstag den Ministerpräsidenten zwar bestätigt, aber anschließend seine politischen Vorhaben und seinen Haushalt abgelehnt. Das Gesamtbild muss stimmen, damit wir einen Regierungschef und eine Regierung haben, die Schweden tatsächlich regieren können.
5: Viele Menschen in Stockholm rechnen mit schwierigen Verhandlungen. Ich hoffe, dass es eine rot-grüne Regierung geben wird, aber ich befürchte, dass es so weitergeht wie bisher.
6: Ich glaube, die Sache ist so gut wie entschieden. Wir bekommen eine linkspopulistische Regierung, die von den Grünen unterstützt wird. Ich bin nicht überrascht, dass der rechtskonservative Block verloren hat. Das war vorher ziemlich klar. Allerdings hätte ich nicht gedacht, dass es so knapp wird.
5: Es wird sicher noch eine Weile dauern, bis wir eine Regierung haben. Es wird ein spannender Herbst. Klarheit über den Wahlsieger dürfte es also am Mittwoch geben. Klarheit über Schwedens nächste Regierung wohl noch lange nicht.
4: In Schweden ist es also knapp, Sozialdemokraten stärkste Kraft, aber nur eine kleine Mehrheit für das Mitte-Links-Bündnis zurzeit. Dennoch die Frage meiner Kollegin Birgit Langhammer an Professor Sven Jochem von der Uni Konstanz, Politologe und Experte für die Politik in den nordischen Ländern. Ist diese Wahl tatsächlich eine Gegenbewegung zum europäischen Rechtsruck oder ist der Erfolg der Sozialdemokraten bei genauem Hinsehen gar nicht so eindeutig?
8: Ich denke nicht, dass es ein eindeutiger Sieg der Linken oder der Parteien aus dem sogenannten linken Lager ist. Mal abgesehen davon, dass die Stimmen noch nicht alle ausgezählt sind, auch wenn zwischen dem linken Block und dem rechten Block eine kleine Mehrheit für den linken Block zu sein scheint, dürfen wir nicht vergessen, dass der linke Block in sich sehr heterogen ist. Und die Königsmacher-Partei, die ist in der Tat die Zentrumspartei, die immer in allen Statistiken, die wir lesen können, dem Linksblock zugerechnet wird, aber mehr oder weniger sich nicht in eine Regierung begeben will, wenn da auch die Linkspartei drin ist. Das heißt, jetzt wird es erst richtig spannend, wenn ausgezählt ist, dann geht nämlich diese Frage los, wer überhaupt eine Regierung bilden kann. Ich würde nicht die Chancen so gering schätzen, dass Ulf Kristersson von den Konservativen, der moderaten Partei, wie sie sich selber nennt in Schweden, dass die abgewählt werden. Also sie können immerhin noch weiter regieren, wenn sie keine Mehrheit haben, die gegen sie stimmt, wenn am 28. September der Reichstag eröffnet wird. Und dann kommt es darauf an, ob die Zentrumspartei sich enthält oder mit Nein stimmt. Wenn dann tatsächlich die Zentrumspartei mit Nein stimmen sollte, wenn die absolute Mehrheit gegen Ulf Kristersson sich ausspricht, dann geht erst das richtig spannende Suchen nach Mehrheiten los. Und da gibt es die unterschiedlichsten Optionen, die denkbar wären.
9: Gehen wir aber nochmal in die Details. Vielleicht fangen wir auch wirklich mit den Sozialdemokraten an, weil soziale Sicherheit, staatliche Handlungsfähigkeit, das sind ja alles klassische sozialdemokratische Themen. Und die Sozialdemokraten in Schweden sind stärkste Kraft, auch wenn sie abgegeben haben. Aber was sehen Sie, machen die Schweden da vielleicht auch anders als die deutsche SPD?
8: Die schwedische SPD ist in der Tat deutlich nach rechts gerutscht. Sie ist dem dänischen Beispiel gefolgt. Das ist insbesondere im Bereich der Migration, der Flüchtlinge, der Integrationspolitik, aber auch natürlich gegenüber der europäischen Integration haben sie sich deutlich nach rechts bewegt. Da folgen sie der dänischen Sozialdemokratie. Und sie können mehr oder weniger sehr stark diese ländlichen Wahlgruppen organisieren, wo sie mit den Schwedendemokraten konkurriert, also die auch eine sehr starke Basis in den ländlichen Regionen hat, die eben von diesen infrastrukturellen Entwicklungen abgekoppelt zu sein scheint, wo dann auch mehr oder weniger viele auch aus Protest die Schwedendemokraten wählen. Aber da haben die Sozialdemokraten in Schweden es geschafft, durchaus in den ländlichen Regionen, vor allem auch im Norden des Landes, sehr stark präsent zu sein. Das heißt, eine eher kleinbürgerliche Politik, möchte ich jetzt nicht sagen, aber eine Politik, die schon auf die kleinen Leute aus ist. Und weil Sie gesagt haben, die Sozialdemokraten sind eine Partei der Sozialpolitik, das versucht die Schwedendemokraten, die man als rechtspopulistische, chauvinistische Partei am rechten äußeren Rand bezeichnen kann, die versuchen sich auch als Sozialstaatspartei zu profilieren. Und das ist dann ein spannender Wettkampf zwischen diesen beiden Parteien, wenn es um Sozialpolitik geht.
9: Die Schwedendemokraten, Sie haben sie angesprochen, eben nicht zu verwechseln mit Sozialdemokraten. Also die Rechtspopulisten in Schweden haben ja erstmals auch wieder Punkte abgegeben. 3 Prozentpunkte ist der aktuelle Stand. Wo sehen Sie dafür die Gründe? Was kann Deutschland vielleicht daraus auch lernen über den Umgang mit rechtspopulistischen Parteien?
8: Der Verlust der Schwedendemokraten war jetzt nicht so ausgeprägt. Aber klar, sie haben entgegen den Prognosen eingebüßt. Aber ich denke nicht, dass es ein großer Verlust ist. Die Betroffenheit ist zwar groß, aber sie sind immer noch mit ungefähr 17,5% sehr, sehr stark im rechten Lager. Was eher erstaunlich war, ist tatsächlich, dass die konservative Partei unterschätzt wurde. Und die konservative Partei hat vor allem im Süden, in den urbanen Gebieten ihre Schwerpunkte. Und da hat sie sehr stark mobilisieren können. Sie hat sogar verkraftet noch aus strategischen Gesichtspunkten, dass viele Wählerinnen der konservativen Partei hin zu den Liberalen, zur liberalen Partei geschwenkt sind. Und die Schwedendemokraten, warum sie verloren haben, ich würde sagen, das ist kein großer Grund von unterschiedlichen Programmen und von unterschiedlichen Wahlversprechen. Es ist eine kleine Zurechtstützung dieser Partei, die sehr euphorisch und sehr siegesgewiss auch in den Wahlkampf gegangen ist. Und vor allem halt in den ländlichen Regionen auch auf Widerstand der Sozialdemokratie gestoßen ist.
9: Und wenn wir noch auf die Außenwirkung schauen, inwieweit würde sich da ein Wechsel oder eben auch ein Weiter-so an Schwedens Spitze auch für uns bemerkbar machen? Also würde sich an der pro-westlichen, an der pro-ukrainischen Ausrichtung Schwedens was ändern?
8: Ich denke nicht. Wir können ja unterschiedliche Koalitionsmuster mal durchdenken, aber ich glaube gerade im Bereich der Sicherheitspolitik, da stehen die meisten Parteien auf dem Konsens, NATO-Mitgliedschaft, Verteidigung auch der ukrainischen Interessen in der gegenwärtigen Kriegssituation. Das ist, denke ich mal, nicht was spannend werden könnte. Das wäre tatsächlich die europapolitische Ausrichtung, wenn es im rechten Lager nicht nur zu einer Duldung durch die Schwedendemokraten kommt, sondern so wie sie auch eingefordert haben im Wahlkampf, dass sie selber Ministerposten bekommen soll. Dann wird es spannend, wie dieser dann nochmals gestärkte Einfluss der Schwedendemokraten sich auf die Europapolitik auswirken könnte. Aber das sind alles, das ist Kaffeesatzleserei, das wissen wir jetzt noch nicht. Es wird jetzt erstmal spannend sein zu sehen, wie eine Regierung gebildet wird. Es gibt unterschiedliche andere Alternativen, die auch gedacht werden. Sehr viele Kommentatoren gucken immer nach Deutschland mit großer Koalition. Warum nicht die Konservativen mit der Sozialdemokratie? Das wird meistens als Kulturbruch wahrgenommen. Die Zentrumspartei möchte eine Regierung, eine Minderheitsregierung der Mitte mit den kleinen Parteien und eine große Partei, die unterstützt, dass also die Parteien an dem linken, also auch am rechten Rand ausgeschlossen werden. Also für mich als Politikwissenschaftler werden die nächsten Wochen äußerst spannend, das zu verfolgen, wie sich da die Parteien strategisch ausrichten.
4: Sagt der Politologe Professor Sven Jochem von der Uni Konstanz.
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4: Mehrere europäische Regierungschefs haben beim EU-Arktis-Gipfel in Finnland vor einer wachsenden Gefahr aus Russland gewarnt und gefordert, die Präsenz in der Arktis zu verstärken. Die EU ist gerade dabei, ihre Arktis-Strategie zu überarbeiten, um so besser auf die veränderte Sicherheitslage im hohen Norden reagieren zu können. Nicht nur Russland baut seine militärische Präsenz dort aus, auch China ist aktiv und Begehrlichkeiten gibt es auch von Seiten der USA. Es geht um strategische Positionen, Handels- und Versorgungsrouten, aber auch um Rohstoffe, die durch die Eisschmelze zugänglich werden. Andreas Meyer-Feist berichtet über das Arktis-Treffen.
10: Die Arktis, eine Region der Gegensätze. Im Winter monatelange Dunkelheit mit Temperaturen um 40 Grad minus. Im Sommer geht's schon mal deutlich rauf über 10 Grad plus. Aber auch die politischen Gegensätze sind nicht zu unterschätzen. Auf der einen Seite Russland, auf der anderen Seite die EU und seit dem Beitritt Schwedens und Finnlands eine geschlossene NATO-Nordflanke.
11: Hier im hohen Norden Europas kann man sehen, wie gefährdet der Frieden in Europa ist.
10: So formulierte es Bundeskanzler Friedrich Merz. Eigentlich hätte es beim Arktis-Gipfel vor allem um wirtschaftliche Aspekte gehen sollen. Aber die militärischen wurden am Ende noch wichtiger. Russland hat dort viele Militärstützpunkte. Nach den NATO-Beitritten Finnlands und Schwedens verstärkte Russland seine Aktivitäten. Gleichzeitig verlaufen in der Arktis wichtige Unterseekabel, die Europa mit Nordamerika verbinden. Ein gefährdetes Potenzial, befürchtet Friedrich Merz.
11: Ich kann nur an uns alle appellieren, diese Gefährdung ernst zu nehmen, in Europa zusammenzuhalten und in der NATO, im europäischen Teil der NATO allemal, das zu tun, was notwendig ist, nämlich alle Anstrengungen zu unternehmen, um unsere Freiheit zu verteidigen und den Frieden zu bewahren.
10: Der finnische Premier Petteri Orpo erklärte, so wie in der Ukraine Züge angegriffen werden, droht in der Arktis die Sabotage von Unterseekabeln, Gaspipelines und Energieplattformen durch Russland.
12: This is very dangerous game they are playing now.
10: Sie treiben ein gefährliches Spiel, erklärte der finnische Regierungschef. Der jüngste Drohnenangriff in der Nähe der polnischen Grenze wurde auf dem Arktis-Gipfel als Weckruf verstanden. Die multiplen Bedrohungen müssten auch im hohen Norden ernst genommen werden.
13: Because otherwise, you know, Russia will just achieve what they want.
10: Andernfalls wird Russland genau das erreichen, was es anstrebt. Die Unterwerfung der Ukraine, erklärte EU-Chefdiplomatin Kaja Kallas, mit Folgen nicht nur dort. Der Drohnenwall, der die gesamte Ost- und Nordostflanke Europas sichern soll, müsse auch in der Arktis wirken, so lautet die übereinstimmende Forderung. Dazu kommen Vorschläge für eine gemeinsame europäische Eisbrecherflotte, um in diesem Bereich die Dominanz Russlands zu brechen. Die USA und Kanada lassen in Finnland 11 neue Eisbrecher im Wert von mehr als 6 Milliarden Euro bauen. Europa müsse nachziehen, erklärte Merz nach dem Gipfel.
11: This is something for the entire European Union, for the entire European continent, and that's the reason why we are talking about that.
10: Für den EU-Außenpolitiker David McAllister von der CDU steht ein Tauziehen um die Arktis bevor, an dem viele Mächte beteiligt sind.
14: Russland baut seine militärische Präsenz aus, China verstärkt seine Aktivitäten und durch den Klimawandel werden neue Seewege und Rohstoffe zugänglich. Das verschärft den Wettbewerb um Einfluss.
10: Russland, die EU oder eine ganz andere Macht, wer am Ende am längeren Hebel sitzt, sei noch nicht ausgemacht.
14: Die Europäische Union kann durch Investitionen in Infrastruktur, Cybersicherheit und Rohstoffpartnerschaften einen Beitrag leisten. Dafür braucht sie eine engere Abstimmung mit Norwegen, Island, Grönland und Kanada.
10: Der EU-Arktis-Gipfel zeigt, wohin der Blick der EU in Zukunft gehen soll, nach Norden.
4: Am Rande des Arktis-Gipfels interessierten sich mitgereiste Journalisten auch für die Person Friedrich Merz. Genauer gesagt ging es um die Frage, ob er als Kanzler noch eine Zukunft hat. Gerüchte halten sich hartnäckig, er könne abgelöst werden und er warnte vor solchen Debatten. Sabine Henkel.
15: Bundeskanzler Friedrich Merz versucht, die Diskussion um seine Person einzufangen. Beim Arktis-Gipfel in Finnland warnte er davor, dass Sicherheitsfragen in Europa in den Hintergrund gedrängt werden, weil über ihn diskutiert wird. Unterstützung aus der eigenen Partei bekommt der Bundeskanzler von Außenminister Wadefuhl. Er erklärte, dass sich Merz jederzeit auf die Unterstützung der Regierungsfraktionen und seines Kabinetts verlassen könne. Wadefuhl wurde in Ungarn bei einer Pressekonferenz nach der Diskussion um den Kanzler gefragt. Und er sagte auch, dass er die Bundesregierung für sehr stabil hält. Auch Kulturstaatsminister Weimar äußerte sich zu Merz in einem Podcast der Zeit. Weimar geht davon aus, dass Friedrich Merz bei der nächsten Bundestagswahl noch einmal als Kanzlerkandidat antreten wird. Voraussetzung sei aber, dass die Bundesregierung aus der derzeitigen Reparaturphase, wie Weimar die Lage nennt, herauskomme. Auch bei den Grünen war die Debatte um Merz heute Thema. Grünen-Co-Chef Banaschak zeigte sich irritiert über die Spekulationen. Sie zeigten, dass Merz die Kontrolle in der eigenen Partei entgleite. Banaschak sagte wörtlich: "Get your shit together", also reißt euch zusammen. Merz sei gewählter Bundeskanzler und habe gemeinsam mit der Bundesregierung die Aufgabe, verantwortliche Politik zu machen.
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4: Die Schauspielerin und Kabarettistin Lisa Fitz wird heute 75 Jahre alt. Kerstin Burlage mit einem Porträt.
17: Schon ihr Großvater Hans ist Schriftsteller und Schauspieler. Ihre Oma Ilse leitet ein Theater. Die Eltern sind Künstler und auch Tanten und Onkel stehen auf der Bühne. Dorthin zieht es dann fast zwangsläufig auch Lisa Fitz. Mit 18 Jahren geht sie in München zur Schauspielschule, nimmt außerdem Gesangs- und Ballettunterricht.
18: Grüß Gott, liebe Zuschauer, zu unserer ersten bayerischen Hitparade.
17: Ab 1972 moderiert sie im öffentlich-rechtlichen Fernsehen und tritt dort auch selbst auf.
19: Wissen, wie es geht, nur ich bin blöd.
17: Es folgen bald Rollen im Fernsehen. Schon in der Lach- und Schießgesellschaft in den 1970er Jahren tritt Lisa Fitz dann mit einem eigenen Kabarett-Solo-Programm auf, als erste Frau in Deutschland.
20: Meine Mutter, die hat gefragt, was möchtest du mal werden? Und dann habe ich gesagt, Kasperl. Die Gretel wollte ich nicht werden. Die nölende, schimpfende, zickige Ehefrau. Und er war der charmante Sunnyboy, der Krokodil und Polizisten besiegt, und zwar mit Witz. Und das fand ich toll.
21: Die Welt ist voller böser, selbstständiger Frauen. Wie kommt es aber dann, dass in den Satzungen der Tanzvereine der Mann als Tänzer bezeichnet wird und die Frau als Tanzsportgerät?
17: Sie greift gerne Themen wie Sexismus oder Fremdenfeindlichkeit auf. An derben Sprüchen spart sie dabei nicht. 1990 bekommt die Münchnerin den Deutschen Kleinkunstpreis und gilt vielen als erfolgreichste deutsche Kabarettistin, ist regelmäßig zu Gast in zahlreichen Satiresendungen. Ab 2003 moderiert sie beim Saarländischen Rundfunk die Kabarett-Ursendung Gesellschaftsabend, bis es Stress gibt. Denn sie entscheidet sich, bei der RTL-Sendung Ich bin ein Star, holt mich hier raus mitzumachen.
22: Ich will nicht essen und nachher Ratten erschlagen, weil das mischt sich nicht so gut mit dem Appetit.
17: Der SR kündigt Lisa Fitz daraufhin. 4 Jahre später räumt sie ein, das Dschungelcamp sei ein Fehler gewesen und tritt daraufhin wieder in der ARD auf.
20: Ich akzeptiere, was geschehen ist. Obwohl ich mir natürlich das eine oder andere rückblickend hätte vielleicht sparen können, zum Beispiel das Dschungelcamp. Es war beruflich sehr kontraproduktiv, aber wenn man irgendwann 80 ist, dann der Scheiß drauf aufs Image, ja, muss ich also mal ganz ehrlich sagen.
17: Allerdings mehren sich Stimmen, die ihr vorwerfen, Verschwörungstheorien zu bedienen. Sie spiele auf der Klaviatur der Rechten, schreibt etwa die Frankfurter Rundschau 2019 und bezieht sich dabei unter anderem auf Fitz' Song Ich sehe was, was du nicht siehst, der antisemitische Narrative enthalte.
23: Wir nennen die Namen und die Sünden dieser feinen Herren, die Rothschilds, Rockefeller, Soros und Konsorten.
17: Während der Corona-Pandemie spricht Lisa Fitz in der SWR-Sendung Spätschicht von 5000 Impftoten in der EU. Eine falsche Tatsachenbehauptung, die den Sender dazu veranlasst, die Sendung aus der Mediathek zu nehmen. Lisa Fitz bewertet das als Vertrauensbruch und gibt wenig später bekannt, nicht mehr in der Spätschicht aufzutreten. Seither ist sie öfters als Gastautorin auf dem als pro-russisch kritisierten Blog Nachdenkseiten zu sehen. Außerdem tourt sie regelmäßig im süddeutschen Raum. Kontroverse ist Lisa Fitz weiterhin nicht fremd. Heute wird die Kabarettistin und Schauspielerin 75.
4: Der Stichtag von Kerstin Burlag.
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1: Mit Ina Kast. Italien, Bulgarien, Rumänien und Finnland. In diesem Länderquartett findet aktuell die Volleyball-EM der Männer statt. Das deutsche Team hat durch einen 3:1-Erfolg über die Schweiz vorhin das Achtelfinale erreicht. Raimo Hinsdorf.
2: Von wegen Kräfte schon gegen die Schweiz. Statt des erhofften Schnelldurchgangs mussten Deutschlands Volleyballmänner vor dem Match um den Gruppensieg gegen Frankreich in eine unangenehme Verlängerung. Das 3:1 am Ende gegen die Eidgenossen ein Sieg mit Schönheitsfehler. Das DVV-Team hatte die ersten beiden Sätze gegen den Außenseiter locker gewonnen, mit 25:19 und 25:17. Dann häuften sich die Konzentrationsfehler, ging die Angriffsquote in den Keller. Und schon sahen sich Erik Röhrs und Kollegen mit 2:8 im dritten Satz hinten. Nach einer zwischenzeitlichen Aufholjagd ging dieser Satz mit 22:25 verloren. Trotz einiger Wackler wurde dann der vierte Satz mit 25:21 gewonnen. Bester deutscher Angreifer war Tobias Brandt mit 25 Punkten. Die deutsche Mannschaft wird die Gruppe in Rumänien mindestens als Zweiter beenden und mit einer soliden Ausgangsposition ins Achtelfinale gehen.
1: In der Fußball-Bundesliga der Frauen hat der FC Bayern ein spätes 3:2 in Leverkusen gefeiert. Es war für die Münchnerinnen der vierte Sieg im vierten Spiel. Sie sind aber nur Tabellenzweite, weil der punktgleiche VfL Wolfsburg die bessere Tordifferenz hat. Bei den Männern steht jetzt noch ein Spieltag an und dann ist erstmal eine sehr lange Pause in der Bundesliga. Ganze 2 Wochen passiert da nämlich erstmal nichts in der Liga, denn erstmals hat man sich dazu entschlossen, 2 Länderspielfenster, die es früher gab, zu vereinen. Heißt, in der Bundesliga-Pause finden dann gleich 4 Länderspiele statt. Das erste Spiel vom neuen Bundestrainer Jürgen Klopp rückt also immer näher. Und der hat sich offenbar etwas ganz Besonderes für diese ersten Partien ausgedacht, Jan Wochner.
3: Das wäre eine große Überraschung. Bundestrainer Jürgen Klopp überlegt wohl, einen XXL-Kader für die anstehenden Länderspiele zu nominieren. Nach Informationen der Sportschau sollen Klopp und sein Trainerteam so etwas wie einen Bettenwechsel im Quartier in Herzogenaurach erwägen. Der Kader soll viel größer sein als die vorgeschriebenen 23 Spieler pro Partie. Auch Sky Sport berichtet darüber. Für die Spiele in Amsterdam gegen die Niederlande und wenig später gegen Griechenland und Serbien sowie zum Abschluss noch einmal in Griechenland gibt die UEFA den Trainern freie Hand. In der Nations League dürfte laut Reglement der Kader für jedes der 4 Spiele unterschiedlich aussehen. Sollte sich Klopp für das Tauschmodell entscheiden, hätte es den Vorteil, dass er sehr viele Spieler aus der Nähe sehen und persönlich kennenlernen könnte. Am Donnerstag wird der neue Bundestrainer seinen Kader bekannt geben. Bei einem XXL-Kader könnte es noch größere Überraschungen geben.
1: Keine Überraschung ist das Traineraus bei Fußball-Zweitligist Hannover 96. Christian Tietz wurde am Abend entlassen. Ein Nachfolger steht noch nicht fest. 20 Jahre nach den Usain Bolt-Festspielen von Berlin 2009 könnte wieder eine Leichtathletik-WM in Deutschland stattfinden. München hat sich für die Weltmeisterschaften 2029 oder 2031 beworben. Am Vormittag entscheidet sich, ob die bayerische Landeshauptstadt die Titelkämpfe bekommt, Hendrik Lückhoff.
7: München hat sich richtig ins Zeug gelegt. Mit einem 10-minütigen Vortrag sollte der Leichtathletik-Weltverband überzeugt werden und mit der Unterstützung deutscher Leichtathletik-Stars wie Zehnkampf-Weltmeister Leo Neugebauer oder Sprinterin Gina Lückenkämper. Dazu wird das Münchner Olympiastadion gerade renoviert und wäre damit in Schuss für die Weltmeisterschaften. Zudem erhofft sich München, dass die erfolgreiche Austragung der Leichtathletik EM im Rahmen der European Championships im Jahr 2022 Eindruck auf die Entscheider gemacht hat. Sollte die Stadt den Zuschlag bekommen, plant sie mit Kosten in Höhe von gut 100 Millionen Euro. Die Konkurrenz ist allerdings groß. Auch London und Rom bewerben sich, genauso wie Nairobi. So könnten die Weltmeisterschaften auch erstmals in Afrika ausgetragen werden.
1: Um 11.15 Uhr sind wir schlauer, dann will der Leichtathletik-Weltverband am Vormittag seine Entscheidung verkünden, wo die Weltmeisterschaften stattfinden werden.

keine Goethe-Institute mehr in Russland. So geht ein wichtiges kulturelles Bindeglied verloren. Das Thema ausführlich bei uns in der kommenden Viertelstunde nach den nächsten Nachrichten um 14:30 Uhr.

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1: Um 1.30 Uhr mit Olaf Knapp. Die Spritpreise in Deutschland sind erneut auf Rekordwerte gestiegen. Hintergrund sind die blockierten Seewege im Nahen Osten und die beschädigte Pipeline in Saudi-Arabien. Börsenkorrespondent Till Bücker berichtet, worauf sich Autofahrer in den kommenden Wochen einstellen müssen.
2: Auf jeden Fall leider auf weiter steigende Preise. Da sind sich eigentlich alle Fachleute einig. Der Deutsche Tankstellenverband rechnet sogar mit Spritpreisen um die 3 Euro. Der ADAC sieht dafür zwar keine Anhaltspunkte, dafür müssten die Ölpreise nochmals deutlich stärker steigen. Einen neuen Höchststand bei Diesel schließen aber auch die Experten des ADAC nicht aus, wenn sich die Lage weiter verschärft. Weiterhin dürfen die Spritpreise ja nur einmal am Tag um 12 Uhr mittags erhöht werden. Am späten Vormittag, kurz vor den neuen Preisen, ist es daher oft am günstigsten. Und es wird empfohlen, abseits der Autobahn zu tanken.
1: Bundeskanzler Merz hat Kritiker aus den eigenen Reihen zur Disziplin aufgerufen. Durch die Diskussion über seine Person könnten wichtige Sicherheitsfragen in den Hintergrund gedrängt werden, sagte Merz bei einem Termin in Finnland. Aus Berlin Sabine Henkel.
3: Unterstützung aus der eigenen Partei bekommt der Bundeskanzler von Außenminister Wadephul. Er erklärte, dass sich Merz jederzeit auf die Unterstützung der Regierungsfraktionen und seines Kabinetts verlassen könne. Wadephul wurde in Ungarn bei einer Pressekonferenz nach der Diskussion um den Kanzler gefragt. Und er sagte auch, dass er die Bundesregierung für sehr stabil hält.
1: Die Bundeswehr hat offenbar Probleme, genügend Freiwillige für den Dienst in der Litauen-Brigade zu finden. Verteidigungsminister Pistorius will deswegen hunderte Soldatinnen und Soldaten dazu verpflichten. Deutschland soll in Litauen eine neue Panzerbrigade aufbauen und dauerhaft stationieren. Eingeplant sind dafür etwa 5000 Männer und Frauen. Im kommenden Jahr soll die Brigade einsatzbereit sein. Russland und die Ukraine haben angeblich zugesagt, die gegenseitigen Angriffe auf Energieanlagen zu stoppen. Das hat US-Präsident Trump auf seiner Online-Plattform verkündet. Details nannte er nicht. Der ukrainische Präsident Zelensky sprach von einem Vorschlag Washingtons. Er erklärte in seiner abendlichen Ansprache, Kiew sei zur Deeskalation bereit, sollte Moskau seine Angriffe beenden. Russland hat bisher nicht auf Trumps Äußerung reagiert. Das Wetter in Deutschland. In der Nacht ist es häufig trocken, gebietsweise Nebel. Im Nordwesten etwas Regen, 16 bis 7 Grad. Am Tage überwiegend freundlich und trocken. Am Abend dann von der Nordsee her Schauer. Höchstwerte 20 Grad in Nordfriesland bis 30 Grad am Kaiserstuhl. Und am Mittwoch Schauer oder Gewitter, zeitweise sonnig, 16 bis 25 Grad. Das waren die Nachrichten.
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4: Die Autobahn 1 Hamburg Richtung Lübeck ist zwischen Kreuzberg der Heide und Bad Oldesloe wegen einer Fahrbahnerneuerung noch bis 6 Uhr gesperrt. A1 Lübeck-Hamburg, die Norderelbbrücke, ist in beiden Richtungen mehrfach kurzfristig wegen eines Schwertransports gesperrt. Die A8 Richtung München ist zwischen Ulm-West und Ulm-Ost nach einem Unfall gesperrt. Die Autobahn 29 Oldenburg Richtung Ahlhorner Heide ist zwischen Wardenburg und Großenkneten wegen einer Nachtbaustelle noch bis 5 Uhr gesperrt. Die Autobahn 40 Essen Richtung Dortmund ist zwischen Dreieck Bochum-West und Bochum-Zentrum wegen Bauarbeiten für 2 Wochen gesperrt. Die Autobahn 100 Stadtring Berlin ist zwischen Oberlandstraße und Treptower Park bzw. Spätstraße auf der A113 wegen Wartungsarbeiten noch bis 5 Uhr gesperrt. Und die B14 Backnang-Stuttgart ist zwischen Leutenbach-Nelmersbach und Winnenden in beiden Richtungen gesperrt.
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4: mit Sven Hasenkleber. Russland ist verantwortlich für den versuchten Drohnenanschlag am Leipziger Flughafen. Als die Bundesregierung mit dieser Schuldzuweisung an die Öffentlichkeit gegangen ist, war klar, dass Russland reagieren würde. Die deutschen Strafmaßnahmen wurden ähnlich beantwortet. Deutschland schloss das Russlandhaus in Berlin und Moskau schließt die Goethe-Institute in Russland. Das hatte die russische Regierung angekündigt und jetzt ist es Realität geworden. Keine Goethe-Institute mehr in Russland, das Ende eines kulturellen Bindeglieds. Welche Bedeutung dieser Schritt hat, erklärt Stefan Lack.
5: Vor über 30 Jahren hatten die Goethe-Institute in Russland ihre Arbeit aufgenommen. Nun sind die 3 verbliebenen Standorte in Moskau, St. Petersburg und Nowosibirsk geschlossen. Alle Mitarbeitenden mussten auf Anweisung des russischen Außenministeriums ihre Arbeit niederlegen und sollten, sofern sie die deutsche Staatsbürgerschaft besitzen, bis zum 13. September das Land verlassen haben. Russlands Außenminister Sergei Lavrov hatte die Maßnahme verhängt. Es sei eine Reaktion auf die Strafmaßnahmen der Bundesregierung im Zusammenhang mit dem versuchten Sprengstoffanschlag auf den Flughafen Leipzig. Berlin macht Moskau dafür verantwortlich. Deswegen muss unter anderem das russische Haus in Berlin seinen Betrieb einstellen. Lavrov bestritt eine Beteiligung Russlands an dem Drohnenvorfall in Leipzig vehement. Deshalb sei es aus seiner Sicht nur konsequent, dass nun die Goethe-Institute geschlossen werden sollten. Aber natürlich werden sie geschlossen, nachdem unser Kulturzentrum von dort vertrieben wird. Nun, sonst respektieren wir uns selbst nicht. Mehr als 3 Jahrzehnte hatten die Goethe-Institute in Russland nicht nur das Erlernen der deutschen Sprache gefördert. Die Einrichtungen standen auch für den kulturellen Austausch beider Länder und die Vermittlung eines aktuellen Deutschlandbilds. Bei den Russinnen und Russen erfreuten sie sich einer großen Beliebtheit, wie eine Umfrage unter Besuchern des Goethe-Instituts in Moskau aus dem Jahr 2011 verdeutlicht. Mein Mann arbeitet in Deutschland und ich arbeite in Moskau. Wir reisen mit unseren Kindern oft zu ihm. Also wir beide lernen die deutsche Sprache, um uns besser in Deutschland orientieren zu können und uns mit den Deutschen in ihrer Sprache verständigen zu können. Ich habe schon in verschiedenen Schulen Englisch studiert, aber hier im Goethe-Institut gefällt es mir am besten. Die Lehrmethodik, selbst die Lehrer, also ich finde das klasse. Die Arbeit der Goethe-Institute in Russland war allerdings in den vergangenen Jahren stark eingeschränkt worden. Im Jahr 2023 wurden im Zuge wachsender deutsch-russischer Spannungen, verursacht durch den russischen Angriffskrieg auf die Ukraine, viele Mitarbeiterinnen und Mitarbeiter von Russland ausgewiesen. Viele Ortskräfte mussten zudem entlassen werden. Heike Uhlich, die das Goethe-Institut in Moskau bis 2022 geleitet hatte, kommentierte die Maßnahmen im Deutschlandfunk seinerzeit so.
6: Das ist eine Eskalationsstufe, die natürlich eine Auswirkung hat auf die Tätigkeit, weil man jetzt natürlich sehr viel weniger auch tun kann an den Orten mit einer begrenzten Mitarbeiterzahl.
5: Seitdem konzentrierten sich die Goethe-Institute in Russland auf die Förderung des Deutschunterrichts oder auf die Ausbildung von Lehrkräften. Vieles wurde in den digitalen Raum verlagert. Vor Ort waren vor allem die Bibliotheken eine wichtige Anlaufstelle für interessierte Russinnen und Russen. Die Bibliotheken in Moskau und St. Petersburg zählten allein im vergangenen Jahr 35.000 Ausleihen. Den Besuchern des Goethe-Instituts in Moskau war in der vergangenen Woche deutlich anzumerken, wie sehr sie die Schließung der Einrichtungen bedauern. So wie Lyudmila, angehende Psychologin aus Moskau. Politische Konflikte betreffen aus meiner Sicht eher die große Politik. Die einfachen Menschen sind davon weit entfernt. Natürlich wünschen wir uns bessere Beziehungen zu Deutschland. Ich selbst und meine Angehörigen empfinden weder Feindseligkeit noch Hass gegenüber den Deutschen. Im Gegenteil, wir begegnen ihnen mit Wohlwollen. Deshalb finde ich es sehr schade, dass das Institut schließt. Es war für uns ein Bindeglied zu einem anderen Land, zu einer anderen Kultur und einer anderen Welt. Ein Bindeglied, das es jetzt nicht mehr gibt. Zumindest von deutscher Seite gibt es keine Institution mehr in Russland, die vergleichbar in die russische Zivilgesellschaft hineinwirken.
4: Stefan Lack berichtete.
0: Wirtschaft.
4: Im indischen Neu-Delhi ist der Gipfel der BRICS-Staaten zu Ende gegangen. Die Staatengruppe rund um Brasilien, Russland, Indien und China hat beschlossen, die wirtschaftliche Zusammenarbeit auszubauen. Trotz großer Differenzen hat es auch einen Minimalkonsens zum Krieg im Nahen Osten gegeben. Christoph Kober berichtet.
7: Solche Details hätten manche gar nicht erwartet vom indischen Gipfelgastgeber. Die achtfach überarbeitete Erklärung von Neu-Delhi gibt unserer gemeinsamen Entschlossenheit eine klare Richtung vor. Es liegt an uns, diese Beschlüsse in Ergebnisse umzusetzen, sagt der indische Ministerpräsident Narendra Modi. Die Gruppe der BRICS-Staaten, einst begründet von Brasilien, Russland, Indien und China, ist mittlerweile auf 21 voll und angehende Mitglieder angewachsen. Länder wie Russland und China wollen die Gruppe als politisches Gegengewicht etwa zu den G20 etablieren. Auf 140 Punkte haben sich die BRICS-Länder in ihrer Erklärung geeinigt. Sie wollen etwa bei Handel, Finanzen, Gesundheit stärker zusammenarbeiten. Und sie rufen zu maximaler Zurückhaltung im Nahostkonflikt auf, beim Krieg im Iran und dem israelisch-palästinensischen Konflikt.
8: Der Aufruf zeigt eigentlich mehr, dass das genau der Punkt war, wo sich die Länder nicht einigen konnten, weil nämlich kein Aggressor genannt wird und auch kein Opfer genannt wird, sondern man hält diesen Passus relativ allgemein,
7: sagt Maybrit Stumbaum, Direktorin des Spear-Instituts, das geopolitische Risikoberatung betreibt. Dennoch sei das Dokument ein Erfolg für den Gastgeber. An den Differenzen der BRICS-Mitglieder Iran und den Vereinigten Arabischen Emiraten war eine solche Erklärung beim Außenministertreffen im Mai noch gescheitert. Chinas Staats- und Parteichef Xi Jinping hat gesagt, die BRICS-Länder könnten in Nahost eine Rolle als Friedensvermittler übernehmen. Den russischen Angriffskrieg gegen die Ukraine, in dem China der wichtigste Unterstützer des Kreml ist, hat Xi nicht erwähnt. Zum ersten Mal seit 7 Jahren war er wieder nach Indien gereist, das als Rivale Chinas gilt. Zudem hatte es zwischen beiden Seiten 2020 gewaltsame Grenzstreitigkeiten gegeben. Trotzdem setzt Xi auf Annäherung zum ebenfalls großen Nachbarn. China und Indien haben als bevölkerungsreichste Länder der Welt und wichtige Mitglieder des globalen Südens eine große Verantwortung. Wir sollten die Zukunft und das Wohlergehen der Menschheit im Blick haben und gemeinsam die hochwertige Zusammenarbeit innerhalb der BRICS voranbringen. So der chinesische Staats- und Parteichef. Außerdem hat Xi vorgeschlagen, andere Länder an Chinas Fortschritten bei der KI-Entwicklung teilhaben zu lassen, durch ein Open-Source-Modell. Eine BRICS-Sonderwirtschaftszone schwebt ihm vor, den US-Dollar als Leitwährung für den Staatenbund will er sowieso abschaffen. Doch die Gruppe zur rein westlichen Allianz aufzubauen, wie es Peking und Moskau vorschwebt, funktioniere nicht, sagt Maybrit Stumbaum vom Spear-Institut.
8: BRICS hat eben vor allen Dingen Indien mit dabei und Indien hat kein Interesse, sich gegen die USA oder den Westen zu stellen, sondern fährt eine Politik, wie es auch der Außenminister Jaishankar gesagt hat, wo man mit vielen im gleichen Boot sitzen kann.
7: Es wird interessant sein zu sehen, wie sich diese Haltung entwickelt, nun da China den Vorsitz der Staatengruppe für die kommenden 12 Monate übernommen hat.
4: Der BRICS-Gipfel in Neu-Delhi, Christoph Kober berichtete.
9: Ali Jaban sieht etwas müde aus. Viel Zeit hat er nicht. Gleich muss er los, seine Tochter von der Klassenfahrt abholen. Seit der Landtagswahl am vergangenen Sonntag hat sich
4: das
9: für ihn vieles verändert.
4: Das ging jetzt ein
9: bisschen
4: schnell. Ich wollte vorher eigentlich noch ein bisschen was dazu erzählen. Gucken, ob wir das hinkriegen. Hier noch nicht. Wir haben hier den BRICS-Gipfel. So, es kann sich nur noch um Stunden handeln. Nee, will er irgendwie nicht. Ob die AfD in Sachsen-Anhalt nach ihrem Wahlsieg regieren wird, ist noch offen, aber bereits jetzt zieht der ein oder andere Konsequenzen. Janina Werner hat einen Pflegefachmann in Halle an der Saale getroffen. Er hat Migrationshintergrund, er hat die deutsche Staatsbürgerschaft und er hat sich entschieden zu gehen.
9: Ali Jaban sieht etwas müde aus. Viel Zeit hat er nicht. Gleich muss er los, seine Tochter von der Klassenfahrt abholen. Seit der Landtagswahl am vergangenen Sonntag hat sich für ihn vieles verändert.
10: Der Albtraum, was wir damals in den Umfragen gesehen haben oder mitbekommen haben, ist wahr geworden sozusagen. Ja, haben wir ein bisschen zeitiger oder vorzeitiger ein bisschen gehandelt und das dauert halt auch, bis man auch alles gesichert hat. Einen Arbeitsvertrag, eine neue Wohnung und was weiß ich.
9: Schon kurz vor der Wahl hatte Ali Jaban die Entscheidung getroffen. Das Ergebnis habe ihn nun endgültig darin bestätigt, Sachsen-Anhalt zu verlassen. Und er hat seinen Job als Pflegefachmann zum Ende des Jahres gekündigt. Ausgerechnet in einem Bundesland, das schon heute unter Fachkräftemangel leidet und auf internationale Pflegekräfte angewiesen ist. Schon im Juni habe ich den Syrer in Halle an der Saale getroffen. Seit 2012 lebt er in Sachsen-Anhalt. Inzwischen besitzt er die deutsche Staatsbürgerschaft. Mit seinen Kolleginnen und Kollegen im Krankenhaus versteht er sich gut. Trotzdem machte er sich schon damals Sorgen.
10: Die meisten sind nett, lieb, auch interessieren sich auch gar nicht dafür, woher ich komme oder was weiß ich. Hauptsache, wir leisten was Gutes für die Gesellschaft. Das ist das Wichtigste sozusagen. Und hier auch, unsere Nachbarn, die sind alle auch nett, freundlich. Ja, wo kommt dann die 40%, fragt man sich, ja?
9: Seine Frau ist eigentlich Apothekerin und trägt Kopftuch. Einen Job in Sachsen-Anhalt zu finden, sei für sie schwierig, sagt Ali. Auch deshalb will die Familie wegziehen. Schon im Juni berichteten er und seine Frau von Anfeindungen gegen sich und ihre beiden Töchter. Jetzt habe er noch mehr Angst davor.
10: Das spielt auch die politische Lage auch eine große Rolle. Und wenn die jetzt nach solchen Ergebnissen auch sich stärker fühlen, also die Anhänger von der AfD, und dann haben die mehr Mut sozusagen. Und dann wird es meiner Meinung nach nur schlimmer. Und sorry, ist auch schwierig für uns auch, dass wir in einer Region uns aufhalten und was in der Gesellschaft auch leisten wollen und dann fast die Hälfte nicht uns willkommen heißen.
9: Ali ist jetzt auf Jobsuche. Erste Bewerbungsgespräche hat er bereits geführt, doch noch ist nichts entschieden. Auch für die beiden Töchter wird ein Umzug nicht leicht. Sie müssten ihre Schule verlassen und in einem anderen Bundesland neu anfangen.
10: Auf jeden Fall, es ist nicht einfach. Da haben wir lange überlegt und ich glaube, wir müssen diesen Schritt machen.
9: Dann muss Ali los. In einer Stunde hat er das nächste Bewerbungsgespräch. Zum Abschied sagt er, all das mache er vor allem für seine Töchter. Er wolle, dass sie sich sicher fühlen und ohne Angst aufwachsen können.
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4: In Bayern sind die Sommerferien vorbei, es geht wieder in die Schule. Neu für die 130.000 Erstklässler, sie haben ein Recht auf Ganztagsbetreuung. Doch so einfach ist das nicht in jedem Fall. Hier und da gibt es mit der Mittagsbetreuung an den Schulen Probleme. Unsere Reporterin Caroline Hasenauer hat sich das in einem konkreten Fall angeschaut und mit einer Mutter aus Würzburg gesprochen.
11: Sina Wunderle aus Würzburg ist Mutter von 3 Kindern. Die Mittagsbetreuung ist für sie und ihren Mann extrem wichtig. Beide sind berufstätig. Die Großeltern leben woanders.
12: Also meine Tochter ist seit der 1. Klasse in der Mittagsbetreuung. In der Mittagsbetreuung war auch schon mein Sohn 4 Jahre lang. Es war immer kein Problem. Es war eigentlich immer klar, dass die Kinder, die angemeldet sind, sich zwar fürs nächste Schuljahr wieder neu anmelden. Aber es war schon klar, dass man für das nächste Jahr einen Platz bekommt mit Hinblick, wer da war. Die Kinder kriegen natürlich weiterhin einen Platz, weil die sind bekannt und die sollen ja eine Kontinuität haben.
11: Mittagsbetreuung gibt es an vielen Grundschulen in Bayern schon lange. Ein Angebot in der Schule integriert, das vor allem die Zeit direkt nach dem Unterricht abdeckt. Sina ist nie vor 15 Uhr zu Hause. Dank Mittagsbetreuung war das bisher kein Problem. Dann allerdings kam kurz vor Schuljahrsende im Juni eine Info.
12: Dass die Viertklasskinder, meine Tochter ist ja nächstes Jahr in der 4. Klasse, keinen Platz mehr in der Mittagsbetreuung haben wird, weil sie eben so viele Anmeldungen von den Erstklässern haben.
11: Die Kapazitäten seien nicht ausreichend, heißt es im Brief. Auf Nachfrage bei der Stadt Würzburg als Verantwortliche für die Organisation der schulischen Ganztagsangebote seien das hier und da Raumprobleme. Personell gäbe es dagegen keine Engpässe. In Würzburg arbeiten Schulen für die Ganztagsangebote unter anderem mit der evangelischen Jugendhilfe zusammen. Deren Vorsitzender Jürgen Keller betont, grundsätzlich habe jedes Kind ein Angebot erhalten.
13: Ich würde sagen, vielleicht 1% oder knapp drunter sogar haben nicht den Platz gekriegt, für den sie sich ursprünglich angemeldet haben.
11: Das liegt daran, dass die Würzburger Schulen schon seit vielen Jahren Mittagsbetreuung und Hort anbieten und so die Infrastruktur schon da war. Für die Ganztagsschule reicht das aber nicht. Mit dem Rechtsanspruch müssen Räume andere Anforderungen erfüllen als bisherige Mittagsbetreuungen.
13: Der Platz, an dem ein Kind von 8 bis um 16 Uhr, 5 Uhr in der Woche ist, muss auch einem Platz entsprechen, wo alle Bedürfnisse von so einem Kind befriedigt werden können. Sowohl von der Qualität im Lernen als auch von der Qualität im Miteinander umgehen und sich auch mal geborgen und geschützt fühlen. Das muss man alles räumlich, konzeptionell so aufstellen und dass es denen einfach gut gehen kann. Weil denen muss es gut gehen, sonst haben wir echt ein Problem.
11: Vor 5 Jahren bereits wurde ein Gesetz im Bundestag beschlossen, das die ganztägige Förderung und Betreuung von Grundschulkindern regelt. Erst im März diesen Jahres hat der Bayerische Landtag den rechtlichen Rahmen mit Vorgaben für die Kommunen final beschlossen. Für Sina Wunderle aus Würzburg kommt die Planung nun zu spät. Der angebotene Platz im Nachbarort ist für sie keine Lösung.
4: Führende Vertreter nationalistischer Parteien aus Wales, Schottland und Nordirland wollen eine Loslösung vom Vereinigten Königreich. Stattdessen liege die Zukunft der 3 Landesteile in der Europäischen Union. Das finden aber nicht alle in den einzelnen Ländern. Die Sache ist kompliziert. Das Treffen fand gestern im walisischen Cardiff statt. Franziska Hoppen berichtet.
14: Es war ein historisches Treffen im walisischen Cardiff. Zum ersten Mal werden Schottland, Nordirland und Wales, die drei kleineren Landesteile des Vereinigten Königreichs, von Regierungschefs angeführt, die sich für eine Unabhängigkeit vom Vereinigten Königreich einsetzen. Wie? Darüber tauschten sie sich nun aus. John Swinney, SNP-Regierungschef aus Schottland. Das Prinzip der Selbstbestimmung ist ein unveräußerliches Recht unseres Volkes. Wir werden zwar jeder für seinen eigenen Weg verantwortlich sein, doch dieses Prinzip verbindet uns untrennbar. So fordert Swinney eine Abstimmung über die schottische Unabhängigkeit innerhalb der nächsten 5 Jahre. Noch nie, betonte der SNP-Vorsitzende, habe es in Edinburgh so viele Abgeordnete gegeben, die ein Referendum unterstützten. Mary Lou MacDonald hingegen, Parteivorsitzende der irisch-republikanischen Sinn Féin, wäre mit einem Datum für ein Referendum bis 2030 zufrieden, während Plaid Cymru-Chef Rhian ap Iorwerth den Zeitpunkt ganz den Walisern überlassen möchte. Dennoch sollte die britische Regierung schon jetzt damit beginnen, sich auf Tag X vorzubereiten, so Mary Lou MacDonald. Dieser Prozess muss strukturiert werden. Das nicht zu tun wäre unverantwortlich. Gute Führung ist gut organisiert und plant voraus. Das ist unsere Forderung. Denn ein Landesteil kann nicht selbst über seine Unabhängigkeit entscheiden. Es braucht, vereinfacht gesagt, die Zustimmung Westminsters. So sieht beispielsweise das Karfreitagsabkommen vor, dass Nordirland Teil des Vereinigten Königreichs bleibt, solange eine Mehrheit der Bevölkerung dies wünscht. Sollte absehbar sein, dass eine Mehrheit für die Vereinigung mit der Republik Irland stimmen würde, muss der zuständige Nordirland-Minister der britischen Regierung eine Volksabstimmung ansetzen. Das schottische Parlament wiederum muss laut einer Entscheidung des Obersten Gerichtshofs aus dem Jahr 2022 erst Westminster bitten, ihm Kompetenzen für ein Referendum zu übertragen, ähnlich wie Wales. Doch es scheint Hoffnung zu geben, in dem neuen Labour-Premier Andy Burnham einen Unterstützer gefunden zu haben. John Swinney prophezeite, er werde wohl der letzte Premier des Vereinigten Königreichs sein, dazu Rhian ap Iorwerth. Andy Burnham hat selbst gesagt, dass Westminster nicht im Sinne der Menschen funktioniert, und ich stimme ihm zu, voll und ganz. Ein Pressesprecher der 10 Downing Street stellte jedoch klar, Burnham glaube fest an das Vereinigte Königreich, das am besten funktioniere, wenn sich seine Bürger auf die gemeinsamen Werte besinnen, statt sich spalten zu lassen. Und Umfragen zeigen, in keinem der drei Landesteile gibt es derzeit eine besonders starke Mehrheit für einen solchen Schritt. In Wales spricht sich eine Mehrheit sogar gegen die Unabhängigkeit aus. Dies wollen die Politiker offenbar ändern, mit den Worten von Rhian ap Iorwerth.
15: This is in the hands of the people of Wales.
14: Das liegt in den Händen der Waliser. Ich habe immer gesagt, dass ich mich dafür einsetzen werde, das Selbstvertrauen der Menschen in Wales zu stärken, damit sie mit Begeisterung die Zügel des Wandels selbst in die Hand nehmen. Besonders wäre der Fall Nordirland, das bei einer Wiedervereinigung mit der Republik Irland wieder Teil eines EU-Mitgliedstaats würde. Allerdings teilt sich in Nordirland Sinn Féin die Regierungsarbeit mit der unionistischen DUP, die einen Volksentscheid ablehnt und Regierungschefin Michelle O'Neill für ihre Teilnahme an dem Treffen kritisierte. In einer gemeinsamen Absichtserklärung bekräftigten die Politiker, in Zukunft enger mit der EU und vor allem miteinander arbeiten zu wollen.
16: Kultur.
17: Spätestens seit der Fernsehserie The White Lotus gibt es einen kleinen

0: Wellnessbereich müffelt mal wieder nach Abfluss. Ein Zimmer ist eine Stunde zu spät bezugsfähig. Dazu fehlt die französische Rosmarinseife mit geprägtem Hotelschriftzug, die so gerne geklaut wird, um damit zu Hause anzugeben.
1: Schlechte Bewertungen, schlechtes Geschäft. Der Mutterkonzern droht auch damit, eine ganze Reihe Häuser dicht zu machen. Caroline hat aber das Angebot, nach Miami zu gehen. Gegenüber ihren Mitarbeitern bringt sie das im Roman in einen Gewissenskonflikt. Und dann wären da noch die Gäste. Gäste wie Martin von Winterfeld, 86 Jahre ehemals Tabakfabrikant. Neuerdings solo ohne Ehefrau Uli unterwegs, wie er jemandem hier erzählt.
0: Du machst was? Ich mach Urlaub. Uli verlässt dich und du machst Urlaub? Uli verlässt mich nicht. Wie lange ist sie jetzt schon in Berlin? Fast 6 Monate? Uli macht, was sie will und ich mache, was ich will.
2: Also das klingt jetzt ein bisschen zu esoterisch, aber die Figuren sind tatsächlich ein Stück weit zu mir gekommen. Und wenn ich die Möglichkeit gehabt hätte, 3 Bücher zu schreiben oder ein Buch, das 3-mal so dick ist, dann wären auch noch weitere Figuren dazugekommen.
1: Sagt Autor Simon Urban. Ein Buch über das Leben im Hotel. Er hat es aus einem ganz einfachen Grund geschrieben.
2: Ja, ich war in einem Hotel mit der Familie vor einigen Jahren. Also eine ziemlich erwartbare Inspiration an der Stelle. Und da habe ich mal wieder festgestellt, dass das Hotel wirklich ein spannender Gegenentwurf ist zu all dem, was wir normalerweise Alltag nennen, also Arbeit, Reihenhaus, Nachbarn. Das Hotel ist der komplette Gegenentwurf, das soll es ja auch sein.
1: Im Roman lässt er sein Figurenpanorama samt ihrer persönlichen Probleme aufeinander los. Zum Beispiel 2 Brüder aus der Werbebranche, der es schlecht geht. Einen ukrainischen Geflüchteten, der sich über die Deutschen wundert. Eine berühmte Comedienne, Frau Mensch, die am Karrierescheideweg steht.
2: Frau Mensch, die einen Shitstorm überlebt hat und sich jetzt zurück auf die Bühne kämpfen möchte, das ist natürlich auch was, was einem, wenn man die Medien verfolgt, permanent begegnet, diese Problematik, wie geht man da heute mit um und welches Wort ist zu viel und wie kommt man wieder zurück? Das ist natürlich was, was ich einfach spannend finde.
1: Die Lebenswelten der Figuren in German Glück sind im Umbruch. Auf radikale Weise, so wie sich auch die Gesellschaft in den vergangenen Jahren und Jahrzehnten radikal verändert habe, sagt Simon Urban. Das Hotel ist eine Art Vakuum, wo man diese Brüche einen Moment lang zurückstellen könne.
2: Stichwort Eskapismus. Ich glaube, dass viele Leute schon auf der Suche sind nach einem Ausweg, einer Hintertür, einem Paradies. Und ein Hotel, gerade ein Luxushotel, ist natürlich ein Ort, unter dem man sich in der Regel ein Paradies vorstellt. Frage ist immer, ein echtes oder ist es am Ende ein trügerisches Paradies? Das kann es ja auch sein.
1: German Glück lebt von seinen sehr differenziert und genau beschriebenen Figuren. Gut beobachtete Menschentypen. Simon Urban hätte sie ruhig noch ein bisschen mehr aufeinanderprallen lassen können. Vieles spielt sich intern ab, nicht in der Hotellobby oder am Pool. Aber der Roman ist ein cleverer Blick auf das Leben im Hotel.
3: German Glück von Simon Urban erscheint bei Kiepenheuer und Witsch, hat 400 Seiten und kostet 24 Euro.
4: Standpunkte.
5: Wir haben ein massives Glaubwürdigkeitsproblem. Das ist nicht nur an Friedrich Merz aufgehängt, aber auch, und deswegen glaube ich leider, sind mit diesem Bundeskanzler keine Wahlen mehr zu gewinnen.
3: Deutliche Worte von CDU-Influencerin und Junge Union-Schatzmeisterin Clara von Nathusius am Sonntag im ARD-Bericht aus Berlin. Seit dem Wahldebakel von Sachsen-Anhalt schwelt eine Debatte um die Zukunft des Kanzlers in der eigenen Partei. Jetzt hat von Nathusius die Diskussion noch einmal kräftig angefeuert. Andere CDU-Politiker versuchen dagegen zu löschen. Und es stellt sich die Frage, wie geht es weiter mit Friedrich Merz? Der Kölner Stadtanzeiger bezweifelt, dass ein Personalwechsel die Lage der Union verbessern würde.
6: 3 Unionspolitiker stehen bei den Spekulationen über einen Kanzlertausch im Fokus. Hendrik Wüst aus NRW, Markus Söder aus Bayern und Bundesinnenminister Alexander Dobrindt. Aber gleich wer es machen würde, wäre ein Befreiungsschlag für Union und Regierung nicht garantiert. Denn die Probleme mit Reformstau und knappen Kassen sowie das Auseinanderbrechen der politischen Mitte blieben dieselben.
3: Die Rhein-Neckar-Zeitung aus Heidelberg rät dem Kanzler und der Bundesregierung, jetzt pragmatisch vorzugehen.
6: Merz zu stürzen brächte höchstens kurz Entlastung, aber keine Befreiung. Aber vielleicht hilft Akzeptanz der Misere? Eine Wiederwahl 2029 scheint eh ausgeschlossen. Warum dann nicht konsequent das Richtige umsetzen, statt ängstlich nach dem Populären zu suchen? Wüst und Co. können auch 2029 noch übernehmen.
3: Nach Ansicht der Süddeutschen Zeitung aus München vereint die CDU unter Merz gerade das Schlechteste der anderen Parteien. Die Selbstzerstörungslust der SPD, die Regierungsunfähigkeit der FDP und das interne Chaos der Grünen. Dabei könne die CDU vom eigenen Personal lernen, wie es besser geht.
6: Am Sonntag wird in Mecklenburg-Vorpommern und Berlin gewählt. Normalerweise diszipliniert das eine Partei. Niemand wählt eine Chaostruppe, die sich selbst

0: heruntermacht. Nach CDU-Maßstäben sind die Tage vor der Wahl aber wild und sie könnten sich später als verhältnismäßig ruhige Zeit erweisen. Merz wird noch starke Nerven brauchen, wenn er im Amt bleiben will. Es geht auch anders. Das zeigen der CDU gerade ihre Kommunalpolitiker in Niedersachsen. Die haben trotz Kanzler Merz landesweit ungefähr so viele Prozente bekommen wie bei der Bundestagswahl. Stadträte, die sich einfach um die Gemeinde kümmern, das gefällt vielen Wählern.
1: Und das waren die Standpunkte. Zusammengestellt hat sie heute Torben Müller. Und das war auch die ARD-Infonacht. Bis hierhin mit Sven Hasenclever. Gleich nach den nächsten Nachrichten um 2 geht es weiter mit Carsten Thiele, der Sie gut informiert durch die Nacht begleiten wird.

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1: Um 2 Uhr mit Olaf Knapp. Der Tankstellenverband in Deutschland warnt vor Spritpreisen von 3 Euro pro Liter. Am Wochenende waren die Preise für Super E10 so hoch wie noch nie. Grund seien die aktuellen Entwicklungen im Nahen Osten, hieß es. Aus der Nachrichtenredaktion Joshua Greiten.
2: Der Tankstellenverband kritisierte in der Rheinischen Post, Mineralölkonzerne würden aktuell abkassieren. Zwar sei der Krieg im Nahen Osten ein Problem, der Anteil des Öls in Deutschland aus der Golfregion sei jedoch vergleichsweise gering. Hinzu kommt, dass eine wichtige Ölpipeline in Saudi-Arabien nach einem Drohnenangriff wochenlang stillgelegt werden muss. Das berichtet die Nachrichtenagentur AP. Die getroffene Pipeline ist eine wichtige Alternative zur aktuell blockierten Straße von Hormuz.
1: Kampfflugzeuge der NATO haben im litauischen Luftraum eine Drohne abgeschossen. Litauens Präsident Nausėda schrieb, er danke den Einsatzkräften der Allianz für ihre schnelle Reaktion. Litauen grenzt an die russische Exklave Kaliningrad und an das mit Russland verbündete Belarus. Seit dem russischen Angriff auf die Ukraine sieht sich das Land bedroht. In der EU gibt es wieder Streit über die Sanktionen gegen Russland. Laut der irischen Ratspräsidentschaft konnten sich die Mitgliedstaaten nicht darauf einigen, heute auslaufende Strafmaßnahmen gegen rund 3000 Personen, Einrichtungen und Unternehmen um 12 Monate zu verlängern. Sie wurden vorerst nur um 7 Tage verlängert, um weiter zu beraten. Grund war Diplomaten zufolge die Forderung der Slowakei und Frankreichs, den russischen Oligarchen Alisher Usmanov von der Sanktionsliste zu streichen. In den USA hat im Rechtsstreit um das Unkrautvernichtungsmittel Glyphosat die richterliche Anhörung begonnen. Die Bayer-Tochter Monsanto forderte das Gericht in St. Louis auf, den vorgeschlagenen Vergleich mit mehr als 60.000 Klägern zu genehmigen. Aus Köln, Ute Scheins.
3: Für Bayer steht viel auf dem Spiel. Die Anhörung vor dem US-Gericht könnte ein Befreiungsschlag sein im milliardenschweren Rechtsstreit um den Unkrautvernichter Glyphosat. Vorausgesetzt, die Richter stimmen dem Vergleich auch abschließend zu. Denn die Anhörung ist nur der erste Schritt. Die finale Entscheidung wird erst in einigen Wochen erwartet. Insgesamt hat Bayer für den Vergleich rund 7 Milliarden US-Dollar auf Seite gelegt. Und das, nachdem der Konzern bereits in einem früheren Vergleich mehr als 10 Milliarden Dollar gezahlt hat.
1: Das Wetter in Deutschland. Nachts ist es häufig trocken, gebietsweise Nebel, im Nordwesten etwas Regen, Tiefstwerte 16 bis 7 Grad. Am Tage überwiegend freundlich und trocken, am Abend von der Nordsee her Schauer, bei Höchstwerten von 20 Grad in Nordfriesland bis 30 Grad am Kaiserstuhl. Die Zeit, es ist gleich 2.03 Uhr.
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4: Die Autobahn 1 Hamburg Richtung Lübeck ist zwischen dem Kreuz Bargteheide und Bad Oldesloe bis 6 Uhr gesperrt, da wird die Fahrbahn erneuert. Autobahn 1 Lübeck Hamburg, die Norderelbbrücke ist in beiden Richtungen mehrfach kurzfristig wegen eines Schwertransporters gesperrt. Die A29 Oldenburg Richtung Ahlhorner Heide ist zwischen Wadenburg und Großen Kneten bis 5 Uhr wegen einer Nachtbaustelle gesperrt. Die A40 Essen Richtung Dortmund ist zwischen